0: Zwischen Tunnelflughafen Tegel und Schulzendorfer Straße wegen Bauarbeiten bis 5 Uhr gesperrt. Der Tunnelflughafen Tegel ist in der Gegenrichtung ebenfalls gesperrt. Kommen Sie trotzdem gut an Ihr Ziel und sicher durch den Straßenverkehr.
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0: Mit Maja Weber am Mikrofon aus dem NDR-Infostudio in Hamburg. Herzlich willkommen. Memorandum of Understanding, so heißt die Rahmenvereinbarung, die die USA und der Iran unterschrieben haben. Fast beiläufig tat es US-Präsident Trump bei einem Abendtermin im Schloss Versailles. Und der iranische Präsident Pezeshkian zog nach. Diese Rahmenvereinbarung trat damit früher in Kraft als vorgesehen. Abgesehen davon, dass man damit die US-Blockade iranischer Seehäfen aufgehoben hat und die Straße von Hormuz wieder geöffnet ist, ist das 14-Punkte-Papier eine Art Absichtserklärung, dass man in den kommenden 2 Monaten einen Frieden aushandeln werde. Stand jetzt hat der Iran gute Karten. Phyllis Kükrikol fasst Reaktionen im Iran zusammen.
2: Ein Interview im iranischen Fernsehen am späten Abend. Parlamentspräsident Mohammad Ghalibaf skizziert die Erfolge des Memorandum of Understanding, die Absichtserklärung, mit dem man künftigen Friedensgesprächen einen Rahmen gegeben hat.
3: Hätten wir nicht verhandelt, so hätten wir unsere Ziele nicht erreicht. Wir haben durch die Verhandlungen ein Vielfaches mehr erreicht als durch militärische Aktionen.
2: Und erreicht haben die Iraner so einiges. Die Straße von Hormuz ist zwar frei, aber der Vertrag ermöglicht dem Regime künftig eine Gebühr für die Schiffspassage zu verlangen. Teheran hatte darauf bestanden, dass das Regime gemeinsam mit dem Nachbarn und Anrainer Oman alleine die Hoheit über die Meerenge haben. Sie werden über eine Gebühr für Dienstleistungen, etwa für Lotsendienste, beraten. Iranisches Öl und petrochemische Produkte sollen wieder den Weg auf den Welthandel finden und US-Sanktionen sollen aufgehoben werden. Auch Israels Angriffe auf den Libanon sind im Vertrag festgehalten, so Ghalibaf.
3: US-Präsident Trump hat die Waffenruhe nicht nur für die Region Dahir im Libanon ausgerufen, sondern für den ganzen Libanon.
2: In den nächsten 60 Tagen soll es ins Detail gehen, auch beim Atomprogramm. Das Regime in Teheran hat sich mit der Unterzeichnung des Rahmenabkommens dazu verpflichtet, keine Atomwaffen zu entwickeln oder zu beschaffen. Die Anreicherung von Uran für zivile Zwecke soll weiter möglich sein. Wie mit dem bislang angereicherten Uran umgegangen wird, soll Gegenstand der Verhandlungen der nächsten 60 Tage sein. Das Material soll vor Ort unter Aufsicht der Internationalen Atomenergiebehörde verdünnt werden. Anders als die politische Spitze des Landes zeigen sich die Menschen in Teheran eher zurückhaltend optimistisch. Der 65-jährige Arbeitnehmer Nasser hofft vor allem, dass das Rahmenabkommen die Inflation ausbremst.
3: Wenn ich zum Beispiel letztes Jahr ein Kapital von 1 Milliarde Toman hatte, dann ist das heute nur noch ein Drittel wert. Wegen dieses Krieges, der uns auf ungleiche Weise aufgezwungen wurde. Alles Kapital wurde praktisch auf 1/3 reduziert. Die Arbeiter sind ärmer geworden. Das Leben vieler Menschen wurde durch diesen Krieg durcheinandergebracht. Krieg ist nichts Gutes. Krieg ist nirgendwo auf der Welt akzeptabel.
2: Und dieser junge Mann fragt sich, was die Menschen von dem Deal haben sollen.
3: Was ist mit den Öleinnahmen und all den Jahren, in denen niemand an die Menschen gedacht hat? Wenn Ihnen die Menschen wirklich wichtig sind, dann müssen Sie ihnen jetzt den Anteil aus 47 Jahren Öleinnahmen und den Schaden, den Sie ihnen zugefügt haben, auszahlen. Andernfalls sollten Sie einfach gehen.
2: Von einem Regimewechsel und mehr Rechten ist nirgends mehr die Rede. Die Kriegsparteien verhandeln, dabei geht es aber vor allem um die wirtschaftlichen Vorteile beider Regierungen. Es geht nicht um die Menschen im Iran.
0: Das war ein Bericht von Phyllis Kükrikol. Das Memorandum hat unmittelbare Folgen. So sank der Preis für Rohöl. Der für die Sorte Brent fiel nach LSEG-Daten um 2% auf unter $78 pro Barrel, den niedrigsten Stand seit Beginn der Kämpfe. In den USA und auch und vor allem in Israel wird das Abkommen aber sehr kritisch gesehen. Die großen Zugeständnisse, wie zum Beispiel die in Aussicht gestellte Wiederaufbauhilfe für das iranische Regime in Milliardenhöhe, schreckt das politische Washington auf. Und das parteienübergreifend. Nina Barth berichtet.
4: Der demokratische Senator Chris Murphy nennt das Rahmenabkommen wahnsinnig. Auf CNN sagt er entrüstet, Iran bekommt zig Milliarden im Gegenzug für nichts.
5: This is an insane deal and it's a multi-billion dollar payoff to Iran in exchange for nothing.
4: Kritik von demokratischer Seite ist wenig überraschend. Aber wenn selbst Trumps Haus- und Hofsender Fox News den Präsidenten harsch kritisiert, heißt das was. Nämlich, dass Donald Trump nicht überzeugt hat. Fox News-Moderator Trey Gowdy sagt mit Blick auf Iran:
6: They're better off than they were before the hostilities began. And that should not be the consequence of war.
4: Sie stehen besser da als vor Beginn der Feindseligkeiten. Das sollte nicht die Folge eines Krieges sein. Der republikanische Senator Bill Cassidy kommentiert schrecklich. Das Rahmenabkommen werde als gewaltiger außenpolitischer Fehlschlag in die Geschichte eingehen.
7: This will go down as a tremendous foreign policy blunder. Iran ends up stronger. I think it's a deep mistake.
4: Der Iran werde am Ende gestärkt daraus hervorgehen. In dem Rahmenabkommen steht offenbar, dass es einen 300 Milliarden Dollar Wiederaufbaufonds für Iran geben soll. Und die US-Seite sagt zu, Sanktionen auf den iranischen Öl- und Energiehandel auszusetzen. Bei einer endgültigen Einigung stellen die USA sogar in Aussicht, dass alle Sanktionen gegen Iran aufgehoben werden. Der ehemalige Sicherheitsberater mehrerer US-Regierungen, Brad McGurk, erklärt auf CNN,
8: Experten sprechen davon, dass Iran 60 bis 80 Milliarden Dollar pro Jahr einnehmen könnte. Ein Geldregen, den sie kassieren, bevor sie überhaupt echte Verpflichtungen im Nuklearbereich eingegangen sind. Beim iranischen Atomprogramm bleibt das Rahmenabkommen in der Tat vage. Der Iran verpflichtet sich, keine nuklearen Waffen zu entwickeln. Aber das sagt Iran seit Jahren. Weitere Details sollen noch ausgehandelt werden. Was die Straße von Hormus angeht, die soll geöffnet werden und 60 Tage lang kostenfrei befahrbar sein. Was danach kommt? Zumindest bleibt die Tür offen dafür, dass Iran danach Durchfahrtszölle kassieren könnte. Und dass die Straße von Hormus offen ist, das ist der Stand von vor dem Krieg. Trump selbst hat immer wieder den unter dem damaligen Präsidenten Barack Obama ausgehandelten Deal mit Iran kritisiert, weil er Iran Geld in die Kassen gespült habe. Das scheint nun vergessen und Trump sagt, er müsse den Krieg beenden, um eine wirtschaftliche Katastrophe zu verhindern.
9: I didn't want to see economic catastrophe. If you kept this going, that could have happened.
4: Seine Kritiker hat er auf Truth Social übrigens als Dummköpfe bezeichnet, die entweder neidisch, unehrlich oder dumm seien.
0: Nina Barth berichtete über die Skepsis, die dem Rahmenabkommen in Washington entgegenschlägt. Und wir haben eine kurze Meldung vom Sport. Bei der WM hat das Auftaktspiel für Kanada für Freude gesorgt, vor allem bei kanadischen Fans. 6:0 gegen Katar hat Kanada in Vancouver gewonnen.
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0: Anders als vom Iran gefordert, ist ein Kriegsende zwischen Israel und der pro-iranischen Terrormiliz Hisbollah im Libanon nicht Bestandteil des Abkommens. Israel ist auch nicht Vertragspartner des Abkommens und hat weitere militärische Aktivitäten im Libanon angekündigt. Dazu jetzt ein Kommentar von Nina Amin.
10: Auf dem Papier steht der Libanon ganz oben. Gleich im ersten Paragraphen der Absichtserklärung zwischen den USA und Iran steht, eine dauerhafte Beendigung der militärischen Aktivitäten schließe auch den Libanon ein und man verpflichte sich von jetzt an, die territoriale Integrität und Souveränität des Libanon zu gewährleisten. So steht es Medienberichten zufolge auf dem Papier. Fakt ist aber, Israels Armee will nach eigenen Angaben erstmal im Südlibanon bleiben. Auf alle Fälle so lange, bis die pro-iranische Hisbollah entwaffnet ist und den Norden Israels nicht mehr angreifen kann. Die libanesische Regierung hat schon länger den Plan, die Miliz zu entwaffnen, kann das aber mit ihrer schwachen und unterfinanzierten Armee nicht durchziehen. Und der Gewinner des Abkommens ist ausgerechnet die Hisbollah. Deren Chef Naim Qassem bezeichnet das Rahmenabkommen als einen großen Sieg für Teheran und betont, seine Miliz habe das Recht, sich zu verteidigen. Seit Israel den Süden Libanons massiv bombardiert, Dörfer dem Erdboden gleichmacht, immer weiter vorrückt und mehr als 3.700 Menschen getötet wurden, hat die Miliz wieder Aufwind im Land. Auch wenn sie als Verbündeter des Iran den Libanon erst in diesen Krieg hineingezogen hat. Für viele ist sie die einzige, die sich aktiv gegen die sogenannten Besatzer wehrt. Denn so wird das, was Israel Sicherheitszone nennt, im Libanon gesehen. Als Besatzung des Landes Und zwar von allen, egal ob Schiiten, Sunniten oder Christen. Steht also die Selbstbestimmung des Libanon bei dem Rahmenabkommen an oberster Stelle? Nein. Das von vielen Krisen und Kriegen gekennzeichnete Land verliert auf ganzer Linie. Es ist ein Teufelskreis. Der Iran ist Gewinner des Abkommens, die pro-iranische Hisbollah dadurch gestärkt. Israel rechtfertigt somit, dass es im Südlibanon bleiben will und dadurch könnte das Abkommen zwischen den USA und Iran letztendlich noch scheitern. Libanons Präsident Aoun zeigt sich zwar mit Blick auf die frisch unterschriebene Absichtserklärung vorsichtig optimistisch, aber hat er eine andere Wahl? Nein, seine Regierung ist Verlierer und Spielball zwischen den Mächten, zwischen Iran, der hinter der Hisbollah steht, und Israels Regierung, über die, bislang, die USA die Hand hält. Der Libanon muss hoffen, dass der amerikanische Präsident Trump Druck auf Israels Regierungschef Netanyahu ausübt und dass der Süden des Landes nicht geopfert wird. Bei diesem Rahmenabkommen steht das Land weit hinten.
0: Sie hörten die Meinung von Nina Amin.
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0: Internationale Konferenzen abhalten, obwohl man gerade in der Ukraine einen Angriffskrieg führt, das macht der russische Präsident offenbar gern und nun schon zum zweiten Mal in diesem Monat. Nach St. Petersburg Anfang Juni, jetzt in Kasan beim ASEAN-Treffen. Und wie schon in St. Petersburg wurde auch der Wirtschaftsgipfel in Kasan empfindlich gestört durch Meldungen von ukrainischen Kampfdrohnen über Moskau. Unser Korrespondent vergleicht die Typenvielfalt der beteiligten Drohnen mit einer Luftfahrtschau. So viele unterschiedliche hätte es gegeben. Und die, die die russische Flugabwehr nicht abfangen konnte, trafen schon wieder eine Raffinerie, eine wichtige. Björn Blaschke berichtet.
11: Das typische Brummen einer Drohne und russische Luftabwehr. Eine Frau ruft: Mein Gott. Aufnahmen aus Moskau von oppositionellen russischen Medien. Die Videos zeigen große Brände und dicke schwarze Rauchwolken. Getroffen die Ölraffinerie von Moskau. Sie liegt nur etwa 15 Kilometer vom Kreml entfernt. Im ersten russischen Fernsehkanal schafft es diese Meldung nur auf Platz 5. 5 von 9 Nachrichten. Das Verteidigungsministerium berichtete über die Abwehr eines massiven Angriffs auf die russischen Regionen. Es wurden mehr als 500 ukrainische Drohnen abgeschossen. Die Ziele der Terroristen sind zivile Objekte, auch in Moskau und in der Region Moskau. Mehr als 500 ukrainische Drohnen, mit anderen Worten, einer der schwersten Gegenangriffe auf russische Ziele, seit Kreml-Chef Wladimir Putin vor mehr als 4 Jahren den Angriff auf die Ukraine befahl. Verletzte hat es im Großraum Moskau gegeben und Sachschaden. Und die russische Wirtschaft, die zu einem großen Teil auf Gas- und Ölproduktion basiert, leidet zunehmend unter den ukrainischen Attacken. So ist die getroffene Moskauer Ölraffinerie laut ihrer offiziellen Internetseite eine der größten Raffinerien Russlands. Sie decke mehr als ein Drittel des Kraftstoffbedarfs der Hauptstadtregion ab. Während seine Hauptstadt unter ukrainischem Beschuss stand, war Kreml-Chef Wladimir Putin zwar in der Russischen Föderation, aber mehr als 700 Kilometer entfernt von Moskau, in Kasan, der Hauptstadt der Republik Tatarstan. Da sind auch andere Staats- und Regierungschefs, nämlich die der Vereinigung Südostasiatischer Nationen, kurz ASEAN. Mitglieder sind unter anderem zum Beispiel Brunei, Kambodscha, Thailand oder die Philippinen. Auch wegen einer zunehmend schwieriger werdenden wirtschaftlichen Lage will das politische Moskau die wirtschaftlichen Beziehungen zu diesen Staaten vertiefen. Putin simulierte Normalität. Die Vereinigung südostasiatischer Staaten genießt nicht nur im asiatisch-pazifischen Raum, sondern auch weltweit Autorität. Sie hat sich bewährt und ein System der Zusammenarbeit aufgebaut. Das beruht auf allgemein anerkannten völkerrechtlichen Normen und gemeinsamen Interessen. Diese Prinzipien bilden die Grundlage für die Beziehungen Russlands zu ASEAN. Außerdem begrüßte Putin die jüngst getroffene Einigung zwischen den USA und dem Iran. Zu den Drohnenangriffen auf Moskau und dem Druck, dem Russland zunehmend ausgesetzt ist, von Putin kein Wort. Ganz so, als wäre nichts passiert. Aber einer seiner Propagandisten meldete sich zu Wort, Wladimir Solovjov. Während seiner Morgensendung kritisierte er die Reaktion mancher Menschen in Moskau. Er sagte, wir müssen in unserer Armee strengste Ordnung und eiserne Disziplin durchsetzen. Panikmacher und Feiglinge müssen auf der Stelle ausgerottet werden.
0: Unser Korrespondent Björn Blaschke berichtet von den empfindlichsten Angriffen oder beziehungsweise Gegenangriffen der Ukraine auf eine Raffinerie in Moskau seit langem.

0: 17 Innenministerinnen und Minister aus Bund und Ländern. 17 Gegenstände für den Notfallrucksack, der heute Vormittag im Kongresscenter Hamburg gepackt wurde.
1: Ich komme ursprünglich aus Polen und meine Familie wohnt noch in Polen. Und meine Familie hat so einen Notfallrucksack zu Hause. Und ich packe die Müsli-Riegel ein und später packe ich ganz heimlich die Lapskausdose rein.
0: Sagt Schleswig-Holsteins Innenministerin Magdalena Finke von der CDU. Ihr Amtskollege Georg Mayer aus Thüringen steuert das Besteck zu. Und Herbert Reul aus Nordrhein-Westfalen ein Feuerzeug. Er ist seit 9 Jahren Innenminister und kennt die lange Diskussion um den Zivil- und Bevölkerungsschutz.
2: Als ich 2018 gerade im Amt war, habe ich mal vorgeschlagen, man müsse sich mal um Sirenen kümmern. Und da haben die versammelten Menschen, die Öffentlichkeitsarbeit machen, geschrieben, ich hätte einen Schuss nicht gehört. Ich finde heute einen schönen Tag. Endlich haben alle den Schuss gehört.
0: Und genau das ist das gemeinsame Signal der Innenministerinnen und Minister hier in Hamburg. Zu zeigen, dass sich die Zeiten geändert haben.
3: Zivile Verteidigung, das heißt, wie bereiten wir uns insgesamt als Staat, als Gesellschaft auf schwere Krisenfälle vor.
0: Das muss kein Kriegsfall sein, sagt Hamburgs Innensenator Andi Grote als Vorsitzender der Innenministerkonferenz. Dazu zählen beispielsweise auch Krisen wie die Flutkatastrophe im Ahrtal und der Blackout im Januar in Berlin nach einem Brandanschlag.
3: Es können Situationen eintreten, in denen das, woran wir gewöhnt sind, dass alles Lebensnotwendige immer eigentlich leicht verfügbar ist, wo das nicht funktioniert.
0: Doch der Zivilschutz, er ist nicht das einzige Signal, das die Innenministerkonferenz in Hamburg senden will. Es geht ihr auch um einen Schulterschluss zwischen der inneren und der äußeren Sicherheit. Erstmals wird auch Verteidigungsminister Boris Pistorius auf einer Innenministerkonferenz erwartet.
4: Über lange Jahre haben wir eine Trennung erlebt zwischen Verteidigung auf der einen Seite, Bevölkerungsschutz auf der anderen Seite. Heute wissen wir, die Dinge gehören zusammen,
0: sagt Bundesinnenminister Alexander Dobrindt von der CSU. Ganz neu ist diese Idee der Gesamtverteidigung nicht. Sie geriet nur nach dem Ende des Kalten Krieges in Vergessenheit. Neu dazugekommen sind allerdings hybride Bedrohungslagen, beispielsweise durch Cyberangriffe. So einig sich also die Innenministerinnen und Minister in diesen Fragen sind, Klärungsbedarf besteht weiter, ob das Geld reicht, das der Bund für den Bevölkerungsschutz in den kommenden Jahren bereitstellen will und wie die Zusammenarbeit zwischen Bund und Ländern vertieft werden kann in diesem Bereich. Alles Fragen, die heute hinter verschlossenen Türen diskutiert werden dürften.
5: Aber auch sonst wird diskutiert, wo man Geld sparen kann und die Bundesländer müssen sparen, so auch Sachsen. Gleichzeitig werden dort immer weniger Kinder geboren. Das heißt, es werden langfristig weniger Plätze in Kitas und Schulen gebraucht. Da könnte man auf den Gedanken kommen, wenn weniger Kinder, dann weniger Lehrkräfte. Und schon hat man Geld gespart. Zumindest in Sachsen macht man jetzt diese Rechnung auf und will langfristig 4.600 Lehrerstellen abbauen. Garib Hassou berichtet darüber.
6: Unterrichtsbeginn in der Oberschule am Polandplatz in Dresden. Die Referendarin Charlotte Luise Sawicki unterrichtet hier eine 5. Klasse in Deutsch. Ihre Prüfung hat sie bereits bestanden. Nach den Sommerferien kann sie als ausgebildete Lehrerin starten. Wie es danach weitergeht, ist für sie allerdings noch offen.
7: Bisher plane ich, in Sachsen zu bleiben, da ich hier auch meine Familie habe und meine Freunde. Aber da ich jetzt beispielsweise noch keine eigenen Kinder habe und so auch noch recht, sage ich mal, ungebunden bin, ist für mich die Möglichkeit, in ein anderes Bundesland zu gehen, noch nicht vollends ausgeschlossen.
6: Der angekündigte Stellenabbau des Kultusministeriums verunsichert sie und ihre Kolleginnen.
7: Wenn man doch jetzt in den letzten Jahren immer Werbung gemacht hat für den Lehrberuf, das Lehramtsstudium beworben hat und vor allem auch den Quereinstieg, dann stellt man sich schon die Frage, mit welchem Ziel man jetzt auf einmal wieder zurückrudert.
6: Hintergrund der Pläne ist der erwartete Rückgang der Schülerzahlen in Sachsen. Bis 2040 sollen rund 80.000 Schüler weniger in Sachsen zur Schule gehen. Das Kultusministerium will den Personalbedarf entsprechend anpassen. Auch Thüringen und Sachsen-Anhalt erwarten sinkende Schülerzahlen. Eine Anfrage von MDR aktuell in den zuständigen Ministerien zeigt jedoch, ein Stellenabbau ist hier bisher noch nicht geplant. Die Entscheidung des sächsischen Kultusministeriums sorgt für Kritik von verschiedenen Seiten. Auch von Thomas Langer, Englischlehrer und Vorsitzender des Philologenverbands Sachsen. Er kann die Entscheidung nicht nachvollziehen. Der Stellenabbau würde die ohnehin hohe Belastung der Lehrkräfte nur erhöhen.
8: Als Lehrer können wir es einfach nicht mehr leisten. Es findet eigentlich nur noch Unterricht statt.

0: Das ist auch etwas, was das Ministerium will. Wenn man mit Ihnen redet, sagen Sie, Unterricht hat Priorität. Alles andere klären wir gern später. Aber das kann es nicht sein. Schule ist so viel mehr als Unterricht. Und guter Unterricht, davon reden wir noch gar nicht. Also Schule braucht auch guten Unterricht.
1: Die Gewerkschaft GEW hofft in Thüringen und Sachsen-Anhalt, dass der Weg Sachsens hier nicht zum Vorbild wird. Für die GEW in Sachsen-Anhalt wäre ein solcher Schritt fatal. Schon eine Spekulation darüber wäre zu viel. Der Rückgang der Schülerzahlen sollte vielmehr genutzt werden, um die pädagogischen Bedingungen an den Schulen zu verbessern. Für die angehende Lehrerin Sawitzki an der Oberschule in Sachsen ist dies ebenfalls eine verpasste Möglichkeit.
2: Es wäre ja auch eine Chance gewesen, diesen Rückgang der Schülerzahlen zu nutzen, um beispielsweise die Schüler verstärkt auch fördern zu können, kleinere Klassen zu bilden.
3: Garib Hassou berichtete aus Sachsen, wo die Landesregierung plant, möglicherweise 4.600 Lehrerstellen zu streichen.
4: Sport. Im SoFi Stadium in L.A. biss sich die Schweiz gegen Bosnien-Herzegowina lange Zeit die Zähne aus. Dann wechselte Trainer Murat Yakin den Sieg ein, in Person von Freiburgser Joan Manzambi, der kurz nach seiner Einwechslung in der 74. Minute die Führung erzielte und in der 90. auch noch das 3:0 beisteuerte. Am Ende gewann die Nati mit 4:1 und Manzambi war selig.
5: Das ist wie ein Traum, dass ich WM spielen kann, 2 Tore zu schießen und dann Player of the Match. Heute bin ich ganz sicher nicht schlafen. Und ja, ich weiß, letztes Spiel, die Fans vielleicht, die waren nicht so glücklich von uns. Aber heute, ich hoffe, dass sie stolz sind. Und ja, wir zeigen, dass wir immer zusammen sind.
4: Den Auftakt zur zweiten Gruppenspielrunde hatten zuvor Tschechien und Südafrika gemacht. Die Begegnung entpuppte sich als müder Kick zur Mittagszeit in Atlanta. Das 1:1 half keinem der beiden so richtig weiter. Die favorisierten Tschechen waren in der 6. Minute durch Sadilek in Führung gegangen. Mokoena verwandelte einen Handelfmeter in der 83. Minute zum Ausgleich. Martina Knief hat das Spiel für uns beobachtet. Martina, wer kann mit dem Punkt besser leben?
6: Also etwas zufriedener sind die Südafrikaner, weil sie das 0:1 aufgeholt haben, weil sie in der ersten Halbzeit nicht gut waren und dann in der zweiten Halbzeit doch mehr Mut hatten, diesen Elfmeter bekommen haben. Und die können mit dem Unentschieden erst einmal moralisch etwas mehr zufrieden sein als Tschechien. Das war wieder eine schlechte Leistung. Also eine Mannschaft, die hier bei der WM dabei ist, die aus Europa kommt, die sich hier so präsentiert, die ja auch was vorhat, das fand ich schon sehr, sehr bitter.
4: Das DFB-Team wird morgen sein zweites Gruppenspiel austragen. Im Camp in Winston-Salem wurde fleißig geschuftet. Außerdem stellte sich der Oldie Manuel Neuer den Fragen der Presse. Philipp Weißkirch hat den Antworten des Keepers gelauscht.
7: Er glaube an den Titel mit der deutschen Mannschaft, sonst wäre er nicht hier. Es sei für ihn ein absolutes Geschenk, nochmal dabei zu sein, so Neuer vor dem zweiten Vorrundenspiel gegen die Elfenbeinküste. In diesem wird der 40-Jährige einen neuen Rekord aufstellen. 21 Spiele bei einer WM, so viele hat kein anderer Keeper. Für Neuer soll die WM in Nordamerika definitiv das letzte große Turnier im DFB-Trikot sein. Bei der nächsten EM wolle er nicht mehr zwischen den Pfosten stehen.
4: Wende im Fall Eli Wai. Der Stürmer der Elfenbeinküste darf nach Angaben des ivorischen Verbandes nun doch nach Kanada einreisen und wird seinem Team damit im Spiel gegen die DFB-Elf zur Verfügung stehen. Wai hat einen Vertrag bei Bundesligist Eintracht Frankfurt, spielte zuletzt aber auf Leihbasis für Nizza. In einem französischen Ligaspiel soll er im Mai absichtlich eine gelbe Karte kassiert haben. Darauf wurden ungewöhnlich hohe Wetteinsätze verzeichnet. Kanada hatte Wai die Einreise deshalb zunächst verweigert. Beim Tennisturnier im westfälischen Halle hat Alexander Zverev das Viertelfinale erreicht. Uli Schäfer berichtet.
8: Der French Open-Sieger gewann das deutsche Duell gegen Jannik Hanfmann 6:3 und 7:6 und überzeugte dabei vor allem mit seinem starken Aufschlagspiel. Im Viertelfinale trifft Zverev auf den belgischen Qualifikanten Raphael Collignon. Völlig offen ist das Viertelfinalduell der beiden US-Amerikaner Ben Shelton und Taylor Fritz. Um den Einzug ins Halbfinale in Halle kämpfen außerdem Daniel Altmaier aus Kempten gegen Daniil Medvedev aus Russland sowie Francis Tiafoe aus den USA gegen den Kanadier Felix Auger-Aliassime.
4: Ausgeschieden ist Eva Lys. Beim Rasenturnier in Berlin unterlag sie der Weltranglisten 8. Elina Svitolina in 2 Sätzen.
3: Das war der Sport mit Stefanie Lavoie und wir haben noch ein Ergebnis von der Fußball-WM, das wir nachreichen wollen. Da haben Kanada und Katar sich getrennt. Kanada hat 6:0 in Vancouver gewonnen und weiter geht es mit den Nachrichten hier in der ARD Infonacht.
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10: Um 2.30 Uhr mit Katja Kindermann. Die EU verlängert die Sanktionen gegen Russland um 12 Monate. Das haben die Staats- und Regierungschefs auf ihrem Gipfeltreffen in Brüssel beschlossen. Mit dabei war auch der ukrainische Präsident Zelensky. Aus Brüssel Tina Hassel.
11: Es ist ein erster Gipfel, der eben nicht mehr belastet ist durch die ständige ukrainische Dauerblockade durch Orbán. Das hat man richtig gespürt hier. Die Beitrittsgespräche zur EU haben begonnen und die Finanzierung der Ukraine ist zunächst gesichert. Kiew hat noch einmal neue Zusagen in Milliardenhöhe bekommen für seinen Abwehrkampf. Und auch militärisch behauptet sich die Ukraine ja wieder etwas besser als zuvor. Und deshalb ist hier die Hoffnung, dass dieses Momentum auch genutzt werden kann, damit auch die Europäer wieder an den Verhandlungstisch zurückkommen können.
10: Der Iran verzichtet vorübergehend darauf, Gebühren für die Straße von Hormus zu erheben. Das gab der oberste Nationale Sicherheitsrat über Staatsmedien bekannt. Allerdings verlangt der Iran von allen Handelsschiffen, dass sie einen Antrag stellen, bevor sie die Meerenge passieren wollen. Hintergrund ist das zwischen den USA und dem Iran geschlossene Rahmenabkommen. Es sieht unter anderem eine freie Durchfahrt durch die Straße von Hormus vor. In den kommenden 60 Tagen wollen beide Seiten ein dauerhaftes Friedensabkommen aushandeln. Auf ihrer Konferenz in Hamburg ringen die Innenministerinnen und Minister von Bund und Ländern um eine einheitliche Linie in der Migrationspolitik. Ein Streitpunkt ist das Bleiberecht für Geflüchtete aus Syrien. Die unionsgeführten Länder sehen die Voraussetzungen für die Rückkehr vieler Menschen als gegeben an. Die SPD-geführten Länder hingegen wollen zunächst nur Straftäter und Gefährder zurück nach Syrien bringen. Die Polizei hat einen geflohenen Mörder aus Niedersachsen gefasst. Der 42-Jährige wurde in Italien wieder festgenommen. Aus Hannover Ute Andres.
12: Die Polizei hat den Straftäter in einem Krankenhaus gefunden, teilte das LKA mit. Er war demnach in der Nähe von Verona in einen Verkehrsunfall verwickelt und wurde in einer Klinik behandelt. Der Mann war am Dienstag in Peine bei einem begleiteten Ausgang auf einem Motorrad geflohen. Nach Angaben des Justizministeriums hatte er den Besuch bei seiner Mutter genutzt, um mit seinem dort abgestellten Motorrad zu fliehen. Der Deutsche verbüßt wegen Mordes und versuchter schwerer Vergewaltigung eine lebenslange Freiheitsstrafe in der Justizvollzugsanstalt Celle.
10: Und das Wetter in Deutschland. In der Nacht in der Nordwesthälfte Schauer und Gewitter möglich. Ansonsten leicht bewölkt und meist trocken. Tiefstwerte 22 bis 14 Grad. Tagsüber gebietsweise freundlich, im Nordwesten teils starke Gewitter. Höchstwerte 23 bis 28 Grad an den Küsten, bis 38 Grad am Oberrhein. Am Samstag zeitweise heiter, vor allem im Osten Schauer und Gewitter möglich. Bei 23 bis 38 Grad. Das waren die Nachrichten.
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3: Die A1 Hamburg Richtung Lübeck ist zwischen Kreuz Bargteheide und Bad Oldesloe wegen einer Nachtbaustelle bis ca. 5 Uhr gesperrt. Die A7 Füssen-Reute Richtung Ulm ist zwischen Memmingen Süd und Kreuz Memmingen wegen Bauarbeiten bis 3 Uhr gesperrt. Die A25 Geesthacht Richtung Hamburg ist zwischen Bergedorf und Dreieck Hamburg Südost wegen einer Nachtbaustelle bis ca. 5 Uhr gesperrt. Auch bis 5 Uhr gesperrt ist die A25 Richtung Hamburg zwischen Neu-Allermöhe West und Allermöhe und zwar wegen Fahrbahnerneuerungen. Die A31 Gronau Richtung Oberhausen ist zwischen Gescher, Coesfeld und Borken wegen eines brennenden Lkw bis ca. 4 Uhr gesperrt. Die Umleitung führt über die U72. Die A31 Gronau Richtung Oberhausen ist zwischen Schermbeck und Dorsten wegen Bauarbeiten bis Sonntag früh gesperrt. Die A40 Duisburg-Essen ist zwischen Mülheim-Winkhausen und Mülheim-Heißen in beiden Richtungen bis Montag gesperrt. Die A61 Hockenheim Richtung Ludwigshafen ist zwischen dem Dreieck Hockenheim und dem Kreuz Speyer wegen einer Fahrbahnerneuerung bis Montag 5 Uhr gesperrt. Die A71 Erfurt Richtung Suhl ist zwischen Oberhof und Suhl-Zellermelis wegen Wartungsarbeiten im Hochwaldtunnel bis ca. 6 Uhr gesperrt. Und die letzte Meldung für den Augenblick in Berlin. Die A111 Charlottenburg Richtung Dreieck Oranienburg ist zwischen Tunnelflughafen Tegel und Schulzendorfer Straße wegen Bauarbeiten bis 5 Uhr gesperrt. Der Tunnelflughafen Tegel ist in der Gegenrichtung ebenfalls gesperrt. Kommen Sie trotzdem gut an Ihr Ziel und sicher durch diesen Straßenverkehr.
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3: Mit Maja Weber, schön, dass Sie dabei sind. Die überraschenden 8,8 Prozentpunkte, die die Linke bei der Bundestagswahl 2025 eingefahren hatte, waren wohl auch ihrem intensiven Wahlkampf in den sozialen Netzwerken geschuldet. Die Partei ist seitdem im Aufwind. Und damit bekommt auch die Jugendbewegung der Linken, SOLID, im Netz mehr Aufmerksamkeit. Denn in der Linksjugend gibt es zum Teil radikale Tendenzen. Handfeste Stalin-Bewunderung, ein Faible für Mao-Zitate und immer wieder wird der Holocaust verharmlost. Das ist zumindest aktuell in verschiedenen Online-Foren zu beobachten. Thema jetzt in der neuesten Folge von 11KM, dem Tagesschau-Podcast mit Nadja Mitzkat.
13: Eigentlich hat sich die Partei Die Linke von ihrer DDR-Vergangenheit verabschiedet. Doch in ihrer Jugendorganisation wächst offenbar die Begeisterung für autoritäre Herrschaftsformen. Exklusive Recherchen des Bayerischen Rundfunks zeigen, wie Mitglieder der Linksjugend unter anderem das ehemalige DDR-Regime verherrlichen und sich antisemitisch äußern. Alexander Nabert von BR Recherche konnte hinter die Kulissen der Jugendorganisation schauen. Er erzählt, wie radikal es bei den jungen Linken zugeht und warum das kurz vor entscheidenden Wahlen auch ein Problem für die Mutterpartei werden könnte. Hallo Alexander.
14: Hi Nadja. Wir haben einen Hinweis bekommen. Also Anfang des Jahres hat sich jemand aus der Linksjugend bei uns gemeldet. Und der sagt, es gibt hier eine ziemliche Schieflage gerade im Verband, ein ziemliches Problem und da müssen unbedingt mal Journalistinnen und Journalisten drauf schauen. Und der hat uns dann Einsicht gegeben in das interne Forum der Linksjugend, also in eine digitale Diskussionsplattform, die sie geschaffen haben, um miteinander zu sprechen. Das ist nicht öffentlich einsehbar, da kommt auch nicht jeder einfach so rein, also das ist ein interner Raum. Dieses Linksjugendforum kann man sich vorstellen wie einfach eine Webseite, da loggt man sich ein und dann gibt es da verschiedene Kanäle, die heißen dann Allgemein oder Jugendverband oder dann gibt es einen Channel für Memes oder dann werden da Posts veröffentlicht von internen Erklärungen, von irgendwelchen Strömungen, die sagen, so und so stellen wir uns jetzt auf zu diesem oder jenem Thema. Das ist also dieses Forum und da können dann nicht nur diese Erklärungen und so weiter gepostet werden, sondern da kann man auch dann kommentieren, miteinander diskutieren, ins Gespräch kommen. Und in den Posts, die uns vorliegen, kann man sehen, wie die Leute im Forum miteinander sprechen. Das ist für uns Journalisten dann natürlich ein ganz toller Blick durchs Schlüsselloch. Also wir müssen nicht irgendwie nur öffentliche Sachen auswerten von Social Media, Pressemitteilungen und so weiter, sondern wir können einfach schauen, wie reden die miteinander, wenn sie glauben, dass niemand zuguckt.
13: Und sag mal, Linksjugend ist vielleicht jetzt nicht jedem sofort ein Begriff. Ist das vergleichbar mit der Jungen Union für die CDU oder den Jusos bei der SPD, also diesen anderen Jugendorganisationen, die Parteien haben?
14: Die Linksjugend ist die offiziell anerkannte Jugendorganisation der Linkspartei. Also insofern ist das schon ähnlich wie die Jusos oder die Junge Union für die entsprechenden Parteien. Bei der Linksjugend ist es so, die senden 30 Delegierte zum Bundesparteitag der Linkspartei, der jetzt auch am Wochenende sein wird. Und insofern sind sie auch institutionell mit der Partei verbunden. Sie bekommen Geld von der Partei. Formal ist die Linksjugend aber unabhängig. In die Linksjugend kann man auch eintreten, ohne in der Linkspartei zu sein.
13: Auf was für Inhalte seid ihr denn dann in diesem Forum gestoßen?
14: Da gibt es zwei Bereiche, die herausstechen. Das eine ist eine Verherrlichung der DDR von Stalin, von Mao. Und das andere sind Posts, die von Experten eingeordnet werden als antisemitisch. Zum Beispiel ein Landessprecher des Hamburger Landesverbandes, der schreibt in diesem Forum Lang lebe Stalin und Lang lebe Honecker. Und das war eben kein Einzelfall, sondern sowas haben wir öfter gesehen. Da gibt es zum Beispiel eine Landessprecherin aus Baden-Württemberg, die sich bzw. den Arbeitskreis, den sie leitet, ganz offen als stalinistisch bezeichnet. Und es gibt auch Leute, die dann in Diskussionen miteinander über die Errungenschaften Stalins sprechen. Oder einen, der war bis vor ein paar Wochen Bundessprecher und der postet ein Foto von der sogenannten Mao-Bibel. Das ist dieses kleine rote Büchlein, was die Zitate dieses totalitären Herrschers aus China, Mao Zedong, sammelt.
3: Und wir unterbrechen kurz das Interview, weil wir eine Falschfahrermeldung haben. Achtung, Falschfahrer auf der A7 zwischen dem Elbtunnel und Dreieck Hamburg-Südwest. Da kommt Ihnen ein Falschfahrer entgegen. Fahren Sie bitte äußerst rechts und überholen Sie nicht. Auf der A7 zwischen dem Elbtunnel und Dreieck Hamburg-Südwest ist ein Falschfahrer unterwegs. Vorsicht bitte in beiden Richtungen und weiter im Gespräch über die Tendenzen in der Linksjugend.
15: Bert Mao und Stalin hochhält als Heroen einer Linken, tritt für autoritäre Diktatur und Massenverbrechen ein.
14: Wir haben über all diese Sachen, über Mao, über Stalin, über die DDR mit dem Politikwissenschaftler Lars Rehnsmann gesprochen. Der ist Professor in Passau und der sagt, der Stalinismus war einfach eine brachiale, totalitäre Herrschaftspraxis. Wir sehen eine Toleranz für diese Dinge in ganz großen Teilen des Verbandes. Wir haben mit mehr als einem Dutzend Mitglieder der Linksjugend gesprochen und die alle berichten uns von einer wachsenden Begeisterung für diesen sogenannten Realsozialismus. Und so haben wir auch Fotos geschickt bekommen von Versammlungen der Linksjugend, zum Beispiel vom letzten Bundeskongress im April. Dort hing eine Flagge im Tagungsraum, auf der das Staatswappen der DDR zu sehen war. Und nach unseren Informationen ist dagegen weder der Bundesvorstand noch die Tagungsleitung eingeschritten. Und man muss sich das so vorstellen, da sitzen dann halt alle Delegierten im Saal, die Flagge ist für alle sichtbar und über Stunden stört sich da offensichtlich niemand dran oder macht zumindest nichts dagegen. Und ganz ähnliche Bilder von DDR-Flaggen haben wir dann von anderen Versammlungen geschickt bekommen.
16: Eine Frage noch zu diesem DDR-Wappen. Ich komme aus der ehemaligen DDR oder aus dem Osten Deutschlands. Und ich kenne das, dass da auch bei Sportveranstaltungen die DDR-Flagge im Fanblock hängt oder sowas oder teilweise auch in Gärten und man darüber so einen Rückbezug schafft. Und das ist nicht immer ideologisch gefärbt im Sinne von ich möchte die DDR zurück, sondern das ist auch eine Bezugnahme auf die eigene Geschichte. Würdest du sagen, jetzt in diesem Forum und bei diesen Veranstaltungen, von denen du gerade gesprochen hast, wo diese DDR-Flagge hängt, hat es eine stärker ideologische Funktion?
14: Wir reden bei der Linksjugend über die Jugendorganisation der Linkspartei, die ja die Nachfolgepartei der SED ist und die, wie ich finde, zu Recht seit Jahrzehnten ganz klar sagt, wir haben mit der DDR, wir haben mit dem Stalinismus gebrochen. Die Linksjugend offensichtlich will da nicht mehr mitgehen.
16: Und du hast vorhin schon mal angerissen, das eine ist ja die Verherrlichung von Diktaturen von der DDR über Stalin bis Mao. Es geht aber auch um Antisemitismus. In welcher Form ist der euch begegnet?
14: Genau, wir haben Posts aus dem Forum gesehen, die von Experten als antisemitisch eingeordnet werden. Diese haben dann oft einen Bezug zum jüdischen Staat Israel vor dem Hintergrund des Massakers der Hamas am 7. Oktober 2023 und dem damit begonnenen Gaza-Krieg. Zum Hintergrund muss man hier wissen, dass die Linksjugend als Ganzes eine stark anti-israelische Linie vertritt. Ein Beschluss aus dem letzten Herbst zum Beispiel spricht von einem kolonialen und rassistischen Charakter des israelischen Staatsprojekts. Und dieser Beschluss hat so viel Empörung damals ausgelöst, dass die Vorsitzenden der Linkspartei ihn in einer Stellungnahme als einseitig kritisiert haben. Die haben damals erklärt, der Schutz jüdischen Lebens dürfe nicht in Frage gestellt werden und die Existenz Israels nicht delegitimiert werden. Und Forumsbeiträge, aber auch Chatnachrichten, die uns vorliegen aus der Linksjugend, zeigen, dass Funktionäre, Vertreter der Linksjugend noch über diesen Beschluss hinausgehen. So schreibt zum Beispiel ein Bundessprecher, es sei enorm peinlich, die Hamas als islamistisch abzustempeln. Und wir haben da mit Lars Rehnsmann gesprochen, diesem Politikprofessor aus Passau.
15: Also es ist eine inhaltlich abstruse Argumentation, die eigentlich nur den Willen zum Ausdruck bringt, die Hamas und die Hisbollah als Organisation und auch als antisemitische Organisation, als islamistische Organisation zu verharmlosen.
14: Also selbst die schärfsten Gegner Israels würden diesen Charakter der Terrororganisation nicht in Frage stellen. Und dann gibt es noch einen Landessprecher aus Rheinland-Pfalz und der schreibt, es gebe über 10.000 PalästinenserInnen in, Zitat, israelischen Konzentrationslagern. Das ist natürlich total absurd. Es gibt ja keine Konzentrationslager in Israel, wie wir sie kennen aus der Zeit des Nationalsozialismus. Und Experten sprechen entsprechend hier von einer Holocaust-Verharmlosung. In einem weiteren Forumsbeitrag postet der gleiche Funktionär eine Darstellung einer israelischen Flagge in Flammen und daneben steht Israel verrecke. Dazu hat uns dann Lars Renzmann gesagt, dass ihn dieser Spruch Israel verrecke erinnert an dieses Juda-Verrecke, was die Nationalsozialisten benutzt haben.
15: Das Verb verrecke im Kontext mit Juden und überzeugen hier auf den jüdischen Staat ist eine Variation des NS-Antisemitismus. Nur die Camouflage ist hier sozusagen, dass für Jude einfach Israel eingesetzt wird. Aber diese Camouflage ist so dünn, ist so oberflächlich, weil ja sogar die Wortwahl des Verbs originär NS-Propaganda ist.
14: Und er sagt, das sei damit aggressiv antisemitisch. Das geht hier ja nicht um Kritik an der israelischen Regierungspolitik. Es geht nicht um Kritik an dem israelischen Militäreinsatz. Und die Leute schreiben hier nicht das, was man sonst so üblich kennt, über rechtsextreme Minister in der israelischen Regierung, über das unfassbare Leid in Gaza oder so, sondern wir haben es hier einfach mit laut Experten antisemitischen Aussagen zu tun.
17: Und diese krassen Aussagen, die ihr da gefunden habt, sind das Ausreißer oder werden die von größeren Teilen des Verbands vertreten?
14: Alle Posts, die ich bis hierhin zitiert habe, kommen von Funktionären, also von LandessprecherInnen der Landesverbände und von BundessprecherInnen vom Bundesverband. Also das sind die höchsten Ämter, die man in der Linksjugend haben kann. Oder die Aussagen kommen dann eben von Leuten, die arbeiten für Bundestagsabgeordnete und haben deshalb einen entsprechenden Zugang zur ganz realen Politik der Linkspartei. Es sind also wichtige Leute, die diese Aussagen getätigt haben. Und wenn es denn dann vereinzelt Widerspruch gab gegen diese Beiträge, war dieser Widerspruch meist in der Minderheit. Also das kann man dann zum Beispiel an Likes ablesen oder daran, dass wenn jemand widersprochen hat, dass dann 5 weitere Leute gesagt haben, hä, warum, was sagst denn du da? Der Widerspruch ist also klar in der Minderheit. Und zu der Frage, wer jetzt dahinter steckt, das sind neben diesen Funktionären auch 2 Arbeitskreise, die eng miteinander zusammenhängen. Es gibt 2 Bundesarbeitskreise in der Linksjugend, die heißen einmal Bundesarbeitskreis Agitationspropaganda, der heißt BAG-Agitprop, und es gibt den Bundesarbeitskreis Klassenkampf. Das ist nach allem, was wir wissen, der größte Arbeitskreis in der Linksjugend. Also zum Beispiel sind Mitglieder des Bundesvorstands der Linksjugend Teil dieses Bundesarbeitskreises Klassenkampf. Und beides sind eben offizielle Arbeitskreise der Linksjugend auf Bundesebene. Sie bekommen Geld vom Bundesverband und sie senden auch Delegierte zum Bundeskongress. Und gemeinsam stellen sie und ihre Anhänger die Mehrheit auf den vergangenen Bundeskongressen. Es handelt sich hier also um die dominante Strömung in der Linksjugend.
17: Ich habe gerade aufgehorcht bei diesem BAG-Agitprop, weil das ist ein Begriff, der mich tatsächlich an die DDR erinnert. Da gab es auch im Zentralkomitee der SED eine Unterabteilung, die Agitation und Propaganda hieß. Auch in der Sowjetunion gab es auf den verschiedenen Parteiebenen solche Unterabteilungen mit diesem Begriff Agitprop, Agitation und Propaganda. Siehst du darin auch das, was du vorhin angerissen hast, diese Verherrlichung von Diktaturen in dieser Namenswahl?
14: Also der BAG-Agitprop, der organisiert sich tatsächlich mit einem Zentralkomitee. Die nennen das gar nicht mehr Vorstand bei sich, sondern die nennen das einfach ganz offen Zentralkomitee. Also man bedient sich hier ganz klar dieser Sprache aus der DDR. Jedenfalls dieser Bundesarbeitskreis Agitationspropaganda, der verbreitete auch auf Instagram, also ganz offen, nicht irgendwie in einem geheimen Forum, sondern auf Instagram, mehrfach Bilder von Stalin, von Mao, vom DDR-Staatsratschef Erich Honecker. Und in einem Post verortet er sich auch in der Tradition realsozialistischer Staaten wie der DDR. Also man sieht immer diesen Dreiklang Mao, Stalin, DDR und eben diesen ganz offenen und auch unironischen Bezug auf die.
17: Alexander, eure Recherche hat ja damit begonnen, dass sich Leute an euch gewandt haben, die mit dem, was in dem Forum passiert, unzufrieden sind. Und konntet ihr mit denen im Detail sprechen, wie das eigentlich aussieht, wenn man da widerspricht in dem Forum?
14: Also diejenigen, die uns da die Interna durchgestochen haben, also die Posts aus dem Forum und so weiter, die wollten uns jetzt kein Interview geben. Wir konnten aber mit anderen kritischen Stimmen reden, mit anderen Leuten, die diesem Kurs widersprechen.
18: Natürlich widerspricht sich das Grundwerten wie Pressefreiheit, Meinungsfreiheit und grundsätzlich emanzipatorischen Werten, die man eigentlich in einem linken Jugendverband suchen sollte.
14: Das ist Hanna Akgül, die ist uns aufgefallen, weil in diesem Forum war sie oft eine derjenigen, die dann noch dagegen gehalten hat. Die ist gerade Sprecherin der Linksjugend im Saarland, das ist ein sehr kleiner Verband innerhalb der Linksjugend, und die ist ziemlich verzweifelt, was diese antisemitischen Einstellungen in der Linksjugend angeht.
18: Die Linksjugend hat auf jeden Fall ein Antisemitismusproblem. Ich würde auch sagen, dass es eine Menge Leute gibt, die ein geschlossenes antisemitisches Weltbild haben und auch in der Hinsicht nicht mehr aufklärbar sind.
14: Und Leute, die diesen antisemitischen Tendenzen widersprechen, die dieser Verherrlichung von DDR, Stalin, Mao, autoritären Regime widersprechen, sind offenbar in der Minderheit. Und diese Minderheit wird nach allem, was wir gesehen haben, ziemlich ruppig angegangen.
17: Woher kommt denn diese Entwicklung in der Linksjugend, über die wir jetzt schon gesprochen haben? Habt ihr dafür eine Erklärung gefunden?
14: Das eine, muss man ganz klar sagen, ist dieses Hamas-Massaker vom 7. Oktober 2023 und dem dann folgenden Vorgehen des israelischen Militärs in Gaza, also dem Gaza-Krieg, und dem unfassbaren Leid, was viele junge Leute über TikTok-Videos und über Livestreams erreicht hat und damit auch politisiert hat. Das ist der eine Faktor. Und der andere Faktor ist ganz sicher dieser Heidi Reichenegg-Moment bei der letzten Bundestagswahl.
19: Auferstanden aus dem Umfragetief. Die Linke ist wieder im Rennen, denn die Partei setzt stark auf die Jugend und auf Social Media.
20: Eine erfolgreiche Bundestagswahl und steigende Mitgliederzahlen. Die Linke hat ein neues Selbstbewusstsein. Auch dank Fraktionschefin Reichenegg punktet die Partei. Und das vor allem bei jungen Menschen.
19: Videos von Spitzenkandidatin Heidi Reichenegg werden millionenfach geklickt.
14: Die Linke als Partei galt ja lange als fast schon tot. Und dann zerbricht eben die Ampel. Es gibt Neuwahlen. Friedrich Merz bringt einen Entschließungsantrag in den Deutschen Bundestag ein. Es geht um Migration und er nimmt die Stimmen der AfD in Kauf. Und Heidi Reichenegg hält diese vielbeachtete Rede damals, die millionenfach geklickt wurde, wo sie Friedrich Merz für diese Abstimmung angreift.
21: Aller politischen Differenzen zum Trotz hätte ich mir niemals vorstellen können, dass eine christlich-demokratische Partei diesen Dammbruch vollzieht und mit Rechtsextremen paktiert. Das ist es, was sie tun.
14: Und das hat auch sehr viele Leute erreicht und politisiert. Und so hat sich eben die Mitgliederzahl der Linksjugend seit 2024 mehr als verdoppelt. Und so sind ja jetzt also viele, viele neue Leute in dieser Jugendorganisation. Und da weiß man oft gar nicht so richtig, woher kommen die, wer sind die. Und das ist vielleicht auch normal für eine Jugendorganisation, dass es da viel Fluktuation gibt. Und aktuell gibt es ganz offensichtlich eine Zusammensetzung der Mitglieder, die das von uns Recherchierte in Bezug auf die DDR, in Bezug auf Antisemitismus ermöglicht.
17: Eure Recherche bezieht sich ja vor allem auf das interne Forum der Linksjugend, in das ihr Einblick hattet. Du hast aber auch schon öffentliche Postings in sozialen Netzwerken erwähnt. Habt ihr auch mit Mitgliedern der Linksjugend sprechen können, denen ihr solche Äußerungen zuordnen konntet?
14: Also wir haben selbstverständlich alle Leute, von denen ich dir jetzt erzählt habe, angeschrieben. Und wir haben den Fragen gestellt dazu, was habt ihr da gepostet im Forum, auf Instagram, in internen Chatgruppen und so weiter. Und ganz viele der einzelnen Funktionäre, die haben uns da nicht geantwortet. Der Bundesvorstand der Linksjugend hat uns eine Antwort geschickt und in der schreiben sie, sie distanzieren sich von Antisemitismus, sie distanzieren sich von autoritären Regimen, die Linksjugend lehnt die DDR ab, wegen fehlender Demokratie, wegen Repression und so weiter. Das ist so die offizielle Linie der Linksjugend. Wir haben noch eine E-Mail bekommen von diesem Bundeskreis Agitationspropaganda. Wir hatten denen ganz viele Instagram-Posts von denen vorgelegt, hatten gesagt, hier postet ihr Stalin, hier postet ihr Mao, das sagt ihr über DDR, was ist da los? Und darauf habe ich eine E-Mail bekommen, da ist mir wirklich die Kinnlade runtergeklappt. So eine E-Mail habe ich noch nie gesehen. Da ist keine Spur von Leugnung, keine Spur von Verharmlosung, keine Spur von, das ist alles nur witzig gemeint oder so, sondern die schreiben uns da ganz offen, sehr länglich, Stalin habe die Modernisierung vorangebracht, er habe Kapitalisten bestraft. Über Mao schreiben die uns dann weiter, dass der viele Seiten gehabt habe, Er sei bei der Organisierung der Klasse erfolgreich gewesen, da könne man von ihm lernen. Und zu den inhaftierten Oppositionellen und zu Mauertoten in der DDR schreibt uns dann der Arbeitskreis: Die Revolution fordert Opfer, es geht um ein größeres Ziel, für das sich Einzelne auch opfern müssen. Und all das schreibt uns eben das sogenannte Zentralkomitee dieses Bundesarbeitskreises. Und zwar einen Tag, nachdem sich der Arbeitskreis offiziell aufgelöst hat. Also die Timeline ist so: Wir schicken denen eine Anfrage, daraufhin lösen die sich auf und einen Tag später antworten sie uns dann doch. Und das ist schon wirklich ein ganz besonderer Moment in dieser Recherche gewesen.
17: Das ist, ja, ich weiß gar nicht so richtig, wie ich es gerade in Worte fassen soll. Also menschenverachtend ist vielleicht das richtige Wort. Was ich aber noch nicht ganz verstehe, gibt es jetzt diesen Arbeitskreis noch oder nicht?
14: Das würden wir auch gerne wissen. Offiziell ist der Bundesarbeitskreis Agitationspropaganda aufgelöst seit dem 1. Juni. Das sagt uns auch der Bundesvorstand der Linksjugend. Trotzdem haben wir eben diese E-Mail vom Zentralkomitee des Bundesarbeitskreises vom 2. Juni bekommen.
17: Es gibt also eine Arbeitsgruppe der Linksjugend, die euch unter anderem antwortet, ja, die Mauertoten in der DDR, das ist so ein bisschen Kollateralschaden. Was sagt denn die Mutterpartei, die Linke, dazu?
14: Wir hätten sehr gerne ein Interview mit der Linkspartei dazu gemacht, am liebsten mit den Vorsitzenden oder auch mit den Vorsitzenden der Bundestagsfraktion. Am Ende haben wir ein schriftliches Statement bekommen, und zwar von Jannis Ehling, der ist der aktuelle Bundesgeschäftsführer der Partei. Und der sagt, die Partei nimmt das Problem ernst, die Partei habe das Gespräch gesucht mit dem Jugendverband und im Jugendverband werde jetzt auch über Konsequenzen diskutiert. Und die parlamentarische Geschäftsführerin der Linksfraktion, die heißt Ina Lattendorf, die hat uns auch eine E-Mail geschickt, weil wir gefragt hatten nach Mitarbeitern im Bundestag, die solche Aussagen getätigt haben. Und die sagt uns, diese Mitarbeiter, die sind Angelegenheit der jeweiligen Abgeordneten und nicht der Fraktion. Und sie persönlich lehne die geschilderten Inhalte aber ab.
17: Und könnte diese Radikalisierung in der Linksjugend auch der Partei Die Linke gefährlich werden in irgendeiner Form? Könnte ihr das schaden?
14: Also was klar ist, ist, dass die Linksjugend 30 Delegierte für den Bundesparteitag hat. Entsprechend hat sie alleine dadurch ja schon Einfluss auf die Partei. Und viele Linksjugendmitglieder sind selbstverständlich auch Mitglieder der Linkspartei. Das heißt, an allen Stellen wirkt die Linksjugend in der Partei sowieso mit. Viele Linksjugendmitglieder, mit denen wir gesprochen haben, die sagen, die Linksjugend ist eigentlich nur der erste Schritt. Im nächsten Schritt wird die Partei genau die gleichen Probleme bekommen. Und die Linke ist ja gerade in einer sehr besonderen Situation. Also sie hat jetzt gerade die Chance, die stärkste Kraft in Berlin zu werden, da vielleicht die regierende Bürgermeisterin zu stellen. Sie ist in bundesweiten Umfragen bei 10-12%, also jahrelang ungekannte Werte für diese Partei. Und jetzt wird sie vielleicht auch dieses Jahr ganz direkt sehr politisch relevant bei den Landtagswahlen in Sachsen-Anhalt, wo es darum geht, möglicherweise eine Regierung der AfD zu verhindern, wo dann gegebenenfalls die CDU und die Linkspartei irgendwie miteinander ins Gespräch kommen müssen, irgendwie vielleicht gemeinsam Mehrheiten organisieren zu müssen, wenn man denn verhindern will, dass die AfD politische Relevanz bekommt. Also muss die Linkspartei eigentlich gerade gesprächsfähig und gesprächsbereit sein, um mit der CDU zusammenzuarbeiten. Und das ist natürlich eine Phase, in der kann die Linke das eigentlich überhaupt nicht gebrauchen, dass es hier wieder DDR-Verherrlichungen in ihren eigenen Reihen oder in ihrem eigenen Jugendverband gibt.
17: Und wie schätzt du das ein? Sind sie in der Lage, das wieder einzufangen?
14: Also die Partei hat uns gesagt, sie hat ein Auge darauf. Was genau das heißt, wissen wir nicht. Und die Linksjugend hat ja auch gesagt, dass man da jetzt diskutiert über Konsequenzen, darüber, ob man vielleicht die Moderationsregeln im Forum anpasst oder so. Ich bin aber ein bisschen skeptisch, ob das Problem wirklich beseitigen kann, wenn man ja sieht, dass das Problem nicht nur im Forum bestand, sondern ja eben zum Beispiel auch auf Instagram ganz offen oder in solchen Mails, wie wir sie bekommen haben, oder wenn auf Versammlungen DDR-Flaggen hängen. Das ist ja eine Sache, die zieht sich durch die gesamte Linksjugend hindurch und ist nicht nur auf das Forum zu beschränken.
3: 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Danach sprechen wir über das Rahmenabkommen der USA und Irans. Mein Name ist Maja Weber. Wir hören uns nach den Nachrichten um 3 Uhr wieder.
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10: Um 3 Uhr mit Katja Kindermann. Die EU verlängert ihre Wirtschaftssanktionen gegen Russland und zwar erstmals nicht um 6, sondern um 12 Monate. Das haben die EU-Staats- und Regierungschefs auf ihrem Gipfel in Brüssel entschieden. Es war das erste Treffen seit der Abwahl des ungarischen Rechtsnationalisten Orbán. Eine Einigung der 27 Staaten war ohne ihn wieder möglich. An dem Treffen nimmt auch der ukrainische Präsident Zelensky teil. Er forderte erneut eine schnelle EU-Vollmitgliedschaft. Weiteres Thema des Gipfels ist der Umgang mit China. Die Europäische Union wirft China vor, den eigenen Unternehmen mit Staatshilfen einen unfairen Vorteil auf dem Weltmarkt zu verschaffen. Die Verhandlungen über ein endgültiges Abkommen mit dem Iran werden voraussichtlich noch an diesem Wochenende auf technischer Ebene beginnen. Das hat US-Vizepräsident Vance angekündigt. Aus Washington Nina Barth.
1: In den USA ist das Rahmenabkommen die Grundlage für die anstehenden Verhandlungen, parteiübergreifend auf viel Kritik gestoßen. Vance verteidigte es als Win-Win-Situation für beide Seiten und richtete deutliche Worte an Kritiker aus Israel. Die USA hatten den Krieg gemeinsam mit Israel begonnen. Vance sagte, sie sollten sich daran erinnern, dass die USA der einzig mächtige Verbündete sei, den Israel noch habe. Und Vance betonte, es seien die USA, die den Großteil der israelischen Waffen finanzierten.
10: In Hamburg endet heute die Innenministerkonferenz von Bund und Ländern. Erwartet werden mehrere Beschlüsse, die für Verbesserungen beim Zivil- und Katastrophenschutz sorgen sollen. Das hat vor allem damit zu tun, dass Deutschland schon seit einer Weile im Fokus russischer Sabotage und Spionage steht. Auch auf weitere Angriffe von Linksextremisten auf die kritische Infrastruktur will man besser vorbereitet sein. Bei der Fußball-WM hat Co-Gastgeber Kanada einen großen Schritt in Richtung K.O.-Runde gemacht. Kanada gewann mit 6:0 gegen Katar. Aus dem ARD-WM-Team Silke Heine.
22: Dank des deutlichen Sieges übernimmt der Co-Gastgeber sogar die Führung in der Gruppe B vor der Schweiz, die beim 4:1 gegen Bosnien-Herzegowina ebenfalls den ersten Sieg bei dieser WM feierte und genau wie Kanada 4 Punkte auf dem Konto hat. Die Freude der Kanadier ist allerdings nicht ungetrübt, denn Ismaël Koné verletzte sich nach einem Foul offensichtlich schwer, musste mit einer Trage vom Platz gebracht werden. Der für Koné eingewechselte Nathan Saliba widmete sein Tor zum 4:0 seinem Teamkollegen. Im ersten Spiel des Tages hatten sich Tschechien und Südafrika 1:1 getrennt.
10: Das waren die Nachrichten. Das Wetter in Deutschland. Tagsüber gebietsweise freundlich, im Nordwesten teils starke Gewitter. Höchstwerte 23 bis 28 Grad an den Küsten bis 38 Grad am Oberrhein. Am Samstag zeitweise heiter, vor allem im Osten Schauer und Gewitter möglich. 23 bis 38 Grad. Und auch am Sonntag heiter, im Tagesverlauf steigt die Unwettergefahr bei 20 und bis 38 Grad. Es ist 3:03 Uhr.
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3: Und wir fangen zuerst an mit der Entwarnung auf der A7. Da ist kein Falschfahrer mehr unterwegs zwischen dem Elbtunnel und Dreieck Hamburg-Südwest. Die A1 Hamburg Richtung Lübeck ist zwischen Kreuz Bargteheide und Bad Oldesloe wegen einer Nachtbaustelle bis ca. 5 Uhr gesperrt. Die A25 Richtung Hamburg wird zwischen Neu-Allermöhe West und Allermöhe wegen Fahrbahnerneuerungen von 19 Uhr bis morgen früh bis 5 Uhr gesperrt. Die A31 Gronau Richtung Oberhausen ist zwischen Gescha, Coesfeld und Borken wegen eines brennenden LKW bis ca. 4 Uhr gesperrt. Die Umleitung führt über die U72. Die A31 Gronau Richtung Oberhausen ist zwischen Schermbeck und Dorsten wegen Bauarbeiten bis Sonntag früh gesperrt. Die A40 Duisburg-Essen ist zwischen Mülheim-Winkhausen und Mülheim-Heißen in beiden Richtungen bis Montag gesperrt. Die A61 Hockenheim Richtung Ludwigshafen ist zwischen dem Dreieck Hockenheim und dem Kreuz Speyer wegen einer Fahrbahnerneuerung bis Montag 5 Uhr gesperrt. Die A61 Koblenz Richtung Mönchengladbach ist zwischen Zwisttal und Weilerswist wegen eines liegengebliebenen PKW. Ein PKW ist liegen geblieben, also ist es dort gesperrt auf der A61. Die A71 Erfurt Richtung Suhl ist zwischen Oberhof und Suhl-Zellermelis wegen Wartungsarbeiten im Hochwaldtunnel bis ca. 6 Uhr gesperrt. Und in Berlin die A111 Charlottenburg Richtung Dreieck Oranienburg. Zwischen Tunnel Flughafen Tegel und Schulzendorfer Straße ist die Fahrbahn wegen Bauarbeiten bis 5 Uhr gesperrt und der Tunnel Flughafen Tegel ist in der Gegenrichtung ebenfalls gesperrt. Die letzte Meldung für den Moment: die A99 München Südwest Richtung München Nord. Da ist der Tunnel Allach nach Auslösung der Höhenkontrolle gesperrt. Kommen Sie trotzdem sicher an Ihr Ziel. Gute Fahrt.
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3: Mit Maja Weber am Mikrofon im NDR-Studio in Hamm, in NDR-Infostudio. Mensch, was ist los heute? In Hamburg, herzlich willkommen. Wir schauen in dieser Stunde auf die Rahmenvereinbarung zwischen den USA und dem Iran. Teheran zeigt sich zufrieden, man wertet den 14-Punkte-Plan als Erfolg und spricht von einem Sieg. Den hatte US-Präsident Trump ja schon mehrfach für die USA reklamiert. Letzten Endes alles Interpretationssache. Heute am Freitag sollen in der Schweiz die ersten Verhandlungen über eine dauerhafte Friedenslösung starten. Bestimmte Punkte der Rahmenvereinbarung sind ja schon in Kraft. So ist die Straße von Hormus wieder geöffnet. Zunächst auch gebührenfrei, so heißt es. Und die USA haben die Blockade iranischer Häfen aufgehoben. Über die Reaktionen in Iran, Benjamin Weber.
2: Das Abkommen sei eine direkte Folge des iranischen Siegs gegen die USA auf dem Schlachtfeld, erklärte Parlamentspräsident Khalibaf in einem Fernsehinterview. Durch die anschließenden Verhandlungen habe man ein Vielfaches mehr erreichen können. Auch Präsident Pezeshkian, der das Abkommen mit den USA für Iran unterzeichnet hat, zeigte sich zufrieden. Es sei ein historisches Dokument, durch das ein starker Iran die Botschaft verbreite, dass Frieden nur durch gegenseitigen Respekt möglich sei. Der prominente Kleriker und ehemalige Staatspräsident Rouhani erklärte, jede Iranerin und jeder Iraner weltweit könne nach dem Abkommen stolz sein. Es komme jetzt darauf an, die Ergebnisse zu verteidigen.
3: Das waren Reaktionen der Regierung in Iran, zusammengefasst von Benjamin Weber. Wir hatten auch schon Stimmen gehört aus der Bevölkerung, die das Abkommen anders interpretieren. In Brüssel haben sich die Verteidigungsministerinnen und Minister der NATO-Staaten getroffen. Auch da war das Iran-Abkommen ein Thema. Sabrina Fritz über die Reaktionen darauf und über die, sagen wir mal, alte Leier der USA unter Trump, dass die europäischen NATO-Verbündeten immer noch nicht genügend Geld einzahlten.
5: Alle Verbündeten sind happy mit dem Iran-Deal, so NATO-Chef Mark Rutte zum Abschluss des Treffens in Brüssel. Der Iran müsse auf Atombomben verzichten, andernfalls werde man wieder angreifen, so der amerikanische Verteidigungsminister Hegseth. Einen direkten Einsatz der NATO in der Straße von Hormus werde es nicht geben. Eine Koalition von 40 Staaten unter der Führung Frankreichs und Großbritanniens werde die USA dabei unterstützen, die Seewege offen zu halten. Das Treffen begann mit einer Standpauke für die Europäer. Der amerikanische Verteidigungsminister warf ihnen vor, die USA beim Angriff gegen den Iran im Stich gelassen zu haben. Außerdem gäbe es immer noch Trittbrettfahrer, die zu wenig für ihre Verteidigung ausgeben. In 6 Monaten werden die USA erneut überprüfen, ob die Europäer sich an die Verabredung halten, die beim letzten NATO-Gipfel getroffen wurde.
3: Was bedeutet die Rahmenvereinbarung für den Iran, die Region und für die USA? Darüber hat mein NDR-Kollege Markus Schubert mit Professorin Gerlinde Greutel gesprochen. Sie ist Politikwissenschaftlerin und Expertin für die USA und für internationale Politik an der Universität Regensburg. Zu Beginn ging es um ein Gesamturteil. Ist das, was sich abzeichnet, schärfer als das Abkommen vor 10 Jahren, das die Europäer mit ausgehandelt hatten? Oder hat der Iran mit dem Aushalten der Angriffe im Grunde sogar mehr erreicht, als er vor dem Krieg mit den USA in den Händen hatte?
6: Ich würde sagen, letzteres. Also der Iran hat wirklich sehr gut verhandelt. Und wir sehen jetzt bei diesem Abkommen einfach wirklich den Druck von Donald Trump und auf Donald Trump, dieses Engagement im Mittleren Osten zu beenden. Also es gab keine amerikanische Bereitschaft, all in zu gehen, wie man so schön auf Englisch sagt. Und das ist jetzt das Ergebnis. Also das ist wirklich kein gutes Ergebnis für die USA, denn wir werden gleich noch über die einzelnen Punkte sprechen. Da steht jetzt im Raum Lockerung von Sanktionen, Wiederaufbauhilfe für den Iran und vieles mehr. Und damit kann man eigentlich nicht zufrieden sein, wenn man anerkennt, dass der Iran eben ein wirklich problematisches Regime ist. und ganz viel Destruktion in der ganzen Region verursacht.
4: Aber beide Seiten verpflichten sich zur Nicht-Einmischung in die jeweils anderen Länder, was ja im Grunde auch eine Selbstbeschneidung der USA ist und auch ein Aufgeben des Ziels, einen Regimewechsel zu bekommen.
6: Ich würde sagen, da sind eigentlich noch ganz viele Fragen offen. Mhm. Denn was wir jetzt haben, ist ja nur so ein Memorandum of Understanding, also eine Rahmenvereinbarung. Und das zeichnet sich gerade dadurch aus, dass die meisten schwierigen Fragen völlig offen sind. Also man vereinbart, dass man über bestimmte Themen sprechen wird. Was am Ende dabei rauskommt und ob man dann wirklich eine Einigung findet, das ist nochmal eine ganz andere Geschichte. Insofern wäre ich da auch noch nicht überzeugt, dass das Ende vom Lied ist, sondern ich könnte mir sehr gut vorstellen, dass das hier genauso passiert wie in anderen Fällen auch. Ich denke jetzt an den Gaza-Friedensdeal und Ähnliches mehr, dass die Fragen dann am Ende überhaupt nicht beantwortet werden und die Sache dann irgendwann entweder im Sande verläuft oder eben die nächste Eskalation ansteht. Weil, wie gesagt, die Positionen ja eigentlich sehr weit auseinander sind. Und was wir jetzt hier auf dem Papier haben, das klingt doch arg nach einer Niederlage der USA.
4: Bleibt die Straße von Hormuz ein Faustpfand, weil der Westen in den Abgrund geblickt hat, in dem die Weltwirtschaft landen könnte und weil ja noch nicht einmal eine Maut ausgeschlossen ist nach der nächsten Verhandlungsphase?
6: Also, dass man sich darauf einlassen würde, eine Maut zu kassieren oder das einfach zu akzeptieren, was der Iran will, das sehe ich ehrlich gesagt nicht. Und das steht auch nicht in dieser Rahmenvereinbarung
4: drin. Aber da steht nur drin, dass während der ersten Verhandlungsphase die Durchfahrt frei sein muss.
6: Genau. Aber was dann am Ende rauskommt, wie gesagt, das wissen wir noch nicht. Genauso wie bei allen anderen Themen, über die gesprochen werden wird. Aber was man auf jeden Fall eben gesehen hat, ist, dass diese Straße von Hormuz ein wichtiges Faustpfand ist und genutzt werden kann, um politischen Druck auszuüben. Und natürlich wird der Iran versuchen, da so viel wie möglich für sich herauszuholen, nicht nur jetzt, sondern auch in Zukunft. Und man kann nur hoffen, dass man hier wirklich sehr stark dem auch entgegensteht. Denn das wäre ein fürchterlicher Präzedenzfall, wenn man plötzlich anfängt, so politische Restriktionen von Zugangswegen zu erlauben. Also wie gesagt, ich kann mir das nicht vorstellen, dass das passieren wird. Aber dass der Iran das versuchen dürfte, davon, glaube ich, sollten wir ausgehen.
4: Im Abkommen, also im Rahmenabkommen, haben die USA Dinge stellvertretend für ihre Verbündeten in der Region zugesagt, nämlich Schluss mit Angriffen. Nun ist Israel aber ja kein Bundesstaat der USA. Hat Donald Trump nun seinen Verbündeten im Stich gelassen oder hat er sich umgekehrt auf Gedeihen Verderb an Netanyahu gebunden, der ja mit einem weiteren heftigen Angriff etwa auf Beirut jederzeit während der anstehenden Verhandlungen dieses Abkommen platzen lassen kann?
6: Ja, das ist der nächste wirklich wichtige und strittige Punkt in dieser Rahmenübereinkunft. Also, dass die USA letztlich Israel auferlegen, Beschränkungen in der eigenen Sicherheitspolitik, das ist schon erstaunlich, weil man aus israelischer Sicht das natürlich auch überhaupt nicht gutheißt. Also da gibt es wohl keine Abstimmung, zumindest hören wir nichts davon, sondern im Gegenteil, die Israelis sind nicht glücklich über das, was sie hier hören. Und man muss sich das auch vorstellen. Also Israel wird ständig von der Hisbollah beschossen. Und dann wird mit dem Iran, der im Hintergrund der Hisbollah steht, vereinbart, dass Israel sich hier quasi nicht mehr verteidigen dürfte, weil der Libanon quasi off-limits sei. Also man dürfe da nicht vorgehen. Auch das wieder ein Punkt mit ganz viel Sprengstoff drin und ganz vielen Unbekannten, ob das wirklich zukunftsfähig ist. Denn es müsste ja eigentlich passieren, der Iran hört auf, Terrormilizen in der ganzen Region zu pampern. Und davon steht leider nichts in diesem Abkommen. Genau. Also wieder so eine Leerstelle, die gelassen wurde. Und wie es in den Verhandlungen dann sich ausspielt, das werden wir sehen. Aber auf jeden Fall ist es für Israel auf jeden Fall keine gute Nachricht, weil man schon den Eindruck haben kann, als ob die USA hier so eine Sondervereinbarung mit dem Iran treffen, ohne Rücksicht auf israelische Interessen.
4: Muss das endgültige Abkommen dann durch den US-Kongress und wird es dort in den jetzigen Skizzen, die dort diskutiert werden, eine Zustimmung finden?
6: Das ist eine spannende Frage. Wie schaut es eigentlich innenpolitisch in den USA aus? Da bekommt Donald Trump schon viel Gegenwind, weil das, was wir eben beschrieben haben und diskutiert haben, dass da ganz viel drinsteckt, was eigentlich auf amerikanische Schwäche hindeutet, natürlich auch innenpolitisch in den USA ein heißes Thema ist. Und es da ganz viele gibt, die wirklich nicht erfreut sind über das, was sie momentan hören und lesen, eben weil der Iran nicht viele Freunde hat in Washington in der Politik, sondern es da schon so einen sehr toughen, harten Konsens gab in vielen Teilen der Politik, dass man dem Iran mit Stärke begegnen muss. Also da ist auch das letzte Wort noch nicht gesprochen. Was in dieser Übereinkunft drinsteht, ist, dass es vom Sicherheitsrat abgesegnet werden soll.
4: Am Ende,
6: also
4: ja.
6: Auf UN-Ebene. Genau. Und das ist dann eigentlich nochmal interessant, dass man versucht, dem Ganzen eine internationale Legitimität zu verleihen, um quasi Durchsetzungskraft zu erlangen. Aber das würde dann eben auch bedeuten, man braucht einen Beschluss im Sicherheitsrat, der das Ganze absegnet und wo sich dann auch alle potenziellen Partner Irans und die USA dann auch irgendwie einig werden, was denn der Stand der Dinge sein soll.
4: Frau Gortel, ganz zum Schluss, war es eigentlich nötig, dass die Europäer auf dem G7-Gipfel wie eine Schalmeienkapelle den US-Präsidenten für diesen Deal feiern, nur damit der vielleicht in Sachen Russland-Ukraine wieder in die Spur kommt?
6: Ja, dieser G7-Gipfel, das war wirklich ein zweischneidiges Schwert, weil auf der einen Seite ist es eine gute Nachricht, wenn sich die G7 einigen können, wenn Geschlossenheit demonstriert wird, wenn man auch gemeinsame Projekte vorantreiben kann. Auf der anderen Seite ist diese Rahmenvereinbarung, über die wir jetzt sprechen, halt wirklich in so vielen Punkten zweifelhaft. Und das Ergebnis dieses Krieges gegen den Iran, das ist nichts, was uns im Westen hier erfreuen könnte, dass man das dann so lobhudelnd eigentlich unkritisch kommentiert hat, das zeugt natürlich schon auch von europäischer Schwäche, weil man einfach nichts anbrennen lassen möchte mit Donald Trump, mit den USA, auch wenn vielleicht die nüchternen Einschätzungen hinter verschlossenen Türen dann doch anders lauten.
3: Sagt Gerlinde Gortel, Professorin für Politikwissenschaft und Expertin für die USA und internationale Politik an der Universität Regensburg.
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3: In Deutschland sind in den vergangenen Jahren viele Gesetze erlassen worden für mehr Umwelt- und Naturschutz. Zum Beispiel zum Schutz von Gewässern, zur Luftqualität oder zum Erhalt von Arten und von ihren Lebensräumen. Aber zwischen Gesetzestext und Wirklichkeit klafft oft eine Lücke. Zu diesem Ergebnis kommt ein neues Gutachten des Sachverständigenrates für Umweltfragen, der die Bundesregierung berät. Die Fachleute kritisieren, dass bestehende Regeln häufig nicht konsequent umgesetzt oder kontrolliert werden. Maximilian Ulrich berichtet dazu aus Berlin.
7: Wenn die Klimaanlage im Auto nicht mehr richtig kühlt, muss oft das Kühlmittel nachgefüllt werden. Manche dieser Kühlmittel in älteren Autos sind aber wahre Klimakiller, sogenannte fluorierte Treibhausgase, kurz F-Gase. Sie sind teilweise um das tausendfache klimaschädlicher als Kohlendioxid. Die EU will sie deshalb vom Markt nehmen und dadurch steigen die Preise. Die Folge: Der Schwarzmarkt mit F-Gasen boomt, sagt Jens-Martin König vom hessischen Umweltministerium.
8: Wir sprechen inzwischen von organisierter Klimakriminalität. Die Gase kommen in großen Mengen aus China, ganz überwiegend. Da werden Abnehmer direkt angesprochen, am nächsten Tag wird geliefert. Das ist organisiertes Verbrechen und dem muss man dann auch mit entsprechenden Mitteln entgegentreten.
7: Doch genau daran hapert es. Und F-Gase sind nur ein Beispiel von vielen. Der Sachverständigenrat für Umweltfragen spricht deswegen von einer klaffenden Lücke zwischen Anspruch und Wirklichkeit beim deutschen Umweltschutz. Umweltgesetze würden nicht richtig angewandt und eine der Ursachen sei oft schon der Gesetzestext selbst, sagt Annette Elisabeth Töller vom Umweltrat.
11: Also das erste wichtige Problem ist, dass die Gesetze selber häufig so formuliert sind, dass ihre Anwendbarkeit schwierig ist. Sie enthalten vage Formulierungen, unbestimmte Rechtsbegriffe, vielfältige Ausnahmeregelungen und manchmal Regelungen, die einfach so überhaupt nicht anwendbar sind.
7: Hinzu kommt, viele Gesetze sind von Bundesland zu Bundesland unterschiedlich. Außerdem entstünden sie oft unter enormem Zeitdruck, sagt Töller.
11: Wenn Sie einen Gesetzentwurf am Freitagnachmittag bekommen mit der Bitte, bis Montag dazu Stellung zu nehmen, können Sie sich vorstellen, dass man da nicht viel Substanzielles zu Wege bringt. Und das geht zulasten der Qualität der Gesetze insgesamt, aber eben auch die Anwendbarkeit, die Durchführbarkeit, die leidet darunter sehr.
7: Der Sachverständigenrat für Umweltfragen sorgt sich, dass wegen des Reformdrucks der Bundesregierung das Umweltrecht auf der Strecke bleibt. Schnellere Genehmigungsverfahren und weniger Auflagen für Unternehmen dürften nicht zulasten des Natur- und Umweltschutzes gehen. Und was sagt das Bundesumweltministerium zum Gutachten des Sachverständigenrats? Das Ministerium will das Gutachten nun auswerten und teilt dem ARD-Hauptstadtstudio schriftlich mit:
12: Auch für das Umweltministerium ist es ein zentrales Anliegen, bürokratische Regelungen zu vereinfachen, ohne notwendigen Umwelt- und Klimaschutz in Frage zu stellen.
7: In Frankfurt am Main ermitteln die Behörden deshalb jetzt gemeinsam. Eine zentrale Staatsanwaltschaft bündelt hessenweit die Verfahren mit dem Ziel, Umweltrecht wirksam durchzusetzen.
3: Maximilian Ulrich berichtete über ein neues Gutachten zum Thema Umweltrecht. Stichwort Fachkräftemangel. Es könnte doch so einfach sein, denkt man. Unternehmen finden keine Arbeitskräfte und Geflüchtete finden keine Arbeit. Da muss es doch eine Lösung geben, hat sich zumindest die Cottbusser Industrie- und Handelskammer gedacht und hat zu einer Art Speed-Dating nach Senftenberg eingeladen. Das Ziel, Geflüchtete und Unternehmen an einen Tisch zu bringen und so zu vermitteln. Wie das gelaufen ist, hat sich Florian Ludwig angeschaut.
13: Abdullah Hamadeh hat schon einiges durch. Seit 4 Jahren in Deutschland, 2 Ausbildungen gemacht und trotzdem bekommt er nur Absagen von Unternehmen.
16: Also manchmal, sie wollen unbedingt einen Führerschein haben und leider habe ich nicht bekommen. Manchmal also komische Gründe.
13: Zurückhaltung, Skepsis, Sorge vor der Sprachbarriere. Die Gründe, aus denen Unternehmen bisher kaum auf Geflüchtete setzen, sind vielschichtig. 20

0: Vielleicht komplizierter erscheint, wenn man jemanden aus dem Ausland bei sich einstellt. Man hat vielleicht auch ein bisschen Sorge vor den kulturellen Unterschieden. Dann ist natürlich auch die wirtschaftliche Lage momentan etwas angespannt, dass man sich überlegt, ja, stelle ich jetzt überhaupt jemanden neu ein?
1: Einer der vier anwesenden Unternehmer ist Thomas Haupt von einem Finanzplanungsunternehmen. Seine Gründe, heute hier zu sein?
2: Weil wir seit 4 Jahren erfolglos Ausbildungsplätze anbieten und sich keiner bei uns meldet. Und jetzt dachte ich mir, vielleicht haben wir heute hier die Chance, und finden jemanden.
1: Auch er ist ratlos, warum nicht mehr Unternehmen hier sind. Sein Verdacht, die meisten haben schon aufgegeben. Er kann am Vormittag aber gleich mehrere Gespräche führen.
2: 3 und 1 ist ja zielführend. Beste Voraussetzung, jetzt müssen wir noch gucken, ob alles andere passt und dann gehen wir in die nächste Runde.
1: Und auch Abdullah Hamadeh vom Anfang hat mehrere gute Gespräche geführt. Wird er sich bewerben?
3: Ja klar. Also ich habe jetzt 2 Kontakte, aber ich schaue, was die beste kann sein. Also ich will auch eine dauerhafte Arbeit, nicht was Kurzes. Und deswegen sucht man was Festes.
4: Florian Ludwig berichtete aus Senftenberg von einer Art Speed-Dating zwischen Unternehmen und Geflüchteten.
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4: Sie waren eins der Traumpaare der 70er, Schwedens König Carl Gustaf und Silvia Sommerlath aus Heidelberg. Kennengelernt hatten sie sich bei den Olympischen Spielen 1972. Heute vor 50 Jahren gaben sie sich das Ja-Wort. Daran erinnert Caroline Helm.
6: Die Spiele der 20. Olympiade werden in wenigen Augenblicken hier beginnen und es ist ein wunderschöner Tag in Bayern.
7: Silvia Renate Sommerlath ist 28, als sie als Chefhostess bei den Olympischen Spielen arbeitet. Wenige Jahre zuvor schließt sie ihre Ausbildung am Sprachen- und Dolmetscherinstitut in München ab. Bei den Spielen schlägt das Schicksal zu, denn ihr wird ein Ehrengast zugeteilt, der schwedische Kronprinz. Es ist Liebe auf den ersten Klick.
8: Haben sie gefragt, wie ist es denn geschehen? Und er sagte dann, es hat nur Klick gemacht.
7: Mit 27 Jahren wird Carl Gustaf der jüngste Monarch Europas.
9: Silvia Sommerlath aus Heidelberg ist Schwedens neue Königin. In der Stockholmer Domkirche waren 1200 Ehrengäste, Ohren und Augenzeuge, als die Hostess aus Deutschland König Carl Gustaf ihr Ja-Wort gab.
10: Och älska honom in nöd och lust. Ja.
7: 150.000 glückliche Menschen säumen die Straße, als das Brautpaar nach der Trauung in einer offenen Kutsche seine Runde durch die Hauptstadt macht.
11: Königliche Hoheit, hier bitte!
7: Oben zeichnet die Luftwaffe ein Herz aus Kondensstreifen in den blaugrauen schwedischen Himmel. Im Schloss lassen sich 300 geladene Gäste an einer Tafel nieder. Und Karl der 16. Gustav nimmt vom Schlossbalkon die Huldigung der Menge entgegen.
12: Wir sind so glücklich. Ich danke Ihnen, dass Sie gekommen sind.
7: Und danach? Im Märchen endet hier die Geschichte. Das schwedische Königspaar aber schreibt weitere Kapitel. 2010 erscheint ein Buch, in dem von Affären und Nachtclubbesuchen des Königs die Rede ist. Der versucht sich damals herauszureden.
13: Nee.
14: Nein, also nein, ich glaube das nicht. Ich war wohl mal in Paris, in Etablissements, vor langer Zeit. Da gab es leicht bekleidete Damen, das muss ich gestehen, aber auf privaten Veranstaltungen war ich nicht.
7: Trotz des Skandals steht Silvia zu ihrem Carl Gustaf. Beide regieren bis heute gemeinsam Schweden, mittlerweile in einer Königsfamilie mit Kindern und Enkelkindern.
15: Ich bin Großmutter von 8 Kleinkindern. Ich versuche ihnen auch eine Leitung zu geben. Ich bin vielleicht eine Mentor-Oma, ich weiß es nicht.
7: Die königliche Mentor-Oma heiratete, damals noch als Silvia Renate Sommerlath, den schwedischen König. Am 19. Juni 1976. Heute vor 50 Jahren.
4: Das war der Stichtag von Caroline Helm.
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4: Und wir starten mit einem Ergebnis aus Kanada, einem der Gastgeberländer. Da hat Kanada Katar mit 6:0 besiegt. Und jetzt bringt uns Jan Wochner auf den Stand.
16: Aktuell läuft die Partie Mexiko gegen Südkorea. Das Ganze in Guadalajara, im Guadalajara Stadium. 0:0 der Spielstand. Aktuell Trinkpause Mitte der ersten Hälfte. Trotzdem, die Stimmung hier in diesem Stadion ist ja begeistert.

0: bis euphorisch. Die mexikanischen Fans machen richtig Alarm, denn sie wissen ganz genau, die eigene Mannschaft hat eine große Chance mit einem Sieg. Heute gegen Südkorea ist der vorzeitige Einzug in die K.O.-Phase sicher. Gilt allerdings auch für Südkorea. Spiel bislang ausgeglichen. Vorteile für die mexikanische Mannschaft. Die beste Chance im Spiel. Aber hatte Südkorea Son, der südkoreanische Superstar, mit einem Lupfer über den Torhüter. Ball wäre auch ins Tor gegangen, wenn nicht der mexikanische Kapitän Alvarez auf der Linie per Fallrückzieher geklärt hätte. Spiel läuft jetzt wieder. Trinkpause vorbei. Tore sind noch nicht gefallen. 0:0.
1: Vielen Dank, Jan Wochner aus Köln, diesmal für uns berichten Sie von der WM. Dankeschön. Und jetzt geht es weiter mit Jan Möller, der alles Weitere vom Sport hat, auch von der WM natürlich.
2: Ja, und da hat die Schweiz in der Gruppe B, der Gruppe mit Kanada und Katar, im zweiten Spiel den ersten Sieg geholt gegen Bosnien-Herzegowina. Da wollte es lange nicht klappen mit dem Toreschießen, aber am Ende war es dann doch deutlich. 4:1, Martina Knief hat die Partie für uns verfolgt.
3: Die Schweiz ist auf dem besten Weg Richtung K.O.-Runde. Nach einer torlosen ersten Halbzeit war die zweite torreich und hochinteressant. Rund 20 Minuten vor dem Ende wechselte der Schweizer Trainer Murat Yakin drei neue Spieler ein und damit auch den Sieg. Johann Mansambi erzielte kurz nach seiner Einwechslung das 1:0. Die rote Karte gegen Tarik Muharemovic nach einer Notbremse öffnete den Schweizern die Räume. Ruben Vargas und noch einmal Johann Mansambi erhöhten auf 3:0. Ermin Mamet traf in der Nachspielzeit für Bosnien und den Schlusspunkt setzte Granit Xhaka, der einen Foul-Elfmeter zum 4:1 für die Schweiz verwandelte.
2: Also die Schweiz jetzt mit 4 Punkten, das sieht ganz gut aus. Im ersten Spiel gegen Katar hat es ja nur zu einem 1:1 gereicht. Und 1:1, das war auch das Ergebnis am frühen Abend in der Gruppe A im Duell zwischen Tschechien und Südafrika. Die Tschechen waren früh in Führung gegangen durch Sadilek, aber in der Schlussphase dann Handelfmeter für Südafrika, Mokoena 1:1. Das war's. In einem ziemlich zähen Kick zweier Teams, die ihr erstes Spiel jeweils verloren hatten. Das Unentschieden hilft also beiden nicht so richtig weiter. Das deutsche Team spielt morgen wieder am Samstagabend in Toronto gegen die Elfenbeinküste. Wieder mit Manuel Neuer im Tor, über dessen Aura ja so viel gesprochen wird. Und die war auch auf der DFB-Pressekonferenz ein Thema. Was hat es auf sich mit dieser Aura, wollte ein Journalist von Neuer wissen. Und das war die Antwort.
4: Müssen Sie ja sagen, ich bin ja gerade in den Raum gekommen. Also Aura hat für mich was zu tun mit Erscheinungsbild, den eigenen Mitspielern ein gutes Gefühl zu geben, ein vertrauensvolles Gefühl zu geben, ohne dass man jetzt verbal kommuniziert, dass man mit der Körpersprache was mitgibt und denen quasi vermittelt, da ist noch jemand da, auf den kann ich mich verlassen, das versuche ich, das kann eventuell damit gemeint sein.
2: Ja, und dann hat Neuer auch noch erzählt, dass dies wohl sein letztes Turnier ist und er der Mannschaft den Titel zutraut, aber erstmal gilt die Konzentration nur der Partie in Toronto gegen die Elfenbeinküste, deren Stürmer Eliwahi nun übrigens doch dabei sein kann. Zunächst war ihm die Einreise nach Kanada verweigert worden, inzwischen seien aber alle Genehmigungen erteilt worden, so der ivorische Verband. Gegen Wahi laufen laut Medienberichten Ermittlungen wegen des Verdachts auf Spielmanipulation. Vom Fußball zum Tennis, da hat French Open-Sieger Alexander Zverev aus Hamburg auch sein zweites Match in dieser Saison auf Rasen gewonnen, beim wichtigsten deutschen Rasenturnier in Halle-Westfalen. Da hat er Jannik Hanfmann aus Karlsruhe geschlagen, 6:3 und 7:6. Damit steht er im Viertelfinale. Und mit der Umstellung von Sand auf Rasen, das hat schon besser geklappt als noch im ersten Match.
5: Ja, besser. Viel besseres Match, viel besser von der Grundlinie auch gespielt, finde ich. Etwas besser aufgeschlagen. Gut, das erste Rasenplatzmatch, da war ich 3 Tage auf Rasen. Jetzt bin ich schon 5 Tage auf Rasen. Das ist schon ein kleiner Unterschied. Da kann man nochmal 2 Trainingseinheiten mehr haben. Das ist schon ein Unterschied. Aber klar, ich muss mich auf dem Belag noch wohlfühlen und noch weiter mein Spiel verbessern.
2: Denn in etwas mehr als einer Woche geht ja schon das nächste Grand-Slam-Turnier los in Wimbledon. Heute im Viertelfinale von Halle trifft Zverev aber erstmal auf den Qualifikanten Raphael Collignon aus Belgien, auch Daniel Altmaier ist noch dabei, der ist Außenseiter gegen den Russen Daniil Medvedev. Und bei den Frauen, da schlagen viele Weltklasse-Spielerinnen in dieser Woche in Berlin auf. Für die einzige Deutsche im Hauptfeld, Eva Lüß, war allerdings im Achtelfinale Schluss. Die Hamburgerin hat gegen die Weltranglisten-Achte Jelena Svitolina aus der Ukraine glatt in 2 Sätzen verloren.
6: 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Um 3.30 Uhr mit Katja Kindermann. Die Europäische Union verlängert die Wirtschaftssanktionen gegen Russland um 12 Monate. Darauf haben sich am Abend die EU-Staats- und Regierungschefs auf ihrem Gipfel in Brüssel geeinigt. Heute setzen sie ihr Treffen fort und dann geht es vor allem um zwei Themen, wie Sabrina Fritz in Brüssel berichtet.
7: Die EU will einmal klären, wie sie mit der Warenflut aus China umgehen kann, was sie da für Maßnahmen entwickeln kann, weil das schadet schon der europäischen Wirtschaft. Und das zweite sehr schwierige Thema ist der nächste EU-Haushalt. Da gibt es harte Verhandlungen, da will die EU-Kommission sehr viel mehr Geld, als die Länder bereit sind zu geben. Und der österreichische Regierungschef, der hat das sehr hübsch formuliert. Er hat gesagt, die Geberländer, die seien nicht der Bankomat der Gemeinschaft.
6: Die US-Armee hat ihre Blockade iranischer Häfen nach mehr als 2 Monaten aufgehoben. Das erklärte das für die Golfregion zuständige US-Regionalkommando CENTCOM. Amerikanische Kriegsschiffe würden aber in dem Gebiet bleiben und sicherstellen, dass alle Teile der Vereinbarung zwischen den USA und dem Iran eingehalten würden. Am Mittwochabend hatten die Präsidenten der USA und des Iran, Trump und Pezeshkian, ein Rahmenabkommen unterzeichnet. In den kommenden 60 Tagen soll über eine dauerhafte Friedenslösung verhandelt werden. In Hamburg endet heute die Innenministerkonferenz von Bund und Ländern. Nach letzten Beratungen sollen Beschlüsse gefasst werden. Auch Verteidigungsminister Pistorius wird erwartet. Aus der Nachrichtenredaktion Martin Seiler.
8: Die Sicherheitslage steht im Fokus beim Treffen der Innenministerinnen und Minister. Russische Sabotage, Blackouts, Cyberabwehr. Bund und Länder wollen die Infrastruktur und die Bevölkerung besser im Katastrophenfall schützen. Hamburgs Innensenator Grote, der den Vorsitz hat, betonte, es brauche einen übergreifenden Fahrplan. Niedersachsens Innenministerin Behrens kritisierte, in den vergangenen Jahren seien immer wieder Beschlüsse zum Zivilschutz gefasst worden, passiert sei danach wenig. Neben der Sicherheitslage geht es bei der Konferenz auch um Jugendkriminalität und um Gewalt bei Fußballspielen.
6: In Düsseldorf soll es heute das Urteil um eine Darknet-Plattform mit Todeslisten geben. Angeklagt ist ein 50-jähriger rechtsradikaler Informatiker aus Dortmund. Er soll eine Plattform betrieben haben, auf der zu Mordanschlägen auf deutsche Politiker, Richter und Staatsanwälte aufgerufen wurde, darunter Angela Merkel und Olaf Scholz. Die Bundesanwaltschaft fordert für den Angeklagten 5 Jahre Haft. Und das Wetter in Deutschland: tagsüber gebietsweise freundlich, im Nordwesten teils starke Gewitter. Höchstwerte 23 bis 28 Grad an den Küsten, bis 38 Grad am Oberrhein. Am Samstag zeitweise heiter, vor allem im Osten Schauer und Gewitter möglich, 23 bis 38 Grad. Und am Sonntag heiter, im Tagesverlauf steigt die Unwettergefahr bei 20 bis 38 Grad. Das waren die Nachrichten.
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1: Und wir beginnen mit der A1 Hamburg Richtung Lübeck. Die ist zwischen Kreuz Marktheide und Bad Oldesloe wegen einer Nachtbaustelle bis ca. 5 Uhr gesperrt. Die A25 Richtung Hamburg wird zwischen Neu-Allermöhe West und Allermöhe wegen Fahrbahnerneuerungen von 19 Uhr bis 5 Uhr gesperrt. Die A31 Gronau Richtung Oberhausen ist zwischen Gescher-Coesfeld und Borken wegen eines brennenden LKW bis ca. 4 Uhr gesperrt. Die Umleitung führt über die U72. Die A31 Gronau Richtung Oberhausen ist zwischen Schermbeck und Dorsten wegen Bauarbeiten bis Sonntag früh gesperrt. Die A40 Duisburg-Essen ist zwischen Mülheim-Winkhausen und Heißen in beiden Richtungen bis Montag gesperrt. Die A61 Hockenheim Richtung Ludwigshafen ist zwischen dem Dreieck Hockenheim und dem Kreuz Speyer wegen einer Fahrbahnerneuerung bis Montag 5 Uhr gesperrt. Die A71 Erfurt Richtung Suhl ist zwischen Oberhof und Suhl-Zellermelis wegen Wartungsarbeiten im Hochwaldtunnel bis ca. 6 Uhr gesperrt. Die A99 München Süd-West Richtung München Nord, der Tunnel Allach, ist nach Auslösung der Höhenkontrolle gesperrt. Und in Berlin, da ist die A111 Charlottenburg Richtung Dreieck Oranienburg zwischen Tunnel Flughafen Tegel und Schulzendorfer Straße wegen Bauarbeiten bis 5 Uhr gesperrt. Und in der Gegenrichtung ist der Tunnel Flughafen Tegel ebenfalls gesperrt. Weiterhin gute Fahrt.
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1: Mit Maja Weber, schön, dass Sie dabei sind. Sie kennen ihn vielleicht aus dem Fernsehen, unseren neuen ARD-Studioleiter in Nairobi. Es ist Georg Restle, bisher Redaktionsleiter und Moderator des Fernsehmagazins Monitor vom WDR. Künftig berichtet er aber also aus Kenia. Er ist damit zuständig für alle afrikanischen Länder südlich der Sahara. Ein riesiges Berichtsgebiet also. Janina Werner hat für den Weltspiegel-Podcast mit Georg Restle über seine neuen Aufgaben gesprochen.
10: Du bist jetzt Studioleiter und davor warst du Moderator beim Politikmagazin Monitor. Was nimmst du denn von da mit für deine neue Arbeit als Studioleiter in Nairobi?
11: Ach, jede Menge. Investigativer Journalismus ist Journalismus at its best, sage ich immer, weil man den Geschichten selber auf den Grund gehen muss, weil man sehr, sehr genau nicht nur Quellen checken muss, sondern überhaupt sich mal Quellen erschließen muss. Das ist ja was anderes als das klassische Newsgeschäft in der Regel. Und deswegen bringe ich das mit. Wir suchen nach Geschichten. Wir wollen hier auch hier aufdecken. Wir wollen hier auch tiefer bohren, als es im normalen Newsgeschäft möglich ist. Und deswegen profitiere ich, glaube ich, jede Menge von der Erfahrung der letzten, ja, fast 30 Jahre beim Monitor.
10: Du warst auch schon öfter in Afrika. Und was fasziniert dich an diesem Kontinent so besonders? Was ist dir wichtig?
11: Ach, das fängt schon damit an, dass es Afrika als Afrika nicht gibt, sondern Afrika ist ein Kontinent mit so vielen Staaten, mit so vielen unterschiedlichen Gesellschaften, unterschiedlichen Politiken, unterschiedlichen Menschen, unterschiedlichen Sprachen, dass man aufpassen muss, glaube ich, dass man nicht immer nur von Afrika spricht, sondern von der Vielfalt von Afrika spricht, die manchmal untergeht, wenn wir immer von Afrika sprechen und so tun, als sei das ein Land. Nein, Afrika ist kein Land, sondern Afrika ist ein Kontinent und es ist ein sehr vielfältiger Kontinent.
10: Das ist ein Riesenberichtsgebiet. Vielleicht kannst du uns da noch mal mitnehmen, was das wirklich umfasst. Das muss man sich ja auch erst mal klar machen.
11: Ja, das muss man sich klar machen. Das sind über 30 Länder. Das beginnt in Westafrika, im Senegal und geht dann über Tschad, über Kongo bis nach Kenia, nach Tansania, an der Ostküste, Somalia, Äthiopien und Eritrea. Und das sind sehr, sehr unterschiedliche Länder, auf die man sich auch sehr unterschiedlich einstellen muss, mit unterschiedlicher Geschichte, mit unterschiedlichen Menschen. Allein, um in den Senegal zu kommen, ist man schon einen Tag fast im Flugzeug unterwegs, um auch mal die Distanzen deutlich zu machen, um die es da geht. Das ist ja keine Geschichte von 1-2 Stunden Flug und schon ist man da, sondern man ist richtig lange unterwegs und das ist eine besondere Herausforderung, auch logistisch eine besondere Herausforderung. Das kann man ja nicht mal von heute auf morgen machen, ne?
10: Wie schafft man das denn auch alles abzudecken und welche Schwierigkeiten gibt's auch?
11: Gut, das werde ich erfahren in den nächsten Monaten und Jahren, aber ein bisschen habe ich es natürlich schon erfahren. Ich bin ja nicht das erste Mal in Nairobi, ich war in den letzten Jahren auch schon immer wieder mal hier und habe mir das Studio angeschaut und bin ja auch als Auslandskorrespondent in anderen Studios schon gewesen. Das ist hier eine besondere Herausforderung, die Größe des Berichterstattungsgebiets, aber nicht nur die Größe, sondern weil auch es sich um viele Staaten handelt, in denen Kriege, Bürgerkriege, Krisen herrschen, chronische Krisen herrschen, wenn man auf die Subsahara-Zone schaut, auf Länder wie Mali oder Tschad oder Niger. Die Schwierigkeit ist schon nicht nur die Größe, sondern ob man überhaupt reinkommt in diese Länder, weil das sind ganz viele Länder drunter, die, was Pressefreiheit, Medienfreiheit, Informationsfreiheit angeht, ganz hinten auf der Liste stehen. Und deswegen macht das die Arbeit doppelt schwer. Die Größe des Berichterstattungsgebiets, aber auch die schweren oder schwierigen Voraussetzungen für Journalisten und Journalistinnen.
10: Vielleicht können wir unsere Zuhörer und Zuhörerinnen ja ein bisschen mal mitnehmen. Wie geht man denn dann vielleicht auch vor, wenn man in ein Land einreisen möchte?
11: Ja, das ist erstmal ein langer Prozess. Man muss erstmal die Visa beantragen. Dann muss man schauen, ob man eine Akkreditierung bekommt. Das ist unglaublich viel Papierkram. Das heißt, wir können nicht heute entscheiden, dass wir morgen beispielsweise nach Äquatorialguinea reisen wollen, weil so einfach geht das nicht, wenn man überhaupt reinkommt. Das heißt, es braucht viel Überzeugungsarbeit mit offiziellen Stellen. Man muss dann relativ klar den Leuten auch sagen, was wollt ihr da berichten? Und je kritischer man berichten will, umso schwieriger ist es natürlich auch in ein Land reinzukommen. Das heißt, da einen guten Weg zu finden mit den Behörden überhaupt, mit dem langen Vorlauf, den es braucht, das ist immer eine Gratwanderung. Also so viel habe ich auch jetzt schon erfahren, so viel habe ich auch in der Vergangenheit erfahren, das ist nicht leicht.
10: Du warst auch direkt schon im Einsatz und musstest drehen. Also musstest, du wolltest das natürlich auch.
11: Ich wollte. Das war eine schöne Geschichte, ehrlich. Und das zeigt auch, dass in vielen Ländern in Afrika nicht nur Krieg und Krise herrscht, sondern beispielsweise auch hier in Kenia, direkt vor der Haustür in Nairobi, es großartige Geschichten von Menschen gibt, die uns, würde ich mal sagen, auch in Europa oder in Deutschland in vielem voraus sind. Man muss ja wissen, dass Afrika insgesamt ein sehr junger Kontinent ist und das gilt für alle Staaten gleichermaßen. Das Durchschnittsalter liegt bei 20 Jahren, in Europa liegt es deutlich über 40 Jahren. Daran sieht man schon, was für eine Dynamik hier herrscht. Und das Projekt, das wir da gedreht haben, hatte genau damit zu tun. Es ging nämlich um Schulernährung, also Food for Education nennt sich das Programm. Das hat eine großartige Frau aufgestellt, Wavira Njira heißt sie. Das ist eine Geschäftsfrau, die erkannt hat, dass wenn man Kenia nach vorne bringen will, vor allem bei der Bildung ansetzen muss. Und Bildung heißt vor allem Ernährung, also Schulernährung. Also hat sie ein tolles Projekt auf die Beine gestellt, wie sie es schafft, in tausende Schulen landesweit, in Großküchen, hunderttausende Kinder jeden Tag zu ernähren. Und das ist logistisch schon mal eine Meisterleistung. Und wir waren direkt in einer Großküche, wo wir gedreht haben, um im Prinzip überhaupt mal einen Eindruck davon zu kriegen, wie man sowas schafft. Also wie man das schafft, so viele Kinder auf die Minute für die Schulpausen zu ernähren. Und das hat viel mit Digitalisierung zu tun, wie sie das gemacht haben, wie sie das organisiert haben. Das hat mich schwerst beeindruckt und daran sieht man, dass man da viel lernen kann, auch von diesen Ländern. Sie hat mir das selber genau erklärt, warum und wie sie das machen. Wir können uns das direkt hier mal anhören aus dem Interview.
12: Many kids go to school hungry, and that impacts their education.
11: Das hat nämlich jede Menge auch damit zu tun, dass viele Kinder von zu Hause aus überhaupt keine Ernährung mitbekommen für die Schulen, schlicht und ergreifend, weil die Eltern sich das nicht leisten können. Es geht ja hier vor allem um ein Programm für öffentliche Schulen. Das heißt, das sind sehr viele, sehr arme Menschen, die da ihre Kinder hinschicken und die brauchen natürlich eine Ernährung, weil ohne Ernährung kann man nicht lernen. So einfach ist das. Und das hat diese Frau wunderbar gelöst, dieses Problem, Wavira Njira. Und das war schon beeindruckend, wirklich beeindruckend.
10: Du bist ja natürlich auch schon ein erfahrener Journalist, schon lange im Geschäft. Gibt es irgendwas bei dem Dreh, was dich vielleicht auch überrascht hat?
11: Ja, was mich überrascht hat, ist, dass die Digitalisierung dieses Projekts allem, was man aus Deutschland kennt, meilenweit voraus ist. Und ich habe sie natürlich auch gefragt, was können wir in Deutschland von Kenianern und Kenianerinnen wie ihr lernen? Und das war ihre Antwort.
12: I think of like very good technology that has pushed the world forward.
11: Was sie mit Technologie meint, ist, dass im Prinzip alle Daten digital erfasst werden, weil es muss ja nachgehalten werden. Hat auch tatsächlich jedes Kind sein Paket bekommen, seine Ernährung bekommen und das ist alles längst digitalisiert hier. Die tragen kleine, so wie Armbanduhren am Handgelenk, die Kinder. Dann wird im Prinzip festgestellt, da ist ein Chip drin. Dann wird festgestellt, dass sie ihre Nahrung bekommen haben, wie viel sie bekommen haben, welche Art der Nahrung sie bekommen haben, weil das natürlich ein sehr ausgewogenes Nahrungskonzept ist, dass sie da planen und kochen für die Kinder und dann können die tatsächlich nach jedem Tag schauen, hat jedes Kind tatsächlich sein Paket da bekommen und das ist eben sehr beeindruckend, wenn man sich das anschaut und sowas kenne ich aus Deutschland in der Form bisher jedenfalls noch nicht.
10: Also da war es jetzt natürlich einfach für dich zu drehen und dahin zu gehen. Wie ist das denn vielleicht auch in anderen Ländern? Mali hattest du schon angesprochen. Wie bekommt man da auch Informationen dann aus dem Land?
11: Ja, wir haben auch gerade den aktuellen Fall, den Ebola-Ausbruch in der Demokratischen Republik Kongo. Da können wir natürlich nicht ständig hin und her reisen. Wir haben Kollegen, Kolleginnen, die da vor Ort für uns arbeiten. Ist jetzt ein Kameramann unterwegs, der für uns auch gedreht hat. Das ist dann nicht das Material, wo ich tatsächlich vor Ort sein kann, sondern wo wir dann von sogenannten Fixern, die vor Ort sind, profitieren, die dann natürlich im engen Austausch mit uns dann auch den Leuten Fragen stellen. Aber das gehört eben auch dazu, dass man mit Menschen vor Ort ein Vertrauensverhältnis aufbauen muss, ein professionelles Arbeitsverhältnis aufbauen muss. Ohne die ging das alles nicht, weil in vielen Ländern, in die wir nicht reinkommen, sind wir auf diese Kollegen, Kolleginnen angewiesen. Und das ist gar nicht so einfach, weil wir müssen natürlich auch immer wieder darauf achten und aufpassen, dass wir die nicht Gefährdungssituationen aussetzen. Also bei Ebola geht es vor allem um Gesundheitsgefährdung wegen Ansteckungsgefahren. In anderen Ländern geht es aber auch darum, sicherzustellen, dass durch unsere Berichterstattung, wenn wir kritisch über ein Land berichten, dann nicht die Kollegen und Kolleginnen vor Ort gefährdet werden. Das ist oft eine schwere Gratwanderung. Auf der einen Seite natürlich so wahrhaftig und auch kritisch wie möglich zu berichten. Auf der anderen Seite die Kollegen und Kolleginnen vor Ort aber nicht zu gefährden. Das ist nicht leicht.
10: 10 Jahre war ja auch die Bundeswehr in Mali im Einsatz. Und auch beim Monitor habt ihr ja auch schon ganz oft über diesen Einsatz gesprochen. Wie ist denn deine Perspektive darauf? Was hat dieser Einsatz auch gebracht?
11: Ja, ich war jetzt natürlich noch nicht in Mali, deswegen kann ich das noch nicht aus eigener Einschätzung sagen. Aus der Ferne betrachtet oder auch aus unserer Beschäftigung von Monitor mit Mali kann man natürlich nur sagen, dieser Einsatz ist gescheitert. Man sieht ja, dass das Land jetzt zurückfällt in eine Diktatur, unterstützt aus Russland vor allem. Wir sehen, dass das sogenannte Afrika-Korps, das sind im Prinzip russische Söldnertruppen, die in Mali, in Niger und auch in Burkina Faso aktiv sind und das Land unterstützen, deutlich machen, dass nach dem Rückzug der Bundeswehr der Einfluss der Russen gerade oder der Einfluss Russlands gerade in Westafrika, in diesen drei Staaten, die ich genannt habe, enorm zugenommen hat. Wir haben ja erst zuletzt Übergriffe oder Auseinandersetzungen gehabt mit Milizen, die die Regierung angegriffen haben. Man sieht, dass die Länder sehr instabil sind, dass der Bundeswehreinsatz hier eigentlich in keiner Weise zu einer Stabilisierung dieser Region beigetragen hat. Das sieht man an den jüngsten Auseinandersetzungen gerade in Mali. Und man sieht vor allem auch, welche Rolle die Russen in Westafrika spielen, am Beispiel von Mali.
10: Vielleicht kannst du uns das noch mal ein bisschen genauer erklären. Was plant Russland da oder was ist ihr Ziel, sich da so zu positionieren?
11: Naja, das ist die große Frage. Es geht natürlich um den Zugang zu Rohstoffen. Es geht um Geopolitik. Es geht darum, dass Russland seinen Einfluss in Westafrika durchsetzen will. Das ist im Prinzip das, in Anführungszeichen, große geopolitische Spiel, das uns, glaube ich, auch in den nächsten Jahren sehr beschäftigen wird. Russland mit seiner militärischen Präsenz auf der einen Seite, China mit seiner ökonomischen Präsenz auf der anderen Seite und die große Frage, wie Europa sich in Afrika als ehemalige Kolonialmacht nicht besonders gut gelitten in vielen Staaten, insbesondere auch Frankreich, sich da aufstellen. Für Russland geht es ganz klar darum, es sind ja Länder, in denen es auch um Rohstoffe geht, den Zugang zu Rohstoffen zu sichern und geopolitisch einen Fuß in der Tür zu behalten, wenn es darum geht, wem gehört Afrika.
10: Der Bundeswehreinsatz in Mali galt als einer der gefährlichsten. Tim war Oberfeldwebel und hat das nach dem Einsatz im Dezember 2023 gesagt.
13: Ob der Einsatz sinnig war oder nicht, ist so eine Sache. Sinn ergibt das auf jeden Fall, was wir dort machen. Nur wie nachhaltig ist das Ganze?
10: Wie ist deine Perspektive darauf, Georg, wenn man das jetzt auch hört von jemandem, der da ja auch im Einsatz war und sagt, er weiß gar nicht, wie nachhaltig das ist?
11: Na gut, ich muss immer sagen, aus der Ferne jetzt betrachtet, aus Nairobi betrachtet, weil ich tatsächlich noch nicht in Mali war. Aber man sieht ja anhand der jüngeren Entwicklungen auch von außen betrachtet, dass von Nachhaltigkeit natürlich keine Rede sein kann. Das Land ist fest im Griff einer Diktatur und es gibt nach wie vor die großen Unruheregionen im Norden des Landes, die sogenannten Tuareg-Rebellen, die gegen die Regierung kämpfen. Dann geht es um islamistische Verbände und terroristische Verbände, in Anführungszeichen, die gegen die Regierung kämpfen. Aber ich bin da sehr vorsichtig, das sage ich ganz ehrlich, weil ich glaube, man sollte sich dazu nur sachkundig äußern, wenn man dann tatsächlich auch mal im Land gewesen ist. Und diese Ferndiagnose, die mache ich ganz vorsichtig, jetzt auch ein bisschen aus der Kenntnis unserer Monitorrecherchen heraus von früher. Aber dazu muss man sich auch erstmal ein eigenes Bild verschaffen. Das ist eben das Komplexe und das Schwierige des Arbeitens hier aus dem Studio Nairobi, dass man keine Ferndiagnosen machen sollte, sondern dass man nach Möglichkeit viel vor Ort reisen sollte, mit den Menschen vor Ort spricht. Und darauf freue ich mich auch, gerade als Journalist mit investigativem Hintergrund dann auch vor Ort recherchieren zu können, weil der Schreibtisch, wie ich immer gesagt habe, ist der zweitbeste Platz für einen Journalisten oder eine Journalistin. Man muss schon auch rausgehen und das war ja auch der Grund, warum ich unbedingt nach Nairobi wollte, weil ich gesagt habe, die Arbeit da draußen vor Ort, die reizt mich sehr und ein Kontinent wie Afrika mit all diesen Staaten, die zum Berichterstattungsgebiet gehören, das reizt einen Journalisten wie mich natürlich ohne Ende.
10: Und natürlich, was du ja auch schon angesprochen hast, dass man natürlich ins Land auch rein darf. Das könnte ja auch bei Mali dann nochmal eine besondere Schwierigkeit geben, ne?
11: Ja, klar. Das muss man dann gucken, ob man da reinkommt und wie man da reinkommt und wie viel Geduld man dazu braucht, wie viel Regierungskontakte man dazu braucht, ohne dass man seine journalistische Unabhängigkeit verliert. Weil das ist mir schon wichtig. Also wir gehen nicht in ein Land rein für Gefälligkeiten oder für eine gefällige Berichterstattung. Das darf uns auf keinen Fall passieren, sondern wir müssen gucken, wenn wir in so ein Land reinkommen, dass wir natürlich unabhängig als Journalisten und Journalistinnen darüber berichten. Ich hatte vorher schon von einer Gratwanderung gesprochen. Das gehört auch zu diesen Gratwanderungen dazu.
10: Und welche Bedeutung hat das denn auch für die Bevölkerung dann, wenn zum Beispiel so ein Bundeswehreinsatz abrupt abbricht?
11: Ja, ich halte mich zurück, mich über einzelne Länder jetzt zu äußern, über die politische Lage, über die Befindlichkeiten der Bevölkerung zu sprechen, weil das gehört zu meinem Credo schon dazu. Ich möchte vor Ort gewesen sein, bevor ich mich äußere, und mich ansonsten eher zurückhalten in Einschätzungen, Analysen und Bewertungen. Natürlich kann man vieles auch aus der Ferne einschätzen, aber das ersetzt nicht die Augenscheinnahme, das ersetzt nicht die Vor-Ort-Berichterstattung, die dann doch wichtig ist, um sich tatsächlich einen Überblick darüber zu verschaffen. Und das ist schon mein Grundsatz, zu sagen, ich bin kein Afrika-Experte. Ich gehe nicht hin, um den Leuten irgendwas zu erklären, sondern ich gehe in diese Länder mit großer Neugier und mit großer Demut, weil ich natürlich von den Menschen dort erfahren will, wie sie leben und wie sich Politik tatsächlich auf ihren Alltag auswirkt. Und das gehört auch zur Lehre oder zur Erfahrung von Monitor dazu. Nicht zu viel Ferndiagnose, möglichst viel vor Ort.
10: Und was hast du dir als Studioleiter auch vorgenommen oder worauf freust du dich jetzt? Hast du gerade einen Punkt schon angesprochen, aber vielleicht gibt es ja auch noch mehr.
11: Oh ja, ich freue mich jetzt vor allem erstmal auf ein tolles Team hier, das ich gerade kennenlerne, die viel mehr Erfahrung haben in der Afrika-Berichterstattung als ich. Da gibt es Kollegen, Kolleginnen, die sind schon Jahrzehnte dabei, die kennen viel mehr Länder als ich, sind hier viel mehr gereist. Ich kenne natürlich einige afrikanische Länder, in denen ich auch schon war, aber die sind da viel tiefer drin und von denen profitiere ich gerade immens. Und die ersten Tage, die ersten Wochen habe ich mir vorgenommen, haben erstmal vor allem sind mit Gesprächen mit den Kollegen und Kolleginnen geplant, weil das ist, glaube ich, wichtig, dass man nicht den Eindruck vermittelt, ich komme hierher, um euch irgendwas zu erzählen, sondern ich bin vor allem hier, um euch zuzuhören. Und das gilt auch fürs Team hier. Und ich habe bisher einen großartigen Eindruck von den Kollegen und Kolleginnen gewonnen und freue mich jetzt auf viele Gespräche mit denen, die wir dann auch hier in Nairobi führen werden.
10: Jetzt bist du natürlich erst seit einer Woche da, das weiß ich auch. Aber was würdest du sagen, wie ist unsere deutsche Perspektive auf diesen Kontinent? Was müssten wir auch ändern, was dir schon auffällt? Du hast ja vorhin schon gesagt, das ist so vielfältig, man kann nicht von Afrika sprechen, ne?
11: Ja, also das kann ich natürlich beurteilen, weil die Berichterstattung über Afrika, die bekomme ich natürlich mit. Und das ist kein Geheimnis. Und ich glaube, das teilen alle, nicht nur die Korrespondenten, Korrespondentinnen hier in Nairobi oder in anderen afrikanischen Ländern, dass dieser Kontinent chronisch unterberichtet ist. Also für die Bedeutung, die dieser Kontinent insgesamt hat, ich hatte es vorher erwähnt, Durchschnittsalter 20 Jahre, da ist eine unglaubliche Dynamik drin. Das sind alles Digital Natives, die da gerade aufwachsen. Und
1: wir unterbrechen kurz das Gespräch aus Gründen, weil es einen Falschfahrer gibt auf der A643 Wiesbaden-Mainz zwischen Schiersteiner Kreuz und Mainz-Mombach. Da kommt Ihnen ein Falschfahrer entgegen. Fahren Sie bitte äußerst rechts und überholen Sie nicht auf der A643 Wiesbaden-Mainz zwischen Schiersteiner Kreuz und Mainz-Mombach. Da ist ein Falschfahrer unterwegs. Vorsicht bitte in beiden Richtungen und weiter im Gespräch. Georg Restle und Janina Werner.
11: Dieser Dynamik mit dieser Jugend, mit diesem jungen Alter wird Afrika in der Bedeutung möglicherweise andere Kontinente im nächsten Jahrzehnt ablösen und geradezu, ich meine das gar nicht negativ, sondern durchaus positiv, auch in dieser Dynamik überrollen. Also weil, das habe ich natürlich auch schon festgestellt, als ich vor 2 Jahren mal hier war, da bin ich mitten rein in diese Gen-Z-Proteste gekommen und habe darüber berichtet. Und da konnte man dann schon sehen, also was da für eine unglaubliche Energie da ist, was für kluge Menschen sich nicht mehr damit zufrieden geben zu wollen, sozusagen am Katzentisch der Welt zu sitzen. Und diese Berichterstattung darüber, auch über diese positiven Entwicklungen, die es in vielen dieser Länder ja auch gibt, jenseits der Krisen und Kriege, das in den Vordergrund wieder zu stellen, das ist mir schon ein Anliegen. Und das habe ich hier einerseits schon festgestellt und da sehe ich auch die Defizite in der Berichterstattung. Wir berichten viel, wenn es um Ebola, wenn es um Krieg, Krisen und Putsch geht. Wir berichten zu wenig aus Afrika, wenn es um solche Geschichten geht von Menschen, die ihr Land voranbringen. Junge Unternehmer und Unternehmerinnen, junge Wissenschaftler und Wissenschaftlerinnen. Auch im Kulturbereich gibt es großartige Menschen, die ich hier schon getroffen habe, denen mehr Raum zu geben, um auch unsere Vorurteile, die wir haben über Afrika, damit zu bekämpfen. Das ist mir ein Riesenanliegen.
10: Hört sich schon nach einer langen Liste an, die du durchsetzen musst. Aber wie schaffst du das?
11: Naja, das ist immer auch natürlich ein Kampf mit den sogenannten Heimatredaktionen, die erstmal davon zu überzeugen. Und ehrlich gesagt muss ich sagen, ich habe ja schon mal eine Runde gemacht und gehe da eigentlich guten Mutes diese große Aufgabe an, weil ich sehr positive Rückmeldungen eigentlich auch aus Köln, aus Hamburg, aus München bekommen habe. Und habe den Eindruck, dass auch die Redaktionen vor Ort das Defizit durchaus erkennen und dass sie da durchaus durchaus auch gegensteuern wollen. Und wenn man das gemeinsam mit den sogenannten Heimatredaktionen hinkriegt, und da bin ich jetzt ganz zuversichtlich, dann kann uns viel gelingen hier in diesem Studio. Wie gesagt, es ist ein tolles Team, es ist ein tolles Berichterstattungsgebiet. Und wenn man die Heimatredaktionen dann mit an Bord hat, dann kann man hier viel reißen. Und das möchte ich natürlich und hoffe, dass da alle mit an Bord bleiben und dass es nicht nur Versprechen sind, sondern dass dann auch, wie sagt man so schön, the proof of the pudding is the eating, dass dann auch der Pudding gegessen wird, den man bestellt hat.
1: Das war der Weltspiegel-Podcast mit Janina Werner und dem neuen Leiter des ARD-Studios Nairobi, Georg Restle. 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
1: Die gerade unterzeichnete Rahmenvereinbarung zwischen den USA und dem Iran ist weiterhin Thema vieler Kommentare. In den USA ist sie von Republikanern als schlimmster politischer Fehler seit Jahrzehnten bezeichnet worden. Und auch der Trump-nahe Sender Fox News hat wenig Verständnis dafür gezeigt. Im Was jetzt-Podcast der Zeit sieht Marc Schieritz aber auch Positives.
14: Das ist, glaube ich, der Punkt, der ein bisschen untergegangen ist in dieser negativen Kommentierung des Abkommens aus geopolitischer Sicht, muss man sagen, ist so. Iran wurde gestärkt, das Regime wurde gestärkt, aber es ist eine wahnsinnige Erleichterung für die deutsche Wirtschaft. Wir kommen jetzt wieder in ein Szenario, in dem wir in diesem Jahr, in der zweiten Jahreshälfte, vielleicht eine wirtschaftliche Erholung sehen werden. Trump hat genug davon. Er will sinkende Benzinpreise, egal was. Deshalb, glaube ich, er hat kein Interesse, diesen Krieg wieder zu beginnen und wird, auch wenn er noch extreme Zugeständnisse machen muss an die Iraner, ich glaube, der wird das durchgehen lassen und ich glaube, dass dieses Abkommen stabil sein wird mit all den negativen geopolitischen Folgen, aber eben auch mit all den positiven ökonomischen Folgen.
1: Marc Schieritz von der Zeit. Der Kölner Stadtanzeiger ahnt für die Zukunft nichts Gutes.
15: Das Abkommen mit dem Iran wird als eines der unzulänglichsten aller Zeiten in die Geschichte eingehen. Das schrieb US-Präsident Trump 2015 über den Nukleardeal seines Vorgängers Barack Obama. Gut möglich, dass eines Tages die Geschichte genau dieses vernichtende Urteil über Trumps Iran-Deal fällen wird.
1: Der Reutlinger Generalanzeiger verweist auf den Faktor Israel.
15: Premier Netanyahu wird sich mit Händen und Füßen dagegen sträuben, den Kampf gegen die Hisbollah im Libanon einzustellen. So nah wähnte er sich schon dem Ziel, den Erzfeind Iran mithilfe der USA endgültig in die Knie zu zwingen. Er wird weiter versuchen, Öl ins Feuer zu gießen.
1: Und das waren die Standpunkte, zusammengestellt von Martin Seiler.
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1: Unsere Sportreporterinnen und Reporter berichten über die Spiele der WM von Köln aus. Und Jan Wochner schaut gerade das Spiel Mexiko gegen Südkorea. Wie sieht es da aus, Jan?
0: Mittlerweile Pause in Guadalajara. Es steht 0:0 zwischen diesen beiden Teams, für die jeweils gilt ein Sieg heute und dann wäre der Einzug in die K.O.-Phase vorzeitig geschafft. Das Spiel, ehrlich gesagt, in der ersten Hälfte auf überschaubarem Niveau. Anfangsphase war noch relativ schwungvoll, aber je länger das Spiel dauerte, desto weniger gingen beide Mannschaften auf Risiko. Nur selten, dass es vor dem Tor des Gegners jeweils gefährlich wurde. Und das hat auch das mexikanische Publikum bewegt. In der ersten Viertelstunde total euphorisiert, begeistert. Mexikos Fans haben richtig Alarm gemacht. Aber als der Pausenpfiff dann ertönte, gab es sogar zaghafte Pfiffe von den Rängen. Das zeigt auch natürlich die extrem hohe Erwartungshaltung bei Mexikos Fußballfans, die wissen, dass ihre Mannschaft zu einigem imstande ist. Mexikos Nationalmannschaft ja in diesem Jahr noch ungeschlagen und aktuell, na klar, auf einem guten Weg in Richtung Weiterkommen, aber gegen Südkorea, das hat diese Partie auch gezeigt, ist noch mehr möglich. Mal sehen, was die zweite Halbzeit bringt. Aktuell Pause und 0:0 der Spielstand.
1: Wir werden dranbleiben. Vielen Dank, Jan Wochner. Und weiter geht es mit den Nachrichten. Danach hören wir uns wieder nach 4 Uhr. Mein Name ist Maja Weber. Bleiben Sie dran.
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6: Um 4 Uhr mit Katja Kindermann. Die EU verlängert ihre Wirtschaftssanktionen gegen Russland. Das haben die EU-Staats- und Regierungschefs am Abend bei ihrem Gipfel in Brüssel beschlossen. Aus der Nachrichtenredaktion Christiane Rüther.
17: Es war das erste Treffen seit der Abwahl des ungarischen Rechtsnationalisten Orbán. Eine Einigung der 27 Staaten war ohne ihn wieder möglich. So werden die Wirtschaftssanktionen erstmals nicht nur um 6, sondern direkt um 12 Monate verlängert. Weiteres großes Thema des EU-Gipfels ist China. Insbesondere wird es darum gehen, wie sich die EU der Exportmacht gegenüber positioniert. Die oftmals billigeren chinesischen Produkte setzen der europäischen Wirtschaft zu. Deshalb soll über Gegenmaßnahmen beraten werden.
6: Der Iran verzichtet vorübergehend darauf, Gebühren für die Straße von Hormus zu erheben. Das gab der oberste Nationale Sicherheitsrat über Staatsmedien bekannt. Allerdings verlangt der Iran von allen Handelsschiffen, dass sie einen Antrag stellen, bevor sie die Meerenge passieren wollen. Hintergrund ist das zwischen den USA und dem Iran geschlossene Rahmenabkommen. Es sieht unter anderem eine freie Durchfahrt durch die Straße von Hormus vor. In den kommenden 60 Tagen wollen beide Seiten ein dauerhaftes Friedensabkommen aushandeln. Auf ihrer Konferenz in Hamburg ringen die Innenministerinnen und Minister von Bund und Ländern um eine einheitliche Linie in der Migrationspolitik. Ein Streitpunkt ist das Bleiberecht für Geflüchtete aus Syrien. Die unionsgeführten Länder sehen die Voraussetzungen für die Rückkehr vieler Menschen als gegeben an. Die SPD-geführten Länder hingegen wollen zunächst nur Straftäter und Gefährder zurück nach Syrien bringen. Zur Begründung hieß es, viele Firmen seien schließlich auf gut integrierte Menschen angewiesen. Bei der Fußball-WM hat Co-Gastgeber Kanada einen großen Schritt in Richtung K.O.-Runde gemacht. Kanada gewann mit 6:0 gegen Katar. Aus dem ARD-WM-Team Silke Heine.
18: Mit einem 6:0 gegen Katar hat Kanada einen großen Schritt in Richtung Sechzehntelfinale gemacht. Dank des deutlichen Sieges übernimmt der Co-Gastgeber sogar die Führung in der Gruppe B vor der Schweiz, die beim 4:1 gegen Bosnien-Herzegowina ebenfalls den ersten Sieg bei dieser WM feierte und genau wie Kanada 4 Punkte auf dem Konto hat. Die Freude der Kanadier ist allerdings nicht ungetrübt, denn Ismaël Koné verletzte sich nach einem Foul offensichtlich schwer, musste mit einer Trage vom Platz gebracht werden. Der für Koné eingewechselte Nathan Saliba widmete sein Tor zum 4:0 seinem Teamkollegen. Im ersten Spiel des Tages hatten sich Tschechien und Südafrika 1:1 getrennt.
6: Das waren die Nachrichten. Das Wetter in Deutschland: tagsüber gebietsweise freundlich, im Nordwesten teils starke Gewitter. Höchstwerte 23 bis 28 Grad an den Küsten bis 38 Grad am Oberrhein. Am Samstag zeitweise heiter, vor allem im Osten Schauer und Gewitter möglich, 23 bis 38 Grad. Und auch am Sonntag heiter, im Tagesverlauf steigt die Unwettergefahr bei 20 bis 38 Grad. Es ist jetzt 4:03.
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1: Und da besteht weiterhin die Warnung vor einem Falschfahrer auf der A643 Wiesbaden-Mainz. Zwischen Schiersteiner Kreuz und Dreieck Mainz kommt Ihnen ein Falschfahrer entgegen. Fahren Sie bitte äußerst rechts und überholen Sie nicht auf der A643 Wiesbaden-Mainz. Zwischen Schiersteiner Kreuz und Dreieck Mainz ist ein Falschfahrer unterwegs. Vorsicht in beiden Richtungen. Zu den weiteren Meldungen aus dem Straßenverkehr. Die A1 Hamburg Richtung Lübeck ist zwischen Kreuzberg der Heide und Bad Oldesloe wegen einer Nachtbaustelle bis ca. 5 Uhr gesperrt. Die A25 Richtung Hamburg wird zwischen Neu-Allermöhe West und Allermöhe wegen Fahrbahnerneuerungen bis um 5 Uhr gesperrt. Die A31 Gronau Richtung Oberhausen ist zwischen Schermbeck und Dorsten wegen Bauarbeiten bis Sonntag früh gesperrt. Die A40 Duisburg-Essen ist zwischen Mülheim-Winkhausen und Mülheim-Heißen in beiden Richtungen bis Montag gesperrt. Die A61 Hockenheim Richtung Ludwigshafen ist zwischen dem Dreieck Hockenheim und dem Kreuz Speyer wegen einer Fahrbahnerneuerung bis Montag 5 Uhr gesperrt. Die A71 Erfurt Richtung Suhl ist zwischen Oberhof und Suhl-Zeller-Mehlis wegen Wartungsarbeiten im Hochwaldtunnel bis ca. 6 Uhr gesperrt. A99 München Südwest Richtung München Nord. Der Tunnel Allach ist nach Auslösung der Höhenkontrolle gesperrt. Und in Berlin, da ist die A111 Charlottenburg Richtung Dreieck Oranienburg zwischen Tunnel Flughafen Tegel und Schulzendorfer Straße wegen Bauarbeiten bis 5 Uhr gesperrt. In der Gegenrichtung ist der Tunnel Flughafen Tegel ebenfalls gesperrt. Kommen Sie trotzdem gut durch diesen Verkehr und auch sicher an Ihr Ziel.
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1: mit Maja Weber am Mikrofon aus dem NDR-Infostudio in Hamburg. Einen schönen guten Morgen. Memorandum of Understanding, so heißt die Rahmenvereinbarung, die die USA und der Iran unterschrieben haben. Fast beiläufig tat das US-Präsident Donald Trump bei einem Abendtermin im Schloss Versailles. Der iranische Präsident Pezeshkian zog nach. Diese Rahmenvereinbarung trat damit früher in Kraft als vorgesehen. Abgesehen davon, dass man damit die US-Blockade iranischer Seehäfen aufgehoben und die Straße von Hormus wieder geöffnet ist, ist das 14-Punkte-Papier eine Art Absichtserklärung, dass man in den kommenden Monaten einen Frieden aushandeln werde. Stand jetzt, der Iran hat sehr gute Karten. Phyllis Krück-Grikoll fasst die Reaktionen im Iran zusammen.
19: Ein Interview im iranischen Fernsehen am späten Abend. Parlamentspräsident Mohammad Ghalibaf skizziert die Erfolge des Memorandum of Understanding, die Absichtserklärung, mit dem man künftigen Friedensgesprächen einen Rahmen gegeben hat.
20: Hätten wir nicht verhandelt, so hätten wir unsere Ziele nicht erreicht. Wir haben durch die Verhandlungen ein Vielfaches mehr erreicht als durch militärische Aktionen.
19: Und erreicht haben die Iraner so einiges. Die Straße von Hormus ist zwar frei, aber der Vertrag ermöglicht dem Regime künftig eine Gebühr für die Schiffspassage zu verlangen. Teheran hatte darauf bestanden, dass das Regime gemeinsam mit dem Nachbarn und Anrainer Oman alleine die Hoheit über die Meerenge haben. Sie werden über eine Gebühr für Dienstleistungen, etwa für Lotsendienste, beraten. Iranisches Öl und petrochemische Produkte sollen wieder den Weg auf den Welthandel finden und US-Sanktionen sollen aufgehoben werden. Auch Israels Angriffe auf den Libanon sind im Vertrag festgehalten, so Ghalibaf.
20: US-Präsident Trump hat die Waffenruhe nicht nur für die Region Dahiyeh im Libanon ausgerufen, sondern für den ganzen Libanon.
19: In den nächsten 60 Tagen soll es ins Detail gehen, auch beim Atomprogramm. Das Regime in Teheran hat sich mit der Unterzeichnung des Rahmenabkommens dazu verpflichtet, keine Atomwaffen zu entwickeln oder zu beschaffen. Die Anreicherung von Uran für zivile Zwecke soll weiter möglich sein. Wie mit dem bislang angereicherten Uran umgegangen wird, soll Gegenstand der Verhandlungen der nächsten 60 Tage sein. Das Material soll vor Ort unter Aufsicht der Internationalen Atomenergiebehörde verdünnt werden. Anders als die politische Spitze des Landes zeigen sich die Menschen in Teheran eher zurückhaltend optimistisch. Der 65-jährige Arbeitnehmer Nasser hofft vor allem, dass das Rahmenabkommen die Inflation ausbremst.
20: Wenn ich zum Beispiel letztes Jahr ein Kapital von 1 Milliarde Toman hatte, dann ist das heute nur noch ein Drittel wert. Wegen dieses Krieges, der uns auf ungleiche Weise aufgezwungen wurde. Alles Kapital wurde praktisch auf ein Drittel reduziert. Die Arbeiter sind ärmer geworden. Das Leben vieler Menschen wurde durch diesen Krieg durcheinandergebracht. Krieg ist nichts Gutes. Krieg ist nirgendwo auf der Welt akzeptabel.
19: Und dieser junge Mann fragt sich, was die Menschen von dem Deal haben sollen.
20: Was ist mit den Öleinnahmen und all den Jahren, in denen niemand an die Menschen gedacht hat? Wenn Ihnen die Menschen wirklich wichtig sind, dann müssen Sie ihnen jetzt den Anteil aus 47 Jahren Öleinnahmen und den Schaden, den Sie ihnen zugefügt haben, auszahlen. Andernfalls sollten Sie einfach gehen.
19: Von einem Regimewechsel und mehr Rechten ist nirgends mehr die Rede. Die Kriegsparteien verhandeln, dabei geht es aber vor allem um die wirtschaftlichen Vorteile beider Regierungen. Es geht nicht um die Menschen im Iran.
1: Ein Bericht von Phyllis Kükrekol. Das Memorandum hat unmittelbare Folgen. So sank der Preis für Rohöl. Der für die Sorte Brent fiel nach LSEG-Daten um 2% auf unter $78 pro Barrel, den niedrigsten Stand seit Beginn der Kämpfe. In den USA und auch und vor allem in Israel wird das Abkommen aber sehr kritisch gesehen. Die großen Zugeständnisse, wie zum Beispiel die in Aussicht gestellte Wiederaufbauhilfe für das iranische Regime in Milliardenhöhe, schreckt das politische Washington auf. Und das parteienübergreifend. Nina Barth berichtet.
21: Der demokratische Senator Chris Murphy nennt das Rahmenabkommen wahnsinnig. Auf CNN sagt er entrüstet, Iran bekommt zig Milliarden im Gegenzug für nichts.
22: This is an insane deal and it's a multi-billion dollar payoff to Iran in exchange for nothing.
21: Kritik von demokratischer Seite ist wenig überraschend, aber wenn selbst Trumps Haus- und Hofsender Fox News den Präsidenten harsch kritisiert, heißt das was, nämlich, dass Donald Trump nicht überzeugt hat. Fox News-Moderator Trey Gowdy sagt mit Blick auf Iran:
3: They're better off than they were before the hostilities began. And that should not be the consequence of war.
21: Sie stehen besser da als vor Beginn der Feindseligkeiten. Das sollte nicht die Folge eines Krieges sein. Der republikanische Senator Bill Cassidy kommentiert: Schrecklich. Das Rahmenabkommen werde als gewaltiger außenpolitischer Fehlschlag in die Geschichte eingehen.
4: This will go down as a tremendous foreign policy blunder. Iran ends up stronger. I think it's a deep mistake.
21: Der Iran werde am Ende gestärkt daraus hervorgehen. In dem Rahmenabkommen steht offenbar, dass es einen 300 Milliarden Dollar Wiederaufbaufonds für Iran geben soll. Und die US-Seite sagt zu, Sanktionen auf den iranischen Öl- und Energiehandel auszusetzen. Bei einer endgültigen Einigung stellen die USA sogar in Aussicht, dass alle Sanktionen gegen Iran aufgehoben werden. Der ehemalige Sicherheitsberater mehrerer US-Regierungen, Brad McGurk, erklärt auf CNN:
5: Experten sprechen davon, dass Iran 60 bis 80 Milliarden Dollar pro Jahr einnehmen könnte. Ein Geldregen, den sie kassieren, bevor sie überhaupt echte Verpflichtungen im Nuklearbereich eingegangen sind. Beim iranischen Atomprogramm bleibt das Rahmenabkommen in der Tat vage. Der Iran verpflichtet sich, keine nuklearen Waffen zu entwickeln. Aber das sagt Iran seit Jahren. Weitere Details sollen noch ausgehandelt werden. Was die Straße von Hormuz angeht, die soll geöffnet werden und 60 Tage lang kostenfrei befahrbar sein. Was danach kommt? Zumindest bleibt die Tür offen dafür, dass Iran danach Durchfahrtszölle kassieren könnte. Und dass die Straße von Hormuz offen ist, das ist der Stand von vor dem Krieg. Trump selbst hat immer wieder den unter dem damaligen Präsidenten Barack Obama ausgehandelten Deal mit Iran kritisiert, weil er Iran Geld in die Kassen gespült habe. Das scheint nun vergessen und Trump sagt, er müsse den Krieg beenden, um eine wirtschaftliche Katastrophe zu verhindern.
23: I didn't want to see economic catastrophe. If you kept this going, that could have happened.
21: Seine Kritiker hat er auf Truth Social übrigens als Dummköpfe bezeichnet, die entweder neidisch, unehrlich oder dumm seien.
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1: Anders als vom Iran gefordert, ist ein Kriegsende zwischen Israel und der pro-iranischen Terrormiliz Hisbollah im Libanon nicht Bestandteil des Abkommens. Israel ist auch nicht Vertragspartner des Abkommens und hat weitere militärische Aktivitäten im Libanon angekündigt. Dazu ein Kommentar von Nina Amin.
24: Auf dem Papier steht der Libanon ganz oben. Gleich im ersten Paragraphen der Absichtserklärung zwischen den USA und Iran steht, eine dauerhafte Beendigung der militärischen Aktivitäten schließe auch den Libanon ein und man verpflichte sich von jetzt an, die territoriale Integrität und Souveränität des Libanon zu gewährleisten. So steht es Medienberichten zufolge auf dem Papier. Fakt ist aber, Israels Armee will nach eigenen Angaben erstmal im Südlibanon bleiben. Auf alle Fälle so lange, bis die pro-iranische Hisbollah entwaffnet ist und den Norden Israels nicht mehr angreifen kann. Die libanesische Regierung hat schon länger den Plan, die Miliz zu entwaffnen, kann das aber mit ihrer schwachen und unterfinanzierten Armee nicht durchziehen. Und der Gewinner des Abkommens ist ausgerechnet die Hisbollah. Deren Chef Naim Qassem bezeichnet das Rahmenabkommen als einen großen Sieg für Teheran und betont, seine Miliz habe das Recht, sich zu verteidigen. Seit Israel den Süden Libanons massiv bombardiert, Dörfer dem Erdboden gleichmacht, immer weiter vorrückt und mehr als 3.700 Menschen getötet wurden, hat die Miliz wieder Aufwind im Land. Auch wenn sie als Verbündeter des Iran den Libanon erst in diesen Krieg hineingezogen hat. Für viele ist sie die einzige, die sich aktiv gegen die sogenannten Besatzer wehrt. Denn so wird das, was Israel Sicherheitszone nennt, im Libanon gesehen. Als Besatzung des Landes, und zwar von allen, egal ob Schiiten, Sunniten oder Christen. Steht also die Selbstbestimmung des Libanon bei dem Rahmenabkommen an oberster Stelle? Nein. Das von vielen Krisen und Kriegen gekennzeichnete Land verliert auf ganzer Linie. Es ist ein Teufelskreis. Der Iran ist Gewinner des Abkommens, die pro-iranische Hisbollah dadurch gestärkt, Israel rechtfertigt somit, dass es im Südlibanon bleiben will und dadurch könnte das Abkommen zwischen den USA und Iran letztendlich noch scheitern. Libanons Präsident Aoun zeigt sich zwar mit Blick auf die frisch unterschriebene Absichtserklärung vorsichtig optimistisch, aber hat er eine andere Wahl? Nein, seine Regierung ist Verlierer und Spielball zwischen den Mächten, zwischen Iran, der hinter der Hisbollah steht, und Israels Regierung, über die bislang die USA die Hand hält. Der Libanon muss hoffen, dass der amerikanische Präsident Trump Druck auf Israels Regierungschef Netanyahu ausübt und dass der Süden des Landes nicht geopfert wird. Bei diesem Rahmenabkommen steht das Land weit hinten.
1: Sie hörten den Kommentar von Nina Amin. Und wir schauen einmal etwas ausführlicher auf das Wetter an diesem Freitag. Im Südosten viel Sonnenschein, kaum Wolken und meist trocken. Im Westen und Nordwesten aus der Nacht heraus Schauer und Gewitter, teils aber auch freundlich. Später erneut Schauer und teils starke Gewitter, auch Unwettergefahr. Höchstwerte zwischen 23 bis 28 Grad an den Küsten bis 38 Grad erneut am Oberrhein. Gewitterböen möglich. Und hier noch die Temperaturen in einigen deutschen Städten. Berlin 19 Grad bedeckt, Frankfurt am Main 22 Grad wolkig. Dresden 19 Grad klar, Hamburg 20 Grad bedeckt, Hannover 20 Grad wolkig, Leipzig 17 Grad bedeckt, München 19 Grad klar, Rostock 19 Grad bedeckt, Stuttgart 21 Grad klar. Kommen Sie gut in diesen Freitag, wie auch immer und wie warm auch immer es wird.

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1: Internationale Konferenzen abhalten, obwohl man gerade in der Ukraine einen Angriffskrieg führt, das macht der russische Präsident offenbar gern. Und nun schon zum zweiten Mal in diesem Monat. Nach St. Petersburg Anfang Juni, jetzt in Kasan beim ASEAN-Treffen mit anderen Staaten. Und wie schon in St. Petersburg wurde auch der Wirtschaftsgipfel in Kasan empfindlich gestört. Durch Meldungen von ukrainischen Kampfdrohnen über Moskau. Unser Korrespondent vergleicht die Typenvielfalt der beteiligten Drohnen mit einer Luftfahrtschau. So viele unterschiedliche hätte es gegeben. Und die, die die russische Flugabwehr nicht abfangen konnte, trafen schon wieder eine Raffinerie. Eine wichtige. Björn Blaschke berichtet.
2: Das typische Brummen einer Drohne und russische Luftabwehr. Eine Frau ruft, mein Gott. Aufnahmen aus Moskau von oppositionellen russischen Medien. Die Videos zeigen große Brände und dicke schwarze Rauchwolken. Getroffen die Ölraffinerie von Moskau. Sie liegt nur etwa 15 Kilometer vom Kreml entfernt. Im ersten russischen Fernsehkanal schafft es diese Meldung nur auf Platz 5. 5 von 9 Nachrichten. Das Verteidigungsministerium berichtete über die Abwehr eines massiven Angriffs auf die russischen Regionen. Es wurden mehr als 500 ukrainische Drohnen abgeschossen. Die Ziele der Terroristen sind zivile Objekte, auch in Moskau und in der Region Moskau. Mehr als 500 ukrainische Drohnen, mit anderen Worten, einer der schwersten Gegenangriffe auf russische Ziele, seit Kreml-Chef Wladimir Putin vor mehr als 4 Jahren den Angriff auf die Ukraine befahl. Verletzte hat es im Großraum Moskau gegeben und Sachschaden. Und die russische Wirtschaft, die zu einem großen Teil auf Gas- und Ölproduktion basiert, leidet zunehmend unter den ukrainischen Attacken. So ist die getroffene Moskauer Ölraffinerie laut ihrer offiziellen Internetseite eine der größten Raffinerien Russlands. Sie decke mehr als ein Drittel des Kraftstoffbedarfs der Hauptstadtregion ab. Während seine Hauptstadt unter ukrainischem Beschuss stand, war Kreml-Chef Wladimir Putin zwar in der Russischen Föderation, aber mehr als 700 Kilometer entfernt von Moskau, in Kasan, der Hauptstadt der Republik Tatarstan. Da sind auch andere Staats- und Regierungschefs, nämlich die der Vereinigung Südostasiatischer Nationen, kurz ASEAN. Mitglieder sind unter anderem zum Beispiel Brunei, Kambodscha, Thailand oder die Philippinen. Auch wegen einer zunehmend schwieriger werdenden wirtschaftlichen Lage will das politische Moskau die wirtschaftlichen Beziehungen zu diesen Staaten vertiefen. Putin simulierte Normalität. Die Vereinigung südostasiatischer Staaten genießt nicht nur im asiatisch-pazifischen Raum, sondern auch weltweit Autorität. Sie hat sich bewährt und ein System der Zusammenarbeit aufgebaut. Das beruht auf allgemein anerkannten völkerrechtlichen Normen und gemeinsamen Interessen. Diese Prinzipien bilden die Grundlage für die Beziehungen Russlands zu ASEAN. Außerdem begrüßte Putin die jüngst getroffene Einigung zwischen den USA und dem Iran. Zu den Drohnenangriffen auf Moskau und dem Druck, dem Russland zunehmend ausgesetzt ist, von Putin kein Wort. Ganz so, als wäre nichts passiert. Aber einer seiner Propagandisten meldete sich zu Wort, Wladimir Solovyov. Während seiner Morgensendung kritisierte er die Reaktion mancher Menschen in Moskau. Er sagte, wir müssen in unserer Armee strengste Ordnung und eiserne Disziplin durchsetzen. Panikmacher und Feiglinge müssen auf der Stelle ausgerottet werden.
1: Björn Blaschke berichtete aus Russland. Wir schauen auf ein ganz anderes Thema. Die Maklervereinigung Immobilienverband Deutschland fordert von der Bundesregierung ein

0: Standards oder Vorschriften für die Trittschalldämmung. Statt die Vorgaben immer weiter zu erhöhen, brauche es aber Mindeststandards und mehr Freiraum für die Bauherren. Nur bei Statik und Brandschutz dürfe es keine Abstriche geben. Laut Wohltorf schrecken zudem Mietpreisbremsen in größeren Städten Investoren vom Wohnungsbau ab. In den letzten 10 Jahren seien viele neue Regelungen im Mietrecht zulasten der Vermieter aufgenommen worden. Viele Investoren machten inzwischen einen Bogen um Deutschland. Wohltorf forderte zudem Erleichterungen für junge Familien, die sich Wohneigentum anschaffen wollen. Dazu gehörten günstige Zinsen und das Aus für die Grunderwerbsteuer. Auf dem Wohnungsmarkt seien die Probleme so groß und das Angebot so klein wie nie, so Wohltorf. Die Politik drohe, das Vertrauen der Menschen zu verlieren. Es bestehe die Gefahr, dass die Gesellschaft ins Wanken gerate. Der Immobilienverband Deutschland hat nach eigenen Angaben rund 6.000 Mitglieder. Dazu gehören unter anderem Makler, Immobilienverwalter, Projektentwickler und Bauträger. Aus Erfurt Wolfgang Henschel aus Erfurt.
1: Und da gegenüber stehen natürlich die vielen fehlenden Sozialwohnungen, um die es auch in den Medien immer wieder geht. Wir schauen auf das Wetter. Sind Sie auf die kommende Hitzewelle vorbereitet? Der Juni war bisher ja eher mäßig warm, zum Teil fast kühl. Jetzt steigen die Temperaturen aber gerade drastisch. Seit gestern herrscht unter anderem in Bayern laut dem Deutschen Wetterdienst eine Hitzewelle. Die Definition: Die Temperaturen müssen an mindestens 3 aufeinanderfolgenden Tagen bei über 30 Grad liegen. Wie sich die Menschen darauf einstellen? Katharina Nahr hat Stimmen in München gesammelt.
2: Natürlich machen wir uns Sorgen. Wir sind permanent unterwegs und man muss achten, dass man Wasser immer dabei hat.
3: Ich fahre in die Berge. Ich fahre weg. Auf 1600 Meter hoffe ich, dass es nicht so heiß ist.
4: Ich finde es super, wenn es heiß ist. Also für andere ist es sicherlich blöd und dann ich fühle auch mit irgendwie mit Älteren und Kranken, denen es dann irgendwie nicht gut geht und so. Aber für mich, ich nehme das Wetter einfach, wie es ist.
5: Tja, dann werden wir wohl irgendwie Schattenplätze aufsuchen, vielleicht hier in München nochmal. Hier im Englischen Garten ist es ja auch total schön.
6: Berge, Schatten, Sonnenschein. In München freut man sich größtenteils auf die kommenden Tage. Bernhard Ziegler aus der BR-Wetterredaktion erklärt, wieso es überhaupt so warm wird.
7: Diese ungewöhnliche Hitze in Bayern in den kommenden Tagen, die hat vor allem mit der Großwetterlage in Europa zu tun. Ein Hochdruckgebiet über Mitteleuropa und ein Tiefdruckgebiet über dem Atlantik, die wirken wie eine Pumpe und lenken sehr warme Luft aus dem subtropischen Raum nach Bayern.
6: Die Folge: Die Luft heizt sich tagsüber auf und kann in der Nacht kaum abkühlen. Genau das macht eine Hitzewelle auch so gefährlich. Besonders betroffen sind ältere Menschen und Personen mit Herz-, Kreislauf- oder Lungenerkrankungen. Aber auch Menschen ohne so eine Vorerkrankung können unter der Hitze leiden. Wer sich zu lange in der Sonne aufhält, riskiert einen Sonnenstich oder einen Hitzeschlag. Kopfschmerzen oder Schwindel sind oft die ersten Warnsignale, dass es dem Körper zu heiß wird. Schützen kann man sich mit einfachen Mitteln.
7: Mittags- und Nachmittagsstunden in der prallen Sonne meiden. Wir haben derzeit den höchsten Sonnenstand des ganzen Jahres. An ausreichend Sonnenschutz denken, also Sonnencreme, Sonnenbrille, Kopfbedeckung. Dann an solchen Hitzetagen leichte Kost zu sich nehmen und natürlich viel, viel trinken. Und, man kann es nicht oft genug sagen, keine Kinder oder Tiere im geparkten Auto vor dem Supermarkt oder Bäcker lassen. Das kann nach wenigen Minuten sogar lebensbedrohlich sein. Ja, und die sportlichen Aktivitäten, die sollte man am besten in die frühen Morgenstunden verlegen, wenn es noch am kühlsten ist.
6: Damit auch die kommenden Nächte erträglich bleiben, hilft es, vor dem Schlafengehen noch einmal gut durchzulüften.
7: Ich persönlich, ich dusche auch ganz gern kalt ab, bevor ich ins Bett gehe. Dann schläft man ganz einfach besser.
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1: Und da beobachten unsere Kolleginnen und Kollegen vom Sport die Spiele der WM. Jetzt ist gerade Jan Wochner dabei, das Spiel in Guadalajara, Mexiko gegen Südkorea zu sehen. Und da gibt es, glaube ich, eine gute Nachricht.
9: Zumindest für alle Fans von Mexiko. 1:0 die Führung für die Mexikaner. Etwas mehr als eine Stunde ist gespielt im Guadalajara Stadium. Und Mexiko schon wieder im Angriff mit dem Passrand an den 16er. Aber diesmal Südkorea dazwischen. Das Guadalajara Stadium ja mit dem Spitznamen El Vulcan. Und das heißt zu Deutsch, ja, wenig überraschend, der Vulkan, der ist eben hier so richtig ausgebrochen, zumindest stimmungstechnisch beim Führungstreffer für Mexiko. Das Ganze unter gütiger Mithilfe von Sung-Yu Kim, dem Keeper von Südkorea. Der hat in der 50.

0: ersten Minute den Ball zunächst aufgenommen, wurde dann von eigenem Mitspieler behindert und ließ den Ball fallen genau vor die Füße von Luis Romo. Der hatte keine Probleme, buxierte den Ball ins leere, ins verwaiste südkoreanische Tor zur 1-0-Führung. Und der Mann, der hier bei Guadalajara selbst kickt, also ist nun der einzige Torschütze, stand jetzt Mexiko auf dem Weg in Richtung Gruppensieg, aber noch eine knappe halbe Stunde zu spielen.
1: Vielen Dank, Jan Wochner. Und jetzt kommen die weiteren Meldungen vom Sport und auch von der WM, zum Teil von Stephanie Lavoie.
2: Im SoFi Stadium in L.A. biss sich die Schweiz gegen Bosnien-Herzegowina lange Zeit die Zähne aus. Dann wechselte Trainer Murat Yakin den Sieg ein, in Person von Freiburgs Joan Manzambi, der kurz nach seiner Einwechslung in der 74. Minute die Führung erzielte und in der 90. auch noch das 3:0 beisteuerte. Am Ende gewann die Nati mit 4:1 und Manzambi war selig.
3: Das ist wie ein Traum, dass ich WM spielen kann, 2 Tore zu schießen und dann Player of the Match. Heute bin ich ganz sicher nicht schlafen. Und ja, ich weiß, letztes Spiel, die Fans vielleicht, die waren nicht so glücklich von uns. Aber heute, ich hoffe, dass sie stolz sind und ja, wir zeigen, dass wir immer zusammen sind.
2: Den Auftakt zur zweiten Gruppenspielrunde hatten zuvor Tschechien und Südafrika gemacht. Die Begegnung entpuppte sich als müder Kick zur Mittagszeit in Atlanta. Das 1:1 half keinem der beiden so richtig weiter. Die favorisierten Tschechen waren in der 6. Minute durch Sadilek in Führung gegangen. Mokoena verwandelte einen Handelfmeter in der 83. Minute zum Ausgleich. Martina Knief hat das Spiel für uns beobachtet. Martina, wer kann mit dem Punkt besser leben?
4: Also etwas zufriedener sind die Südafrikaner, weil sie das 0:1 aufgeholt haben, weil sie in der ersten Halbzeit nicht gut waren und dann in der zweiten Halbzeit doch mehr Mut hatten, diesen Elfmeter bekommen haben. Und die können mit dem Unentschieden erst einmal moralisch etwas mehr zufrieden sein als Tschechien. Das war wieder eine schlechte Leistung. Also eine Mannschaft, die hier bei der WM dabei ist, die aus Europa kommt, die sich hier so präsentiert, die ja auch was vorhat. Das fand ich schon sehr, sehr bitter.
2: Das DFB-Team wird morgen sein zweites Gruppenspiel austragen. Im Camp in Winston-Salem wurde fleißig geschuftet. Außerdem stellte sich der Oldie Manuel Neuer den Fragen der Presse. Philipp Weiskirch hat den Antworten des Keepers gelauscht.
5: Er glaube an den Titel mit der deutschen Mannschaft, sonst wäre er nicht hier. Es sei für ihn ein absolutes Geschenk, nochmal dabei zu sein, so Neuer vor dem zweiten Vorrundenspiel gegen die Elfenbeinküste. In diesem wird der 40-Jährige einen neuen Rekord aufstellen. 21 Spiele bei einer WM, so viele hat kein anderer Keeper. Für Neuer soll die WM in Nordamerika definitiv das letzte große Turnier im DFB-Trikot sein. Bei der nächsten EM wolle er nicht mehr zwischen den Pfosten stehen.
2: Wende im Fall Eli Wai. Der Stürmer der Elfenbeinküste darf nach Angaben des ivorischen Verbandes nun doch nach Kanada einreisen und wird seinem Team damit im Spiel gegen die DFB-Elf zur Verfügung stehen. Wai hat einen Vertrag bei Bundesligist Eintracht Frankfurt, spielte zuletzt aber auf Leihbasis für Nizza. In einem französischen Ligaspiel soll er im Mai absichtlich eine gelbe Karte kassiert haben. Darauf wurden ungewöhnlich hohe Wetteinsätze verzeichnet. Kanada hatte Wai die Einreise deshalb zunächst verweigert. Beim Tennisturnier im westfälischen Halle hat Alexander Zverev das Viertelfinale erreicht. Uli Schäfer berichtet.
6: Der French Open-Sieger gewann das deutsche Duell gegen Jannik Hanfmann 6:3 und 7:6 und überzeugte dabei vor allem mit seinem starken Aufschlagspiel. Im Viertelfinale trifft Zverev auf den belgischen Qualifikanten Raphael Collignon. Völlig offen ist das Viertelfinalduell der beiden US-Amerikaner Ben Shelton und Taylor Fritz. Um den Einzug ins Halbfinale in Halle kämpfen außerdem Daniel Altmaier aus Kempten gegen Daniil Medvedev aus Russland sowie Francis Tiafoe aus den USA gegen den Kanadier Felix Auger-Aliassime.
2: Ausgeschieden ist Eva Lys. Beim Rasenturnier in Berlin unterlag sie der Weltranglisten 8. Elina Svitolina in 2 Sätzen.
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8: Um 4.31 Uhr mit Katja Kindermann. Die EU verlängert die Sanktionen gegen Russland um 12 Monate. Das haben die Staats- und Regierungschefs auf ihrem Gipfeltreffen in Brüssel beschlossen. Mit dabei war auch der ukrainische Präsident Selenskyj. Aus Brüssel, Tina Hassel.
9: Es ist ein erster Gipfel, der eben nicht mehr belastet ist durch die ständige ukrainische Dauerblockade durch Orbán. Das hat man richtig gespürt hier. Die Beitrittsgespräche zur EU haben begonnen und die Finanzierung der Ukraine ist zunächst gesichert. Kiew hat noch einmal neue Zusagen in Milliardenhöhe bekommen für seinen Abwehrkampf. Und auch militärisch behauptet sich die Ukraine ja wieder etwas besser als zuvor. Und deshalb ist hier die Hoffnung, dass dieses Momentum auch genutzt werden kann, damit auch die Europäer wieder an den Verhandlungstisch zurückkommen können.
8: Nach Unterzeichnung einer Absichtserklärung sollen in Kürze Verhandlungen über ein dauerhaftes Friedensabkommen zwischen den USA und dem Iran beginnen. Laut US-Vizepräsident Vance starten Gespräche auf technischer Ebene an diesem Wochenende. Er selbst wird vorerst aber nicht zu den Verhandlungen in die Schweiz reisen. Aus der Nachrichtenredaktion Tabia Tschöpe.
10: 60 Tage sind für die Verhandlungen angesetzt. Gleich mehrere Knackpunkte sind zu lösen. Die USA fordern ein Ende des iranischen Atomprogramms. Der Iran möchte in der Straße von Hormus eine Maut einführen und dass die israelischen Truppen aus dem Libanon abziehen. Vance wird die Verhandlungen für die USA führen. Er verteidigte die Absichtserklärung gegen Kritik. Vor allem Israel soll sich nach seinen Worten zurückhalten. Er warnte, nicht den einzig mächtigen Verbündeten anzugehen, den es noch auf der Welt gäbe.
8: In Hamburg endet heute die Innenministerkonferenz von Bund und Ländern. Erwartet werden mehrere Beschlüsse, die für Verbesserungen beim Zivil- und Katastrophenschutz sorgen sollen. Das hat vor allem damit zu tun, dass Deutschland schon seit einer Weile im Fokus russischer Sabotage und Spionage steht. Auch auf weitere Angriffe von Linksextremisten auf die kritische Infrastruktur will man besser vorbereitet sein. Der Deutsche Bauernverband fordert eine Verlängerung des Tankrabatts für Diesel. Nach den Worten von Präsident Ruckwied muss die Steuersenkung von 17 Cent pro Liter bis mindestens Ende November gelten. Er begründet das mit der bevorstehenden Erntesaison. Ruckwied hält den Tankrabatt aber auch für andere Branchen für notwendig, die unter hohen Spritpreisen leiden, wie das Transportgewerbe. Die Bundesregierung hatte angekündigt, die seit Anfang Mai geltende Steuersenkung sowohl auf Benzin als auch Diesel wie geplant Ende Juni auslaufen zu lassen. Und das Wetter in Deutschland. Tagsüber gebietsweise freundlich, im Nordwesten teils starke Gewitter. Höchstwerte 23 bis 28 Grad an den Küsten bis 38 Grad am Oberrhein. Am Samstag zeitweise heiter, vor allem im Osten Schauer und Gewitter möglich. 23 bis 38 Grad. Und am Sonntag heiter, im Tagesverlauf steigt die Unwettergefahr bei 20 bis 38 Grad. Das waren die Nachrichten.
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1: Und wir starten mit einer Entwarnung auf der A643 Wiesbaden-Mainz. Da ist kein Falschfahrer mehr zwischen Schiersteiner Kreuz und Dreieck Mainz unterwegs. Die A1 Hamburg Richtung Lübeck ist zwischen Kreuz Bargteheide und Bad Oldesloe wegen einer Nachtbaustelle bis ca. 5 Uhr gesperrt. Die A25 Richtung Hamburg wird zwischen Neu-Allermöhe West und Allermöhe wegen Fahrbahnerneuerungen bis morgens um 5 Uhr gesperrt. Die A31 Gronau Richtung Oberhausen ist zwischen Schermbeck und Dorsten wegen Bauarbeiten bis Sonntag früh gesperrt. Die A40 Duisburg-Essen ist zwischen Mülheim-Winkhausen und Mülheim-Heißen in beiden Richtungen bis Montag gesperrt. Die A61 Hockenheim Richtung Ludwigshafen ist zwischen dem Dreieck Hockenheim und dem Kreuz Speyer wegen einer Fahrbahnerneuerung bis Montag 5 Uhr gesperrt. Und die A71 Erfurt Richtung Suhl ist zwischen Oberhof und Suhl-Zellermelis wegen Wartungsarbeiten im Hochwaldtunnel bis ca. 6 Uhr gesperrt. Kommen Sie gut und sicher an Ihr Ziel.
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1: Mit Maja Weber einen schönen guten Morgen. Das Rahmenabkommen zwischen den USA und dem Iran ist in Kraft. Die Straße von Hormus soll für den internationalen Schiffsverkehr wieder offen sein. Außenminister Wadefuhl hatte angeboten, dass deutsche Marineschiffe bei der Minenräumung helfen sollen. Zwei sind auch schon unterwegs. Wie geht es aber nun weiter mit dem Angebot der Bundesregierung? Unter welchen rechtlichen Bedingungen wäre ein solcher Bundeswehreinsatz überhaupt möglich? Max Bauer klärt auf.
11: Für Auslandseinsätze der Bundeswehr hat das Bundesverfassungsgericht grundsätzliche Vorgaben gemacht. Wichtig ist, das Parlament muss solchen Einsätzen immer zustimmen. Es sei denn, es ist Gefahr im Verzug, wie bei Geiselnahmen von deutschen Staatsbürgern im Ausland. Bei dem geplanten Minenräumeinsatz in der Straße von Hormus kann man sicher sagen, dass es einen Bundestagsbeschluss braucht, damit deutsche Schiffe in Aktion treten können. Voraussetzung für einen Auslandseinsatz der Bundeswehr ist auch, dass dieser im Rahmen eines sogenannten Systems gegenseitiger kollektiver Sicherheit stattfindet. Die UNO oder die NATO sind solche Systeme kollektiver Sicherheit. Ob auch andere Staatenkoalitionen gemeint sind, ist verfassungsrechtlich umstritten und gerichtlich noch nicht geklärt. Deutschland hat sich aber in der Vergangenheit bereits an solchen wechselnden Koalitionen beteiligt, zum Beispiel mit Tornado- und AVEX-Flugzeugen bei Einsätzen gegen den IS in Syrien. Bei deutschen Auslandseinsätzen muss aber nicht nur das Grundgesetz, sondern natürlich auch das Völkerrecht beachtet werden. Und mit Blick auf eine mögliche Minenräumung in der Straße von Hormus ist rechtlich noch vieles ungeklärt. Klar ist, dass es völkerrechtswidrig war, dass der Iran die Straße von Hormus für die internationale Schifffahrt gesperrt hat und dabei auch Minen einsetzte, die die zivile Schifffahrt bedrohen. Nicht ganz klar ist hingegen, wer unter welchen Voraussetzungen Minen wieder räumen darf. Manche Völkerrechtler vertreten die Ansicht, dass auch neutrale Staaten wie Deutschland Minen räumen dürfen, wenn die Minen völkerrechtswidrig ausgelegt wurden. Der minenräumende Staat werde dann nicht zur Kriegspartei. Andere Völkerrechtler betonen, zulässig wäre ein internationaler Minenräumeinsatz nur, wenn der Iran dem zustimmt oder wenn der UN-Sicherheitsrat ein Mandat für den Einsatz gibt. Dort haben allerdings Russland und China ein Vetorecht und es ist nicht auszuschließen, dass sie einen Einsatz, den der Iran nicht will, in seinem Sinne verhindern würden. Die Bundesregierung scheint darüber nachzudenken, den Bundeswehreinsatz auf eine UN-Resolution zu stützen, die es bereits gibt. Am 11. März hatte der Sicherheitsrat den Iran aufgefordert, die freie internationale Schifffahrt durch die Straße von Hormus zu achten. Alle dagegen gerichteten Handlungen seien eine ernsthafte Bedrohung des Weltfriedens und der internationalen Sicherheit. Ob diese alte Resolution, die nur generell die freie Durchfahrt durch die Straße von Hormus fordert, als Grundlage für einen Einsatz ausreicht, scheint fraglich. Völkerrechtler haben daran jedenfalls Zweifel, weil nicht ausdrücklich Maßnahmen erlaubt werden.
1: Ein Bericht von Max Bauer.
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1: Naturschutz ist wichtig und wenn man sich den Zustand der Meere von Flora und Fauna anschaut, dann ist er auch dringend notwendig. Deshalb wurden im März an der Ostsee 3 neue Naturschutzgebiete ausgewiesen und das Land Schleswig-Holstein plant 4 weitere. Naturschutz hat aber auch Verlierer. Sophie Rausch und Jörg Fuhl berichten.
12: Heiko Carstensen ist Milchbauer. Seinen Hof in der Nähe von Bad Segeberg führt er in dritter Generation.
13: Ich habe das blöde gesagt, das Treckerfahren gelernt. Oder ich sag mal, mein Opa hier Zaun repariert. Man hängt da ja auch emotional dran. Das ist schon von Bedeutung, muss man schon so sehen.
12: Ob er den Hof noch an seinen Sohn übergeben kann, ist plötzlich fraglich geworden. Die Landesregierung plant, das angrenzende Hasenmoor zu vergrößern und zum Naturschutzgebiet zu erklären. Carstensen müsste gut 17 Hektar seine Weideflächen abgeben.
13: Auf dem Hektar halte ich 2 Kühe. Die würden dann 20.000 Kilo Milch produzieren. Und das sind ja dann ungefähr 350.000 Kilo Milch weniger im Jahr, die ich abliefern kann.
12: Wenn das Hasenmoor kommt, droht Carstensens Hof das aus. Auf Fehmarn haben sie das gerade erlebt. Seit westlich der Insel ein Naturschutzgebiet gewerbliche Fischerei verbietet, muss Peter Dietze seine Schollen und Flundern woanders fangen.
14: Es ist halt sehr flach überall. Der Fang ist jetzt nicht so schlecht für die eine Reihe. Aber früher hat man halt nicht nur eine Reihe gehabt, sondern 8 bis 10. Und das wäre hier eben vom Platz her gar nicht machbar, ne?
12: Im neuen Fanggrund gibt es weniger Fisch. Und was er rauszieht, ist kleiner und magerer. 20 Jahre lang hat Dietze vom Fischfang gelebt. Jetzt bietet er auch Kutterfahrten an und Seebestattungen. Wilhelm Schwenn ist auch Fischer, aber noch jung. Er hat gerade erst ausgelernt.
15: Meine eigene Zukunft, obwohl ich das nicht wahrhaben möchte, ist, dass man, wenn das so weitergeht, leider was anderes machen muss. Obwohl man da halt die Leidenschaft reinsteckt. Aber von Leidenschaft wird ja keiner satt.
12: Finn Fieberg kann das verstehen. Als Leiter des WWF-Büros Ostsee kennt er Gegend und Menschen. Aber in der Abwägung hält er Naturschutz für wichtiger.
16: Es geht ja nicht um Gängelung, sondern es geht um Schutz. Es geht um eine nachhaltige Betrachtung der Fläche. Das bedeutet, dass wir hier die Natur eben auch mal Natur sein lassen müssen.
12: Die Landesregierung will den Fischern helfen, langfristige Perspektiven aufzubauen, stellt jährlich 750.000 Euro zur Verfügung über 10 Jahre. Für den einzelnen Fischer aber sind das maximal 10.000 Euro im Jahr. Wie es für die Kühe auf dem Hof Carstensen weitergeht, entscheidet sich demnächst. Aber wenn das Hasenmoor ausgeweitet wird, sieht Piet, der 19-jährige Sohn von Heiko Carstensen, keine Chance, den elterlichen Betrieb zu übernehmen.
17: Also ich bin jetzt quasi mit meinem Abitur dieses Jahr fertig. Es steht alles in den Startlöchern, dass ich Landwirtschaft studieren wollte. Und jetzt ist einfach so, durch diese Unsicherheit, die ausgestrahlt wird, durch unsere Landesregierung, dass ich halt einfach nicht mehr wirklich damit planen kann.
12: Demnächst soll es eine Informationsveranstaltung geben. Die Landwirte hoffen, dass es für sie nicht so gravierend wird wie für die Fischer auf Fehmarn.
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1: Schutz für die verletzlichsten Mitglieder einer Gesellschaft. Das ist wohl der Gedanke, der jetzt auch in Großbritannien dazu geführt hat, dass der Zugang zu sozialen Medien für Jugendliche unter 16 Jahren bald verboten sein soll. Auch in Deutschland werden solche Einschränkungen geprüft. Ob ein Verbot hilfreich sein kann, darüber hat meine Kollegin Elif Schennel gesprochen mit Judith Simon, Professorin für Ethik in der Informationstechnologie an der Uni Hamburg und Mitglied im Deutschen Ethikrat. Australien hat ein Social-Media-Verbot für Jugendliche unter 16 Jahren eingeführt. Doch der Deutsche Ethikrat hält ein Verbot für keine besonders gute Idee. Warum nicht?
18: Ja, wir haben uns das wirklich nicht leicht gemacht und genau angeguckt, um gleich mal vorne wegzunehmen. Wenn wir sagen, kein Verbot, dann sagen wir nicht, soziale Medien sind kein Problem. Es gibt wahnsinnig viele Probleme mit sozialen Medien. Wir haben halt nur gesagt, das Problem, das Verbot wird diese Probleme nicht wirklich lösen, selber welche verursachen. Und wir müssen einfach stattdessen ein risikobasiertes Schutzkonzept machen, um Kinder wirklich auch zu schützen, aber gleichzeitig auch Teilhabe und Befähigung sicherzustellen.
19: Und wie sollte das aussehen aus Ihrer Sicht?
18: Also wir haben als erstens mal gesagt, dass die ersten Adressaten, die was ändern müssen, sind die Plattformanbieter, also die Social-Media-Anbieter. Und es gibt auf europäischer Ebene das Gesetz für digitale Dienste. Das hat schon einen Artikel für Kinder- und Jugendschutz und den muss man einfach umsetzen. Worum geht's da? Es geht darum, dass ja nicht soziale Medien als Kategorienproblem sind, sondern bestimmte Features, bestimmte Funktionen. Nämlich einerseits diese Endless Scrolls, dass man halt dauernd weiter scrollt, dass man dauernd Notifikationen und Benachrichtigungen kriegt, dass sozusagen Kinder von Erwachsenen kontaktiert werden können und so weiter und so fort. Und es ist eigentlich sowieso schon vorgesehen, dass die Plattformen, wenn dort Kinder und Jugendliche drauf können, die einfach das abstellen müssen. Also nicht den Kindern und den Jugendlichen den Zugang verbieten, sondern einfach das, was die problematischen Funktionen dieser Plattformen sind, das müssten die eigentlich abstellen. Und da haben wir gesagt, das muss gemacht werden.
19: So, da sprechen Sie einerseits die Plattformen an. Ich würde da gerne dabei bleiben, weil das Geschäftsmodell dieser Plattformen, das wissen Sie ja noch besser als ich, ist ja, die Leute so lange wie möglich dran zu halten, egal in welchem Alter, egal wer das ist, jeder User soll maximale Zeit darin verbringen. Jetzt sagen Sie, die sollen dieses Modell verändern. Wie realistisch ist das?
18: Also es ist so, es gibt dafür eine Gesetzesgrundlage. Der Digital Services Act, der ist seit letztem Jahr in Kraft. Es gibt schon die ersten Klagen. Es gibt Klagen gegen TikTok, gegen Meta, gegen Google, also oder beziehungsweise gegen all diese Unternehmen, dass ihre Funktionen tatsächlich süchtig machende Funktionen haben und dass sie die abstellen müssen. Dass damit Widerstand zu rechnen ist von diesen Plattformen, das ist völlig klar. Nichtsdestotrotz muss der Hebel ja irgendwie sein, dass das auf europäischer Ebene ist. Das Problem ist im Moment, wenn alle Nationalstaaten ihre eigenen Regeln machen können. Wir haben aber gar keine Handhabe, diese nationalen Gesetzgebungen gegen diese Plattformen durchzusetzen, weil das EU-Recht in diesem Fall das nationale Recht schlägt. Und dementsprechend, selbst wenn wir nationale Regeln haben, müssen die über die EU in diesem Fall umgesetzt werden. Darüber wird auch nicht so gerne geredet, aber tatsächlich muss es europäisch passieren.
19: Unbedingt. Das ist, glaube ich, völlig klar, dass da eine europäische Regelung benötigt wird. Das eine, also wir halten jetzt mal fest, die Plattformen machen es zu diesem Zeitpunkt nicht, auch wenn sie mit Klagen überzogen werden. Das andere ist die Umsetzung des Digital Services Act, was die Europäische Kommission auch auf den Weg gebracht hat. Die Umsetzung in den Nationalstaaten funktioniert noch nicht gut, mehr als schlecht. Warum sagen Sie, zu diesem Zeitpunkt, wo das noch nicht funktioniert, ist das trotzdem ein Argument für ein weiteres Erlauben dieser Plattform für junge Leute?
18: Also nochmal, es geht darum, worüber wir gesprochen haben, ist, wir haben ein Maßnahmenpaket vorgeschlagen, was gemacht werden soll, können wir ja gleich noch drüber reden. Und wir haben vier Gründe angegeben, warum ein Verbot nicht die Lösung ist. Das eine ist, dass nicht die Kategorie soziale Medien das Problem ist, sondern die Dienste, die Funktionen, die angeboten werden. Und die problematischen Dienste, wie diese Endless Scrolls, diese süchtig machenden Funktionen und so weiter, die haben wir in einer ganzen Reihe von anderen Technologien, wie zum Beispiel Messenger-Diensten, Spiele, also mit Online-Spielen, aber auch insgesamt mit generativer KI. Das heißt, einerseits geht diese Idee des Verbots für soziale Medien, greift die zu kurz, weil die andere Dienste, die genauso gefährlich sind, nicht in den Blick bekommen. Zweitens ist es so, ein Verbot zielt ja nur darauf ab, dass Kinder und Jugendliche sich bei diesen sozialen Medien nicht registrieren dürfen. Bei allen Diensten, wo ich mich gar nicht registrieren muss und die trotzdem verwenden kann, greift das Verbot sowieso nicht. Das heißt, YouTube oder ähnliches wäre sowieso raus, wenn es nur um dieses Verbot von sozialen Medien geht. Das zweite ist, es gibt ganz einfache Umgehungsstrategien. Das heißt, in dem Moment, wo man einfach nur so ein VPN-Client, ich erkläre das kurz, das heißt, man kann sich eine kleine Software runterladen, mit der sage ich, ich bin gar nicht in Hamburg, sondern ich bin tatsächlich in einem anderen Land und dann kann ich auf alles zugreifen, weil ich natürlich im digitalen Raum nicht an meinen physischen Ort gebunden bin, sondern relativ simpel, und das hat man auch in Australien gesehen, nach dem Verbot ist die Verwendung von diesen Technologien, mit denen die Kinder und Jugendlichen angeben können, sie sind woanders, massiv durch die Decke gegangen. Das heißt, wir müssen uns auch klar machen, wirkt dieses Verbot, ist es effektiv? Und dazu kommt eben noch, dass dieses Verbot dazu führen kann, dass Kinder dann eben auf andere Dienste ausweichen, die unreguliert sind, oder insbesondere auf KI-Chatbots, und anstatt eben mit ihren Freunden und anderen zu kommunizieren, dann eben mit diesen Chatbots kommunizieren. Und das Letzte ist eben, wir haben uns orientiert aus der ethischen Analyse am Kindeswohl, und das ist eben nicht nur Schutz, sondern auch Teilhabe und Befähigung. Und das waren die vier Gründe, weswegen wir gesagt haben, das Verbot ist einerseits wahrscheinlich nicht der effektivste und wirksamste Weg, also weil es einfach so viel Umgehung gibt, und es beschneidet die Kinderrechte dann aber auch übermäßig.
19: Ich würde einmal nochmal, also Sie haben viele Punkte angesprochen, ich weiß gar nicht, ob wir alle auf alle dann eingehen können, aber zum Beispiel die Frage nach dem Verbot, weil es dann Dinge nochmal reizvoller macht. Es gibt, das wird auch viel oft gesagt, es gibt auch ein Alkoholverbot, und natürlich kann ich meinen Kumpel bitten, uns die Flasche an der Tankstelle zu holen, auch wenn ich eben noch nicht in dem richtigen Alter bin. Verbote sind ja aber dafür da, dass erstmal der Rahmen gesetzt ist. Warum funktioniert das in der Situation jetzt nicht, in der Abwägung?
18: Also das eine ist zunächst mal, dass tatsächlich im Unterschied zum physischen Raum, im digitalen Raum, ich einfach das noch viel leichter umgehen kann. Eben durch diese 5 Minuten, ich installiere mir eine Software und ich habe das umgangen. Das zweite Problem ist, wenn ich sage, ich will bestimmte Angebote für Kinder und Jugendliche beschränken, muss ich auch sagen, womit stelle ich denn fest, wer erwachsen und wer Kinder sind? Und dafür brauchen wir sogenannte Alterskontrolltechnologien. Die brauchen wir auf alle Fälle, in dem Moment, wo es bestimmte Inhalte gibt, auf die nur Kinder und Jugendliche zugreifen können. Die Frage ist, wie weit soll das gehen? Wenn man ein Verbot haben will, muss man sagen, mit welchen Technologien will man das durchsetzen. Und da haben wir tatsächlich gesagt, in erster Instanz, was eigentlich passieren sollte und was auch technisch möglich ist und was eigentlich auch schon der Rechtslage entspricht, ist, dass wenn Eltern die Handys ihrer Kinder einrichten und sagen, mein Kind ist 12, dann müssten eigentlich alle Funktionen, alle Features, die jugendgefährdend sind, müssten automatisch geblockt sein. Da brauche ich sozusagen keine weitere Kontrolltechnologie, mit der ich beispielsweise, ich weiß nicht, ob Sie das kennen, wenn man zum Beispiel im öffentlich-rechtlichen teilweise einen Film gucken will, der erst ab 18 ist und will den schon tagsüber schauen, dann muss man seinen Pass manchmal in die Kamera halten und sein Gesicht, um zu verifizieren, dass man älter ist als 18. Das ist hochgradig invasiv, weil ich natürlich ganz sensible Daten preisgeben muss an diese Plattform. Und jetzt kann man sich vorstellen, wenn man das jedes Mal, wenn man sich bei sozialen Medien einloggt, ich da sozusagen meine Identität preisgeben muss, ist nicht so ohne. Ich
19: würde da direkt auch nochmal dazwischen fragen, weil wir nämlich heute im WDR 5 Tagesgespräch ab 10 Minuten nach 12 über die neue europäische Plattform, das Konkurrenzprodukt zu X sprechen werden, nämlich über W Social, wo auch eine Verifikation stattfinden soll. Hier habe ich gelesen, aber vielleicht können Sie das einordnen. Ja. Da soll die Verifikation auf dem Handy bleiben. Also da gehen die Daten, so heißt es, nicht raus. Warum? Also ist das tatsächlich auch so aus Ihrer Sicht? Und wenn das so ist, warum kann man das in diesem Falle bei den jungen Menschen nicht auch so machen?
18: Genau, also ich habe mir das für WeSocial nicht angeguckt, das kann ich dazu sagen, aber wir haben genau dieses gestufte Konzept vorgeschlagen, haben gesagt, auf der ersten Ebene sollen es die Eltern über diese Funktion machen. Das haben die meisten Eltern, kennen das wahrscheinlich schon. Sie können auf ihren Geräten ja sagen, auf welche Apps dürfen meine Kinder zugreifen und wie lange. Also auf dieser Ebene würde das gehen. Wir sagen nur, das ist im Moment nicht wahnsinnig intuitiv, das muss besser gemacht werden, darüber muss aufgeklärt werden. Zweite Ebene, auf der Ebene der Endgeräte, auf den Handys sozusagen, könnte man auch Biometrie, so ähnlich wie beim Handy, entsperren, wenn man dann ein Gesicht davor hält, oder Passhinterlegen machen, aber ganz entscheidend wäre dafür, dass die Daten auf dem Endgerät bleiben. Und dann gibt es aber noch eine dritte Stufe für Materialien, beispielsweise pornografische Materialien, wo im Grunde genommen auch gecheckt werden muss, nicht nur hat einmal jemand dieses Gerät freigegeben, sondern sitzt da auch jemand davor, der über 18 ist. Da braucht man so eine Wallet-Lösung oder beziehungsweise Lösungen wie diese Eudi-Wallet. Das ist so eine Art digitale Brieftasche, die gerade entwickelt wird, womit man sich auch ausweisen kann. Und diese Möglichkeiten haben wir alle genannt, auch als Optionen zur Verwendung.
19: Sie haben auch genannt, dass zum Beispiel mehr Informationen, mehr Verständnis, Präventionsarbeit, Vermittlungsarbeit, Medienkompetenz stattfinden soll beispielsweise. Wo ich mich dann auch gefragt habe, in OGS, im offenen Ganztag, gibt es zu wenig Personal. Die Lehrer sind entweder nicht da, weil es zu wenig Lehrerinnen und Lehrer an den Schulen gibt. Es gibt auch da zu wenig Personal. Die Eltern sind mit der Technologie zum Teil überfordert. Wer soll das machen? Auch da fragte ich mich, ob das nicht eine realitätsfremde eine Wunschvorstellung vielleicht sein könnte.
18: Also sagen wir mal so, die Erziehung von Kindern und Jugendlichen liegt ja in anderen Bereichen auch in den Händen der Eltern. Es ist jetzt ja nicht so, dass wir in dem sozialen Medienbereich auf einmal einen Bereich haben, der ganz anders ist als andere Bereiche in der Welt, wo wir sagen können, da können jetzt Eltern gar nichts mehr machen, da muss irgendwie ein Verbot her. Das ist das eine. Das zweite ist, natürlich funktioniert das im Moment nicht gut. Wir haben auch angeregt, dass beispielsweise in so U-Untersuchungen bei Kinderärzten, die zumindest das Thema Medienkonsum auch schon ab der frühen Kindheit, weil sozusagen dann erreicht man tatsächlich auch alle schon vor dem Kindergarten und vor der Schule. Und dass natürlich wir auf der anderen Seite auch eine andere Art von Medienkompetenz in den Kindergärten, in den Schulen brauchen. Das ist eine gesamtgesellschaftliche Aufgabe. Aber die Illusion, ich glaube, es ist einfach eine Illusion zu glauben, wir machen da ein Verbot und dann haben wir das Problem gelöst. Das ist meine große Sorge, dass dann sozusagen ein Signal gesendet wird und das wäre dann sozusagen alles behoben. Das heißt, alles, was Sie fordern, braucht man auch, wenn man kein Verbot hat oder auch mit einem Verbot.
1: Das war Judith Simon, Professorin für Ethik in der Informationstechnologie an der Uni Hamburg und Mitglied im Deutschen Ethikrat. Sie hält ein Social-Media-Verbot für Jugendliche unter 16 für keine gute Idee.
7: Kultur.
1: Video killed the radio star, das kennt man ja, aber jetzt hat Video das Kino gerettet. Die Rede ist von YouTube und Hollywood. Das könnte man meinen, wenn man zwei Überraschungsfilmerfolge aus den USA sich anschaut. Zwei Horrorfilme von zwei sehr jungen Regisseuren, die zu riesigen Hits wurden und ein Vielfaches ihrer Produktionskosten eingespielt haben. Ihr Hintergrund? Keine Filmhochschule, sondern YouTube. Anna Wollner hat sich die Filme Backrooms und Obsession mal genauer angeguckt und auch den Hype, den es um diese beiden Filme gibt.
20: Ich habe was gefunden. Im Laden.
21: Okay. Was haben Sie gefunden?
20: Einen Ort.
22: Diesen Ort kennt Kane Parsons, der 20-jährige Regisseur von Backrooms, sehr gut. Seit fast 5 Jahren hat er auf YouTube ein Internetphänomen als Webserie verarbeitet. Die Backrooms sind endlos gelbe Räume mit Neonlicht und Teppichboden. Ein Ort, der gleichzeitig ein Albtraum ist.
23: Es ist also eine Art leeres Bürogebäude?
24: Hier drin? Klar. Aber es ist, als hätten es einen Haufen Bauarbeiter auf Acid gebaut. Es gibt sogar einen Pool.
21: Einen Pool?
24: Ja, was Ähnliches zumindest. Folgt mir.
22: Der mit Chiwetel Ejiofor und Renate Reins für hochkarätig besetzte Film lebt fast komplett von seiner Atmosphäre. Ejiofor spielt einen Möbelverkäufer, der durch Zufall durch die Kellerwand seines abgeranzten Arbeitsplatzes in eben jenen Backrooms landet und dort auf Unheimliches trifft.
20: All diese Räume, diese Orte schafft sie. Es ist wie ein Labyrinth, es geht weiter und weiter. Manchmal habe ich Angst, verloren zu gehen.
21: Clark, können Sie mich hören? Ich verstehe nicht. Was ist das?
22: Backrooms, produziert von der Kultschmiede A24, erzählt weniger eine Geschichte und mehr von einem Zustand. Ein ständiges Gefühl des Verlorenseins wird gepaart mit unterschwelligem Horror und einem diffusen Unbehagen.
20: Es ist wunderschön. Habe ich recht?
21: Hallo?
22: Obsession, du sollst mich lieben, vom 26-jährigen Curry Barker ist wesentlich konkreter. Auch er hat sein Handwerk auf YouTube gelernt und für unter $1 Million Budget jetzt mit einem im Horrorgenre beliebten Motiv gespielt. Pass auf, was du dir wünschst.
25: One wish, Willow. Du hast nur einen Wunsch. Ich wünsche mir, dass Nikki Freeman mich mehr liebt als alles andere.
26: Bear, ich liebe dich so, so, so, so, so sehr. den nur der Zweig einer Weide hervorrufen kann.
22: Barker paart psychologischen Horror mit Jumpscares, Schreckmomenten und einer langsam aufbauenden Spannung, variiert ein beliebtes Motiv des Horrorgenres als Reflexion über toxische Beziehungen und ungesunde, einseitige Verliebtheit.
0: Ich habe angerufen, weil ich wissen wollte, ob ich meinen Wunsch stornieren kann.
2: Tut mir leid, sowas machen wir eigentlich nicht.
0: Sie ist also für immer am Arsch, oder was?
2: Ja, zumindest solange du lebst.
0: Solange ich lebe?
22: Beide Filme eint, die von Hollywood verloren geglaubte Gen Z zieht es zurück ins Kino. Parsons und Barker kennen ihr Publikum genau. Nicht aus der Marktforschung, sondern aus jahrelangem Hochladen, Kommentaren, Feedback, Scheitern und Weitermachen. Die beiden Filme fühlen sich nicht nach Hollywood an, das sich an Jugendkultur dranhängt, sondern wie Jugendkultur, die Hollywood als Plattform benutzt. Und sowohl in Backrooms als auch in Obsession geht es um Kontrollverlust. Das verbindet eine Generation, die mit Algorithmen, Dauerbeobachten und kaputten Realitäten aufgewachsen ist.
1: Anna Wollner über zwei neue Filme. Backrooms läuft jetzt in unseren Kinos. Obsession dann ab nächsten Donnerstag.
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1: Die gerade unterzeichnete Rahmenvereinbarung zwischen den USA und dem Iran ist weiterhin Thema in vielen Kommentaren. In den USA ist sie von Republikanern als, Zitat, schlimmster außenpolitischer Fehler seit Jahrzehnten bezeichnet worden. Und auch der Trump-nahe Sender Fox News hat wenig Verständnis gezeigt. Im Was-Jetzt-Podcast der Wochenzeitung Die Zeit sieht Marc Scheritz aber auch Positives.
3: Das ist, glaube ich, der Punkt, der ein bisschen untergegangen ist in dieser negativen Kommentierung des Abkommens aus geopolitischer Sicht, muss man sagen, ist so. Iran wurde gestärkt, das Regime wurde gestärkt, aber es ist eine wahnsinnige Erleichterung für die deutsche Wirtschaft. Wir kommen jetzt wieder in ein Szenario, in dem wir in diesem Jahr, in der zweiten Jahreshälfte, vielleicht eine wirtschaftliche Erholung sehen werden. Trump hat genug davon. Er will sinkende Benzinpreise, egal was. Deshalb glaube ich, er hat kein Interesse, diesen Krieg wieder zu beginnen. Und wird, auch wenn er noch extreme Zugeständnisse machen muss an die Iraner, ich glaube, der wird das durchgehen lassen und ich glaube, dass dieses Abkommen stabil sein wird mit all den negativen geopolitischen Folgen, aber eben auch mit all den positiven ökonomischen Folgen.
1: Marc Scheritz von der Zeit. Der Kölner Stadtanzeiger ahnt für die Zukunft nichts Gutes.
4: Das Abkommen mit dem Iran wird als eines der unzulänglichsten aller Zeiten in die Geschichte eingehen. Das schrieb US-Präsident Trump 2015 über den Nukleardeal seines Vorgängers Barack Obama. Gut möglich, dass eines Tages die Geschichte genau dieses vernichtende Urteil über Trumps Iran-Deal fällen wird.
1: Der Reutlinger Generalanzeiger verweist auf den Faktor Israel.
4: Premier Netanyahu wird sich mit Händen und Füßen dagegen sträuben, den Kampf gegen die Hisbollah im Libanon einzustellen. So nah wähnte er sich schon dem Ziel, den Erzfeind Iran mithilfe der USA endgültig in die Knie zu zwingen. Er wird weiter versuchen, Öl ins Feuer zu gießen.
1: Und das waren die Standpunkte, zusammengestellt von Martin Seiler. Schauen noch einmal auf diesen Spieltag der WM aus der Nacht. Die Ergebnisse. Die Schweiz hat in Los Angeles mit 4:1 gegen Bosnien-Herzegowina gewonnen. In Vancouver hat Gastgeber Kanada Katar besiegt mit 6:0. Und gerade ist das Spiel der Gruppe A Mexiko gegen Südkorea zu Ende gegangen. Mexiko hat 1:0 in Guadalajara gewonnen. Jetzt geht es gleich weiter mit den Nachrichten in der ARD-Infonacht. Mein Name ist Maja Weber und wir hören uns gleich nach 5 Uhr wieder. Dann sprechen wir über das NATO-Treffen der Verteidigungsministerinnen und Verteidigungsminister. Und wir haben auch ein Interview mit einer Politikwissenschaftlerin, die die Rahmenvereinbarung zwischen USA und Iran nochmal genauer analysiert. Bleiben Sie dran. Bis gleich.

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1: Um 5 Uhr mit Thomas Haag. Guten Morgen. Beim EU-Gipfel in Brüssel gibt es offenbar Streit um den Umgang mit Russland. Bulgarien hat angekündigt, das neue, mittlerweile 21. Sanktionspaket der EU gegen Russland zu blockieren. Aus Brüssel Sabrina Fritz.
2: Einigen konnten sich die 27 Mitgliedstaaten darauf, die bestehenden Sanktionen gegen Russland um ein Jahr zu verlängern. Heute am eigentlichen Gipfeltag sollen Wirtschaft und Finanzen im Mittelpunkt stehen. Europa leidet unter der Warenflut aus China. Gleichzeitig muss der nächste EU-Haushalt verhandelt werden. Was das Geld betrifft, ist die Gemeinschaft aber von einer gemeinsamen Stimme noch sehr weit entfernt.
1: In der Schweiz sind heute Gespräche zwischen den USA und dem Iran geplant. Allerdings sind die Details des Treffens weiter unklar. Es könnten keine weiteren Informationen gemacht werden, hieß es beim Schweizer Außenministerium. Aus Genf, Katrin Hondl.
3: Auch wer genau aus den USA, dem Iran sowie den Vermittlerstaaten Pakistan und Katar an den Gesprächen teilnimmt, ist bislang unbekannt. Er habe vor, in die Schweiz zu reisen, wisse aber noch nicht wann, sagte etwa US-Vizepräsident J.D. Vance. Ursprünglich war auf dem Burgenstock die feierliche Unterzeichnung der gemeinsamen Absichtserklärung zur Beendigung des Kriegs geplant. Nachdem das sogenannte Memorandum of Understanding aber überraschend schon in der Nacht auf Donnerstag von den Präsidenten beider Länder unterschrieben wurde, ist dort nun Verhandlungsstart mit dem Ziel einer endgültigen Einigung.
1: Im laufenden Tarifkonflikt beim Einzelhandel ruft die Gewerkschaft Verdi für heute erneut zu bundesweiten Warnstreiks auf. Im Zentrum der Aktion steht die Möbelhauskette IKEA. In Berlin werden nach Gewerkschaftsangaben alle 3 IKEA-Filialen bestreikt. Verdi fordert unter anderem 7% mehr Lohn. Die Linke beginnt heute in Potsdam einen 3-tägigen Bundesparteitag. Zum Auftakt geht es in einer Generaldebatte zunächst um Protest gegen geplante Sozialreformen der Bundesregierung. Die Linke plädiert für eine stärkere finanzielle Belastung von Menschen mit hohen Einkommen und Vermögen. Für den Abend ist eine Debatte über die Haltung der Partei zu den Kriegen im Nahen Osten und zu Israel geplant. Die Vorstandswahlen sind für morgen vorgesehen. Der Co-Vorsitzende Jan van Aken verzichtet aus gesundheitlichen Gründen auf sein Amt. Bei der FIFA-Fußball-WM der Herren haben sich Tschechien und Südafrika am Abend 1:1 unentschieden getrennt. Im zweiten Spiel des Abends hat die Schweiz Bosnien-Herzegowina mit 4:1 geschlagen. In der Nacht hat Kanada gegen Katar 6:0 gewonnen und Mexiko hat vor wenigen Minuten Südkorea 1:0 geschlagen. Soweit die Nachrichten. 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Das Wetter heute ist es anfangs freundlich. Ab dem Nachmittag sind einzelne kräftige Schauer oder Gewitter mit Starkregen, Hagel und Sturmböen möglich. Und das bei maximal 31 bis 35 Grad.
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5: Und wir beginnen mit der A1, Hamburg Richtung Lübeck. Die ist zwischen Kreuz Bargteheide und Bad Oldesloe wegen einer Nachtbaustelle bis ca. 5 Uhr gesperrt. Die A25 Richtung Hamburg wird zwischen Neu-Allermöhe West und Allermöhe wegen Fahrbahnerneuerungen bis 5 Uhr gesperrt. Die A31 Gronau Richtung Oberhausen ist zwischen Schermbeck und Dorsten wegen Bauarbeiten bis Sonntag früh gesperrt. Die A40 Duisburg-Essen ist zwischen Mülheim-Winkhausen und Mülheim-Heißen in beiden Richtungen bis Montag gesperrt. Die A61 Hockenheim Richtung Ludwigshafen ist zwischen dem Dreieck Hockenheim und dem Kreuz Speyer wegen einer Fahrbahnerneuerung bis Montag 5 Uhr gesperrt. Die A71 Erfurt Richtung Suhl ist zwischen Oberhof und Suhl-Zellermelis wegen Wartungsarbeiten im Hochwaldtunnel bis ca. 6 Uhr gesperrt. Die B9 Wörth Richtung Ludwigshafen ist zwischen Speyer, Rheinbrücke und Speyer West wegen einer Baustelle weiterhin gesperrt. Dort wird eine Schutzwand aufgebaut. Und die letzte Meldung für den Augenblick, die B87 Naumburg-Leipzig ist zwischen Markranstädt und Leipzig in beiden Richtungen nach einem Unfall gesperrt. Fahren Sie bitte vorsichtig und kommen Sie bitte sicher an Ihr Ziel.
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5: Mit Maja Weber einen schönen guten Morgen. Ich melde mich hier aus dem NDR-Infostudio in Hamburg an diesem Freitag, den 19. Juni. In Brüssel haben sich die Verteidigungsministerinnen und Minister der NATO-Staaten getroffen. Auch da war das Iran-Abkommen ein Thema. Sabrina Fritz über die Reaktionen darauf und über das alte Lied der USA unter Trump, dass die europäischen NATO-Verbündeten immer noch nicht genügend Geld einzahlten.
2: Alle Verbündeten sind happy mit dem Iran-Deal, so NATO-Chef Mark Rutte zum Abschluss des Treffens in Brüssel. Der Iran müsse auf Atombomben verzichten, andernfalls werde man wieder angreifen, so der amerikanische Verteidigungsminister Hegseth. Einen direkten Einsatz der NATO in der Straße von Hormuz werde es nicht geben. Eine Koalition von 40 Staaten unter der Führung Frankreichs und Großbritanniens werde die USA dabei unterstützen, die Seewege offen zu halten. Das Treffen begann mit einer Standpauke für die Europäer. Der amerikanische Verteidigungsminister warf ihnen vor, die USA beim Angriff gegen den Iran im Stich gelassen zu haben. Außerdem gäbe es immer noch Trittbrettfahrer, die zu wenig für ihre Verteidigung ausgeben. In 6 Monaten werden die USA erneut überprüfen, ob die Europäer sich an die Verabredung halten, die beim letzten NATO-Gipfel getroffen wurde.
5: Und in weniger als 6 Monaten sind in den USA Zwischenwahlen. Was bedeutet die Rahmenvereinbarung jetzt für den Iran, die Region und für die USA? Darüber hat mein NDR-Kollege Markus Schubert mit Professor Gerlinde Greutel gesprochen. Sie ist Politikwissenschaftlerin und Expertin für die USA und internationale Politik an der Universität Regensburg. Zu Beginn ging es um ein Gesamturteil. Ist das, was sich abzeichnet, schärfer als das Abkommen vor 10 Jahren? Dass die Europäer mit ausgehandelt hatten? Oder hat der Iran mit dem Aushalten der Angriffe im Grunde sogar noch mehr erreicht, als er vor dem Krieg mit den USA in den Händen hatte?
6: Ich würde sagen, letzteres. Also der Iran hat wirklich sehr gut verhandelt und wir sehen jetzt bei diesem Abkommen einfach wirklich den Druck von Donald Trump und auf Donald Trump, dieses Engagement im Mittleren Osten zu beenden. Also es gab keine amerikanische Bereitschaft, all in zu gehen, wie man so schön auf Englisch sagt. Und das ist jetzt das Ergebnis. Also das ist wirklich kein gutes Ergebnis für die USA, denn wir werden gleich noch über die einzelnen Punkte sprechen. Da steht jetzt im Raum Lockerung von Sanktionen, Wiederaufbauhilfe für den Iran und vieles mehr. Und damit kann man eigentlich nicht zufrieden sein, wenn man anerkennt, dass der Iran eben ein wirklich problematisches Regime ist und ganz viel Destruktion in der ganzen Region verursacht.
7: Aber beide Seiten verpflichten sich zur Nicht-Einmischung in die jeweils anderen Länder, was ja im Grunde auch eine Selbstbeschneidung der USA ist und auch ein Aufgeben des Ziels, einen Regimewechsel zu bekommen.
6: Ich würde sagen, da sind eigentlich nur ganz viele Fragen offen. Mhm. Denn was wir jetzt haben, ist ja nur so ein Memorandum of Understanding, also eine Rahmenvereinbarung. Und das zeichnet sich gerade dadurch aus, dass die meisten schwierigen Fragen völlig offen sind. Also man vereinbart, dass man über bestimmte Themen sprechen wird. Was am Ende dabei rauskommt und ob man dann wirklich eine Einigung findet, das ist nochmal eine ganz andere Geschichte. Insofern wäre ich da auch noch nicht überzeugt, dass das Ende vom Lied ist, sondern ich könnte mir sehr gut vorstellen, dass das hier genauso passiert wie in anderen Fällen auch. Ich denke jetzt an den Gaza-Friedensdeal und Ähnliches mehr, dass die Fragen dann am Ende überhaupt nicht beantwortet werden und die Sache dann irgendwann entweder im Sande verläuft oder eben die nächste Eskalation ansteht. Weil, wie gesagt, die Positionen ja eigentlich sehr weit auseinander sind. Und was wir jetzt hier auf dem Papier haben, das klingt doch arg nach einer Niederlage der USA.
7: Bleibt die Straße von Hormuz ein Faustpfand, weil der Westen in den Abgrund geblickt hat, in dem die Weltwirtschaft landen könnte und weil ja noch nicht einmal eine Maut ausgeschlossen ist nach der nächsten Verhandlungsphase?
6: Also, dass man sich darauf einlassen würde, eine Maut zu kassieren oder das einfach zu akzeptieren, was der Iran will, das sehe ich ehrlich gesagt nicht. Und das steht auch nicht in dieser Rahmenvereinbarung
7: drin. Aber da steht nur drin, dass während der ersten Verhandlungsphase die Durchfahrt frei sein muss.
6: Genau. Aber was dann am Ende rauskommt, wie gesagt, das wissen wir noch nicht. Genauso wie bei allen anderen Themen, über die gesprochen werden wird. Aber was man auf jeden Fall eben gesehen hat, ist, dass diese Straße von Hormuz ein wichtiges Faustpfand ist und genutzt werden kann, um politischen Druck auszuüben. Und natürlich wird der Iran versuchen, da so viel wie möglich für sich rauszuholen, nicht nur jetzt, sondern auch in Zukunft. Und man kann nur hoffen, dass man hier wirklich sehr stark dem auch entgegensteht. Denn das wäre ein fürchterlicher Präzedenzfall, wenn man plötzlich anfängt, so politische Restriktionen von Zugangswegen zu erlauben. Also wie gesagt, ich kann mir das nicht vorstellen, dass das passieren wird. Aber dass der Iran das versuchen dürfte, davon, glaube ich, sollten wir ausgehen.
7: Im Abkommen, also im Rahmenabkommen, haben die USA Dinge stellvertretend für ihre Verbündeten in der Region zugesagt. Nämlich Schluss mit Angriffen. Nun ist Israel aber ja kein Bundesstaat der USA. Hat Donald Trump nun seinen Verbündeten im Stich gelassen oder hat er sich umgekehrt auf Gedeihen Verderb an Netanyahu gebunden, der ja mit einem weiteren heftigen Angriff etwa auf Beirut jederzeit während der anstehenden Verhandlungen dieses Abkommen platzen lassen kann?
6: Ja, das ist der nächste wirklich wichtige und strittige Punkt in dieser Rahmenübereinkunft. Also, dass die USA letztlich Israel auferlegen, Beschränkungen in der eigenen Sicherheitspolitik. Das ist schon erstaunlich, weil man aus israelischer Sicht das natürlich auch überhaupt nicht gutheißt. Also da gibt es wohl keine Abstimmung, zumindest hören wir nichts davon, sondern im Gegenteil, die Israelis sind nicht glücklich über das, was sie hier hören. Und man muss sich das auch vorstellen. Also Israel wird ständig von der Hisbollah beschossen. Und dann wird mit dem Iran, der im Hintergrund der Hisbollah steht, vereinbart, dass Israel sich hier quasi nicht mehr verteidigen dürfte, weil der Libanon quasi off-limits sei. Also man dürfe da nicht vorgehen. Auch das wieder ein Punkt mit ganz viel Sprengstoff drin und ganz vielen Unbekannten, ob das wirklich zukunftsfähig ist. Denn es müsste ja eigentlich passieren, der Iran hört auf, Terrormilizen in der ganzen Region zu pampern. Und davon steht leider nichts in diesem Abkommen. Genau. Also wieder so eine Leerstelle, die gelassen wurde. Und wie es in den Verhandlungen dann sich ausspielt, das werden wir sehen. Aber auf jeden Fall ist es für Israel auf jeden Fall keine gute Nachricht, weil man schon den Eindruck haben kann, als ob die USA hier so eine Sondervereinbarung mit dem Iran treffen, ohne Rücksicht auf israelische Interessen.
7: Muss das endgültige Abkommen dann durch den US-Kongress und wird es dort in den jetzigen Skizzen, die dort diskutiert werden, eine Zustimmung finden?
6: Das ist eine spannende Frage. Wie schaut es eigentlich innenpolitisch in den USA aus? Da bekommt Donald Trump schon viel Gegenwind, weil das, was wir eben beschrieben haben und diskutiert haben, dass da ganz viel drinsteckt, was eigentlich auf amerikanische Schwäche hindeutet, natürlich auch innenpolitisch in den USA ein heißes Thema ist. Und es da ganz viele gibt, die wirklich nicht erfreut sind über das, was sie momentan hören und lesen. Eben weil der Iran nicht viele Freunde hat in Washington in der Politik, sondern es da schon so einen sehr toughen, harten Konsens gab in vielen Teilen der Politik, dass man dem Iran mit Stärke begegnen muss. Also da ist auch das letzte Wort noch nicht gesprochen. Was in dieser Übereinkunft drinsteht, ist, dass es vom Sicherheitsrat abgesegnet werden soll.
7: Am Ende, ja.
6: Also auf UN-Ebene. Genau. Und das ist dann eigentlich nochmal interessant, dass man versucht, dem Ganzen eine internationale Legitimität zu verleihen, um quasi Durchsetzungskraft zu erlangen. Aber das würde dann eben auch bedeuten, man braucht einen Beschluss im Sicherheitsrat, der das Ganze absegnet und wo sich dann auch alle potenziellen Partner Irans und die USA dann auch irgendwie einig werden, was denn der Stand der Dinge sein soll.
7: Frau Gortel, ganz zum Schluss, war es eigentlich nötig, dass die Europäer auf dem G7-Gipfel wie eine Schalmeienkapelle den US-Präsidenten für diesen Deal feiern, nur damit der vielleicht in Sachen Russland-Ukraine wieder in die Spur kommt?
6: Ja, dieser G7-Gipfel, das war wirklich ein zweischneidiges Schwert, weil auf der einen Seite ist es eine gute Nachricht, wenn sich die G7 einigen können, wenn Geschlossenheit demonstriert wird, wenn man auch gemeinsame Projekte vorantreiben kann. Auf der anderen Seite ist diese Rahmenvereinbarung, über die wir jetzt sprechen, halt wirklich in so vielen Punkten zweifelhaft. Und das Ergebnis dieses Krieges gegen den Iran, das ist nichts, was uns im Westen hier erfreuen könnte, dass man das dann so lobhudelnd eigentlich unkritisch kommentiert hat, das zeugt natürlich schon auch von europäischer Schwäche, weil man einfach nichts anbrennen lassen möchte mit Donald Trump, mit den USA, auch wenn vielleicht die nüchternen Einschätzungen hinter verschlossenen Türen dann doch anders lauten.
5: Sagt Gerlinde Greutel, Politikwissenschaftlerin und Expertin für die USA und internationale Politik an der Universität Regensburg. Und wir schauen einmal etwas ausführlicher auf das Wetter jetzt in der ARD Infonacht. Im Südosten viel Sonnenschein, kaum Wolken und meist trocken. Im Westen und Nordwesten aus der Nacht heraus Schauer und Gewitter, teils aber auch freundlich. Unwettergefahr. Höchstwerte zwischen 23 bis 28 Grad an den Küsten und bis 38 Grad erneut am Oberrhein. Es sind auch Gewitterböen möglich. Hier noch die Temperaturen in einigen deutschen Städten. Berlin 19 Grad bedeckt, Frankfurt am Main 22 Grad wolkig, Dresden 19 Grad klar, Hamburg 20 Grad bedeckt, Hannover 20 Grad wolkig, Leipzig 17 Grad bedeckt, München 19 Grad klar, Rostock 19 Grad bedeckt, Stuttgart 21 Grad klar. Kommen Sie gut in diesen Freitag, wie auch immer das Wetter wird.
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5: Die Linke kommt ab heute zu ihrem Bundesparteitag zusammen in Potsdam. Die Partei hat bei der vergangenen Bundestagswahl für viele, auch innerhalb der Linken, überraschend gut abgeschnitten. Und der Höhenflug setzt sich in den Umfragen fort. Aus der Opposition heraus setzt die Partei auf Proteste gegen die von der Bundesregierung angekündigten Sozialreformen. Innerhalb der Linkspartei gibt es aber auch viele Diskussionen. Und an der Spitze steht ein Führungswechsel an. Philipp Eckstein berichtet.
8: Die Linke als Steinhaus bauen. Dieses Motto hat die Linke zum Parteitag ausgegeben.
9: Jedes Kind kennt ja wahrscheinlich die Fabel der drei kleinen Schweinchen, die sich vor dem Wolf schützen müssen.
8: Und jedes Kind weiß, in einem Stroh- oder Holzhaus ist man vor dem Wolf nicht sicher. Und deshalb steht für Parteichefin Ines Schwertner fest.
9: Wir brauchen ein Steinhaus. Wir brauchen eine wirkliche Verankerung in der Gesellschaft, in Betrieben, in Nachbarschaften, in den Kiezen, auch wieder im ländlichen Raum. Denn wenn wir etwas gegen die AfD tun wollen, dann brauchen wir so ein Steinhaus.
8: Doch noch hat die Linke, so Schwertner, nur ein Holzhaus. Das ist aber immerhin schon recht solide. Und das bei einer Partei, die viele bereits für tot erklärt hatten, nachdem Sarah Wagenknecht und ihre Anhänger die Linke 2024 verlassen hatten.
10: Links lebt!
8: Durfte im Februar 2025 Co-Parteichef Jan van Aken jubeln.
10: Es haben über 4 Millionen Menschen heute die Linke gewählt.
8: 8,8% bei der Bundestagswahl. Die Linke wirkt bis heute von diesem Ergebnis euphorisiert, auch weil sie in den Umfragen weiter zugelegt hat und ihre Mitgliederzahlen verdoppeln konnte auf jetzt 126.000. Und doch gab es auch Rückschläge.
9: Am Ende bleibt das Ergebnis, dass wir den Einzug in den Landtag leider verpasst haben.
8: Im März scheitert die Linke bei den Wahlen in Baden-Württemberg und Rheinland-Pfalz an der 5%-Hürde. Stichwort Holzhaus. Blick voraus.
11: Ich freue mich über jeden großen Protest von Gewerkschaften, von Sozialverbänden, von Beschäftigten, von Menschen, die einfach sagen, es reicht.
8: Jan van Aken und die Linke werden auf dem Parteitag erneut dafür werben, gegen die von der Bundesregierung angekündigten Reformen zu demonstrieren, sei es bei den Themen Rente, Arbeitszeit oder Gesundheit. In der ersten Reihe wird die Linke aber künftig auf Van Aken verzichten müssen. Aus gesundheitlichen Gründen tritt er nicht mehr als Parteichef an. Bei der Wahl für die neue Doppelspitze wird neben Ines Schwertner jetzt Luigi Pantisano antreten. Pantisano, Bundestagsabgeordneter aus Baden-Württemberg, vielen bislang nicht bekannt.
12: Die Linke ist jünger, westlicher, feministischer und aber auch migrantischer geworden. Und ich finde, ich passe da ganz gut rein als Kandidat.
8: Gegenkandidaten sind bislang nicht bekannt, aber wer weiß, was der Parteitag noch bringt. Fest steht bereits, ein großes Thema wird die Debatte über die Nahostpolitik oder genauer die Position zu Israel.
11: Weil es in Gaza und im Westjordanland Völkerrechtsverbrechen gibt, Kriegsverbrechen gibt, das müssen wir massiv kritisieren,
8: sagt noch Parteichef Van Aken.
11: Und gleichzeitig sagen, es gibt keinen Platz, weder in unserer Partei, noch in Deutschland, noch in Europa, noch irgendwo auf der Welt für Antisemitismus.
8: Diskussionen könnte es auch über die Linksjugend geben. Eine aktuelle Recherche des Bayerischen Rundfunks zeigt, beim linken Nachwuchs gibt es Mitglieder, die Stalin, Mao und die DDR verherrlichen. Bleibt am Ende noch die Frage an Ines Schwertner, kann beim Parteitag auch Fußball geschaut werden?
9: Ja, die FIFA ist ein Drecksverein, aber Fußball ist natürlich toll und deswegen wird das Gott sei Dank auf dem Platz vor dem Parteitag wird auch das Deutschlandspiel übertragen.
8: Womit auch das geklärt wäre.
5: Philipp Eckstein berichtete im Vorfeld des Bundesparteitags der Partei Die Linke. Ja, gute Frage. Das fragte Herbert Grönemeyer bereits vor mehr als 40 Jahren. Wann ist ein Mann und was macht ihn aus? Eins ist klar, es gibt eine Vielschichtigkeit und Bandbreite an Männerbildern wie noch nie zuvor. Und dennoch scheint Unsicherheit darüber zu herrschen, welche Männlichkeit nun die richtige sei. Toxisch oder missverstanden? Was ist heute Männlichkeit? Um diese Frage ging es gestern Abend bei Mitreden Deutschland diskutiert, dem Dialogformat der ARD-Infowellen. Mit dabei männliche wie weibliche Fachleute und ein gemischtes Publikum. Oda Tischewski hat die Höhepunkte aus der Sendung für uns zusammengefasst.
13: Wann ist der Mann ein Mann? Für viele Anruferinnen und Anrufer eine Frage, die sie auch heute noch umtreibt und besorgt.
14: Mein Schwiegersohn, der sehr klassisch aufgewachsen ist, und ich denke, dass er sich dann toxisch verhält, wenn er nicht mehr weiter weiß. Wenn er der Meinung ist, dass alles genauso sein soll, wie er das möchte, und er nicht weiterkommt, schmeißt er mich raus.
15: Wissen Sie, ich habe meinen richtigen Namen nicht im Radio genannt, weil wenn mein Bekanntenkreis das mitbekommt, dass ich über meine Gefühle, über meine Geschichte im Radio öffentlich rede, das wäre schon etwas Unmännliches. Ich komme aus einer kurdisch-alevitischen Familie. Da galt so ein bestimmter Ehrbegriff auch für Männer. Und mein Vater war einfach ein, also wie so eine stumme Naturgewalt. Ein stiller Berg.
16: Wenn ich mich an meine eigene Jugend zurückerinnere, dann haben mich Fragen beschäftigt, die in der Debatte darüber kommen, vorkommen. Wie verhindere ich selbst, Opfer zu werden bei der Gewalt, die da unter Jungs herrscht? Und da bietet Andrew Tate natürlich interessante Perspektiven.
13: Andrew Tate, ehemaliger Kickboxer und verurteilter Menschenhändler, predigt verunsicherten jungen Männern Härte als Zeichen von Männlichkeit. Männliche Vorbilder, ein wiederkehrendes Thema in der Debatte.
17: Ich bin im anderen Teil Deutschlands aufgewachsen. Meine Eltern waren beide berufstätig. Und da gab es auch keine Unterschiede, dass der Vater bestimmt hat, was da passiert. Es wurde gemeinsam Lösungen gesucht und dann auch gefunden.
18: Mein Vater ist Jahrgang 1939 und da habe ich überlegt, mein Vater war männlich. Er war jetzt nicht der Kraftprotz oder so, aber das war eine Generation, die Männer, die waren alles ein bisschen. Mein Vater war Maurer, Elektriker, egal. Und die anderen auch.
13: Fikri Anil Altintasch arbeitet

0: Simone de Beauvoir hat damals gesagt, eine Frau wird nicht geboren, sondern eine Frau wird gemacht. Und genauso werden Männer gemacht. Und ich glaube, wir sind an einem Punkt angekommen, wo wir uns fragen, welche Männer wollen wir haben? Die Erwartungen an den Mann sind anders, als sie früher waren. Und das macht es so interessant.
1: Interessant und schwierig. Ist Mannsein eine Bürde? Nein, sagt Arndt Ziegler, ehemaliger Chefredakteur des Männermagazins Men's Health, und findet ein positives Schlusswort.
2: Ich persönlich finde es auch cool, wenn immer mal wieder man auch dahin zurückkommt, dass Mannsein schon auch cool ist. Dass auch männlich sein seine guten Seiten hat, und bitte nicht missverstehen. Das Thema toxische Männlichkeit hochaktuell, und trotzdem ist Mannsein auch schon cool.
3: Das sagt der Journalist Arndt Ziegler. Um Männlichkeit, toxisch oder missverstanden, ging es gestern Abend im ARD-Dialogformat Mitreden. Deutschland diskutiert, und Oda Tischewski hat die Debatte zusammengefasst. Reden wir übers Wetter. Jetzt ist sie da, die Hitzewelle, und sie wird uns wieder gehörig ins Schwitzen bringen. Und gerade in Städten mit wenig Grün und viel Beton und Steinen bringt einen die Hitze dazu, die Wände hochzulaufen. Im wahrsten Sinne des Wortes gilt das für Pflanzen in manchen Städten. Also nicht nur die Bäume in der Straße, sondern eine neue Art der Fassadenbepflanzung. Christina Nova war in Koblenz unterwegs und hat sich dort Lösungen gegen zu große Hitze angeschaut.
4: Gärtnermeister Markus Kauer arbeitet an einem Mehrfamilienhaus im Koblenzer Stadtteil Goldgrube. Rund 15 Meter hoch ist die Fassade, die durchsetzt ist von grünen Flächen.
5: So eine Wandbegrünung ist halt für die Luftqualität unfassbar gut. Also die Schadstoffe und der Feinstaub wird gefiltert, die Pflanzen produzieren Sauerstoff.
4: Doch das ist nicht alles. Die grüne Wand soll auch gegen Hitze helfen. Experten sprechen von 10 bis 20 Grad Unterschied auf der Fassadenoberfläche. Aber auch die Umgebung profitiert, meint Kauer.
5: Also man merkt es schon, auch besonders bei warmen Temperaturen, dass die Pflanze deutlich das Klima abkühlen. Also wenn man wirklich im Hochsommer dran vorbeigeht, merkt man, dass es kühlt. Es ist wie eine Dämmung, besonders auch hier, weil der Pflasterstein ziemlich dunkel ist, merkt man den Unterschied schon zu vorher.
4: Das Gebäude ist erst ein paar Jahre alt. Der Eigentümer hat sich das System extra einbauen lassen. Bewohnerin Elisabeth Hader freut's.
6: Ich finde es auf jeden Fall sehr, sehr schön. Und ich merke auch, dass es vielen anderen gefällt, weil man viele Begutachter im Prinzip vor dem Haus auch stehen hat. Deswegen, zu wenig Grün gibt's nicht.
4: Die Wand besteht aus einer Art Matte mit bepflanzten Taschen, die regelmäßig bewässert und gedüngt werden. Dafür sorgen technische Systeme. Vielleicht nicht die Lösung für jedermann, aber es geht auch einfacher.
5: Es gibt mittlerweile sehr viel Do-it-yourself-Anleitungen auch im Internet, wo man das Prinzip relativ einfach nachbauen kann. Ich sage jetzt mal mit einer Europalette und dann kleine Gefäße quasi drin aufhängen und bewässern, das ist schon möglich.
4: So hat sich auch Franziska Bach-Schuster auf ihrem Balkon im gleichen Stadtteil eine kleine Oase geschaffen, mit wildem Wein, der überall rankt.
7: Kann jeder machen. Der wilde Wein wächst sogar im Kübel. Auf dem Balkon.
4: Bei ihr herrscht dank der vielen Pflanzen ein prima Klima, wie sie sagt.
7: Dadurch, dass es auf dem Balkon etwas frischer ist, kühler, haben wir auch den Vorteil, dass es in der Wohnung etwas kühler ist.
3: Christina Nova hat sich Lösungen für zu große Hitze in Städten angeschaut.
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3: Und hier haben wir ein paar Ergebnisse aus diesem Spieltag bzw. aus der Nacht. Kanada und Katar haben sich 6:0 für Kanada getrennt in Vancouver, und Mexiko und Südkorea, da hat Mexiko mit 1:0 in Guadalajara gesiegt. Und jetzt kommen noch weitere Meldungen von Sport und auch von der WM.
9: Ja, und da hat die Schweiz in der Gruppe B, der Gruppe mit Kanada und Katar, im zweiten Spiel den ersten Sieg geholt gegen Bosnien-Herzegowina. Da wollte es lange nicht klappen mit dem Toreschießen, aber am Ende war es dann doch deutlich. 4:1, Martina Knief hat die Partie für uns verfolgt.
10: Die Schweiz ist auf dem besten Weg Richtung K.O.-Runde. Nach einer torlosen ersten Halbzeit war die zweite torreich und hochinteressant. Rund 20 Minuten vor dem Ende wechselte der Schweizer Trainer Murat Yakin drei neue Spieler ein und damit auch den Sieg. Johann Mansambi erzielte kurz nach seiner Einwechslung das 1:0. Die rote Karte gegen Tarik Muharemovic nach einer Notbremse öffnete den Schweizern die Räume. Ruben Vargas und noch einmal Johann Mansambi erhöhten auf 3:0. Ermin Mamet traf in der Nachspielzeit für Bosnien, und den Schlusspunkt setzte Granit Xhaka, der einen Foul-Elfmeter zum 4:1 für die Schweiz verwandelte.
9: Also die Schweiz jetzt mit 4 Punkten, das sieht ganz gut aus. Im ersten Spiel gegen Katar hat es ja nur zu einem 1:1 gereicht. Und 1:1, das war auch das Ergebnis am frühen Abend in der Gruppe A im Duell zwischen Tschechien und Südafrika. Die Tschechen waren früh in Führung gegangen durch Sadilek, aber in der Schlussphase dann Hand.

0: Elfmeter für Südafrika, Mokoena 1:1. Das war's. In einem ziemlich zähen Kick zweier Teams, die ihr erstes Spiel jeweils verloren hatten. Das Unentschieden hilft also beiden nicht so richtig weiter. Das deutsche Team spielt morgen wieder am Samstagabend in Toronto gegen die Elfenbeinküste. Wieder mit Manuel Neuer im Tor, über dessen Aura ja so viel gesprochen wird. Und die war auch auf der DFB-Pressekonferenz ein Thema. Was hat es auf sich mit dieser Aura, wollte ein Journalist von Neuer wissen. Und das war die Antwort.
1: Müssen Sie ja sagen, ich bin ja gerade in den Raum gekommen. Also Aura hat für mich was zu tun mit Erscheinungsbild, den eigenen Mitspielern ein gutes Gefühl zu geben, ein vertrauensvolles Gefühl zu geben, ohne dass man jetzt verbal kommuniziert, dass man mit der Körpersprache was mitgibt und denen quasi vermittelt, da ist noch jemand da, auf den kann ich mich verlassen, das versuche ich, das kann eventuell damit gemeint sein.
0: Ja, und dann hat Neuer auch noch erzählt, dass dies wohl sein letztes Turnier ist und er der Mannschaft den Titel zutraut, aber erstmal gilt die Konzentration nur der Partie in Toronto gegen die Elfenbeinküste, deren Stürmer Eliwahi nun übrigens doch dabei sein kann. Zunächst war ihm die Einreise nach Kanada verweigert worden, inzwischen seien aber alle Genehmigungen erteilt worden, so der ivorische Verband. Gegen Wahi laufen laut Medienberichten Ermittlungen wegen des Verdachts auf Spielmanipulation. Vom Fußball zum Tennis, da hat French Open-Sieger Alexander Zverev aus Hamburg auch sein zweites Match in dieser Saison auf Rasen gewonnen, beim wichtigsten deutschen Rasenturnier in Halle-Westfalen. Da hat er Jannik Hanfmann aus Karlsruhe geschlagen, 6:3 und 7:6. Damit steht er im Viertelfinale und mit der Umstellung von Sand auf Rasen, das hat schon besser geklappt als noch im ersten Match.
2: Ja, besser. Viel besseres Match, viel besser von der Grundlinie auch gespielt, finde ich. Etwas besser aufgeschlagen. Gut, das erste Rasenplatzmatch, da war ich 3 Tage auf Rasen. Jetzt bin ich schon 5 Tage auf Rasen. Das ist schon ein kleiner Unterschied. Da kann man nochmal 2 Trainingseinheiten mehr haben. Das ist schon ein Unterschied. Aber klar, ich muss mich auf dem Belag noch wohlfühlen und noch weiter mein Spiel verbessern.
0: Denn in etwas mehr als einer Woche geht ja schon das nächste Grand-Slam-Turnier los in Wimbledon. Heute im Viertelfinale von Halle trifft Zverev aber erstmal auf den Qualifikanten Raphael Collignon aus Belgien. Auch Daniel Altmaier ist noch dabei. Der ist Außenseiter gegen den Russen Daniil Medvedev. Und bei den Frauen, da schlagen viele Weltklasse-Spielerinnen in dieser Woche in Berlin auf. Für die einzige Deutsche im Hauptfeld, Eva Lys, war allerdings im Achtelfinale Schluss. Die Hamburgerin hat gegen die Weltranglisten-Achte Jelena Svitolina aus der Ukraine glatt in 2 Sätzen verloren.
3: Das war der Sport von und mit Jan Möller. Und jetzt geht es hier gleich weiter mit den Nachrichten. Und nach 5.30 Uhr hören wir uns wieder. Mein Name ist Maya Weber. Und dann sprechen wir wieder über die Rahmenvereinbarung von Iran und USA. Da geht es jetzt los mit neuen Gesprächen oder mit dazugehörigen Gesprächen in der Schweiz. Bleiben Sie dran.

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1: Um 5.30 Uhr mit Katja Kindermann. Die EU verlängert ihre Wirtschaftssanktionen gegen Russland und zwar erstmals nicht um 6, sondern um 12 Monate. Das haben die EU-Staats- und Regierungschefs auf ihrem Gipfel in Brüssel entschieden. Es war das erste Treffen seit der Abwahl des ungarischen Rechtsnationalisten Orbán. Eine Einigung der 27 Staaten war ohne ihn wieder möglich. Weiteres Thema des Gipfels ist der Umgang mit China. Die Europäische Union wirft China vor, den eigenen Unternehmen mit Staatshilfen auf einen unfairen Vorteil auf dem Weltmarkt zu verschaffen. Nach Unterzeichnung einer Absichtserklärung sollen in Kürze Verhandlungen über ein dauerhaftes Friedensabkommen zwischen den USA und dem Iran beginnen. Laut US-Vizepräsident Vance starten Gespräche auf technischer Ebene an diesem Wochenende. Er selbst wird vorerst aber nicht zu den Verhandlungen in die Schweiz reisen. Aus der Nachrichtenredaktion Tabia Tschöpe.
2: 60 Tage sind für die Verhandlungen angesetzt. Gleich mehrere Knackpunkte sind zu lösen. Die USA fordern ein Ende des iranischen Atomprogramms. Der Iran möchte in der Straße von Hormus eine Maut einführen und dass die israelischen Truppen aus dem Libanon abziehen. Vance wird die Verhandlungen für die USA führen. Er verteidigte die Absichtserklärung gegen Kritik. Vor allem Israel soll sich nach seinen Worten zurückhalten. Er warnte, nicht den einzig mächtigen Verbündeten anzugehen, den es noch auf der Welt gebe.
1: In Hamburg endet heute die Innenministerkonferenz von Bund und Ländern. Erwartet werden mehrere Beschlüsse, die für Verbesserungen beim Zivil- und Katastrophenschutz sorgen sollen. Das hat vor allem damit zu tun, dass Deutschland schon seit einer Weile im Fokus russischer Sabotage und Spionage steht. Auch auf weitere Angriffe von Linksextremisten auf die kritische Infrastruktur will man besser vorbereitet sein. Vor dem Düsseldorfer Oberlandesgericht soll heute das Urteil gegen einen rechtsradikalen Informatiker fallen. Laut Anklage hatte er im Internet zu Mordanschlägen auf Olaf Scholz und Angela Merkel aufgerufen. Aus der Nachrichtenredaktion Daniel Runge.
3: Der Fall sorgte bundesweit für Schlagzeilen. Der 50-Jährige hat in dem Prozess gestanden, im Darknet eine sogenannte Todesliste veröffentlicht zu haben. Darauf die Namen von Politikern, Richtern und Staatsanwälten. Außerdem soll der Rechtsextremist Anleitungen zum Bau von Bomben und Sprengkapseln ins Netz gestellt und um Spenden für Kopfgelder geworben haben. Sein Ziel, die staatliche Ordnung zu destabilisieren, so die Bundesanwaltschaft. Sie fordert eine Haftstrafe von 5 Jahren für den Angeklagten. Er selbst sieht sich hingegen als Opfer der Justiz.
1: Das Wetter in Deutschland. Tagsüber gebietsweise freundlich, im Nordwesten teils starke Gewitter. Höchstwerte 23 bis 28 Grad an den Küsten bis 38 Grad am Oberrhein. Am Samstag zeitweise heiter, vor allem im Osten Schauer und Gewitter möglich, 23 bis 38 Grad. Und auch am Sonntag heiter, im Tagesverlauf steigt die Unwettergefahr bei 20 bis 38 Grad. Das waren die Nachrichten.
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4: Und wir beginnen mit der A31, Gronau Richtung Oberhausen. Die ist zwischen Schermbeck und Dorsten wegen Bauarbeiten bis Sonntag früh gesperrt. Die A40, Duisburg-Essen, ist zwischen Mülheim-Winkhausen und Mülheim-Heißen in beiden Richtungen bis Montag gesperrt. Die A61 Hockenheim Richtung Ludwigshafen ist zwischen dem Dreieck Hockenheim und dem Kreuz Speyer wegen einer Fahrbahnerneuerung bis Montag 5 Uhr gesperrt. Die A61 Ludwigshafen Richtung Koblenz ist zwischen dem Rastplatz Erzkaul und Emmelshausen wegen einer Baustelle noch bis etwa 6 Uhr gesperrt. Die A71 Richtung Schweinfurt ist zwischen Oberhof und Suhl-Zeller-Mehlis wegen Wartungsarbeiten im Hochwaldtunnel bis etwa 6 Uhr gesperrt. Die B9 Wörth Richtung Ludwigshafen ist zwischen Speyer-Rheinbrücke und Speyer-West wegen einer Baustelle weiterhin gesperrt. Dort wird nämlich eine Schutzwand aufgebaut. Und die letzte Meldung für den Augenblick, die B87 Naumburg-Leipzig ist zwischen Markranstädt und Leipzig in beiden Richtungen nach einem Unfall gesperrt. Fahren Sie bitte vorsichtig und kommen Sie sicher an.
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4: Mit Maja Weber. Schön, dass Sie zuhören. Einen schönen guten Morgen an diesem Freitag, den 19. Juni. Nach der überraschend schnellen Unterschrift von US-Präsident Trump in Versailles sind für heute nun Details des Friedensabkommens auf dem Birkenstock in der Nähe von Luzern geplant. Jedenfalls Gespräche dazu. Anders als ursprünglich angekündigt, wird US-Vizepräsident J.D. Vance nicht in die Schweiz reisen, jedenfalls vorerst noch nicht. Sie sehen, vieles ist irgendwie unklar. Katrin Hondl hat noch mehr Einzelheiten.
5: Über Ablauf und Details des Treffens könnten keine weiteren Informationen gemacht werden, heißt es aus Bern. Auch wer genau aus den USA, dem Iran sowie den Vermittlerstaaten Pakistan und Katar an den Gesprächen teilnimmt, ist bislang unbekannt. Wir sind am Vorbereiten wie geplant, sagte ein Sprecher des Schweizer Außenministeriums am Abend gegenüber der ARD. Laut der gemeinsamen Absichtserklärung soll mit Option auf Fristverlängerung innerhalb von 60 Tagen ein endgültiges Abkommen zur Beendigung des Krieges erreicht werden. Roland Popp, strategischer Analyst von der Militärakademie an der ETH Zürich, ist skeptisch.
6: Also mein Eindruck ist, dass die 60 Tage nicht realistisch sind und dass man auch selber nicht daran glaubt, sondern dass dieses Rahmenabkommen eher darauf abzielt, den gegenwärtigen Zustand festzuschreiben, ein Wiederaufflammen der Kampfhandlungen zu verhindern. Und der Rest ist ja Wunschdenken. In 60 Tagen, so eine komplizierte Angelegenheit, wie die Nuklearfrage der Iraner letztendgültig vertraglich abzuschließen, halte ich für vollkommen unrealistisch.
5: Laut dem Rahmenabkommen zwischen den USA und dem Iran sollen die Gespräche nun klären, was mit den iranischen Vorräten an hoch angereichertem Uran geschehen wird. Der Chef der Internationalen Atomenergiebehörde, IAEA, Rafael Grossi, sprach am Donnerstag in Genf diplomatisch von einem Moment der Umsicht und der technischen Arbeit. Es gäbe Möglichkeiten, so Grossi, etwa eine Verdünnung des im Iran lagernden, hoch angereicherten Urans. Nun müsse versucht werden, das im Rahmenabkommen Erreichte umzusetzen und zu stabilisieren. Als langjähriger Beobachter des Atomstreits bezweifelt Strategieexperte Roland Popp von der Militärakademie in Zürich allerdings, dass die USA tatsächlich an einer Lösung der Nuklearfrage interessiert sein. Denn das Rahmenabkommen sieht im Gegenzug enorme Zugeständnisse aus Washington vor.
6: Das ist ja fast schon in Teilen eine Kapitulation. Wenn die Amerikaner nun wirklich ernsthaft versuchen, einen finalen Nuklearkompromiss mit den Iranern auszuhandeln, dann müssen sie nicht nur diese 300 Milliarden an Wirtschafts- und Wiederaufbauhilfe garantieren, irgendwie auftreiben, sondern eben auch noch sämtliche Sanktionen erlassen. Und ich halte das einfach nicht für realistisch. Das wird nicht das Ziel sein, sondern man versucht, so weit wie möglich an den Status vor diesem Krieg zurückzukehren, mit Ausnahme der Zugeständnisse, die man nun machen muss, damit die Straße von Hormuz wieder geöffnet ist.
5: Die Frage ist nun auch, wann die USA und Iran tatsächlich weiter verhandeln. Während es von Seiten der Beteiligten am Donnerstag noch keine Bestätigung gab für einen Beginn der Gespräche an diesem Freitag auf dem Birkenstock, ist die Schweiz nach den Worten ihres Verteidigungsministers Martin Pfister bereit für das Treffen am Vierwaldstätter See.
7: Wir gehen davon aus, dass weiterhin Gespräche stattfinden werden auf dem Birkenstock und bereiten uns auch mit Hochdruck darauf vor. Wie genau, das ist im Moment noch unsicher, aber es werden sicher irgendwelche Gespräche stattfinden.
4: Katrin Hondl berichtete über die anstehenden Gespräche zwischen USA und Iran in der Schweiz.
0: Wirtschaft.
4: Hat mein Beruf noch Zukunft oder wird er von der KI ersetzt? Eine Frage, die viele junge Menschen umtreibt. In den USA sind schon mehrfach bei Abschlussfeiern der Universitäten Vertreter großer Tech-Konzerne und KI-Entwickler, die eine Rede halten sollten, von den Absolventen ausgebuht worden. Sie auch machen sich Sorgen wegen der wachsenden Bedeutung der künstlichen Intelligenz. Immer besser werden von den Modellen auch komplexe und analytisch tiefgehende Aufgaben und Tätigkeiten ausgeführt. Bleiben dadurch junge Menschen als Berufseinsteiger auf der Strecke? Till Bücker berichtet.
8: Künstliche Intelligenz ist ein kontroverses Thema, auch unter Studierenden. An amerikanischen Universitäten wurden zuletzt mehrfach prominente Redner ausgebuht, als sie anfingen, von der Technologie zu schwärmen. Immer häufiger, auch in Deutschland, wird mittlerweile von einer sogenannten KI-Angst berichtet, also die Sorge junger Menschen über ihre berufliche Zukunft. Laut der Jugendstudie 2026 schätzen viele der 14- bis 29-Jährigen ihre Jobchancen schlechter ein als früher. Eben auch wegen des wachsenden Einflusses von künstlicher Intelligenz.
9: Viele ergreifen dann auch bestimmte Jobs nicht oder bestimmte Studiengänge werden nicht mehr gewählt, weil eben die Vermutung da ist, dass künftige Jobs eher auch von der KI erledigt werden könnten.
8: Sagt Nina Kolleck, Professorin für Erziehungs- und Sozialisationstheorie an der Universität Potsdam und Mitautorin der Jugendstudie. Mehr als die Hälfte der jungen Menschen glauben demnach, dass einfache Tätigkeiten zunehmend durch KI ersetzt werden. Auch Björn Ommer, KI-Professor an der Universität München, beobachtet, dass junge Leute künstliche Intelligenz nicht mehr nur als Werkzeug sehen, sondern auch als Konkurrent auf dem Arbeitsmarkt.
10: Diejenigen, die in Schule, in Studium und so weiter mit künstlicher Intelligenz Texte geschrieben haben, Bilder analysiert, Recherchen gemacht oder Code erzeugt haben, fragen sich natürlich, wenn ich das alles in meinen Hausaufgaben oder im Studium entsprechend mit künstlicher Intelligenz machen konnte, wofür werde ich dann schlussendlich noch gebraucht?
8: Analysen aus den USA zeigen, gerade bei Routineaufgaben ersetzt KI immer häufiger menschliche Arbeit. Zum Beispiel Büro-, Assistenz- und Callcenter-Jobs verschwinden teilweise schon oder verändern sich stark. Doch die ganz große KI-Angst gibt es in Deutschland deshalb noch nicht.
9: Nur 21% der jungen Menschen glauben, dass sie sich beruflich neu orientieren müssen aufgrund von KI. Dadurch, dass KI ja schon ein sehr dominierendes Thema ist in Bezug auf die Berufswahl von jungen Menschen, finde ich das jetzt erstmal keine hohe Zahl.
8: Sagt Jugendforscherin Nina Kolleck. Und auch in einer Umfrage unter 14- bis 17-Jährigen der Barmer Krankenkasse gaben nur 20% an, dass sie wegen KI ernsthafte Sorgen um ihre Zukunft haben. Trotzdem sind sich die Expertinnen und Experten einig. KI wird künftig eine noch größere Rolle spielen, in vielen Branchen zum Standard werden, ähnlich wie Computer oder Internet heute. Laut einer aktuellen Umfrage des IFO-Instituts nutzen bereits mehr als die Hälfte aller Unternehmen in Deutschland KI in ihren Geschäftsprozessen. Das Institut für Arbeitsmarkt- und Berufsforschung schätzt, in den nächsten 15 Jahren sind 1,6 Millionen Arbeitsplätze vom Wandel durch KI betroffen. Sie verändern sich, entfallen oder entstehen neu. Die Gesamtbeschäftigung bleibt zwar stabil, doch die Anforderungen werden spürbar wachsen. Bildungsforscherin Nina Kolleck empfiehlt deshalb, sich noch mehr mit KI zu beschäftigen und den kritischen Umgang damit zu lernen. Denn viele junge Menschen nutzen entsprechende Weiterbildungsangebote bislang kaum. Und auch die Grenzen von KI zu kennen ist wichtig, sagt Experte Björn Ommer.
10: Ich glaube, dass es wichtig ist, Fähigkeiten zu erwerben, die so nicht automatisierbar sind. Gutes Urteilsvermögen, was wichtig ist. Kreativität und Kommunikation ist wichtig. Verantwortlichkeit wird in Zukunft wichtig sein, menschliche Verantwortlichkeit, das heißt nachvollziehen, wie ist überhaupt diese Entscheidung zustande gekommen und nicht einfach etwas von der künstlichen Intelligenz zu übernehmen.
8: Denn künstliche Intelligenz wird die menschliche Arbeit nicht vollständig ersetzen, trotz aller Sorgen und der sogenannten KI-Angst.
4: Ein Bericht von Till Bücker, und auf der anderen Seite gibt es auch einen anderen Blick auf das Thema. Bei der Innovationsmesse VivaTech in Paris haben Wissenschaftseinrichtungen aus Deutschland und Frankreich ein gemeinsames Forschungszentrum für künstliche Intelligenz gegründet. Vielleicht können die ja das so Aviation und Airbus beraten, die damit ja gescheitert sind mit einem gemeinsamen Projekt. Diese Einrichtungen jedenfalls wollen einen Beitrag zur digitalen Souveränität Europas leisten, damit sich die KI in Entwicklung nicht nur in den USA abspielt. Caroline Düller hat Details.
11: Schon lange arbeiten das Deutsche Forschungszentrum für Künstliche Intelligenz und das französische IT-Forschungsinstitut INRIA eng zusammen. Jetzt haben beide Einrichtungen ihre Kooperation aufs nächste Level gehoben und ein gemeinsames Forschungszentrum für Künstliche Intelligenz gegründet. Das gemeinsame Forschungszentrum soll Ressourcen bündeln, Talente fördern, Bewerbungen für öffentliche Großprojekte anschieben und vor allem konkrete KI-Lösungen für die deutsche und französische Wirtschaft entwickeln. Es gehe darum, einen eigenen europäischen Weg für die Entwicklung von Technik und KI zu finden, sagt Antonio Krüger, Chef des Deutschen Forschungszentrums für Künstliche Intelligenz.
12: Und der kann aus meiner Sicht insbesondere darin bestehen, dass wir auf vertrauenswürdige und menschenzentrierte KI setzen. Und gleichzeitig bedeutet das auch, wenn jetzt die Infrastruktur aufgebaut wird, das passiert jetzt ja auf europäischer Ebene, teilweise auf nationaler Ebene, dann braucht es auch im Prinzip ein Angebot, wie Forschungsverbünde, Start-ups da auch direkt andocken können an diese Infrastruktur, die jetzt entsteht. Und das ist auch ein wichtiges Ziel, was wir haben.
11: Das deutsch-französische Forschungszentrum will außerdem eine KI-Denkfabrik auf den Weg bringen, um die europäische Industrie und Politik zu beraten. Die Programme zur Talentförderung sowie die gemeinsame Projektplattform sollen Ende des Jahres an den Start gehen.
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4: Die Bundesländer müssen sparen, so auch Sachsen. Dort werden immer weniger Kinder geboren. Das heißt, es werden weniger Plätze in Kitas und Schulen gebraucht, jedenfalls langfristig. Wenn weniger Kinder, dann weniger Lehrkräfte.
13: Und schon hätte man mit diesem Gedanken Geld gespart. Zumindest in Sachsen macht man diese Rechnung jetzt auf und will langfristig 4.600 Lehrerstellen abbauen. Garib Hassou berichtet.
14: Unterrichtsbeginn in der Oberschule am Polandplatz in Dresden. Die Referendarin Charlotte Luise Sawicki unterrichtet hier eine 5. Klasse in Deutsch. Ihre Prüfung hat sie bereits bestanden. Nach den Sommerferien kann sie als ausgebildete Lehrerin starten. Wie es danach weitergeht, ist für sie allerdings noch offen.
15: Bisher plane ich, in Sachsen zu bleiben, da ich hier auch meine Familie habe und meine Freunde. Aber da ich jetzt beispielsweise noch keine eigenen Kinder habe und so auch noch recht, sage ich mal, ungebunden bin, ist für mich die Möglichkeit, in ein anderes Bundesland zu gehen, noch nicht vollends ausgeschlossen.
14: Der angekündigte Stellenabbau des Kultusministeriums verunsichert sie und ihre Kolleginnen.
15: Wenn man doch jetzt in den letzten Jahren immer Werbung gemacht hat für den Lehrberuf, das Lehramtsstudium beworben hat und vor allem auch den Quereinstieg, dann stellt man sich schon die Frage, mit welchem Ziel man jetzt auf einmal wieder zurückrudert.
14: Hintergrund der Pläne ist der erwartete Rückgang der Schülerzahlen in Sachsen. Bis 2040 sollen rund 80.000 Schüler weniger in Sachsen zur Schule gehen. Das Kultusministerium will den Personalbedarf entsprechend anpassen. Auch Thüringen und Sachsen-Anhalt erwarten sinkende Schülerzahlen. Eine Anfrage von MDR aktuell in den zuständigen Ministerien zeigt jedoch, ein Stellenabbau ist hier bisher noch nicht geplant. Die Entscheidung des sächsischen Kultusministeriums sorgt für Kritik von verschiedenen Seiten. Auch von Thomas Langer, Englischlehrer und Vorsitzender des Philologenverbands Sachsen. Er kann die Entscheidung nicht nachvollziehen. Der Stellenabbau würde die ohnehin hohe Belastung der Lehrkräfte nur erhöhen.
16: Als Lehrer können wir es einfach nicht mehr leisten. Findet eigentlich nur noch Unterricht statt. Das ist auch etwas, was das Ministerium will. Wenn man mit ihnen redet, sagen sie, Unterricht hat Priorität. Alles andere klären wir gern später. Aber das kann es nicht sein. Schule ist so viel mehr als Unterricht. Und guter Unterricht, davon reden wir noch gar nicht. Also Schule braucht auch guten Unterricht.
14: Die Gewerkschaft GEW hofft in Thüringen und Sachsen-Anhalt, dass der Weg Sachsens hier nicht zum Vorbild wird. Für die GEW in Sachsen-Anhalt wäre ein solcher Schritt fatal. Schon eine Spekulation darüber wäre zu viel. Der Rückgang der Schülerzahlen sollte vielmehr genutzt werden, um die pädagogischen Bedingungen an den Schulen zu verbessern. Für die angehende Lehrerin Sawicki an der Oberschule in Sachsen ist dies ebenfalls eine verpasste Möglichkeit.
15: Es wäre ja auch eine Chance gewesen, diesen Rückgang der Schülerzahlen zu nutzen, um beispielsweise die Schüler verstärkt auch fördern zu können, kleinere Klassen zu bilden.
13: Garib Hassou berichtete über die Pläne in Sachsen, möglicherweise Lehrerstellen abzubauen.
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13: Wenn es draußen jetzt heiß wird, kann man ja vielleicht in die gekühlten Räume von Galerien oder Museen gehen. Passend dazu hat das Deutsche Architekturmuseum in Frankreich ab heute eine Ausstellung, die Too Hot heißt, heiße Städte, neue Wege. Die Ausstellung geht der Frage nach, wie städtisches Leben in Zeiten der Klimakrise gehen soll. Christoph Schäffer war da.
17: Ein gutes Dutzend rot-weiß gestreifter Windhosen flattert über dem Eingang zum Deutschen Architekturmuseum.
18: Sie machen deutlich sozusagen die nicht sichtbaren Windströme in einer Stadt, die man vielleicht gar nicht so mitbekommt, und weisen dadurch auf das Klima hin. Also es wird heißer, kühler, ist ja nichts, was wir wirklich sehen oder greifen können, sondern wir können es maximal fühlen auf unserer Haut. Wir schwitzen, und diese Windhosen verdeutlichen nochmal diese Schwankungen, Bewegungen, Dynamiken des Wetters, des Klimas.
17: Sagt Kurator Jonas Malzahn. Diese Kunstinstallation namens Schwarm von Christoph Brech war schon bei der Architekturbiennale im vergangenen Jahr in Venedig zu sehen. Jetzt markiert sie den Eingang zur Ausstellung Too Hot – heiße Städte, neue Wege. 13 Städte in 5 Klimazonen Europas werden hier vorgeführt. Mit aktuellen Wetter- und Klimadaten, mit den Klimakatastrophen der vergangenen Jahre und mit Ideen, wie städtisches Leben trotz Hitze möglich ist. Zum Beispiel Paris, wo ein Architekturkollektiv die ikonischen Zinkdächer der Stadt begrünen will.
19: Unter den Zinkdächern wird es besonders heiß, um die 47 Grad in den Innenräumen. Und mit ihrem Pilotprojekt, das sie auf der Académie du Climat errichtet haben, haben sie durch diese Begrünung gemessen, dass es im Innenraum 17 Grad dadurch kühler wird. Und sie zeigen hier, wie sie die Temperatur kühlen, aber natürlich auch zusätzlichen Lebensraum schaffen,
17: sagt Kuratorin Katharina Böttger. Die grünen Dachlandschaften zeigt das Architekturmuseum in Form eines riesigen Modells mit Terrassen und kleinen Wäldern. Paris ist ein Beispiel, wie viel Klimaschutz in einer Millionenstadt möglich ist, wenn es der Politik gelingt, die Bevölkerung dafür zu begeistern. Auch Kopenhagen darf nicht fehlen in einer solchen Ausstellung voller guter Beispiele. Hier hat man mit einem Milliardenprogramm auf die Erfahrung eines verheerenden Wolkenbruchs im Jahr 2011 reagiert. Das Ziel: der Umbau Kopenhagens zur sogenannten Schwammstadt. Neue Parks gehören dazu, aber auch Entwässerungsanlagen und der Umbau bestehender Wohnviertel. Kurator Matthias Schnell zeigt dies an Luftaufnahmen.
20: Wo früher Autos standen, sind dort jetzt auch verschiedene Senken eingebaut, die eben auch das Wasser zurückhalten. Und hinzu kommt, dass das Wasser wirklich als Kreislauf in die Gebäude wieder zurückgespielt oder hineingespült wird, die dann einfach als Toilettenabwasser oder Waschwasser genutzt wird.
17: Welche Konflikte der Klimaschutz im Städtebau auslösen kann, beleuchtet die Ausstellung am Beispiel Frankfurts. Hier sollte im Bereich der sogenannten grünen Lunge ein neuer Stadtteil entstehen mit dringend benötigtem Wohnraum und einer Schule. Auf der anderen Seite standen wertvolle Grünflächen und Frischluftschneisen auf dem Spiel. Der politische Kompromiss: nur die bereits jetzt versiegelten Flächen dürfen neu bebaut werden. Die Folgen der Klimakrise werden in Städten besonders sichtbar. Darauf müssen die Kommunen reagieren, mit Trinkbrunnen und Schattenplätzen, mit neuer Infrastruktur und viel Grün.
13: Too hot, heiße Städte, neue Wege, so heißt die neue Ausstellung im Deutschen Architekturmuseum in Frankfurt, zu sehen von heute bis zum 7. Februar.

0: Standpunkte. Die gerade unterzeichnete Rahmenvereinbarung zwischen den USA und dem Iran ist weiterhin Thema vieler Kommentare. In den USA ist sie von Republikanern als, Zitat, schlimmster außenpolitischer Fehler seit Jahrzehnten bezeichnet worden. Und auch der Trump-nahe Sender Fox News hat wenig Verständnis dafür gezeigt. Im Was-Jetzt-Podcast der Zeit sieht Marc Schieritz aber auch Positives.
1: Das ist, glaube ich, der Punkt, der ein bisschen untergegangen ist in dieser negativen Kommentierung des Abkommens aus geopolitischer Sicht, muss man sagen, ist so. Iran wurde gestärkt, das Regime wurde gestärkt, aber es ist eine wahnsinnige Erleichterung für die deutsche Wirtschaft. Wir kommen jetzt wieder in ein Szenario, in dem wir in diesem Jahr, in der zweiten Jahreshälfte, vielleicht eine wirtschaftliche Erholung sehen werden. Trump hat genug davon. Er will sinkende Benzinpreise, egal was. Deshalb, glaube ich, er hat kein Interesse, diesen Krieg wieder zu beginnen und wird, auch wenn er noch extreme Zugeständnisse machen muss an die Iraner, ich glaube, der wird das durchgehen lassen und ich glaube, dass dieses Abkommen stabil sein wird mit all den negativen geopolitischen Folgen, aber eben auch mit all den positiven ökonomischen Folgen.
0: Marc Schieritz von der Zeit war das. Der Kölner Stadtanzeiger ahnt für die Zukunft nichts Gutes.
2: Das Abkommen mit dem Iran wird als eines der unzulänglichsten aller Zeiten in die Geschichte eingehen. Das schrieb US-Präsident Trump 2015 über den Nukleardeal seines Vorgängers Barack Obama. Gut möglich, dass eines Tages die Geschichte genau dieses vernichtende Urteil über Trumps Iran-Deal fällen wird.
0: Der Reutlinger Generalanzeiger verweist auf den Faktor Israel.
2: Premier Netanyahu wird sich mit Händen und Füßen dagegen sträuben, den Kampf gegen die Hisbollah im Libanon einzustellen. So nah wähnte er sich schon dem Ziel, den Erzfeind Iran mithilfe der USA endgültig in die Knie zu zwingen. Er wird weiter versuchen, Öl ins Feuer zu gießen.
0: Und das waren die Standpunkte, zusammengestellt von Martin Seiler.
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0: Sie waren einst der glamourösen Traumpaare der 70er Jahre. Heute vor 50 Jahren gaben sich Schwedens König Carl Gustav und die Deutsche Silvia Sommerlath aus Heidelberg das Ja-Wort. Sie begegneten sich bei den Olympischen Spielen 1972. Daran erinnert Caroline Helm.
4: Die Spiele der 20. Olympiade werden in wenigen Augenblicken hier beginnen.
5: Silvia Renate Sommerlath ist 28, als sie als Chefhostess bei den Olympischen Spielen arbeitet. Wenige Jahre zuvor schließt sie ihre Ausbildung am Sprachen- und Dolmetscherinstitut in München ab. Ihr wird ein Ehrengast zugeteilt, der schwedische Kronprinz. Es ist Liebe auf den ersten Klick.
6: Haben Sie gefragt, wie ist es denn geschehen? Und er sagte dann, es hat nur Klick gemacht.
5: Mit 27 Jahren wird Karl Gustav der jüngste Monarch Europas.
7: Silvia Sommerlath aus Heidelberg ist Schwedens neue Königin.
8: Och älska honom in nöd och lust.
6: Ja.
5: 150.000 glückliche Menschen säumen die Straße, als das Brautpaar nach der Trauung in einer offenen Kutsche seine Runde durch die Hauptstadt macht. Oben zeichnet die Luftwaffe ein Herz aus Kondensstreifen in den blaugrauen schwedischen Himmel. Im Schloss lassen sich 300 geladene Gäste an einer Tafel nieder. Und Karl der 16. Gustav nimmt vom Schlossbalkon die Huldigung der Menge entgegen.
9: Wir sind so glücklich. Ich danke Ihnen, dass Sie gekommen sind.
5: Und danach? 2010 erscheint ein Buch, in dem von Affären und Nachtclubbesuchen des Königs die Rede ist. Der versucht sich damals herauszureden. Trotz des Skandals steht Silvia zu ihrem Karl Gustav. Beide regieren bis heute gemeinsam Schweden. Mittlerweile in einer Königsfamilie mit Kindern und Enkelkindern.
10: Ich bin Großmutter von 8 Kleinkindern. Ich versuche ihnen auch eine Leitung zu geben. Ich bin vielleicht eine Mentor-Oma, ich weiß es nicht.
5: Die königliche Mentor-Oma heiratete damals noch als Silvia Renate Sommerlath, den schwedischen König, am 19. Juni 1976. Heute vor 50 Jahren.
0: Das war der Stichtag von Caroline Helm und das war auch die ARD-Infonacht. Hier noch einmal kurz die Ergebnisse von diesem Spieltag von der Fußball-Weltmeisterschaft. Da hat sich die Schweiz mit 4:1 gegen Bosnien-Herzegowina durchgesetzt. Kanada besiegte Katar mit 6:0 und Mexiko und Südkorea trennten sich nach einem ausgeglichenen Spiel mit 1:0 für Mexiko. Ja, es ist gleich 5:58 Uhr.

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1: Bitte Vorsicht auf der A24 Hamburg Richtung Berlin zwischen Kremmen und Dreikafeland liegen Reifenteile auf der linken und auf der mittleren Spur. Stadtverkehr Berlin, in Kreuzberg ist die Kochstraße zwischen Wilhelm- und Friedrichstraße in beiden Richtungen gesperrt. Hier ist bis etwa 20 Uhr ein Kran im Einsatz. In Mitte gibt es bis Montagabend Sperrungen wegen einer Veranstaltung. Betroffen sind der Bereich Zinnowitzer bis Juli-Wolftornstraße zwischen Chaussee und Caroline-Michaelis-Straße sowie Johannesstraße zwischen Friedrich- und Kalkscheunenstraße. Prenzlauer Berg, Storkower Straße in Höhe Knipprode Straße sind die Ampeln außer Betrieb. Wittenau-Rödernallee in Höhe Thyssenstraße ist wegen Bauarbeiten nur eine Spur frei. Friedrichshain-Petersburger Straße bis Landsberger Allee zwischen Frankfurter Allee und Bersarienplatz ist an einer Baustelle nur eine Spur frei.
2: 6 Uhr, schönen guten Morgen.
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2: Jessica Wiener hier, ich grüße Sie. Der Krieg in der Ukraine und der Haushalt, das sind zwei der bestimmenden Themen beim EU-Gipfel in Brüssel. Und bislang gab es Einigkeit, Uneinigkeit, aber auch Ärger. Ob die Harmonie vom G7-Gipfel schon verflogen ist, frage ich unseren Korrespondenten nach den Nachrichten. Die hat jetzt Jonas Ziegler.
1: Vom EU-Gipfel in Brüssel sind zum Auftakt gestern Abend unterschiedliche Signale in Zusammenhang mit der Politik gegenüber Russland ausgegangen. Zum einen haben sich die Staats- und Regierungschefs zum ersten Mal darauf einigen können, die bisherigen Sanktionen gegen Russland um 12 Monate zu verlängern. Vor dem Regierungswechsel in Ungarn waren es nur jeweils 6. Zum anderen hat aber der neue bulgarische Ministerpräsident Radev Widerstand gegen das geplante nächste Sanktionspaket angekündigt, wegen wirtschaftlicher Risiken für sein Land. Einige Staats- und Regierungschefs, darunter Bundeskanzler Merz, haben sich bei dem Gipfeltreffen außerdem verärgert darüber geäußert, dass EU-Ratspräsident Costa unabgesprochen Kontakte zu Russland aufgenommen hat. Nach Abschluss des Rahmenabkommens zwischen den USA und dem Iran ist unklar, ob die weiterführenden Verhandlungen wie geplant heute beginnen. Eigentlich war ein Treffen in der Schweiz angesetzt. Ob es tatsächlich stattfindet und wer daran teilnimmt, ist aber offen. Aus Genf Katrin Hondel.
3: Er habe vor, in die Schweiz zu reisen, wisse aber noch nicht wann, sagte etwa US-Vizepräsident J.D. Vance am Donnerstag in Washington. Ein Sprecher des Schweizer Außenministeriums sagte am Abend gegenüber der ARD, wir sind am Vorbereiten wie geplant. Sowohl Vermittler Pakistan als auch US-Vizepräsident Vance sprechen von beginnenden technischen Gesprächen. Experten sind skeptisch, dass zu den zahlreichen offenen Fragen des Rahmenabkommens rasch eine dauerhafte Lösung gefunden werden kann, etwa über das umstrittene iranische Atomprogramm oder ein Kriegsende zwischen Israel und der Hisbollah im Libanon.
1: Im Tarifkonflikt beim Einzelhandel ruft die Gewerkschaft Verdi heute wieder zu bundesweiten Warnstreiks auf. Das trifft besonders die Möbelhauskette IKEA. In Berlin werden laut Verdi alle 3 Filialen in Spandau, Tempelhof und Lichtenberg bestreikt. Das Möbelhaus in Waltersdorf ist nicht betroffen. In Brandenburg darf nicht gestreikt werden, weil hier noch eine Friedenspflicht gilt. Die Gewerkschaft fordert in den Verhandlungen unter anderem 7% mehr Lohn, mindestens aber 225 Euro pro Monat. Die Arbeitgeber haben in mehreren Bundesländern zuletzt in 2 Schritten insgesamt 3,5% mehr Gehalt angeboten. Verdi lehnt das ab. In Berlin wollen sich Beschäftigte am Vormittag zu einer zentralen Kundgebung am Wittenbergplatz versammeln. Bundesbauministerin Hubert stellt heute ihre Pläne vor, um das Bauen von Wohnungen und Häusern wieder günstiger zu machen. Die SPD-Politikerin will unter anderem die geltenden Abschreibungsregeln verlängern, die für steuerliche Entlastung sorgen. Aus dem Hauptstadtstudio Jakob Mayer.
4: Um Planung und Genehmigung deutlich zu verschlanken, sollen Bauvorhaben künftig vom Antrag bis zur Bewilligung digital behandelt werden. Bis 2028 soll digitale Antragstellung verbindliche Regel werden. Bauanträge auf Papier wären dann nur noch in begründeten Härtefällen zulässig. Um staatliche Förderung für Wohnungsneubauten übersichtlicher und leichter zugänglich zu machen, werden verschiedene Programme gebündelt. Das neue Förderprogramm soll im kommenden Jahr starten und Wohneigentum für Familien in den Mittelpunkt stellen. Die Zahl der Genehmigungen und Fertigstellungen von Wohnungsneubauten ist in den vergangenen 4 Jahren stetig und deutlich gesunken.
1: Der Sozialverband VdK fordert wegen der aktuellen Hitzewelle, obdachlose Menschen besser zu schützen. VdK-Präsidentin Bentele hat im Redaktionsnetzwerk Deutschland gesagt, extreme Hitze könne genauso tödlich sein wie extreme Kälte. Wichtig seien sichere, gekühlte Unterkünfte und städtische Trinkbrunnen. Ähnlich äußerten sich der Sozialverband Deutschland und das Deutsche Rote Kreuz. Linken-Bundesgeschäftsführer Ehling sprach von einem sozialen Notfall und verlangte flächendeckenden Zugang zu Sonnencreme und Schutzangeboten im öffentlichen Raum. Der Deutsche Wetterdienst warnt in Berlin und Brandenburg heute vor Hitze. Die Warnung gilt von 11 bis 19 Uhr. Bei der Fußball-Weltmeisterschaft ist Co-Gastgeber Mexiko als erste Mannschaft in die K.O.-Runde eingezogen. Die Mexikaner haben am frühen Morgen deutscher Zeit gegen Südkorea 1:0 gewonnen und stehen damit vorzeitig als Gewinner der Gruppe A fest. Außerdem spielten Kanada-Katar 6:0, Schweiz-Bosnien-Herzegowina 4:1 und Tschechien-Südafrika 1:1. Soweit die Nachrichten. 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Das Wetter. Heute mal Sonne, mal Wolken und im Tagesverlauf örtlich kräftige Schauer oder Gewitter. Maximal 31 bis 36 Grad. Zurzeit in Berlin-Adlershof 19 und in Wannsee 18 Grad, in Wittstock-Dosse 16 und in Eberswalde 17 Grad. Auch am Wochenende ein Wechsel von Sonne und Wolken, vereinzelt Schauer und Gewitter bei 28 bis 35 Grad. Die Zeit 6.05 Uhr.
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2: Jessica Wiener hier, schönen guten Morgen. Beim EU-Gipfel in Brüssel sitzen die Staats- und Regierungschefs der 27 EU-Mitglieder zusammen. Und am ersten Tag stand der Ukraine-Krieg und der Umgang mit Russland ganz oben auf der Agenda. Es gab Einigkeit, aber auch Uneinigkeit und Ärger. Was genau los war und was vom zweiten Gipfeltag zu erwarten ist, Thema jetzt mit unserem Korrespondenten in Brüssel, Thomas Spickhofen. Guten Morgen, Herr Spickhofen.
5: Schönen guten Morgen.
2: Beim G7-Gipfel gab es noch überraschend große Harmonie. Ist das jetzt zwei Tage später beim EU-Gipfel schon alles verflogen?
5: Na, es hat vielleicht ein bisschen mit dem Erwartungsmanagement zu tun, denn in Evian, also beim G7-Gipfel, hatte man ja Donald Trump am Tisch und da weiß man nie, wie es ausgeht, ob er überhaupt so lange bleibt, ob er Schlusserklärungen wieder zerreißt. Aber da ist es ja in dem Sinne ganz harmonisch vergangen, das Ganze. In Brüssel weiß man, dass es bei diesem EU-Gipfel natürlich einige Streitthemen gibt. Da geht es um kontroverse Sachen wie gehen wir mit China um? Da gibt es sozusagen die Falken und die Tauben, also die einen, die sagen, wir müssen da härter vorgehen, und die anderen, die sagen, wir müssen mehr Kooperation, mehr aufeinander zugehen suchen. Dann die Frage, wie soll der neue 7-Jahres-Haushalt aussehen? Da hat die Kommission was vorgelegt, was 2 Billionen Euro für 7 Jahre umfasst. Manche sagen, ja, sie hat ja so viele Aufträge, also braucht sie dieses Geld auch. Andere, dazu gehört Deutschland, sagen, das ist viel zu viel, da muss mehr gestrichen werden. Das ist bisher zu wenig geschehen. Also da sind noch harte Verhandlungen zu erwarten. Und auch die Frage, wie schnell soll denn die Ukraine aufgenommen werden, ist ja nicht so einfach zu beantworten. Ja, die Gespräche haben begonnen, aber Volodymyr Zelensky, der gestern Abend ja auch schon hier war, hat darauf gedrängt, dass es auch wirklich eine konkrete Perspektive bald geben soll. Andere sind da etwas zögerlicher. Es gibt den Wunsch, bis Mitte des Jahres alle Verhandlungskapitel zu öffnen. Aber man hat dann kurz bevor man sich auf so eine Deadline festgelegt hat, doch nochmal gesagt, nee, es soll so schnell wie möglich passieren. Aber so einen Zeitraum will man nicht nennen.
2: Einigkeit gab es aber beim Thema Sanktionen gegen Russland. Die wurden um 12 Monate verlängert. Bislang waren das immer nur 6 Monate. Bringt das denn einen größeren Hebel?
5: Also das ist, glaube ich, vor allem als politisches Signal zu verstehen. Ja, im Grunde musste man ja bislang alle 6 Monate damit rechnen, dass irgendjemand, Klammer auf, wer soll schon sein, Viktor Orban, Klammern zu, wieder blockiert. Diese 12 Monate, die versteht man, glaube ich, jetzt eher so als ein weiteres Zeichen der dauerhaften Unterstützung. Da merkt man schon, dass sich am Ratstisch ein bisschen was geändert hat. Nicht nur, was die 12 Monate des Sanktionspaketes angeht, sondern überhaupt, dass das 20. Paket gerade verabschiedet wurde, dass man am 21. Paket arbeitet, dass der 90 Milliarden Kredit in trockene Tücher gebracht wurde, dass die Beitrittsgespräche mit der Ukraine aufgenommen wurden. Alles Dinge, die lange durch Ungarn blockiert wurden und nun tatsächlich als Zeichen der dauerhaften Unterstützung verlängert oder aufgenommen werden konnten.
2: Stichwort Blockade und 21. Sanktionspaket. Da hat ja schon Bulgarien gedroht, jetzt die künftigen Sanktionen zu blockieren. Warum und wie geht das zusammen?
5: Ja, das kommt ein bisschen überraschend. Ich glaube, da haben nicht viele mit gerechnet. Sie begründen das damit, dass es ihrem eigenen Land schaden würde. Sie sagen auch, dass Sanktionen gegen russisch-orthodoxen Patriarchen Kirill sie nicht haben wollen. So richtig versteht man das nicht, weil Bulgarien eigentlich bislang nicht aufgefallen ist als ein Problemkind in Sachen Sanktionen. Mal sehen, wie lange das aufrechterhalten wird. Wir wissen ja, dass auch bei Ungarn und der Slowakei irgendwann der Widerstand eingefangen werden konnte.
2: Aber droht Bulgarien damit jetzt die bisherige Rolle Ungarns einzunehmen und eben zum neuen Blockierer zu werden?
5: Kann ich mir kaum vorstellen, kann man natürlich nur spekulieren. Es sind ja dann immer innenpolitische Gründe, die dazu führen. Bulgarien ist ein Land, in dem wir viele Wahlen in den vergangenen Jahren erlebt haben, eine relativ instabile Regierung. Es kann damit zusammenhängen und wir müssen abwarten, wie sich die innenpolitische Lage in Bulgarien da weiterentwickelt. Aber ich glaube nicht, dazu sind die Interessen eigentlich zu groß in Bulgarien, dass man im Verbund der 27 bleibt.
2: Ärger gab es auch noch, und zwar über den EU-Ratspräsidenten. Warum? Was war da los?
5: Er hat, glaube ich, zu viel telefonieren lassen. Und zwar geht es um die Kontakte nach Russland. Wir wissen ja, es gibt viele Gespräche innerhalb Europas. Wer sollte denn, wenn es soweit käme, für uns am Tisch sitzen? Wer ist die Stimme Europas? Da herrscht Uneinigkeit. Manche sagen, es ist auch noch gar nicht notwendig, das zu entscheiden, solange Russland keine Anzeichen gibt, dass es überhaupt verhandeln will. Und da muss es, wie Kröschla sagt, auf technischer, diplomatischer Ebene Kontakte gegeben haben. Es ist von zwei Telefonaten die Rede. Aus mehreren diplomatischen Kreisen hören wir, dass man das unprofessionell findet, dass das auch nicht abgestimmt gewesen sei und dass er zwar Ratspräsident sei, aber dass er nicht die Stimme Europas sei und dass er da wohl einen Schritt zu weit gegangen sei, in diesem Versuch, Kontakte nach Moskau aufzubauen.
2: EU-Korrespondent Thomas Spickhofen war das aus Brüssel zum ersten EU-Gipfeltag. Heute steht der zweite Tag an und da wird es unter anderem um den künftigen EU-Haushalt gehen. 6.10 Uhr ist es jetzt. Schönen guten Morgen. 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Männerbilder sind heute so vielschichtig wie kaum je zuvor. Mal emotional, mal hart, mal partnerschaftlich, mal dominant. Im Grunde darf man alles sein. Und dennoch scheint Unsicherheit darüber zu herrschen, welche Männlichkeit nun die richtige ist. Toxisch oder missverstanden? Was ist heute Männlichkeit? Um diese Frage ging es gestern Abend beim Mitreden Deutschland diskutiert, dem Dialogformat der ARD Infowellen. Mit dabei männliche wie weibliche Fachleute und ein gemischtes Publikum. RBB 24 Reporterin Oda Tischewski mit Höhepunkten aus der Sendung.
6: Wann ist der Mann ein Mann? Fragte Herbert Grönemeyer schon vor mehr als 40 Jahren. Für viele Anruferinnen und Anrufer eine Frage, die sie auch heute noch umtreibt und besorgt.
7: Mein Schwiegersohn, der sehr klassisch aufgewachsen ist, und ich denke, dass er sich dann toxisch verhält, wenn er nicht mehr weiter weiß. Wenn er der Meinung ist, dass alles genauso sein soll, wie er das möchte, und er nicht weiterkommt, schmeißt er mich raus.
8: Wissen Sie, ich habe meinen richtigen Namen nicht im Radio genannt, weil wenn mein Bekanntenkreis das mitbekommt, dass ich über meine Gefühle, über meine Geschichte im Radio öffentlich rede, das wäre schon etwas Unmännliches. Ich komme aus einer kurdisch-alevitischen Familie. Da galt so ein bestimmter Ehrbegriff auch für Männer. Und mein Vater war einfach also wie so eine stumme Naturgewalt. Ein stiller Berg.
9: Wenn ich mich an meine eigene Jugend zurückerinnere, dann haben mich Fragen beschäftigt, die in der Debatte darüber kommen, vorkommen. Wie verhindere ich selbst, Opfer zu werden bei der Gewalt, die da unter Jungs herrscht? Und da bietet Andrew Tate natürlich interessante Perspektiven.
6: Andrew Tate, ehemaliger Kickboxer und verurteilter Menschenhändler, predigt verunsicherten jungen Männern Härte als Zeichen von Männlichkeit. Männliche Vorbilder, ein wiederkehrendes Thema in der Debatte.
10: Ich bin im anderen Teil Deutschlands aufgewachsen. Meine Eltern waren beide berufstätig. Und da gab es auch keine Unterschiede, dass der Vater bestimmt hat, was da passiert. Es wurde gemeinsam Lösungen gesucht und dann auch gefunden.
11: Mein Vater ist Jahrgang 1939 und da habe ich überlegt, mein Vater war männlich. Er war jetzt nicht der Kraftprotz oder so, aber das war eine Generation, die Männer, die waren alles ein bisschen. Mein Vater war Maurer, Elektriker, egal. Und die anderen auch.
6: Fikri Anil Altintash arbeitet mit Jungs und jungen Männern an einem Geschlechterbild, das Vielschichtigkeit zulässt und wenig einengende Regeln kennt.
12: Männlichkeit ist immer das, was wir erlauben, Männern auch sein zu dürfen. Und das ist, glaube ich, immer wichtig zu sagen. Es ist total in Ordnung, dass du stark sein willst, Fußball spielen willst, 50.000 Liegestütz machen willst. Aber wir müssen und werden die Grenze ziehen, da wo es gewaltförmig wird. Ich würde mich stark daran orientieren, an eine zu appellieren, die auch Stricken cool macht, auch ein Fürsorglichsein cool macht, die ein Zuhören cool macht.
6: Ist die eigene Männlichkeit also eine freie Entscheidung? Nicht ganz, meint die Journalistin und Autorin Eva Ladipo. Denn auch das Umfeld prägt den Mann und sein Selbstbild.
13: Simone de Beauvoir hat damals gesagt, eine Frau wird nicht geboren, sondern eine Frau wird gemacht. Und genauso werden Männer gemacht. Und ich glaube, wir sind an einem Punkt angekommen, wo wir uns fragen, welche Männer wollen wir haben? Die Erwartungen an den Mann sind anders, als sie früher waren. Und das macht es so interessant.
6: Interessant und schwierig. Ist Mannsein eine Bürde? Nein, sagt Arndt Ziegler, ehemaliger Chefredakteur des Männermagazins Men's Health, und findet ein positives Schlusswort.
14: Ich persönlich finde es auch cool, wenn immer mal wieder man auch dahin zurückkommt, dass Mannsein schon auch cool ist. Dass auch männlich sein seine guten Seiten hat, und bitte nicht missverstehen. Das Thema toxische Männlichkeit hochaktuell, und trotzdem ist Mannsein auch schon cool.
2: Das sagt der Journalist Arndt Ziegler. Um Männlichkeit toxisch oder missverstanden ging es gestern Abend im ARD-Dialogformat Mitreden Deutschland diskutiert. Oder Zischewski hat die Debatte zusammengefasst. Und wenn Sie die ganze Debatte hören wollen oder sogar sehen, finden Sie auf unserer Seite den Link zu dem YouTube-Video. Seit fast 20 Jahren schaffen es die Kings of Leon mit jedem ihrer Alben in die Top 5 der deutschen Charts. Ihren Durchbruch hatte die Band 2008 unter anderem mit diesem Song.

0: Sex on Fire von den Kings of Leon. Der Song ist fast 20 Jahre alt. Der Erfolg der Band weiterhin ungebrochen. Gestern sind sie in der Berliner Zitadelle aufgetreten. Ob die Band live immer noch überzeugen kann, das hören Sie in der Frühkritik um kurz vor 7. 6.15 Uhr jetzt, der RBB 24 Inforadio Verkehrsservice mit gleich zwei Gefahrenmeldungen. Vorsicht bitte auf der B102, Bückwitz Richtung Brandenburg an der Havel. Zwischen Premnitz und Pritzerbe liegt ein totes Reh auf der Fahrbahn. Vorsicht ebenfalls auf der A24 Hamburg Richtung Berlin. Zwischen Kremm und Dreieck Haveland liegen Reifenteile auf der linken und der mittleren Spur.
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0: Wir schreiben WM-Tag Nummer 9 beim größten Fußballturnier aller Zeiten. Wieder wurde während unserer Nacht in den USA, Kanada und Mexiko gespielt. Der letztgenannte Co-Gastgeber jubelt als erster. Die Mexikaner haben nämlich mit dem zweiten Sieg im zweiten Spiel bereits den Gruppensieg klargemacht. Und auch Kanada hat Grund zum Feiern. Nach dem 6:0 Kantersieg gegen Katar wird aber nicht nur über das deutliche Ergebnis gesprochen. Anne van Eickels berichtet.
2: Manchmal steht eine kleine Geste für etwas ganz Großes. Die 57. Minute des Spiels zwischen WM-Gastgeber Kanada und Katar ist so ein kleiner, großer Moment. 6 Minuten zuvor verletzte sich Kanadas Ismaël Koné schwer, als sein Gegenspieler Asim Madibo ihn unglücklich am Bein trifft, direkt vor der Trainerbank von Jesse March.
3: Was right in front of us and everyone could hear the bone snap.
4: Das war direkt vor uns und jeder konnte die Knochen brechen hören. Das Herz raste, jeder war durcheinander, aufgrund der schweren Verletzung, aber auch, weil Ismaël das Herzstück unseres Teams ist.
2: Und in all diesem Schock, den Tränen der Mitspieler und des Gegenspielers, der in seinem ungewollten Unglück körperlich fast zusammenfällt, signalisiert Koné Asim Madibo sofort: Alles okay, du hast keine Schuld. Und dann kurz darauf, als Koné auf einer Trage sitzend mit seinem dick geschienten Bein aus dem Stadion gebracht wird, erhebt sich seine Hand zu einem zarten Winken.
3: Waving to the crowd and almost making everybody else.
4: Dass er den Zuschauern zugewunken hat, hat alle erleichtert, obwohl er verletzt ist. Das ist ein außergewöhnliches Statement und sagt etwas über Ismaël als Person, aber auch über unser Team.
2: Eine kleine Geste mit großer Wirkung. Das Team von Jesse March spielt anschließend für den schwer verletzten Koné, siegt für ihn mit 6:0 gegen Katar und gewinnt damit das erste WM-Spiel überhaupt in Kanadas Fußballgeschichte.
3: You can say and do all the right things, but you need moments like today.
4: Du kannst die richtigen Dinge sagen und tun, aber du brauchst Momente wie heute. Momente, an die sich jeder erinnert, was passiert ist. Kein Kanadier wird diesen Tag vergessen. Darauf bin ich wirklich sehr stolz.
2: Ein Moment und ein Sieg für die Ewigkeit. Für Trainer Jesse March verkörpert seine Mannschaft alles, was Kanada ausmacht.
4: Es ist ein unglaublich wegweisender Moment, dass es alle verstehen. Da ist Talent in diesem Land, Mentalität, Antrieb, viele Dinge, die dieses Land zu etwas Besonderem gemacht haben.
2: Und manchmal steht eine kleine Geste am Ende für etwas ganz Großes.
0: Und hier möchte ich auch nochmal gute Besserungswünsche an Kanadas Fußballspieler Koné widmen. Die WM 2026 hier bei uns im RBB 24 Inforadio natürlich Top-Thema im Sport. Morgen ist dann übrigens auch wieder die deutsche Nationalelf im Einsatz. Gegen die Elfenbeinküste will das Team von Bundestrainer Julian Nagelsmann an den Auftakterfolg anknüpfen. Wie es um den DFB steht, welche Themen es vor dem zweiten Gruppenspiel gibt, besprechen wir unter anderem um 8.15 Uhr mit unserer Reporterin vor Ort.
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0: Mit Jonas Ziegler.
5: Bitte Vorsicht auf der A24 Hamburg Richtung Berlin. Zwischen Kremmen und Dreieck Haveland liegen Reifenteile auf der linken und der mittleren Spur. Vorsicht auf der B102 Bückwitz Richtung Brandenburg an der Havel. Zwischen Premnitz und Pritzerbe liegt ein totes Reh auf der Fahrbahn. Stadtverkehr Berlin in Kreuzberg ist die Kochstraße zwischen Wilhelm- und Friedrichstraße in beiden Richtungen gesperrt. Hier ist bis 20 Uhr ein Kran im Einsatz. Gesundbrunnen, die Prinzenallee ist bis Freitag in beiden Richtungen zwischen Soldiner- und Wollangstraße gesperrt. Wittenau-Rödernallee, Höhe Thyssenstraße ist wegen Bauarbeiten nur eine Spur frei. 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
0: 6.20 Uhr.
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0: Jessica Wiener hier. Schönen guten Morgen. Normalerweise sind die EU-Gipfel in Brüssel auf einen Tag angesetzt. Dieses Mal ist das aber anders. Schon von vornherein war klar, es gibt zu viele, zu schwierige Themen zu besprechen. Deswegen folgt heute Tag 2. Jonas Ziegler mit den Nachrichten.
5: Die Europäische Union hat ihre Wirtschaftssanktionen gegen Russland zum ersten Mal um 12 Monate verlängert, statt wie bisher nur um 6. Der Beschluss ist durch den Regierungswechsel in Ungarn möglich geworden. Ministerpräsident Modyar gilt als deutlich russlandkritischer als sein Vorgänger Orbán. Allerdings haben sich am Abend beim EU-Gipfel neue Differenzen im weiteren Umgang mit Russland gezeigt. Aus Brüssel, Sabrina Fritz.
6: Bulgarien hat angekündigt, das 21. Sanktionspaket zu blockieren. Gleichzeitig zeigen sich einige Regierungschefs verärgert, dass Ratspräsident Antonio Costa Kontakte nach Russland geknüpft hat, um die Möglichkeit von Verhandlungen auszuloten. Dies war offenbar nicht mit den Staats- und Regierungschefs abgesprochen. Heute, am eigentlichen Gipfeltag, sollen Wirtschaft und Finanzen im Mittelpunkt stehen. Europa leidet unter der Warenflut aus China. Gleichzeitig muss der nächste EU-Haushalt verhandelt werden. Was das Geld betrifft, ist die Gemeinschaft aber von einer gemeinsamen Stimme noch sehr weit entfernt.
5: Der Iran verzichtet, wie angekündigt, erstmal darauf, Gebühren für die Fahrt durch die Straße von Hormus zu erheben. Das hat der oberste Nationale Sicherheitsrat am Abend bekannt gegeben. Allerdings fordert der Iran von allen Handelsschiffen, dass sie einen Antrag stellen, bevor sie die Meerenge passieren wollen. Nachdem sich die USA und der Iran auf ein Rahmenabkommen über ein Ende des Krieges geeinigt haben, ist unklar, wann die weiteren Verhandlungen beginnen. Eigentlich war für heute ein Treffen in der Schweiz angesetzt. Ob es tatsächlich stattfindet, ist aber offen. US-Vizepräsident Vance soll die amerikanische Delegation anführen. Er kündigte aber an, dass er heute noch nicht in der Schweiz sein wird. In Potsdam beginnt am Nachmittag ein dreitägiger Bundesparteitag der Linken. Dabei will sich die

0: Bildung und Gesundheitsvorsorge. Es geht aber auch um umstrittene Themen wie das Verhältnis zu Israel oder etwa die heikle Frage, wie viel sollen Abgeordnete der Linken verdienen? Bis Sonntag wollen sich die gut 580 Delegierten Zeit nehmen, um diese und andere Themen zu diskutieren.
1: In Düsseldorf soll es heute das Urteil um eine Darknet-Plattform mit Todeslisten geben. Angeklagt ist ein 50-jähriger rechtsradikaler Informatiker aus Dortmund. Er soll eine Plattform betrieben haben, auf der zu Mordanschlägen auf deutsche Politiker, Richter und Staatsanwälte aufgerufen wurde. Die Bundesanwaltschaft fordert für den Angeklagten 5 Jahre Haft. Sie wirft dem Mann vor, er habe mit Attentaten zum Beispiel auf die Ex-Bundeskanzler Scholz und Merkel die Demokratie destabilisieren wollen. In der Nähe von Finsterwalde sollen am Vormittag 3 Fliegerbomben aus dem Zweiten Weltkrieg gesprengt werden. Rund um den Fundort am ehemaligen Militärflugplatz in Schacksdorf wird deshalb ein Sperrkreis von 500 Metern eingerichtet. Anwohner sind nicht betroffen, allerdings durfte die Landesstraße 60 kurzzeitig gesperrt werden. Die Fliegerbomben sind bei Bauarbeiten für einen Solarpark entdeckt worden. Ursprünglich waren es rund 30. Der Großteil davon ist schon abtransportiert worden. Die 3 restlichen Blindgänger haben nach Angaben des Kampfmittelbeseitigungsdienstes aber noch einen Zünder und können deshalb nicht weggebracht werden. Bei der Fußball-Weltmeisterschaft ist Co-Gastgeber Mexiko als erste Mannschaft in die K.O.-Runde eingezogen. Die Mexikaner haben am frühen Morgen deutscher Zeit gegen Südkorea 1:0 gewonnen und stehen damit vorzeitig als Gewinner der Gruppe A fest. Außerdem spielten Kanada-Katar 6:0, Schweiz-Bosnien-Herzegowina 4:1 und Tschechien-Südafrika 1:1. Soweit die Nachrichten. 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Das Wetter. Heute mal Sonne, mal Wolken und im Tagesverlauf örtlich kräftige Schauer oder Gewitter, maximal 31 bis 36 Grad. Zurzeit in Berlin-Wannsee 18 und in Adlershof 19 Grad, in Wittstock-Dosse 16 und in Eberswalde 17 Grad. Schwacher Wind aus unterschiedlichen Richtungen. Auch am Wochenende ein Wechsel von Sonne und Wolken, vereinzelt Schauer und Gewitter bei 28 bis 35 Grad. Die Zeit 6.25 Uhr.
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3: Jessica Wiener hier, schönen guten Morgen. Im Luxusressort Birkenstock in der Schweiz sollte heute eigentlich das Rahmenabkommen unterzeichnet werden, auf das sich die USA und der Iran verständigt hatten. Das ist bekanntlich nun bereits geschehen am Mittwochabend im Schloss Versailles bei Paris durch US-Präsident Trump. Und auch Irans Präsident Pezeshkian hat das Dokument in elektronischer Form unterschrieben. Jetzt sollten eben Unterhändler in der Schweiz zusammenkommen, um tiefergehende Gespräche zu führen. Und auch eine Reise von US-Vizepräsident Vance war geplant. Doch zu all dem kommt es vorerst nicht, wie USA-Korrespondent Carsten Kühntorp berichtet.
4: Das Weiße Haus erklärte, die Pläne für die technischen Gespräche mit dem Iran seien noch nicht abgeschlossen. Deshalb werde der Vizepräsident vorerst nicht in Richtung Schweiz aufbrechen. Man freue sich aber auf einen baldmöglichen Start der Gespräche. Die Verzögerung dürfte zeigen, wie komplex die Aufgabe ist, vor der die Unterhändler jetzt stehen. Das Ziel, innerhalb von nur 60 Tagen ein Abkommen auszuhandeln, gilt als sehr ambitioniert. Amerikanische Medien berichten, auch in der Trump-Regierung zweifelten manche daran, dass sich dieser Zeitplan einhalten lässt. Nicht nur die Opposition, sondern auch führende Politiker der Republikaner kritisieren Trumps Vereinbarung mit dem Iran scharf. So sprach ein Senator vom schlimmsten außenpolitischen Fehler seit Jahrzehnten. Ein anderer erklärte, das Papier stehe völlig im Widerspruch zu Trumps Zielen. Unterdessen haben die USA ihre Blockade der iranischen Häfen beendet. Wie das zuständige Regionalkommando der US-Armee mitteilte, sollen aber Kriegsschiffe in der Region bleiben. Sie würden sicherstellen, dass alle Teile der Iran-Vereinbarung eingehalten werden. Das Ende der Blockade war in dem Papier festgeschrieben worden.
3: Vorerst gibt es keine USA-Iran-Gespräche in der Schweiz. Carsten Kühntorp berichtete dazu. Gestern gab es Post aus der Schule meiner Kinder. Die Schule wird heute verkürzt hitzefrei. Und auch der Deutsche Wetterdienst gibt regional Hitzewarnungen raus und rät unter anderem dazu, körperliche Aktivitäten möglichst zu vermeiden. Was genau für unsere Region Berlin und Brandenburg zu erwarten ist, kann ich jetzt Tim Steger fragen. Er ist Meteorologe im ARD-Wetterkompetenzzentrum. Guten Morgen, Herr Steger.
5: Schönen guten Morgen, Frau Wiener.
3: Ist das jetzt der Sommer mit voller Wucht oder nur eine kurze heiße Phase, die uns bevorsteht?

0: steht.
1: Ja, das sieht tatsächlich nach einer ausgewachsenen Hitzewelle aus im Moment. Also heute Höchstwert in Berlin um 34 Grad, südliches Brandenburg um die 36 Grad, deutschlandweit sogar Richtung Oberrhein, Rhein-Neckar-Raum bis zu 38 Grad möglich. Und so wie es aktuell in den Wettermodellen prognostiziert wird, scheint sich diese Hitzewelle bis weit in die nächste Woche auszudehnen. Das ist tatsächlich ungewöhnlich, weil die heißeste Zeit im Jahr typischerweise die Hundstage so um den 20. Juli bis 20. August liegen. Das ist immer so ein bisschen zeitversetzt zum Sonnenhöchststand, weil die Meere erst sich langsam erwärmen. Also jetzt zur Zeit der Sommersonnenwende ist es eigentlich einen Monat zu früh für so eine Hitzewelle. Also das ist tatsächlich sehr markant und ungewöhnlich.
0: Heiß und feucht ist die Luft. Das kann ganz schön auf den Kreislauf schlagen. Haben Sie da vielleicht Tipps, was man da besonders beachten sollte?
1: Ja, in der Tat, die Luftfeuchtigkeit sorgt natürlich für eine extreme Wärmebelastung. Das bedeutet, die Nachmittagshitze vollzieht sich eher so zwischen 16 und 18 Uhr ihren Höhepunkt, um die Mittagszeit die UV-Belastung am höchsten. Also da ist auch Sonnenschutz ein Thema aktuell, aber es empfiehlt sich natürlich vor allem über den Nachmittag, es ruhig angehen zu lassen, so eine Siesta einzulegen, ungewöhnliche Aktivitäten zu vermeiden, wenn Sport, dann in den frühen Morgenstunden, falls möglich, und natürlich viel trinken, leicht essen, leichte Kost, die Wohnungen möglichst abschatten, abends aufmachen und auch ein bisschen auf die älteren und etwas schwächeren Mitbürgerinnen und Mitbürger achten, weil die leiden besonders unter dieser Hitze und möglicherweise vergisst dann die eine oder andere ältere Person auch zu trinken. Und man sollte einfach mal ein bisschen Blick drauf werfen, ob es ihnen auch gut geht.
0: Der eine oder andere hofft ja vielleicht auf eine Abkühlung durch ein Hitzegewitter. Die sind ja auch vorausgesagt mit Starkregen und Hagel. Lässt sich denn da schon sagen, wo in unserer Region?
1: Das lässt sich leider nicht sagen, nur die Neigung, die wird im Laufe des Nachmittags heute ein bisschen zunehmen. Deutschlandweit vor allem im Westen, das heißt, das wird sich wahrscheinlich im Osten nur ganz punktuell Gewitter entwickeln. Das wird aber in den nächsten Tagen ganz ähnlich sein. Immer nachmittags scheinen diese Gewitter dann besonders sich gut entwickeln zu können, wenn dann die Luft am heißesten ist, aber es sind eben punktuelle Ereignisse. Man kann das also nicht vorhersagen, wen es da trifft. Da empfiehlt es sich tatsächlich aufmerksam zu bleiben. Blick zum Himmel ist schon mal hilfreich oder auch die Wetter-App konsultieren, das kann nichts schaden, aber vor allem durch diese hohe Energie in der Luft können es tatsächlich schwere Gewitter werden. Punktuell bedeutet natürlich Starkregen in Verbindung mit den Gewittern, Sturmböen lokal und auch kleinkörniger Hagel ist dann also möglich potenziell, aber es wird bei weitem nicht alle treffen.
0: Punktuell sagen Sie, warum ist denn das immer nur punktuell?
1: Ja, man nennt das konvektive Prozesse, das heißt, da steigt die Luft dann punktuell stark auf. Man kann sich das vorstellen wie so ein Topf Wasser auf dem Herd, wo dann die Luftblasen anfangen aufzusteigen und das führt dazu, dass dann an einer bestimmten Stelle sammelt sich dann die Luft, steigt dann auf, kommt aus der Umgebung und dort, wo sie herkommt, da steigt sie eben nicht auf, da ist es dann eben ruhig und oft sind es auch Auslöser wie Höhenzüge, die dann quasi das Zünglein an der Waage sind, dass die Luft, die anströmt und da noch ein bisschen angehoben wird und das ist quasi dann der Impuls und da gibt es dann bestimmte Regionen, die dann quasi besonders neigen, Gewitter zu entwickeln. In Süddeutschland ist zum Beispiel östlich des Schwarzwaldes oft so eine Region, wo die Gewitter entstehen und im flachen Land ist es tatsächlich mehr so ein zufälliger Prozess, wo es dann eben reicht für das Gewitter.
0: Hier in Brandenburg ist ja die Waldbrandgefahr jetzt schon hoch bis sehr hoch. Da wird die Hitze jetzt wahrscheinlich noch ihr Übriges tun. Können da die Gewitter, die punktuellen, eventuell ein bisschen Abhilfe schaffen oder bringen die eher noch mehr Gefahren durch Blitze oder so?
1: Ja, wahrscheinlich eher Letzteres. Also das ist natürlich dann so, dass da punktuell kurzzeitig die Waldbrandgefahr runtergeht, aber aufgrund der hohen Verdunstung in dieser Hitze ist diese Feuchtigkeit relativ schnell wieder Geschichte in Anführungszeichen und dann ist die Waldbrandgefahr ganz schnell wieder oben. Also das sind nur kurzzeitige Tropfen auf den heißen Stein.
0: Und jetzt noch eine kurze Aussicht. Wie lange hält die Wetterlage ungefähr? Können Sie das voraussagen?
1: Ja, nach aktuellem Stand wird es auf jeden Fall so übers Wochenende ein klein wenig im Norden Deutschlands die Hitze sich zurückziehen, vielleicht dann nur so um die 30 Grad Anführungszeichen, aber zur neuen Woche kann das dann schon wieder nach oben gehen, Richtung Wochenmitte möglicherweise schon wieder die 35 Grad auch in Brandenburg und Berlin. Also es sieht so aus, als ob diese Hitzewelle zumindest mal bis Mitte der nächsten Woche anhält, danach wahrscheinlich erstmal kurze Abkühlung, aber sie zieht sich nur nach Frankreich zurück und könnte auch schon wieder zurückschwappen. Es deutet sich an, dass der Hochsommer jetzt schon relativ früh einsetzt und erstmal bleiben will.
0: Soweit die Aussichten vom Meteorologen Tim Steger aus dem ARD-Wetterkompetenzzentrum. 6.32 Uhr. Schönen guten Morgen. In Brandenburg soll es einen Bürgerrat zur Zukunft des öffentlich-rechtlichen Rundfunks geben. Das hat der Landtag in Potsdam beschlossen, auf Vorschlag von Landtagspräsidentin Ulrike Lietz. Wiebke. 51 zufällig ausgewählte Menschen aus dem Land sollen sich ein Dreivierteljahr mit diesem Thema auseinandersetzen. Es ist der erste Bürgerrat in der mehr als 35-jährigen Geschichte des Landes, wie rbb24-Landespolitikreporter Thorsten Südow berichtet.
2: Der öffentlich-rechtliche Rundfunk sei wesentlich für das demokratische System in Deutschland, sagt Landtagspräsidentin Ulrike Liedtke von der SPD. Aktuell stehe der Rundfunk Berlin-Brandenburg vor großen Herausforderungen im linearen Programm und bei den digitalen Angeboten.
3: Der Bürgerrat wird nachdenken über die Zukunft des öffentlich-rechtlichen Rundfunks, linear und digital. Der Bürgerrat wird Ideen entwickeln, die uns nicht einfallen, und das ist gut so. Der Bürgerrat ersetzt uns nicht als Parlament, er ergänzt uns für eine kurze Zeit.
2: Die 51 Mitglieder des Bürgerrates sollen von einer Agentur ausgewählt werden und einen Querschnitt der Brandenburger Gesellschaft bilden. Die oppositionelle AfD zweifelt an, dass das gelingt, macht der AfD-Abgeordnete Daniel Münschke deutlich.
4: Wir halten Bürgerräte nicht für ein geeignetes Instrument, um, Zitat, Transparenz, Akzeptanz und Bürgernähe zu stärken, Zitat Ende, nicht für ein Mittel der demokratischen Teilhabe. Bürgerräte sind nicht demokratisch. Sie erwecken lediglich den Anschein, meine sehr geehrten Damen und Herren, demokratisch zu sein. Die Teilnehmer werden, Bürgerrat, in einem komplizierten, gesicherten Zufallsverfahren ausgelost. Aber bei einer Teilnehmerzahl von 51 Personen ist eine Repräsentativität nicht möglich.
2: Auf Ablehnung stößt der Bürgerrat auch beim Bündnis Sarah Wagenknecht. Es sei schwammig formuliert, ob Vorschläge des Bürgerrates überhaupt umgesetzt werden, kritisiert der BSW-Abgeordnete Falk Peschel.
5: Wäre es nicht einfacher und auch kostengünstiger, der RBB würde Umfragen unter den Brandenburger Bürgern machen, was, wie transparenter und effizienter werden soll und wie die regionale Verankerung gefördert werden kann.
2: Der CDU-Abgeordnete Rainer Genilke weist die Kritik von AfD und BSW zurück. Der Bürgerrat zum öffentlich-rechtlichen Rundfunk, der nach 9 Monaten seine Ergebnisse dem Petitionsausschuss vorlegen soll, sei einen Versuch wert.
6: Gerade deshalb kann es sinnvoll sein, den Blick derjenigen einzubeziehen, die dieses System finanzieren und eben auch nutzen. Nicht, weil Bürger über mehr Legitimation verfügen als gewählte Abgeordnete, sondern weil ihre Erfahrungen, Erwartungen und Anregungen helfen können, Reformbedarf klarer zu erkennen.
2: Die Arbeit des ersten Bürgerrates Brandenburg wird wissenschaftlich begleitet werden. RBB-Intendantin Ulrike Demmer begrüßt die Bürgerratsentscheidung des Landtages.
7: Wir nehmen das als Interesse an einem starken, unabhängigen öffentlich-rechtlichen Rundfunk wahr und freuen uns, dass der Landtag den RBB auf diese Art und Weise zum Thema macht. Wir können und wollen jetzt der Arbeit des Bürgerrats nicht vorgreifen, aber wenn Interesse besteht, wir laden gerne die Bürgerinnen und Bürger ein, sich direkt vor Ort ein Bild zu machen und direkt mit uns in Austausch zu treten.
2: Wahrscheinlich wird der Bürgerrat im Herbst seine Arbeit aufnehmen.
0: Aus Potsdam waren das Informationen von RBB24 Landespolitikreporter Thorsten Südow.
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0: Der europäische Automarkt erlebt einen Elektroauto-Boom und chinesische Hersteller sind dabei auch in Deutschland gut im Geschäft. Um Wettbewerbsverzerrungen etwa durch chinesische Subventionen zu verhindern, dürfen solche Autos bei uns nicht zu billig angeboten werden. Allerdings, es gibt Schlupflöcher. Guten Morgen, Johannes Frevel aus unserer Wirtschaftsredaktion.
9: Guten Morgen.
0: Eines dieser Schlupflöcher will die EU nun schließen. Wie soll das gehen?
9: Ja, chinesische Automarken wie etwa BYD, GM, Leapmotor oder XPeng, die sieht man ja immer häufiger auf deutschen Straßen, sehen ja auch schick aus. Vor allem Elektroautos. Und für die gelten Mindestpreise beim Import nach Europa, damit eben europäische Hersteller etwa mit chinesischen Subventionen nicht unterboten werden. Diese unteren Preislimits gelten allerdings nur für Elektroautos.
0: Das heißt also, Hybridautos aus China fahren unter der Zollschranke einfach durch.
9: Ja, genau. Das will die EU jetzt eben stopfen, dieses Schlupfloch mit neuen Regelungen, um den Binnenmarkt vor unfairen Wettbewerbsverzerrungen zu schützen. Das schreibt das Handelsblatt.
0: Ist das eine Nische oder wie groß ist das Problem tatsächlich?
9: Naja, zu den besonders erfolgreichen chinesischen Autobauern gehört BYD. Aktuelle Branchenzahlen zeigen nun, BYD soll in den ersten 5 Monaten dieses Jahres seine Importe von Elektroautos nach Europa um 78% gesteigert haben, bei Hybriden aber um 260%. Anderes Beispiel, Cherry, da ist das Plus bei Hybriden sogar 668%. Also man kann sich vorstellen, entsprechend groß ist der Druck auch aus der deutschen Autoindustrie, dieses unregulierte Schlupfloch nun endlich zu schließen.
0: Was hat denn die EU vor, um diesen Markt zu schützen?
9: Ja, Hybride sind das, was die Neuzulassungen und das Autogeschäft hiesiger Hersteller in Deutschland bestimmt. Also die stehen ganz oben in der Käufergunst. So ganz genau ist es noch nicht raus, wie die Schutzregelungen gegen chinesische Billighybride im Detail dann aussehen könnten. Es könnte auf eine ähnliche Regelung wie bei den E-Autos hinauslaufen, also Mindestpreise. Europäische Regierungschefs wollen dabei keinen neuen Handelskonflikt mit China anstoßen, wenn das möglich ist. Das heißt, man sucht noch nach gezielten Schutzmaßnahmen, um das Problem zu lösen, aber eben gleichzeitig wenig handelspolitischen Flurschaden anzurichten. Also das wird noch eine Herkulesaufgabe.
0: Sagt Johannes Rewel aus unserer Wirtschaftsredaktion.
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10: Von den Brandenburger Fernstraßen liegen uns derzeit keine Störungsmeldungen vor. Stadtverkehr Berlin. 100 Stadtring Richtung Treptow zwischen Tunnel Rathenauplatz und Kurfürstendamm ist nach einem Unfall die rechte Spur blockiert. Auch die Einfahrt Kurfürstendamm ist gesperrt. In Kreuzberg ist die Kochstraße zwischen Wilhelm- und Friedrichstraße in beiden Richtungen gesperrt. Bis 20 Uhr ist dort ein Kran im Einsatz. In Mitte gibt es bis Montagabend Sperrungen. Wegen einer Veranstaltung betroffen ist der Bereich Zinnowitzer bis Julie-Wolftorn-Straße. Zwischen Chaussee und Caroline-Michaelis-Straße. Sowie die Johannesstraße zwischen Friedrich- und Kalkscheunenstraße. Gesundbrunnen, die Prinzenallee ist bis Freitag in beiden Richtungen zwischen Soldiner und Wollangstraße gesperrt. Und Wittenau-Rödernallee in Höhe Thyssenstraße ist wegen Bauarbeiten nur eine Spur frei.
0: 6.40 Uhr, schönen guten Morgen.
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0: Jessica Wiener hier, ich grüße Sie. In Brüssel steht heute der zweite Tag des EU-Gipfels an. Und wie erwartet, gab es mit der Abwahl des bisherigen Blockierers Orbán aus Ungarn neue Einigkeit bezüglich des Umgangs mit Russland wegen der Ukraine. Aber anzunehmen, dass jetzt alles harmonisch ist, das wäre ein Trugschluss. Jonas Ziegler mit den Nachrichten.
10: Vom EU-Gipfel in Brüssel sind zum Auftakt gestern Abend unterschiedliche Signale in Zusammenhang mit der Politik gegenüber Russland ausgegangen. Zum einen haben sich die Staats- und Regierungschefs zum ersten Mal darauf einigen können, die bisherigen Sanktionen gegen Russland um 12 Monate zu verlängern. Vor dem Regierungswechsel in Ungarn waren es nur jeweils 6. Zum anderen hat aber der neue bulgarische Ministerpräsident Radev Widerstand gegen das geplante nächste Sanktionspaket angekündigt, wegen wirtschaftlicher Risiken für sein Land. Einige Staats- und Regierungschefs, darunter Bundeskanzler Merz, haben sich bei dem Gipfeltreffen außerdem verärgert darüber geäußert, dass EU-Ratspräsident Costa unabgesprochen Kontakte zu Russland aufgenommen hat. Nach Abschluss des Rahmenabkommens zwischen den USA und dem Iran ist unklar, ob die weiterführenden Verhandlungen wie geplant heute beginnen. Eigentlich war ein Treffen in der Schweiz angesetzt. Ob es tatsächlich stattfindet und wer daran teilnimmt, ist aber offen. Aus Washington Nina Barth.
11: Der US-Vizepräsident lässt den Zeitpunkt für seine Reise in die Schweiz noch offen. J.D. Vance wird die US-Verhandlungsdelegation für ein endgültiges Abkommen mit Iran anführen. In den USA ist das Rahmenabkommen die Grundlage für die anstehenden Verhandlungen, parteiübergreifend auf viel Kritik gestoßen. Vance verteidigte es als Win-Win-Situation für beide Seiten und richtete deutliche Worte an Kritiker aus Israel. Die USA hatten den Krieg gemeinsam mit Israel begonnen. Vance sagte, sie sollten sich daran erinnern, dass die USA der einzig mächtige Verbündete sei, den Israel noch habe. Und Vance betonte, es seien die USA, die den Großteil der israelischen Waffen finanzierten.
10: In Potsdam trifft sich die Linke ab dem Nachmittag zu einem dreitägigen Bundesparteitag. Zum Auftakt geht es in einer Generaldebatte um Protest gegen die geplanten Sozialreformen der Bundesregierung. Die Linke plädiert dafür, Menschen mit hohen Einkommen und Vermögen stärker finanziell zu belasten. Für den Abend ist eine Debatte über die Haltung der Partei zur Lage im Nahen Osten und zu Israel geplant. Die Linke sieht sich immer wieder mit Antisemitismusvorwürfen konfrontiert. Bundesbauministerin Hubert stellt heute ihre Pläne vor, um das Bauen von Wohnungen und Häusern wieder günstiger zu machen. Die SPD-Politikerin will nach ARD-Informationen unter anderem die geltenden Abschreibungsregeln verlängern, die für steuerliche Entlastung sorgen. Um Planung und Genehmigung von Bauvorhaben zu beschleunigen, sollen außerdem sämtliche Anträge digital abgewickelt werden. Der Wohnungsneubau ist in den vergangenen Jahren deutlich zurückgegangen. Grund sind unter anderem gestiegene Kosten und hohe Zinsen für Baukredite. Im Tarifkonflikt beim Einzelhandel ruft die Gewerkschaft Verdi für heute wieder zu bundesweiten Warnstreiks auf. Sie treffen vor allem die Möbelhauskette IKEA, auch in Berlin. Axel Hofmann, RBB 24.
12: In Berlin werden nach Gewerkschaftsangaben alle drei IKEA-Filialen in Spandau, Tempelhof und Lichtenberg bestreikt. Nur das Möbelhaus in Waltersdorf ist nicht betroffen, weil in Brandenburg wegen einer noch andauernden Friedenspflicht nicht gestreikt werden darf. Bei Verdi heißt es, man wolle die Arbeitgeber zu einem verhandlungsfähigen Angebot bewegen. Die Gewerkschaft fordert unter anderem 7% mehr Lohn. Um dies zu untermauern, gibt es eine zentrale Kundgebung am Berliner Wittenbergplatz.
10: Der Sozialverband VDK fordert wegen der aktuellen Hitzewelle, obdachlose Menschen besser zu schützen. VDK-Präsidentin Bentele hat dem Redaktionsnetzwerk Deutschland gesagt, extreme Hitze könne genauso tödlich sein wie extreme Kälte. Wichtig seien sichere, gekühlte Unterkünfte und städtische Trinkbrunnen. Ähnlich äußerten sich der Sozialverband Deutschland und das Deutsche Rote Kreuz. Der Deutsche Wetterdienst warnt in Berlin und Brandenburg heute vor Hitze. Die Warnung gilt von 11 bis 19 Uhr. Bei der Fußball-Weltmeisterschaft ist Co-Gastgeber Mexiko als erste Mannschaft in die K.O.-Runde eingezogen. Die Mexikaner haben am frühen Morgen deutscher Zeit gegen Südkorea 1:0 gewonnen und stehen damit vorzeitig als Gewinner der Gruppe A fest. Außerdem spielten Kanada Katar 6:0, Schweiz Bosnien-Herzegowina 4:1 und Tschechien Südafrika 1:1. Soweit die Nachrichten. Das Wetter. Heute mal Sonne, mal Wolken und im Tagesverlauf örtlich kräftige Schauer oder Gewitter, maximal 31 bis 36 Grad. Zurzeit in Berlin-Köpenick 17 und in Tempelhof 20 Grad, in Luckenwalde 17 und in Lenzen 20 Grad. Schwacher Wind aus unterschiedlichen Richtungen. Auch am Wochenende ein Wechsel von Sonne und Wolken, vereinzelt Schauer oder Gewitter bei 28 bis 35 Grad. Die Zeit 6.45 Uhr.
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0: Jessica Wiener hier, schönen guten Morgen. Die Linke trifft sich ab heute in Potsdam zu ihrem Bundesparteitag und sie kommt mit Rückenwind, nachdem sie nach der Abspaltung des BSW schon von dem einen oder anderen am Ende gesehen wurde, holte sie erst bei der Bundestagswahl im vergangenen Jahr 8,8% und legte dann noch weiter zu. In Umfragen steht sie derzeit zwischen 10% und 12%. Doch kann die Partei diesen Höhenflug wirklich stabilisieren, auch personell? Der bisherige Co-Vorsitzende Jan van Aken tritt aus gesundheitlichen Gründen nicht mehr an. Stattdessen soll neben Ines Schwertner Luigi Pantisano die Partei führen. Gleichzeitig droht wie so oft Streit, etwa beim Thema Gaza. Wie gut ist die Linke also wirklich aufgestellt? Kann ich jetzt drüber sprechen mit unserem Korrespondenten im Hauptstadtstudio Mario Kubina. Hallo Herr Kubina.
13: Guten Morgen.
0: Jan van Aken hinterlässt große Fußspuren. Ist Luigi Pantisano ein überzeugender Nachfolger oder eher doch ein Risiko?
13: Ein gewisses Risiko würde die Partei schon eingehen, wenn sie Luigi Pantisano zum Nachfolger von van Aken an der Parteispitze wählen würde. Die Wahl steht ja noch aus. Pantisano bewirbt sich. Risiko warum? Pantisano ist ja noch ziemlich neu im Bundestag. Bei der Bundestagswahl im vergangenen Jahr ist er eingezogen. Allerdings muss man auch sagen, möglicherweise hat er jetzt noch nicht so viel Zeit, sich auf bundespolitischer Ebene einzuarbeiten. Trotzdem ist er ein versiertes Mitglied im Verkehrsausschuss, wie man hört. Und er ist inzwischen auch stellvertretender Fraktionsvorsitzender der Linken im Bundestag. Also er hat sich da in dem guten Jahr, das er im Bundestag hatte, schon was raufgeschaufelt. Es geht aber auch eine große Chance einher mit dieser Kandidatur aus meiner Sicht. Denn Pantisano ist erstens das Kind von Gastarbeitern. Seine Eltern sind vor Jahrzehnten aus Süditalien eingewandert und haben sich nach oben gearbeitet. Pantisano hat dann auf dem zweiten Bildungsweg es auch zu einem Architekturstudium geschafft. Also eine linke Vorzeigebiografie, würde ich sagen, mit migrantischem Hintergrund. Und das ist natürlich auch ein Potenzial, das Pantisano mitbringt.
0: Die Linke Lücke wächst ja bei den Mitgliedern und in den Umfragen deutlich. In Berlin allerdings hat sie zuletzt etwas verloren. War es das mit dem Aufschwung?
13: Soweit würde ich noch nicht gehen. Tatsächlich bundesweit ist zu beobachten, dass der Aufschwung bei den Mitgliederzahlen nicht mehr ganz so rasant vonstatten geht, wie wir das zwischenzeitlich gesehen haben. Aber man muss auch sagen, die Kurve, die war schon enorm. Innerhalb eines Jahres hat sich die Linke bundesweit verdoppelt auf inzwischen mehr als 120.000 Mitglieder. Dass das jetzt nicht immer mit diesem Wachstum so weitergehen würde, war absehbar. Wenn wir uns die Umfragen anschauen, dann liegt die Linke durchgehend im zweistelligen Bereich bundesweit und ganz interessant finde ich auch, der letzte ARD-Deutschland-Trend hat ergeben, 61% der linken Anhänger sagen, dass sie diese Partei aus Überzeugung unterstützen und nicht etwa aus Enttäuschung über andere Parteien, und das ist im Vergleich zu allen anderen Parteien der höchste Wert. Also ich würde sagen, die Linke hat ihr Potenzial noch nicht ganz ausgeschöpft.
0: Pantisano will die Partei ja stärker für Arbeiterinnen und Arbeiter öffnen. Mit welchen Ideen wollen die Linken denn für sie wieder attraktiver werden?
13: Ja, ich würde sagen, unterm Strich kann man das auf die Formel bringen, mehr Werkstor, weniger Hörsaal. Also die Linke will weniger akademisch sein in Zukunft und sich eben mehr um die Belange der Arbeiterschaft kümmern, mit Brot- und Butter-Themen, also runter mit der Mehrwertsteuer auf Grundnahrungsmittel beispielsweise. Eine Vermögenssteuer soll eingeführt werden, damit es eben den, wie die Linke sagt, Reichen, naja, an den Kragen geht es etwas martialisch, aber damit die Reichen mehr in die Pflicht genommen werden. Also solche Brot- und Butter-Themen will die Linke wieder stärker bespielen, und sie will tatsächlich auch Präsenz zeigen in den Betrieben, rein in die Betriebe, rein in die Gewerkschaften, der SPD da nicht das Feld überlassen und schon gar nicht der AfD.
0: Jetzt haben Sie schon die Reichen angesprochen mit Forderungen nach bezahlbaren Mieten und der Reichensteuer. Bleiben Sie ja bei klassischen linken Themen. Gibt es dazu konkrete Anträge für den Parteitag?
13: Ja, im Leitantrag, da findet sich natürlich der Klassiker vom bundesweiten Mietendeckel wieder, den fordert die Linke schon seit langem. Außerdem ist die Linke ja auch dafür, große Wohnungsunternehmen zu enteignen, und eben die Wiedereinführung der Vermögensteuer, die steht auch ganz oben auf der linken Agenda.
0: Hauptstadtkorrespondent Mario Kubina war das zum linken Parteitag. Der beginnt heute in Potsdam und geht übers Wochenende. 6.50 Uhr jetzt. Schönen guten Morgen. Der EU-Finanzrahmen, die China-Politik, der Ukraine-Krieg. Beim EU-Gipfel der Staats- und Regierungschefs in Brüssel stehen große Themen auf der Tagesordnung. Auch der ukrainische Präsident Volodymyr Zelensky ist dabei. Einen ersten Beschluss gibt es schon. Erstmals sollen die EU-Wirtschaftssanktionen gegen Russland nicht nur um 6, sondern um 12 Monate verlängert werden. Doch es gibt auch Ärger. EU-Ratspräsident Antonio Costa hat unabgesprochen mit Russland geredet. EU-Korrespondentin Sabrina Fritz über die Gemengelage auf dem Gipfel.
14: Der französische Präsident Macron sah noch ein bisschen zerknittert aus, als er verspätet zum EU-Gipfel in Brüssel eintraf. Es war nun auch eine Umstellung vom Gastgeber auf Schloss Versailles zum Arbeitsessen in das nüchterne Brüsseler Ratsgebäude. Die meisten Staats- und Regierungschefs waren erleichtert über das Iran-Abkommen, das der amerikanische Präsident Trump dort vor goldener Kulisse unterschrieben hatte. Die Straße von Hormuz ist der Faktor für die Weltwirtschaft. Das betrifft uns alle. Je schneller wir das Problem lösen, desto schneller sinken die Preise, so Andris Kulbergs, der neue Ministerpräsident Lettlands. Er ist einer von vier neuen Gesichtern, die zum ersten Mal in der Runde der europäischen Staats- und Regierungschefs vertreten waren. Besondere Aufmerksamkeit zog Peter Modja auf sich, der Nachfolger des Dauerblockierers Viktor Orban als neuer Regierungschef von Ungarn. Der ukrainische Präsident Zelensky war entsprechend erleichtert, dass nun endlich Einstimmigkeit in der EU herrsche. Die Einstimmigkeit ist großartig. Damit haben wir das erste Cluster für die Beitrittsverhandlungen begonnen, sagt er bei seinem Besuch in Brüssel. Mit dieser Einstimmigkeit hat die EU die bestehenden Sanktionen gegen Russland gleich um ein Jahr verlängert. Mit dem ehemaligen ungarischen Regierungschef Viktor Orban war immer nur eine Verlängerung um 6 Monate drin. Und doch gibt es auch Misstöne in der Gemeinschaft, was den Umgang mit Russland betrifft. Bulgarien will das neue, das 21. Sanktionspaket gegen Russland blockieren, da es die heimische Wirtschaft belasten würde. Diskussionen gibt es auch darüber, ob die EU nun einen Kontakt nach Moskau knüpfen soll, um mögliche Friedensgespräche anzubahnen. Brüssel will bei künftigen Lösungen eine Schlüsselrolle spielen. Für den lettischen Regierungschef kommt dieser Gedanke zu früh. Russland habe gar kein Interesse an solchen Gesprächen.
15: Looking at the situation now, nobody wants peace, unfortunately, from that side.
14: Heute am eigentlichen Gipfeltag werden die Europäer die Weltpolitik aber zur Seite legen, um über die eigenen Finanzen zu beraten. Die Produktflut aus China muss geklärt werden und der neue EU-Haushalt steht an. Welche Dimensionen da im Spiel sind, beschreibt der österreichische Regierungschef Christian Stocker.
16: Wir haben ursprünglich einen Vorschlag vorliegen gehabt mit einem Volumen von etwa 2.000 Milliarden Euro, bei derzeit etwa 1.220 Milliarden Euro. Es hat jetzt eine Reduktion gegeben. Aber so wie die Erhöhung viel zu hoch war, ist die Reduktion viel zu wenig.
14: Wie dann die Ausgaben für Verteidigung oder die Rückzahlung der Corona-Hilfen finanziert werden sollen, darüber wird in den nächsten Monaten hart verhandelt. Auch Kürzungen bei den Landwirten oder der Regionalförderung, wie die EU-Kommission es will, sind bei den meisten Ländern so gefürchtet wie Unkraut im Garten. 9 Länder gelten als sogenannte Nettozahler der Gemeinschaft. Das heißt, sie zahlen mehr in den EU-Topf ein, als sie herausbekommen. Das gilt zum Beispiel für Deutschland und Österreich. Aus Wien heißt es dazu:
16: Und die Nettozahler sind nicht der Bankomat der Europäischen Union.
0: Das sagt der österreichische Regierungschef im Beitrag von Sabrina Fritz aus Brüssel.
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0: Die Geschichte der US-amerikanischen Band Kings of Leon wurde oft erzählt. 3 Söhne eines Wanderpredigers und ihr Cousin werden kurz nach der Jahrtausendwende quasi aus Versehen zu Rockstars, weil sie mit ihrem spröden, trockenen Hippie-Rock zur richtigen Zeit am richtigen Ort sind. Rund 25 Jahre und 9 Alben später sind die Kings of Leon immer noch da und live unschlagbar, sagt unser Konzertreporter Henrik Schröder. Der hat die Band gestern in der ausverkauften Zitadelle in Berlin-Spandau gesehen.
17: Betont beiläufig kommen die Kings of Leon um kurz nach 20 Uhr auf die Bühne, winken einmal nach dem Motto, hey, da sind wir und los geht's. Die Schlangen vor den Getränkeständen sind da immer noch endlos, bis rein in den Zuschauerraum. Kein Witz, es ist heiß, die Leute haben Durst, Durst, Durst. Aber irgendwann sind alle versorgt und können sich auf das Konzert konzentrieren. Nur auf die 3 riesigen Videowände darf man phasenweise zumindest nicht zu lange gucken, denn da sieht man zwar die abgefilmten Kings of Leon hautnah, aber derart schnell wechselt es zwischen Drummer, Sänger, Gitarrist, Bassist, wieder Sänger, dass es einem schwindelig werden kann. Dann kommt auch schon Use Somebody von ihrem Übererfolgsalbum Only by the Night, auch schon wieder fast 20 Jahre her, und ein erstes Juchzen geht durchs Publikum in der ausverkauften Zitadelle.

0: Laut schreiend zeigen sich zu dem Song zwei Freundinnen grinsend gegenseitig ihre Gänsehaut. So nah geht den Leuten dieser Soundtrack ihrer Jugend. Und Kings of Leon machen das stark. Sänger Celeb klingt hell und leicht und leidend und melancholisch wie immer. Er sagt nicht viel, auch das wie immer. Kings of Leon spielen 24 Songs in rund 100 Minuten. Das ist ihre Mission. Kein Schnickschnack, keine Laberei, fast keine Videoshow, außer eben der Band selbst auf den Bildschirmen. Das reicht. Einen Zusatzmusiker haben sie dabei für ein bisschen mehr Sound, ein bisschen Percussion. Ansonsten die drei Brüder und ihr Cousin. Celeb, Nathan, Matthew, Jarrett, Gitarre, Schlagzeug, Bass, Gesang. So präzise sind sie, wie man vielleicht nur spielen kann, wenn man schon immer eine Familie ist. So cool, aber freundlich, wie man vielleicht nur sein kann, wenn man alles erlebt hat. Kometenhafter Aufstieg, Rausch, zu viel Rausch, Überheblichkeit, schlechte Platten und dann doch wieder die Kurve bekommen. Drummer Nathan sitzt beim Spielen auf einem Schreibtischstuhl, angelehnt, Kaugummiblasen machend und dabei besser spielend als jede KI. Mehr muss man über diese naturlässige Band eigentlich gar nicht sagen. Underachievers, hide your face. We're gonna ride this thing to space. Okay, ein paar Songs sind dann doch eher Füllmaterial. Sie spielen sich durch ihre gesamte Diskografie. Fans mögen, so ist das eben bei Bands, die es seit über 25 Jahren gibt, aber lieber die alten Sachen. Überhaupt ist die Stimmung erst am Ende zu Knocked Up und natürlich Sex on Fire so richtig eskalierend. Lag vielleicht am Wetter oder daran, dass die meisten Fans mittlerweile doch etwas gesetzter sind. An Kings of Leon jedenfalls lag es nicht. Die haben ein grandioses Konzert gespielt.
1: Die Kings of Leon gestern in Berlin. Hendrik Schröder war da.
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1: Das Wetter für Berlin und Brandenburg. Sehr schwül wird's heute. 31 bis 36 Grad sind vorausgesagt. Und wer wenigstens auf etwas erfrischenden Wind gehofft hat, den muss ich enttäuschen. Das wird heute eher nichts. Was allerdings kommen kann, sind kräftige Schauer oder Gewitter. Dazwischen länger freundlich und trocken. Die Temperaturen im Augenblick in Berlin liegen schon zwischen 17 und 20 Grad. 20 Grad sind es auch in Brandenburg-Havel und 18 in Grünow bei Prenzlau.
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9: Von den Brandenburger Fernstraßen liegen zurzeit keine aktuellen Störungsmeldungen vor. Stadtverkehr Berlin. 100 Stadtring Richtung Treptow zwischen Tunnel Rathenauplatz und Kurfürstendamm ist nach einem Unfall die rechte Spur blockiert. Auch die Einfahrt Kurfürstendamm ist gesperrt, zurzeit Stauabdreieck Charlottenburg 20 Minuten. Geduld brauchen Sie auch auf der A100 in Richtung Wedding an der Baustelle Detmolder Straße, hier 10 Minuten. In Kreuzberg ist die Kochstraße zwischen Wilhelm- und Friedrichstraße in beiden Richtungen gesperrt bis ca. 20 Uhr wegen eines Kraneinsatzes. In Mitte bis Montagabend Sperrungen wegen einer Veranstaltung. Betroffen sind der Bereich Zinnowitzer bis Julie-Wolftorn-Straße zwischen Chausseestraße und Caroline-Michaelis-Straße.
1: 7 Uhr, schönen guten Morgen.
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1: Jessica Wiener hier, ich grüße Sie. Wie viel Geld soll der EU künftig zur Verfügung stehen? Auch bei diesem Thema wird wahrscheinlich viel diskutiert werden. Am zweiten Tag des Treffens der 27 EU-Staats- und Regierungschefs in Brüssel heute. Schon gestern gab es Ärger, aber auch Einigkeit. Die Nachrichten mit Jonas Ziegler.
9: Die EU hat bei ihrem Gipfel in Brüssel beschlossen, dass ihre Wirtschaftssanktionen gegen Russland zum ersten Mal um 12 und nicht nur um 6 Monate verlängert werden. Das ist dadurch möglich geworden, dass Ungarn das nach dem Regierungswechsel nicht mehr blockiert. Bei dem geplanten neuen Sanktionspaket der EU droht jetzt allerdings Bulgarien mit einer Blockade. Das Land fürchtet wirtschaftliche Folgen. Für Ärger hat am ersten Gipfeltag gesorgt, dass EU-Ratschef Costa vor möglichen Friedensverhandlungen mit der russischen Seite gesprochen hat. Brüssel-Korrespondent Thomas Spickhofen erklärt, worum es geht.
2: Da muss es, wie Costa sagt, auf technischer, diplomatischer Ebene Kontakte gegeben haben. Es ist von zwei Telefonaten die Rede. Aus mehreren diplomatischen Kreisen hören wir, dass man das unprofessionell findet, dass das auch nicht abgestimmt gewesen sei und dass er zwar Ratspräsident sei, aber dass er nicht die Stimme Europas sei und dass er da wohl einen Schritt zu weit gegangen sei in diesem Versuch, Kontakte nach Moskau aufzubauen.
9: Die für heute geplanten Gespräche zwischen den USA und dem Iran sind abgesagt worden. Das hat das Schweizer Außenministerium mitgeteilt. Nach Abschluss des Rahmenabkommens zwischen den USA und dem Iran sollte jetzt eigentlich in der Schweiz über die Einzelheiten geredet werden. Wann es nun zu den Verhandlungen kommt, ist offen. Nach den USA hat inzwischen auch der Iran zugesagt, die Blockade der Straße von Hormus zu beenden. Nach Angaben des obersten Nationalen Sicherheitsrats verzichtet der Iran erstmal auch darauf, Gebühren für die Fahrt durch die Meerenge zu erheben. Allerdings fordere man von allen Handelsschiffen, dass sie einen Antrag stellen, bevor sie die Straße passieren. In Potsdam trifft sich ab dem Nachmittag die Linke zu einem dreitägigen Bundesparteitag. Dabei will sich die Partei nicht nur inhaltlich neu aufstellen, sondern auch personell verändern. Aus Potsdam Paul Vorreiter.
10: Rund anderthalb Jahre lang stand Jan van Aken an der Spitze der Linkspartei. Aus gesundheitlichen Gründen tritt der 65-Jährige jetzt nicht mehr an. Der Bundestagsabgeordnete Luigi Pantisano will ihm nachfolgen. Der 46-Jährige möchte die Partei stärker auf migrantische Wähler ausrichten und bewirbt sich als Co-Chef neben Ines Schwertner. Sie tritt nach gut anderthalb Jahren im Amt erneut an. Auf dem dreitägigen Parteitag in Potsdam geht es neben der Wahl des Parteivorstands auch um die künftige Ausrichtung der Linken, mit Blick auf die kommenden Landtagswahlen in Ostdeutschland. In Berlin hofft die Partei mit ihrer Spitzenkandidatin Elif Erraib die nächste regierende Bürgermeisterin zu stellen. In den Wahlkämpfen will sich die Linke unter anderem für bezahlbare Mieten einsetzen. Für Diskussionen dürfte ein Vorschlag zur Deckelung von Abgeordnetengehältern sorgen. Die Parteiführung will, dass Bundestags- und Europaabgeordnete der Linken ihre Bezüge auf das Niveau des Durchschnittslohns begrenzen.
9: Der Sozialverband VDK fordert wegen der aktuellen Hitzewelle, obdachlose Menschen besser zu schützen. VDK-Präsidentin Bentele hat im Redaktionsnetzwerk Deutschland gesagt, extreme Hitze könne genauso tödlich sein wie extreme Kälte. Wichtig seien sichere, gekühlte Unterkünfte und städtische Trinkbrunnen. Ähnlich äußerten sich der Sozialverband Deutschland und das Deutsche Rote Kreuz. Linke Bundesgeschäftsführer Ehling sprach von einem sozialen Notfall und verlangte flächendeckenden Zugang zu Sonnencreme und Schutzangeboten im öffentlichen Raum. Der Deutsche Wetterdienst warnt in Berlin und Brandenburg heute vor Hitze. Die Warnung gilt von 11 bis 19 Uhr. In der Nähe von Finsterwalde sollen am Vormittag drei Fliegerbomben aus dem Zweiten Weltkrieg gesprengt werden. Rund um den Fundort am ehemaligen Militärflugplatz in Schacksdorf wird deshalb ein Sperrkreis von 500 Metern eingerichtet. Anwohner sind nicht betroffen. Allerdings durfte die Landesstraße 60 kurzzeitig gesperrt werden. Die Fliegerbomben sind bei Bauarbeiten für einen Solarpark entdeckt worden. Ursprünglich waren es rund 30. Der Großteil davon ist schon abtransportiert worden. Die drei restlichen Blindgänger haben nach Angaben des Kampfmittelbeseitigungsdienstes aber noch einen Zünder und können deshalb nicht weggebracht werden. Bei der Fußball-Weltmeisterschaft ist Co-Gastgeber Mexiko als erste Mannschaft in die K.O.-Runde eingezogen. Die Mexikaner haben am frühen Morgen deutscher Zeit gegen Südkorea 1:0 gewonnen und stehen damit vorzeitig als Gewinner der Gruppe A fest. Außerdem spielten Kanada, Katar 6:0, Schweiz, Bosnien-Herzegowina 4:1 und Tschechien, Südafrika 1:1. Soweit die Nachrichten. 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Das Wetter. Heute mal Sonne, mal Wolken und im Tagesverlauf örtlich kräftige Schauer oder Gewitter. Maximal 31 bis 36 Grad. Zurzeit in Berlin-Köpenick 17 und in Tempelhof 20 Grad, in Luckenwalde 17 und in Lenzen in der Prignitz 20 Grad. Es weht schwacher Wind aus unterschiedlichen Richtungen. Auch am Wochenende ein Wechsel von Sonne und Wolken, vereinzelt Schauer und Gewitter bei 28 bis 35 Grad. Die Zeit 7:05 Uhr.
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1: Jessica Wiener hier, schönen guten Morgen. Erlebt die Linke gerade ein Comeback? Vor der letzten Bundestagswahl fast abgeschrieben, dann aber den Wiedereinzug mit fast 9% geschafft, liegt sie aktuell bei 10-12% in Umfragen und damit fast gleichauf mit der Regierungspartei SPD. Auch ihre Mitgliederzahl hat die Linke in kurzer Zeit mehr als verdoppelt. Beim Bundesparteitag in Potsdam ab heute sollen jetzt die Weichen für die Zukunft gestellt werden, auch personell. Luigi Pantisano soll neuer Co-Vorsitzender werden. Er will den sozialen Kurs der Partei fortsetzen, stärker auf Klimagerechtigkeit setzen und vor allem neue Wähler gewinnen, gerade unter den Arbeiterinnen und Arbeitern. Kann ich jetzt mit ihm drüber sprechen? Ich habe ihn am Telefon. Guten Morgen, Herr Pantisano.
11: Guten Morgen, Frau Wiener.
1: Steigende Zustimmungswerte in Umfragen in den vergangenen Monaten. In Berlin sind die aber zuletzt wieder etwas gefallen, kurz vor der Abgeordnetenhauswahl. War es das mit dem Aufschwung?
11: Nein, ich bin überzeugt davon, dass Elif Erhalb, unsere Spitzenkandidatin in Berlin, die nächste Bürgermeisterin wird und wir gemeinsam mit ihr jetzt die nächsten Wochen und Monate einen großartigen Wahlkampf machen werden und sehr viele Menschen gewinnen für uns.
1: Die Ziele sind also hochgesetzt. Die Zahl der Parteimitglieder hat sich ja auch in kurzer Zeit verdoppelt, liegt derzeit bei 126.000. Viele der Neumitglieder sind jünger und weiblich. Das heißt, sie geben der Partei ein neues Gesicht. Sind da Spannungen mit altgedienten Mitgliedern vorprogrammiert?
11: Ich freue mich ehrlich gesagt auf den kommenden Bundesparteitag. Die vielen Delegierten aus ganz Deutschland kommen jetzt das erste Mal auch zusammen. Es sind viele neue dabei. Wir können uns da gegenseitig ins Gesicht gucken, miteinander diskutieren, auch um Inhalte ringen. Es gehört zu einer linken Partei dazu. Und ich war die letzten Wochen noch ganz viel unterwegs im Bundesgebiet bei vielen Kreisverbänden. Und ich würde da nicht von Spannungen sprechen, sondern von zur Politik und zu einer lebendigen Demokratie dazugehörende Debatten, die notwendig sind auch.
1: Sie streben 200.000 Mitglieder an, haben Sie gesagt, und wollen vor allem Arbeiter wieder stärker ansprechen. Die hatten linke Parteien laut vielen Beobachtern verloren, weil sie ihre Interessen dort nicht mehr wiedergefunden hatten. Wie wollen Sie die denn jetzt wieder überzeugen?
11: Was wir jetzt die letzten zwei Jahre gemacht haben, an den Haustüren und ins Gespräch zu gehen mit den Menschen vor Ort, jetzt auch eben an die Betriebe machen. Wir müssen an die Werkstore gehen, zu den Beschäftigten gehen, mit ihnen ins Gespräch kommen, zuhören, was ihre Anliegen sind. Und in den letzten Wochen habe ich das auch schon viel gemacht. Und da ist ganz klar eine riesige Wut da, ob bei den Erzieherinnen oder den StahlarbeiterInnen auf die Bundesregierung, die die Krisen auf sie versucht abzuwälzen, einen immensen Kahlschlag im Sozialsystem plant und dagegen müssen wir uns wehren. Wir wollen die Arbeiterinnen und Arbeiter unterstützen, uns mit ihnen organisieren, die Partei auch für sie öffnen, um diesen Kampf aufzunehmen gegen diese geplanten Reformen, die wir in dieser Weise komplett ablehnen.
1: Sie sagen es, Sie setzen auf direkte Ansprache und eine Hotline bieten Sie auch an, Beratungsangebote. Reicht dieses Kümmern oder fehlen der Linken am Ende doch vielleicht die großen wirtschaftspolitischen Antworten?
11: Nein, das Kümmern reicht natürlich nicht. Die Beschäftigten haben selbst sehr viele Ideen und sehr viele Vorstellungen, wie die Zukunft ihrer jeweiligen Betriebe und ihrer Arbeit aussehen kann. Die Bundesregierung hat keinerlei Plan. Wir haben einige Pläne und Ideen, wie es gehen kann. Es geht aber zum Beispiel los bei einem entscheidenden Punkt. Wir finden, dass die Mitbestimmung der Arbeiterinnen und Arbeiter eine weit größere Rolle spielen darf. Es darf nicht sein, dass ein Automobilunternehmen beispielsweise darüber entscheidet, dass statt Autos in Zukunft Panzer gebaut werden. Die Kolleginnen müssen mitentscheiden können und die würden sich ganz sicher eher für Stadtbusse und Schienenfahrzeuge entscheiden, für eine klimagerechte Mobilitätswende, für eine sozialökologische Transformation, statt eine, die in Militarisierung und Krieg mündet.
1: Innenpolitisch fordert Ihre Partei Maßnahmen gegen zu hohe Mieten und eine Reichensteuer. Wirtschaftswissenschaftler haben aber errechnet, dass dem Land dann Abwanderungen von Unternehmen drohen. Wie gehen Sie denn damit um?
11: Ach, Deutschland ist ein Land, das eine immens gute Infrastruktur hat, mit sehr viel Angeboten und einer wichtigen Leistung, die da ist. Und so einfach werden die Menschen nicht abwandern. Das ist ein Vorwurf, der immer wieder kommt. Wenn man sagt, man führt eine Vermögenssteuer, eine Reichensteuer ein, dann gäbe es diese Abwanderung. Die wird es nicht geben. Zudem im Ausland Reiche eben auch hoch besteuert werden. Und daher würden wir einfach in Deutschland auch nur den Schritt gehen, den viele andere schon haben. Da hängen wir eher hinten dran.
1: Schauen wir mal auf das Außenpolitische. Die linken Co-Vorsitzende Schwertner hat gerade das Lob von Bundeskanzler Friedrich Merz für das Abkommen zum Iran-Krieg von Donald Trump kritisiert. Außerdem fordert sie mehr Diplomatie statt Minenräumboote zu entsenden, wie Merz das ja angeboten hat. Ist die freie Fahrt an der Straße von Hormus der Linken nicht so wichtig?
11: Natürlich ist sie wichtig, aber Donald Trump ist gestartet als Haifisch in einem großen Meer und letztlich hat er sich erwiesen als einen Goldfisch in einem trüben Wasser. Und Merz steht daneben und trägt dieses Gold, diesen Goldfisch durch die Gegend. Völlig peinlich, finde ich, für eine Bundesregierung, die sich eigentlich einsetzen müsste für einen diplomatischen Weg. Und ehrlich gesagt hat dieser gesamte Krieg, dieser völkerrechtswidrige Krieg, dazu geführt, dass die Zivilbevölkerung im Iran der große Verlierer ist in dieser ganzen Geschichte. Eine Sache, die ich erwarten würde nun von der Bundesregierung, ist anzubieten, dass es Visas gibt für verfolgte Oppositionelle im Iran, die jetzt erst recht leiden werden nach diesem Deal, der dort gefällt worden ist.
1: Ein außenpolitischer Dauerzahnkampfel, den erwähnen wir auch noch bei den Linken, ist ja das Thema Gaza und der Konflikt mit Israel. Wie sorgen Sie dafür, dass am Ende nicht wieder der Eindruck entsteht, die Linke habe ein Problem mit ihrer Position zu Israel?
11: Also ich muss Ihnen sagen, ich bin stolz darauf, dass wir als einzige Partei in Deutschland den Raum haben, dass diskutiert wird über den Krieg in Gaza und das Sterben sehr, sehr vieler Menschen. Für viele junge Menschen ist das ein riesiger Politisierungsmoment gewesen die letzten Jahre. Sie sind groß geworden mit den Bildern des Leids und des Sterbens vor Ort. Und dass diese Fragen sich stellen und diskutiert werden, ist richtig. Wir müssen aber auch als Linke immer klar machen, es gibt klare Linien. Bei uns darf Antisemitismus keinen Platz haben. Und wir stehen ganz klar an der Seite der Jüdinnen und Juden und der Palästinenserinnen und Palästinenser, die jeweils es verdient haben, einen Ort zu haben, der sicher ist und sie schützt.
1: Luigi Partisano sagt das. Er will sich beim Parteitag der Linken am Wochenende zum neuen Co-Vorsitzenden wählen lassen. Vielen Dank für Ihre Zeit heute Morgen, Herr Partisano.
11: Sehr gerne.
1: 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Schönen guten Morgen. Großes Thema wahrscheinlich bei vielen. Ich stehe jetzt gerade persönlich im Studio und ich schwitze schon ein bisschen. Das Wochenende steht an und es bringt sommerlich heißes Wetter. Fast schon subtropisches Klima ist angesagt. Weit über 30 Grad und dazu Gewitter, Regen und Wind. Für uns heißt das viel trinken, klar. Aber was bedeutet so ein Wochenende voller Extremwetter eigentlich für unsere Parks und die Bäume in der Stadt? Dieser Frage ist unser Reporter Yasser Speck nachgegangen.
12: Gerhard Klein kümmert sich seit 26 Jahren um den Schlosspark Charlottenburg. Der Gärtner geht mit seiner grauen Arbeitshose und dem in die Hose gesteckten strahlend blauen T-Shirt durch den Schlossgarten. Unter einer ca. 300 Jahre alten Linde macht er Halt.
13: Es stehen hier ungefähr 1400, 1500 Linden. Es stehen hier ca. 1000 Eichen. Es stehen hier 600, 700 Hainbuchen. Es stehen hier 600, 700 Spitzahorne, Bergahorne. Und so ist es ein sehr heterogener Bestand, bis hin auch ein paar Exoten.
12: Doch die Bäume, die Gerhard Klein hier betreut, sind durch die klimatischen Veränderungen bedroht.
13: Das Frühjahr ist viel, viel, viel zu trocken gewesen. Und April, Mai war auch in den meisten Fällen viel zu warm, sodass eine hohe Verdunstung entstanden ist. Und wir wirklich mit zwei Fahrzeugen und zwei Wasserfässern fast täglich unterwegs gewesen sind, um das, was wir gepflanzt haben und was im letzten Jahr gepflanzt wurde, mit durchzubringen, damit sie nicht jetzt vertrocknen.
12: Durch diesen Einsatz von Klein und den anderen Gärtnerinnen und Gärtnern stehen die Bäume im über 300 Jahre alten Schlosspark Charlottenburg aktuell gut da. Sorgen vor einem Baumsterben durch klimatische Veränderungen hat Gerhard Klein nicht. Die Baumvielfalt im Park verhindert das.
13: Also der Gesamtbestand hier sind so 6000 Bäume, den wir noch haben. Und wenn es jetzt 6000 Buchen wären und wir hätten Probleme mit der Buche, dann hätten wir auf einmal einen hundertprozentigen Verlust zu verzeichnen oder annähernd. Und da sich das aber eben groß verteilt auf verschiedene Gattungen und Baumarten, entwickelt sich das eben anders.
12: Das kommende Wochenende bringt gewittriges und heißes Wetter. Christian Hönig vom Naturschutzbund BUND weiß, was Stadtbäumen droht, wenn es solche Extremwetterereignisse gibt.
14: Gefährlich wird es für Bäume, wenn dann halt in der Stadt gerade Windwalzen kommen, die aus unvorhergesehenen Richtungen kommen, Wirbel entstehen. Ebenso ist es ja leider auch ein Teil der Trockenstresssymptome, dass Bäume einzelne Astpartien aufgeben, weil sie sie einfach nicht mehr mit dem Wasser versorgen können. Das können dann natürlich auch Äste sein, die dann bei dem Sturm aus dem Baum herausgerissen werden.
12: Das Klima stellt Gerhard Klein vor wachsende Herausforderungen, aber noch größere Probleme macht ihm etwas anderes.
13: So ein Garten ist wirklich eine ganz komplexe Einheit von ganz vielen Mitspielern, aber eben auch Gegenspielern. Und leider ist der größte Gegenspieler meistens auf zwei Beinen unterwegs.
12: Etwas mehr Aufmerksamkeit und Rücksicht gegenüber seinen vielen Bäumen wünscht sich der Chefgärtner Gerhard Klein.
1: Unter der Hitze leidet auch die Natur. Yasser Speck war das mit einem Bericht dazu.
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1: Bei 48 Mannschaften rollt der Ball bei dieser Fußball-WM der Männer gefühlt durchweg. Wie gut, dass unsere Sportreporterinnen und Reporter den Überblick behalten. Wer hat gespielt? Was steht heute an? Und wie steht's um die deutsche Nationalmannschaft? Alles Fragen, die ich jetzt meiner Kollegin Miriam Sinnow aus der Sportredaktion stellen kann. Guten Morgen, Miriam.
15: Guten Morgen.
1: Gib uns doch mal einen Überblick über die vergangene Nacht. Wer hat wie gespielt? Was ist passiert?
15: Mexiko hat als erste Mannschaft den Gruppensieg klar gemacht. Die haben nämlich 1:0 gegen Südkorea gewonnen, also der Co-Gastgeber schon mal im Glück. Dann haben Tschechien und Südafrika gegeneinander gespielt. Das Spiel ging 1:1 aus. Beide müssen also noch zittern. Beide Teams bleiben sieglos. Kanada, auch Co-Gastgeber, hat beste Chancen fürs Weiterkommen. Die Nordamerikaner haben nämlich 6:0 gegen Katar gewonnen. Ismaël Koné, der verletzte sich dabei aber unfassbar schwer. Also dieser Sieg teuer bezahlt worden. Für ihn die WM gelaufen. Neueste News jetzt, es sei wohl ein Schien- und Wadenbeinbruch. Also wirklich ganz schön bitter. Die Schweiz hat mit 4:1 gegen Bosnien-Herzegowina gewonnen und feiert damit den ersten Sieg des Turniers. Der aus der Bundesliga bekannte Freiburger Johan Mansambi traf dabei doppelt und war nach Abpfiff wirklich offensichtlich gerührt.
16: Das ist wie ein Traum, dass ich WM spielen kann, zwei Tore zu schießen und dann Player of the Match. Ja, heute bin ich ganz sicher nicht schlafen.
15: Also heute Nacht hat da keiner geschlafen. Richtig schöne Geschichte schon mal an der Stelle. Also die Schweiz ist jetzt wirklich im Turnier angekommen, nachdem es am Anfang ja nur ein Unentschieden gegen Katar gab.
1: Was steht heute so an?
15: Um 21 Uhr trifft die USA auf Australien. Der Sieger dieses Spiels steht dann vorzeitig im 16. Finale. Auch Schottland kann Richtung K.O.-Runde schielen, brauchen dafür aber einen Sieg über Marokko. Anpfiff da um 0 Uhr unserer Zeit. 2,5 Stunden später, 2:30 Uhr, wird es dann spannend, was Brasilien eigentlich so anstellt. Nach einem Unentschieden im ersten Spiel soll gegen Haiti der Knoten platzen. Superstar Neymar übrigens weiterhin nicht dabei. Und zu unserer Zeit dann am Samstagmorgen um 5 Uhr ist die Türkei wieder im Einsatz. Gegen Paraguay soll auch da der erste Sieg her. Die erste WM seit 24 Jahren aus türkischer Sicht soll ja nun auch da endlich losgehen.
1: Irgendwie fällt auf, dass so einige Favoriten doch ganz schön strauchelig reinstarten. Morgen wird es ja fürs deutsche Nationalteam ernst. Was meinst du? Wird es auch gegen die Elfenbeinküste ein Tore-Festival?
15: Also klar ist, dass so dieser klare Sieg gegen Curaçao schon mal was Gutes gemacht hat fürs Gefühl und somit sind die Deutschen quasi auch schon in der nächsten Runde. Aber für Deutschland wäre so ein Spiel ohne Gegentor auch mal ganz wichtig. Wusste ich vorher auch nicht, aber bei einer Weltmeisterschaft ist das schon ganze 12 Jahre her. Es war das Spiel im Finale gegen Argentinien, was 1:0 gewonnen wurde. Seitdem haben sie sich immer in der Weltmeisterschaft ein Gegentor gefangen. Aber in der Theorie spricht eigentlich fast alles für einen Sieg gegen die Elfenbeinküste. Weltranglisten 33. Treffen da auf Platz 9. Zu beachten aber auf jeden Fall auf dem Flügel Yann Diomandé, bekannt aus von RB Leipzig. Den sollten sie echt irgendwie im Griff bekommen. Und mehr Infos dazu gibt es dann in einer Stunde von meiner Kollegin vor Ort. Die ist ja eben vor Ort in Winston-Salem. Und unser Spiel, das deutsche Spiel gegen die Elfenbeinküste, gibt es dann am Samstag um 22 Uhr in voller Länge übrigens hier zu hören.
1: Morgen ist das schon.
15: Richtig.
1: Danke, Miriam.
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1: Das Wetter für Berlin und Brandenburg. Topthema: sehr schwül wird es heute. 31 bis 36 Grad sind vorausgesagt. Kein Wind, kräftige Schauer oder Gewitter kann es auch mal geben. Derzeit liegen wir schon in Berlin zwischen 17 und 20 Grad, 18 Grad in Perleberg und 20 in Brandenburg-Havel.
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9: B246 im Landkreis Dahme-Spreewald zwischen Bestensee und der A13. Gibt es in beiden Richtungen Behinderungen wegen eines defekten Fahrzeugs im Kurvenbereich? Stadtverkehr Berlin A100 Stadtring Richtung Treptow zwischen Tunnel Rathenauplatz und Kurfürstendamm ist nach einem Unfall die rechte Spur blockiert. Auch die Einfahrt Kurfürstendamm ist gesperrt. Stau ab Dreieck Charlottenburg 20 Minuten. Geduld brauchen Sie auf der A100 Richtung Wedding an der Baustelle Detmolder Straße 10 Minuten. In Kreuzberg ist die Kochstraße zwischen Wilhelm- und Friedrichstraße in beiden Richtungen wegen eines Kraneinsatzes bis ca. 20 Uhr gesperrt. Und Gesundbrunnen, die Prinzenallee ist bis Freitag in beiden Richtungen zwischen Soldinerstraße und Wollangstraße gesperrt.
1: 7.21 Uhr, schönen guten Morgen.
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1: Jessica Wiener hier, ich grüße Sie. Der Krieg in der Ukraine und der Haushalt, das sind zwei der bestimmenden Themen beim EU-Gipfel in Brüssel. Und bislang gab es Einigkeit, Uneinigkeit, aber auch Ärger. Ist die Harmonie vom G7-Gipfel schon verflogen? Habe ich unseren Korrespondenten gefragt. Das Gespräch nach den Nachrichten, die jetzt mit Jonas Ziegler.
9: Vom EU-Gipfel in Brüssel sind zum Auftakt gestern Abend unterschiedliche Signale in Zusammenhang mit der Politik gegenüber Russland ausgegangen. Zum einen haben sich die Staats- und Regierungschefs zum ersten Mal darauf einigen können, die bisherigen Sanktionen gegen Russland um 12 Monate zu verlängern. Vor dem Regierungswechsel in Ungarn waren es nur jeweils 6. Zum anderen hat aber der neue bulgarische Ministerpräsident Radev Widerstand gegen das geplante nächste Sanktionspaket angekündigt, wegen wirtschaftlicher Risiken für sein Land. Einige Staats- und Regierungschefs, darunter Bundeskanzler Merz, haben sich bei dem Gipfeltreffen außerdem verärgert darüber geäußert, dass EU-Ratspräsident Costa unabgesprochen Kontakte zu Russland aufgenommen hat. Die für heute geplanten Gespräche zwischen den USA und dem Iran sind abgesagt worden. Das hat das Schweizer Außenministerium mitgeteilt. Nach Abschluss des Rahmenabkommens zwischen den USA und dem Iran sollte jetzt eigentlich in der Schweiz über die Einzelheiten geredet werden. Wann es nun zu den Verhandlungen kommt, ist offen. Aus Washington Carsten Kühntop.
20: Die Verzögerung dürfte zeigen, wie komplex die Aufgabe ist, vor der die Unterhändler jetzt stehen. Das Ziel, innerhalb von nur 60 Tagen ein Abkommen auszuhandeln, gilt als sehr ambitioniert. Amerikanische Medien berichten, auch in der Trump-Regierung zweifelten manche daran, dass sich dieser Zeitplan einhalten lässt. Nicht nur die Opposition, sondern

0: Die Gewerkschaft fordert in den Verhandlungen unter anderem 7% mehr Lohn, mindestens aber 225 Euro pro Monat. Die Arbeitgeber haben in mehreren Bundesländern zuletzt in zwei Schritten insgesamt 3,5% mehr Gehalt angeboten. Verdi lehnt das ab. Der Deutsche Wetterdienst warnt vor Hitze in Berlin und Brandenburg. Die Warnung gilt von 11 bis 19 Uhr. Es werden Temperaturen von bis zu 35 Grad erwartet. Der Meteorologe Steger vom ARD-Wetterkompetenzzentrum rief im rbb24-Inforadio dazu auf, sich der Hitze entsprechend zu verhalten.
1: Es empfiehlt sich vor allem über den Nachmittag, es ruhig angehen zu lassen. Wenn Sport, dann in den frühen Morgenstunden, falls möglich. Und natürlich viel trinken, leicht essen, die Wohnungen möglichst abschatten, abends aufmachen und auch ein bisschen auf die älteren und etwas schwächeren Mitbürgerinnen und Mitbürger achten, weil die leiden besonders unter dieser Hitze und man sollte einfach mal ein bisschen Blick drauf werfen, ob es ihnen auch gut geht.
0: Tim Steger vom ARD-Wetterkompetenzzentrum. In Düsseldorf soll es heute das Urteil um eine Darknet-Plattform mit Todeslisten geben. Angeklagt ist ein 50-jähriger rechtsradikaler Informatiker aus Dortmund. Er soll eine Plattform betrieben haben, auf der zu Mordanschlägen auf deutsche Politiker, Richter und Staatsanwälte aufgerufen wurde. Die Bundesanwaltschaft wirft dem Mann vor, er habe mit Attentaten zum Beispiel auf die Ex-Bundeskanzler Scholz und Merkel die Demokratie destabilisieren wollen. Der britische Premierminister Starmer gerät weiter unter Druck. Sein parteiinterner Rivale Burnham ist ins Parlament gewählt worden. Der 56-Jährige gewann den Sitz bei einer Nachwahl. Burnham könnte Starmer jetzt in eine parteiinterne Führungswahl zwingen. Starmer hat zuletzt immer mehr an Unterstützung verloren, auch durch die schweren Verluste für Labour bei den Kommunal- und Regionalwahlen Anfang Mai. Bei der Fußball-Weltmeisterschaft ist Co-Gastgeber Mexiko als erste Mannschaft in die K.O.-Runde eingezogen. Die Mexikaner haben am frühen Morgen deutscher Zeit gegen Südkorea 1:0 gewonnen und stehen damit vorzeitig als Gewinner der Gruppe A fest. Außerdem spielten Kanada-Katar 6:0, Schweiz-Bosnien-Herzegowina 4:1 und Tschechien-Südafrika 1:1. Soweit die Nachrichten. Das Wetter, heute mal Sonne, mal Wolken und im Tagesverlauf örtlich kräftige Schauer oder Gewitter, maximal 31 bis 36 Grad. Zurzeit in Berlin-Köpenick 17 und in Tempelhof 20 Grad, in Luckenwalde 17 und in Lenzen in der Prignitz 20 Grad. Auch am Wochenende ein Wechsel von Sonne und Wolken, vereinzelt Schauer und Gewitter bei 28 bis 35 Grad. Die Zeit 7.26 Uhr. RBB 24 Inforadio mit einer Gefahrenmeldung. Bitte Vorsicht auf der B96 Zossen Richtung Marlow. Zwischen Dahlewitz Ost und Glasow sind Leute auf der Fahrbahn.
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3: Jessica Wiener hier. Schönen guten Morgen. Beim EU-Gipfel in Brüssel sitzen die Staats- und Regierungschefs der 27 EU-Mitglieder zusammen. Und am ersten Tag stand der Ukraine-Krieg und der Umgang mit Russland ganz oben auf der Agenda. Es gab Einigkeit, aber auch Uneinigkeit und Ärger. Was genau los war und was vom zweiten Gipfeltag zu erwarten ist, haben wir vorhin mit unserem Korrespondenten in Brüssel, Thomas Spickhofen, besprochen. Beim G7-Gipfel gab es noch überraschend große Harmonie. Ich wollte von Herrn Spickhofen wissen, ob das jetzt zwei Tage später beim EU-Gipfel schon alles verflogen ist.
4: Na, es hat vielleicht ein bisschen mit dem Erwartungsmanagement zu tun, denn in Evian, also beim G7-Gipfel, hatte man ja Donald Trump am Tisch und da weiß man nie, wie es ausgeht, ob er überhaupt so lange bleibt, ob er Schlusserklärungen wieder zerreißt. Aber da ist es ja in dem Sinne ganz harmonisch vergangen, das Ganze. In Brüssel weiß man, dass es bei diesem EU-Gipfel natürlich einige Streitthemen gibt. Da geht es um kontroverse Sachen wie gehen wir mit China um? Da gibt es sozusagen die Falken und die Tauben. Also die einen, die sagen, wir müssen da härter vorgehen und die anderen, die sagen, wir müssen mehr Kooperation, mehr aufeinander zugehen suchen. Dann die Frage, wie soll der neue 7-Jahres-Haushalt aussehen? Da hat die Kommission was vorgelegt, was 2 Billionen Euro für 7 Jahre umfasst. Manche sagen, ja, sie hat ja so viele Aufträge, also braucht sie dieses Geld auch. Andere, dazu gehört Deutschland, sagen, das ist viel zu viel, da muss mehr gestrichen werden. Das ist bisher zu wenig geschehen. Also da sind noch harte Verhandlungen zu erwarten. Und auch die Frage, wie schnell soll denn die Ukraine aufgenommen werden, ist ja nicht so einfach zu beantworten. Ja, die Gespräche haben begonnen, aber Volodymyr Zelensky, der gestern Abend ja auch schon hier war, hat darauf gedrängt, dass es auch wirklich eine konkrete Perspektive bald geben soll. Andere sind da etwas zögerlicher. Es gibt den Wunsch, bis Mitte des Jahres alle Verhandlungskapitel zu öffnen. Aber man hat dann kurz bevor man sich auf so eine Deadline festgelegt hat, doch nochmal gesagt, nee, es soll so schnell wie möglich passieren. Aber so einen Zeitraum will man nicht nennen.

0: Einigkeit gab es aber beim Thema Sanktionen gegen Russland. Die wurden um 12 Monate verlängert. Bislang waren das immer nur 6 Monate. Bringt das denn einen größeren Hebel?
1: Also das ist, glaube ich, vor allem als politisches Signal zu verstehen. Ja, im Grunde muss man ja bislang alle 6 Monate damit rechnen, dass irgendjemand, Klammer auf, wer soll schon sein, Viktor Orban, Klammern zu, wieder blockiert. Diese 12 Monate, die versteht man, glaube ich, jetzt eher so als ein weiteres Zeichen der dauerhaften Unterstützung. Da merkt man schon, dass sich am Ratstisch ein bisschen was geändert hat. Nicht nur, was das Sanktionspaket angeht, sondern überhaupt, dass das 20. Paket gerade verabschiedet wurde, dass man am 21. Paket arbeitet, dass der 90-Milliarden-Kredit in trockene Tücher gebracht wurde, dass die Beitrittsgespräche mit der Ukraine aufgenommen wurden. Alles Dinge, die lange durch Ungarn blockiert wurden und nun tatsächlich als Zeichen der dauerhaften Unterstützung verlängert oder aufgenommen werden konnten.
0: Stichwort Blockade und 21. Sanktionspaket. Da hat ja schon Bulgarien gedroht, die künftigen Sanktionen zu blockieren. Warum und wie geht das zusammen?
1: Ja, das kommt ein bisschen überraschend. Ich glaube, da haben nicht viele mitgerechnet. Sie begründen das damit, dass es ihrem eigenen Land schaden würde. Sie sagen auch, dass Sanktionen gegen russisch-orthodoxen Patriarchen Kirill sie nicht haben wollen. So richtig versteht man das nicht, weil Bulgarien eigentlich bislang nicht aufgefallen ist als ein Problemkind in Sachen Sanktionen. Mal sehen, wie lange das aufrechterhalten wird. Wir wissen ja, dass auch bei Ungarn und der Slowakei irgendwann der Widerstand eingefangen werden konnte.
0: Aber droht Bulgarien damit jetzt die bisherige Rolle Ungarns einzunehmen und eben zum neuen Blockierer zu werden?
1: Kann ich mir kaum vorstellen, kann man natürlich nur spekulieren. Es sind ja dann immer innenpolitische Gründe, die dazu führen. Bulgarien ist ein Land, in dem wir viele Wahlen in den vergangenen Jahren erlebt haben, eine relativ instabile Regierung. Es kann damit zusammenhängen und wir müssen abwarten, wie sich die innenpolitische Lage in Bulgarien da weiterentwickelt. Aber ich glaube nicht, dazu sind die Interessen eigentlich zu groß in Bulgarien, dass man im Verbund der 27 bleibt.
0: Ärger gab es auch noch, und zwar über den EU-Ratspräsidenten. Warum? Was war da los?
1: Er hat, glaube ich, zu viel telefonieren lassen. Und zwar geht es um die Kontakte nach Russland. Wir wissen ja, es gibt viele Gespräche innerhalb Europas. Wer sollte denn, wenn es soweit käme, für uns am Tisch sitzen? Wer ist die Stimme Europas? Da herrscht Uneinigkeit. Manche sagen, es ist auch noch gar nicht notwendig, das zu entscheiden, solange Russland keine Anzeichen gibt, dass es überhaupt verhandeln will. Und da muss es, wie Kroschla sagt, auf technischer, diplomatischer Ebene Kontakte gegeben haben. Es ist von 2 Telefonaten die Rede. Aus mehreren diplomatischen Kreisen hören wir, dass man das unprofessionell findet, dass das auch nicht abgestimmt gewesen sei und dass er zwar Ratspräsident sei, aber dass er nicht die Stimme Europas sei und dass er da wohl einen Schritt zu weit gegangen sei, in diesem Fall Kontakte nach Moskau aufzubauen.
0: EU-Korrespondent Thomas Spickhofen aus Brüssel war das. Dort geht heute der EU-Gipfel in den 2. Tag. Das Rahmenabkommen zwischen den USA und dem Iran ist unterschrieben. Jetzt kommt die Feinarbeit. In einem Luxusressort in der Schweiz sollen das Unterhändler schaffen. Aber auch eine Reise von US-Präsident Vance ist angekündigt. Aber doch vieles ist unklar, auch wenn es tatsächlich losgehen soll. Schweiz-Korrespondentin Hondl, Katrin Hondl, über die geplanten Gespräche.
2: Nach der überraschenden Unterschrift von US-Präsident Trump in Versailles soll es heute am Vierwaldstätter See weitergehen. Mit, wie es heißt, technischen Gesprächen im Luxushotel auf dem Bürgenstock. Doch vieles ist weiter unklar. Über Ablauf und Details des Treffens könnten keine weiteren Informationen gemacht werden, heißt es aus Bern. Auch wer genau aus den USA, dem Iran sowie den Vermittlerstaaten Pakistan und Katar an den Gesprächen teilnimmt, ist bislang unbekannt. Wir sind am Vorbereiten wie geplant, sagte ein Sprecher des Schweizer Außenministeriums am Abend gegenüber der ARD. US-Vizepräsident J.D. Vance hatte am Donnerstag in Washington erklärt, er habe vor, in die Schweiz zu reisen, wisse aber noch nicht wann. Laut der gemeinsamen Absichtserklärung soll mit Option auf Fristverlängerung innerhalb von 60 Tagen ein endgültiges Abkommen zur Beendigung des Krieges erreicht werden. Roland Popp, strategischer Analyst von der Militärakademie an der ETH Zürich, ist skeptisch.
3: Also mein Eindruck ist, dass die 60 Tage nicht realistisch sind und dass man auch selber nicht daran glaubt, sondern dass dieses Rahmenabkommen eher darauf abzielt, den gegenwärtigen Zustand festzuschreiben, ein Wiederaufflammen der Kampfhandlungen zu verhindern. Und der Rest ist ja Wunschdenken. In 60 Tagen, so eine komplizierte Angelegenheit, wie die Nuklearfrage der Iraner letztendgültig vertraglich abzuschließen, halte ich für vollkommen unrealistisch.
2: Laut dem Rahmenabkommen zwischen den USA und dem Iran sollen die Gespräche nun klären, was mit den iranischen Vorräten an hoch angereichertem Uran geschehen wird. Der Chef der Internationalen Atomenergiebehörde, IAEA, Rafael Grossi, sprach am Donnerstag in Genf diplomatisch von einem Moment der Umsicht und der technischen Arbeit. Es gäbe Möglichkeiten, so Grossi, etwa eine Verdünnung des im Iran lagernden, hoch angereicherten Urans. Nun müsse versucht werden, das im Rahmenabkommen Erreichte umzusetzen und zu stabilisieren. Als langjähriger Beobachter des Atomstreits bezweifelt Strategieexperte Roland Popp von der Militärakademie in Zürich allerdings, dass die USA tatsächlich an einer Lösung der Nuklearfrage interessiert sein. Denn das Rahmenabkommen sieht im Gegenzug enorme Zugeständnisse aus Washington vor.
3: Es ist ja fast schon in Teilen eine Kapitulation. Wenn die Amerikaner nun wirklich ernsthaft versuchen, einen finalen Nuklearkompromiss mit den Iranern auszuhandeln, dann müssen sie nicht nur diese 300 Milliarden an Wirtschafts- und Wiederaufbauhilfe garantieren, irgendwie auftreiben, sondern eben auch noch sämtliche Sanktionen erlassen. Und ich halte das einfach nicht für realistisch. Das wird nicht das Ziel sein, sondern man versucht, so weit wie möglich an den Status vor diesem Krieg zurückzukehren, mit Ausnahme der Zugeständnisse, die man nun machen muss, damit die Straße von Hormuz wieder geöffnet ist.
0: Sagt der Strategieexperte Roland Popp in einem Beitrag von Katrin Hondel. Und inzwischen ist es offiziell, dass heute keine Gespräche stattfinden. Das hat das Schweizer Außenministerium mitgeteilt.
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0: Künstliche Intelligenz gilt in vielen Unternehmen als eine Art Heilsbringer. Sie soll möglichst viel besser machen, wo es bisher nicht rund läuft. Und ja, sie soll auch Kosten sparen. Johannes Frevel aus unserer Wirtschaftsredaktion aber berichtet, diese Hoffnung auf ein Wunder aus den Rechenzentren der KI-Industrie bekommt jetzt wohl erste Dämpfer. Johannes, was ist da los?
5: Ja, schauen wir auf das, worum es in der Wirtschaft im Kern geht, also ums Geld, um Preis und Leistung. Am Anfang, da starteten KI-Anbieter mit monatlichen Abo-Beträgen in den Markt. Also so ab etwa 20, 22 Euro monatlich ging es da los. Es gibt Unternehmen, die bezahlen ihren Beschäftigten den Zugang zu künstlicher Intelligenz, damit die einfach selber ausprobieren können, wie KI funktioniert und was da an Potenzial möglich ist, die Arbeit besser und schneller zu erledigen.
0: Das klingt doch erstmal nach Offenheit für neue Technologien. Wo ist das Problem?
5: Das Problem ist, dass KI-Anbieter umstellen von der bisherigen Pauschale auf nutzungsabhängige Kosten. Also wer viele Informationen von künstlicher Intelligenz verarbeiten lässt, der muss dann eben auch viel zahlen. Da gibt es anekdotische Berichte, dass diese Kosten bei besonders KI-affinen Mitarbeitern auf Beträge gestiegen sein sollen, die etwa dem Monatseinkommen des Beschäftigten entsprechen. Also das bedeutet, Arbeitgeber zahlen im Einzelfall plötzlich doppelt so viel für den Arbeitsplatz. Dieser Preismechanismus, der verändert natürlich das Spielfeld für KI ganz deutlich.
0: Was bedeutet das denn für künstliche Intelligenz?
5: Ja, die Hoffnung darauf, dass die Bäume in dieser Branche in den Himmel wachsen, die wird kleiner. KI ist also kein Wundermittel, sondern eine Ressource wie andere eben auch. Sie ist begrenzt. Sie hat einen Preis und Unternehmen müssen ihre Geschäftsmodelle anpassen. Sie müssen auch rechnen, was geht, was nicht. In der Branche, da spricht man inzwischen vom Token Panic, also wenn es um begrenzte Budgets für KI geht. Es wird also nicht alles möglich sein zu jedem Preis.
0: Mit welchen Folgen, möglichen Folgen für große Anbieter in den USA, die ja mit schwindelerregenden Milliardeninvestitionen ihr Geschäft ausweiten?
5: Also wenn man mit Unternehmen spricht, die diese Dienste nutzen, dann können die in der Regel nur schwer benennen, was den steigenden KI-Kosten dann als Ertrag gegenübersteht. Klar, das ist bei Softwareentwicklern eine andere Sache, aber eben dort auch eine Ausnahme. Aber die großen KI-Anbieter, die werden sich bemühen müssen, in ihren Geschäftsmodellen dann eben auch nachzuweisen, dass künstliche Intelligenz günstiger ist, als wie bisher einfach neue Mitarbeiter einzustellen. Kundenunternehmen werden jedenfalls Kostenkontrolle einführen, das ist klar. Und sie werden darauf drängen, dass sie für das, was sie bekommen und was sie bezahlen, möglichst viel bekommen und dass es sich rechnet. Für KI-Anbieter bedeutet das, sie werden ihre Geschäftsmodelle und ihre Wachstumspläne einfach auf diese begrenzten Kapazitäten einstellen müssen.
0: KI stößt hart auf betriebswirtschaftliche Realität anscheinend. Informationen waren das dazu aus unserer Wirtschaftsredaktion von Johannes Frevel. 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Das Wetter für Berlin und Brandenburg. Die Wetterkarte, die Deutschlandkarte, sie ist rot. Das heißt, es wird heiß, sehr schwül. In unserer Region 31 bis 36 Grad sind für heute vorausgesagt. Erfrischenden Wind wird es nicht geben, der ist sozusagen abgesagt. Was allerdings kommen kann, sind kräftige Schauer oder Gewitter. Dazwischen länger freundlich und trocken. Und das ist schon recht warm heute Morgen. 18 bis 22 Grad derzeit schon in Berlin, 20 Grad in Grünow bei Prenzlau und 23 Grad in Cottbus. Morgen und Sonntag ähnlich wie heute, mal Sonne, mal Wolken. Im Verlauf kräftige Schauer und Gewitter möglich, bis zu 35 Grad.
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0: Mit Jonas Ziegler.
6: Bitte Vorsicht auf der B96 Zossen Richtung Marlow. Zwischen Dahlewitz Ost und Glasow sind Leute auf der Fahrbahn. B246 im Landkreis Dahme-Spreewald. Zwischen Bestensee und der A13 in beiden Richtungen Behinderungen wegen eines defekten Fahrzeugs in einer Kurve. Stadtverkehr Berlin. A100 Stadtring Richtung Treptow. Der Tunnel Rathenau-Platz. Zwischen Tunnel Rathenau-Platz und Kurfürstendamm ist nach einem Unfall die rechte Spur blockiert. Auch die Einfahrt Kurfürstendamm ist gesperrt. Zurzeit Stau ab Dreieck Charlottenburg, 10 Minuten Verzögerung. Geduld brauchen Sie auf der A100 in Richtung Wedding an der Baustelle Detmolder Straße, 10 Minuten. In Kreuzberg ist die Kochstraße zwischen Wilhelm- und Friedrichstraße in beiden Richtungen gesperrt. Hier ist bis ca. 20 Uhr ein Kran im Einsatz.
0: 7.40 Uhr.
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0: Jessica Wiener hier. Schönen guten Morgen. Normalerweise sind die EU-Gipfel in Brüssel auf einen Tag angesetzt. Dieses Mal ist es aber anders. Schon von vornherein war klar, es gibt zu viele, zu schwierige Themen zu besprechen. Deswegen folgt heute Tag 2. Jonas Ziegler mit den Nachrichten.
6: Die Europäische Union hat ihre Wirtschaftssanktionen gegen Russland zum ersten Mal um 12 Monate verlängert, statt wie bisher nur um 6. Der Beschluss ist durch den Regierungswechsel in Ungarn möglich geworden. Ministerpräsident Modjor gilt als deutlich russlandkritischer als sein Vorgänger Orbán. Allerdings haben sich am Abend beim EU-Gipfel neue Differenzen im weiteren Umgang mit Russland gezeigt. Aus Brüssel Sabrina Fritz.
7: Bulgarien hat angekündigt, das 21. Sanktionspaket zu blockieren. Gleichzeitig zeigen sich einige Regierungschefs verärgert, dass Ratspräsident Antonio Costa Kontakte nach Russland geknüpft hat, um die Möglichkeit von Verhandlungen auszuloten. Dies war offenbar nicht mit den Staats- und Regierungschefs abgesprochen. Heute am eigentlichen Gipfeltag sollen Wirtschaft und Finanzen im Mittelpunkt stehen. Europa leidet unter der Warenflut aus China. Gleichzeitig muss der nächste EU-Haushalt verhandelt werden. Was das Geld betrifft, ist die Gemeinschaft aber von einer gemeinsamen Stimme noch sehr weit entfernt.
6: 7.41 Uhr, RBB 24 Inforadio mit einer Gefahrenmeldung. Bitte Vorsicht auf der A15 Dreieck Spreewald Richtung Forst. Zwischen Cottbus West und Cottbus Süd sind Leute auf der Fahrbahn und es steht dort ein defekter LKW auf der Standspur. Die für heute geplanten Gespräche zwischen den USA und dem Iran sind abgesagt worden. Das hat das Schweizer Außenministerium mitgeteilt. Nach Abschluss des Rahmenabkommens zwischen den USA und dem Iran sollte jetzt eigentlich in der Schweiz über die Einzelheiten geredet werden. Wann es nun zu den Verhandlungen kommt, ist offen. Nach den USA hat inzwischen auch der Iran zugesagt, die Blockade der Straße von Hormuz zu beenden. Nach Angaben des obersten Nationalen Sicherheitsrats verzichtet der Iran erstmal auch darauf, Gebühren für die Fahrt durch die Meerenge zu erheben. Allerdings müssen Handelsschiffe einen Antrag stellen, bevor sie die Straße passieren. In Potsdam trifft sich die Linke ab dem Nachmittag zu einem dreitägigen Bundesparteitag. Zum Auftakt geht es in einer Generaldebatte um Protest gegen die geplanten Sozialreformen der Bundesregierung. Für den Abend ist eine Debatte über die Haltung der Partei zur Lage im Nahen Osten und zu Israel geplant. Der stellvertretende Fraktionsvorsitzende Pantisano sagt im RBB 24 Inforadio, es sei richtig, dass in seiner Partei über den Krieg in Gaza diskutiert werde.
8: Für viele junge Menschen ist es ein riesiger Politisierungsmoment gewesen die letzten Jahre. Sie sind groß geworden mit den Bildern des Leids und des Sterbens vor Ort. Und dass diese Fragen diskutiert werden, ist richtig. Wir müssen aber auch als Linke immer klar machen, es gibt klare Linien. Bei uns darf Antisemitismus keinen Platz haben. Wir stehen ganz klar an der Seite der Jüdinnen und Juden und der Palästinenserinnen und Palästinenser, die jeweils es verdient haben, einen Ort zu haben, der sicher ist und sie schützt.
6: Der stellvertretende Fraktionsvorsitzende der Linken, Luigi Pantisano. Er will sich beim Parteitag um das Amt des Co-Vorsitzenden bewerben. Mehrere Sozialverbände und das Deutsche Rote Kreuz fordern wegen der aktuellen Hitzewelle, obdachlose Menschen besser zu schützen. So hat die Präsidentin des Sozialverbands VdK Bentele dem Redaktionsnetzwerk Deutschland gesagt, extreme Hitze könne genauso tödlich sein wie extreme Kälte. Wichtig seien sichere, gekühlte Unterkünfte und städtische Trinkbrunnen. Der Deutsche Wetterdienst warnt in Berlin und Brandenburg heute vor Hitze. Die Warnung gilt von 11 bis 19 Uhr. In der Nähe von Finsterwalde sollen am Vormittag drei Fliegerbomben aus dem Zweiten Weltkrieg gesprengt werden. Rund um den Fundort am ehemaligen Militärflugplatz in Schacksdorf wird deshalb ein Sperrkreis von 500 Metern eingerichtet. Anwohner sind nicht betroffen, allerdings durfte die Landesstraße 60 kurzzeitig gesperrt werden. Die Fliegerbomben sind bei Bauarbeiten für einen Solarpark entdeckt worden. Ursprünglich waren es rund 30. Der Großteil davon konnte abtransportiert werden. Bundesbauministerin Hubert stellt heute ihre Pläne vor, um das Bauen von Wohnungen und Häusern wieder günstiger zu machen. Die SPD-Politikerin will nach ARD-Informationen unter anderem die geltenden Abschreibungsregeln verlängern, die für steuerliche Entlastung sorgen. Um Planung und Genehmigung von Bauvorhaben zu beschleunigen, sollen außerdem sämtliche Anträge digital abgewickelt werden. Ziel ist vor allem, Wohneigentum für Familien zu fördern. Bei der Fußball-Weltmeisterschaft ist Co-Gastgeber Mexiko als erste Mannschaft in die K.O.-Runde eingezogen. Die Mexikaner haben am frühen Morgen deutscher Zeit gegen Südkorea 1:0 gewonnen und stehen damit vorzeitig als Gewinner der Gruppe A fest. Außerdem spielten Kanada-Katar 6:0, Schweiz-Bosnien-Herzegowina 4:1 und Tschechien-Südafrika 1:1. Soweit die Nachrichten. 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Das Wetter. Heute mal sonnig, mal wolkig und im Tagesverlauf örtlich kräftige Schauer oder Gewitter, maximal 31 bis 36 Grad. Zurzeit in Berlin-Mögelheim 18 und in Schöneberg 22 Grad, in Pritzwalk 18 und in Wiesenburg im Fläming 24 Grad. Auch am Wochenende ein Wechsel von Sonne und Wolken, vereinzelt Schauer und Gewitter bei 28 bis 35 Grad. Die Zeit 7.45 Uhr.
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0: Jessica Wiener hier. Schönen guten Morgen. Wenn Sie gerade dabei sind, irgendwie Möbel für Ihre Wohnung zu suchen, irgendwie umzuräumen und dafür heute oder morgen in Berlin zu IKEA fahren wollten, könnte es unter Umständen vielleicht eine gute Idee sein, das nochmal zu verschieben. Die Berliner Filialen sind nämlich Teil eines bundesweiten Warnstreiks im Einzelhandel. Zudem hat die Dienstleistungsgewerkschaft Verdi aufgerufen. Unser Redakteur Yannick Sellmann hat sich das mal genauer angeschaut, ist jetzt bei mir im Studio. Hallo Yannick.
9: Hallo.
0: Worauf sollten sich Kunden von IKEA heute einstellen?
9: Ja, die gute Nachricht ist, also wer sagt, ich brauche wirklich ganz dringend noch ein Regal heute, da kann ich wirklich gar nicht drauf verzichten. Die Filialen haben weiterhin geöffnet. Es gibt da Unregelmäßigkeiten bei der Öffnungszeiten von den Restaurants und den Bistros. Genau, aber einkaufen ist generell weiter möglich. Es ist nicht nur IKEA betroffen, also es ist ein genereller Streik in Berlin im Einzelhandel und auch im Großhandel. Aber auch da ist es generell so, dass die Gewerkschaften in dem Bereich ein bisschen weniger Einfluss haben als zum Beispiel bei der Bahn. Und deshalb sind die Filialen da weiterhin geöffnet. Heißer Tipp von mir, in Brandenburg gibt es im Moment noch sogenannte Friedensregelungen im Einzelhandel. Das heißt, wer ein bisschen weiter draußen wohnt, vielleicht lohnt es sich da, wenn man an der Kasse nicht ewig warten möchte, heute da ein bisschen weiter rauszufahren.
0: Was sind denn die Forderungen der Gewerkschaften?
9: Genau, die Gewerkschaften fordern 7% Erhöhung der Entgelte und einen Stundenlohn von 14,90 Euro. Das ist also 1 Euro mehr als der Mindestlohn, den wir haben im Moment in Deutschland. Und die Gewerkschaft weist auch darauf hin, dass im Einzelhandel und Großhandel weiterhin große Umsätze verzeichnet werden und aber die Angestellten wenig verdienen. Das ist auch nicht grundlegend falsch. Also laut dem Statistischen Bundesamt sind da die Gewinne gleichbleibend hoch, während die Angestellten Angestellten weiterhin so kurz über den Mindestlohn verdienen. Und das, obwohl wir ja eigentlich gerade einen eher niedrigen Konsum haben. Die Arbeitgeber bieten an 2% Lohnerhöhung. Da wird also wahrscheinlich noch verhandelt werden.
0: Nochmal zurück zu IKEA. Da gab es ja immer mal wieder Berichte über Personalabbau dieses Jahr. Drohen da also auch Jobverluste?
9: Ja, da gab es so ein bisschen so eine kryptische Benachrichtigung von dem CFO von IKEA, von Henrik Helm. Der hat gesagt, IKEA ist gerade generell ein bisschen zu komplex und deshalb müsste man weltweit 850 Stellen streichen. Allein in Deutschland gibt es jetzt in Dortmund und in Rostock schon knapp 500 Streichungen. Es ist also so ein bisschen unklar, warum das passiert. In Berlin und Brandenburg ist gerade aber noch nichts bekannt. Da geht es jetzt bei dem Streik vor allem um die Löhne.
0: Na, dann hoffen wir mal, dass da schnell eine Einigung möglich ist. Danke dir, Yannick. 7.48 Uhr ist das jetzt. Wenn Deutschland morgen Abend spielt, dürfen Fans, also Fußball spielt bei der Fußballweltmeisterschaft, dürfen Fans beim Public Viewing auch länger als bis 22 Uhr draußen jubeln. Denn für die WM gilt derzeit eine Ausnahmeregelung. Das könnte für Anwohnerinnen und Anwohner in sogenannten Ausgehvierteln ein Vorgeschmack sein auf das, was bald Alltag sein wird. Denn gestern hat das Abgeordnetenhaus ein neues Gaststättengesetz beschlossen. Freitags und samstags dürfen Restaurants und Bars dann sogar bis Mitternacht draußen bedienen, unter der Woche bis 23 Uhr. RBB24-Reporterin Helena Dähler hat sich in einem der Ausgehviertel der Kastanienallee mal umgehört, wie das Restaurantbesitzer und Anwohner so finden.
10: An der Ecke Zionskirchstraße Kastanienallee ist das Soda All-in-One, eine Mischung aus Späti und Bar mit vielen kleinen Tischen draußen. Um 21.30 Uhr warnen Turgut und sein Bruder, denen der Späti gehört, ihre Kunden schon mal vor. Denn um 22 Uhr klappen sie, so wie es das Gesetz jetzt noch verlangt, die Bierbänke auf die Tische. Fast immer rechtzeitig.
11: Wirklich ein paar Mal kam auch die Polizei, wo wir irgendwie wirklich 10, 15 Minuten nach 22 Uhr die Bestühlung irgendwie aufgeräumt haben, dass die Polizei da war und meinten, ja, okay, und wir sehen ja, ihr räumt die auf, aber naja. Das ging auch sehr schnell, weil die Polizei gleich hier unten ist.
10: Dass es in Zukunft dann erst um 23 Uhr und am Wochenende sogar erst um Mitternacht soweit ist, für Turgut eine sehr gute Nachricht.
11: Wir freuen uns dicke, weil abends ist ja auch viel los und wenn die Leute hier kommen und dann wirklich in so Gruppen sitzen und dann irgendwie Spaß haben daran, warum nicht?
10: Lenny sitzt mit seinem Kumpel an einem der Tische des Spätis. Er ist gleichzeitig auch Anwohner und kennt die Diskussion rund um den Lärm. Aber
12: ich bin jetzt eher der Typ, der gerne um 0 Uhr draußen sitzt, als der, der sich um 0 Uhr gestört fühlt, weil er schlafen möchte. Dementsprechend ganz egoistisch gedacht, Daumen hoch von mir.
10: Nur ein paar Tische weiter sitzt Fritz Jacobi vor einer Cola. Auch er ist Anwohner, wohnt direkt um die Ecke beim Zionskirchplatz seit 1979.
13: Ja, ich bin hier Ureinwohner. Sogenannte Dinosaurier, die irgendwo noch aushalten und froh sind, dass sie diese Wohnung haben, ja. Gab es vor einigen Jahren an der Kapelle, das war eine Gaststätte an der Ecke, einen gewissen Lärmaufwand, aber da man selbst ab und zu da unten mit saß, hat man das verkraftet und hingenommen. Also ich bin der Meinung, wenn die Gäste sich einigermaßen moderat verhalten, sollte man das so lange wie möglich offen lassen, ja.
10: Schräg gegenüber ist das libanesische Restaurant Babel. Draußen an den Tischen essen Gäste Shawarma, Falafel und Kafta zwischen einladender Blumendeko. Auch gerne bis spät abends. Yusuf arbeitet seit mehr als 10 Jahren hier. Und er sagt, gute Kommunikation mit den Hausbewohnern sei das A und O.
14: Sage bitte leise Musik oder irgendwas. Wir machen das. Aber wir machen also gesetzlich ab 22 Uhr alle leise.
10: Durch das neue Gaststättengesetz darf Yusuf seine Gäste länger draußen bedienen. Das könne wirtschaftlich für ihn und sein Team sehr wichtig werden.
14: Wirtschaft ist ein bisschen am Arsch. Was soll ich Ihnen sagen? Ja, ist so. Und alles teuer geworden. Personal, Einkauf, Käse, was soll ich Ihnen sagen? Fleisch ist sehr teuer. Fleisch ist sehr, sehr, sehr teuer. Ehrlich zu sagen.
10: Dann verschwindet Yusuf direkt wieder in seinen Laden. Die nächsten Kunden warten schon.
0: RBB24-Reporterin Helena Dähler war das mit Reaktionen zum neu beschlossenen Gaststättengesetz. Wir schauen ins Ausland, und zwar nach Großbritannien in der britischen Labour-Partei, dürfte heute genau hingeschaut werden. Annie Burnham, der immer wieder als möglicher Herausforderer von Premierminister Keir Starmer gehandelt wird, hat die Nachwahlen in Makerfield in Nordwestengland gewonnen. Es ist nicht nur ein Erfolg für den Bürgermeister von Manchester persönlich, es könnte auch eine künftige Führung der Partei bedeuten, wie Korrespondent Christoph Prössel berichtet.
15: Andy Burnham konnte 55% der Stimmen auf sich vereinigen. Der Kandidat von Reform UK erhielt 35%. Zu dem Sieg mag auch beigetragen haben, dass es kaum Stimmen gab für die Grünen und die Liberaldemokraten, die signalisiert hatten, in dieser Wahl gehe es darum, zu verhindern, dass Reform UK gewinnt. Andy Burnham hat nun einen Sitz im Unterhaus. Das ist die Voraussetzung, Premier Keir Starmer in eine Abstimmung, um den Parteivorsitz zu zwingen. Andy Burnham sagte am Morgen, er habe seiner eigenen Partei gesagt, das sei die letzte Chance für Veränderung. Das Land stehe nicht da, wo es stehen sollte. Er wolle Hoffnung für die Zukunft geben. Keir Starmer steht in den Umfragewerten sehr schlecht da. Bei den Regional- und Kommunalwahlen im Mai hatte Labour massiv verloren. Seitdem wird in der Partei debattiert, ob Starmer an der Spitze der Partei und damit als Premier abgelöst werden sollte. Andy Burnham kann nun argumentieren, er habe es auch geschafft, die rechtspopulistische Reform UK zu besiegen.
0: Christoph Prössel war das aus dem ARD-Studio in London.
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0: Letztes Jahr fand in Neuruppin das erste Mal das Klassentreffen der Ostmusik statt. Ein voller Erfolg. 2 Tage lang standen Ostrockstars wie Silly oder Rockhouse auf der Bühne. Einige das erste Mal seit 25 Jahren. Mehrere tausend Zuschauer kamen. Daher war klar, es gibt eine Wiederauflage. Die beginnt heute mit einer kleinen Überraschung. Beim Klassentreffen der Ostmusik ist, hört, hört, Westmusik angekündigt. Wer das ist, das weiß Kulturreporter Andreas Pötzel.
16: Gemunkelt wurde darüber schon lange, wer es denn sein könnte. Jetzt ist es endlich raus. Katharina Frank und die Rainbirds kommen zum Klassentreffen. 40 Jahre nach Bandgründung und 40 Jahre nach ihrem legendären Hit Blueprint.
17: Sind bis vor kurzem gar nicht angekündigt gewesen, sondern nur als Westbesuch genannt worden. Und ich freue mich drauf.
16: Und die Rainbirds kommen in Originalbesetzung mit neuen und den ganz großen Hits.
17: Ich bin mir natürlich im Klaren, dass die Leute auch die Songs hören wollen, die sie kennen. Also wir versuchen dann eine schöne Waage zu finden.
16: Und es ist für sie schön, auch alte Ostrocker mal wieder zu sehen.
17: Ich freue mich über Tobias Künzel, der da sein wird, mit seiner ersten Band vor den Prinzen. Und ich bin gespannt.
16: Tobias Künzel hat sich nach dem letzten Klassentreffen gleich bei Veranstalter Christian Jure gemeldet, weil er mit Amor und die Kids, also mit seiner Band, dieses Mal unbedingt dabei sein wollte.
18: Tobias Künzel rief mich an, wir haben von eurem Festival gehört und wir haben uns mal zusammengesetzt und wir klingen noch wie früher, wir würden es gerne noch mal wissen, dürfen wir bei euch spielen. Und das ist dann für mich natürlich schon wie so ein Ritterschlag.
19: Komm doch mit zu einem Ritt auf dem Sofa, warum stehen wir noch hier?
16: Kids sind zum ersten Mal dabei, Jessica, IC Falkenberg auch und auch Hardy. Und Hardy, das ist jemand, der noch recht jung ist, Ostrock-Songs covert und mit seiner Ostrock-Hymne eine neue Generation begeistern will.
19: Im Osten geboren, verrückt und verschworen, hat manchen geschockt, auch bei uns hat's gerockt.
20: Ich habe mir zur Aufgabe gemacht, das ins Hier und Heute so ein bisschen zu übertragen.
16: Auch Martin Schreier von der Standkommo Meißen hat den Eindruck, dass junge Leute wieder mehr Zugang zu den alten Hits haben.
21: Immer mehr stellen wir fest, dass jüngere Leute auch da sind. Und die jungen Leute, die fahren absolut auf diese Musik ab, die wir da machen. Weil das hören sie nicht jeden Tag.
19: Also was soll aus mir werden? Ist nicht alles schon getan?
21: Wir sind ein wirklich super eingespieltes Team. Klar ist man immer bei so einem Gig Open Air mit vielen Menschen. Ein bisschen aufgeregt, selbst ich, der das nun schon 62 Jahre macht mit ein und derselben Band. Aber für uns stellt das kein Problem dar.
16: Über ein Wiedersehen mit den Kumpels von früher würde sich Martin Schreier schon freuen.
21: Ich kenne ja nun alle Musiker aus der Szene.
16: Dazu gehört auch Hugo Lars von der Modern Soul Band, auch in Neuruppin wieder dabei, mit 86 lebende Legende.
22: Ich bin ja logischerweise immer der Älteste bei Modern Soul Band. Ansonsten sind die alle, naja, jungsche Peoples um der 60.
16: aber auf der Bühne musikalisch fit.
22: Ich sage, die Energie müsste da sein. Weißt du, wenn man nur viermal spielt im Jahr, dann ist da Dampf drin. Dann ist als wenn du Ventil aufmachst von den Reifen.
0: Das Klassentreffen der Ostmusik beginnt heute im alten Flughafen Hangar 312 in Neuruppin. Andreas Pötzel berichtete.
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0: Jonas Ziegler, bitte.
6: Bitte Vorsicht auf der A15 Dreieck Spreewald Richtung Übergang Forst. Zwischen Cottbus West und Cottbus Süd sind Leute auf der Fahrbahn und es steht ein defekter LKW auf der Standspur. B246 im Landkreis Dahme-Spreewald zwischen Bestensee und der A13. In beiden Richtungen Behinderungen wegen eines defekten Fahrzeugs in einer Kurve. Stadtverkehr Berlin A100 Stadtring Richtung Treptow zwischen Tunnel Rathenauplatz und Kurfürstendamm ist nach einem Unfall die rechte Spur gesperrt. Die Einfahrt Kurfürstendamm ist gesperrt. Es staut sich ab Dreieck Charlottenburg 10 Minuten. Geduld brauchen Sie auch auf der A100 Richtung Wedding an der Baustelle Detmolder Straße 10 Minuten und auf der Treskoallee in Richtung Altfriedrichsfelde. Mitte, die Glinkerstraße ist zwischen Taubenstraße und Jägerstraße wegen einer Veranstaltung bis Sonntagabend gesperrt. 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
0: 8 Uhr, schönen guten Morgen.
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0: Jessica Wiener hier, ich grüße Sie. In Brüssel steht heute der zweite Tag des EU-Gipfels an und wie erwartet gab es mit der Abwahl des bisherigen Blockierers Orbán aus Ungarn neue Einigkeit bezüglich des Umgangs mit Russland wegen der Ukraine. Aber anzunehmen, dass jetzt alles harmonisch ist, das wäre ein Trugschluss. Jonas Ziegler mit den Nachrichten.
6: Die EU hat bei ihrem Gipfel in Brüssel beschlossen, dass ihre Wirtschaftssanktionen gegen Russland zum ersten Mal um 12 und nicht nur um 6 Monate verlängert werden. Das ist dadurch möglich geworden, dass Ungarn das nach dem Regierungswechsel nicht mehr blockiert. Bei dem geplanten neuen Sanktionspaket der EU droht jetzt allerdings Bulgarien mit einer Blockade. Das Land fürchtet wirtschaftliche Folgen. Für Ärger hat am ersten Gipfeltag gesorgt, dass EU-Ratschef Kosta vor möglichen Friedensverhandlungen mit der russischen Seite gesprochen hat. Brüssel-Korrespondent Thomas Spickhofen erklärt, worum es geht.
2: Da muss es, wie Kosta sagt, auf technischer, diplomatischer Ebene Kontakte gegeben haben. Es ist von 2 Telefonaten die Rede. Aus mehreren diplomatischen Kreisen hören wir, dass man das unprofessionell findet, dass das auch nicht abgestimmt gewesen sei und dass er zwar Ratspräsident sei, aber dass er nicht die Stimme Europas sei und dass er da wohl einen Schritt so weit gegangen sei, in diesem Versuch Kontakte nach Moskau aufzubauen.
6: Die für heute geplanten Gespräche zwischen den USA und dem Iran sind abgesagt worden. Das hat das Schweizer Außenministerium mitgeteilt. Nach Abschluss des Rahmenabkommens zwischen den USA und dem Iran sollte jetzt eigentlich in der Schweiz über die Einzelheiten geredet werden. Wann es nun zu den Verhandlungen kommt, ist offen. Nach den USA hat inzwischen auch der Iran zugesagt, die Blockade der Straße von Hormuz zu beenden. Nach Angaben des obersten Nationalen Sicherheitsrats verzichtete Iran erstmal auch darauf, Gebühren für die Fahrt durch die Meerenge zu erheben. Allerdings fordere man von allen Handelsschiffen, dass sie einen Antrag stellen, bevor sie die Straße passieren. Israel hat trotz der Friedensbemühungen zwischen den USA und dem Iran wieder Ziele im Libanon angegriffen. Nach libanesischen Medienberichten sind dabei mindestens 15 Menschen getötet worden. Das israelische Militär bestätigte Luftangriffe auf Stellungen der pro-iranischen Hisbollah im Süden des Libanon. Der Iran fordert, dass Israel die Angriffe beendet. Andernfalls könne es keinen Friedensschluss geben. In Potsdam trifft sich die Linke ab dem Nachmittag zu einem dreitägigen Bundesparteitag. Zum Auftakt geht es in einer Generaldebatte um Protest gegen die geplanten Sozialreformen der Bundesregierung. Die Linke plädiert dafür, Menschen mit hohen Einkommen und Vermögen stärker finanziell zu belasten. Für den Abend ist eine Debatte über die Haltung der Partei zur Lage im Nahen Osten und zu Israel geplant. Die Linke sieht sich immer wieder mit Antisemitismusvorwürfen konfrontiert. Im Tarifkonflikt beim Einzelhandel ruft die Gewerkschaft Verdi für heute wieder zu bundesweiten Warnstreiks auf. Sie treffen vor allem die Möbelhauskette IKEA, auch in Berlin. Axel Hofmann, RBB 24.
3: In Berlin werden nach Gewerkschaftsangaben alle drei IKEA-Filialen in Spandau, Tempelhof und Lichtenberg bestreikt. Nur das Möbelhaus in Waltersdorf ist nicht betroffen, weil in Brandenburg wegen einer noch andauernden Friedenspflicht nicht gestreikt werden darf. Bei Verdi heißt es, man wolle die Arbeitgeber zu einem verhandlungsfähigen Angebot bewegen. Die Gewerkschaft fordert unter anderem 7% mehr Lohn. Um dies zu untermauern, gibt es eine zentrale Kundgebung am Berliner Wittenbergplatz.
6: Der Deutsche Wetterdienst warnt vor Hitze in Berlin und Brandenburg. Die Warnung gilt von 11 bis 19 Uhr. Es werden Temperaturen bis zu 35 Grad erwartet. Der Meteorologe Stäger vom ARD-Wetterkompetenzzentrum rief im RBB 24 Inforadio dazu auf, sich der Hitze entsprechend zu verhalten. Sportliche Aktivitäten sollten in die Morgenstunden verlegt werden, so Stäger. Außerdem rät er dazu, viel zu trinken und leichte Kost zu sich zu nehmen. Besondere Aufmerksamkeit müsse älteren und schwächeren Personen gelten. Sie würden häufig vergessen, genügend zu trinken. Stäger geht davon aus, dass die Hitzewelle bis in die nächste Woche hinein anhält. Bei der Fußball-Weltmeisterschaft ist Co-Gastgeber Mexiko als erste Mannschaft in die K.O.-Runde eingezogen. Die Mexikaner haben am frühen Morgen deutscher Zeit gegen Südkorea 1:0 gewonnen und stehen damit vorzeitig als Gewinner der Gruppe A fest. Außerdem spielten Kanada-Katar 6:0, Schweiz-Bosnien-Herzegowina 4:1 und Tschechien-Südafrika 1:1. Soweit die Nachrichten. 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Das Wetter. Heute mal sonnig, mal wolkig und im Tagesverlauf örtlich kräftige Schauer oder Gewitter, maximal 31 bis 36 Grad. Zurzeit in Berlin-Müggelheim 18 und in Schöneberg 22 Grad, in Pritzwalk 18 und in Wiesenburg im Fläming 24 Grad. Auch am Wochenende ein Wechsel von Sonne und Wolken, vereinzelt Schauer oder Gewitter bei 28 bis 35 Grad. Die Zeit 8.05 Uhr.
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0: Jessica Wiener hier, schönen guten Morgen. Die Linke trifft sich ab heute in Potsdam zu ihrem Bundesparteitag und sie kommt mit Rückenwind, nachdem sie nach der Abspaltung des BSW schon von dem einen oder anderen am Ende gesehen wurde, holte sie erst bei der Bundestagswahl im vergangenen Jahr 8,8% und legte dann noch weiter zu. In Umfragen steht sie derzeit zwischen 10% und 12%. Doch kann die Partei diesen Höhenflug wirklich stabilisieren, auch personell? Der bisherige Co-Vorsitzende Jan van Aken tritt aus gesundheitlichen Gründen nicht mehr an. Stattdessen soll neben Ines Schwertner Luigi Pantisano die Partei führen. Ist die Linke damit gut aufgestellt? Darüber gesprochen habe ich mit unserem Korrespondenten im Hauptstadtstudio Mario Kubina. Jan van Aken hinterlässt große Fußspuren. Ob Luigi Pantisano ein überzeugender Nachfolger oder ein Risiko ist, hat Mario Kubina vorhin so beantwortet.
5: Ein gewisses Risiko würde die Partei schon eingehen, wenn sie Luigi Pantisano zum Nachfolger von Van Aken an der Parteispitze wählen würde. Die Wahl steht ja noch aus. Pantisano bewirbt sich. Risiko warum? Pantisano ist ja noch ziemlich neu im Bundestag. Bei der Bundestagswahl im vergangenen Jahr ist er eingezogen. Allerdings muss man auch sagen, möglicherweise hat er jetzt noch nicht so viel Zeit, sich auf bundespolitischer Ebene einzuarbeiten. Trotzdem ist er ein versiertes Mitglied im Verkehrsausschuss, wie man hört. Und er ist inzwischen auch stellvertretender Fraktionsvorsitzender der Linken im Bundestag. Also er hat sich da in dem guten Jahr, das er im Bundestag hatte, schon was raufgeschaufelt. Es geht aber auch eine große Chance einher mit dieser Kandidatur aus meiner Sicht, denn Pantisano ist erstens das Kind von Gastarbeitern. Seine Eltern sind vor Jahrzehnten aus Süditalien eingewandert und haben sich nach oben gearbeitet. Pantisano hat dann auf dem zweiten Bildungsweg es auch zu einem Architekturstudium geschafft. Also eine linke Vorzeigebiografie, würde ich sagen, mit migrantischem Hintergrund. Und das ist natürlich auch ein Potenzial, das Pantisano mitbringt.
0: Die Linke wächst ja bei den Mitgliedern und in den Umfragen deutlich. In Berlin allerdings hat sie zuletzt etwas verloren. War es das mit dem Aufschwung?
5: Soweit würde ich noch nicht gehen. Tatsächlich bundesweit ist zu beobachten, dass der Aufschwung bei den Mitgliederzahlen nicht mehr ganz so rasant vonstatten geht, wie wir das zwischenzeitlich gesehen haben. Aber man muss auch sagen, die Kurve, die war schon enorm. Innerhalb eines Jahres hat sich die Linke bundesweit verdoppelt auf inzwischen mehr als 120.000 Mitglieder. Dass das jetzt nicht immer mit diesem Wachstum so weitergehen würde, war absehbar. Wenn wir uns die Umfragen anschauen, dann liegt die Linke durchgehend im zweistelligen Bereich bundesweit. Und ganz interessant finde ich auch, der letzte ARD-Deutschland-Trend hat ergeben, 61% der linken Anhänger sagen, dass sie diese Partei aus Überzeugung unterstützen und nicht etwa aus Enttäuschung über andere Parteien. Und das ist im Vergleich zu allen anderen Parteien der höchste Wert. Also ich würde sagen, die Linke hat ihr Potenzial noch nicht ganz ausgeschöpft.
0: Pantisano will die Partei ja stärker für Arbeiterinnen und Arbeiter öffnen. Mit welchen Ideen wollen die Linken denn für sie wieder attraktiver werden?
5: Ja, ich würde sagen, unterm Strich kann man das auf die Formel bringen, mehr Werkstor, weniger Hörsaal. Also die Linke will weniger akademisch sein in Zukunft und sich eben mehr um die Belange der Arbeiterschaft kümmern, mit Brot und Butter Themen, also runter mit der Mehrwertsteuer auf Grundnahrungsmittel beispielsweise. Eine Vermögenssteuer soll eingeführt werden, damit es eben den, wie die Linke sagt, Reichen, naja, an den Kragen geht es etwas martialisch, aber damit die Reichen mehr in die Pflicht genommen werden. Also solche Brot- und Butter-Themen will die Linke wieder stärker bespielen. Und sie will tatsächlich auch Präsenz zeigen in den Betrieben, rein in die Betriebe, rein in die Gewerkschaften der SPD, da nicht das Feld überlassen und schon gar nicht der AfD.
0: Jetzt haben Sie schon die Reichen angesprochen mit Forderungen nach bezahlbaren Mieten und der Reichensteuer. Bleiben Sie ja bei klassischen linken Themen. Gibt es dazu konkrete Anträge für den Parteitag?
5: Ja, im Leitantrag, da findet sich natürlich der Klassiker vom bundesweiten Mietendeckel wieder, den fordert die Linke schon seit langem. Außerdem ist die Linke ja auch dafür, große Wohnungsunternehmen zu enteignen und eben die Wiedereinführung der Vermögensteuer, die steht auch ganz oben auf der linken Agenda.
0: Hauptstadtkorrespondent Mario Kubina war das zum linken Parteitag. Der beginnt heute in Potsdam und geht übers Wochenende. Das Wochenende, ja, steht an und es bringt sommerlich heißes Wetter. Fast schon subtropisches Klima ist angesagt. Weit über 30 Grad und dazu Gewitter, Regen und Wind. Für uns heißt das viel trinken, klar. Aber was bedeutet so ein Wochenende voller Extremwetter für unsere Parks und die Bäume in der Stadt? Dieser Frage ist unser Reporter Jasser Speck nachgegangen.
7: Gerhard Klein kümmert sich seit 26 Jahren um den Schlosspark Charlottenburg. Der Gärtner geht mit seiner grauen Arbeitshose und dem in die Hose gesteckten strahlend blauen T-Shirt durch den Schlossgarten. Unter einer ca. 300 Jahre alten Linde macht er Halt.
8: Es stehen hier ungefähr 1400, 1500 Linden. Es stehen hier ca. 1000 Eichen. Es stehen hier 600, 700 Hainbuchen. Es stehen hier 600, 700 Spitzahorne, Bergahorne. Und so ist es ein sehr heterogener Bestand, bis hin auch ein paar Exoten.
7: Doch die Bäume, die Gerhard Klein hier betreut, sind durch die klimatischen Veränderungen bedroht.
8: Das Frühjahr ist viel zu trocken gewesen. Und April, Mai war auch in den meisten Fällen viel zu warm, sodass eine hohe Verdunstung entstanden ist und wir wirklich mit zwei Fahrzeugen und zwei Wasserfässern fast täglich unterwegs gewesen sind, um das, was wir gepflanzt haben und was im letzten Jahr gepflanzt wurde, mit durchzubringen, damit sie nicht jetzt vertrocknen.
7: Durch diesen Einsatz von Klein und den anderen Gärtnerinnen und Gärtnern stehen die Bäume im über 300 Jahre alten Schlosspark Charlottenburg aktuell gut da. Sorgen vor einem Baumsterben durch klimatische Veränderungen hat Gerhard Klein nicht. Die Baumvielfalt im Park verhindert das.
8: Der Gesamtbestand hier sind so 6000 Bäume, den wir noch haben. Und wenn es jetzt 6000 Buchen wären und wir hätten Probleme mit der Buche, dann hätten wir auf einmal einen hundertprozentigen Verlust zu verzeichnen oder annähernd. Und da sich das aber eben groß verteilt auf verschiedene Gattungen und Baumarten, entwickelt sich das eben anders.
7: Das kommende Wochenende bringt gewittriges und heißes Wetter. Christian Hönig vom Naturschutzbund BUND weiß, was Stadtbäumen droht, wenn es solche Extremwetterereignisse gibt.
9: Gefährlich wird es für Bäume, wenn dann halt in der Stadt gerade Windwalzen kommen, die aus unvorhergesehenen Richtungen kommen, Wirbel entstehen. Ebenso ist es ja leider auch ein Teil der Trockenstresssymptome, dass Bäume einzelne Astpartien aufgeben, weil sie einfach nicht mehr mit dem Wasser versorgen können. Das können dann natürlich auch Äste sein, die dann bei dem Sturm aus dem Baum herausgerissen werden.
7: Das Klima stellt Gerhard Klein vor wachsende Herausforderungen, aber noch größere Probleme macht ihm etwas anderes.
11: So ein Garten ist wirklich eine ganz komplexe Einheit von ganz vielen Mitspielern, aber eben auch Gegenspielern. Und leider ist der größte Gegenspieler meistens auf zwei Beinen unterwegs.
7: Etwas mehr Aufmerksamkeit und Rücksicht gegenüber seinen vielen Bäumen wünscht sich der Chefgärtner Gerhard Klein.
0: Denn unter der Hitze leidete auch die Natur. Yasser Speck mit seinem Bericht. Gesundheit ist subjektiv, das merkt auch Kolumnistin Doris Ansem, die neuerdings Probleme mit den Augen hat und mit dem Gesundheitssystem.
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12: Wieder einmal bin ich investigativ einer Verschwörung auf der Spur für Sie. Naja, und für mich. Es geht nämlich um meine Augen. Die werden schlechter, aber nicht offiziell. Bei der Führerscheinprüfung damals hatte ich noch 110% Sehkraft. Falls Sie jetzt sagen, 110%? Wie soll das denn gehen? Dann sind Sie der Verschwörung auch schon auf der Spur. Also, naiv wie ich war, ging ich neulich zum Augenarzt. Aber der meinte nach dem Sehtest, alles gut. Wie bitte? Kann nicht sein. Wo doch für mich neuerdings jeder Text das Kleingedruckte ist. Also latent bedrohlich. Ja, bedrohlich. Das muss eine Art Körper-Geist-Rückkopplung sein. Man kneift beim Lesen angestrengt die Augen zusammen und schon denkt das Gehirn, aha, wir gucken so misstrauisch, das wird wohl seine Gründe haben. Jedenfalls fragte ich mich, wurden die Sehtests einfacher gemacht? Der Augenarzt erklärte mir gelassen Folgendes. Ich hoffe, ich habe das richtig verstanden. Vor vielen Jahren hätte man festgelegt, dass eine halbwegs gute durchschnittliche Sehkraft als 100% gelten soll. Und wer da nicht messbar drunter fällt, kriegt von der Krankenkasse keine Brille finanziert. Egal wie er leidet, egal wie gut er früher sehen konnte. Nun habe ich schon länger den Eindruck, dass unser Gesundheitssystem nicht wirklich zum Ziel hat, uns gesund zu halten, sondern gerade nur gesund genug für den Arbeitsmarkt. Das System sagt quasi, 110% Sehkraft, den Quatsch braucht kein Mensch. War ja mal wieder klar, dass ausgerechnet ich mit einem nutzlosen Talent gesegnet bin oder gesegnet war. Ich könnte mir ja eine Brille in der Drogerie kaufen, meinte der Arzt. Nee, also das sehe ich nicht ein, Herr Doktor. Wir sehen uns wieder, wenn ich bei 99% bin.
0: Unsere Kolumnistin Doris Ansel mit ihren 100 Sekunden Leben.
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0: Die Fußball-Weltmeisterschaft der Männer ist natürlich unser Top-Thema, auch an diesem Freitagmorgen im Sport. Die ersten Gruppensieger dieser Mega-WM schimmern so langsam durch. Die deutsche Nationalelf steht vor ihrem zweiten Spiel. Alle News holen wir uns aus erster Hand ab von RBB-Sportreporterin Tabea Kunze, live aus Winston-Salem, North Carolina. Hallo Tabea.
23: Hallo, guten Morgen.
0: Zwei von drei Gastgebern waren bereits zum zweiten Mal in diesem Turnier im Einsatz. Welche Leistung hat mehr Wow-Faktor erzeugt? Die 4 Punkte von Kanada oder die 6 von Mexiko?
23: Ach, dann schauen wir mal auf die Mexikaner, denn da war einfach die Euphorie total groß, weil sie als erstes Team dieser Fußball-WM in die K.O.-Runde eingezogen sind in der Nacht deutscher Zeit. Das Spiel war jetzt nicht besonders grandios, 1-0 gegen Südkorea. Also wer sich da einen Wecker gestellt hat, hätte man auch lassen können. Bei den Kanadiern muss man sagen, da war das Ergebnis spektakulärer, 6-0 gegen Katar. Allerdings wurde dieses Spiel überschattet von einem heftigen Foul. Kanadas Mittelfeldspieler Ismaël Koné, dem wurde wirklich der Unterschenkel gebrochen. Anders kann man es nicht sagen bei diesem Foul. Und da war natürlich die Freude über diesen allerersten Sieg bei einer Fußball-WM für Kanada doch deutlich getrübt.
0: Gute Besserung dahin von unserer Seite auch. Zu unserer Zeit heute Abend ist dann auch der dritte Gastgeber wieder im Einsatz. Traust du den USA gegen Australien vorzeitig den Gruppensieg zu?
23: Ja, das traue ich Ihnen zu, denn Sie haben mich wirklich positiv überrascht in Ihrem Auftaktspiel, dass Sie gegen Paraguay 4-1 gewonnen haben. Und so langsam steigt auch hier in den USA das Interesse und auch die Begeisterung für Soccer, also für Fußball. Es gab noch ein paar Restkarten für dieses Spiel gegen Australien heute und die Preise für diese Tickets sind wirklich in die Luft geschossen. $2,000 pro Karte musste man bezahlen, wenn man da noch hingehen wollte. Also das ist ja auch ein Indikator. Übrigens wird das Spiel heute auch aus Berliner Sicht interessant, denn Schiedsrichter Felix Zweier aus Berlin, der darf heute zum ersten Mal bei dieser Fußball-WM pfeifen und gleich eben dieses Spiel der Gastgeber der USA.
0: Du bist in Winston-Salem, wo die deutsche Nationalelf ihr Lager aufgeschlagen hat. Sind Kimmich und Co. denn überhaupt noch da? Das zweite Gruppenspiel morgen gegen die Elfenbeinküste findet ja in Toronto, also in Kanada, statt.
23: Ja, die sind noch da, die schlafen jetzt gerade. Hier ist es ja 2.17 Uhr Ortszeit und um 10 Uhr müssen sie auf dem Trainingsplatz stehen zum Abschlusstraining hier in Winston-Salem nochmal. Erst danach geht's dann mit dem Charterflug nach Toronto. Das dauert ja nur knapp 1,5 Stunden. Heute Abend unserer Zeit steht dann dort noch die Abschlusspressekonferenz mit dem Bundestrainer und Jonathan Tah an. Und morgen dann, ja, nachmittags kanadischer Zeit, 22 Uhr deutscher Zeit, dann das Spiel gegen die Elfenbeinküste. Aber noch sind alle hier mit mir quasi versammelt in Winston-Salem.
0: Tabea Kunze war das, direkt aus North Carolina. Dann gute Nacht dahin.
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0: Das Wetter für Berlin und Brandenburg. Heute Vormittag im Norden eher wolkig und ein paar Schauer oder Gewitter schon möglich. Nach Süden freundlich und trocken. Heute wird es sehr schwül. 31 bis 36 Grad, da fehlt es mir gerade, werden vorausgesagt. 18 bis 21 Grad sind es derzeit schon in Berlin. 20 in Grünow bei Prenzlau, 23 in Cottbus.
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6: A15 Dreieck Spreewald Richtung Übergang Forst zwischen Cottbus West und Cottbus Süd steht ein defekter LKW. B246 im Landkreis Dahme-Spreewald zwischen Bestensee und der A13. In beiden Richtungen Behinderungen wegen eines defekten Fahrzeugs in einer Kurve. Stadtverkehr Berlin, Geduld brauchen Sie auf der A100 Richtung Wedding, an der Baustelle Detmolder Straße 10 Minuten und auf der Tresco-Allee Richtung Alt-Friedrichsfelde. In Kreuzberg ist die Kochstraße zwischen Wilhelmstraße und Friedrichstraße in beiden Richtungen gesperrt. Hier ist noch bis ca. 20 Uhr ein Kran im Einsatz.
0: 8.20 Uhr, schönen guten Morgen.
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0: Jessica Wiener hier, ich grüße Sie. Wie viel Geld soll der EU künftig zur Verfügung stehen? Auch bei diesem Thema wird wahrscheinlich viel diskutiert werden am zweiten Tag des Treffens der 27 EU-Staats- und Regierungschefs in Brüssel heute. Schon gestern gab es Ärger, aber auch Einigkeit. Jonas Ziegler mit den Nachrichten.
6: Die Staats- und Regierungschefs der EU haben sich erstmals darauf verständigt, die Wirtschaftssanktionen gegen Russland um ein Jahr zu verlängern. In der Vergangenheit wurden die Maßnahmen immer nur um 6 Monate verlängert, weil der damalige ungarische Regierungschef Orbán eine einjährige Verlängerung blockiert hat. Er galt als deutlich russlandfreundlicher als der jetzige Ministerpräsident Modjo. Für Verärgerung sorgte beim Gipfel eine unabgesprochene Kontaktaufnahme von EU-Ratspräsident Costa zu Russland. In deutschen Regierungskreisen war nach den Beratungen von einem Affront die Rede. Die EU-Staats- und Regierungschefs haben am Abend außerdem über den Handelskonflikt mit China gesprochen. Sie forderten dabei die EU-Kommission auf, weiter an Maßnahmen gegen Wettbewerbsverzerrungen zu arbeiten. Bisher sind sich die 27 Staaten noch nicht einig, wie hart sich die EU gegenüber China zeigen sollte. In der Europäischen Union wird das wachsende Ungleichgewicht bei Im- und Exporten mit Sorge gesehen. So ist Chinas Handelsüberschuss allein im vergangenen Jahr um 15% im Vergleich zum Vorjahr gestiegen. Die EU wirft Peking außerdem vor, den eigenen Unternehmen mit Staatshilfen unfaire Wettbewerbsvorteile zu verschaffen. Als Problem gilt auch die starke europäische Abhängigkeit von China bei seltenen Erden und anderen wichtigen Rohstoffen. Die für heute geplanten Gespräche zwischen den USA und dem Iran sind abgesagt worden. Das hat das Schweizer Außenministerium mitgeteilt. Nach Abschluss des Rahmenabkommens zwischen den USA und dem Iran sollte jetzt eigentlich in der Schweiz über die Einzelheiten geredet werden. Wann es nun zu den Verhandlungen kommt, ist offen. Aus Washington Carsten Kühntop.
13: Die Verzögerung dürfte zeigen, wie komplex die Aufgabe ist, vor der die Unterhändler jetzt stehen. Das Ziel, innerhalb von nur 60 Tagen ein Abkommen auszuhandeln, gilt als sehr ambitioniert. Amerikanische Medien berichten, auch in der Trump-Regierung zweifelten manche daran, dass sich dieser Zeitplan einhalten lässt. Nicht nur die Opposition, sondern auch führende Politiker der Republikaner kritisieren Trumps Vereinbarung mit dem Iran scharf. So sprach ein Senator vom schlimmsten außenpolitischen Fehler seit Jahrzehnten. Ein anderer erklärte, das Papier stehe völlig im Widerspruch zu Trumps Zielen.
6: In Potsdam beginnt am Nachmittag ein dreitägiger Bundesparteitag der Linken. Dabei will sich die Partei inhaltlich neu aufstellen und auch personell verändern. Aus Potsdam Cornelia Geis.
14: Ines Schwertner und Jan van Aken leiten die Partei seit gut anderthalb Jahren. Aber für das Erfolgsduo geht es nicht weiter, denn Jan van Aken will aus gesundheitlichen Gründen nicht mehr für das Amt kandidieren. Ein Nachfolger steht schon bereit, der Bundestagsabgeordnete Luigi Pantisano. Es gibt aber auch einiges Inhalt.

0: aus dem Zweiten Weltkrieg gesprengt werden. Rund um den Fundort am ehemaligen Militärflugplatz in Schacksdorf wird deshalb ein Sperrkreis von 500 Metern eingerichtet. Anwohner sind nicht betroffen, allerdings dürfte die Landesstraße 60 kurzzeitig gesperrt werden. Die Fliegerbomben sind bei Bauarbeiten für einen Solarpark entdeckt worden. Ursprünglich waren es rund 30. Der Großteil davon konnte abtransportiert werden. Bei der Fußball-Weltmeisterschaft ist Co-Gastgeber Mexiko als erste Mannschaft in die K.O.-Runde gezogen. Die Mexikaner haben am frühen Morgen deutscher Zeit gegen Südkorea 1:0 gewonnen und stehen damit vorzeitig als Gewinner der Gruppe A fest. Außerdem spielten Kanada-Katar 6:0, Schweiz-Bosnien-Herzegowina 4:1 und Tschechien-Südafrika 1:1. Soweit die Nachrichten. 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Das Wetter. Heute mal sonnig, mal wolkig und im Tagesverlauf örtlich kräftige Schauer oder Gewitter, maximal 31 bis 36 Grad. Zurzeit in Berlin-Müggelheim 18 und in Schöneberg 22 Grad, in Pritzwalk 18 und in Wiesenburg im Fläming 24 Grad. Schwacher Wind aus unterschiedlichen Richtungen. Auch am Wochenende ein Wechsel von Sonne und Wolken, vereinzelt Schauer und Gewitter bei 28 bis 35 Grad. Die Zeit 8.25 Uhr.
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2: Jessica Wiener hier, schönen guten Morgen. Erlebt die Linke gerade ein Comeback? Vor der letzten Bundestagswahl fast abgeschrieben, dann aber den Wiedereinzug mit fast 9% geschafft, liegt sie aktuell bei 10-12% in Umfragen und damit fast gleich auf mit der Regierungspartei SPD. Auch ihre Mitgliederzahl hat die Linke in kurzer Zeit mehr als verdoppelt. Beim Bundesparteitag in Potsdam ab heute sollen jetzt die Weichen für die Zukunft gestellt werden. Auch personell. Luigi Pantisano soll neuer Co-Vorsitzender werden. Er will den sozialen Kurs der Partei fortsetzen, stärker auf Klimagerechtigkeit setzen und vor allem neue Wähler gewinnen, gerade unter den Arbeiterinnen und Arbeitern. Darüber habe ich mit ihm gesprochen. Steigende Zustimmungswerte in Umfragen in den vergangenen Monaten. In Berlin sind die aber zuletzt wieder etwas gefallen, kurz vor der Abgeordnetenhauswahl. Von Luigi Pantisano wollte ich wissen, ob es das jetzt mit dem Aufschwung war.
3: Nein, ich bin überzeugt davon, dass Elif Erhard, unsere Spitzenkandidatin in Berlin, die nächste Bürgermeisterin wird. Und wir gemeinsam mit ihr jetzt die nächsten Wochen und Monate einen großartigen Wahlkampf machen werden und sehr viele Menschen gewinnen für uns.
2: Die Ziele sind also hoch gesetzt. Die Zahl der Parteimitglieder hat sich ja auch in kurzer Zeit verdoppelt, liegt derzeit bei 126.000. Viele der Neumitglieder sind jünger und weiblich. Das heißt, sie geben der Partei ein neues Gesicht. Sind da Spannungen mit altgedienten Mitgliedern vorprogrammiert?
3: Ich freue mich ehrlich gesagt auf den kommenden Bundesparteitag. Die vielen Delegierten aus ganz Deutschland kommen jetzt das erste Mal auch zusammen. Es sind viele neue dabei. Wir können uns da gegenseitig ins Gesicht gucken, miteinander diskutieren, auch um Inhalte ringen. Es gehört zu einer linken Partei dazu. Und ich war die letzten Wochen noch ganz viel unterwegs im Bundesgebiet bei vielen Kreisverbänden. Und ich würde da nicht von Spannungen sprechen, sondern von zur Politik und zu einer lebendigen Demokratie dazugehörende Debatten, die notwendig sind auch.
2: Sie streben 200.000 Mitglieder an, haben Sie gesagt, und wollen vor allem Arbeiter wieder stärker ansprechen. Die hatten linke Parteien laut vielen Beobachten verloren, weil sie ihre Interessen dort nicht mehr wiedergefunden hatten. Wie wollen Sie die denn jetzt wieder überzeugen?
3: Was wir jetzt die letzten zwei Jahre gemacht haben, an den Haustüren und ins Gespräch zu gehen mit den Menschen vor Ort, jetzt auch eben an die Betriebe machen. Wir müssen an die Werkstore gehen, zu den Beschäftigten gehen, mit ihnen ins Gespräch kommen, zuhören, was ihre Anliegen sind. Und in den letzten Wochen habe ich das auch schon viel gemacht. Und da ist ganz klar eine riesige Wut da, ob bei den Erzieherinnen oder den StahlarbeiterInnen auf die Bundesregierung, die die Krisen auf sie versucht abzuwälzen, einen immensen Kahlschlag im Sozialsystem plant und dagegen müssen wir uns wehren. Wir wollen die Arbeiterinnen und Arbeiter unterstützen, uns mit ihnen organisieren, die Partei auch für sie öffnen, um diesen Kampf aufzunehmen gegen diese geplanten Reformen, die wir in dieser Weise komplett ablehnen.
2: Sie sagen es, Sie setzen auf direkte Ansprache und eine Hotline bieten Sie auch an, Beratungsangebote. Reicht dieses Kümmern oder fehlen der Linken am Ende doch vielleicht die großen wirtschaftspolitischen Antworten?
3: Nein, das Kümmern reicht natürlich nicht. Die Beschäftigten haben selbst sehr viele Ideen und sehr viele Vorstellungen, wie die Zukunft ihrer jeweiligen Betriebe und ihrer Arbeit aussehen kann. Die Bundesregierung hat keinerlei Plan. Wir haben einige Pläne und Ideen, wie es gehen kann. Es geht aber zum Beispiel los bei einem entscheidenden Punkt. Wir finden, dass die Mitbestimmung der Arbeiterinnen und Arbeiter eine weit größere Rolle spielen darf. Es darf nicht sein, dass ein Automobilunternehmen beispielsweise darüber entscheidet, dass statt Autos in Zukunft Panzer gebaut werden.

0: Die Kolleginnen müssen mitentscheiden können und die würden sich ganz sicher eher für Stadtbusse und Schienenfahrzeuge entscheiden, für eine klimagerechte Mobilitätswende, für eine sozialökologische Transformation, statt eine, die in Militarisierung und Krieg mündet.
1: Innenpolitisch fordert Ihre Partei Maßnahmen gegen zu hohe Mieten und eine Reichensteuer. Wirtschaftswissenschaftler haben aber errechnet, dass dem Land dann Abwanderungen von Unternehmen drohen. Wie gehen Sie denn damit um?
0: Ach, Deutschland ist ein Land, das eine immens gute Infrastruktur hat, mit sehr viel auch Angeboten und einer wichtigen Leistung, die da ist. Und so einfach werden die Menschen nicht abwandern. Das ist ein Vorwurf, der immer wieder kommt. Wenn man sagt, man führt eine Vermögenssteuer, eine Reichensteuer ein, dann gäbe es diese Abwanderung. Die wird es nicht geben. Zudem im Ausland Reiche eben auch hoch besteuert werden. Und daher würden wir einfach in Deutschland auch nur den Schritt gehen, den viele andere schon haben. Da hängen wir eher hinten dran.
1: Schauen wir mal auf das Außenpolitische. Die linken Co-Vorsitzende Schwertner hat gerade das Lob von Bundeskanzler Friedrich Merz für das Abkommen zum Iran-Krieg von Donald Trump kritisiert. Außerdem fordert sie mehr Diplomatie, statt Minenräumboote zu entsenden, wie Merz das ja angeboten hat. Ist die freie Fahrt an der Straße von Hormus der Linken nicht so wichtig?
0: Natürlich ist sie wichtig, aber Donald Trump ist gestartet als Haifisch in dem großen Meer und letztlich hat er sich erwiesen als einen Goldfisch in dem trüben Wasser. Und Merz steht daneben und trägt diesen Goldfisch durch die Gegend. Völlig peinlich, finde ich, für eine Bundesregierung, die sich eigentlich einsetzen müsste für einen diplomatischen Weg. Und ehrlich gesagt hat dieser gesamte Krieg, dieser völkerrechtswidrige Krieg dazu geführt, dass die Zivilbevölkerung im Iran der große Verlierer ist in dieser ganzen Geschichte. Eine Sache, die ich erwarten würde nun von der Bundesregierung, ist anzubieten, dass es Visas gibt für verfolgte Oppositionelle im Iran, die jetzt erst recht leiden werden nach diesem Deal, der dort gefällt worden ist.
1: Ein außenpolitischer Dauerzahnkampfel, den erwähnen wir auch noch. Bei den Linken ist ja das Thema Gaza und der Konflikt mit Israel. Wie sorgen Sie dafür, dass am Ende nicht wieder der Eindruck entsteht, die Linke habe ein Problem mit ihrer Position zu Israel?
0: Also ich muss Ihnen sagen, ich bin stolz darauf, dass wir als einzige Partei in Deutschland den Raum haben, dass diskutiert wird über den Krieg in Gaza und das Sterben sehr, sehr vieler Menschen. Für viele junge Menschen ist das ein riesiger Politisierungsmoment gewesen die letzten Jahre. Sie sind groß geworden mit den Bildern des Leids und des Sterbens vor Ort. Und dass diese Fragen sich stellen und diskutiert werden, ist richtig. Wir müssen aber auch als Linke immer klar machen, es gibt klare Linien. Bei uns darf Antisemitismus keinen Platz haben. Und wir stehen ganz klar an der Seite der Jüdinnen und Juden und der Palästinenserinnen und Palästinenser, die jeweils es verdient haben, einen Ort zu haben, der sicher ist und sie schützt.
1: Luigi Pantisano sagt das. Er will sich beim Parteitag der Linken am Wochenende in Potsdam zum neuen Co-Vorsitzenden wählen lassen. In Brandenburg soll es einen Bürgerrat zur Zukunft des öffentlich-rechtlichen Rundfunks geben. Das hat der Landtag in Potsdam beschlossen, auf Vorschlag von Landtagspräsidentin Ulrike Liedtke. 51 zufällig ausgewählte Menschen aus dem Land sollen sich ein Dreivierteljahr mit diesem Thema auseinandersetzen. Es ist der erste Bürgerrat in der mehr als 35-jährigen Geschichte des Landes, wie rbb24-Landespolitikreporter Thorsten Südow berichtet.
2: Der öffentlich-rechtliche Rundfunk sei wesentlich für das demokratische System in Deutschland, sagt Landtagspräsidentin Ulrike Liedtke von der SPD. Aktuell stehe der Rundfunk Berlin-Brandenburg vor großen Herausforderungen im linearen Programm und bei den digitalen Angeboten.
3: Der Bürgerrat wird nachdenken über die Zukunft des öffentlich-rechtlichen Rundfunks, linear und digital. Der Bürgerrat wird Ideen entwickeln, die uns nicht einfallen, und das ist gut so. Der Bürgerrat ersetzt uns nicht als Parlament, er ergänzt uns für eine kurze Zeit.
2: Die 51 Mitglieder des Bürgerrates sollen von einer Agentur ausgewählt werden und einen Querschnitt der Brandenburger Gesellschaft bilden. Die oppositionelle AfD zweifelt an, dass das gelingt, macht der AfD-Abgeordnete Daniel Münschke deutlich.
4: Wir halten Bürgerräte nicht für ein geeignetes Instrument, um, Zitat, Transparenz, Akzeptanz und Bürgernähe zu stärken, Zitat Ende, nicht für ein Mittel der demokratischen Teilhabe. Bürgerräte sind nicht demokratisch, sie erwecken lediglich den Anschein, meine sehr geehrten Damen und Herren, demokratisch zu sein. Die Teilnehmer werden, Bürgerrat, in einem komplizierten, gesicherten Zufallsverfahren ausgelost. Aber bei einer Teilnehmerzahl von 51 Personen ist eine Repräsentativität nicht möglich.
2: Auf Ablehnung stößt der Bürgerrat auch beim Bündnis Sarah Wagenknecht. Es sei schwammig formuliert, ob Vorschläge des Bürgerrates überhaupt umgesetzt werden, kritisiert der BSW-Abgeordnete Falk Peschel.
5: Wäre es nicht einfacher und auch kostengünstiger, der RBB würde Umfragen unter den Brandenburger Bürgern machen, was, wie transparenter und effizienter werden soll und wie die regionale Verankerung gefördert werden kann.
2: Der CDU-Abgeordnete Rainer Genilke weist die Kritik von AfD und BSW zurück. Der Bürgerrat zum öffentlich-rechtlichen Rundfunk, der nach 9 Monaten seine Ergebnisse dem Petitionsausschuss vorlegen soll, sei einen Versuch wert.
6: Gerade deshalb kann es sinnvoll sein, den Blick derjenigen einzubeziehen, die dieses System finanzieren und eben auch nutzen. Nicht, weil Bürger über mehr Legitimation verfügen als gewählte Abgeordnete, sondern weil ihre Erfahrungen, Erwartungen und Anregungen helfen können, Reformbedarf klarer zu erkennen.
2: Die Arbeit des ersten Bürgerrates Brandenburg wird wissenschaftlich begleitet werden. RBB-Intendantin Ulrike Demmer begrüßt die Bürgerratsentscheidung des Landtages.
7: Wir nehmen das als Interesse an einem starken, unabhängigen öffentlich-rechtlichen Rundfunk wahr und freuen uns, dass der Landtag den RBB auf diese Art und Weise zum Thema macht. Wir können und wollen jetzt der Arbeit des Bürgerrats nicht vorgreifen, aber wenn Interesse besteht, wir laden gerne die Bürgerinnen und Bürger ein, sich direkt vor Ort ein Bild zu machen und direkt mit uns in Austausch zu treten.
2: Wahrscheinlich wird der Bürgerrat im Herbst seine Arbeit aufnehmen.
1: Informationen aus Potsdam waren das von RBB 24 Landespolitik-Reporter Thorsten Südow.
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1: Der europäische Automarkt erlebt einen Elektroauto-Boom und chinesische Hersteller sind dabei auch in Deutschland gut im Geschäft. Um Wettbewerbsverzerrungen etwa durch chinesische Subventionen zu verhindern, dürfen solche Autos bei uns nicht zu billig angeboten werden. Allerdings gibt es Schlupflöcher. Guten Morgen, Johannes Frevel aus unserer Wirtschaftsredaktion.
9: Hallo.
1: Eines dieser Schlupflöcher will die EU nun schließen. Wie soll das gehen?
9: Ja, chinesische Automarken wie BYD, GM, Leap Motor oder XPeng, die sieht man ja immer häufiger auf deutschen Straßen, vor allem Elektroautos, und für die gelten Mindestpreise beim Import, damit eben europäische Hersteller etwa mit chinesischen Subventionen nicht unterboten werden. Und diese unteren Preislimits, die gelten nur für Elektroautos.
1: Das heißt also, Hybridautos aus China fahren dann unter der Zollschranke durch?
9: Ja, genau das ist der Fall, denn die EU-Importregelung gilt bisher nicht für Hybride. Also wenn ein Auto sowohl einen Verbrenner unter der Haube hat, als auch einen elektrischen Antrieb. Und dieses Schlupfloch, das hat dazu geführt, dass der Export chinesischer Hybridautos in jüngster Zeit je nach Marke um mehrere 100% gestiegen ist. Klar, jetzt will die EU dieses Schlupfloch mit neuen Regelungen schließen, um eben den Binnenmarkt vor unfairen Wettbewerbsverzerrungen zu schützen. Das schreibt das Handelsblatt.
1: Ist das eine Nische oder wie groß ist das Problem tatsächlich?
9: Ja, nach Automarke sehr unterschiedlich. Zu den besonders erfolgreichen chinesischen Autobauern gehört BYD, den kennt man. Aktuelle Branchenzahlen zeigen, dass BYD in den ersten 5 Monaten dieses Jahres seine Importe von Elektroautos nach Europa um 78% gesteigert hat. Das ist schon eine Zahl. Aber bei Plug-in-Hybriden von BYD, da sehen wir ein Plus von 260%. Beim Wettbewerber Chery sind es sogar ein Plus von 668%. Also das chinesische Unternehmen liefert mittlerweile ganz überwiegend Hybridautos nach Europa, weniger Strom. Entsprechend groß ist jetzt natürlich der Druck auch aus der deutschen Autoindustrie, dieses Schlupfloch, das bisher eben unreguliert ist, wirklich zu schließen.
1: Was hat die EU denn vor, um diesen Markt zu schützen?
9: Ja, Hybride sind ja das, was die Neuzulassung und das Autogeschäft hiesiger Hersteller in Deutschland bestimmt. Die stehen eben ganz oben in der Käufergunst. So ganz genau ist noch nicht raus, wie die Schutzregelungen gegen chinesische Billighybride im Detail aussehen könnten, aber ähnlich wahrscheinlich wie bei E-Autos, also ein Mindestpreis. Europäische Regierungschefs, die schauen natürlich, dass sie keinen Handelskonflikt mit China dabei anstoßen. Aber man sucht eben nach gezielten Schutzinstrumenten, die das Problem lösen, aber gleichzeitig wenig handelspolitischen Flurschaden anrichten.
1: Informationen aus der Wirtschaftsredaktion waren das von Johannes Frevel. Die Wetterkarten sind rot eingefärbt, heißt, es wird ordentlich heiß. Und zwar nicht nur heute, sondern die nächsten Tage. Die Temperaturen jetzt, ja, 8:30 liegen schon in Berlin zwischen 21 und 24 Grad. Vorgeschmack auf heute, 23 Grad in Frankfurt oder 27 schon in Cottbus. Schwül wird es heute, 31 bis 36 Grad sind vorausgesagt.
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1: Mit Johannes Frevel.
10: Na,
1: mit Jonas Ziegler.
10: Mit wem hier?
1: Entschuldigung.
10: Auf der A10 südlicher Berliner Ring ist die Anschlussstelle Königs Wusterhausen wegen Bauarbeiten bis Anfang Juli in beiden Richtungen gesperrt und der Verkehr wird über die Ausfahrt Niederlehme umgeleitet. Auf der Umleitungsstrecke gibt es Stau. B101 in Bad Liebenwerda im Kreuzungsbereich mit der B183 gab es einen LKW-Unfall. Stadtverkehr Berlin. Sie brauchen Geduld auf der A100 Richtung Wedding an der Baustelle Detmolder Straße 10 Minuten und auf der Tresco-Allee Richtung Alt-Friedrichsfelde. Moabit, die Stromstraße, ist zwischen Alt-Moabit und Essener Straße nach einem Unfall Richtung Lessingbrücke gesperrt.
1: 8.40 Uhr, schönen guten Morgen.
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1: Jessica Wiener hier, ich grüße Sie. Normalerweise sind die EU-Gipfel in Brüssel auf einen Tag angesetzt. Dieses Mal ist es aber anders. Schon von vornherein war klar, es gibt zu viele, zu schwierige Themen zu besprechen. Deswegen folgt heute Tag 2. Thema jetzt in den Nachrichten und die hat natürlich Jonas Ziegler für uns.
10: Vom EU-Gipfel in Brüssel sind zum Auftakt gestern Abend unterschiedliche Signale in Zusammenhang mit der Politik gegenüber Russland ausgegangen. Zum einen haben sich die Staats- und Regierungschefs zum ersten Mal darauf einigen können, die bisherigen Sanktionen gegen Russland um 12 Monate zu verlängern. Vor dem Regierungswechsel in Ungarn waren es nur jeweils 6. Zum anderen hat aber der neue bulgarische Ministerpräsident Radev Widerstand gegen das geplante nächste Sanktionspaket angekündigt, wegen wirtschaftlicher Risiken für sein Land. Einige Staats- und Regierungschefs, darunter Bundeskanzler Merz, haben sich bei dem Gipfeltreffen außerdem verärgert darüber geäußert, dass EU-Ratspräsident Costa unabgesprochen Kontakte zu Russland aufgenommen hat. Die für heute geplanten Gespräche zwischen den USA und dem Iran sind abgesagt worden. Das hat das Schweizer Außenministerium mitgeteilt. Nach Abschluss des Rahmenabkommens zwischen den USA und dem Iran sollte jetzt eigentlich in der Schweiz über die Einzelheiten geredet werden. Einen neuen Termin gibt es noch nicht. Nach den USA hat inzwischen auch der Iran zugesagt, die Blockade der Straße von Hormus zu beenden. Nach Angaben des obersten Nationalen Sicherheitsrats verzichtet der Iran erstmals auch darauf, Gebühren für die Fahrt durch die Meerenge zu erheben. Handelsschiffe müssen allerdings einen Antrag stellen, bevor sie die Straße passieren. Israel hat trotz der Friedensbemühungen zwischen den USA und dem Iran wieder Ziele im Libanon angegriffen. Nach libanesischen Medienberichten sind dabei mindestens 15 Menschen getötet worden. Das israelische Militär bestätigte Luftangriffe auf Stellungen der pro-iranischen Hisbollah im Süden des Libanon. Der Iran fordert, dass Israel die Angriffe beendet, andernfalls könne es keinen Friedensschluss geben. In Potsdam trifft sich ab dem Nachmittag die Linke zu einem dreitägigen Bundesparteitag. Dabei will sich die Partei nicht nur inhaltlich neu aufstellen, sondern auch personell verändern. Aus Potsdam Paul Vorreiter.
11: Rund anderthalb Jahre lang stand Jan van Aken an der Spitze der Linkspartei. Aus gesundheitlichen Gründen tritt der 65-Jährige jetzt nicht mehr an. Der Bundestagsabgeordnete Luigi Pantisano will ihm nachfolgen. Der 46-Jährige möchte die Partei stärker auf migrantische Wähler ausrichten und bewirbt sich als Co-Chef neben Ines Schwertner. Sie tritt nach gut anderthalb Jahren im Amt erneut an. Auf dem dreitägigen Parteitag in Potsdam geht es neben der Wahl des Parteivorstands auch um die künftige Ausrichtung der Linken, mit Blick auf die kommenden Landtagswahlen in Ostdeutschland. In Berlin hofft die Partei mit ihrer Spitzenkandidatin Elif Erralp die nächste regierende Bürgermeisterin zu stellen. In den Wahlkämpfen will sich die Linke unter anderem für bezahlbare Mieten einsetzen.
10: Bundesbauministerin Hubert stellt heute ihre Pläne vor, um das Bauen von Wohnungen und Häusern wieder günstiger zu machen. Die SPD-Politikerin will unter anderem die geltenden Abschreibungsregeln verlängern, die für steuerliche Entlastung sorgen. Aus dem Hauptstadtstudio Jakob Mayer.
12: Um Planung und Genehmigung deutlich zu verschlanken, sollen Bauvorhaben künftig vom Antrag bis zur Bewilligung digital behandelt werden. Bis 2028 soll digitale Antragstellung verbindliche Regel werden. Bauanträge auf Papier wären dann nur noch in begründeten Härtefällen zulässig. Um staatliche Förderung für Wohnungsneubauten übersichtlicher und leichter zugänglich zu machen, werden verschiedene Programme gebündelt. Das neue Förderprogramm soll im kommenden Jahr starten und Wohneigentum für Familien in den Mittelpunkt stellen.
10: Im Tarifkonflikt beim Einzelhandel ruft die Gewerkschaft Verdi heute wieder zu bundesweiten Warnstreiks auf. Das trifft besonders die Möbelhauskette IKEA. In Berlin werden laut Verdi alle 3 Filialen bestreikt. Das Möbelhaus in Waltersdorf ist nicht betroffen, weil in Brandenburg noch eine Friedenspflicht gilt. Die Gewerkschaft fordert in den Verhandlungen unter anderem 7% mehr Lohn, mindestens aber 225 Euro pro Monat. Die Arbeitgeber haben in mehreren Bundesländern in 2 Schritten insgesamt 3,5% mehr Gehalt angeboten. Verdi lehnt das ab. Bei der Fußball-Weltmeisterschaft ist Co-Gastgeber Mexiko als erste Mannschaft in die K.O.-Runde eingezogen. Die Mexikaner haben am frühen Morgen deutscher Zeit gegen Südkorea 1:0 gewonnen und stehen damit vorzeitig als Gewinner der Gruppe A fest. Außerdem spielten Kanada-Katar 6:0, Schweiz-Bosnien-Herzegowina 4:1 und Tschechien-Südafrika 1:1. Soweit die Nachrichten. 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Das Wetter. Heute mal sonnig, mal wolkig und im Tagesverlauf örtlich kräftige Schauer oder Gewitter, maximal 31 bis 36 Grad. Zurzeit in Berlin-Pankow 23 und in Gatow 25 Grad, in Eberswalde 21 und in Dahme 26 Grad. Es weht schwacher Wind aus unterschiedlichen Richtungen. Auch am Wochenende ein Wechsel von Sonne und Wolken, vereinzelt Schauer und Gewitter bei 28 bis 35 Grad. Die Zeit 8.45 Uhr.
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1: Jessica Wiener hier, schönen guten Morgen. Der EU-Finanzrahmen, die China-Politik, der Ukraine-Krieg. Beim EU-Gipfel der Staats- und Regierungschefs in Brüssel stehen große Themen auf der Tagesordnung. Auch der ukrainische Präsident Volodymyr Zelensky ist dabei. Einen ersten Beschluss gibt es schon. Erstmals sollen die EU-Wirtschaftssanktionen gegen Russland nicht nur um 6, sondern um 12 Monate verlängert werden. Doch es gibt auch Ärger. EU-Ratspräsident Antonio Costa hat unabgesprochen mit Russland geredet. EU-Korrespondentin Sabrina Fritz über die Gemengelage auf dem Gipfel.
13: Der französische Präsident Macron sah noch ein bisschen zerknittert aus, als er verspätet zum EU-Gipfel in Brüssel eintraf. Es war nun auch eine Umstellung vom Gastgeber auf Schloss Versailles zum Arbeitsessen in das nüchterne Brüsseler Ratsgebäude. Die meisten Staats- und Regierungschefs waren erleichtert über das Iran-Abkommen, das der amerikanische Präsident Trump dort vor goldener Kulisse unterschrieben hatte. Die Straße von Hormuz ist der Faktor für die Weltwirtschaft. Das betrifft uns alle. Je schneller wir das Problem lösen, desto schneller sinken die Preise, so Andris Kulbergs, der neue Ministerpräsident Lettlands. Er ist einer von 4 neuen Gesichtern, die zum ersten Mal in der Runde der europäischen Staats- und Regierungschefs vertreten waren. Besondere Aufmerksamkeit zog Peter Modja auf sich, der Nachfolger des Dauerblockierers Viktor Orban als neuer Regierungschef von Ungarn. Der ukrainische Präsident Zelensky war entsprechend erleichtert, dass nun endlich Einstimmigkeit in der EU herrsche. Die Einstimmigkeit ist großartig. Damit haben wir das erste Cluster für die Beitrittsverhandlungen begonnen, sagt er bei seinem Besuch in Brüssel. Mit dieser Einstimmigkeit hat die EU die bestehenden Sanktionen gegen Russland gleich um ein Jahr verlängert. Mit dem ehemaligen ungarischen Regierungschef Viktor Orban war immer nur eine Verlängerung um 6 Monate drin. Und doch gibt es auch Misstöne in der Gemeinschaft, was den Umgang mit Russland betrifft. Bulgarien will das neue, das 21. Sanktionspaket gegen Russland blockieren, da es die heimische Wirtschaft belasten würde. Diskussionen gibt es auch darüber, ob die EU nun einen Kontakt nach Moskau knüpfen soll, um mögliche Friedensgespräche anzubahnen. Brüssel will bei künftigen Lösungen eine Schlüsselrolle spielen. Für den lettischen Regierungschef kommt dieser Gedanke zu früh. Russland habe gar kein Interesse an solchen Gesprächen.
14: Looking at the situation now, nobody wants peace, unfortunately, from that side.
13: Heute am eigentlichen Gipfeltag werden die Europäer die Weltpolitik aber zur Seite legen, um über die eigenen Finanzen zu beraten. Die Produktflut aus China muss geklärt werden und der neue EU-Haushalt steht an. Welche Dimensionen da im Spiel sind, beschreibt der österreichische Regierungschef Christian Stocker.
15: Wir haben ursprünglich einen Vorschlag vorliegen gehabt mit einem Volumen von etwa 2.000 Milliarden Euro, bei derzeit etwa 1.220 Milliarden Euro. Es hat jetzt eine Reduktion gegeben, aber so wie die Erhöhung viel zu hoch war, ist die Reduktion viel zu wenig.
13: Wie dann die Ausgaben für Verteidigung oder die Rückzahlung der Corona-Hilfen finanziert werden sollen, darüber wird in den nächsten Monaten hart verhandelt. Auch Kürzungen bei den Landwirten oder der Regionalförderung, wie die EU-Kommission es will, sind bei den meisten Ländern so gefürchtet wie Unkraut im Garten. 9 Länder gelten als sogenannte Nettozahler der Gemeinschaft, das heißt, sie zahlen mehr in den EU-Topf ein, als sie herausbekommen. Das gilt zum Beispiel für Deutschland und Österreich. Aus Wien heißt es dazu:
15: Und die Nettozahler sind nicht der Bankomat der Europäischen Union.
1: Sagt der österreichische Regierungschef Sabina Fritz. Sabrina Fritz berichtete aus Brüssel. Gestern gab es bei uns Post aus der Schule der Kinder. Die Schule wird heute verkürzt, hitzefrei. Und auch der Deutsche Wetterdienst gibt regional Hitzewarnungen raus und rät unter anderem dazu, körperliche Aktivitäten möglichst zu vermeiden. Was genau für unsere Region Berlin und Brandenburg zu erwarten ist, konnte ich heute Morgen Tim Stäger fragen. Er ist Meteorologe im ARD-Wetterkompetenzzentrum. Ihn habe ich gefragt, ob das jetzt der Sommer mit voller Wucht ist oder nur eine kurze heiße Phase, die uns bevorsteht.
16: Ja, das sieht tatsächlich nach einer ausgewachsenen Hitzewelle aus. Also heute Höchstwert in Berlin um 34 Grad, südliches Brandenburg um die 36 Grad, deutschlandweit sogar Richtung Oberrhein, Rhein-Neckar-Raum bis zu 38 Grad möglich. Und so wie es aktuell in den Wettermodellen prognostiziert wird, scheint sich diese Hitzewelle bis weit in die nächste Woche auszudehnen. Das ist tatsächlich ungewöhnlich, weil die heißeste Zeit im Jahr typischerweise die Hundstage so um den 20. Juli bis 20. August liegen. Das ist immer so ein bisschen zeitversetzt zum Sonnenhöchststand, weil die Meere erst sich langsam erwärmen. Also jetzt zur Zeit der Sommersonnenwende ist es eigentlich einen Monat zu früh für so eine Hitzewelle. Also das ist tatsächlich sehr markant und ungewöhnlich.
1: Heiß und feucht ist die Luft. Das kann ganz schön auf den Kreislauf schlagen. Haben Sie da vielleicht Tipps, was man da besonders beachten sollte?
16: Ja, in der Tat, die Luftfeuchtigkeit sorgt natürlich für eine extreme Wärmebelastung. Das bedeutet, die Nachmittagshitze vollzieht sich eher so zwischen 16 und 18 Uhr ihren Höhepunkt, um die Mittagszeit die UV-Belastung am höchsten. Also da ist auch Sonnenschutz ein Thema aktuell, aber es empfiehlt sich natürlich vor allem über den Nachmittag, es ruhig angehen zu lassen, so eine Siesta einzulegen, ungewöhnliche Aktivitäten zu vermeiden, wenn Sport, dann in den frühen Morgenstunden, falls möglich, und natürlich viel trinken, leicht essen, leichte Kost, die Wohnungen möglichst abschatten, abends aufmachen und auch ein bisschen auf die älteren und etwas schwächeren Mitbürgerinnen und Mitbürger achten, weil die leiden besonders unter dieser Hitze und möglicherweise vergisst dann die eine oder andere ältere Person auch zu trinken. Und man sollte einfach mal ein bisschen einen Blick drauf werfen, ob es ihnen auch gut geht.
1: Der eine oder andere hofft ja vielleicht auf eine Abkühlung durch ein Hitzegewitter. Die sind ja auch vorausgesagt mit Starkregen und Hagel. Lässt sich denn da schon sagen, wo in unserer Region?
16: Das lässt sich leider nicht sagen, nur die Neigung, die wird im Laufe des Nachmittags heute ein bisschen zunehmen. Deutschlandweit vor allem im Westen, das heißt, das wird sich wahrscheinlich im Osten nur ganz punktuell Gewitter entwickeln. Das wird aber in den nächsten Tagen ganz ähnlich sein. Immer nachmittags scheinen diese Gewitter dann besonders sich gut entwickeln zu können, wenn dann die Luft am heißesten ist, aber es sind eben punktuelle Ereignisse. Man kann das also nicht vorhersagen, wen es da trifft. Da empfiehlt es sich tatsächlich, aufmerksam zu bleiben. Blick zum Himmel ist schon mal hilfreich oder auch die Wetter-App konsultieren. Das kann nicht schaden, aber vor allem durch diese hohe Energie in der Luft können es tatsächlich schwere Gewitter werden. Punktuell bedeutet natürlich Starkregen in Verbindung mit den Gewittern, Sturmböen lokal und auch kleinkörniger Hagel ist dann also möglich, potenziell, aber es wird bei weitem nicht alle treffen.
1: Hier in Brandenburg ist ja die Waldbrandgefahr jetzt schon hoch bis sehr hoch. Da wird die Hitze jetzt wahrscheinlich noch ihr Übriges tun. Können da die Gewitter, die punktuellen, eventuell ein bisschen Abhilfe schaffen oder bringen die eher noch mehr Gefahren durch Blitze oder so?
16: Ja, wahrscheinlich eher Letzteres. Also das ist natürlich dann so, dass da punktuell kurzzeitig die Waldbrandgefahr runtergeht, aber aufgrund der hohen Verdunstung dieser Hitze, diese Feuchtigkeit relativ schnell wieder Geschichte in Anführungszeichen und dann ist die Waldbrandgefahr ganz schnell wieder oben. Also das sind nur kurzzeitige Tropfen auf den heißen Stein.
1: Und jetzt noch eine kurze Aussicht. Wie lange hält die Wetterlage ungefähr? Können Sie das voraussagen?
16: Ja, nach aktuellem Stand wird es auf jeden Fall so übers Wochenende ein klein wenig im Norden Deutschlands die Hitze sich zurückziehen, vielleicht dann nur so um die 30 Grad Anführungszeichen, aber zur neuen Woche kann das dann schon wieder nach oben gehen, Richtung Wochenmitte möglicherweise schon wieder die 35 Grad auch in Brandenburg und Berlin. Also es sieht so aus, als ob diese Hitzewelle zumindest mal bis Mitte der nächsten Woche anhält. Danach wahrscheinlich erstmal kurze Abkühlung, aber sie zieht sich nur nach Frankreich zurück und könnte auch schon wieder zurückschwappen. Es deutet sich an, dass der Hochsommer jetzt schon relativ früh einsetzt und erstmal bleiben will.
1: Der Meteorologe Tim Steger sagt das aus dem ARD-Wetterkompetenzzentrum.
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1: Die Geschichte der US-Band Kings of Leon wurde oft erzählt. Drei Söhne eines Wanderpredigers und ihr Cousin werden kurz nach der Jahrtausendwende quasi aus Versehen zu Rockstars, weil sie mit ihrem spröden, trockenen Hippie-Rock zur richtigen Zeit am richtigen Ort sind. Rund 25 Jahre und 9 Alben später sind die Kings of Leon immer noch da und live unschlagbar, sagt unser Konzertreporter Hendrik Schröder. Der hat die Band gestern in der ausverkauften Zitadelle in Berlin-Spandau gesehen.
17: Betont beiläufig kommen die Kings of Leon um kurz nach 20 Uhr auf die Bühne, winken einmal nach dem Motto, hey, da sind wir und los geht's. Die Schlangen vor den Getränkeständen sind da immer noch endlos, bis rein in den Zuschauerraum. Kein Witz, es ist heiß, die Leute haben Durst, Durst, Durst. Aber irgendwann sind alle versorgt und können sich auf das Konzert konzentrieren. Nur auf die drei riesigen Videowände darf man phasenweise zumindest nicht zu lange gucken, denn da sieht man zwar die abgefilmten Kings of Leon hautnah, aber derart schnell wechselt es zwischen Drummer, Sänger, Gitarrist, Bassist, wieder Sänger, dass es einem schwindelig werden kann. Dann kommt auch schon Use Somebody von ihrem Übererfolgsalbum Only by the Night, auch schon wieder fast 20 Jahre her, und ein erstes Juchzen geht durchs Publikum in der ausverkauften Zitadelle.

0: Laut schreiend zeigen sich zu dem Song zwei Freundinnen grinsend gegenseitig ihre Gänsehaut. So nah geht den Leuten dieser Soundtrack ihrer Jugend. Und Kings of Leon machen das stark. Sänger Celeb klingt hell und leicht und leidend und melancholisch wie immer. Er sagt nicht viel, auch das wie immer. Kings of Leon spielen 24 Songs in rund 100 Minuten. Das ist ihre Mission. Kein Schnickschnack, keine Laberei, fast keine Videoshow, außer eben der Band selbst auf den Bildschirmen. Das reicht. Einen Zusatzmusiker haben sie dabei für ein bisschen mehr Sound, ein bisschen Percussion. Ansonsten die drei Brüder und ihr Cousin. Celeb, Nathan, Matthew, Jarrett, Gitarre, Schlagzeug, Bass, Gesang. So präzise sind sie, wie man vielleicht nur spielen kann, wenn man schon immer eine Familie ist. So cool, aber freundlich, wie man vielleicht nur sein kann, wenn man alles erlebt hat. Kometenhafter Aufstieg, Rausch, zu viel Rausch, Überheblichkeit, schlechte Platten und dann doch wieder die Kurve bekommen. Drummer Nathan sitzt beim Spielen auf einem Schreibtischstuhl, angelehnt, Kaugummiblasen machend und dabei besser spielend als jede KI. Mehr muss man über diese naturlässige Band eigentlich gar nicht sagen. Underachievers, hide your face. We're gonna ride this thing to space. Okay, ein paar Songs sind dann doch eher Füllmaterial. Sie spielen sich durch ihre gesamte Diskografie. Fans mögen, so ist das eben bei Bands, die es seit über 25 Jahren gibt, aber lieber die alten Sachen. Überhaupt ist die Stimmung erst am Ende zu Knocked Up und natürlich Sex on Fire so richtig eskalierend. Lag vielleicht am Wetter oder daran, dass die meisten Fans mittlerweile doch etwas gesetzter sind. An Kings of Leon jedenfalls lag es nicht. Die haben ein grandioses Konzert gespielt.
1: Die Kings of Leon gestern in Berlin. Hendrik Schröder war dort.
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1: Gleich ist es 9 Uhr und das bedeutet für mich, ich darf hier gleich das Studio verlassen. Mir gegenüber steht schon mein Kollege Yasser Speck, der übernimmt. Hallo, Yasser.
5: Hallo. Hi.
1: Bei dir geht es gleich um KI. Wofür nutzt du denn KI?
5: Ich lasse mir da ab und zu so Bilder generieren, trage so ein bisschen Urlaubsziele zusammen, sowas.
1: Also nicht für die Liebe als Partnerin?
5: Nee, für die Liebe nicht, aber das machen viele andere Menschen. Immer häufiger führen nämlich Menschen romantische Beziehungen zu KI-Chatbots. Ist gar nicht mehr so selten. Und wie viele das machen, was sie darin zu finden scheinen, was irgendwie im realen Leben vermissen und welche Gefahren das birgt, darüber habe ich mit einer Psychologin und Forscherin gesprochen. Das Interview gibt es dann hier in unseren Wissenswerten um kurz nach 10.
1: Also in einer guten Stunde.
5: Gute Stunde noch.
1: Gute Stunde. Ich habe jetzt noch das Wetter für Sie. Für Berlin und Brandenburg lohnt sich auch, einen Blick drauf zu haben. Die Karten sind nämlich rot. Es wird richtig heiß heute. 31 bis 36 Grad sind vorausgesagt. Dazu richtig schwül. Kräftige Schauer oder Gewitter sollen auch vorbeigucken. Wir haben jetzt schon 21 bis 25 Grad in Berlin, 27 Grad in Cottbus und 22 in Grünow bei Prenzlau. Mein Name ist Jessica Wiener. Ich sage Tschüss. Yasser Speck übernimmt und auch Jonas Ziegler.
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7: Auf der A10 südlicher Berliner Ring ist die Anschlussstelle Königs Wusterhausen wegen Bauarbeiten bis Anfang Juli in beiden Richtungen gesperrt. Der Verkehr wird über die Ausfahrt Niederlehme umgeleitet. Auf der Umleitungsstrecke Stau. B101 in Bad Liebenwerda im Kreuzungsbereich mit der B183 gab es einen LKW-Unfall. Stadtverkehr Berlin, Sie brauchen Geduld auf der A100 Richtung Wedding, an der Baustelle Detmolder Straße 10 Minuten und auf der Treskoallee Richtung Alt-Friedrichsfelde. Moabit, die Stromstraße, ist zwischen Alt-Moabit und Essener Straße nach einem Unfall Richtung Lessingbrücke gesperrt. In Kreuzberg ist die Kochstraße zwischen Wilhelm- und Friedrichstraße in beiden Richtungen gesperrt wegen eines Kraneinsatzes.
5: Es ist 9 Uhr.
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5: mit Yasser Speck. Guten Morgen. Der Krieg zwischen den USA und dem Iran, der scheint vorerst vorbei zu sein. Beide Parteien haben ja ein Papier unterschrieben, um die Kämpfe zu beenden. Heute sollte in der Schweiz dann über einen langfristigen Frieden verhandelt werden. Die Betonung liegt auf sollte. Jonas Ziegler hat die Nachrichten.
7: Die für heute geplanten Gespräche zwischen den USA und dem Iran in der Schweiz finden nun doch nicht statt. Das hat das Schweizer Außenministerium bekannt gegeben, aber keine Gründe genannt. Nach dem Abschluss des Rahmenabkommens zu Beginn der Woche sollte es jetzt eigentlich ins Detail gehen. Für das Studio Genf, Pia Masochak.
8: In iranischen Medien kursierten gestern unbestätigte Meldungen, die Delegation Irans wolle wegen der anhaltenden israelischen Angriffe auf Libanon ihre Reise in die Schweiz verschieben. Das Weiße Haus erklärte in der Nacht, US-Vizepräsident Vance werde nicht nach Luzern reisen. Offen ist, wann es einen neuen Termin für die Verhandlungen geben könnte. Beide Seiten wollten ursprünglich am Vierwaldstätter See über die Umsetzung des sogenannten Memorandum of Understanding sprechen. Ziel ist eine endgültige Einigung unter anderem über das iranische Atomprogramm und das Kriegsende zwischen Israel und der libanesischen Hisbollah. Laut der Absichtserklärung sollte diese innerhalb von 60 Tagen erreicht werden. Experten waren im Vorfeld skeptisch, ob innerhalb dieses knappen Zeitraums eine dauerhafte Lösung gefunden werden kann.
7: Die Staats- und Regierungschefs der EU haben sich erstmals darauf verständigt, die Wirtschaftssanktionen gegen Russland um ein Jahr zu verlängern. In der Vergangenheit wurden die Maßnahmen immer nur um 6 Monate verlängert, weil der damalige ungarische Regierungschef Orbán eine einjährige Verlängerung blockiert hat. Er galt als deutlich russlandfreundlicher als der jetzige Ministerpräsident Modyar. Für Verärgerung sorgte beim Gipfel eine unabgesprochene Kontaktaufnahme von EU-Ratspräsident Costa zu Russland. In deutschen Regierungskreisen war nach den Beratungen von einem Affront die Rede. Heute wird das Gipfeltreffen fortgesetzt. Thema ist unter anderem der künftige Haushalt. In Potsdam trifft sich die Linke ab dem Nachmittag zu einem 3-tägigen Bundesparteitag. Zum Auftakt geht es in einer Generaldebatte um Protest gegen die geplanten Sozialreformen der Bundesregierung. Für den Abend ist eine Debatte über die Haltung der Partei zur Lage im Nahen Osten und zu Israel geplant. Der stellvertretende Fraktionsvorsitzende Panti Sarno sagt im RBB 24 Inforadio, es sei richtig, dass in seiner Partei über den Krieg in Gaza diskutiert werde.
9: Für viele junge Menschen ist es ein riesiger Politisierungsmoment gewesen die letzten Jahre. Sie sind groß geworden mit den Bildern des Leids und des Sterbens vor Ort. Und dass diese Fragen diskutiert werden, ist richtig. Wir müssen aber auch als Linke immer klar machen, es gibt klare Linien. Bei uns darf Antisemitismus keinen Platz haben. Wir stehen ganz klar an der Seite der Jüdinnen und Juden und der Palästinenserinnen und Palästinenser, die jeweils es verdient haben, einen Ort zu haben, der sicher ist und sie schützt.
7: Der stellvertretende Fraktionsvorsitzende der Linken, Luigi Pantisano. Er will sich beim Parteitag um das Amt des Co-Vorsitzenden der Partei bewerben. Im Internet geschlossene Verträge können ab heute einfacher widerrufen werden. Händler sind nach einem neuen Gesetz verpflichtet, auf ihren Online-Seiten und in ihren Apps einen sogenannten Widerrufsbutton bereitzustellen. Demnach muss ab sofort eine gut sichtbare Schaltfläche mit einer klaren Aufschrift wie Vertrag widerrufen platziert sein. Der Button ist überall dort Pflicht, wo Verbrauchern ein gesetzliches Widerrufsrecht zusteht. Er greift damit beim klassischen Einkauf von Waren und Dienstleistungen im Internet, bei Streaming-Abonnements und bei online abgeschlossenen Finanzdienstleistungen. Der Deutsche Wetterdienst warnt vor Hitze in Berlin und Brandenburg. Die Warnung gilt von 11 bis 19 Uhr. Es werden Temperaturen bis zu 36 Grad erwartet. Der Meteorologe Stäger vom ARD-Wetterkompetenzzentrum rief im RBB 24 Inforadio dazu auf, sich der Hitze entsprechend zu verhalten. Sportliche Aktivitäten sollten in die Morgenstunden verlegt werden, so Stäger. Außerdem rät er dazu, viel zu trinken und leichte Kost zu sich zu nehmen. Besondere Aufmerksamkeit müsse älteren und schwächeren Personen gelten. Sie würden häufig vergessen, genügend zu trinken. Stärker geht davon aus, dass die Hitzewelle bis in die nächste Woche hinein anhält. Bei der Fußball-Weltmeisterschaft ist Co-Gastgeber Mexiko als erste Mannschaft in die K.O.-Runde eingezogen. Die Mexikaner haben am frühen Morgen deutscher Zeit gegen Südkorea 1:0 gewonnen und stehen damit vorzeitig als Gewinner der Gruppe A fest. Außerdem spielten Kanada-Katar 6:0, Schweiz-Bosnien-Herzegowina 4:1 und Tschechien-Südafrika 1:1. Soweit die Nachrichten, weitere Meldungen aus Berlin und Brandenburg auf rbb24.de. Das Wetter. Heute mal sonnig, mal wolkig und im Tagesverlauf örtlich kräftige Schauer oder Gewitter, maximal 31 bis 36 Grad. Zurzeit in Berlin-Pankow 23 und in Gatow 25 Grad, in Eberswalde 21 und in Dahme 26 Grad. Auch am Wochenende ein Wechsel von Sonne und Wolken, vereinzelt Schauer und Gewitter bei 28 bis 35 Grad. Die Zeit 9.05 Uhr.
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5: Mit Yasser Speck. Schönen guten Morgen. So ein eigenes Haus bauen, das ist sicherlich der Traum von vielen Menschen. Aber alle, die das schon mal gemacht haben, die wissen bestimmt, das ist gar nicht mal so leicht. Man muss sich an die Bauordnung halten und es gibt ziemlich viele Vorschriften, die man da einhalten muss. An diese Bauordnung möchte die Landesregierung in Brandenburg jetzt ran und die verändern. Darüber debattiert heute der Potsdamer Landtag und ich kann darüber jetzt mit unserem landespolitischen Korrespondenten Martin Adam sprechen. Guten Morgen.
10: Hallo.
5: Was hat die Koalition aus SPD und CDU in Brandenburg denn genau geplant? Was würde sich mit dieser neuen Bauordnung für Menschen ändern, die zum Beispiel in Brandenburg ein Haus bauen wollen?
10: Also die jetzige Koalition aus SPD und CDU arbeitet an dieser Bauordnung. Ehrlicherweise muss man aber auch sagen, dass die Vorgängerkoalition aus SPD und BSW, die Anfang des Jahres ja auseinandergefallen ist, dass auch die schon die Bauordnung auf dem Plan hatten. Denn das Ziel ist, und da sind sich eigentlich auch alle Fraktionen im Landtag einig, das Ziel ist, dass Bauen schneller, einfacher und damit auch preiswerter laufen muss. In Brandenburg sehen wir es wie in vielen anderen Bundesländern auch, dass immer weniger gebaut wird, immer langsamer. Das hat natürlich viel auch mit den sozusagen mit der Welt zu tun, mit der Inflation, mit dem Krieg in der Ukraine, im Iran, mit den hohen Energiepreisen, was dann auch das Bauen eben im zweiten und dritten Schritt sehr, sehr teuer macht. Aber es hat auch was damit zu tun, dass Antragsverfahren sehr, sehr lange brauchen, sehr kompliziert sind. Und da will die Landesregierung jetzt ran mit dem Ziel. Björn Lüttmann, der SPD-Fraktionschef, hat es eine große Bauoffensive genannt, also dass da jetzt richtig, staatliche Hindernisse aus dem Weg genommen werden sollen, in der Hoffnung, dass dann einfach schneller und vor allem viel mehr gebaut wird.
5: Schneller und viel mehr und einfacher, das ist also das Ziel. Wie groß wären denn die Veränderungen zu den bisherigen Regeln?
10: Es ist schon ein ganz schönes Maßnahmenpaket, was da in Planung ist und was im Grunde auch Einigkeit schon hat innerhalb der Koalition, und die stellt ja auch die Mehrheit im Landtag. Also nur um mal so die wichtigsten Punkte zu nennen: Die Solarpflicht soll abgeschafft werden in Brandenburg. Bisher gilt auch hier, wird ein Haus neu gebaut oder wird ein Dach erneuert, dann muss ab einer bestimmten Größenordnung muss da eine PV, eine Photovoltaikanlage aufs Dach, das soll wegfallen. Ein ganz entscheidender Schritt wird die sogenannte Genehmigungsfiktion. Das heißt, wenn man einen Bauantrag einreicht mit allen notwendigen Unterlagen beim Bauamt und es gibt innerhalb von 3 Monaten keine Rückmeldung, dann gilt dieser Antrag als genehmigt. Und das soll also Druck auch ausüben auf die Bauämter. Es gibt leicht zurückgenommene Anforderungen, was die Parkplätze angeht. Es muss jetzt pro Wohnung nicht mehr 2, sondern noch ein Stellplatz gebaut werden. Die Ämter sollen Verantwortung bündeln, dass man also als Mensch, der bauen möchte, nicht mit 20 Ämtern zu tun hat, sondern mit einem, was dann wiederum mit allen anderen Behörden und Ämtern das Ganze koordiniert. Ist eine wirklich ganz schöne Reihe an Maßnahmen, die, glaube ich, tatsächlich im Rahmen der Gesetzgebung, wenn sie dann durchgesetzt werden können, am Ende sehr viel vereinfachen. In der Parlamentsdebatte hieß es allerdings auch, die Bauordnung ist ja eben nur eines von vielen Problemen. Solange die Preise so hoch sind, nützt es dann auch niemandem, wenn die Anträge schnell behandelt werden oder abgearbeitet werden. Man muss sich so ein Haus eben auch leisten können.
5: Gibt es sonst noch andere Kritik an diesen Plänen?
10: Ja, also gerade die Opposition BSW und AfD sagen schon, die Idee ist ganz gut, und die möchten natürlich auch nicht dastehen als Parteien, die eine Entbürokratisierung aufhalten und die für höhere Hürden für Bürgerinnen und Bürger stehen. Gleichzeitig versuchen sie, Punkte zu finden, wo sie kritisieren können. Vom BSW hieß es gerade, diese Genehmigungsfiktion, das könne eben ganz großes Chaos in den Ämtern auslösen. Denn es sei ja nicht nur wichtig, jetzt zu sagen, die Ämter müssen schnell handeln. Und wenn da innerhalb von 3 Monaten keine Rückmeldung kommt, dann gilt der Antrag als genehmigt. Sondern man muss dann auch die Leute in den Ämtern haben, die wiederum die Zeit haben und die Kompetenz, um das überhaupt umzusetzen. Die AfD befürchtet vor allem, dass das vereinfachte und schnellere Bauen ja auch bedeutet, dass dann auch Windkraftanlagen schneller und einfacher gebaut werden können. Und das möchte man bei der AfD ja unbedingt vermeiden. Und eben, ja, diese Grundsatzkritik, dass da jetzt zu große Hoffnungen geschürt werden. Die Bauordnung selbst eben nicht der entscheidende Punkt ist und das nicht dazu führt, dass dann tatsächlich die Wohnungsnot, dass man der Herr wird.
5: Das also die Kritik an dem rot-schwarzen Vorhaben der Landesregierung in Brandenburg. Die plant nämlich, die Bauordnung zu verändern. Informationen waren das von unserem landespolitischen Korrespondenten Martin Adam. Heute Nachmittag steht das auf dem Plan im Potsdamer Landtag. Im Luxusressort Birkenstock in der Schweiz sollte heute eigentlich das Rahmenabkommen unterzeichnet werden, auf das sich die USA und der Iran verständigt hatten. Das ist bekanntlich nun bereits geschehen. Unterhändler sollten dann jetzt in der Schweiz Details eines Abkommens ausarbeiten. Auch eine Reise von US-Vizepräsident J.D. Vance war geplant. Doch dazu kommt es jetzt vorerst nicht, wie USA-Korrespondent Carsten Kühntop berichtet.
11: Das Weiße Haus erklärte, die Pläne für die technischen Gespräche mit dem Iran seien noch nicht abgeschlossen. Deshalb werde der Vizepräsident vorerst nicht in Richtung Schweiz aufbrechen. Man freue sich aber auf einen baldmöglichen Start der Gespräche. Die Verzögerung dürfte zeigen, wie komplex die Aufgabe ist, vor der die Unterhändler jetzt stehen. Das Ziel, innerhalb von nur 60 Tagen ein Abkommen auszuhandeln, gilt als sehr ambitioniert. Amerikanische Medien berichten, auch in der Trump-Regierung zweifelten manche daran, dass sich dieser Zeitplan einhalten lässt. Nicht nur die Opposition, sondern auch führende Politiker der Republikaner kritisieren Trumps Vereinbarung mit dem Iran scharf. So sprach ein Senator vom schlimmsten außenpolitischen Fehler seit Jahrzehnten. Ein anderer erklärte, das Papier stehe völlig im Widerspruch zu Trumps Zielen. Unterdessen haben die USA ihre Blockade der iranischen Häfen beendet. Wie das zuständige Regionalkommando der US-Armee mitteilte, sollen aber Kriegsschiffe in der Region bleiben. Sie würden sicherstellen, dass alle Teile der Iran-Vereinbarung eingehalten werden. Das Ende der Blockade war in dem Papier festgeschrieben worden.
5: Vorerst also keine USA-Iran-Gespräche in der Schweiz, Carsten Kühntop berichtete. China ist für viele deutsche Unternehmen ein riesiger Markt. Das gilt auch für die Landwirtschaft. Aber beim Fleischexport hakte es zuletzt. Jetzt ist Bundeslandwirtschaftsminister Alois Rainer in China unterwegs und will die Türen für deutsche Exporteure aufstoßen. China-Korrespondent Benjamin Eisel über Ergebnisse der Ministerreise.
12: Deutsche Landwirte wollen endlich wieder Schweinefleischprodukte nach China exportieren. Die kommunistische Führung hatte die Einfuhr 2020 verboten. Landwirtschaftsminister Alois Rainer von der CSU macht deshalb Werbung.
13: Seit dem Ausbruch der afrikanischen Schweinepest in Deutschland vor circa 6 Jahren sind wir gesperrt, was Schweinefleischprodukte nach China anbelangt. Ich bin jetzt seit einem Jahr im Amt. Ich habe mit der Agrarexportstrategie den Export zur Chefsache gemacht. Und wir arbeiten mit Hochdruck auch seitdem daran, das Regionalisierungsabkommen hinzubekommen.
12: Ein Regionalisierungsabkommen würde bedeuten, dass bei einem Ausbruch von afrikanischer Schweinepest in einem Bundesland andere deutsche Regionen weiter liefern können, wenn es dort keine Fälle gibt. Andere Länder nutzen dieses System bereits. Momentan behandelt China Deutschland als ein gemeinsames Herkunftsgebiet. Er sei zuversichtlich, dass ein solches Abkommen noch in diesem Jahr unterzeichnet werden kann, so der CSU-Politiker Rainer. Bei seinem China-Besuch im Februar hatte Bundeskanzler Friedrich Merz eine Absichtserklärung unterzeichnet, wonach ein solches Regionalisierungsabkommen ausgearbeitet werden soll. Bundeslandwirtschaftsminister Alois Rainer nach seinem Treffen mit Chinas Landwirtschaftsminister Zhang Zhu.
13: Auf meine Einladung hin hat Minister Zhang zugesagt, dass kurzfristig Experten aus seinem Haus nach Deutschland kommen und unsere hochwirksamen Tierseuchenbekämpfungsmaßnahmen anschauen wollen und wir dann in die weiteren technischen Verhandlungen gehen. Dieses sogenannte Monitoring ist eine wichtige Voraussetzung, die Regionalisierungsabkommen am Ende der Tage dann auch zu erhalten.
12: Auch Lieferungen von Rind- und Geflügelprodukten nach China sind wegen Tierseuchen derzeit eingeschränkt. Allerdings haben sie nicht die wirtschaftliche Bedeutung von Schweinefleisch. Deutschland ist nach Spanien der zweitgrößte Produzent in der EU. Die Volksrepublik gilt als wichtiger Markt, weil dort Produkte als Delikatessen gelten, die anderswo kaum Gewinn erzielen. Darunter Köpfe, Füße, Ohren, Schwänze und Innereien. Ob China im Gegenzug von Deutschland etwas verlangt, ist unbekannt. Denkbar ist, dass die Führung in Peking möchte, dass die Bundesregierung Druck macht auf die EU, die derzeit schärfere Handelsmaßnahmen gegen China debattiert.
5: Benjamin Eisel berichtete aus dem Studio in Peking.
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5: Spieltag 2 der Fußball-Weltmeisterschaft der Männer läuft und nach einer torreichen Nacht geht's jetzt Schlag auf Schlag weiter. Silke Heine hat den Überblick.
14: Mit den USA startet heute auch der dritte Co-Gastgeber der WM in den zweiten Gruppenspieltag. Nach dem deutlichen Auftaktsieg gegen Paraguay können die Vereinigten Staaten mit einem weiteren Erfolg gegen Australien vor fast 69.000 Heimfans in Seattle bereits das Ticket für die K.O.-Runde lösen. Für Mitfavorit Brasilien ist gegen Haiti ein Sieg Pflicht. Das 1:1 zum Start gegen Marokko hat bei der Seleção Fragen aufgeworfen. Die Südamerikaner müssen gegen die Karibik-Kicker erneut ohne Superstar Neymar auskommen. Schottland, das die brasilianische Gruppe anführt, will nach dem Sieg gegen Haiti Geschichte schreiben. Die Bravehearts, deren zahlreiche und trinkfeste Fans Boston bereits in einen Ausnahmezustand versetzt haben, hoffen auf einen Sieg gegen Marokko und den erstmaligen Einzug in die nächste Runde. Verlieren verboten heißt es für die Türkei im Duell gegen Paraguay. Für beide Mannschaften zählt nach den Auftaktpleiten im zweiten Gruppenspiel nur ein Sieg. Die deutsche Nationalmannschaft bestreitet einen Tag vor dem nächsten Gruppenspiel gegen die Elfenbeinküste heute ihr Abschlusstraining. Anschließend geht's mit dem Flieger zum Spielort Toronto, wo dann auch die Abschlusspressekonferenz stattfindet.
5: Silke Heine war das mit dem Überblick, was alles so ansteht bei der Fußballweltmeisterschaft der Männer. Aber auch im Basketball in Deutschland ist es gerade spannend. Da kämpft Alba Berlin weiter gegen Bayern München im Finale um die deutsche Meisterschaft. Darüber kann ich jetzt sprechen mit unserer Sportreporterin Miriam Sinnow. Wie steht's denn in der Finalserie um die Berliner?
15: Naja, ich sag mal, es könnte besser sein, denn Alba konnte den Heimvorteil zuletzt nicht nutzen. Am Dienstag unterlagen sie den Bayern mit 83:91. Es war eine sehr lange, eine intensive Partie. Aber so sind sie eben nicht in Führung gegangen, sondern liegen jetzt in der Best-of-Five-Serie mit 1:2 zurück. Es geht also in Spiel Nummer 4.
5: Und da ist dann heute Siegenpflicht?
15: Absolut. Alba muss dieses Spiel heute Abend in der Max-Schmeling-Halle gewinnen. Sonst ist die Meisterschaft entschieden und die Bayern verteidigen den Titel. Um 20.30 Uhr ist Tip-Off in der Max-Schmeling-Halle natürlich ausverkauft. Aber ganz ehrlich, allein wenn ich ans entscheidende Spiel gegen Bamberg noch im Halbfinale denke, da weiß ich, die Jungs können es vor allem zu Hause unter Druck. Alba-Spieler Jonas Matisek, der hat sich nach dem letzten Spiel folgendermaßen geäußert. Ich würde mal fast behaupten, das war eine Kampfansage.
16: Beide Teams sind müde, beide Teams sind vielleicht ein bisschen angeschlagen und dann kommt es darauf an, wer vielleicht diesen extra Schritt mehr gehen möchte. Und ich weiß, dass wir das sein wollen und dass wir das sein werden. Und ob das dann reicht, werden wir dann am Freitag sehen.
15: Also Obacht, Bayern München, Alba ist auf jeden Fall bereit für dieses vierte Spiel heute. Und dann würde es eben in München in Spiel Nummer 5 um alles gehen. Heute aber erstmal 20:30 Tip-Off. Und ab 20.15 Uhr sind wir hier im RBB 24 Inforadio live auch immer wieder mit Schalten in die Halle dabei.
5: Na dann sind wir mal gespannt, wie es heute Abend ausgeht. Vielen lieben Dank. Miriam Sinnow war das aus der Sportredaktion.
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5: So, gucken wir aufs Wetter in der Region. Eins schon mal vorab, es wird heiß heute. Bis jetzt schon die Temperaturen in Berlin 21 bis 25 Grad. In Cottbus sind es schon 27 Grad, in Frankfurt-Oder 23. Es werden 31 bis 36 Grad. Sonne, Wolken im Mix, im Verlauf auch ein paar Schauer oder Gewitter möglich. Zwischendurch aber auch länger freundlich und trocken. Ansonsten ist es schwül und heiß.
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5: Mit Jonas Ziegler.
7: Bitte Vorsicht auf der A13 Berlin Richtung Dresden. Zwischen Ruhland und Ortrand liegt eine Holzlatte auf der rechten Spur. Auf der A10 südlicher Berliner Ring ist die Anschlussstelle Königs Wusterhausen wegen Bauarbeiten bis Anfang Juli in beiden Richtungen gesperrt. Der Verkehr wird über die Ausfahrt Niederlehme umgeleitet. Auf der Umleitungsstrecke gibt es Stau. A13 Berlin Richtung Dresden zwischen Schönefelder Kreuz und Mittenwalde, Stau an einer Baustelle, 10 Minuten Verzögerung. B101 in Bad Liebenwerda im Kreuzungsbereich mit der B183, Behinderungen nach einem LKW-Unfall. B158 Bad Freienwalde Richtung Berlin zwischen Blumberg und der A10, Behinderungen nach einem Unfall. In Berlin brauchen Sie Geduld auf der A100 Richtung Wedding an der Baustelle Detmolder Straße, 10 Minuten.
5: Es ist 20 nach 9.
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5: Mit Jasser Speck. Schönen guten Morgen. Die Schweiz hält sich politisch ja neutral. Deshalb wird in dem Land gerne verhandelt. Das wollten auch die USA und Iran nutzen und dort über Frieden sprechen. Eigentlich sollte heute das Treffen stattfinden. Jetzt steht fest, es wird niemand in die Schweiz kommen. Jonas Ziegler hat die Nachrichten.
7: Die für heute geplanten Gespräche zwischen den USA und dem Iran sind abgesagt worden. Das hat das Schweizer Außenministerium mitgeteilt. Nach Abschluss des Rahmenabkommens zwischen den USA und dem Iran sollte jetzt eigentlich in der Schweiz über die Einzelheiten geredet werden. Wann es nun zu den Verhandlungen kommt, ist offen. Nach den USA hat inzwischen auch der Iran zugesagt, die Blockade der Straße von Hormuz zu beenden. Nach Angaben des obersten Nationalen Sicherheitsrats verzichtet der Iran erstmal auch darauf, Gebühren für die Fahrt durch die Meerenge zu erheben. Handelsschiffe müssen allerdings einen Antrag stellen, bevor sie die Straße passieren. Israel hat trotz der Friedensbemühungen zwischen den USA und dem Iran wieder Ziele im Libanon angegriffen. Nach libanesischen Medienberichten sind dabei mindestens 15 Menschen getötet worden. Das israelische Militär bestätigte Luftangriffe auf Stellungen der pro-iranischen Hisbollah im Süden des Libanon. Der Iran fordert, dass Israel die Angriffe beendet. Andernfalls könne es keinen Friedensschluss geben. Die EU hat bei ihrem Gipfel in Brüssel beschlossen, dass ihre Wirtschaftssanktionen gegen Russland zum ersten Mal um 12 und nicht nur um 6 Monate verlängert werden. Das ist dadurch möglich geworden, dass Ungarn das nach dem Regierungswechsel nicht mehr blockiert. Bei dem geplanten neuen Sanktionspaket der EU droht jetzt allerdings Bulgarien mit einer Blockade. Das Land fürchtet wirtschaftliche Folgen. Für Ärger hat am ersten Gipfeltag gesorgt, dass EU-Ratschef Kosta vor möglichen Friedensverhandlungen mit der russischen Seite gesprochen hat. Brüssel-Korrespondent Thomas Spickhofen erklärt, worum es geht.
19: Da muss es, wie Kosta sagt, auf technischer, diplomatischer Ebene Kontakte gegeben haben. Es ist von 2 Telefonaten die Rede. Aus mehreren diplomatischen Kreisen hören wir, dass man das unprofessionell findet, dass das auch nicht abgestimmt gewesen sei und dass er zwar Ratspräsident sei, aber dass er nicht die Stimme Europas sei und dass er da wohl einen Schritt zu weit gegangen sei in diesem Versuch, Kontakte nach Moskau aufzubauen.
7: Berlins Wirtschaftssenatorin Giffey hat das neue Gaststättengesetz verteidigt. Die SPD-Politikerin sagte Radio 1 vom RBB, die Regelung, nach der es künftig möglich ist, eine Stunde länger draußen zu bedienen, sei zwar ein Vertrauensvorschuss für die Gastronomie. Die Rechte der Anwohner auf Lärmschutz gelten aber weiter.
20: Wenn Anwohner sich beschweren, wenn es Störungen gibt, dann gibt es nach wie vor die Eingriffsrechte, es gibt Kontrollrechte, es gibt auch die Möglichkeit, bei Störungen die Erlaubnisse wieder zurückzunehmen.
7: Berlins Wirtschaftssenatorin Franziska Giffey, SPD. Das Abgeordnetenhaus hat gestern ein neues Gaststättengesetz beschlossen. Künftig dürfen Restaurants, Cafés und Bars in Ausgehvierteln länger draußen bedienen. Freitags und samstags bis Mitternacht. Wie Restaurantbesitzer und Anwohner in der Berliner Kastanienallee das finden, das können Sie in knapp 10 Minuten im Bericht unserer Reporterin hören. Im Tarifkonflikt beim Einzelhandel ruft die Gewerkschaft

0: Verdi lehnt das ab. In Berlin wollen sich Beschäftigte am Vormittag zu einer zentralen Kundgebung am Wittenbergplatz versammeln. In der Nähe von Finsterwalde sollen gleich drei Fliegerbomben aus dem Zweiten Weltkrieg gesprengt werden. Rund um den Fundort am ehemaligen Militärflugplatz in Schacksdorf gibt es deshalb einen Sperrkreis von 500 Metern. Anwohner sind nicht betroffen, allerdings durfte die Landesstraße 60 kurzzeitig gesperrt werden. Die Fliegerbomben sind bei Bauarbeiten für einen Solarpark entdeckt worden. Ursprünglich waren es rund 30, der Großteil davon wurde bereits abtransportiert. Das Wetter heute mal sonnig, mal wolkig und im Tagesverlauf örtlich kräftige Schauer oder Gewitter, maximal 31 bis 36 Grad. Zurzeit in Berlin-Pankow 23 und in Gatow 25 Grad, in Eberswalde 21 und in Dahme 26 Grad. Auch am Wochenende ein Wechsel von Sonne und Wolken, vereinzelt Schauer und Gewitter bei 28 bis 35 Grad. Die Zeit 9.25 Uhr.
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2: Mit Yasser Speck, guten Morgen. Erst ein paar Tage ist die Vereinbarung zwischen den USA und dem Iran alt, da hakt es jetzt schon wieder. Denn die für heute geplanten Verhandlungen in der Schweiz, die wurden erstmal wieder verschoben. In dem Memorandum, das unterzeichnet wurde, machen die USA dem Iran viele Zugeständnisse. Das wirft die Frage auf, wer jetzt eigentlich von diesem Konflikt profitiert. Bundestagsvizepräsident Omid Nuripur hat da eine klare Antwort.
3: Das ist eine Lebensverlängerung für das Regime. Das Regime stand vor wenigen Monaten noch am Abgrund. Wir haben einen Bundeskanzler, der vor 5 Monaten ja auch noch erzählt hat, dass das Regime keine Legitimität mehr hat, weil es so um sich geschlagen hat, weil es zigtausend Menschen umgebracht hat. Jetzt gratuliert derselbe Bundeskanzler diesem Regime zu diesem Abkommen auf offener Bühne. Das heißt, die haben nicht nur Geld bekommen, um sich selbst zu festigen, sondern die haben jetzt ja auch eine andere Legitimität. Und wenn jetzt wirklich alle Sanktionen aufgehoben werden, wie die Amerikaner mit ihnen vereinbart haben, was ich nicht hoffe, dann ist das der Weg in eine Normalität für ein Regime, was nicht normal ist.
2: Im Ausnahmezustand befindet sich ja die Zivilbevölkerung im Iran. Anfang des Jahres gab es eben noch echte Hoffnungen auf Veränderungen und jetzt haben die Menschen laut Nuripur ganz andere Sorgen.
3: Es gibt zurzeit nicht besonders viel Luft für Wut. Es gibt einfach nur Verzweiflung. Die Preise sind im Himmel. Viele Leute können sich Brot nicht leisten. Es gibt Akademiker, die ich kenne, die sagen, ich kaufe nur noch 1 Kilo Auberginen die Woche für eine Familie. Und dementsprechend sind die Leute eher damit beschäftigt. Und jetzt sehen sie, dass das Geld reinkommt. Niemand glaubt, dass das Geld für die Bevölkerung ausgegeben wird.
2: Dennoch, zumindest ist ein Ende der Kampfhandlungen ja in Sicht. Ob das aber in einen langfristigen Frieden übergehen kann, ist noch völlig unklar. Omid Nuripur vermutet da andere Intentionen hinter dem Memorandum.
3: Ich glaube nicht, dass das zu einem dauerhaften Frieden führt. Dafür ist das Regime zu aggressiv und dafür sind auch die anderen Staaten in der Region zu wenig eingebunden. Ich rede gar nicht so sehr über Israel, ich rede über die Golfstaaten, denen das Regime ja eigentlich dauerhaften Krieg erklärt hat. Und dementsprechend kann ich mir nicht vorstellen, dass das jetzt ein Weg zum Frieden ist. Das ist eher ein Weg für die amerikanische Seite, sich aus dem Staub zu machen.
2: So einfach werden sich die Amerikaner aber, wie es scheint, jetzt nicht aus dem Staub machen können. Die Verhandlungen in der Schweiz kommen heute erstmal nicht zustande. Das sagte Bundestagsvizepräsident Omid Nuripur in der ARD zur aktuellen Situation im Iran. In der britischen Labour-Partei dürfte heute genau hingeschaut werden, denn Andy Burnham, der immer wieder als möglicher Herausforderer von Premierminister Keir Starmer gehandelt wird, hat die Nachwahlen in Makerfield in Nordwestengland gewonnen. Es ist aber nicht nur ein persönlicher Erfolg für den Bürgermeister von Manchester, es könnte auch eine künftige Führung der Labour-Partei bedeuten, wie Korrespondent Christoph Prössel berichtet.
4: Andy Burnham konnte 55% der Stimmen auf sich vereinigen. Der Kandidat von Reform UK erhielt 35%. Zu dem Sieg mag auch beigetragen haben, dass es kaum Stimmen gab für die Grünen und die Liberaldemokraten, die signalisiert hatten, in dieser Wahl gehe es darum zu verhindern, dass Reform UK gewinnt. Andy Burnham hat nun einen Sitz im Unterhaus. Das ist die Voraussetzung, Premier Keir Starmer in eine Abstimmung, um den Parteivorsitz zu zwingen. Andy Burnham sagte am Morgen, er habe seiner eigenen Partei gesagt, das sei die letzte Chance für Veränderung. Das Land stehe nicht da, wo es stehen sollte. Er wolle Hoffnung für die Zukunft geben. Keir Starmer steht in den Umfragewerten sehr schlecht da. Bei den Regional- und Kommunalwahlen im Mai hatte Labour massiv verloren. Seitdem wird in der Partei debattiert, ob Starmer an der Spitze der Partei und damit als Premier abgelöst werden sollte. Andy Burnham kann nun argumentieren, er habe es auch geschafft, die rechtspopulistische Reform UK zu besiegen.
2: Christoph Prössel war das aus dem ARD-Studio in London. Wenn Deutschland morgen Abend

0: Deutschland bei der Fußball-Weltmeisterschaft der Männer spielt, dann dürfen Fans beim Public Viewing auch länger als bis 22 Uhr draußen jubeln, wenn es denn was zu jubeln gibt. Denn für die Weltmeisterschaft gilt derzeit eine Ausnahmeregelung. Das könnte für Anwohnerinnen und Anwohner in sogenannten Ausgehvierteln jetzt schon mal ein Vorgeschmack sein auf das, was bald Alltag sein wird. Denn gestern hat das Abgeordnetenhaus ein neues Gaststättengesetz beschlossen. Freitags und samstags dürfen Restaurants und Bars dann sogar bis Mitternacht draußen bedienen, unter der Woche dann bis 23 Uhr. RBB24-Reporterin Helena Dähler hat sich in einem dieser Ausgehviertel, der Kastanienallee im Prenzlauer Berg, mal umgehört, wie das Restaurantbesitzer und Anwohner so finden.
1: An der Ecke Zionskirchstraße Kastanienallee ist das Soda All-in-One. Eine Mischung aus Späti und Bar mit vielen kleinen Tischen draußen. Um 21.30 Uhr warnen Turgut und sein Bruder, denen der Späti gehört, ihre Kunden schon mal vor. Denn um 22 Uhr klappen sie, so wie es das Gesetz jetzt noch verlangt, die Bierbänke auf die Tische. Fast immer rechtzeitig.
2: Wirklich ein paar Mal kam auch die Polizei, wo wir irgendwie wirklich 10, 15 Minuten nach 22 Uhr die Bestühlung aufgeräumt haben, dass die Polizei da war und meinten, okay, und wir sehen ja, ihr räumt hier auf, aber naja, das ging auch sehr schnell, weil die Polizei gleich hier unten ist.
1: Dass es in Zukunft dann erst um 23 Uhr und am Wochenende sogar erst um Mitternacht soweit ist, für Turgut eine sehr gute Nachricht.
2: Wir freuen uns dicke, weil abends ist ja auch viel los und wenn die Leute hier kommen und dann wirklich in so Gruppen sitzen und dann irgendwie Spaß haben daran, warum nicht?
1: Lenny sitzt mit seinem Kumpel an einem der Tische des Spätis. Er ist gleichzeitig auch Anwohner und kennt die Diskussion rund um den Lärm. Aber
3: ich bin jetzt eher der Typ, der gerne um 0 Uhr draußen sitzt, als der, der sich um 0 Uhr gestört fühlt, weil er schlafen möchte. Dementsprechend ganz egoistisch gedacht, Daumen hoch von mir.
1: Nur ein paar Tische weiter sitzt Fritz Jacobi vor einer Cola. Auch er ist Anwohner, wohnt direkt um die Ecke beim Zionskirchplatz seit 1979.
4: Ja, ich bin hier Ureinwohner. Sogenannte Dinosaurier, die irgendwo noch aushalten und froh sind, dass sie diese Wohnung haben, ja. Gab es vor einigen Jahren an der Kapelle, das war eine Gaststätte an der Ecke, einen gewissen Lärmaufwand, aber da man selbst ab und zu da unten mit saß, hat man das verkraftet und hingenommen. Also ich bin der Meinung, wenn die Gäste sich einigermaßen moderat verhalten, sollte man das so lange wie möglich offen lassen, ja.
1: Schräg gegenüber ist das libanesische Restaurant Babel. Draußen an den Tischen essen Gäste Shawarma, Falafel und Kafta zwischen einladender Blumendeko. Auch gerne bis spät abends. Yusuf arbeitet seit mehr als 10 Jahren hier. Und er sagt, gute Kommunikation mit den Hausbewohnern sei das A und O.
5: Sage bitte leise Musik oder irgendwas. Wir machen das. Aber wir machen also gesetzlich ab 22 Uhr alle leise.
1: Durch das neue Gaststättengesetz darf Yusuf seine Gäste länger draußen bedienen. Das könne wirtschaftlich für ihn und sein Team sehr wichtig werden.
5: Wirtschaft ist ein bisschen am Arsch. Was soll ich Ihnen sagen? Ja, ist so. Und alles teuer geworden. Personal, Einkauf, Käse, was soll ich Ihnen sagen? Fleisch ist sehr teuer. Fleisch ist sehr, sehr, sehr teuer. Ehrlich zu sagen.
1: Dann verschwindet Yusuf direkt wieder in seinen Laden. Die nächsten Kunden warten schon.
0: RBB24-Reporterin Helena Dähler war das mit Reaktionen zum neu beschlossenen Gaststättengesetz. Erik Spiekermann hat eine Leidenschaft für Buchstaben. Typomanie nennt er das selber. Der Berliner ist damit einer der erfolgreichsten Typografen und Gestalter in Deutschland und Europa. Ihm haben wir unter anderem den gelben BVG-Bus und die Schrift der Deutschen Bahn zu verdanken.
6: Also wenn so ein gelber Doppeldecker vorbeifährt, finde ich schon ziemlich cool. Das ist nämlich Berlin für mich. Und die BVG war ja früher beige, die waren ja 6 oder 7 Farben und die BVB im Osten noch mehr. Und ich habe das Gelb eingeführt. Und darauf bin ich sehr stolz, weil das definiert Berlin, so wie die roten Busse London definieren oder die gelben Taxis in New York. Ansonsten genieße ich diesen Rumpelschieß im Moment, wenn ich zum Beispiel in der Bahn sitze und da gab es immer so Kaffeetassen, da waren so Wörter drauf, also aus meinen Schriften. Und da habe ich gedacht, keiner weiß. Es ist gut, dass keiner weiß, dass ich Rumpelschießen heiße. Also keiner weiß, ich habe das gemacht. Und keiner weiß es. Und das finde ich viel besser, wenn er drauf Spiekermann hat das gemacht. Ist ja langweilig.
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0: Künstliche Intelligenz, KI, das gilt in vielen Unternehmen als eine Art Heilsbringer. Sie soll möglichst viel besser machen, wo es bisher nicht ganz so rund läuft, und sie soll eben auch Kosten sparen. Darüber spreche ich jetzt mit Johannes Frevel aus unserer Wirtschaftsredaktion. Hallo.
7: Hallo.
0: Diese Hoffnung auf ein Wunder aus den Rechenzentren der KI-Industrie, die bekommt jetzt wohl erste Dämpfer.
7: Ja, dabei schauen wir auf das, worum es in der Wirtschaft im Kern geht, also ums Geld, um Preis und Leistung. Am Anfang, da waren ja die KI-Anbieter mit monatlichen Abo-Beträgen in den Markt gestartet, also so etwa ab 20, 22 Euro monatlich. Da geht's los. Es gibt Unternehmen, die bezahlen ihren Beschäftigten den Zugang zu künstlicher Intelligenz in solchen Abo-Modellen einfach, damit sie selber ausprobieren können, wie KI funktioniert und was an Potenzial eben möglich ist, die Arbeit besser und schneller zu erledigen.
0: Das klingt ja erstmal nach Offenheit für neue Technologien. Wo ist dann das Problem?
7: Ja, das Problem ist, dass KI-Anbieter von der bisherigen Pauschale umstellen auf nutzungsabhängige Kosten. Also wer viele Informationen von künstlicher Intelligenz verarbeiten lässt, der muss eben leider auch viel zahlen. Da gibt es inzwischen anekdotische Berichte, dass diese Kosten bei besonders KI-affinen Mitarbeitern auf Beträge gestiegen sein sollen, die etwa dem Monatseinkommen des Beschäftigten entsprechen. Und das bedeutet dann, Arbeitgeber zahlen also im Einzelfall plötzlich doppelt so viel für den Arbeitsplatz. Dieser Preismechanismus, der verändert natürlich das Spielfeld für KI ganz deutlich.
0: Und wie genau, was bedeutet das alles für künstliche Intelligenz?
7: Ja, die Hoffnung darauf, dass die Bäume in dieser Branche in den Himmel wachsen, die wird dadurch kleiner. KI ist also kein Wundermittel, sondern eine Ressource wie andere auch. Das heißt, sie ist begrenzt, sie hat einen Preis und Unternehmen müssen ihre Geschäftsmodelle eben anpassen. Unternehmen müssen rechnen, was geht und was nicht. In der Branche, da spricht man inzwischen von sogenannter Token Panic, also wenn es um begrenzte Budgets für KI geht. Es ist nicht alles zu jedem Preis möglich.
0: Welche Folgen hätte das denn für große Anbieter in den USA? Die weiten ja ihr Geschäft mit schwindelerregenden Milliardeninvestitionen immer weiter aus.
7: Ja, das ist das Problem. Wenn man mit Unternehmen hier spricht, die diese Dienste nutzen, dann können die in der Regel nur schwer benennen, was den steigenden KI-Kosten denn für sie als Ertrag gegenübersteht. Klar, das ist bei Softwareentwicklern eine ganz andere Sache. Da gibt es wirklich Vorteile, die kommen flotter voran. Aber eben dort auch eine Ausnahme. Die großen KI-Anbieter, die werden sich also bemühen müssen, ihren Geschäftsmodellen deutlicher zu machen, dass künstliche Intelligenz günstiger ist, als einfach neue Mitarbeiter einzustellen. Für KI-Anbieter bedeutet das, sie werden ihre Geschäftsmodelle und Wachstumspläne darauf einstellen müssen.
0: Die KI stößt also auf harte betriebswirtschaftliche Realität. Informationen waren das von Johannes Frevel aus unserer Wirtschaftsredaktion. Gucken wir aufs Wetter in der Region. Es ist heiß. In Berlin sind die Temperaturen bei 26 bis 28 Grad. In Potsdam sind es 27 und in Brandenburg an der Havel sind es auch schon 28 Grad. Heute Sonne, mal Wolken, und im Verlauf kommen dann auch ein paar Schauer dazu. Es können auch ab und zu Gewitter aufziehen. Zwischendurch ist es aber länger freundlich und trocken. Aber es ist eben sehr schwül und sehr heiß. Und die Höchstwerte, die liegen bei 31 bis 36 Grad. Und es gibt nicht mal richtig abkühlenden Wind.
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0: Mit Jonas Ziegler.
9: Bitte Vorsicht auf der A13 Berlin Richtung Dresden. Zwischen Ruhland und Ortrand liegt eine Holzlatte auf der rechten Spur. Auf der A10 südlicher Berliner Ring ist die Anschlussstelle Königs Wusterhausen wegen Bauarbeiten bis Anfang Juli in beiden Richtungen gesperrt. Der Verkehr wird über die Ausfahrt Niederlehme umgeleitet. Auf der Umleitungsstrecke gibt es Stau. A13 Berlin Richtung Dresden zwischen Schönefelder Kreuz und Mittenwalde Stau an einer Baustelle 10 Minuten. B101 in Bad Liebenwerda im Kreuzungsbereich mit der B183 gab es einen LKW-Unfall. B158 Bad Freidenwalde Richtung Berlin zwischen Blumberg und der A10 Behinderungen nach einem Unfall. Stadtverkehr Berlin, Geduld brauchen Sie auf der A100 Richtung Wedding an der Baustelle Detmolder Straße 10 Minuten.
0: Es wird 20 vor 10.
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0: Mit Jasser Speck, guten Morgen. Donald Trump hat die Vereinbarung mit dem Iran schon unterschrieben und auch der Iran hat, ganz modern, digital signiert. Jetzt sollten in der Schweiz Verhandlungen zwischen den beiden Ländern stattfinden, doch die wurden jetzt abgesagt. Die Nachrichten jetzt mit Jonas Ziegler.
9: Die für heute geplanten Gespräche zwischen den USA und dem Iran sind abgesagt worden. Das hat das Schweizer Außenministerium mitgeteilt. Nach Abschluss des Rahmenabkommens zwischen den USA und dem Iran sollte jetzt eigentlich in der Schweiz über die Einzelheiten geredet werden. Wann es nun zu den Verhandlungen kommt, ist offen. Aus Washington Carsten Kühntop.
10: Die Verzögerung dürfte zeigen, wie komplex die Aufgabe ist, vor der die Unterhändler jetzt stehen. Das Ziel, innerhalb von nur 60 Tagen ein Abkommen auszuhandeln, gilt als sehr ambitioniert. Amerikanische Medien berichten, auch in der Trump-Regierung zweifelten manche daran, dass sich dieser Zeitplan einhalten lässt. Nicht nur die Opposition, sondern auch führende Politiker der Republikaner kritisieren Trumps Vereinbarung mit dem Iran scharf. So sprach ein Senator vom schlimmsten außenpolitischen Fehler seit Jahrzehnten. Ein anderer erklärte, das Papier stehe völlig im Widerspruch zu Trumps Zielen.
9: Vom EU-Gipfel in Brüssel sind zum Auftakt gestern Abend unterschiedliche Signale in Zusammenhang mit der Politik gegenüber Russland ausgegangen. Zum einen haben sich die Staats- und Regierungschefs zum ersten Mal darauf einigen können, die bisherigen Sanktionen gegen Russland um 12 Monate zu verlängern. Vor dem Regierungswechsel in Ungarn waren es nur jeweils 6. Zum anderen hat aber der neue bulgarische Ministerpräsident Radev Widerstand gegen das geplante nächste Sanktionspaket angekündigt, wegen wirtschaftlicher Risiken für sein Land. Einige Staats- und Regierungschefs, darunter Bundeskanzler Merz, haben sich bei dem Gipfeltreffen außerdem verärgert darüber geäußert, dass EU-Ratspräsident Costa unabgesprochen Kontakte zu Russland aufgenommen hat. Die EU-Staats- und Regierungschefs haben am Abend außerdem über den Handelskonflikt mit China gesprochen. Sie forderten dabei die EU-Kommission auf, weiter an Maßnahmen gegen Wettbewerbsverzerrungen zu arbeiten. Bisher sind sich die 27 Staaten noch nicht einig, wie hart sich die EU gegenüber China zeigen sollte. In der Europäischen Union wird das wachsende Ungleichgewicht bei Im- und Exporten mit Sorge gesehen. So ist Chinas Handelsüberschuss allein im vergangenen Jahr um 15% im Vergleich zum Vorjahr gestiegen. Die EU wirft Peking außerdem vor, den eigenen Unternehmen mit Staatshilfen unfaire Wettbewerbsvorteile zu verschaffen. Als Problem gilt auch die starke europäische Abhängigkeit von China bei seltenen Erden und anderen wichtigen Rohstoffen. Im Internet geschlossene Verträge können ab heute einfacher widerrufen werden. Händler sind nach einem neuen Gesetz verpflichtet, auf ihren Online-Seiten und in ihren Apps einen sogenannten Widerrufsbutton bereitzustellen. Demnach muss ab sofort eine gut sichtbare Schaltfläche mit einer klaren Aufschrift wie Vertrag widerrufen platziert sein. In Potsdam trifft sich die Linke ab dem Nachmittag zu einem dreitägigen Bundesparteitag. Zum Auftakt geht es in einer Generaldebatte um Protest gegen die geplanten Sozialreformen der Bundesregierung. Für den Abend ist eine Debatte über die Haltung der Partei zur Lage im Nahen Osten und zu Israel geplant. Der stellvertretende Fraktionsvorsitzende Pantisano sagte im RBB 24 Inforadio, es sei richtig, dass in seiner Partei über den Krieg in Gaza diskutiert werde. Für viele junge Menschen sei das ein riesiger Politisierungsmoment gewesen, so Pantisano. Gleichzeitig müsse klar sein, dass es in der Linken keinen Platz für Antisemitismus gibt. Der Deutsche Wetterdienst warnt vor Hitze in der Region. Die Warnung gilt von 11 bis 19 Uhr. Nach Angaben des ARD-Wetterkompetenzzentrums sind in Berlin bis zu 34 Grad zu erwarten, im südlichen Brandenburg 36 Grad. Lokal sind den Angaben nach auch starke Gewitter möglich. Katharina Trümper, RBB 24.
11: Der ARD-Meteorologe Stäger sagte im RBB 24 Inforadio, dass die Hitzewelle wohl noch bis in die nächste Woche dauert. Sie komme ungewöhnlich früh. Der Meteorologe rief dazu auf, sich der Hitze entsprechend zu verhalten. Also körperlich nicht zu stark anstrengen, viel trinken, die Wohnräume abschatten, abends durchlüften. Auch sollte man auf ältere und schwächere Menschen achten. In Brandenburg hat sich die Waldbrandgefahr erhöht. In den meisten Landkreisen gilt nun die zweithöchste Gefahrenstufe, im südlichen Elbe-Elster-Kreis sogar die höchste.
9: Soweit die Nachrichten. 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Das Wetter. Heute mal sonnig, mal wolkig und im Tagesverlauf örtlich kräftige Schauer oder Gewitter. Der Deutsche Wetterdienst warnt bis zum Abend vor einer starken Wärmebelastung. Maximal 36 Grad. Zurzeit in Berlin-Köpenick 25 und in Wannsee 28 Grad, in Stechlin 25 und in Guteborn 31 Grad. Auch am Wochenende ein Wechsel von Sonne und Wolken, vereinzelt Schauer und Gewitter bei 28 bis 35 Grad. Die Zeit 9.45 Uhr.
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0: Mit Jasser Speck. Schön, dass Sie zuhören. Nach der Bundestagswahl befand sich die schon totgesagte Linke auf einem Höhenflug. Seitdem tut sich die Partei aber schwer, daran anzuknüpfen. Niederlagen bei Landtagswahlen und interne Debatten, zum Beispiel über die Deckelung der Abgeordnetengehälter, dominierten immer wieder die Schlagzeilen. Es gibt also viel zu bereden auf dem Bundesparteitag, der heute in Potsdam startet. Hauptstadtkorrespondent Philipp Eckstein mit einem Ausblick auf das Treffen, das unter einem unüblichen Motto steht.
12: Die Linke als Steinhaus bauen. Dieses Motto hat die Linke zum Parteitag ausgegeben.
13: Jedes Kind kennt ja wahrscheinlich die Fabel der drei kleinen Schweinchen, die sich vor dem Wolf schützen müssen.
12: Und jedes Kind weiß, in einem Stroh- oder Holzhaus ist man vor dem Wolf nicht sicher. Und deshalb steht für Parteichefin Ines Schwertner fest.
13: Wir brauchen ein Steinhaus. Wir brauchen eine wirkliche Verankerung in der Gesellschaft, in Betrieben, in Nachbarschaften, in den Kiezen, auch wieder im ländlichen Raum. Denn wenn wir etwas gegen die AfD tun wollen, dann brauchen wir so ein Steinhaus.
12: Doch noch hat die Linke, so Schwertner, nur ein Holzhaus. Das ist aber immerhin schon recht solide. Und das bei einer Partei, die viele bereits für tot erklärt hatten, nachdem Sarah Wagenknecht und ihre Anhänger die Linke 2024 verlassen hatten.
14: Links lebt!
12: Durfte im Februar 2025 Co-Parteichef Jan van Aken jubeln.
14: Es haben über 4 Millionen Menschen heute die Linke gewählt.
12: 8,8% bei der Bundestagswahl. Die Linke wirkt bis heute von diesem Ergebnis euphorisiert, auch weil sie in den Umfragen weiter zugelegt hat und ihre Mitgliederzahlen verdoppeln konnte auf jetzt 126.000. Und doch gab es auch Rückschläge.
13: Am Ende bleibt das Ergebnis, dass wir den Einzug in den Landtag leider verpasst haben.
12: Im März scheitert die Linke bei den Wahlen in Baden-Württemberg und Rheinland-Pfalz an der 5%-Hürde. Stichwort Holzhaus. Blick voraus.
15: Ich freue mich über jeden großen Protest von Gewerkschaften, von Sozialverbänden, von Beschäftigten, von Menschen, die einfach sagen, es reicht.
12: Jan van Aken und die Linke werden auf dem Parteitag erneut dafür werben, gegen die von der Bundesregierung angekündigten Reformen zu demonstrieren, sei es bei den Themen Rente, Arbeitszeit oder Gesundheit. In der ersten Reihe wird die Linke aber künftig auf Van Aken verzichten müssen. Aus gesundheitlichen Gründen tritt er nicht mehr als Parteichef an. Bei der Wahl für die neue Doppelspitze wird neben Ines Schwertner jetzt Luigi Pantisano antreten. Pantisano, Bundestagsabgeordneter aus Baden-Württemberg. Gegenkandidaten sind bislang nicht bekannt, aber wer weiß, was der Parteitag noch bringt. Fest steht bereits, ein großes Thema wird die Debatte über die Nahostpolitik oder genauer die Position zu Israel.
15: Weil es in Gaza und im Westjordanland Völkerrechtsverbrechen gibt, Kriegsverbrechen gibt, das müssen wir massiv kritisieren,
12: sagt noch Parteichef Van Aken.
15: Und gleichzeitig sagen irgendwie, es gibt keinen Platz, weder in unserer Partei, noch in Deutschland, noch in Europa, noch irgendwo auf der Welt für Antisemitismus.
12: Diskussionen könnte es auch über die Linksjugend geben. Eine aktuelle Recherche des Bayerischen Rundfunks zeigt, beim linken Nachwuchs gibt es Mitglieder, die Stalin, Mao und die DDR verherrlichen. Bleibt am Ende noch die Frage an Ines Schwertner, kann beim Parteitag auch Fußball geschaut werden?
13: Ja, die FIFA ist ein Drecksverein, aber Fußball ist natürlich toll und deswegen wird das Gott sei Dank auf dem Platz vor dem Parteitag wird auch das Deutschlandspiel übertragen.
12: Womit auch das geklärt wäre.
0: Okay, beim Fußball wird es also voraussichtlich keinen großen Richtungsstreit geben. Das war Hauptstadtkorrespondent Philipp Eckstein, der uns erzählt hat, was beim linken Parteitag in Potsdam alles so Thema sein wird. Und wir haben es eben gehört, einer der Haupttagesordnungspunkte ist also die neue Wahl zum Vorsitz und die Frage, wer Jan van Aken ersetzen kann. Luigi Pantisano soll der neue Mann an der Spitze der Linken werden. Zumindest, wenn es die Partei anders macht als die FDP und keine spontane Gegenkandidatur das Ganze nochmal spannend macht. Moderatorin Jessica Wiener konnte den designierten Vorsitzenden heute Morgen interviewen und hat ihn gefragt, wie er auf den Parteitag mit den vielen neuen Mitgliedern blickt und welche Inhalte er als neuer Vorsitzender in der Partei stark machen will.
16: Die Zahl der Parteimitglieder hat sich ja auch in kurzer Zeit verdoppelt, liegt derzeit bei 126.000. Viele der Neumitglieder sind jünger und weiblich. Es heißt, sie geben der Partei ein neues Gesicht. Sind da Spannungen mit altgedienten Mitgliedern vorprogrammiert?
17: Ich freue mich ehrlich gesagt auf den kommenden Bundesparteitag. Die vielen Delegierten aus ganz Deutschland kommen jetzt das erste Mal auch zusammen. Es sind viele neue dabei. Wir können uns da gegenseitig ins Gesicht gucken, miteinander diskutieren, auch um Inhalte ringen. Es gehört zu einer linken Partei dazu. Und ich war die letzten Wochen noch ganz viel unterwegs im Bundesgebiet bei vielen Kreisverbänden. Und ich würde da nicht von Spannungen sprechen, sondern von zur Politik und zu einer lebendigen Demokratie dazugehörende Debatten, die notwendig sind auch.
16: Sie streben 200.000 Mitglieder an, haben Sie gesagt, und wollen vor allem Arbeiter wieder stärker ansprechen. Die hatten linke Parteien laut vielen Beobachtern verloren, weil sie ihre Interessen dort nicht mehr wiedergefunden hatten. Wie wollen Sie die denn jetzt wieder überzeugen?
17: Indem wir, was wir jetzt die letzten zwei Jahre gemacht haben, an den Haustüren und ins Gespräch zu gehen mit den Menschen vor Ort, jetzt auch eben an die Betriebe machen. Wir müssen an die Werkstore gehen, zu den Beschäftigten gehen, mit ihnen ins Gespräch kommen, zuhören, was ihre Anliegen sind. Und in den letzten Wochen habe ich das auch schon viel gemacht. Und da ist ganz klar eine riesige Wut da, ob bei den Erzieherinnen oder den StahlarbeiterInnen auf die Bundesregierung, die die Krisen auf sie versucht abzuwälzen, einen immensen Kahlschlag im Sozialsystem plant. Und dagegen müssen wir uns wehren. Wir wollen die Arbeiterinnen und Arbeiter unterstützen, uns mit ihnen organisieren, die Partei auch für sie öffnen, um diesen Kampf aufzunehmen gegen diese geplanten Reformen, die wir in dieser Weise komplett ablehnen.
16: Sie sagen es, Sie setzen auf direkte Ansprache und eine Hotline bieten Sie auch an, Beratungsangebote. Reicht dieses Kümmern oder fehlen der Linken am Ende doch vielleicht die großen wirtschaftspolitischen Antworten?
17: Nein, das Kümmern reicht natürlich nicht. Die Beschäftigten haben selbst sehr viele Ideen und sehr viele Vorstellungen, wie die Zukunft ihrer jeweiligen Betriebe und ihrer Arbeit aussehen kann. Die Bundesregierung hat keinerlei Plan. Wir haben einige Pläne und Ideen, wie es gehen kann. Es geht aber zum Beispiel los bei einem entscheidenden Punkt. Wir finden, dass die Mitbestimmung der Arbeiterinnen und Arbeiter eine weit größere Rolle spielen darf. Es darf nicht sein, dass ein Automobilunternehmen beispielsweise darüber entscheidet, dass statt Autos in Zukunft Panzer gebaut werden. Die Kolleginnen müssen mitentscheiden können und die würden sich ganz sicher eher für Stadtbusse und Schienenfahrzeuge entscheiden, für eine klimagerechte Mobilitätswende, für eine sozialökologische Transformation, statt eine, die in Militarisierung und Krieg mündet.
16: Innenpolitisch fordert Ihre Partei Maßnahmen gegen zu hohe Mieten und eine Reichensteuer. Wirtschaftswissenschaftler haben aber errechnet, dass dem Land dann Abwanderungen von Unternehmen drohen. Wie gehen Sie denn damit um?
17: Ach, Deutschland ist ein Land, das eine immens gute Infrastruktur hat, mit sehr viel auch Angeboten und einer wichtigen Leistung, die da ist. Und so einfach werden die Menschen nicht abwandern. Das ist ein Vorwurf, der immer wieder kommt. Wenn man sagt, man führt eine Vermögenssteuer, eine Reichensteuer ein, dann gäbe es diese Abwanderung. Die wird es nicht geben. Zudem im Ausland Reiche eben auch hoch besteuert werden. Und daher würden wir einfach in Deutschland auch nur den Schritt gehen, den viele andere schon haben. Da hängen wir eher hinten dran.
16: Ein außenpolitischer Dauerzahnkampf, den erwähnen wir auch noch bei den Linken, ist ja das Thema Gaza und der Konflikt mit Israel. Wie sorgen Sie dafür, dass am Ende nicht wieder der Eindruck entsteht, die Linke habe ein Problem mit ihrer Position zu Israel?
17: Also ich muss Ihnen sagen, ich bin stolz darauf, dass wir als einzige Partei in Deutschland den Raum haben, dass diskutiert wird über den Krieg in Gaza und das Sterben sehr, sehr vieler Menschen. Für viele junge Menschen ist das ein riesiger Politisierungsmoment gewesen die letzten Jahre. Sie sind groß geworden mit den Bildern des Leids und des Sterbens vor Ort. Und dass diese Fragen sich stellen und diskutiert werden, ist richtig. Wir müssen aber auch als Linke immer klar machen, es gibt klare Linien. Bei uns darf Antisemitismus keinen Platz haben. Und wir stehen ganz klar an der Seite der Jüdinnen und Juden und der Palästinenserinnen und Palästinenser, die jeweils es verdient haben, einen Ort zu haben, der sicher ist und sie schützt.
0: Das Thema Israel hat also auf den letzten Parteitagen für intensive Debatten gesorgt. Ob es heute ruhiger zugeht, das sehen wir dann um 14 Uhr. Dann startet der Parteitag der Linken in Potsdam. Eben gehört haben wir Moderatorin Jessica Wiener im Interview mit Luigi Pantisano, der Mann, der Jan van Aken als Vorsitzender beerben möchte.
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0: Letztes Jahr fand in Neuruppin das erste Mal das Klassentreffen der Ostmusik statt. Das war ein voller Erfolg. 2 Tage lang standen Ostrockstars wie Silly oder Rockhaus auf der Bühne. Einige das erste Mal seit 25 Jahren. Es kamen mehrere tausend Zuschauerinnen und Zuschauer. Deshalb war ganz klar, es braucht eine Wiederauflage. Und die beginnt heute mit einer kleinen Überraschung. Beim Klassentreffen der Ostmusik ist, Achtung, Westmusik angekündigt. Wer das ist, weiß Kulturreporter Andreas Pötzel.
18: Gemunkelt wurde darüber schon lange, wer es denn sein könnte. Jetzt ist es endlich raus. Katharina Frank und die Rainbirds kommen zum Klassentreffen. 40 Jahre nach Bandgründung und 40 Jahre nach ihrem legendären Hit Blueprint.
19: Sind bis vor kurzem gar nicht angekündigt gewesen, sondern nur als Westbesuch genannt worden. Und ich freue mich drauf.
18: Und die Rainbirds kommen in Originalbesetzung mit neuen und den ganz großen Hits.
19: Ich bin mir natürlich im Klaren, dass die Leute auch die Songs hören wollen, die sie kennen. Also wir versuchen dann eine schöne Waage zu finden.
18: Und es ist für sie schön, auch alte Ostrocker mal wieder zu sehen.
19: Ich freue mich über Tobias Künzel, der da sein wird, mit seiner ersten Band vor den Prinzen. Und ich bin gespannt.
18: Tobias Künzel hat sich nach dem letzten Klassentreffen gleich bei Veranstalter Christian Jure gemeldet, weil er mit Amor und die Kids, also mit seiner Band, dieses Mal unbedingt dabei sein wollte.
20: Tobias Künzel rief mich an, wir haben von eurem Festival gehört und wir haben uns mal zusammengesetzt und wir klingen noch wie früher, wir würden es gerne noch mal wissen, dürfen wir bei euch spielen. Und das ist dann für mich natürlich schon wie so ein Ritterschlag.
21: Komm doch mit zu einem Ritt auf dem Sofa, warum stehen wir noch hier?
18: Amor und die Kids sind zum ersten Mal dabei, Jessica, IC Falkenberg auch und auch Hardy. Und Hardy, das ist jemand, der noch recht jung ist, Ostrock-Songs covert und mit seiner Ostrock-Hymne eine neue Generation begeistern will.
21: Im Osten geboren, verrückt und verschworen, hat manchen geschockt, auch bei uns hat's gerockt.
22: Ich habe mir zur Aufgabe gemacht, das ins Hier und Heute so ein bisschen zu übertragen.
18: Auch Martin Schreier von der Standkommo Meißen hat den Eindruck, dass junge Leute wieder mehr Zugang zu den alten Hits haben.
23: Immer mehr stellen wir fest, dass jüngere Leute auch da sind. Und die jungen Leute, die fahren absolut auf diese Musik ab, die wir da machen. Weil das hören sie nicht jeden Tag.
21: Also was soll aus mir werden? Ist nicht alles schon getan?
23: Wir sind ein wirklich super eingespieltes Team. Klar ist man immer bei so einem Gig Open Air mit vielen Menschen. Ein bisschen aufgeregt, selbst ich, der das nun schon 62 Jahre macht mit ein und derselben Band. Aber für uns stellt das kein Problem dar.
18: Über ein Wiedersehen mit den Kumpels von früher würde sich Martin Schreier schon freuen.
23: Ich kenne ja nun alle Musiker aus der Szene.
18: Dazu gehört auch Hugo Lars von der Modern Soul Band, auch in Neuruppin wieder dabei, mit 86 lebende Legende.
24: Ich bin ja logischerweise immer der Älteste bei Modern Soul Band. Ansonsten sind die alle, naja, jungsche Peoples um der 60.
18: Aber auf der Bühne musikalisch fit.
24: Ich sage, die Energie müsste da sein. Weißt du, wenn man nur 4-mal spielt im Jahr, dann ist da Dampf drin. Dann ist, als wenn du Ventil aufmachst von den Rennreifen.
0: So ist das beim Klassentreffen der Ostmusik und das startet heute im alten Flughafenhangar 312 in Neuruppin. Andreas Pötzel berichtete.
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0: Schauen wir aufs Wetter an diesem heißen Freitag. In Berlin liegen die Temperaturen aktuell zwischen 26 und 28 Grad. In Perleberg sind es 25 und in Grünow bei Prenzlau ein bisschen kühler, 23 Grad. Es werden schwüle 31 bis 36 Grad. Es wird kaum Wind erwartet. Es wird also wirklich richtig heiß. Sonne, Wolken im Wechsel. Im Verlauf auch mal ein paar Schauer oder Gewitter möglich. Zwischendurch aber länger freundlich und trocken.
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0: Mit Jonas Ziegler.
9: Bitte Vorsicht auf der A14 Wittenberge Richtung Schwerin. Zwischen Karstädt und Großwarnow liegen Fahrzeugteile auf der linken Spur. Auf der A10 südlicher Berliner Ring ist die Anschlussstelle Königs Wusterhausen wegen Bauarbeiten bis Anfang Juli in beiden Richtungen gesperrt. Der Verkehr wird über die Ausfahrt Niederlehme umgeleitet. Auf der Umleitungsstrecke gibt es Stau. Stadtverkehr Berlin, Geduld brauchen Sie auf der A100 Richtung Wedding an der Baustelle Detmolder Straße 10 Minuten. In Kreuzberg ist die Kochstraße zwischen Wilhelm- und Friedrichstraße in beiden Richtungen gesperrt wegen eines Kraneinsatzes bis ca. 20 Uhr. Friedrichshain-Petersburger Straße Richtung Landsberger Allee. Zwischen Frankfurter Allee und Bersarienplatz ist an einer Baustelle bis Anfang August nur eine Spur frei.
0: Es ist 10 Uhr.
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0: Mit Jasser Speck, schönen guten Morgen. Lange wurde ja spekuliert, wer jetzt aus den USA zu den Friedensverhandlungen mit dem Iran in die Schweiz reisen wird. Kommt Donald Trump oder doch sein Vizepräsident J.D. Vance? Ja, und jetzt steht fest, keiner von beiden. Jonas Ziegler hat die Nachrichten.
9: Die für heute geplanten Gespräche zwischen den USA und dem Iran in der Schweiz finden nun doch nicht statt. Das hat das Schweizer Außenministerium bekannt gegeben, aber keine Gründe genannt. Nach dem Abschluss des Rahmenabkommens zu Beginn der Woche sollte es jetzt eigentlich ins Detail gehen. Pia Masurczak für das Studio Genf.
1: In iranischen Medien kursierten gestern unbestätigte Meldungen, die Delegation Irans wolle wegen der anhaltenden israelischen Angriffe auf Libanon ihre Reise in die Schweiz verschieben. Das Weiße Haus erklärte in der Nacht, US-Vizepräsident Vance werde nicht nach Luzern reisen. Offen ist, wann es einen neuen Termin für die Verhandlungen geben könnte. Beide Seiten wollten ursprünglich am Vierwaldstätter See über die Umsetzung des sogenannten Memorandum of Understanding sprechen. Ziel ist eine endgültige Einigung unter anderem über das iranische Atomprogramm und das Kriegsende zwischen Israel und der libanesischen Hisbollah. Laut der Absichtserklärung sollte diese innerhalb von 60 Tagen erreicht werden. Experten waren im Vorfeld skeptisch, ob innerhalb dieses knappen Zeitraums eine dauerhafte Lösung gefunden werden kann.
9: Die Staats- und Regierungschefs der EU haben sich erstmals darauf verständigt, die Wirtschaftssanktionen gegen Russland um ein Jahr zu verlängern. In der Vergangenheit wurden die Maßnahmen immer nur um 6 Monate verlängert, weil der damalige ungarische Regierungschef Orbán eine einjährige Verlängerung blockiert hat. Er galt als deutlich russlandfreundlicher als der jetzige Ministerpräsident Modior. Für Verärgerung sorgte beim Gipfel eine unabgesprochene Kontaktaufnahme von EU-Ratspräsident Costa zu Russland. In deutschen Regierungskreisen war nach den Beratungen von einem Affront die Rede. Bundesbauministerin Huberts stellt heute ihre Pläne vor, um das Bauen von Wohnungen und Häusern wieder günstiger zu machen. Die SPD-Politikerin will nach ARD-Informationen unter anderem die geltenden Abschreibungsregeln verlängern, die für steuerliche Entlastung sorgen. Um Planung und Genehmigung von Bauvorhaben zu beschleunigen, sollen außerdem sämtliche Anträge digital abgewickelt werden. Ziel ist vor allem, Wohneigentum für Familien zu fördern. In Potsdam trifft sich ab dem Nachmittag die Linke zu einem 3-tägigen Bundesparteitag. Dabei will sich die Partei nicht nur inhaltlich neu aufstellen, sondern auch personell verändern. Aus Potsdam Paul Vorreiter.
2: Rund 1,5 Jahre lang stand Jan van Aken an der Spitze der Linkspartei. Aus gesundheitlichen Gründen tritt der 65-Jährige jetzt nicht mehr an. Der Bundestagsabgeordnete Luigi Pantisano will ihm nachfolgen. Der 46-Jährige möchte die Partei stärker auf migrantische Wähler ausrichten und bewirbt sich als Co-Chef neben Ines Schwertner. Sie tritt nach gut 1,5 Jahren im Amt erneut an. Auf dem 3-tägigen Parteitag in Potsdam geht es neben der Wahl des Parteivorstands auch um die künftige Ausrichtung der Linken, mit Blick auf die kommenden Landtagswahlen in Ostdeutschland. In Berlin hofft die Partei mit ihrer Spitzenkandidatin Elif Erralp die nächste regierende Bürgermeisterin zu stellen. In den Wahlkämpfen will sich die Linke unter anderem für bezahlbare Mieten einsetzen. Für Diskussionen dürfte ein Vorschlag zur Deckelung von Abgeordnetengehältern sorgen. Die Parteiführung will, dass Bundestags- und Europaabgeordnete der Linken ihre Bezüge auf das Niveau des Durchschnittslohns begrenzen.
9: Berlins Wirtschaftssenatorin Giffey hat das neue Gaststättengesetz verteidigt, das gestern vom Abgeordnetenhaus beschlossen worden ist. Die SPD-Politikerin sagte Radio 1 vom RBB, die Regelung, wonach es in Zukunft möglich ist, eine Stunde länger den Außenbereich zu bedienen, stelle zwar einen Vertrauensvorschuss für die Gastronomie dar. Die Rechte der Anwohner auf Lärmschutz würden aber weiter gelten. Eine Genehmigung könne außerdem auch wieder entzogen werden, betonte Giffey. Welche Bereiche der Stadt als sogenannte Ausgehviertel deklariert würden, entscheide sich im nächsten halben Jahr. Der Deutsche Wetterdienst warnt vor Hitze in Berlin und Brandenburg. Die Warnung gilt von 11 bis 19 Uhr. Es werden Temperaturen bis zu 36 Grad erwartet. Der Meteorologe Stäger vom ARD-Wetterkompetenzzentrum rief im rbb24-Inforadio dazu auf, sich der Hitze entsprechend zu verhalten. Sportliche Aktivitäten sollten in die Morgenstunden verlegt werden, so Stäger. Außerdem rät er dazu, viel zu trinken und leichte Kost zu sich zu nehmen. Besondere Aufmerksamkeit müsse älteren und schwächeren Personen gelten, sie würden häufig vergessen, genügend zu trinken. Stäger geht davon aus, dass die Hitzewelle bis in die nächste Woche hinein anhält. Soweit die Nachrichten, weitere Meldungen aus Berlin und Brandenburg auf rbb24.de. Das Wetter. Heute mal sonnig, mal wolkig und im Tagesverlauf örtlich kräftige Schauer oder Gewitter. Der Deutsche Wetterdienst warnt bis zum Abend vor einer starken Wärmebelastung, maximal 36 Grad. Zurzeit in Berlin-Köpenick 25 und in Wannsee 28 Grad, in Stechlin 25 und in Guteborn 31 Grad. Auch am Wochenende ein Wechsel von Sonne und Wolken, vereinzelt Schauer und Gewitter bei 28 bis 35 Grad. Die Zeit 10.05 Uhr.
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0: Mit Yasser Speck, guten Morgen. Wasserflasche, Sonnencreme und möglichst einen Platz im Schatten sichern. Das sind gerade die besten Tipps, um diese Hitzewelle in Berlin und Brandenburg zu überstehen. Es wird ja wirklich richtig heiß. Die Temperaturen, die klettern deutlich über die 30-Grad-Marke und bringen viele Menschen ins Schwitzen. Tim Stäger ist Meteorologe im ARD-Wetterkompetenzzentrum und sagt, dass es sich aber nicht nur um eine kurze heiße Phase handelt, die uns da jetzt bevorsteht.
3: Das sieht tatsächlich nach einer ausgewachsenen Hitzewelle aus. Also heute Höchstwert in Berlin um 34 Grad. Südliches Brandenburg um die 36 Grad, deutschlandweit sogar Richtung Oberrhein, Rhein-Neckar-Raum bis zu 38 Grad möglich. Und so wie es aktuell in den Wettermodellen prognostiziert wird, scheint sich diese Hitzewelle bis weit in die nächste Woche auszudehnen. Das ist tatsächlich ungewöhnlich, weil die heißeste Zeit im Jahr typischerweise die Hundstage so um den 20. Juli bis 20. August liegen.
0: Es bleibt also ungewöhnlich heiß für diese Jahreszeit. Ein bisschen Abkühlung durch Hitzegewitter wären da vielen bestimmt recht. Wo es jetzt aber richtig kracht und regnet, das kann man noch nicht ganz genau so sagen, sagt Tim Stäger.
3: Nur die Neigung, die wird im Laufe des Nachmittags heute ein bisschen zunehmen. Deutschlandweit vor allem im Westen, das heißt, es wird sich wahrscheinlich im Osten nur ganz punktuell Gewitter entwickeln. Das wird aber in den nächsten Tagen ganz ähnlich sein. Immer nachmittags scheinen diese Gewitter dann besonders sich gut entwickeln zu können, wenn dann die Luft am heißesten ist. Aber es sind eben punktuelle Ereignisse. Man kann das also nicht vorhersagen, wen es da trifft. Da empfiehlt es sich tatsächlich, aufmerksam zu bleiben. Blick zum Himmel ist schon mal hilfreich. Oder auch die Wetter-App konsultieren. Das kann nichts schaden. Aber vor allem durch diese hohe Energie in der Luft können es tatsächlich schwere Gewitter werden. Punktuell bedeutet natürlich Starkregen in Verbindung mit den Gewittern. Sturmböen lokal und auch kleinkörniger Hagel ist dann also möglich, potenziell. Aber es wird bei weitem nicht alle treffen.
0: Und wie sind die restlichen Aussichten? Dazu nochmal der Meteorologe.
3: Ja, nach aktuellem Stand wird es auf jeden Fall so übers Wochenende klein wenig im Norden Deutschlands die Hitze sich zurückziehen, vielleicht dann nur so um die 30 Grad Anführungszeichen, aber zur neuen Woche kann das dann schon wieder nach oben gehen, Richtung Wochenmitte möglicherweise schon wieder die 35 Grad auch in Brandenburg und Berlin. Also es sieht so aus, als ob diese Hitzewelle zumindest mal bis Mitte der nächsten Woche anhält, danach wahrscheinlich erstmal kurze Abkühlung, aber sie zieht sich nur nach Frankreich zurück und könnte auch schon wieder zurückschwappen. Es deutet sich an, dass der Hochsommer jetzt schon relativ früh einsetzt und erstmal bleibt.
0: Es bleibt heiß. Informationen waren das von Meteorologe Tim Stäger aus dem ARD-Wetterkompetenzzentrum. Der Film Her aus dem Jahr 2013 ist nicht nur toll gespielt von Schauspieler Joaquin Phoenix, er war seiner Zeit auch deutlich voraus. Denn in dem 13 Jahre alten Film verliebt sich ein einsam wirkender, aber durchaus kluger Mann in einen KI-Chatbot und baut eine emotionale Beziehung auf. Das, was damals über die Leinwand als eine Art Dystopie lief, das ist mittlerweile Realität geworden. Immer mehr Menschen führen romantische Beziehungen zu ihren KI-Chatbots. Jessica Szczuka ist Psychologin und forscht genau dazu. dazu, zu Beziehungen zwischen Mensch und KI. Im Interview habe ich sie gefragt, wie oft Menschen soziale und auch emotionale Bindungen zu einem KI-Chatbot entwickeln.
4: Ja, also tatsächlich ist es so, dass der Harvard Business Review jetzt erst letzte Woche neue Zahlen veröffentlicht hat, dass der soziale Nutzen tatsächlich der häufigste Anlass ist, diese KI-Chatbots zu nutzen. Was wir dann doch überraschend fanden, weil es sehr lange hieß, ja, das ist ja vorrangig ein Assistenztool, um irgendwie die perfekte E-Mail zu schreiben. Aber man sieht jetzt doch, dass diese sozialen Fähigkeiten sehr schnell von den Leuten sehr stark angenommen worden sind. Und im Hinblick auf das Extreme, das heißt, auf diese Beziehungsbildung auch im romantischen Sinne, haben wir tatsächlich zwei größere Studien vorliegen aus den USA, die aktuell andeuten, dass die Zahlen so 16-18% der Singles sind, die das mindestens schon mal ausprobiert haben, KI-Chatbot als romantischen Partner zu nutzen.
0: Ganz schön viele Menschen, die das nutzen. Die Menschen, aber die jetzt eben so eine emotionale Beziehung zu einem Chatbot eingehen, die wissen ja, dass das kein Mensch ist, sondern eben eine KI. Die sind ja nicht blöd oder so. Warum verlieben sie sich aber trotzdem in so einen Chatbot? Was finden sie darin, was vielleicht im realen Leben zu fehlen scheint?
4: Also die Frage nach dieser Abwägung, ist da etwas im realen Leben an einem Menschen oder einem Chatbot sozusagen, das findet meistens gar nicht statt, sondern da ist dieser Chatbot und der hat halt diese sehr überzeugenden sozialen Hinweisreize, wie wir das nennen. Und der Mensch ist bisher nun mal darauf programmiert gewesen, genau auf diese auch sozial zu reagieren. Das heißt, wenn wir schon bei so einem Output, bei so einem Chatbot, wenn er uns mal geholfen hat, irgendwie dieses Gefühl haben, Danke sagen zu wollen, das ist quasi die ganz kleine soziale Reaktion und bei manchen Leuten führt es dann halt durch wiederholte Interaktion zum Beziehungsaufbau und von daher ist das gar nicht verwunderlich, dass das passiert.
0: Und Teil von einer emotionalen Beziehung ist ja auch, dass das Gegenüber mir Liebe oder mindestens mal so emotional begegnet. Kann eine KI das denn mittlerweile leisten?
4: Das ist natürlich wahrgenommen so. Das ist aber auch den Leuten klar, dass das keine existierende Person ist. Das heißt, dass diese Gefühle, die da gespiegelt werden, nicht einem Empfinden einer realistischen Person sozusagen entsprechen. Und trotzdem ist aber diese soziale Stimulanz, die wahrgenommen wird, so eindrucksvoll für viele Menschen und so positiv, auch vielleicht auch etwas, was sie sonst im wahren Leben aus ganz vielen unterschiedlichen Gründen so nicht den Zugang haben, dieses sehr natürliche Bedürfnis auch nachzugehen, dass das tatsächlich trotzdem dann positiv bewertet wird und angenommen wird im Ganzen sozusagen.
0: In dem Film Her, den ich eben angesprochen habe aus dem Jahr 2013, passiert das, dass der Mann, der sich in diese KI verliebt, sich irgendwie immer mehr abschottet. Der lebt dann eigentlich ein einsames Leben. Sehen Sie das als eine realistische Gefahr oder welche Auswirkungen kann sowas haben auf meine realen sozialen Beziehungen?
4: Ja, das ist eine sehr nachvollziehbare Sorge und es ist da aber tatsächlich der einzige Bereich, so im Hinblick auf die Risiken, wo wir überhaupt keine empirische Evidenz aktuell vorliegen haben. Das heißt, wir haben keinerlei Daten, die wirklich andeuten, dass Leute verlernen, mit der Komplexität von sozialen Beziehungen umzugehen oder sich irgendwie sozial abschotten. Wir haben andere Risikobereiche, wo wir anhand von Zahlen schon sagen können, ja, da ist sicherlich ein festgestelltes Risiko, aber im Hinblick auf diese Einsamkeit als Hypothese habe ich manchmal das Gefühl, dass das natürlich sehr logisch klingt, aber da muss ich tatsächlich sagen, da sind die Daten noch nicht so eindeutig, dass man sagen könnte, dass das ein sichergestelltes Risiko ist.
0: Welche Risiken sehen Sie denn, wenn sich Menschen in eine KI verlieben?
4: Ja, da ist natürlich zuerst einmal die Tatsache, dass der Datenschutz absolut unterirdisch ist, dass sozusagen auch das Manipulationsrisiko da ist. Soziale Beziehungen sind sehr eindrucksvoll. Das heißt, man kann dann eventuell auch die eine oder andere Einstellung damit färben. Da sind natürlich kommerzielle Risiken mit verbunden, aber auch Missbrauchsdarstellungen, die mit so Chatbots hergestellt werden, wo wir noch nicht wissen, was das mit unserer Gesellschaft macht. Das heißt, der Jugendschutz ist auch nicht angemessen. Da ist also eine ganze Bandbreite an Risiken.
0: Erwarten Sie denn, dass KI-Beziehungen, Beziehungen zwischen Menschen und KI künftig normaler werden oder bleibt das ein Randphänomen?
4: Ich denke, dass man da jetzt nicht allzu große Sorgen haben muss, dass irgendwie in 5 bis 10 Jahren alle Menschen irgendwie mit einem Chatbot durch die Gegend rennen, weil es ja die perfekte Partneroption sozusagen darstellt und immer perfekt antwortet und da ist und der Mensch ja seine Fehlerchen hat. Einfach aus dem einfachen Grund, dass wir in einer unserer Studien gesehen haben, dass die Fähigkeit, romantisch zu fantasieren, ganz viel erklärt hat von der Nähe, die man zu diesem Chatbot-Partner aufbaut. Und diese Fähigkeit hat gar nicht jeder und möchte auch gar nicht jeder aufbringen sozusagen. Denn man wird ja in der Beziehung auch immer wieder erinnert, dass es sich um einen Chatbot und um ein nichtmenschliches Wesen handelt. Und für ganz viele Menschen wird das gar nicht attraktiv sein. Von daher würde ich da auf jeden Fall versuchen, die Angst zu nehmen, dass wir uns in 5 Jahren allen nur noch irgendwie auf das Handy starren und alle keine menschlichen Beziehungen mehr eingehen wollen.
0: Verliebt in eine KI. Darüber habe ich mit der Psychologin und Forscherin Jessica Szczuka gesprochen. Und hier ist der RBB 24 Inforadio Verkehrsservice um 10.14 Uhr mit einer dringenden Gefahrenmeldung. Vorsicht in beiden Richtungen. Auf der A10, östlicher Berliner Ring zwischen Hellersdorf und Marzahn, sind Leute auf der Fahrbahn. Und Vorsicht auf der A14 Wittenberge Richtung Schwerin zwischen Karstädt und Großwarnow liegen Fahrzeugteile auf der linken Spur.
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0: Never change a winning team. Gilt das eigentlich auch für die deutsche Mannschaft beim 2. WM-Vorrundenspiel am Samstag gegen die Elfenbeinküste? Das DFB-Team hat es zum Start ja beim 7-1 gegen Curaçao insgesamt ziemlich gut gemacht. Nur einer wurde kritisch gesehen, Leroy Sané. Ein Spieler, der polarisiert und bei dem sich die Frage stellt, rutscht er jetzt aus der Startelf raus?
5: Es läuft die 63. Minute im deutschen WM-Auftaktspiel gegen Curaçao.
6: Sané ist durch und schießt den Ball am Tor vorbei.
7: Er ist nicht so richtig im Spiel, er ist nicht so richtig auf Sendung. Das ist eine 100%ige Torchance.
5: Am Ende steht zwar ein 7:1-Sieg, 6 verschiedene Torschützen, 4 verschiedene Vorlagengeber, aber Leroy Sané ist nicht dabei.
10: Sané, der heute wieder so einen unglücklichen Abend eher erwischt hat, der kaum mal eine geradlinige Aktion zu Ende gespielt bekommt.
5: Doch das Fazit von Bundestrainer Julian Nagelsmann nach dem Abpfiff dennoch positiv.
11: Ja, ich finde, Lever super fleißig heute und ist ein super Laufweg und auch ein guter Ball. Hätte mich einfach gefreut, wenn er sich da belohnt. Aber er hat viel gearbeitet, finde ich, auch viel nach hinten gearbeitet, viele Umschaltsituationen mit weggenommen vom Gegner. Kann man ihm ein Kompliment machen, finde ich.
5: Leroy Sané und die Nationalmannschaft. Das war und ist kompliziert. Seit 2015 ist Sané dabei, aber es schlüpft nie derselbe Sané ins DFB-Trikot. Da ist der Sané, dem das Talent aus beiden Ohren hinausläuft. Und da ist der Sané, der lustlos über den Platz schlurft.
11: Ja, das ist auch Fakt.
5: Im vergangenen Herbst dann wird's heiß. Es geht um Sanés Zukunft im deutschen Team.
11: Der hat nicht mehr unzählig viele Chancen.
5: Die klare Ansage von Nagelsmann, der keine Lust mehr hat, Sané zu schützen und zu streicheln.
11: Liebe, dass es knallt, die hat er von mir ganz viele Jahre gekriegt, die Liebe, dass es knallt.
5: Tja, und was passiert? In den letzten beiden WM-Quali-Spielen gegen Luxemburg und die Slowakei spielt Sané super, schießt 2 Tore, bereitet 2 vor und schickt Deutschland zur Weltmeisterschaft.
14: Ich weiß, was ich tun muss. Ich bin froh, dass ich so ein Stück weit Vertrauen zurückzahlen konnte.
5: Sagt Sané damals und freut sich auf das Turnier in Nordamerika.
14: Deswegen will ich mein Bestes geben, um der Mannschaft natürlich zu helfen.
5: Mit seinem Club Galatasaray Istanbul wird er vor der WM zwar Meister, aber Sanés Leistungen in dieser Saison, die waren schwankend. Seine Nominierung für die WM ruft Kritik bei Fans und Medien hervor.
15: Finde ich nicht so verständlich, ehrlicherweise.
5: Support für Sané von Joshua Kimmich. Der Kapitän blickt auf Sanés Leistung gegen Curaçao und findet, man könne Sané nicht nur daran messen, ob er trifft oder nicht.
15: Wenn ich Leroys Körpersprache jetzt gesehen habe, was er mir auch ab und zu mal vorgeworfen wird, war das wirklich durchweg positiv. Und auch wenn ich sehe, wie er sich freut, wenn wir Tore machen, der ist, glaube ich, immer der Erste, der jubelt. Das ist schon was, was für mich auch zeigt, dass es ihm ums große Ganze geht und jetzt nicht das Wichtigste, dass er 2 Tore macht und glänzt.
5: Darf Sané also gegen die Elfenbeinküste wieder von Anfang an ran? Das ist eine Frage für den Bundestrainer. Und seine Antwort, sein Ja oder Nein, wird genauso umstritten sein wie die bisherige DFB-Karriere von Leroy Sané.
0: Philipp Weißkirch war das mit dem Beitrag über Leroy Sané.
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0: Schauen wir aufs Wetter in der Region. In Berlin sind es aktuell 26 bis 28 Grad, in Cottbus 29 und in Frankfurt oder noch 26 Grad. Heute wird es richtig heiß, Sonne, mal Wolken. Im Verlauf dann auch Schauer und Gewitter möglich. Zwischendurch ist es aber auch länger mal freundlich und trocken. Es ist aber sehr schwül und vor allem ist es heiß. Höchstwerte liegen bei 31 bis 36 Grad und es gibt kaum einen abkühlenden Wind. Also trinken Sie genug und suchen Sie hier und da mal einen Schatten vielleicht.
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0: Den hat Steve Neuwirth.
12: Auf der A10 südlicher Berliner Ring ist die Anschlussstelle Königs-Wusterhausen wegen Bauarbeiten bis Anfang Juli in beiden Richtungen gesperrt. Der Verkehr wird über die Ausfahrt Niederlehme umgeleitet. Auf der Umleitungsstrecke staut es sich. A113 Richtung Dresden zwischen Schönefeld Nord und Schönefeld Süd steht ein defektes Fahrzeug. Stadtverkehr Berlin. Geduld brauchen Sie auf der A100 Richtung Wedding an der Baustelle Detmolder Straße. Hier dauert es 10 Minuten länger. In Kreuzberg ist die Kochstraße zwischen Wilhelmstraße und Friedrichstraße in beiden Richtungen gesperrt. Hier ist bis etwa 20 Uhr heute Abend ein Kran im Einsatz. Und in Mitte gibt es bis Montagabend Sperrungen wegen einer Veranstaltung. Betroffen sind unter anderem der Bereich Zinnowitzer Straße zwischen Chausseestraße und Caroline-Michaele-Straße sowie die Johannesstraße zwischen Friedrich- und Kalkscheunenstraße. Wir wünschen gute Fahrt.
0: Es wird 20 nach 10.
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0: Mit Yasser Speck, guten Morgen. Der Krieg zwischen den USA und dem Iran, der scheint vorerst vorbei zu sein. Beide Parteien haben ja ein Papier unterschrieben, das die Kämpfe beendet. Heute sollte in der Schweiz dann über einen langfristigen Frieden verhandelt werden. Betonung liegt auf sollte. Steve Neuwirth hat die Nachrichten.
12: Die für heute geplanten Gespräche zwischen den USA und dem Iran sind abgesagt worden. Das hat das Schweizer Außenministerium mitgeteilt. Nach Abschluss des Rahmenabkommens zwischen den USA und dem Iran sollte jetzt eigentlich in der Schweiz über die Einzelheiten geredet werden. Wann es nun zu den Verhandlungen kommt, ist offen. Nach den USA hat inzwischen auch der Iran zugesagt, die Blockade der Straße von Hormuz zu beenden. Nach Angaben des obersten Nationalen Sicherheitsrats verzichtet der Iran erstmal auch darauf, Gebühren für die Fahrt durch die Meerenge zu erheben. Allerdings fordere man von allen Handelsschiffen, dass sie einen Antrag stellen, bevor sie die Straße passieren. Israel hat trotz der Friedensbemühungen zwischen den USA und dem Iran wieder Ziele im Libanon angegriffen. Nach libanesischen Medienberichten sind dabei mindestens 15 Menschen getötet worden. Das israelische Militär bestätigte Luftangriffe auf Stellungen der pro-iranischen Hisbollah im Süden des Libanon. Der Iran fordert, dass Israel die Angriffe beendet. Andernfalls könne es keinen Friedensschluss geben. Die Europäische Union hat ihre Wirtschaftssanktionen gegen Russland zum ersten Mal um 12 Monate verlängert, statt wie bisher nur um 6. Der Beschluss ist durch den Regierungswechsel in Ungarn möglich geworden. Ministerpräsident Modior gilt als deutlich russlandkritischer als sein Vorgänger Orbán. Allerdings haben sich am Abend beim EU-Gipfel neue Differenzen im weiteren Umgang mit Russland gezeigt. Aus Brüssel Sabrina Fritz.
13: Bulgarien hat angekündigt, das 21. Sanktionspaket zu blockieren. Gleichzeitig zeigen sich einige Regierungschefs verärgert, dass Ratspräsident Antonio Costa Kontakte nach Russland geknüpft hat, um die Möglichkeit von Verhandlungen auszuloten. Dies war offenbar nicht mit den Staats- und Regierungschefs abgesprochen. Heute am eigentlichen Gipfeltag sollen Wirtschaft und Finanzen im Mittelpunkt stehen. Europa leidet unter der Warenflut aus China. Gleichzeitig muss der nächste EU-Haushalt verhandelt werden. Was das Geld betrifft, ist die Gemeinschaft aber von einer gemeinsamen Stimme noch sehr weit entfernt.
12: Im Internet geschlossene Verträge können ab heute einfacher widerrufen werden. Händler sind nach einem neuen Gesetz verpflichtet, auf ihren Online-Seiten und in ihren Apps einen sogenannten Widerrufsbutton bereitzustellen. Demnach muss ab sofort eine gut sichtbare Schaltfläche mit einer klaren Aufschrift wie Vertrag widerrufen platziert sein. Der Button ist überall dort Pflicht, wo Verbrauchern ein gesetzliches Widerrufsrecht zusteht. Er greift damit beim klassischen Einkauf von Waren und Dienstleistungen im Internet, bei Streaming-Abonnements und bei online abgeschlossenen Finanzdienstleistungen. In Potsdam beginnt am Nachmittag ein dreitägiger Bundesparteitag der Linken. Dabei will sich die Partei nicht nur inhaltlich neu aufstellen, sondern auch personell verändern. Aus Potsdam Cornelia Geis.
16: Dines Schwertner und Jan van Aken leiten die Partei seit gut anderthalb Jahren. Aber für das Erfolgsduo geht es nicht weiter, denn Jan van Aken will aus gesundheitlichen Gründen nicht mehr für das Amt kandidieren. Ein Nachfolger steht schon bereit, der Bundestagsabgeordnete Luigi Pantisano. Es gibt aber auch einiges inhaltlich zu klären. Die Linke will einen Leitantrag beschließen, der die Hauptziele der Partei festlegt. Bezahlbare Mieten, soziale Gerechtigkeit und kostenlose Bildung und Gesundheitsvorsorge. Es geht aber auch um umstrittene Themen wie das Verhältnis zu Israel oder etwa die heikle Frage, wie viel sollen Abgeordnete der Linken verdienen? Bis Sonntag wollen sich die gut 580 Delegierten Zeit nehmen, um diese und andere Themen zu diskutieren.
12: Im Tarifkonflikt beim Einzelhandel ruft die Gewerkschaft Verdi heute wieder zu bundesweiten Warnstreiks auf. Das trifft besonders die Möbelhauskette IKEA. In Berlin werden laut Verdi alle drei Filialen in Spandau, Tempelhof und Lichtenberg bestreikt. Das Möbelhaus in Waltersdorf ist nicht betroffen. In Brandenburg darf nicht gestreikt werden, weil hier noch eine Friedenspflicht gilt. Die Gewerkschaft fordert in den Verhandlungen unter anderem 7% mehr Lohn, mindestens aber 225 Euro pro Monat. Die Arbeitgeber haben in mehreren Bundesländern zuletzt in zwei Schritten insgesamt 3,5% mehr Gehalt angeboten. Verdi lehnt das ab. In Berlin wollen sich Beschäftigte am Vormittag zu einer zentralen Kundgebung am Wittenbergplatz versammeln. Soweit die Nachrichten. 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Das Wetter. Heute mal sonnig, mal wolkig und im Tagesverlauf örtlich kräftige Schauer oder Gewitter. Der Deutsche Wetterdienst warnt bis zum Abend vor einer starken Wärmebelastung, maximal 36 Grad. Zurzeit in Berlin-Köpenick bereits 25, in Wannsee 28 Grad. Stechlin.

0: in der Schweiz zusammenkommen, um Details für ein langfristiges Abkommen ausarbeiten. Auch eine Reise von US-Vizepräsident J.D. Vance war da geplant. Aber dazu kommt es jetzt vorerst nicht, wie USA-Korrespondent Carsten Kühntop berichtet.
1: Das Weiße Haus erklärte, die Pläne für die technischen Gespräche mit dem Iran seien noch nicht abgeschlossen. Deshalb werde der Vizepräsident vorerst nicht in Richtung Schweiz aufbrechen. Man freue sich aber auf einen baldmöglichen Start der Gespräche. Die Verzögerung dürfte zeigen, wie komplex die Aufgabe ist, vor der die Unterhändler jetzt stehen. Das Ziel, innerhalb von nur 60 Tagen ein Abkommen auszuhandeln, gilt als sehr ambitioniert. Amerikanische Medien berichten, auch in der Trump-Regierung zweifelten manche daran, dass sich dieser Zeitplan einhalten lässt. Nicht nur die Opposition, sondern auch führende Politiker der Republikaner kritisieren Trumps Vereinbarung mit dem Iran scharf. So sprach ein Senator vom schlimmsten außenpolitischen Fehler seit Jahrzehnten. Ein anderer erklärte, das Papier stehe völlig im Widerspruch zu Trumps Zielen. Unterdessen haben die USA ihre Blockade der iranischen Häfen beendet. Wie das zuständige Regionalkommando der US-Armee mitteilte, sollen aber Kriegsschiffe in der Region bleiben. Sie würden sicherstellen, dass alle Teile der Iran-Vereinbarung eingehalten werden. Das Ende der Blockade war in dem Papier festgeschrieben worden.
0: Vorerst also keine USA-Iran-Gespräche in der Schweiz, Carsten Kühntop berichtete. Ein eigenes Haus bauen, das ist bestimmt der Traum von vielen Menschen. Aber alle, die das schon mal gemacht haben, die wissen, das ist gar nicht mal so leicht, weil man muss sich da an die Bauordnung halten, ziemlich viele Vorschriften einhalten. Und genau an diese Bauordnung möchte jetzt die Landesregierung in Brandenburg ran und die verändern. Darüber wird heute im Potsdamer Landtag debattiert. Unser landespolitischer Korrespondent Martin Adam beobachtet das für uns und mit ihm habe ich vorhin gesprochen. Ich habe ihn gefragt, was die Koalition aus SPD und CDU in Brandenburg genau geplant hat und was sich mit dieser neuen Bauordnung für Menschen ändern würde, die sich zum Beispiel in Brandenburg ein Haus bauen wollen.
2: Also die jetzige Koalition aus SPD und CDU arbeitet an dieser Bauordnung. Ehrlicherweise muss man aber auch sagen, dass die Vorgängerkoalition aus SPD und BSW, die Anfang des Jahres ja auseinandergefallen ist, dass auch die schon die Bauordnung auf dem Plan hatten. Denn das Ziel ist, und da sind sich eigentlich auch alle Fraktionen im Landtag einig, das Ziel ist, dass Bauen schneller, einfacher und damit auch preiswerter laufen muss. In Brandenburg sehen wir es wie in vielen anderen Bundesländern auch, dass immer weniger gebaut wird, immer langsamer. Das hat natürlich viel auch mit den sozusagen mit der Welt zu tun, mit der Inflation, mit dem Krieg in der Ukraine, im Iran, mit den hohen Energiepreisen, was dann auch das Bauen eben im zweiten und dritten Schritt sehr, sehr teuer macht. Aber es hat auch was damit zu tun, dass Antragsverfahren sehr, sehr lange brauchen, sehr kompliziert sind. Und da will die Landesregierung jetzt ran. Mit dem Ziel, Björn Lüttmann, der SPD-Fraktionschef, hat es eine große Bauoffensive genannt, also dass da jetzt richtig, ich sag mal, staatliche Hindernisse aus dem Weg genommen werden sollen, in der Hoffnung, dass dann einfach schneller und vor allem viel mehr gebaut wird.
0: Schneller und viel mehr und einfacher. Das ist also das Ziel. Wie groß wären denn die Veränderungen zu den bisherigen Regeln?
2: Es ist schon ein ganz schönes Maßnahmenpaket, was da in Planung ist und was im Grunde auch Einigkeit schon hat innerhalb der Koalition. Und die stellt ja auch die Mehrheit im Landtag. Also nur um mal so die wichtigsten Punkte zu nennen. Die Solarpflicht soll abgeschafft werden in Brandenburg. Bisher gilt auch hier, wird ein Haus neu gebaut oder wird ein Dach erneuert, dann muss ab einer bestimmten Größenordnung, muss da eine PV, eine Photovoltaikanlage aufs Dach, das soll wegfallen. Ein ganz entscheidender Schritt wird die sogenannte Genehmigungsfiktion. Das heißt, wenn man einen Bauantrag einreicht mit allen notwendigen Unterlagen beim Bauamt und es gibt innerhalb von 3 Monaten keine Rückmeldung, dann gilt dieser Antrag als genehmigt. Und das soll also Druck auch ausüben auf die Bauämter. Zurückgenommene Anforderungen, was die Parkplätze angeht, muss jetzt pro Wohnung nicht mehr 2, sondern noch 1 Stellplatz gebaut werden. Die Ämter sollen Verantwortung bündeln, dass man also als Mensch, der bauen möchte, nicht mit 20 Ämtern zu tun hat, sondern mit einem, was dann wiederum mit allen anderen Behörden und Ämtern das Ganze koordiniert. Ist eine wirklich ganz schöne Reihe an Maßnahmen, die, glaube ich, tatsächlich im Rahmen der Gesetzgebung, wenn sie dann durchgesetzt werden können, am Ende sehr viel vereinfachen. In der Parlamentsdebatte hieß es allerdings auch, naja, die Bauordnung ist ja eben nur eines von vielen Problemen. Solange die Preise so hoch sind, nützt dann auch niemandem, wenn die Anträge schnell behandelt werden oder abgearbeitet werden. Man muss sich so ein Haus eben auch leisten können.
0: Gibt es sonst noch andere Kritik an diesen Plänen?
2: Ja, also gerade die Opposition BSW und AfD sagen schon, die Idee ist ganz gut und die möchten natürlich auch nicht,

0: dastehen als Parteien, die eine Entbürokratisierung aufhalten und die für höhere Hürden für Bürgerinnen und Bürger stehen. Gleichzeitig versuchen sie, Punkte zu finden, wo sie kritisieren können. Vom BSW hieß es gerade, diese Genehmigungsfiktion, das könne eben ganz großes Chaos in den Ämtern auslösen. Denn es sei ja nicht nur wichtig, jetzt zu sagen, die Ämter müssen schnell handeln. Und wenn da innerhalb von 3 Monaten keine Rückmeldung kommt, dann gilt der Antrag als genehmigt. Sondern man muss dann auch die Leute in den Ämtern haben, die wiederum die Zeit haben und die Kompetenz, um das überhaupt umzusetzen. Die AfD befürchtet vor allem, dass das vereinfachte und schnellere Bauen ja auch bedeutet, dass dann auch Windkraftanlagen schneller und einfacher gebaut werden können. Und das möchte man bei der AfD ja unbedingt vermeiden. Und eben, ja, diese Grundsatzkritik, dass da jetzt zu große Hoffnungen geschürt werden. Die Bauordnung selbst eben nicht nur der entscheidende Punkt ist und das nicht dazu führt, dass dann tatsächlich die Wohnungsnot, dass man der Herr wird.
1: Die rot-schwarze Landesregierung in Brandenburg plant also, die Bauordnung zu verändern. Informationen waren das von unserem landespolitischen Korrespondenten Martin Adam. Sie hören das rbb24-Inforadio um 11:15. Männerbilder sind heute so vielschichtig wie kaum je zuvor. Mal emotional, mal hart, mal partnerschaftlich, mal dominant. Im Grunde darf Mann alles sein. Und trotzdem scheint ja Unsicherheit darüber zu herrschen, welche Männlichkeit jetzt eigentlich die richtige ist. Toxisch oder missverstanden? Was ist heute Männlichkeit? Um diese Frage ging es gestern Abend beim Mitreden Deutschland diskutiert, dem Dialogformat der ARD-Infowellen. Mit dabei männliche wie weibliche Fachleute und ein gemischtes Publikum. RBB24-Reporterin Oda Tischewski mit Höhepunkten aus der Sendung.
2: Wann ist der Mann ein Mann, fragte Herbert Grönemeyer schon vor mehr als 40 Jahren. Für viele Anruferinnen und Anrufer eine Frage, die sie auch heute noch umtreibt und besorgt.
3: Mein Schwiegersohn, der sehr klassisch aufgewachsen ist, und ich denke, dass er sich dann toxisch verhält, wenn er nicht mehr weiter weiß. Wenn er der Meinung ist, dass alles genauso sein soll, wie er das möchte, und er nicht weiterkommt, schmeißt er mich raus.
4: Wissen Sie, ich habe meinen richtigen Namen nicht im Radio genannt, weil wenn mein Bekanntenkreis das mitbekommt, dass ich über meine Gefühle, über meine Geschichte im Radio öffentlich rede, das wäre schon etwas Unmännliches. Ich komme aus einer kurdisch-alevitischen Familie. Da galt so ein bestimmter Ehrbegriff auch für Männer. Und mein Vater war einfach ein, also wie so eine stumme Naturgewalt, ein stiller Berg.
5: Wenn ich mich an meine eigene Jugend zurückerinnere, dann haben mich Fragen beschäftigt, die in der Debatte darüber kommen, vorkommen. Wie verhindere ich selbst, Opfer zu werden bei der Gewalt, die da unter Jungs herrscht? Und da bietet Andrew Tate natürlich interessante Perspektiven.
2: Andrew Tate, ehemaliger Kickboxer und verurteilter Menschenhändler, predigt verunsicherten jungen Männern Härte als Zeichen von Männlichkeit. Männliche Vorbilder, ein wiederkehrendes Thema in der Debatte. Fikri Anil Altintash arbeitet mit Jungs und jungen Männern an einem Geschlechterbild, das Vielschichtigkeit zulässt und wenig einengende Regeln kennt.
6: Männlichkeit ist immer das, was wir erlauben, Männern auch sein zu dürfen. Und das ist, glaube ich, immer wichtig zu sagen. Es ist total in Ordnung, dass du stark sein willst, Fußball spielen willst, 50.000 Liegestütz machen willst. Aber wir müssen und werden die Grenze ziehen, da wo es gewaltförmig wird. Ich würde mich stark daran orientieren, an eine zu appellieren, die auch Stricken cool macht, auch ein Fürsorglichsein cool macht, die ein Zuhören cool macht.
2: Ist die eigene Männlichkeit also eine freie Entscheidung? Nicht ganz, meint die Journalistin und Autorin Eva Ladipo. Denn auch das Umfeld prägt den Mann und sein Selbstbild.
7: Simone de Beauvoir hat damals gesagt, eine Frau wird nicht geboren, sondern eine Frau wird gemacht. Und genauso werden Männer gemacht. Und ich glaube, wir sind an einem Punkt angekommen, wo wir uns fragen, welche Männer wollen wir haben? Die Erwartungen an den Mann sind anders, als sie früher waren. Und das macht es so interessant.
2: Interessant und schwierig. Ist Mannsein eine Bürde? Nein, sagt Arndt Ziegler, ehemaliger Chefredakteur des Männermagazins Men's Health, und findet ein positives Schlusswort.
8: Ich persönlich finde es auch cool, wenn immer mal wieder man auch dahin zurückkommt, dass Mannsein schon auch cool ist. Dass auch männlich sein seine guten Seiten hat, und bitte nicht missverstehen. Das Thema toxische Männlichkeit hochaktuell, und trotzdem ist Mannsein auch schon cool.
1: Das sagt der Journalist Arndt Ziegler. Um Männlichkeit, toxisch oder missverstanden, ging es gestern Abend im ARD-Dialogformat Mitreden. Nachhören und nachgucken können Sie das übrigens auf dem YouTube-Kanal unter @ARD-Mitreden.
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1: Das geplante Rechenzentrum der Schwarzgruppe in Lübbenau gehört zu den größten Industrieprojekten Brandenburgs. Neues aber, der Konzern, der hinter Lidl und Kaufland steht, will jetzt nicht nur in Rechenleistung bereitstellen, sondern auch bei künstlicher Intelligenz mitmischen. 500 Millionen Euro investiert Schwarz in das kanadische KI-Unternehmen Cohere. Entsteht also in der Lausitz sowas wie ein Spreewald-Valley für KI oder vor allem der Maschinenraum dafür? Wirtschaftsreporter Eftimis Angeloudis mit den Einzelheiten.
9: Früher wurde hier Braunkohle gefördert. Künftig sollen hier Daten verarbeitet werden. Die Vision dahinter? Digitale Souveränität für Europa, sagt Claudia Alsdorf, Head of Business Development bei Schwarz Digits.
10: Der Standort Lübbenau war insofern prädestiniert aufgrund des ehemaligen Kohleabbaugebietes, was wir dort haben, aufgrund der vorhandenen möglichen Kühlung über die Wassermengen, die dort eben durch den Kohleabbau auch da sind, dass wir gesagt haben, wir haben hier direkt den Energieknotenpunkt, den wir brauchen.
9: Und die Infrastruktur könnte bald einer deutsch-kanadischen KI-Allianz zugutekommen. Die Schwarzgruppe hat 500 Millionen Euro in Cohere investiert. Das Unternehmen entwickelt große Sprachmodelle für Firmenkunden. Eine Art ChatGPT für Unternehmen. Gleichzeitig rücken die Kanadier von Cohere durch den Zusammenschluss mit dem Heidelberger KI-Unternehmen Aleph Alpha enger an Deutschland heran. Cohere-Chef Aidan Gomez will Europa und Kanada gemeinsam als KI-Standort stärken.
11: Wir wollen die Champions für Kanada und Europa sein. Nach dem Zusammenschluss werden wir einen dualen Sitz in Kanada und Deutschland haben. Wir sehen uns als Bürger beider Länder mit zwei Pässen.
9: Ein Unternehmen mit zwei Pässen und einer gehörigen Portion Technologiepatriotismus.
11: Wir sollten auf jeden Fall Technopatriotismus haben. Es wäre unstrategisch, das nicht zu machen.
9: Ein Spreewald-Valley also, entsprungen aus Pathos und Patriotismus? Bei Schwarz klingt die Antwort deutlich nüchterner. Dort verweist man vor allem auf die strategischen Vorteile des Standorts.
10: Souveränität im digitalen Raum bedeutet immer auch Dezentralisierung. Denn überall dort, wo man zentralisiert, entstehen Risiken. Angriffsfläche. Und das wollen wir natürlich vermeiden. Das heißt, jetzt zu sagen, Lübbenau wird das Zentrum genau für diese Anwendung, würde ich so niemals sagen.
9: Der Ökonom Jan Schnellenbach von der Brandenburgischen Technischen Universität Cottbus-Senftenberg erwartet zwar positive Effekte für die Region, aber keine KI-Revolution in der Lausitz.
12: Es geht eben darum, dass hier dann ein Rechenzentrum, ein Datenzentrum bereitgestellt wird, das mit dafür sorgen kann, dass die Daten von KI-Anwendungen in Europa bleiben und dass keine außereuropäischen Server genutzt werden müssen.
9: Lübbenau werde vor allem die Infrastruktur bereitstellen.
12: Da darf man sich, glaube ich, keine falschen Hoffnungen machen, dass es wirklich jetzt ein Silicon Valley wird. Da würde ich eher eine sehr geringe Wahrscheinlichkeit für angeben, dass das passiert.
9: Vielleicht entsteht in Lübbenau also nicht die deutsche Antwort auf das Silicon Valley. Aber möglicherweise etwas, das Europa genauso dringend braucht. Ein Ort, an dem die Rechenleistung für die nächste Generation künstlicher Intelligenz bereitsteht.
1: Der Beitrag war das von Eftimis Angeloudis. Und jetzt schauen wir aufs Wetter in der Region. In Berlin und in Brandenburg ist jetzt die 30-Grad-Marke überschritten worden. Die Temperaturen in Berlin liegen bei 28 bis 31 Grad. In Potsdam sind es 30 und in Brandenburg an der Havel 31. Heute Sonne und Wolken im Mix. Im Verlauf kommen dann auch Schauer dazu und Gewitter sind auch möglich. Zwischendurch kann es aber auch mal länger freundlich und trocken bleiben. Was aber klar ist, es ist sehr, sehr heiß. 31 bis 36 Grad, schwül und kaum Wind.
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1: Mit Steve Neuwirth.
14: Vorsicht auf der A10 südlicher Berliner Ring Richtung Dreieck Spreeau. Zwischen Niederlehme und Dreieck Spreeau liegen Gegenstände auf der Fahrbahn. Dort steht außerdem ein Fahrzeug. Vorsicht auf der A13 Berlin Richtung Dresden. Zwischen Duben und Lübbenau liegen Reifenteile auf allen Spuren. Auch hier ist ein Fahrzeug auf der rechten Spur liegen geblieben. Auf der A10 südlicher Berliner Ring ist die Anschlussstelle Königs Wusterhausen wegen Bauarbeiten bis Anfang Juli in beiden Richtungen gesperrt. Der Verkehr wird über die Ausfahrt Niederlehme umgeleitet. Auch auf der Umleitungsstrecke staut es sich. A24 Hamburg Richtung Berlin. Zwischen Mainburg und Pritzweig steht ein defektes Fahrzeug. A113 Richtung Dresden. Zwischen Schönefeld Nord und Schönefeld Süd steht ebenfalls ein defektes Fahrzeug. Stadtverkehr Berlin. Geduld brauchen Sie auf der A100 Richtung Wedding und an der Baustelle Detmolder Straße. Und in Kreuzberg ist die Kochstraße zwischen Wilhelmstraße und Friedrichstraße in beiden Richtungen gesperrt. Hier ist bis etwa 20 Uhr ein Kran im Einsatz.
1: Es ist 20 vor 11.
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1: Hier ist Jasser Speck. Guten Morgen. Die Schweiz ist politisch ja neutral. Deshalb kommen gerne andere Staaten vorbei und verhandeln dort. Das hatten auch die USA und der Iran geplant, wollten da über Frieden verhandeln. Das Treffen sollte eigentlich heute stattfinden. Jetzt steht fest, es wird niemand kommen. Die Nachrichten jetzt mit Steve Neuwirth.
14: Die für heute geplanten Gespräche zwischen den USA und dem Iran sind abgesagt worden. Das hat das Schweizer Außenministerium mitgeteilt. Nach Abschluss des Rahmenabkommens zwischen den USA und dem Iran sollte jetzt eigentlich in der Schweiz über die Einzelheiten geredet werden. Wann es nun zu den Verhandlungen kommt, ist offen. Aus Washington, Carsten Kühntopp.
15: Die Verzögerung dürfte zeigen, wie komplex die Aufgabe ist, vor der die Unterhändler jetzt stehen. Das Ziel, innerhalb von nur 60 Tagen ein Abkommen auszuhandeln, gilt als sehr ambitioniert. Amerikanische Medien berichten, auch in der Trump-Regierung zweifelten manche daran, dass sich dieser Zeitplan einhalten lässt. Nicht nur die Opposition, sondern auch führende Politiker der Republikaner kritisieren Trumps Vereinbarung mit dem Iran scharf. So sprach ein Senator vom schlimmsten außenpolitischen Fehler seit Jahrzehnten. Ein anderer erklärte, das Papier stehe völlig im Widerspruch zu Trumps Zielen.
14: Die Staats- und Regierungschefs der EU haben sich erstmals darauf verständigt, die Wirtschaftssanktionen gegen Russland um ein Jahr zu verlängern. In der Vergangenheit wurden die Maßnahmen immer nur um 6 Monate verlängert. Weil der damalige ungarische Regierungschef Orbán eine einjährige Verlängerung blockiert hat. Er galt als deutlich russlandfreundlicher als der jetzige Ministerpräsident Modior. Für Verärgerung sorgte beim Gipfel eine unabgesprochene Kontaktaufnahme von EU-Ratspräsident Costa zu Russland. In deutschen Regierungskreisen war nach den Beratungen von einem Affront die Rede. Heute wird das Gipfeltreffen fortgesetzt. Thema ist unter anderem der künftige Haushalt. Die Finanzlage der Kommunen in Brandenburg hat sich deutlich verschlechtert. Das geht aus einer neuen Studie der Bertelsmann Stiftung hervor. Demzufolge hat sich das Haushaltsdefizit von Städten, Gemeinden und Landkreisen innerhalb eines Jahres auf 832 Millionen Euro erhöht. Das sei ein Anstieg um 134% und Rekord für ein Flächenland in Deutschland. Tourette Kirmse, RBB 24.
16: Auch bei den Kassenkrediten gab es in Brandenburg den höchsten Anstieg, aber ausgehend von einem niedrigen Niveau. Es handelt sich dabei um kurzfristige Darlehen, um vorübergehende Zahlungsengpässe auszugleichen. Wichtigste Einnahmequelle für Brandenburgs Kommunen ist die Gewerbesteuer. Hier gab es laut Finanzreport ein Minus von 5,3% auf knapp 1,3 Milliarden Euro.
14: In Potsdam trifft sich die Linke ab dem Nachmittag zu einem dreitägigen Bundesparteitag. Zum Auftakt geht es in einer Generaldebatte um Protest gegen die geplanten Sozialreformen der Bundesregierung. Für den Abend ist eine Debatte über die Haltung der Partei zur Lage im Nahen Osten und zu Israel geplant. Der stellvertretende Fraktionsvorsitzende Pantisano sagte im RBB 24 Inforadio, es sei richtig, dass in seiner Partei über den Krieg in Gaza diskutiert werde.
17: Für viele junge Menschen ist es ein riesiger Politisierungsmoment gewesen die letzten Jahre. Sie sind groß geworden mit den Bildern des Leids und des Sterbens vor Ort. Und dass diese Fragen diskutiert werden, ist richtig. Wir müssen aber auch als Linke immer klar machen, es gibt klare Linien. Bei uns darf Antisemitismus keinen Platz haben. Wir stehen ganz klar an der Seite der Jüdinnen und Juden und der Palästinenserinnen und Palästinenser, die jeweils es verdient haben, einen Ort zu haben, der sicher ist und sie schützt.
14: Der stellvertretende Fraktionsvorsitzende der Linken, Luigi Pantisano. Er will sich beim Parteitag um das Amt des Co-Vorsitzenden der Partei bewerben. Berlins Wirtschaftssenatorin Giffey hat das neue Gaststättengesetz verteidigt, das gestern vom Abgeordnetenhaus beschlossen worden ist. Die SPD-Politikerin sagte Radio 1 vom RBB, die Regelung, wonach es in Zukunft möglich ist, eine Stunde länger den Außenbereich zu bedienen, stelle zwar einen Vertrauensvorschuss für die Gastronomie dar. Die Rechte der Anwohner auf Lärmschutz würden aber weiter gelten. Eine Genehmigung könne außerdem auch wieder entzogen werden, betonte Giffey. Welche Bereiche der Stadt als sogenannte Ausgehviertel deklariert würden, entscheide sich im nächsten halben Jahr. Das Gesetz soll kommendes Jahr in Kraft treten. Soweit die Nachrichten. 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Das Wetter. Heute mal sonnig, mal wolkig. Im Tagesverlauf auch kräftige Schauer oder Gewitter. Der Wetterdienst warnt bis zum Abend vor einer starken Wärmebelastung. Es sind maximal 36 Grad möglich. Zurzeit in Berlin-Marzahn bereits 29, in Steglitz 31 Grad, in Neuruppin 28 und in Bernau 30 Grad. Auch am Wochenende Wechsel von Sonne und Wolken, vereinzelt Schauer oder Gewitter und das bei 28 bis 35 Grad. Die Zeit 10.45 Uhr.
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18: Die Temperaturen draußen so heiß, dass man fast schon wieder Abkühlung im Kino suchen möchte. Oder eben so schön warm, dass man laue und lange Sommernächte Filme schauend unter freiem Himmel genießen kann. Herzlich willkommen, ich bin Alexander Soyer und Sie hören das Filmmagazin Abgedreht hier im RBB 24 Inforadio. Der kalendarische Sommeranfang steht vor der Tür. Das passende Wetter dazu ist längst da und damit auch das Sommerkino draußen unter freiem Himmel. In dieser Woche beispielsweise wurde nach den Wald- und Freilichtbühnen in Rehberge, Friedrichshain oder Kreuzberg auch das urbane Sommerkino am Potsdamer Platz eröffnet. Und ab diesem Sonntag beginnt dann auch schon die Sommerberlinale im Freilichtkino Friedrichshain. Gezeigt werden der Berlinale Eröffnungsfilm No Good Men zum Beispiel am Sonntag oder Staatsschutz dann am Mittwoch. So schön das ist, so viel Tradition diese Veranstaltung sogar auch schon hat, der Name Sommerberlinale wirkt mit gerade mal 4 Filmen an 4 Tagen in diesem Jahr aus dem gewaltigen Programm des größten Publikumsfestivals der Welt eher wie ein kleiner Berlinale Sommergruß. Trotzdem, man hat natürlich die Gelegenheit, ein paar schöne Berlinale Filme noch vor ihrem offiziellen Kinostart zu sehen. So oder so, die Kinosommersaison hat begonnen und einer der neuen Filme dieser Woche, das gehypte Horrorerlebnis Backrooms, das kann man dann auch draußen sehen. Mehr über den Film dann im zweiten Teil von Abgedreht. Für die anderen Neustarts, wie LOL 2.0 zum Beispiel gilt, die gibt es erstmal noch im klimatisierten Drinnen zu sehen. In LOL 2.0 wird Sophie Masson nun tatsächlich Großmutter. Mit dem erste Teenie-Liebe-Superhit La Boum, die Fete, begann Massons Karriere vor 45 Jahren als 14-Jährige. Im ersten LOL-Film vor knapp 20 Jahren wurde sie dann zur Mutter, die sich stellvertretend für andere Mütter mit einer neuen Generation Töchter auseinandersetzte. Mit neuen Jugendphänomenen, wie zum Beispiel dem Internet als Lebensraum oder mit Abkürzungen wie eben LOL. In diesem zweiten Teil nun versucht Regisseurin Lisa Azuelos, das nächste Generationenlebensgefühl einzufangen. In diesem Fall spielen logischerweise soziale Medien eine Rolle. Aber im Grunde geht es natürlich ganz romantisch weiter um die Suche nach Liebe und nicht zuletzt eben darum, dass Sophie Masson als ewig junge Mitfünfzigerin an ihre etwas orientierungslose Tochter Louise wieder bei sich aufnehmen muss und ihr ältester Sohn sie zur Oma macht.
19: Zu meiner Zeit versuchte man, sich ein Leben aufzubauen. Ihr hättet am liebsten 1000.
18: Sophie Masson ist mal wieder und wie wirklich fast immer entzückend und gerade in dieser Rolle so etwas wie eine wiederkehrende Lebensabschnittsbegleiterin. Klar, das alles ist großer Kitsch, romantisches Einerlei und manchmal auch nur ein wunderschönes Musikvideo, aber all das eben auch auf die beste Art und Weise. Ein Fest des Jungseins, Jungbleibens und des sich immer wieder Verliebens. LOL 2.0. Die griechische Künstlerin Efi Kalogiropoulou zeigt in Gorgona ihre Heimat als untergegangene archaische Zukunft, regiert von gewalttätigen Männern, die über die letzten Tropfen Öl herrschen und sich Frauen als Sklavinnen halten, während sie mit ihren Waffen wild um sich herumballern. Nur Maria hat hier eine Ausnahmestellung und könnte die Macht in dieser kaputten Welt übernehmen. Ein feministisches, von der Antike inspiriertes Meerjungfrauen-Science-Fiction-Märchen, eine in prachtvoll satten Farben aufgenommene dystopische Vision. Als Film und Erzählung manchmal etwas holprig und überladen, als visuelles Kunstwerk aber faszinierend. Gorgona. Was wäre, wenn Robin Hood doch kein Held, kein Rebell, Revolutionär, kein Rächer der enterbten Beschützer der Witwen und Waisen, eben nicht der gute Geächtete aus dem Sherwood Forest wäre, sondern doch nur ein dahergelaufener, wild umhermordender Wegelagerer? The Death of Robin Hood mit Hugh Jackman in der Titelrolle versucht gewissermaßen den historisch durchaus denkbaren, alles andere als heldenhaften Ursprung der Robin Hood-Sage zu erkunden und zeigt ihn als alternden, verhärmten Gesetzlosen, der längst mit seinem Leben abgeschlossen hat, einsam durchs Land zieht, geplagt von denen, denen er das Leben nahm, gejagt von deren Hinterbliebenen, wie er schwer verletzt in einer selbstorganisierten Insel-Kloster-Kommune aufgenommen wird und dort die Chance bekommt, doch noch ein guter Mensch zu werden.
20: Ich helfe jenen, die auf diese Insel kommen. Und sie schlagen dann neue Wege ein.
21: Ich habe so viele getötet, ich könnte euch keine Zahl nennen. Es ist ein Fluch.
18: Brutal, schmutzig, hoffnungslos. Ein atmosphärisches Mittelaltererlebnis, das einen Mann zeigt, der weiß, dass er keine Erlösung verdient, sie aber trotzdem bekommt. Auch das nichts wirklich großartig Neues, wenn auch faszinierend mit anzusehen. Man bekommt weder den Löwen im Winter noch raue Abenteuerromantik, sondern einen düsteren, traurig schönen Abgesang auf eine berühmte Sage. Aber das ganz große Problem dabei ist, dem Mythos wird kein neues Kapitel hinzugefügt, es gibt keine neue Robin Hood-Seite, keine neuen Facetten der Legende zu entdecken, sondern die Erlösungsgeschichte eines alten Mannes, die durch diesen Namen wichtiger und größer klingt, als sie eigentlich ist. The Death of Robin Hood. Die Filme der Woche im Überblick waren das. Ebenfalls neu angelaufen, mal wieder eine Horrorsensation aus den Vereinigten Staaten. Ein Beitrag von Nils Damz.
22: Ist da jemand?
23: Backrooms hat rund 10 Millionen Dollar gekostet, aber schon über eine Viertelmilliarde Dollar eingespielt.
24: I've seen like a trailer.
23: Ich habe den Trailer gesehen, das ist Horror und was Geheimnisvolles. Das mag ich, auch weil das keine große Hollywood-Produktion ist. Wir unterstützen lieber einen neuen Film, sonst gibt es doch nur die x-te Fortsetzung und Remakes im Kino. Rex ist 25 und schon sehr gespannt. Er kommt aus San Jose, da spielt Backrooms auch. Eigentlich geht er kaum ins Kino, den Film muss er aber sehen.
25: For this, yes.
23: Ja, weil ich ein großer Fan von Backrooms bin.
25: Much of a fan of Backrooms I am. Yeah.
23: Der Film kommt nicht aus dem Nichts. Im Netz gibt es seit Jahren Backrooms-Geschichten. 2019 taucht in einem Internetforum ein Foto auf. Ein fensterloser Raum, surrende Neonlampen, gelbe Wände, gelber Teppich. Was könnte da wohl passieren?
26: Clark, was ist das?
27: Genau das will ich herausfinden.
23: Tausende User schreiben an den Backrooms-Geschichten mit. 2022 lädt dann ein 16-Jähriger Backrooms-Videos bei YouTube hoch.
28: Okay. Oh, wonderful.
23: Es sind Clips wie dieser, Amateuraufnahmen. Eine Frau filmt, wie sie durch diese gelben Räume läuft, ganz alleine.
28: Hello?
23: Vielleicht ist sie doch nicht ganz allein. Diese Videos im Netz hat nicht nur Rex gesehen.
25: The original YouTube video has
23: die haben Millionen gesehen. Es gibt viele Varianten und auch Videospiele. Das spiele ich seit Jahren.
25: So many reasons to be excited.
27: Ich habe einen Ort gefunden.
23: Okay, es geht los.
27: Oh mein Gott. Zieh mich hoch, zieh mich hoch, zieh mich hoch! Was hast du gesehen?
23: Der 16-Jährige, der die YouTube-Clips gemacht hat, heißt Kane Parsons. Heute ist er 21. Er ist auch der Regisseur des Kinofilms, den wir gerade sehen. In einem Interview erklärt er seine Idee von Backrooms.
29: Office space, something nebulous and very generic.
23: Mit Büroräumen sind viele vertraut, aber dahinter versteckt sich eine unendliche, übernatürliche Welt. Wenn du aus der Realität fällst, landest du dort, in dieser trostlosen, gelben Landschaft der Hölle.
29: Mono, yellow, drop-ceiling hellscape.
23: Der Backrooms-Kinofilm ist gut 100 Minuten lang.
27: Kurt!
23: Ey, was für ein verrückter Film. Und was sagen die anderen?
30: It was pretty scary.
23: Ziemlich beängstigend. Das war so eine psychologische, verwirrende Art von Grusel. Wirklich clever gemacht, wirklich gut.
30: Really cleverly done.
31: It definitely wasn't as scary.
23: Definitiv nicht so gruselig, wie ich erwartet habe, aber es regt zum Nachdenken an.
25: 5 out of 10.
23: Für mich war es eine 5 von 10. Nicht gruselig genug. Backrooms-Fan Rex ist ein bisschen enttäuscht.
25: Personally, I'm disappointed, but that's my own take.
23: So hätte ich das nicht gemacht, aber das ist meine Meinung. Das ist jetzt eben die Verrücktheit einer anderen Person, aber trotzdem interessant.
25: It was interesting. I don't know.
23: Und gibt es noch was, was die Deutschen wissen sollten, bevor sie den Film sehen?
30: Think about your childhood a little bit.
23: Denk an Kindheitsängste, die spielen da eine Rolle. Bereitet euch darauf vor, vor Schreck aus den Sitzen zu springen.
32: Be prepared to jump out of your seat a few times.
30: Yeah.
27: Das ist wunderschön. Habe ich recht?
18: Das Horror- und Internetphänomen Backrooms jetzt auch bei uns in den Kinos drinnen und draußen. Ein Beitrag von Nils Damz aus Los Angeles. Und das war's mit Abgedreht. Am Mikrofon verabschiedet sich bis nächste Woche Alexander Soyer.
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1: Geld regiert die Welt. So ist das. Und dabei sind die Wege des Geldes oft unergründlich. Trotzdem bestimmt es halt unser Leben. Und so verfolgt die Schriftstellerin Elfriede Jelinek hartnäckig seine Spur. Das gilt auch für ihr neues, gerade bei Rowohlt erschienenes Buch Unter Tieren. Von der Bibel bis zu René Benko, von blanker Gier bis zu raffiniert getarnter Korruption reicht die ewig währende Geschichte, die Jelinek diesmal aber ganz aus der Sicht von Tieren erzählt. Kai Sarabi stellt uns das Buch vor.
0: Elfriede Jelinek spricht sie mühelos, die Sprache des Geldes. In ihrem neuen Text Unter Tieren setzt sie ihre Beschäftigung mit den Finanzströmen und ihre Wirkung auf die Gegenwart fort. Ausgangspunkt ist die Pleite des österreichischen Unternehmers René Benko und seiner Signa Unternehmensgruppe. Die Benko-Pleite ist aber nur die Startrampe für einen Wutausbruch des Jelinekschen Gerechtigkeitssinns, der vor dem gegenwärtigen Finanzwesen kaum mehr kann, als zu kapitulieren.
2: Bei kleinen Krediten gibt es strenge, klare Regeln. Doch irgendwo dahinter wird Zielwerfen ohne Ziel geübt. Was man getroffen hat, das ist dann das Ziel gewesen. Etwas fällt um. Etwas entsteht gar nicht erst. Das ist der Beweis. Das ist doch der Beweis, oder?
0: Jelinek verteilt ihren Wutausbruch auf verschiedene Tierrollen. Fuchs und Hase kommen zu Wort. Bär und Kuh dürfen natürlich nicht fehlen, wenn es um Geld und Börse geht. Und?
2: Der Delfin? Man hat mich dazu gezwungen, ihn einzusetzen, der Delfin. Aber nur kurz.
0: Fairerweise muss man sagen, den Text auf verschiedene Rollen zu verteilen, macht nicht viel Unterschied. Die Rollen sind kaum voneinander zu unterscheiden, gehen ineinander über und sprachlich klingen sie sowieso alle ähnlich. Alle Tiere sind gleichermaßen zynisch und sarkastisch. Das ist nicht gerade einfach zu lesen und erfordert durchaus Konzentration. Vor allem, weil Jelinek sich quasi immer wieder selbst ins Wort fällt. Gedanken und Beobachtungen werden von Wortwitzen und Karlauern umgelenkt und abgelenkt, bevor ein Gedanke dann doch wieder weitergeht. Manchmal wirken die Schleifen, die sie zieht, etwas wahllos. Oft überrascht Jelinek dann aber doch wieder mit analytischer Schärfe oder mit Einsichten. Etwa wenn sie die sprachliche Nähe von Kreditwirtschaft und Christentum zutage fördert.
2: Der Züge sind mannigfaltig, fahren in total unterschiedliche Richtungen, die alle vorgegeben und damit vergeben sind. Und vergib uns unsere Schuld, wie wir vergeben unseren Schuldnern.
0: Gläubige und Gläubiger liegen bei Jelinek nahe beieinander, wenn auch nur für einen Satz. Unter Tieren ist nicht das erste Mal, dass sich die Nobelpreisträgerin mit dem globalen Finanzwesen auseinandersetzt. Schon in ihrem Rundumschlag Angabe der Person war Geld ein Thema, ganz besonders aber auch in Rheingold, Jelineks Bühnenessay, in dem sie den Nibelungenmythos mit der Finanzkrise von 2008 verschränkt erzählt hat. Rheingold ist im Vergleich zu Unter Tieren aufgeräumter und analytisch schärfer. Aber wer den neuen Text genau liest, stellt fest, dass Jelinek ihre Wirtschaftstheorien durchaus genau kennt und sich nicht nur sprachlich austobt.
2: Es ist genug für alle da. Im Gegenteil. Mehr, als man braucht. Doch je mehr man braucht, desto besser. Desto mehr Menschen können wir erzeugen und versorgen. Dann haben sie keine Sorgen mehr.
0: Unter Tieren ist in allererster Linie ein Theaterstück, ein Spielangebot an Theatermacher und Schauspieler. Wer auf einen neuen Roman der Nobelpreisträgerin gehofft hat, der wird leider wieder enttäuscht. Dafür hat Jelinek aber auch mit fast 80 nichts an intellektueller und verbaler Schärfe eingebüßt. Nur ein bisschen mehr Fokus hätte ihrem Text gut getan.
1: Kai Sarabi über Elfriede Jelineks neu erschienenes Buch Unter Tieren. Und wir gucken aufs Wetter in der Region. Die aktuellen Temperaturen in Berlin sind zwischen 28 und 31 Grad. In Perleberg sind es 28 und in Grünow bei Prenzlau 26. Heute Sonne und Wolken im Mix, im Verlauf paar Schauer und Gewitter möglich. Zwischendurch länger freundlich und trocken. Es ist sehr schwül und heiß mit Höchstwerten von 31 bis 36 Grad und es ist kaum abkühlender Wind. Nachts dann oft gering bewölkt und klarer Himmel zu Beginn und dann von Sachsen-Anhalt her allmählich mehr Wolken und im Verlauf ein paar Schauer und Gewitter möglich. 22 bis 17 Grad, in Berlin sind es heute Nacht um die 21 Grad.
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1: Mit Steve Neuwirth.
14: Vorsicht, auf der A10 südlicher Berliner Ring Richtung Dreieck Potsdam. Zwischen Glinde und Dreieck Potsdam liegen Fahrzeugteile auf der mittleren Spur. Auf der A10 südlicher Berliner Ring ist die Anschlussstelle Königs Wusterhausen wegen Bauarbeiten bis Anfang Juli in beiden Richtungen gesperrt. Auch auf der Umleitungsstrecke über die Ausfahrt Niederlehme staut es sich. A10 westlicher Berliner Ring Richtung Dreieck Havelland. In Höhe Vöben, Stau an einer Baustelle. Hier dauert es 10 Minuten länger. 10 Minuten länger auch in der Gegenrichtung zwischen Potsdam Nord und Vöben. A24 Hamburg Richtung Berlin. Zwischen Mainburg und Pritzwalk ist ein Fahrzeug liegen geblieben. Stadtverkehr Berlin. Geduld brauchen Sie auf der A100 Richtung Wedding an der Baustelle Detmolder Straße. In Kreuzberg ist die Kochstraße zwischen Wilhelmstraße und Friedrichstraße in beiden Richtungen gesperrt. Hier ist bis etwa 20 Uhr ein Kran im Einsatz.
1: Es ist 11 Uhr.
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1: Mit Yasser Speck. Guten Tag. Donald Trump hat die Vereinbarung mit dem Iran schon unterschrieben und auch der Iran hat schon signiert. Der nächste Schritt waren geplante Verhandlungen in der Schweiz. Die sollten eigentlich heute stattfinden, aber diese Verhandlungen wurden jetzt abgesagt. Steve Neuwirth hat die Nachrichten.
14: Die für heute geplanten Gespräche zwischen den USA und dem Iran in der Schweiz finden nun doch nicht statt. Das hat das Schweizer Außenministerium bekannt gegeben, aber keine Gründe genannt. Nach dem Abschluss des Rahmenabkommens zu Beginn der Woche sollte es jetzt eigentlich ins Detail gehen. Pia Masurczak für das Studio Genf.
3: In iranischen Medien kursierten gestern unbestätigte Meldungen, die Delegation Irans wolle wegen der anhaltenden israelischen Angriffe auf Libanon ihre Reise in die Schweiz verschieben. Das Weiße Haus erklärte in der Nacht, US-Vizepräsident Vance werde nicht nach Luzern reisen. Offen ist, wann es einen neuen Termin für die Verhandlungen geben könnte. Beide Seiten wollten ursprünglich am Vierwaldstätter See über die Umsetzung des sogenannten Memorandum of Understanding sprechen. Ziel ist eine endgültige Einigung unter anderem über das iranische Atomprogramm und das Kriegsende zwischen Israel und der libanesischen Hisbollah. Laut der Absichtserklärung sollte diese innerhalb von 60 Tagen erreicht werden. Experten waren im Vorfeld skeptisch, ob innerhalb dieses knappen Zeitraums eine dauerhafte Lösung gefunden werden kann.
14: Am zweiten Tag des EU-Gipfels in Brüssel beraten die Staats- und Regierungschefs heute über die Finanzen der Union. Unmittelbar vor dem Auftakt der Gespräche hat Bundeskanzler Merz damit gedroht, die bisherigen Pläne abzulehnen. Der gegenwärtige Vorschlag der EU-Kommission sei viel zu hoch, betonte Merz. Er teile diese Position mit einer ganzen Reihe weiterer Mitgliedstaaten. Deshalb müsse ein neuer Vorschlag mit niedrigeren Zahlen auf den Tisch. Der nächste 7-jährige EU-Finanzrahmen beginnt erst 2028. Nach den Plänen der EU-Kommission sollen Nettozahler wie Deutschland dann deutlich mehr Geld nach Brüssel überweisen. In Hamburg endet am Mittag die Konferenz der Innenminister von Bund und Ländern. Zum Abschluss war Verteidigungsminister Pistorius zu Gast und gab ein Lagebild zur Sicherheit ab. Aus Hamburg, Oliver Wuttke.
4: Die Grenzen zwischen innerer und äußerer Sicherheit verschwimmen. Schon im Vorfeld sagte Pistorius, er fühle sich an die 80er und frühen 90er Jahre erinnert. Übungen von militärischen und zivilen Stellen und gemeinsame Planungen für einen Krisenfall müsse es jetzt wieder geben. Die zivile Verteidigung und die Krisenvorsorge standen im Mittelpunkt des Treffens in Hamburg. Stärker als in früheren Jahren steht Deutschland im Fokus russischer Spionage und Sabotage. Gleichzeitig zeigen Anschläge auf Strom-, Verkehrs- und Kommunikationsnetze Schwachstellen auf.
14: Die Finanzlage der Kommunen in Brandenburg hat sich deutlich verschlechtert. Das geht aus einer aktuellen Studie der Bertelsmann Stiftung hervor. Laut dem kommunalen Finanzreport ist das Haushaltsdefizit von Städten, Gemeinden und Landkreisen innerhalb eines Jahres auf 832 Millionen Euro gestiegen. Das entspricht einem Zuwachs von um 134% und ist Rekord für ein deutsches Flächenland. An Gewerbesteuern haben die Brandenburger Kommunen rund 5% weniger eingenommen, und zwar insgesamt knapp 1,3 Milliarden Euro. Berlin kommt nicht vor, da die Staaten aus den drei Stadtstaaten in dem Report nicht erfasst werden. In Potsdam trifft sich die Linke ab dem Nachmittag zu einem dreitägigen Bundesparteitag. Zum Auftakt geht es in einer Generaldebatte um Protest gegen die geplanten Sozialreformen der Bundesregierung. Für den Abend ist eine Debatte über die Haltung der Partei zur Lage im Nahen Osten und zu Israel geplant. Der stellvertretende Fraktionsvorsitzende Pantisano sagte im RBB 24 Inforadio, es sei richtig, dass in seiner Partei über den Krieg in Gaza diskutiert werde. Gleichzeitig müsse klar sein, dass in der Linken kein Platz für Antisemitismus ist. Sowohl Juden als auch Palästinenser hätten ein Recht darauf, an einem für sie sicheren Ort zu leben. Der Deutsche Wetterdienst warnt vor Hitze in Berlin und Brandenburg. Die Warnung gilt ab jetzt bis 19 Uhr. Es werden Temperaturen bis zu 36 Grad erwartet. Der Meteorologe Steger vom ARD Wetterkompetenzzentrum rief im rbb24-Inforadio dazu auf, sich der Hitze entsprechend zu verhalten. Sportliche Aktivitäten sollten in die Morgenstunden verlegt werden. Außerdem rät er dazu, viel zu trinken und leichte Kost zu sich zu nehmen. Besondere Aufmerksamkeit müsse älteren und schwächeren Personen gelten. Sie würden häufig vergessen, genügend zu trinken. Steger geht davon aus, dass die Hitzewelle bis in die nächste Woche hinein anhält. Soweit die Nachrichten. 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Das Wetter. Heute mal sonnig, mal wolkig. Im Tagesverlauf kräftige Schauer oder Gewitter örtlich. Der Deutsche Wetterdienst warnt, wie gesagt, vor einer starken Wärmebelastung, maximal 36 Grad. Zurzeit in Berlin-Marzahn 29, in Steglitz 31 Grad, in Neuruppin 28 und in Bernau 30 Grad. Am Wochenende Wechsel von Sonne und Wolken, 28 bis 35 Grad. Die Zeit 11.05 Uhr.
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1: Der Berliner Typograf Erik Spiekermann gestaltet seit Jahrzehnten unsere Umwelt. Ihm haben wir unter anderem den gelben BVG-Bus zu verdanken oder die Schrift der Deutschen Bahn. Morgen, am 20. Juni, wird er dafür mit dem Gutenberg-Preis ausgezeichnet. Anke Burmeister hat mit ihm in unserem Studio in Berlin-Westend über seinen Lieblingsbuchstaben und über gemütliche und laute Schriften gesprochen.
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5: Hallo Herr Spiekermann, schön, dass Sie da sind.
6: Guten Morgen.
5: Ich freue mich sehr, Sie sind in Ihren alten Kiez gekommen. So ein bisschen Heimatgefühle haben Sie, oder?
6: Kiez nicht direkt, ich bin ja zur Schule gegangen. Ich war aber einer der wenigen, die aus einer etwas prolligeren Gegend kam. Ich wohnte in Schöneberg seinerzeit, weil mein Vater war weder Rechtsanwalt noch Ähnliches. Die Mitschüler waren meistens Kinder von Rechtsanwälten und solchen Leuten. Die Mädchen spielten Geige und Querflöte. Ich spielte Bass.
5: Spielen Sie immer noch Bass?
6: Ich spiele Gitarre, aber da mein Sohn richtig gut Gitarre spielt, ist es mir immer peinlich. Wenn der mich dann so anguckt, so ein bisschen Augenrollen, okay, Alter, ja, mach mal. Aber also mein Sohn ist richtiger Profimusiker. Und ich mache so 3 Minuten rum, dann rollt er auch die Augen, nimmt mir die Gitarre weg und macht zack, zack, zack und das Ding ist gestimmt.
5: Also Schrift können Sie besser als Gitarre spielen?
6: Schrift kann ich besser als Gitarre spielen.
5: Wenn Sie hier in dieses Haus des Rundfunks kommen, es war auch ein leichtes, Sie zu überreden, hierher zu kommen zum Interview, dann schreitet man ja durch so ein Portal mit dunkelbraunen, lasierten Ziegeln und darüber die Schrift Haus des Rundfunks, Messingbuchstaben, große Versalien. Gucken Sie dann sofort auf diese Schrift und sagen, Schrifttyp so und so? Gucken Sie da hin oder ist das so ganz normaler Alltag wie für mich?
6: Nein, ich glaube, das geht mir wahrscheinlich wie einem Koch auch, der nicht einfach essen kann, denke ich mal. Also der muss dann auch schon sagen, da ist zu viel Kumin drin oder zu wenig Salz oder wie immer. Das ist ja jetzt kein Urteil, das ist einfach eine Feststellung. Ich stelle fest, es ist eine Sache, Schrift. 27 kam die Futur raus, die damals die Schrift der neuen Zeit hieß. Es gab ja nach dem Weltkrieg so einen Aufbruch, Bauhaus und so weiter. In dieser Art war dieses Haus ist ja funktional, aber es hat so einen Art Deko-Touch noch. Aber es ist so ein wenig geschmückt, nicht verschnörkelt, aber geschmückt. Also er hat oben so einen Halbkreis und dann geht rechts ein Bein weg. Das kann weiter unten und weiter oben hängen. Wenn es weiter unten hängt, hat es diesen Art Deko-Touch. Wenn es weiter oben hängt, ist es Art Nouveau, 20 Jahre früher. Ja. Da hatten die Mädels auch so ein Mieder und das Kinn fast. So also, sieht die Schrift auch aus.
5: Ja, man ist beim R und sofort hat man das ganze Panorama von der Zeit, in dem man sich einen Buchstaben anguckt. Ihre Arbeit umgibt uns jeden Tag. BVG. Die Schrift ist von Ihnen entworfen, Deutsche Bahn ist von Ihnen entworfen und ich habe mir die Deutsche Bahn-Schrift angeguckt. Die ist so ein bisschen gemütlich, so ein bisschen rundlich. So war das Ihre Absicht?
6: Ja, ja, das war, naja, also um es gleich festzustellen, die Schrift der BVG ist eine abgewandelte Frutiger von einem französischen Kollegen, die wir dem Zweck angepasst haben, mit seiner Einwilligung. Wir haben sie ein bisschen auf deutsche Weise, sie haben sie etwas schmaler gemacht, weil Theodor-Heuss-Platz ist ja schon ein ziemlicher Trümmer, den man unterbringen muss. Und es gibt ja noch längere Straßennamen. Und wir haben das ein bisschen lesbarer gemacht. Der I-Punkt ist rund geworden, statt eckig und so. Also wir haben ein bisschen eingegriffen, auch verschiedene Strichstärken, die man dann auf Bildschirmen, auf Displays vorne, also auf Anzeigen am Zug und so weiter lesen können muss. Die Bahn hingegen haben wir ganz von vorne angefangen. Das war 2003, glaube ich, haben wir damit angefangen. 2008 waren wir fertig. Ich dachte so, Bahn ist so schick, das war der ICE gerade neu und wir haben auch das Konzept gemacht, dass der Fernverkehr weiß ist mit rot und umgekehrt der Nahverkehr rot mit weiß. Das kam auch aus der Zeit, da war ich mit einem Kollegen dran und dann dachte ich, da mache ich so eine Schrift, die ist dann so wie der Zug, so ein bisschen breit und lang und ganz technisch und die war sogar fast fertig. Und dann habe ich mir die angeguckt und dachte, das ist ja schick und wunderbar, aber in 3 Jahren oder in 5 Jahren blamiere ich mich damit. Die ist so modisch, die ist so schick auf diesen ICE abgeregt, das wird nichts. Und habe dann den Auftraggeber angerufen, der Gott sei Dank früher mal mein Angestellter war, also auch ein Freund, und gesagt, Carsten, ich glaube, wir müssen da nochmal eine Runde drehen. Und dann hat er sozusagen die Augen gerollt und gesagt, na okay, Geld gibt's nicht mehr, aber wir kriegen noch. Zeit. Und dann habe ich von vorne angefangen und gesagt, was wir machen müssen, eine Schrift, die gerade wie die Bahn eben, die muss auf Fahrplänen, also im Kleingedruckten, damals reden wir noch vom Papier, damals gab es noch kein iPhone. Man steht irgendwo im Regen, ist schlecht beleuchtet und hat Eile.
5: Genau.
6: Also muss es gut lesbar sein. Mhm. Das sind doch Informationen, die sind ja auch nicht einfach.
5: Ja.
6: Und was lesen wir am meisten und am besten? Wir lesen eine Schrift mit Serifen dran, den kleinen Strichen in der Zeitung, im Buch.
5: Ja.
6: Und dadurch hat sie so was Gemütliches, was Rundes, obwohl es eigentlich ja eine, es gibt auch ganz schmale Versionen. Und das meinen Sie vielleicht damit, dass es so ein bisschen so wie so ein Sessel ist, in dem man sich reinsetzt. Behaglich,
5: ja. Ja.
6: Das soll sein, trotz der Geschwindigkeit.
5: Ich finde es ja verrückt, was wirklich für Gedankengänge dahinter sind. Und Sie entwickeln Schriften und auch ganze Leitsysteme in einer Gruppe. Es ist oft nicht nur Spiekermann selber, sondern ein ganz großes Team. Ja. Wie kann ich mir so einen Prozess vorstellen? Also ich ahne das jetzt so ein bisschen. Wie lange dauert das denn? Es ist doch wirklich, wirklich lange, oder?
6: Naja, also ich gehe ja da immer relativ analytisch drin. Ich habe ja mal in 85 schon mal eine Schrift für die Deutsche Bundespost gemacht, die sie dann nicht genommen haben. Da habe ich mir schon angeguckt, wie sehen Telefonbücher aus in Holland, in Italien, in Frankreich, in Deutschland, in Schweden und habe das alles analysiert. Da gibt es technische Probleme. Ein Telefonbuch wird eben schnell gedruckt auf dünnem Papier, meistens schlecht gedruckt, schlechtem Papier, wird auch wieder unter schlechten Bedingungen gelesen. Dann habe ich einfach analysiert und durchgeguckt. Ich habe, glaube ich, ungefähr 20 Schriften mir genau angeguckt. Das ist keine emotionale Gefahr, das ist schon halb wissenschaftlich. Das ist heute alles natürlich viel einfacher. Dafür muss ich aber auch wesentlich mehr machen. Ich muss Riesenalphabete zeichnen, es geht ja nicht nur um Deutsch. Ich muss dann immer statt einer normalen auch noch eine fette und eine halbfette und eine kursive und kleine und
5: so
6: große.
5: So viele Varianten, ne?
6: Und da bin ich, weil ich erstens faul bin, zweitens gerne mit Leuten zusammenarbeiten, habe ich oft angefangen, sobald diese Skizzenphase zu Ende ist, mir Hilfe zu holen, meistens von viel jüngeren Leuten, die dann auch dann später in den 2000ern dann auch digital einfach besser drauf waren. Also es gibt jetzt auch Kollegen, auch die Bahnschrift habe ich mit Christian Schwarz, einem Amerikaner, gemacht, der macht in 2 Tagen das, wofür ich 2 Wochen brauche, da wäre ich ja blöde.
5: Sie machen das schon sehr, sehr lange, die Typografie, beschäftigen sich damit. Wie haben Sie denn entdeckt, dass Sie so eine Leidenschaft dafür haben? Man merkt es auch sofort. Sie sagen, Sie sind Typoman.
6: Ja, das ist natürlich eine Krankheit. Also, dass ich, wo ich geboren bin, in Stadthagen bei Hannover, meine Eltern waren mit der Druckerei befreundet, die im Nebenhaus war. Mein Vater war viel unterwegs, er war Fernfahrer. Meine Mutter war auch viel unterwegs, weil sie noch 3 andere Kinder hatte neben mir und weil auch dann noch arbeiten musste. Und dann bin ich immer alleine gelassen worden, sozusagen in dieser Druckerei abgestellt und habe da gesessen, die Erinnerung habe ich noch, und habe gezeichnet, gemalt, und diese Geräusche habe ich sehr stark in Erinnerung. Ich bin jeweils in der Druckerei praktisch groß geworden. Und der hat mir dann kleine Papierschnipsel gegeben, lange, schmale Streifen, die abgeschnitten wurden. Und darauf habe ich gezeichnet, und da mein Vater Lastwagenfahrer, habe ich immer Lastwagen gemalt mit Anhängern. Musste man nämlich schmale, lange Streifen haben.
5: Praktisch.
6: Ja.
5: Daraus hat sich eine riesige Karriere entwickelt.
6: Naja.
5: Sie haben doch relativ zeitig auch entdeckt, dass man Computerschriften, von denen wir heute unendlich viele haben, verkaufen kann.
6: Das war Ende der 80er schon.
5: Ende der 80er sogar also schon. Haben Sie das gestartet?
6: Das war Not.
5: Wieso war das Not?
6: Naja, weil ab 87 war ich öfter in den Staaten, habe dafür Apple und Adobe, also diese Leute in dieser Szene, angefangen zu arbeiten, weil die wollten auch einen Europäer haben, sie auskannte und sie rumgesprochen, dass sie Englisch konnte damals schon. Ich war mit der Engländerin verheiratet, mein Sohn ist zweisprachig aufgewachsen und ich war dann so der Europäer. Wenn sie einen Europäer brauchen, haben sie mich angerufen. Da war ich andauernd drüben, dann bei PageMaker in Seattle und bei Adobe in Palo Alto und so weiter. Und dann hatten die alle schon diese Schriftdisketten. Es waren nicht so viele. Und da habe ich immer welche mitgebracht, Belegexemplare oder irgendwie anders befreit, weiß ich nicht. Und dann in Berlin, haben wollen. Man konnte die nicht verschicken, die musste man als Diskette physisch haben.
5: Physisch haben, ja.
6: Und dann habe ich den Koffer voll gehabt mit einem geschmuggelten Datenträgern, um es mal so zu sagen. Dachte ich mir irgendwie, das ist ja ziemlich bescheuert. Da können wir doch, vielleicht kann man das verkaufen. Dann haben die mir auf Kommission, also ohne Geld, hatten wir am Ende ungefähr 600 Disketten. Und zwar jeweils eine Version für Macintosh, eine für den PC. Das waren damals noch verschiedene Formate. Die waren im Keller in der Mottstraße, haben uns extra eine Eisentür einbauen lassen. Und dann haben wir eine Anzeige gemacht in Page, das war damals das Magazin, das alle lasen. Und 3 Tage später kam die Bestellung. Und nach ein paar Jahren waren das 40 Leute.
5: Sie gehen den Weg zurück. Sie haben eine richtige Druckerei an der Potsdamer Straße, P98A.
6: Also ich zitiere dann gerne einen gewissen Herrn Kant. Das ist das Motto, die Hand ist das Fenster zum Geist, hat Kant geschrieben. Wir haben das wunderschöne Wort, deutsche Wort begreifen.
5: Ah, ja.
6: Was man anfasst, versteht man nämlich.
5: Sie haben bei dieser ganzen Arbeit einen Lieblingsbuchstaben.
6: Ja, das natürlich das A.
5: Warum?
6: Weil es ja der erste ist, weil es der schönste ist.
5: Wichtig, das ist der schönste Buchstabe.
6: Ja, das A ist ja, das ist ja eigentlich ein kleines Männlein so.
5: Okay,
6: der hat einen Kopf und einen Bauch.
5: Ja.
6: Ne, es geht nach links, aus dem Bild sozusagen. Und da kann man sehr viel formen. Da hat manchmal hinten noch so einen kleinen Schweif dran, unten rechts. An dem Buchstabe ist sehr viel zu machen. An so einem N können Sie nicht viel machen. Es sind 2 Striche mit einer Rundung dazwischen. Am E kann man auch schon ziemlich viel machen. Am kleinen G ist auch ein ziemlich gutes Ding. Das ist, das A hat mir, ich weiß nicht, das entgegnet mir wie so ein Partner, wie ein Freund.
5: Okay, das A ist also Ihre Freundin, die...
6: Ja, ich sehe es männlich, komischerweise, ja? Aber das ist ja egal.
5: Nee, ich sehe es weiblich, weil mein Name mit A anfängt.
6: Ja, natürlich.
5: Für mich ist es...
6: Also Sie heißen ja leider nicht Anna, was ja noch besser wäre.
5: Das hätte ich auch schöner gefunden.
6: Nein, nur wegen der Symmetrie, also ein Anagramm.
5: Ja, natürlich, wegen der Symmetrie, das werde ich meinen Eltern sagen. Warum habt ihr mich nicht Anna genannt, wegen der Symmetrie? Aber von meinem Namen zurück zu Ihnen. Also, wann ist denn in Ihrer Arbeit... der schönste Moment, wo Sie sagen, besser geht's nicht?
6: Eigentlich nie, weil es geht immer noch besser. Also alles, was ich mir angucke, was ich vor 20 Jahren gemacht habe, denke, hätte man noch mal. Aber dann sage ich natürlich andererseits auch wiederum, dadurch, dass es nicht fertig ist, ist es eben keine KI. Es ist eben noch, man könnte was verbessern oder ändern oder da sind kleine Ungereimtheiten. Also wenn ich mir die Meta, meine erstes Mal die ehemalige Postschrift angucke, da sind ganz viele Ungereimtheiten. Da habe ich übertrieben. Ich hatte sogar damals die testen lassen, Ende der 80er in Braunschweig bei einem Wahrnehmungspsychologen. Da sagt, die müssen da schon ein bisschen Lärm rausnehmen. Die ist schon ein bisschen sehr...
5: Lärm aus einer
6: Lärm,
5: Schrift
6: rausnehmen. Die ist ein bisschen sehr aufregend. Zu viel Details gemacht, damit man die Buchstaben voneinander unterscheiden kann fürs Telefonbuch. Und es war zu viel Details, war zu viel Lärm.
5: Letzte Frage, wenn Sie jetzt zurückfahren... an der BVG vorbei, an Ihren Schriftzügen. Bosch habe ich vergessen, zum Beispiel ist auch von Ihnen. Sind Sie da so ein bisschen stolz? Denken Sie manchmal, oh, das bin ich?
6: Also wenn so ein gelber Doppeldecker vorbeifährt, das finde ich schon ziemlich cool. Das ist nämlich Berlin für mich. Und die BVG war ja früher beige, die waren ja 6 oder 7 Farben und die BVB im Osten noch mehr. Und ich habe das Gelb eingeführt. Und da bin ich sehr stolz, weil das definiert Berlin, so wie die roten Busse London definieren oder die gelben Taxis in New York. Ansonsten genieße ich diesen Rumpelschieß im Moment, wenn ich zum Beispiel in der Bahn sitze und da gab es immer so Kaffeetassen, da waren so Wörter drauf, also aus meinen Schriften. Und da habe ich gedacht, keiner weiß. Ist es gut, dass keiner weiß, dass ich Rumpelschießen heiße. Also keiner weiß, ich habe das gemacht und keiner weiß es. Und das finde ich viel besser, wenn man drauf spielt, aber man hat das gemacht. Ist ja langweilig. Aber dass alle Leute meine Arbeit benutzen, aber nicht kennen, das finde ich viel schöner, als wenn das überall draufsteht. Denn ich bin ja kein Künstler. Ich will doch nicht berühmt werden. Ich will Arbeit machen, die Leute nutzt. Darüber hinaus aber ist unsere Pflicht, einen ästhetischen Mehrwert zu schaffen. Es schadet ja nichts. Auch ein Fahrplan hat eine gewisse Ästhetik. Und das ist meine Aufgabe. Natürlich muss das alles funktionieren, aber das wird auch noch schön sein.
5: Vielen Dank, Herr Spiekermann. Jetzt wissen wir, wer dient. Das schöne Geld macht der Busse. Dankeschön.
6: Bitte, bitte.
1: Der Schriftgestalter Erik Spiekermann war das im Gespräch mit Anke Burmeister.
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7: Mit Miriam Sinnow. Bei der Fußball-WM war in der Nacht so einiges los. Während Mexiko nach einem 1:0-Sieg über Südkorea bereits den 2. Erfolg des Turniers und somit den vorzeitigen Gruppensieg feiern durfte, musste Kanada seinen 6:0-Kantersieg gegen Katar teuer bezahlen. Mittelfeldspieler Ismael Koné wurde nach einem Foul seines Gegenspielers mit einer Trage vom Feld gebracht. Jetzt ist klar, er hat sich Schien- und Wadenbein gebrochen. Der 24-Jährige fällt für den Rest der WM aus. Gute Besserung von uns. Und mehr WM-News hat Michael Küster.
8: Was Mexiko am frühen Morgen gelungen ist, das können am Abend auch die USA oder Australien schaffen. Beide spielen in Gruppe C gegeneinander. Der Sieger steht ebenfalls vorzeitig in der K.O.-Runde. Anstoß ist um 21 Uhr. Danach kann Schottland einen großen Schritt in Richtung 16-Finale machen. Voraussetzung dafür ist ein Erfolg über Marokko. Brasilien peilt ab 2.30 Uhr seinen ersten Turniersieg an. Das Team um Angreifer Vini Junior bekommt es in Philadelphia mit Haiti zu tun. Und am frühen Morgen noch Türkei gegen Paraguay. Beide stehen nach ihren Auftaktniederlagen unter Druck.
7: Alba Berlin ist heute zum Siegen verdammt. Die Basketballer sind in Spiel 4 der Finalserie zu Hause gegen Titelverteidiger Bayern München gefordert, um Spiel 5 dann in München zu erzwingen. Tip-off ist um 20.30 Uhr und wir schalten immer wieder live in die Max-Schmeling-Halle. Das war das Sportupdate mit Miriam Sinnu.
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14: Auf der A10 südlicher Berliner Ring ist die Anschlussstelle Königs Wusterhausen wegen Bauarbeiten bis Anfang Juli in beiden Richtungen gesperrt. Der Verkehr wird über die Ausfahrt Niederlehme umgeleitet. Auch auf der Umleitungsstrecke staut es sich. A10 westlicher Berliner Ring Richtung Dreieck Havelland in Höhe Vöben stauen an der Baustelle in der Gegenrichtung zwischen Potsdam Nord und Vöben. Beide Richtungen Stau. A24 Hamburg Richtung Berlin zwischen Mainburg und Pritzwalk ist ein Fahrzeug liegen geblieben. Stadtverkehr Berlin. Geduld brauchen Sie auf der A100 Richtung Wedding an der Baustelle Detmolder Straße. In Kreuzberg ist die Kochstraße zwischen Wilhelmstraße und Friedrichstraße in beiden Richtungen gesperrt, denn hier ist bis etwa 20 Uhr ein Kran im Einsatz. Und in Mitte gibt es bis Montag Sperrungen wegen einer Veranstaltung, betroffen unter anderem der Bereich Zinnowitzer Straße zwischen Chaussee und Caroline-Michaele-Straße sowie die Johannesstraße zwischen Friedrich- und Kalkscheunenstraße.
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14: Um 11.20 Uhr mit Steve Neuwirth. Guten Tag. Die für heute geplanten Gespräche zwischen den USA und dem Iran sind abgesagt worden. Das hat das Schweizer Außenministerium mitgeteilt. Nach Abschluss des Rahmenabkommens zwischen den USA und dem Iran sollte jetzt eigentlich in der Schweiz über die Einzelheiten gesprochen werden. Wann es nun zu den Verhandlungen kommt, ist offen. Washington, Carsten Kühntopp.
9: Die Verzögerung dürfte zeigen, wie komplex die Aufgabe ist, vor der die Unterhändler jetzt stehen. Das Ziel, innerhalb von nur 60 Tagen ein Abkommen auszuhandeln, gilt als sehr ambitioniert. Amerikanische Medien berichten, auch in der Trump-Regierung zweifelten manche daran, dass sich dieser Zeitplan einhalten lässt. Nicht nur die Opposition, sondern auch führende Politiker der Republikaner kritisieren Trumps Vereinbarung mit dem Iran scharf. So sprach ein Senator vom schlimmsten außenpolitischen Fehler seit Jahrzehnten. Ein anderer erklärte, das Papier stehe völlig im Widerspruch zu Trumps Zielen.
14: Am zweiten Tag des EU-Gipfels in Brüssel beraten die Staats- und Regierungschefs heute über die Finanzen der Union. Unmittelbar vor dem Auftakt der Gespräche hat Bundeskanzler Merz damit gedroht, die bisherigen Pläne abzulehnen. Der gegenwärtige Vorschlag der EU-Kommission sei viel zu hoch, betonte Merz. Er teile diese Position mit einer ganzen Reihe weiterer Mitgliedstaaten. Deshalb müsse ein neuer Vorschlag mit niedrigeren Zahlen auf den Tisch. Der nächste 7-jährige EU-Finanzrahmen beginnt erst 2028. Nach den Plänen der EU-Kommission sollen Nettozahler wie Deutschland dann deutlich mehr Geld nach Brüssel überweisen. Die Finanzlage der Kommunen Brandenburg hat sich deutlich verschlechtert. Das geht aus einer aktuellen Studie der Bertelsmann Stiftung hervor. Laut dem kommunalen Finanzreport ist das Haushaltsdefizit von Städten, Gemeinden und Landkreisen innerhalb eines Jahres auf 832 Millionen Euro gestiegen. Das entspricht einem Zuwachs um 134% und ist Rekord für ein deutsches Flächenland. An Gewerbesteuern haben die Brandenburger Kommunen rund 5% weniger eingenommen, und zwar insgesamt knapp 1,3 Milliarden Euro. Berlin kommt nicht vor, da die Daten aus den drei Stadtstaaten in dem Report nicht erfasst werden. In Potsdam beginnt am Nachmittag ein dreitägiger Bundesparteitag der Linken. Dabei will sich die Partei nicht nur inhaltlich neu aufstellen, sondern auch personell verändern. Aus Potsdam Cornelia Geis.
10: Ines Schwertner und Jan van Aken leiten die Partei seit gut anderthalb Jahren. Aber für das Erfolgsduo geht es nicht weiter, denn Jan van Aken will aus gesundheitlichen Gründen nicht mehr für das Amt kandidieren. Ein Nachfolger steht schon bereit, der Bundestagsabgeordnete Luigi Pantisano. Es gibt aber auch einiges inhaltlich zu klären. Die Linke will einen Leitantrag beschließen, der die Hauptziele der Partei festlegt. Bezahlbare Mieten, soziale Gerechtigkeit und kostenlose Bildung und Gesundheitsvorsorge. Es geht aber auch um umstrittene Themen wie das Verhältnis zu Israel oder etwa die heikle Frage, wie viel sollen Abgeordnete der Linken verdienen? Bis Sonntag wollen sich die gut 580 Delegierten Zeit nehmen, um diese und andere Themen zu diskutieren.
14: Im Internet geschlossene Verträge können ab heute einfacher widerrufen werden. Händler sind nach einem neuen Gesetz verpflichtet, auf ihren Online-Seiten und in ihren Apps einen sogenannten Widerrufsbutton bereitzustellen. Demnach muss ab sofort eine gut sichtbare Schaltfläche mit einer klaren Aufschrift wie Vertrag widerrufen platziert sein. Der Button ist überall dort Pflicht, wo Verbrauchern ein gesetzliches Widerrufsrecht zusteht. Er greift damit beim klassischen Einkauf von Waren und Dienstleistungen im Internet, bei Streaming-Abonnements und bei online abgeschlossenen Finanzdienstleistungen. Soweit die Nachrichten. 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Das Wetter. Heute mal sonnig, mal wolkig, im Tagesverlauf örtlich kräftige Schauer oder Gewitter. Der Wetterdienst warnt bis zum Abend vor einer starken Wärmebelastung. Es können maximal 36 Grad werden. Zurzeit in Berlin-Marzahn zurzeit in Berlin-Marzahn 29 Grad, in Steglitz 31, in Neuruppin 28 und in Bernau 30 Grad. Auch am Wochenende wechseln sich Sonne und Wolken ab, vereinzelt Schauer oder Gewitter. Es wird wieder heiß bei 28 bis 35 Grad. Die Zeit 11.25 Uhr.
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11: Hallo und herzlich willkommen.

0: Novak war dort für uns unterwegs.
1: So hört sich die Nordsee bei Cuxhaven an. Aber auch das hier ist Nordsee-Atmosphäre. Direkt hinter dem Deich im Wernerwald, einem der wenigen Wälder in Deutschland, die direkt an die Nordseeküste reichen. Cuxhaven, eine Stadt mit gut 50.000 Einwohnern und einem eigenen Landkreis drumherum. Dieser nordöstlichste Zipfel von Niedersachsen soll speziell und einzigartig sein. Warum? Darauf wollen wir bei unserer Reise Antworten finden. Und eine hat vielleicht schon ganz am Anfang unserer Tour, eine 87-jährige Frau.
2: Mein Name ist Manja Freudenthal und als Cuxdern mache ich hier Stadtführung. Und ich bin in Cuxhaven geboren und bin am alten Fischereihafen groß geworden und aufgewachsen.
1: Den Aufstieg dieses Fischereihafens und seinen teilweisen Niedergang hat Manja Freudenthal miterlebt. Zu diesem Hafen nimmt uns die Cuxdern, das steht für echtes Cuxhavener Mädchen, jetzt mit. Riesig wirkt das Gelände mit endlos lang erscheinenden Backsteinhallen, den breiten Pflasterstraßen und natürlich großen Schiffen. Dabei gibt es einen entscheidenden Unterschied zwischen Fischdampfern und Kuttern, wie Stadtführerin Manja Freudenthal sagt.
2: Die Kutter, die hier im Hafen liegen und ungefähr 24 Stunden auf Fischfang draußen sind mit ihren großen Netzen, die fangen Krabben. Höchstens ist etwas Beifang dabei. Und die Fischdampfer, die fangen eben Fische. Je nach Netzstärke ist es ein bestimmter Fisch. Schellfisch, Rotbarsch, Kabeljau, diese Art Fische. Und es gibt noch im Frühjahr eine bestimmte Zeit, wo Heringe gefangen werden.
1: Bis heute verfügt Cuxhaven über einen der größten Fischereihäfen Deutschlands. Mehr noch, die Fischerei hat die Stadt erst groß gemacht. Mehr als 70 eigenständige mittelständische Betriebe waren im vergangenen Jahrhundert hier tätig.
2: Wir hatten zum Beispiel nach dem Ersten Weltkrieg, Anfang der 20er Jahre, 23.000 Einwohner. Anfang 1900 waren es 10.000. Da sehen Sie, wie viele Menschen hierher gekommen sind, um in der Fischerei zu arbeiten.
1: Auch Manja Freudenthals eigene Vorfahren kamen in dieser Zeit nach Cuxhaven, erzählt die 87-Jährige, während sie an einem der Fischdampfer vorbeiläuft.
2: Mein Großvater, väterlicherseits, die Familie lebte in Stralsund. Der war also Ostseefischer mit einem Kutter namens Anna. Und da hat man ihm erzählt, dass hier viel bessere Fangbedingungen wären. Da hat er seine Familie, seine Möbel in den Kutter geladen und ist unter Segeln hierher.
3: Und deswegen sind Sie heute hier?
2: Genau.
1: All die alten Ecken des Fischereihafens kennt die gelernte Fremdsprachenkorrespondentin genau. So hat sie auch etwas zu einem repräsentativ wirkenden Backsteinhaus direkt am Wasser zu sagen.
2: Das war das Verwaltungsgebäude. Dort bekamen die Seeleute, die Fischdampferbesatzung, ihre Heuer, ihren Lohn. Und was meinen Sie, wer stand da vor der Tür? Die Frauen. Die Frauen haben den Männern erstmal die Lohntüten abgenommen und haben geguckt, ja, das kriegst du als Taschengeld. Denn wir hatten hier ein richtiges Rotlichtviertel. Da haben die Seeleute mindestens in drei Reihen und auch Einwohner von Cuxhaven gestanden. Ist alles vorbei mit dem Niedergang der Fischerei hier.
3: Das finden Sie jetzt aber nicht so schade, oder?
2: Ach, das wäre auch was für die Touristen gewesen. Ja.
1: Längst ist das Geschäft mit den Urlaubern in Cuxhaven, heute werden jährlich rund 4 Millionen Übernachtungen verzeichnet, wichtiger als das mit der Fischerei. Nach einer weltweiten Reform des Seerechts Anfang der 1980er Jahre hatte sich die Fischereiflotte erheblich reduziert.
2: Da ist der ganze Betrieb her eingegangen. Heute haben wir ungefähr 40 Fischbetriebe, kleinere und größere ungefähr. Und es sind noch 1.400 Beschäftigte hier am Hafen.
1: Immer noch eine große Zahl. Doch längst hat hier ein umfassender Umbau begonnen. Die Fischbörse, das Museum Windstärke 10 und die vielen Fischrestaurants sollen noch mehr Urlauber anlocken. Manja Freudenthal zeigt auf zwei Fischhallen.
2: Wie hier richtig was los war mit Auktionen und Fischverkauf, da haben die Spanier, die Portugiesen dort oben gewohnt. Jetzt wird das alles renoviert da oben und von fast Anfang, das sind zwei Geschäfte, die bleiben, bis dort, wo Balsen, dort soll das längste Hotel von Deutschland entstehen.
1: In einer

0: 360 Meter Halle könnten sich dann Touristen einquartieren. Der Hafenumbau, er ist ein Mammutprojekt mit Investitionen von mehr als 100 Millionen Euro. Und oft geht es vielen Cuxhavenern nicht schnell genug voran. Anja Freudenthal, auch mit 87 Jahren fit und energisch, läuft in Richtung Leuchtturm und weiter zu einem Wahrzeichen der Stadt, einem besonderen Holzbauwerk im Nordseewasser, der Alten Liebe. Später wollen wir sie dort wieder treffen, doch jetzt ist der langgezogene Strand von Cuxhaven unser Ziel. Wie es sich für die Nordsee gehört, geben Ebbe und Flut hier den Takt vor. Grob gesagt ist das Wasser 6 Stunden zu sehen. Für die nächsten 6 Stunden zieht es sich zurück. Riesige Sandflächen liegen dann vor dem Strand frei. Ist das der Fall, dann startet Wattführerin Gabi, sie möchte von uns nur beim Vornamen genannt werden, zu einer Führung, möglichst barfuß oder in alten Sportschuhen.
1: Wunderbar warm, ne?
0: Der gemeinsame Spaziergang vor der Küste führt durch Sand und Schlick. Der habe sehr gute Eigenschaften, sagt Gabi.
1: Viele Leute da hinten in den teuren Hotels, die bezahlen viel Geld für eine Schlickanwendung, Schlickpackung, ne? Und hier kann man das umsonst bekommen, ne? Viele Mineralstoffe, Durchblutung wird gefördert, Pickel gehen weg. Haben die Kinder heute Morgen, haben die mich gefragt, gehen davon auch Pickel weg? Ich sag ja. Und haben die sich erstmal eingeschmiert, ne?
0: Ähnlich wie in einem Moor saugt der Schlick allerdings manchmal Schuhe und Füße zunehmend in die Tiefe. Gabi erklärt, was dann hilft.
1: Meine Empfehlung ist immer, ihr müsst kleine Schritte machen, wenn es weich wird. Kleine Schritte machen und einfach zügig durchgehen. In dem Moment, wo man nämlich stehen bleibt, dann fängt der Fuß an, da drinnen zu kleben. Ne? Und dann lockert sich der Schuh. Auch große Schritte sind nicht so günstig. Manche sagen immer, ich will hier schnell aus dem Schlick raus. Ja, dann machst du ganz große Schritte und auf einmal quatsch. Manche sind vom Gleichgewicht her schon ein bisschen ungelenker, sag ich mal, die fallen rein. Wenn ich nach Neuwerk will und die fallen hier vorne rein, haben die schon gleich keine Lust mehr. Na, und dann muss ich die motivieren und sage ich immer, am Anfang, das Schlimmste haben wir jetzt hinter uns. Jetzt haben wir nur noch 4 Stunden vor uns.
0: 4 Stunden? So lange dauert nämlich die längste Wanderung durchs Watt mit der früheren Berliner Kita-Leiterin. Die führt dann auf die nahegelegene Insel Neuwerk.
1: Du kannst nur hinlaufen, weil dann läuft das Wasser ja schon wieder auf und dann kannst du nicht mehr zurück. Bleibst schön auf der Insel, ne? Entspannst, erholst dich auf der schönen Neuwerkinsel. Da gibt es 3 Gaststätten und abends fährst du dann mit dem Schiff wieder zurück.
0: Die gut 10 Kilometer lange Wattwanderung sparen wir uns heute. Stattdessen bleiben wir einige hundert Meter vor der riesigen Fahrrinne der Elbe stehen. Ein fast vergessenes Gemüse wächst da direkt auf den Salzwiesen vor den Deichen ein Stück weiter südlich, an der sogenannten Wurster Nordseeküste. Wie so oft wechselt das Wetter hier schnell. Der Wind lebt auf, Regen und sogar Gewitterwolken ziehen heran. Doch Gabi Brüning aus dem Ort Dorum nimmt uns trotzdem mit hinaus zur Ernte des Röhrkohls. Eigentlich ist sie Mitarbeiterin in einer Tankstelle. Aber zwischen Mai und Juni holt sie regelmäßig den Röhrkohl von den Salzwiesen. Zunächst muss sie die grünen Halme aber erstmal finden.
2: Er sieht ja schon aus wie Schnittlauch. Man muss da schon genau hingucken. Aber wenn man das 1-2 Mal gemacht hat, dann weiß man das. Dann sieht man es von Weitem schon.
0: Gabi Brüning tritt an einen Büschel der auch Stranddreizack genannten Pflanze heran und zückt ihr Messer.
2: Der wird gestochen. Den nimmt man in der Hand und sticht unten am Boden so ein bisschen, so tief es halt geht, sticht man den ab.
0: Die Wurzel der mehrjährigen Pflanze bleibt so im Boden erhalten. Und überhaupt, es gibt strenge Auflagen, wer für die Röhrkohlernte zugelassen ist.
2: Wurster Bürger dürfen das. Das heißt, die müssen hier aufgewachsen sein. Die dürfen das. Wenn ich den jetzt für mich stechen würde, ich dürfte den verschenken. Ich darf ihn aber nicht verkaufen. Ich dürfte mich jetzt nicht auf dem Wochenmarkt hinstellen und den jetzt so verkaufen wie eigenes anderes Gemüse.
0: Auf Salzwiesen kommt der Röhrkohl übrigens auch im Binnenland vor. In Brandenburg bei Storkow ist die seltene Pflanze beispielsweise anzutreffen. Hier an der Küste ist er ein Gewächs des Wattenmeers.
2: Der gehört ja mit zum Weltnaturerbe, das ist Naturschutzgebiet.
0: Zum Abschluss geht es nun zurück zum Ausgangspunkt in die Stadt Cuxhaven. Die 87-jährige Stadtführerin Manja Freudenthal will uns noch einen letzten recht trubeligen Punkt zeigen. Am nördlichsten Punkt des Hafens steht sie an der Mündung der Elbe in die Nordsee. Auf einer Art riesigen Holzbalkon, genannt Alte Liebe. Es ist einer der beliebtesten Aussichtspunkte an der gesamten Nordseeküste. Und das aus gutem Grund, wie man ja Freudenthal sagt.
3: Hier fahren die Touristenschiffe ab zu den Seehundsbänken oder durch den Nordostseekanal. Hier gibt es Restauration und die Alte Liebe ist eben ein Aussichtspunkt, wo die Schiffe so nah vorbeikommen.
0: Ständig gibt es hier etwas zu sehen. Mehr als 30.000 große Tanker, Frachter und Kreuzfahrtschiffe passieren den Punkt auf ihrem Weg zwischen Hamburg und den Weltmeeren. Aber woher kommt der Name Alte Liebe für das zweigeschossige Holzbauwerk? Manja Freudenthal blickt weit zurück. Fast 300 Jahre, um genau zu sein. Damals sollte der neue Hafen an dieser Stelle nämlich vor Wellen und Fluten geschützt werden.
3: Da haben die Wasserbauingenieure, die hier von Hamburg eingesetzt waren, sich entschlossen, zwei Schiffe zu versenken, ein größeres davor mit Steinen vollzufüllen, dass sie nicht wegschwimmen, und mit kräftigen Pfählen umranden. Und das größere Schiff hieß Oliva. Und die Leute, die hier ja Platz nacken, die machten daraus Ole Leif. Und das heißt zurück übersetzt alte Liebe.
0: Und irgendwie, so findet Manja Freudenthal, so wie viele andere hier auch, steht die oft renovierte, unverwüstliche alte Liebe für die tiefe Verbundenheit der Menschen zu ihren historisch anmutenden Krabbenkuttern, den markanten Leuchttürmen und dem ewigen Wechsel von Ebbe und Flut, hier rund um Cuxhaven an der Nordsee.
4: Michel Nowak war mit uns in Cuxhaven an der Nordsee unterwegs. Ich heiße Marc Diening und freue mich schon auf unsere nächste gemeinsame Reise.
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6: Mit Johannes Frevel. Der europäische Automarkt erlebt einen Elektroauto-Boom und chinesische Hersteller sind dabei auch in Deutschland gut im Geschäft. Um Wettbewerbsverzerrungen etwa durch chinesische Subventionen zu verhindern, dürfen solche Autos bei uns nicht zu billig angeboten werden. Allerdings gibt es Schlupflöcher für Hybridautos aus China. Die Folge: Plug-in-Hybride von BYD legten in den ersten 5 Monaten um 260, von Chery sogar um 668% zu. Die EU sucht nach einem Weg, keinen neuen Handelskonflikt mit China anzustoßen, den Import chinesischer Hybridautos aber zu regulieren. Der Brexit vor 10 Jahren hat dem deutsch-britischen Handel einen kräftigen Dämpfer verpasst. Die deutschen Ausfuhren seien in den vergangenen 10 Jahren um 7% gesunken, während sie in das übrige Europa 41% anzogen, heißt es in einer Auswertung des Instituts der deutschen Wirtschaft IW Köln. Nach dem Waffenstillstandsabkommen zwischen den USA und dem Iran ist der vor der Krise übliche Schiffsverkehr von Tankern und Frachtschiffen in der Straße von Hormuz noch nicht wieder angelaufen. Der Ölpreis zog in der Folge am Vormittag wieder knapp 2% an. Händler warteten noch auf handfeste Beweise dafür, dass sich der Tankerverkehr durch die Straße von Hormuz tatsächlich normalisiert, hieß es zur Begründung. Und soweit das Wirtschaftsupdate mit Johannes Frevel.
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11: Auf der A10 südlicher Berliner Ring ist die Anschlussstelle Königs Wusterhausen wegen Bauarbeiten bis Anfang Juli in beiden Richtungen gesperrt. Der Verkehr wird über die Ausfahrt Niederlehme umgeleitet. Auf der Umleitungsstrecke staut es sich. A10 westlicher Berliner Ring Richtung Dreieck Havelland. In Höhe Vöben stauen an der Baustelle. Hier dauert es 20 Minuten länger. In Gegenrichtung 10 Minuten länger. A24 Hamburg Richtung Berlin zwischen Mainburg und Pritzwalk ist ein Fahrzeug liegen geblieben. Stadtverkehr Berlin. A111 stadteinwärts. Der Tunnel Flughafen Tegel ist gesperrt. Dort wurde die Höhenkontrolle ausgelöst. Geduld brauchen Sie auf der A100 Richtung Wedding an der Baustelle Detmolder Straße. 10 Minuten länger dauert es. In Kreuzberg ist die Kochstraße zwischen Wilhelmstraße und Friedrichstraße in beiden Richtungen gesperrt. Hier ist bis 20 Uhr ein Kran im Einsatz. Und in Mitte, die Glinkerstraße ist zwischen Tauben- und Jägerstraße wegen einer Veranstaltung bis Sonntagabend gesperrt. Wir wünschen gute Fahrt.
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11: Um 11.40 Uhr mit Steve Neuwirth. Guten Tag. Bundeskanzler Merz hat den vorliegenden Vorschlag für den nächsten EU-Haushalt scharf kritisiert. Unmittelbar vor Beginn der Haushaltsberatungen beim EU-Gipfel sagte Merz, der Vorschlag sei deutlich zu hoch, die Zahlen müssten runter. Der EU-Haushalt ist eines der politisch sensibelsten Themen in Brüssel. Er wird für 7 Jahre festgelegt. Wie viel sie zahlen müssen, berechnet sich nach ihrem Bruttonationaleinkommen. Als größte Volkswirtschaft in der EU trägt Deutschland den mit Abstand größten Teil. Bei den Haushaltsdiskussionen stehen sich die Nettozahlerländer wie Deutschland, die auf Sparsamkeit bedacht sind, und die Länder gegenüber, die ein größeres Budget fordern. Die für heute geplanten Gespräche zwischen den USA und dem Iran in der Schweiz finden nun doch nicht statt. Das hat das Schweizer Außenministerium bekannt gegeben, aber keine Gründe genannt. Nach dem Abschluss des Rahmenabkommens zu Beginn der Woche sollte es jetzt eigentlich ins Detail gehen. Pia Masochak für das Studio Genf.
12: In iranischen Medien kursierten gestern unbestätigte Meldungen, die Delegation Irans wolle wegen der anhaltenden israelischen Angriffe auf Libanon ihre Reise in die Schweiz verschieben. Das Weiße Haus erklärte in der Nacht, US-Vizepräsident Vance werde nicht nach Luzern reisen. Offen ist, wann es einen neuen Termin für die Verhandlungen geben könnte. Beide Seiten wollten ursprünglich am Vierwaldstätter See über die Umsetzung des sogenannten Memorandum of Understanding sprechen. Ziel ist eine endgültige Einigung unter anderem über das iranische Atomprogramm und das Kriegsende zwischen Israel und der libanesischen Hisbollah. Laut der Absichtserklärung sollte diese innerhalb von 60 Tagen erreicht werden. Experten waren im Vorfeld skeptisch, ob innerhalb dieses knappen Zeitraums eine dauerhafte Lösung gefunden werden kann.
11: Die Innenminister von Bund und Ländern wollen konsequenter gegen bandenmäßigen Sozialmissbrauch vorgehen. Dazu müssten effektive Maßnahmen zur Prävention, Aufdeckung und Strafverfolgung ergriffen werden, heißt es in einem Beschluss der Innenministerkonferenz in Hamburg. Erforderlich seien neue Prüfmechanismen und eine engere Zusammenarbeit der Behörden. Außerdem sollten alle rechtlichen Möglichkeiten ausgeschöpft werden, um zu Unrecht erlangte Leistungen zurückzufordern. Hintergrund sind Fälle, in denen Banden EU-Bürger aus Südosteuropa nach Deutschland holen und in Scheinarbeitsverhältnisse bringen, damit sie als Aufstocker Sozialleistungen kassieren können. Die Finanzlage der Kommunen in Brandenburg hat sich deutlich verschlechtert. Das geht aus einer neuen Studie der Bertelsmann Stiftung hervor. Demzufolge hat sich das Haushaltsdefizit von Städten, Gemeinden und Landkreisen innerhalb eines Jahres auf 832 Millionen Euro erhöht. Das sei ein Anstieg um 134% und Rekord für ein Flächenland in Deutschland. Dorette Kirmse, RBB 24.
13: Auch bei den Kassenkrediten gab es in Brandenburg den höchsten Anstieg, aber ausgehend von einem niedrigen Niveau. Es handelt sich dabei um kurzfristige Darlehen, um vorübergehende Zahlungsengpässe auszugleichen. Wichtigste Einnahmequelle für Brandenburgs Kommunen ist die Gewerbesteuer. Hier gab es laut Finanzreport ein Minus von 5,3% auf knapp 1,3 Milliarden Euro.
11: In Potsdam trifft sich die Linke ab dem Nachmittag zu einem dreitägigen Bundesparteitag. Zum Auftakt geht es in einer Generaldebatte um Protest gegen die geplanten Sozialreformen der Bundesregierung. Für den Abend ist eine Debatte über die Haltung der Partei zur Lage im Nahen Osten und zu Israel geplant. Der stellvertretende Fraktionsvorsitzende Pantisano sagte im RBB 24 Inforadio, es sei richtig, dass in seiner Partei über den Krieg in Gaza diskutiert werde. Für viele junge Menschen sei das ein riesiger Politisierungsmoment gewesen, so Pantisano. Gleichzeitig müsse klar sein, dass in der Linken kein Platz für Antisemitismus ist. Sowohl Juden als auch Palästinenser hätten ein Recht darauf, an einem für sie sicheren Ort zu leben. Berlins Wirtschaftssenatorin Giffey hat das neue Gaststättengesetz verteidigt, das gestern vom Abgeordnetenhaus beschlossen worden ist. Die SPD-Politikerin sagte Radio 1 vom RBB, die Regelung, wonach es in Zukunft möglich ist, eine Stunde länger den Außenbereich zu bedienen, stelle zwar einen Vertrauensvorschuss für die Gastronomie dar. Die Rechte der Anwohner auf Lärmschutz würden aber weiter gelten. Eine Genehmigung könne außerdem auch wieder entzogen werden, betonte Giffey. Welche Bereiche der Stadt als sogenannte Ausgehviertel deklariert würden, entscheide sich im nächsten halben Jahr. Das Gesetz soll dann kommendes Jahr in Kraft treten. Soweit die Nachrichten. 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Das Wetter. Heute wechseln sich Sonne und Wolken ab. Im Tagesverlauf kann es auch kräftige Schauer oder Gewitter geben. Der Wetterdienst warnt bis zum Abend vor starker Wärmebelastung. Es können maximal 36 Grad werden. Wir haben zurzeit in Berlin-Marzahn 29 Grad, in Steglitz 31, Neuruppin 28, Bernau 30 Grad. Auch am Wochenende ein Wechsel von Sonne und Wolken, vereinzelt Schauer oder Gewitter und wieder heiß bei 28 bis 35 Grad. Die Zeit 11.46 Uhr.
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14: Mit Jasser Speck, schön, dass Sie zuhören. Nach der Bundestagswahl befand sich die schon totgesagte Linke auf einem Höhenflug. Seitdem tut sich die Partei aber schwer, daran anzuknüpfen. Niederlagen bei Landtagswahlen und interne Debatten, zum Beispiel über die Deckelung der Abgeordnetengehälter, dominierten immer wieder die Schlagzeilen. Es gibt also viel zu bereden auf dem Bundesparteitag, der heute in Potsdam startet. Hauptstadtkorrespondent Philipp Eckstein mit einem Ausblick auf das Treffen, das unter einem unüblichen Motto steht.
15: Die Linke als Steinhaus bauen. Dieses Motto hat die Linke zum Parteitag ausgegeben.
16: Jedes Kind kennt ja wahrscheinlich die Fabel der drei kleinen Schweinchen, die sich vor dem Wolf schützen müssen.
15: Und jedes Kind weiß, in einem Stroh- oder Holzhaus ist man vor dem Wolf nicht sicher. Und deshalb steht für Parteichefin Ines Schwertner fest.
16: Wir brauchen ein Steinhaus. Wir brauchen eine wirkliche Verankerung in der Gesellschaft, in Betrieben, in Nachbarschaften, in den Kiezen, auch wieder im ländlichen Raum. Denn wenn wir etwas gegen die AfD tun wollen, dann brauchen wir so ein Steinhaus.
15: Doch noch hat die Linke, so Schwertner, nur ein Holzhaus. Das ist aber immerhin schon recht solide. Und das bei einer Partei, die viele bereits für tot erklärt hatten, nachdem Sarah Wagenknecht und ihre Anhänger die Linke 2024 verlassen hatten.
17: Links lebt!
15: Durfte im Februar 2025 Co-Parteichef Jan van Aken jubeln.
17: Es haben über 4 Millionen Menschen heute die Linke gewählt.
15: 8,8% bei der Bundestagswahl. Die Linke wirkt bis heute von diesem Ergebnis euphorisiert, auch weil sie in den Umfragen weiter zugelegt hat und ihre Mitgliederzahlen verdoppeln konnte auf jetzt 126.000. Und doch gab es auch Rückschläge.
16: Am Ende bleibt das Ergebnis, dass wir den Einzug in den Landtag leider verpasst haben.
15: Im März scheitert die Linke bei den Wahlen in Baden-Württemberg und Rheinland-Pfalz an der 5%-Hürde. Stichwort Holzhaus. Blick voraus.
18: Ich freue mich über jeden großen Protest von Gewerkschaften, von Sozialverbänden, von Beschäftigten, von Menschen, die einfach sagen, es reicht.
15: Jan van Aken und die Linke werden auf dem Parteitag erneut dafür werben, gegen die von der Bundesregierung angekündigten Reformen zu demonstrieren, sei es bei den Themen Rente, Arbeitszeit oder Gesundheit. In der ersten Reihe wird die Linke aber künftig auf Van Aken verzichten müssen. Aus gesundheitlichen Gründen tritt er nicht mehr als Parteichef an. Bei der Wahl für die neue Doppelspitze wird neben Ines Schwertner jetzt Luigi Pantisano antreten. Pantisano, Bundestagsabgeordneter aus Baden-Württemberg. Gegenkandidaten sind bislang nicht bekannt, aber wer weiß, was der Parteitag noch bringt. Fest steht bereits, ein großes Thema wird die Debatte über die Nahostpolitik oder genauer die Position zu Israel.
18: Weil es in Gaza und im Westjordanland Völkerrechtsverbrechen gibt, Kriegsverbrechen gibt, das müssen wir massiv kritisieren.
15: Sagt noch Parteichef Van Aken.
18: Und gleichzeitig sagen irgendwie, es gibt keinen Platz, weder in unserer Partei, noch in Deutschland, noch in Europa, noch irgendwo auf der Welt für Antisemitismus.
15: Diskussionen könnte es auch über die Linksjugend geben. Eine aktuelle Recherche des Bayerischen Rundfunks zeigt, beim linken Nachwuchs gibt es Mitglieder, die Stalin, Mao und die DDR verherrlichen. Bleibt am Ende noch die Frage an Ines Schwertner, kann beim Parteitag auch Fußball geschaut werden?
16: Ja, die FIFA ist ein Drecksverein, aber Fußball ist natürlich toll und deswegen wird das Gott sei Dank auf dem Platz vor dem Parteitag wird auch das Deutschlandspiel übertragen.
15: Womit auch das geklärt wäre.
14: Okay, beim Fußball wird es also voraussichtlich keinen großen Richtungsstreit geben. Das war Hauptstadtkorrespondent Philipp Eckstein, der uns erzählt hat, was beim linken Parteitag in Potsdam alles so Thema sein wird. Und wir haben es eben gehört, einer der Haupttagesordnungspunkte ist also die neue Wahl zum Vorsitz und die Frage, wer Jan van Aken ersetzen kann. Luigi Pantisano soll der neue Mann an der Spitze der Linken werden. Zumindest, wenn es die Partei anders macht als die FDP und keine spontane Gegenkandidatur das Ganze nochmal spannend macht. Moderatorin Jessica Wiener konnte den designierten Vorsitzenden heute Morgen interviewen und hat ihn gefragt, wie er auf den Parteitag mit den vielen neuen Mitgliedern blickt und welche Inhalte er als neuer Vorsitzender in der Partei stark machen will.
19: Die Zahl der Parteimitglieder hat sich ja auch in kurzer Zeit verdoppelt, liegt derzeit bei 126.000. Viele der Neumitglieder sind jünger und weiblich. Das heißt, sie geben der Partei ein neues Gesicht. Sind da Spannungen mit altgedienten Mitgliedern vorprogrammiert?
20: Ich freue mich ehrlich gesagt auf den kommenden Bundesparteitag. Die vielen Delegierten aus ganz Deutschland kommen jetzt das erste Mal auch zusammen. Es sind viele neue dabei. Wir können uns da gegenseitig ins Gesicht gucken, miteinander diskutieren, auch um Inhalte ringen. Es gehört zu einer linken Partei dazu. Und ich war die letzten Wochen noch ganz viel unterwegs im Bundesgebiet bei vielen Kreisverbänden. Und ich würde da nicht von Spannungen sprechen, sondern von zur Politik und zu einer lebendigen Demokratie dazugehörende Debatten, die notwendig sind auch.
19: Sie streben 200.000 Mitglieder an, haben Sie gesagt, und wollen vor allem Arbeiter wieder stärker ansprechen. Die hatten linke Parteien laut vielen Beobachtern verloren, weil sie ihre Interessen dort nicht mehr wiedergefunden hatten. Wie wollen Sie die denn jetzt wieder überzeugen?
20: Indem wir, was wir jetzt die letzten zwei Jahre gemacht haben, an den Haustüren und ins Gespräch zu gehen mit den Menschen vor Ort, jetzt auch eben an die Betriebe machen. Wir müssen an die Werkstore gehen, zu den Beschäftigten gehen, mit ihnen ins Gespräch kommen, zuhören, was ihre Anliegen sind. Und in den letzten Wochen habe ich das auch schon viel gemacht. Und da ist ganz klar eine riesige Wut da, ob bei den Erzieherinnen oder den StahlarbeiterInnen auf die Bundesregierung, die die Krisen auf sie versucht abzuwälzen, einen immensen Kahlschlag im Sozialsystem plant. Und dagegen müssen wir uns wehren. Wir wollen die Arbeiterinnen und Arbeiter unterstützen, uns mit ihnen organisieren, die Partei auch für sie öffnen, um diesen Kampf aufzunehmen gegen diese geplanten Reformen, die wir in dieser Weise komplett ablehnen.
19: Sie sagen es, Sie setzen auf direkte Ansprache und eine Hotline bieten Sie auch an, Beratungsangebote. Reicht dieses Kümmern oder fehlen der Linken am Ende doch vielleicht die großen wirtschaftspolitischen Antworten?
20: Nein, das Kümmern reicht natürlich nicht. Die Beschäftigten haben selbst sehr viele Ideen und sehr viele Vorstellungen, wie die Zukunft ihrer jeweiligen Betriebe und ihrer Arbeit aussehen kann. Die Bundesregierung hat keinerlei Plan. Wir haben einige Pläne und Ideen, wie es gehen kann. Es geht aber zum Beispiel los bei einem entscheidenden Punkt. Wir finden, dass die Mitbestimmung der Arbeiterinnen und Arbeiter eine weit größere Rolle spielen darf. Es darf nicht sein, dass ein Automobilunternehmen beispielsweise darüber entscheidet, dass statt Autos in Zukunft Panzer gebaut werden. Die Kolleginnen müssen mitentscheiden können und die würden sich ganz sicher eher für Stadtbusse und Schienenfahrzeuge entscheiden, für eine klimagerechte Mobilitätswende, für eine sozialökologische Transformation, statt eine, die in Militarisierung und Krieg mündet.
19: Innenpolitisch fordert Ihre Partei Maßnahmen gegen zu hohe Mieten und eine Reichensteuer. Wirtschaftswissenschaftler haben aber errechnet, dass dem Land dann Abwanderungen von Unternehmen drohen. Wie gehen Sie denn damit um?
20: Ach, Deutschland ist ein Land, das eine immens gute Infrastruktur hat, mit sehr viel auch Angeboten und einer wichtigen Leistung, die da ist. Und so einfach werden die Menschen nicht abwandern. Das ist ein Vorwurf, der immer wieder kommt. Wenn man sagt, man führt eine Vermögenssteuer, eine Reichensteuer ein, dann gäbe es diese Abwanderung. Die wird es nicht geben. Zudem im Ausland Reiche eben auch hoch besteuert werden. Und daher würden wir einfach in Deutschland auch nur den Schritt gehen, den viele andere schon haben. Da hängen wir eher hinten dran.
19: Ein außenpolitischer Dauerzahnkampfel, den erwähnen wir auch noch bei den Linken, ist ja das Thema Gaza und der Konflikt mit Israel. Wie sorgen Sie dafür, dass am Ende nicht wieder der Eindruck entsteht, die Linke habe ein Problem mit ihrer Position zu Israel?
20: Also ich muss Ihnen sagen, ich bin stolz darauf, dass wir als einzige Partei in Deutschland den Raum haben, dass diskutiert wird über den Krieg in Gaza und das Sterben sehr, sehr vieler Menschen. Für viele junge Menschen ist das ein riesiger Politisierungsmoment gewesen die letzten Jahre. Sie sind groß geworden mit den Bildern des Leids und des Sterbens vor Ort. Und dass diese Fragen sich stellen und diskutiert werden, ist richtig. Wir müssen aber auch als Linke immer klar machen, es gibt klare Linien. Bei uns darf Antisemitismus keinen Platz haben. Und wir stehen ganz klar an der Seite der Jüdinnen und Juden und der Palästinenserinnen und Palästinenser, die jeweils es verdient haben, einen Ort zu haben, der sicher ist und sie schützt.
14: Das Thema Israel hat also auf den letzten Parteitagen für intensive Debatten gesorgt. Ob es heute ruhiger zugeht, das sehen wir dann um 14 Uhr. Dann startet der Parteitag der Linken in Potsdam. Eben gehört haben wir Moderatorin Jessica Wiener im Interview mit Luigi Pantisano, der Mann, der Jan van Aken als Vorsitzender beerben möchte.
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14: 30 Jahre wird der Theatersommer in Netzeband in diesen Tagen alt. Netzeband, das ist so ein kleiner Ort im Nordwesten von Brandenburg zwischen Wittstock und Neuruppin nördlich der A24. Und was mal 1996 als Kulturprojekt im Rahmen der ländlichen Entwicklung begann, konnte sich im Laufe der Jahre immer mehr sehen und vor allem hören lassen. Heute startet also die Jubiläumsausgabe. Und wie das gefeiert wird, das weiß Kulturreporter Jörn Pisowotzki.
1: Der künstlerische Leiter Frank Matthus steht in der Idylle, mitten im Grünen, Wald von drei Seiten. Hier wird die Bühne für die Nacht des Schicksals sein. Ausgedacht hat sich Frank Matthus das Jubiläumsstück zusammen mit seinem Kumpel und Studienkollegen Axel Peuke. Es ist ein Operndrama mit spektakulärer Handlung.
21: Unser Setting in diesem Jahr ist, dass wir sagen, es kommt eine Investorengruppe und will hier auf dieser Wiese und mit der Kirche und dem Gutshaus ein Pacific Dream Hotel bauen. Das heißt digitalisierte Palmen, Sandstrände, Überdachung, Module. Die Kirche wird ein Sparbereich und das Gutshaus wird eben für Kinder mit maximal WLAN nach den neuesten pädagogischen Erkenntnissen. Also so ein bisschen so eine Horrorvision, sage ich mal, zeichnen wir.
1: Musikalisch wird es abwechslungsreich sein, das hat Frank Matthus schon verraten. Mit ewig schönen Arien. Doch den Investoren wird die Brandenburger Schönheit nicht so einfach überlassen, erzählt Frank Matthus.
21: Und jetzt gibt es einen Friedhofsgärtner, der auch gerne trinkt und immer sein Schlückchen aus der Flasche nimmt. Und dann soll ja der Spatenstich stattfinden. Und der sagt, das würde ich lieber nicht machen, weil es ist ja ein Friedhof. Es ist tatsächlich ein Friedhof. Wir stehen ja hier auf Gräbern. Und das wird das Bühnenbild sein. Und dann gibt es den Spatenstich und dann schreit die Erde auf, dann rebellieren, die Toten kommen aus ihren Gräbern, ein bisschen Thriller Michael Jackson, dann singt der Baum, wird singen und es kommt ein Wolf aus dem Wald.
1: Bei allem Totentanz in sommerlich schöner Kulisse steht eins im Vordergrund, sagt Co-Autor Axel Peuke.
22: Ich glaube, was auch wichtig ist, dass das Theater auch einfach den Spielern und den Zuschauern auch Spaß machen muss. Also auch so ein Entertainment.
1: Die Nacht des Schicksals wird am 31. Juli Premiere haben. Die Schauspieler werden Masken tragen. Ihre Texte wurden vorher aufgenommen und werden abgespielt. Nicht für Masken, sondern für Puppen, die von Schauspielern bewegt werden, steht unter dem Milchwald. Auch im Jubiläumsjahr wird das Stück von Dylan Thomas die Zuschauer nach Netzeband ziehen. Wie immer seit 1996. Was ist so faszinierend, im Milchwald zu wandeln? Aufnahmeleiterin Susanne Mörke versucht es zu erklären.
23: Also zum einen ist es natürlich das Stück, dann, dass es Laien gibt, Leute, die in das ganze Jahr völlig andere Sachen machen, die arbeiten in den verschiedensten Berufen und dann treffen wir uns für drei Wochenenden im Jahr und machen diesen Milchwald.
24: Ein Käuzchen fliegt heim an Bethesda vorbei in ein Bethaus in einer Eiche und das Morgengrau kriecht herauf.
1: Und wer sich im Milchwald wiederfinden möchte, der Theatersommer startet mit dem Stück von Dylan Thomas.
14: Heute geht's also los in Netzeband mit dem Theatersommer. Bis Ende August wird im Naturamphitheater dann noch gespielt werden.
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14: Mit Steve Neuwirth.
11: Auf der A10 südlicher Berliner Ring ist die Anschlussstelle Königs Wusterhausen wegen Bauarbeiten bis Anfang Juli in beiden Richtungen gesperrt. Der Verkehr wird über die Ausfahrt Niederlehme umgeleitet. Auch auf der Umleitungsstrecke staut es sich. A10 westlicher Berliner Ring Richtung Dreieck-Havelland. In Höhe Vöben gibt es Stau an einer Baustelle und es dauert 20 Minuten länger. In der Gegenrichtung zwischen Potsdam Nord und Vöben Stau. Hier dauert es 10 Minuten länger. A24 Hamburg Richtung Berlin. Zwischen Mainburg und Pritzwalk ist ein Fahrzeug liegen geblieben. Stadtverkehr Berlin, Geduld brauchen Sie auf der A100 Richtung Wedding an der Baustelle Detmolder Straße. 10 Minuten länger dauert das. In Kreuzberg ist die Kochstraße zwischen Wilhelmstraße und Friedrichstraße in beiden Richtungen gesperrt. Hier ist bis etwa 20 Uhr ein Kran im Einsatz. Und in Mitte die Linkerstraße ist zwischen Taubenstraße und Jägerstraße bis Sonntagabend gesperrt. Wir wünschen gute Fahrt.
14: Es ist 12 Uhr.
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14: Mit Jasser Speck, guten Tag. In Brüssel findet gerade ein EU-Gipfel statt. Zu besprechen gibt es in der Europäischen Union ja immer viel, aber heute steht ein besonders unangenehmes Thema auf dem Zettel, die Finanzen. EU-Haushalte, die gelten immer für 7 Jahre. Ja, und da gibt es jetzt Uneinigkeit. Die Nachrichten hat Steve Neuwirth.
0: Am zweiten Tag des EU-Gipfels in Brüssel beraten die Staats- und Regierungschefs heute über die Finanzen der Union. Unmittelbar vor dem Auftakt der Gespräche hat Bundeskanzler Merz damit gedroht, die bisherigen Pläne abzulehnen. Der gegenwärtige Vorschlag der EU-Kommission sei viel zu hoch, betonte Merz. Er teile diese Position mit einer ganzen Reihe weiterer Mitgliedstaaten. Deshalb müsse ein neuer Vorschlag mit niedrigeren Zahlen auf den Tisch. Der nächste 7-jährige EU-Finanzrahmen beginnt erst 2028. Nach den Plänen der EU-Kommission sollen Nettozahler wie Deutschland dann deutlich mehr Geld nach Brüssel überweisen. Die für heute geplanten Gespräche zwischen den USA und dem Iran sind abgesagt worden. Das hat das Schweizer Außenministerium mitgeteilt. Nach Abschluss des Rahmenabkommens zwischen den USA und dem Iran sollte jetzt eigentlich in der Schweiz über die Einzelheiten geredet werden. Wann es nun zu den Verhandlungen kommt, ist offen. Aus Washington, Carsten Kühntop.
2: Die Verzögerung dürfte zeigen, wie komplex die Aufgabe ist, vor der die Unterhändler jetzt stehen. Das Ziel, innerhalb von nur 60 Tagen ein Abkommen auszuhandeln, gilt als sehr ambitioniert. Amerikanische Medien berichten, auch in der Trump-Regierung zweifelten manche daran, dass sich dieser Zeitplan einhalten lässt. Nicht nur die Opposition, sondern auch führende Politiker der Republikaner kritisieren Trumps Vereinbarung mit dem Iran scharf. So sprach ein Senator vom schlimmsten außenpolitischen Fehler seit Jahrzehnten. Ein anderer erklärte, das Papier stehe völlig im Widerspruch zu Trumps Zielen.
0: Die Innenminister von Bund und Ländern wollen konsequenter gegen bandenmäßigen Sozialmissbrauch vorgehen. Dazu müssten effektive Maßnahmen zur Prävention, Aufdeckung und Strafverfolgung ergriffen werden, heißt es in einem Beschluss der Innenministerkonferenz in Hamburg. Erforderlich seien neue Prüfmechanismen und eine engere Zusammenarbeit der Behörden. Hintergrund sind Fälle, in denen Banden EU-Bürger aus Südosteuropa nach Deutschland holen und in Scheinarbeitsverhältnisse bringen, damit sie als Aufstocker Sozialleistungen kassieren können. Die Finanzlage der Kommunen in Brandenburg hat sich deutlich verschlechtert. Das geht aus einer aktuellen Studie der Bertelsmann Stiftung hervor. Laut dem kommunalen Finanzreport ist das Haushaltsdefizit von Städten, Gemeinden und Landkreisen innerhalb eines Jahres auf 832 Millionen Euro gestiegen. Es entspricht einem Zuwachs um 134% und ist Rekord für ein deutsches Flächenland. An Gewerbesteuern haben die Brandenburger Kommunen rund 5% weniger eingenommen, und zwar insgesamt 1,3 Milliarden Euro. Berlin kommt nicht vor, da die Daten aus den 3 Stadtstaaten in dem Report nicht erfasst werden. In Potsdam trifft sich ab dem Nachmittag Die Linke zu einem 3-tägigen Bundesparteitag. Dabei will sich die Partei nicht nur inhaltlich neu aufstellen, sondern auch personell verändern. Aus Potsdam, Paul Vorreiter.
3: Rund 1,5 Jahre lang stand Jan van Aken an der Spitze der Linkspartei. Aus gesundheitlichen Gründen tritt der 65-Jährige jetzt nicht mehr an. Der Bundestagsabgeordnete Luigi Pantisano will ihm nachfolgen. Der 46-Jährige möchte die Partei stärker auf migrantische Wähler ausrichten und bewirbt sich als Co-Chef neben Ines Schwertner. Sie tritt nach gut 1,5 Jahren im Amt erneut an. Auf dem 3-tägigen Parteitag in Potsdam geht es neben der Wahl des Parteivorstands auch um die künftige Ausrichtung der Linken, mit Blick auf die kommenden Landtagswahlen in Ostdeutschland. In Berlin hofft die Partei mit ihrer Spitzenkandidatin Elif Erralp die nächste regierende Bürgermeisterin zu stellen. In den Wahlkämpfen will sich Die Linke unter anderem für bezahlbare Mieten einsetzen. Für Diskussionen dürfte ein Vorschlag zur Deckelung von Abgeordnetengehältern sorgen. Die Parteiführung will, dass Bundestags- und Europaabgeordnete der Linken ihre Bezüge auf das Niveau des Durchschnittslohns begrenzen.
0: Der britische Stormer lehnt trotz innerparteilicher Kritik einen Rücktritt weiter ab. Er habe vor 2 Jahren ein Mandat erhalten, um Veränderungen herbeizuführen, und erwarte, dass seine Labour-Partei an einem Strang ziehe, erklärte Stormer. Der Premier reagierte damit auf den Einzug seines innerparteilichen Rivalen Burnham ins Parlament. Burnham hatte in der Nacht den vakanten Parlamentssitz des Bezirks gewonnen. Als Abgeordneter kam er nun Stormer in einer Führungswahl zwingen und mit dem Rückhalt der Regierungspartei Labour ablösen. Soweit die Nachrichten. 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
11: Das Wetter. Heute mal sonnig, mal wolkig und im Tagesverlauf örtlich kräftige Schauer oder Gewitter. Der Deutsche Wetterdienst warnt bis zum Abend vor einer starken Wärmebelastung, maximal 36 Grad. Zurzeit in Berlin-Marzahn 29 und in Steglitz 31 Grad. In Neuruppin 28, Bernau 30 Grad. Auch am Wochenende wechseln sich Sonne und Wolken ab. Es kann vereinzelt Schauer oder Gewitter geben und es werden 28 bis 35 Grad. Die Zeit 12.05 Uhr.
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14: Mit Jasser Speck. Schönen guten Tag. Auf eins konnte man sich beim EU-Gipfel ganz, ganz schnell einigen. Die Sanktionen gegen Russland wurden verlängert. Diesmal gleich um ein Jahr. Als Viktor Orban noch in Ungarn regiert hat, war das nie möglich. Da ging nach vielen Diskussionen immer nur ein halbes Jahr. Aber so schnell man sich bei den Russland-Sanktionen einig wurde, so sehr hakt es jetzt an anderer Stelle. Und zwar bei der Frage nach dem Geld. Unter anderem Bundeskanzler Merz ist der geplante EU-Haushalt deutlich zu hoch. Das berichtet Andreas Meyer-Feist aus Brüssel.
4: Die Zahlen müssen runter. Mit diesen Worten kommentierte Bundeskanzler Friedrich Merz den Vorschlag der EU-Kommission, den EU-Haushalt annähernd zu verdoppeln. Mit den zusätzlichen Mitteln soll Europas Verteidigung ausgebaut und die Wirtschaft unterstützt werden. Das finden auch die großen EU-Nettozahler gut. Aber sie wollen verhindern, dass in Zukunft mehr als 1% des Bruttoinlandsproduktes in die Brüsseler Kassen fließt. Diese Schwelle soll nicht überschritten werden. Zu den Kritikern einer höheren EU-Ausgabenpolitik gehören insgesamt 9 EU-Länder. Sie finanzieren zusammen mehr als die Hälfte des Haushalts. Die Zahl der EU-Staaten, die mehr Geld in den Kassen der EU sehen wollen, ist aber größer. Unter anderem sind es süd- und osteuropäische Länder. Ein Kompromiss soll in den kommenden Monaten gefunden werden. Ein einstimmiges Ergebnis ist Pflicht. Doch schon der Auftakt heute zeigt, es werden schwierige Verhandlungen.
14: Das sagt unser Korrespondent in Brüssel, Andreas Meyer-Feist. Die USA und der Iran haben zugesagt, die Blockade der Straße von Hormus zu beenden. Trotzdem, ein Friedensabkommen ist noch in weiter Ferne. Die Situation in der Straße von Hormus wird uns also sicher noch eine Weile beschäftigen. Und es gibt in Deutschland einen Ort, an dem man diese Meerenge ganz, ganz besonders im Blick hat. In einer Bundeswehrkaserne, nämlich im Westen Hamburgs. Dort befindet sich die sogenannte Marine-Schifffahrtleitung der Bundeswehr und die hat im Moment alle Hände voll zu tun. Unser Korrespondent Kai Küstner war dort und hat sich die Situation mal schildern lassen.
5: Wenn Fregattenkapitän Steffen Lange aus seinem Bürofenster blickt, schaut er auf Kasernenarchitektur und nicht auf die nahegelegene Elbe oder ein anderes Gewässer. Und dennoch dürfte es in Deutschland nur wenige Menschen geben, die besser im Bilde darüber sind, was auf den Weltmeeren gerade vor sich geht.
6: Ja, seit dem 28. Februar waren die Tage nicht langweilig.
5: Mit dem Tag des amerikanisch-israelischen Angriffs auf den Iran kam der Schiffsverkehr im Persischen Golf abrupt zum Erliegen. Was für den Leiter des Marinekommandos und sein Team bedeutete, sie rieten deutschen Reedereien dringend davon ab, eine Durchfahrt zu wagen.
6: Es war einfach die Gefahrensituation so groß, dass jedes Schiff, was die Fahrt zur Straße von Hormus aufgenommen hätte, war die Gefahr so groß, dass man von einer Beschädigung oder sogar eines Totalverlustes, inklusive leider auch, was in der Vergangenheit geschehen ist, vielleicht auch zum toten Besatzungsmitglied geführt hätte.
5: Fregattenkapitän Lange berät von Hamburg aus als eine Art Schnittstelle zwischen militärischer und ziviler Flotte eben auch Reedereien. Im Moment wimmelt es rund um die Straße von Hormus nur so von Handelsschiffen. Etwa 3000 seien es im Persischen Golf insgesamt, erklärt Marineexperte Lange. Und von denen wollen mindestens 700 bis 800 am liebsten sofort ins offene Meer hinaus. Was eine Herausforderung darstellt, wenn denn die Schleusen in Hormus im übertragenen Sinn denn auch wirklich wieder gänzlich offen stehen.
6: Und jetzt muss man sich vorstellen, Sie haben eine Sektflasche, die unter Druck steht und man öffnet den Korken. Da will natürlich der Sekt aus diesen engen Flaschenhals. Und so ungefähr muss man sich den Persischen Golf vorstellen mit der Anzahl an Schiffen. Und das muss koordiniert werden. Also wäre eine Aufgabe, die wir, wenn es dazu kommt, wahrnehmen könnten.
5: Eine Annäherung an den Golf hat die Marine bereits vollzogen. Das Minenjagdboot Fulda und der Tender Mosel haben gemeinsam mit einem britischen Versorgungsschiff bereits den Suezkanal in Richtung Rotes Meer passiert. Grundsätzlich gäbe es, wenn denn der Tag gekommen ist, unterschiedliche Möglichkeiten, Handelsschiffe militärisch abzusichern, erklärt Steffen Lange.
6: Und da gibt es eben die einfachste Möglichkeit. Ich habe Seestreitkräfte im Seegebiet und die spannen mit ihrem Radarsystem eine Art Regenschirm auf und unter diesem Regenschirm bewegen sie die Handelsschiffe. Das nächste, was natürlich möglich wäre, wäre Konvoibildung, indem ich auf einem empfohlenen Transitweg Handelsschiffe an einer Perlenkette langfahren lasse, begleitet von Kriegsschiffen. Und natürlich die höchste Sicherheit, die ich gewährleisten kann mit Kriegsschiffen, ist, dass ich ein Kriegsschiff für ein Handelsschiff direkt an die Seite stelle und das vom Punkt A nach Punkt B begleite.
5: Für diese Luxuslösung allerdings bräuchte es jede Menge militärischer Geleitschiffe, über die die deutsche Marine, die kleiner ist als je zuvor in ihrer bundesrepublikanischen Geschichte, schlicht nicht verfügt. Außerdem hatte die Bundeswehr auch der NATO zugesagt, sich auf Nord- und Ostsee zu konzentrieren. Meere, in denen Russland schon heute mit seiner Schattenflotte und Störaktionen auffällt. Und jedes Schiff, das von dort nach Nahost abgezogen wird, reißt eine Lücke vor der eigenen Haustür.
14: Ja, vieles also zu beachten, wenn es darum geht, Marineschiffe in Richtung Iran zu schicken. Das war aus Hamburg Kai Küstner, der mit der Marineschifffahrtleitung der Bundeswehr über die aktuelle Situation in der Straße von Hormus geredet hat. Draußen ist es heiß. Wasserflasche, Sonnencreme und möglichst einen Platz im Schatten sichern, das sind gerade die besten Tipps, um die Hitzewelle in Berlin und Brandenburg zu überstehen. Die Temperaturen klettern heute deutlich über die 30-Grad-Marke und bringen viele Menschen ins Schwitzen. Tim Steger ist Meteorologe im ARD-Wetterkompetenzzentrum und sagt, dass es sich nicht nur um eine kurze, heiße Phase handelt, die uns jetzt bevorsteht.
7: Das sieht tatsächlich nach einer ausgewachsenen Hitzewelle aus. Also heute Höchstwert in Berlin um 34 Grad, südliches Brandenburg um die 36 Grad, deutschlandweit sogar Richtung Oberrhein, Rhein-Neckar-Raum bis zu 38 Grad möglich. Und so wie es aktuell in den Wettermodellen prognostiziert wird, scheint sich diese Hitzewelle bis weit in die nächste Woche auszudehnen. Das ist tatsächlich ungewöhnlich, weil die heißeste Zeit im Jahr typischerweise die Hundstage so um den 20. Juli bis 20. August liegen.
14: Ja, und bei so heißen Temperaturen, da wünschen sich manche bestimmt eine Abkühlung durch Hitzegewitter. Die sollen auch kommen. Wo es aber richtig kracht und regnen kann, das könne man noch nicht genau sagen, so Tim Steger.
7: Nur die Neigung, die wird im Laufe des Nachmittags heute ein bisschen zunehmen. Deutschlandweit vor allem im Westen, das heißt, es wird sich wahrscheinlich im Osten nur ganz punktuell Gewitter entwickeln. Das wird aber in den nächsten Tagen ganz ähnlich sein. Immer nachmittags scheinen diese Gewitter dann besonders sich gut entwickeln zu können, wenn dann die Luft am heißesten ist. Aber es sind eben punktuelle Ereignisse. Man kann das also nicht vorhersagen, wen es da trifft. Da empfiehlt es sich tatsächlich aufmerksam zu bleiben. Blick zum Himmel ist schon mal hilfreich. Oder auch die Wetter-App konsultieren. Das kann nichts schaden. Aber vor allem durch diese hohe Energie in der Luft können es tatsächlich schwere Gewitter werden. Punktuell bedeutet natürlich Starkregen in Verbindung mit den Gewittern. Sturmböen lokal und auch kleinkörniger Hagel ist dann also möglich, potenziell. Aber es wird bei weitem nicht alle treffen.
14: Das also die Vorhersagen. Informationen waren das von Meteorologe Tim Steger aus dem ARD-Wetterkompetenzzentrum. Und nicht nur bei uns ist es warm, auch in Frankreich herrscht Hitze. Für einen großen Teil des Landes gilt dort die zweithöchste Hitzewarnstufe. Und Frankreich hat aus der verheerenden Hitzewelle von 2003 nachhaltig gelernt. Welche Lehren das sind, das berichtet Paris-Korrespondent Kai Rienecker.
8: Inzwischen wurde in Frankreich ein nationaler Hitzeplan eingeführt, der Plan National Canicule. Ausgelöst wird dieser durch die Vorhersagen des staatlichen Wetterdienstes Météo France. Je nach Intensität der erwarteten Hitzewelle gibt es für jeden Tag und für jedes Departement 4 unterschiedliche Kategorien. Grün, wenn keine Hitzegefahr besteht, gelb, wenn die Bevölkerung schon mal aufmerksam sein sollte, bei Orange gilt hohe Wachsamkeit und Rot ist die höchste Hitzewarnstufe in Frankreich. Aktuell gilt die zweithöchste Warnstufe Orange für gut die Hälfte der französischen Departements. Die Spitzentemperaturen kratzen an der 40-Grad-Marke. An den verschiedenen Warnstufen richten Regierung, Departements und Städte ihre Maßnahmen aus. In Paris sind aktuell zum Beispiel eine Reihe von Parks wie am Sacré-Cœur oder der Parc Monceau bis Mitternacht geöffnet. Die Rathäuser der Arrondissements und eine Reihe von Bibliotheken bieten während ihrer Öffnungszeiten Erfrischungsräume an, in denen sich etwa ältere Bürger aufhalten können. Es gibt eine im Internet einsehbare Karte, wo es in Paris kostenloses Trinkwasser gibt oder Wassernebel versprüht wird. Als Sofortmaßnahme gegen die Hitze hat die Stadt Paris gerade erneut erlaubt, dass im Canal Saint-Martin direkt in der Nähe vom Gare de l'Est an einem bestimmten Abschnitt einfach ins Wasser gesprungen werden darf. Im Juli werden dann zusätzliche Badestellen in der Seine zur Erfrischung geöffnet.
14: Paris-Korrespondent Kai Rienecker war das über Frankreichs Lektionen aus der Hitzewelle 2003.
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14: Wenn die deutsche Fußballnationalmannschaft der Männer morgen Abend beim zweiten Spiel in der Gruppenphase gewinnt, dann wäre die K.O.-Phase fest und sicher. Können Kimmich, Rüdiger und Co. also an den Auftakterfolg gegen Curaçao anknüpfen? Klar ist jetzt schon, beim Spiel gegen die Elfenbeinküste wird auf einen Spieler ganz genau geschaut. Felix Mansell berichtet.
9: Die Partie gegen die Elfenbeinküste wird für Manuel Neuer eine ganz besondere. Sie wird sein 21. WM-Spiel. Kein Keeper hat mehr, weltweit. Ein Rekord.
12: Ja, ist natürlich was ganz Besonderes, gerade wenn man weiß, wie viele Vorbilder man selber hatte als kleines Kind, als jugendlicher Torwart und natürlich auch als Erwachsener, welche Torhüter die Turniere einfach gespielt haben. Das ist für mich unbeschreiblich.
9: Seine Karriere als Nationaltorhüter beginnt 2009. Sein erstes Heimländerspiel bestreitet Manuel Neuer ausgerechnet in Gelsenkirchen, seiner Heimatstadt. Gegen? Genau, die Elfenbeinküste. Manuel Neuer ist damals 23 Jahre alt.
13: Oh, das war ganz großes Pech. Was für ein kurioses Tor. Westermann erwischt Neuer auf dem falschen Fuß. Bittere Szene für den jungen Schalker.
9: 8 Tage nachdem DFB-Stammkeeper Robert Enke Suizid begeht, steht Manuel Neuer im deutschen Kasten und patzt. Deutschland spielt letztlich 2:2.
17: Das Tor nämlich auf meine Kappe ist blöd gelaufen. An sich wollte ich den Ball aufnehmen und ich habe ihn einfach volles Risiko dann mit dem Vollspann wurde genommen und wollte ihn einfach aus der Gefahrenzone schlagen und dann ist natürlich blöd gelaufen.
9: Neuer schießt Gegenspieler Eboué an. Der Ball prallt von dessen Körper ins deutsche Tor. Auch heute noch erinnert er sich ganz genau an diesen Tag. Den Fehler scheint er allerdings vergessen zu haben. Neuer, ganz cool, genau wie damals.
18: Tim Wiese hat, glaube ich, die erste Halbzeit gespielt. Ich wurde eingewechselt. Es war eine sehr starke Mannschaft gewesen in Gelsenkirchen, gegen die wir gespielt haben. Und es war immer so, dass sie auch eine Robustheit und gerade im 1 gegen 1 auch eine gewisse Power mitgebracht haben. Diese Power haben sie jetzt natürlich auch.
9: 16,5 Jahre später also steht wieder ein Spiel gegen die Elfenbeinküste an. Im Tor wieder Manuel Neuer. Mittlerweile ist er ein Weltstar, eine Torhüterlegende. Einer, vor dem die gegnerischen Spieler mindestens großen Respekt, wenn nicht sogar Angst haben. Es ist Neuers Klasse und dessen Ausstrahlung, letztlich seine Aura, die alle so fasziniert.
18: Aura hat für mich was zu tun mit Erscheinungsbild. Wenn man auf dem Platz steht, den eigenen Mitspielern ein gutes Gefühl zu geben, den Spielern einfach, ohne dass man jetzt verbal kommuniziert, mit der Körpersprache denen quasi vermittelt, da ist noch jemand da, auf den kann ich mich verlassen, das versuche ich.
9: Es ist erst das zweite Länderspiel gegen die Elfenbeinküste überhaupt. Beide mit Manuel Neuer im Tor. Diesmal ist es ein WM-Gruppenspiel. Diesmal könnte Deutschland mit einem Sieg den vorzeitigen Gruppensieg klar machen. Dann wäre die Begegnung wieder eine ganz besondere, auch für Manuel Neuer.
14: Felix Mansell war das mit dem Bericht über Manuel Neuer. Morgen Abend spielt dann also die Fußballnationalmannschaft der Männer gegen die Elfenbeinküste.
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14: Und wir gucken aufs Wetter für die Region. In Berlin sind die Temperaturen bei 30 bis 32 Grad, in Potsdam sind es 32 und Brandenburg an der Havel ebenfalls 32. Es ist richtig heiß heute. Sonne und Wolken im Wechsel und im Verlauf kommen dann ab und zu auch ein paar Schauer oder Gewitter dazu. Zwischendurch kann es aber auch mal länger freundlich und trocken werden. Es ist sehr schwül und heiß. Die Höchsttemperaturen, die liegen bei 31 bis 36 Grad und kaum erlösender und abkühlender Wind. Trinken Sie also genug und suchen sich ab und zu mal Schatten.
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11: Vorsicht auf der B112 Gupen Richtung Frankfurt-Oder. Zwischen Eisenhüttenstadt und Priskow sind Radfahrer unterwegs. Die A9 Leipzig Richtung Berlin zwischen Niemeck und Brück ist nach einem Unfall gesperrt. Auf der A10 südlicher Berliner Ring ist die Anschlussstelle Königs Wusterhausen wegen Bauarbeiten bis Anfang Juli in beiden Richtungen gesperrt. Der Verkehr wird umgeleitet, aber auch dort staut es sich. A10 westlicher Berliner Ring Richtung Dreieck Havelland. In Höhe Vöben Stau an einer Baustelle, auch in der Gegenrichtung zwischen Potsdam Nord und Vöben Stau 20 bis 30 Minuten Verzögerung. Die A115 Dreieck Funkturm Richtung Dreieck Nutetal ist zwischen Kleinmachnow und Potsdam Babelsberg nach einem Unfall gesperrt. Zum Stadtverkehr Berlin. Geduld brauchen Sie auf der A100 Richtung Wedding an der Baustelle Detmolder Straße und in Kreuzberg ist die Kochstraße zwischen Wilhelmstraße und Friedrichstraße in beiden Richtungen gesperrt. Hier ist bis 20 Uhr heute Abend ein Kran im Einsatz. Wir wünschen gute Fahrt.
14: Es ist 20 nach 12.
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14: Hier ist Jasser Speck. Guten Tag. So ein EU-Haushalt, der gilt immer gleich für 7 Jahre. Das ist eine verdammt lange Zeit. Und den auszuverhandeln, sodass alle Mitgliedstaaten zufrieden sind, ist eine ziemlich schwere Angelegenheit. Genau das passiert gerade beim EU-Gipfel in Brüssel. Die Nachrichten hat jetzt Steve Neuwirth.
11: Bundeskanzler Merz hat den vorliegenden Vorschlag für den nächsten EU-Haushalt scharf kritisiert. Unmittelbar vor Beginn der Haushaltsberatungen beim EU-Gipfel sagte Merz, der Vorschlag sei deutlich zu hoch, die Zahlen müssten runter. Der EU-Haushalt ist eines der politisch sensibelsten Themen in Brüssel, denn er wird für 7 Jahre festgelegt. Als größte Volkswirtschaft in der EU trägt Deutschland den mit Abstand größten Teil dazu bei. Zu den Kritikern von höheren Ausgaben gehören insgesamt 9 EU-Länder. Sie finanzieren gemeinsam mehr als die Hälfte des Haushalts. Die Befürworter eines größeren Etats sind zwar in der Mehrheit, doch für eine Einigung braucht es einen einstimmigen Beschluss. Die Innenminister von Bund und Ländern wollen konsequenter gegen bandenmäßigen sozialen Missbrauch vorgehen. Dazu müssten effektive Maßnahmen zur Prävention, Aufdeckung und Strafverfolgung ergriffen werden, heißt es in einem Beschluss der Innenministerkonferenz in Hamburg. Erforderlich seien neue Prüfmechanismen und eine engere Zusammenarbeit der Behörden. Außerdem sollen alle rechtlichen Möglichkeiten ausgeschöpft werden, um zu Unrecht erlangte Leistungen zurückzufordern. Hintergrund sind Fälle, in denen Banden EU-Bürger aus Südosteuropa nach Deutschland holen und in Scheinarbeitsverhältnisse bringen, damit sie als Aufstocker Sozialleistungen kassieren können. Die für heute geplanten Gespräche zwischen den USA und dem Iran in der Schweiz finden nun doch nicht statt. Das hat das Schweizer Außenministerium bekannt gegeben, aber keine Gründe genannt. Nach dem Abschluss des Rahmenabkommens zu Beginn der Woche sollte es jetzt eigentlich ins Detail gehen. Pia Masochak für das Studio Genf.
15: In iranischen Medien kursierten gestern unbestätigte Meldungen, die Delegation Irans wolle wegen der anhaltenden israelischen Angriffe auf Libanon ihre Reise in die Schweiz verschieben. Das Weiße Haus erklärte in der Nacht, US-Vizepräsident Vance werde nicht nach Luzern reisen. Offen ist, wann es einen neuen Termin für die Verhandlungen geben könnte. Beide Seiten wollten ursprünglich am Vierwaldstätter See über die Umsetzung des sogenannten Memorandum of Understanding sprechen. Ziel ist eine endgültige Einigung unter anderem über das iranische Atomprogramm und das Kriegsende zwischen Israel und der libanesischen Hisbollah. Laut der Absichtserklärung sollte diese innerhalb von 60 Tagen erreicht werden. Experten waren im Vorfeld skeptisch, ob innerhalb dieses knappen Zeitraums eine dauerhafte Lösung gefunden werden kann.
11: Der britische Premierminister Starmer lehnt trotz innerparteilicher Kritik einen Rücktritt weiter ab. Er habe vor 2 Jahren ein Mandat erhalten, um Veränderungen herbeizuführen und erwarte, dass seine Labour-Partei an einem Strang ziehe, erklärte Starmer. Der Premier reagierte damit auf den Einzug seines innerparteilichen Rivalen Burnham ins Parlament. Burnham hat in der Nacht den vakanten Parlamentssitz des Bezirks Makerfield gewonnen und sich klar gegen den Kandidaten der rechtspopulistischen Partei Reform UK durchgesetzt. Als Abgeordneter kann er nun Starmer in eine Führungswahl zwingen und mit dem Rückhalt der Regierungspartei Labour ablösen. In Potsdam trifft sich ab dem Nachmittag die Linke zu einem 3-tägigen Bundesparteitag. Dabei will sich die Partei nicht nur inhaltlich neu aufstellen, sondern auch personell verändern. Aus Potsdam Paul Vorreiter.
3: Rund anderthalb Jahre lang stand Jan van Aken an der Spitze der Linkspartei. Aus gesundheitlichen Gründen tritt der 65-Jährige jetzt nicht mehr an. Der Bundestagsabgeordnete Luigi Pantisano will ihm nachfolgen. Der 46-Jährige möchte die Partei stärker auf migrantische Wähler ausrichten und bewirbt sich als Co-Chef neben Ines Schwertner. Sie tritt nach gut anderthalb Jahren im Amt erneut an. Auf dem dreitägigen Parteitag in Potsdam geht es neben der Wahl des Parteivorstands auch um die künftige Ausrichtung der Linken, mit Blick auf die kommenden Landtagswahlen in Ostdeutschland. In Berlin hofft die Partei mit ihrer Spitzenkandidatin Elif Erralp die nächste regierende Bürgermeisterin zu stellen. In den Wahlkämpfen will sich die Linke unter anderem für bezahlbare Mieten einsetzen. Für Diskussionen dürfte ein Vorschlag zur Deckelung von Abgeordnetengehältern sorgen. Die Parteiführung will, dass Bundestags- und Europaabgeordnete der Linken ihre Bezüge auf das Niveau des Durchschnittslohns begrenzen.
11: Soweit die Nachrichten. 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Das Wetter. Heute mal sonnig, mal wolkig. Im Verlauf örtlich kräftige Schauer oder Gewitter. Höchstwerte 31 bis 36 Grad. Der Wetterdienst warnt bis zum Abend vor einer starken Wärmebelastung. Das kann gesundheitliche Probleme verursachen. Halten Sie sich am besten wenig im Freien auf und trinken Sie ausreichend. Zurzeit in Berlin-Adlershof 31 und Wannsee 32 Grad. Frankfurt-Oder 30 und Pritzwalk 28 Grad. Am Wochenende wechseln sich Sonne und Wolken ab. Höchstwerte dann 28 bis 35 Grad. Die Zeit 12.25 Uhr.
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1: Die Temperaturen draußen so heiß, dass man fast schon wieder Abkühlung im Kino suchen möchte. Oder eben so schön warm, dass man laue und lange Sommernächte Filme schauend unter freiem Himmel genießen kann. Herzlich willkommen, ich bin Alexander Soyer und Sie hören das Filmmagazin Abgedreht hier im RBB 24 Inforadio. Der kalendarische Sommeranfang steht vor der Tür. Das passende Wetter dazu ist längst da und damit auch das Sommerkino draußen unter freiem Himmel. In dieser Woche beispielsweise

0: paar schöne Berlinale-Filme noch vor ihrem offiziellen Kinostart zu sehen. So oder so, die Kinosommersaison hat begonnen und einer der neuen Filme dieser Woche, das gehypte Horrorerlebnis Backrooms, das kann man dann auch draußen sehen. Mehr über den Film dann im zweiten Teil von Abgedreht. Für die anderen Neustarts, wie LOL 2.0 zum Beispiel gilt, die gibt es erstmal noch im klimatisierten Drinnen zu sehen. In LOL 2.0 wird Sophie Masson nun tatsächlich Großmutter. Mit dem erste Teenie-Liebe-Superhit La Boum, die Fete begann Massons Karriere vor 45 Jahren als 14-Jährige. Im ersten LOL-Film vor knapp 20 Jahren wurde sie dann zur Mutter, die sich stellvertretend für andere Mütter mit einer neuen Generation Töchter auseinandersetzte. Mit neuen Jugendphänomenen, wie zum Beispiel dem Internet als Lebensraum oder mit Abkürzungen wie eben LOL. In diesem zweiten Teil nun versucht Regisseurin Lisa Azuelos, das nächste Generationenlebensgefühl einzufangen. In diesem Fall spielen logischerweise soziale Medien eine Rolle. Aber im Grunde geht es natürlich ganz romantisch weiter um die Suche nach Liebe und nicht zuletzt eben darum, dass Sophie Masson als ewig junge Mitfünfzigerin an ihre etwas orientierungslose Tochter Louise wieder bei sich aufnehmen muss und ihr ältester Sohn sie zur Oma macht.
1: Zu meiner Zeit versuchte man, sich ein Leben aufzubauen. Ihr hättet am liebsten 1000.
0: Sophie Masson ist mal wieder und wie wirklich fast immer entzückend und gerade in dieser Rolle so etwas wie eine wiederkehrende Lebensabschnittsbegleiterin. Klar, das alles ist großer Kitsch, romantisches Einerlei und manchmal auch nur ein wunderschönes Musikvideo, aber all das eben auch auf die beste Art und Weise. Ein Fest des Jungseins, Jungbleibens und des sich immer wieder Verliebens. LOL 2.0. Die griechische Künstlerin Efi Kalogiropoulou zeigt in Gorgona ihre Heimat als untergegangene archaische Zukunft, regiert von gewalttätigen Männern, die über die letzten Tropfen Öl herrschen und sich Frauen als Sklavinnen halten, während sie mit ihren Waffen wild um sich herumballern. Nur Maria hat hier eine Ausnahmestellung und könnte die Macht in dieser kaputten Welt übernehmen. Ein feministisches, von der Antike inspiriertes Meerjungfrauen-Science-Fiction-Märchen, eine in prachtvoll satten Farben aufgenommene dystopische Vision. Als Film und Erzählung manchmal etwas holprig und überladen, als visuelles Kunstwerk aber faszinierend. Gorgona. Was wäre, wenn Robin Hood doch kein Held, kein Rebell, Revolutionär, kein Rächer der enterbten Beschützer der Witwen und Waisen, eben nicht der gute Geächtete aus dem Sherwood Forest wäre, sondern doch nur ein dahergelaufener, wild umhermordender Wegelagerer? The Death of Robin Hood mit Hugh Jackman in der Titelrolle versucht gewissermaßen den historisch durchaus denkbaren, alles andere als heldenhaften Ursprung der Robin Hood-Sage zu erkunden und zeigt ihn als alternden, verhärmten Gesetzlosen, der längst mit seinem Leben abgeschlossen hat, einsam durchs Land zieht, geplagt von denen, denen er das Leben nahm, gejagt von deren Hinterbliebenen, wie er schwer verletzt in einer selbstorganisierten Insel-Kloster-Kommune aufgenommen wird und dort die Chance bekommt, doch noch ein guter Mensch zu werden.
2: Ich helfe jenen, die auf diese Insel kommen. Und sie schlagen dann neue Wege ein.
3: Ich habe so viele getötet, ich könnte euch keine Zahl nennen. Es ist ein Fluch.
0: Brutal, schmutzig, hoffnungslos, ein atmosphärisches Mittelaltererlebnis, das einen Mann zeigt, der weiß, dass er keine Erlösung verdient, sie aber trotzdem bekommt. Auch das nichts wirklich großartig Neues, wenn auch faszinierend mit anzusehen. Man bekommt weder den Löwen im Winter noch raue Abenteuerromantik, sondern einen düsteren, traurig-schönen Abgesang auf eine berühmte Sage. Aber das ganz große Problem dabei ist, dem Mythos wird kein neues Kapitel hinzugefügt, es gibt keine neue Robin Hood-Seite, keine neuen Facetten der Legende zu entdecken, sondern die Erlösungsgeschichte eines alten Mannes, die durch diesen Namen wichtiger und größer klingt, als sie eigentlich ist. The Death of Robin Hood. Die Filme der Woche im Überblick waren das. Ebenfalls neu angelaufen, mal wieder eine Horrorsensation aus den Vereinigten Staaten. Ein Beitrag von Nils Damz.
4: Ist da jemand?
5: Backrooms hat rund 10 Millionen Dollar gekostet, aber schon über eine Viertelmilliarde Dollar eingespielt.
6: I've seen like a trailer.
5: Ich habe den Trailer gesehen, das ist Horror und was Geheimnisvolles. Das mag ich, auch weil das keine große Hollywood-Produktion ist. Wir unterstützen lieber einen neuen Film, sonst gibt es doch nur die x-te Fortsetzung und Remakes im Kino. Rex ist 25 und schon sehr gespannt. Er kommt aus San Jose.

0: Jeder spielt Backrooms auch. Eigentlich geht er kaum ins Kino, den Film muss er aber sehen.
1: For this, yes.
0: Ja, weil ich ein großer Fan von Backrooms bin.
1: Much of a fan of Backrooms, I am. Yeah.
0: Der Film kommt nicht aus dem Nichts. Im Netz gibt es seit Jahren Backrooms-Geschichten. 2019 taucht in einem Internetforum ein Foto auf. Ein fensterloser Raum, surrende Neonlampen, gelbe Wände, gelber Teppich. Was könnte da wohl passieren?
2: Clark, was ist das?
3: Genau das will ich herausfinden.
0: Tausende User schreiben an den Backrooms-Geschichten mit. 2022 lädt dann ein 16-Jähriger Backrooms-Videos bei YouTube hoch.
2: Okay. Oh, wonderful.
0: Es sind Clips wie dieser, Amateuraufnahmen. Eine Frau filmt, wie sie durch diese gelben Räume läuft, ganz alleine.
2: Hello?
0: Vielleicht ist sie doch nicht ganz allein. Diese Videos im Netz hat nicht nur Rex gesehen.
1: The original YouTube video has
0: die haben Millionen gesehen. Es gibt viele Varianten und auch Videospiele. Das spiele ich seit Jahren.
1: So many reasons to be excited.
3: Ich habe einen Ort gefunden.
4: Okay, es geht los.
2: Oh mein Gott.
3: Zieh mich hoch, zieh mich hoch, zieh mich hoch! Was hast du gesehen?
0: Der 16-Jährige, der die YouTube-Clips gemacht hat, heißt Kane Parsons. Heute ist er 21. Er ist auch der Regisseur des Kinofilms, den wir gerade sehen. In einem Interview erklärt er seine Idee von Backrooms.
5: Office space, something nebulous and very generic.
0: Mit Büroräumen sind viele vertraut, aber dahinter versteckt sich eine unendliche, übernatürliche Welt. Wenn du aus der Realität fällst, landest du dort, in dieser trostlosen, gelben Landschaft der Hölle.
5: Mono-yellow, drop-ceiling hellscape.
0: Der Backrooms-Kinofilm ist gut 100 Minuten lang.
3: Kurt!
0: Ey, was für ein verrückter Film. Und was sagen die anderen?
6: It was pretty scary.
0: Ziemlich beängstigend. Das war so eine psychologische, verwirrende Art von Grusel. Wirklich clever gemacht, wirklich gut.
6: Really cleverly done.
7: It definitely wasn't as scary.
0: Definitiv nicht so gruselig, wie ich erwartet habe, aber es regt zum Nachdenken an.
1: 5/10.
0: Für mich war es eine 5 von 10. Nicht gruselig genug. Backrooms-Fan Rex ist ein bisschen enttäuscht.
1: Personally, I'm disappointed, but that's my own take.
0: So hätte ich das nicht gemacht, aber das ist meine Meinung. Das ist jetzt eben die Verrücktheit einer anderen Person, aber trotzdem interessant.
1: It was interesting. I don't know.
0: Und gibt es noch was, was die Deutschen wissen sollten, bevor sie den Film sehen?
6: Think about your childhood a little bit.
0: Denk an Kindheitsängste. Die spielen da eine Rolle. Bereitet euch darauf vor, vor Schreck aus den Sitzen zu springen.
8: Be prepared to jump out of your seat a few times.
6: Yeah.
3: Das ist wunderschön. Habe ich recht?
9: Das Horror- und Internetphänomen Backrooms jetzt auch bei uns in den Kinos drinnen und draußen. Ein Beitrag von Nils Dams aus Los Angeles. Und das war's mit Abgedreht. Am Mikrofon verabschiedet sich bis nächste Woche Alexander Soyer.
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11: Die Schwarz-Gruppe plant, ein Rechenzentrum in Lübbenau zu bauen. Das Vorhaben gehört zu den größten Industrieprojekten Brandenburgs. Neues aber, der Konzern hinter Lidl und Kaufland will nicht nur Rechenleistungen bereitstellen, sondern auch bei der künstlichen Intelligenz mitmischen. 500 Millionen Euro investiert Schwarz jetzt in das kanadische KI-Unternehmen Cohere. Entsteht da in der Lausitz gerade sowas wie ein Spreewald-Valley für KI? Oder zumindest der Maschinenraum dafür? Wirtschaftsreporter Eftimis Angeloudis hat die Einzelheiten.
12: Früher wurde hier Braunkohle gefördert. Künftig sollen hier Daten verarbeitet werden. Die Vision dahinter? Digitale Souveränität für Europa, sagt Claudia Alsdorf, Head of Business Development bei Schwarz Digits.
13: Der Standort Lübbenau war insofern prädestiniert aufgrund des ehemaligen Kohleabbaugebietes, was wir dort haben, aufgrund der vorhandenen möglichen Kühlung über die Wassermengen, die dort eben durch den Kohleabbau auch da sind, dass wir gesagt haben, wir haben hier direkt den Energieknotenpunkt, den wir brauchen.
12: Und die Infrastruktur könnte bald einer deutsch-kanadischen KI-Allianz zugutekommen. Die Schwarz-Gruppe hat 500 Millionen Euro in Cohere investiert. Das Unternehmen entwickelt große Sprachmodelle für Firmenkunden. Eine Art ChatGPT für Unternehmen. Gleichzeitig rücken die Kanadier von Cohere durch den Zusammenschluss mit dem Heidelberger KI-Unternehmen Aleph Alpha enger an Deutschland heran. Cohere-Chef Aidan Gomez will Europa und Kanada gemeinsam als KI-Standort stärken.
14: Wir wollen die Champions für Kanada und Europa sein. Nach dem Zusammenschluss werden wir einen dualen Sitz in Kanada und Deutschland haben. Wir sehen uns als Bürger beider Länder mit zwei Pässen.
7: We think of ourselves as holding two passports.
12: Ein Unternehmen mit zwei Pässen und einer gehörigen Portion Technologiepatriotismus.
14: Wir sollten auf jeden Fall Technopatriotismus haben. Es wäre unstrategisch, das nicht zu machen.
12: Ein Spreewald Valley also, entsprungen aus Pathos und Patriotismus? Bei Schwarz klingt die Antwort deutlich nüchterner. Dort verweist man vor allem auf die strategischen Vorteile des Standorts.
13: Souveränität im digitalen Raum bedeutet immer auch Dezentralisierung. Denn überall dort, wo man zentralisiert, entstehen Risiken. Angriffsfläche. Und das wollen wir natürlich vermeiden. Das heißt, jetzt zu sagen, Lübbenau wird das Zentrum genau für diese Anwendung, würde ich so niemals sagen.
12: Der Ökonom Jan Schnellenbach von der Brandenburgischen Technischen Universität Cottbus-Senftenberg erwartet zwar positive Effekte für die Region, aber keine KI-Revolution in der Lausitz.
15: Es geht eben darum, dass hier dann ein Rechenzentrum, ein Datenzentrum bereitgestellt wird, das mit dafür sorgen kann, dass die Daten von KI-Anwendungen in Europa bleiben und dass keine außereuropäischen Server genutzt werden müssen.
12: Lübbenau werde vor allem die Infrastruktur bereitstellen.
15: Da darf man sich, glaube ich, keine falschen Hoffnungen machen, dass es wirklich jetzt ein Silicon Valley wird. Da würde ich eher eine sehr geringe Wahrscheinlichkeit für angeben, dass das passiert.
12: Vielleicht entsteht in Lübbenau also nicht die deutsche Antwort auf das Silicon Valley. Aber möglicherweise etwas, das Europa genauso dringend braucht. Ein Ort, an dem die Rechenleistung für die nächste Generation künstlicher Intelligenz bereitsteht.
11: Der Beitrag war das von Eftimis Angeloudis.
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11: Und schauen wir aufs Wetter in der Region. Es ist heiß, es ist sehr, sehr heiß. In Berlin liegen die Temperaturen zwischen 32 und 34 Grad. In Perleberg sind 27, Grünow bei Prenzlau 29 Grad. In vielen Teilen Brandenburgs liegen die Temperaturen aber schon über 30 Grad. Sonne und Wolken im Mix und im Verlauf dann kommen ein paar Schauer dazu. Es sind auch einige Gewitter möglich, zwischendurch aber auch mal länger freundlich und trocken. Es ist schwül und heiß, die Höchstwerte liegen bei 31 bis 36.
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11: mit Steve Neuwirth.
19: Die A9 Leipzig Richtung Berlin ist zwischen Niemeck und Brück nach einem Unfall gesperrt. A10 westlicher Berliner Ring Richtung Dreieckhafenland. In Höhe Vöben gibt es Stau an einer Baustelle und dauert 20 Minuten länger. In der Gegenrichtung zwischen Potsdam Nord und Vöben ebenfalls Stau. Die A115 Dreieck Funkturm Richtung Dreieck Nutetal ist zwischen Kleinmachnow und Potsdam-Babelsberg nach einem Unfall gesperrt. Stadtverkehr Berlin. Geduld brauchen Sie auf der A100 Richtung Wedding an der Baustelle Detmolder Straße. In Kreuzberg ist die Kochstraße zwischen Wilhelmstraße und Friedrichstraße in beiden Richtungen gesperrt. Hier ist bis 20 Uhr ein Kran im Einsatz. Und in Mitte gibt es bis Montag Sperrungen wegen einer Veranstaltung. Betroffen unter anderem der Bereich Zinnowitzer Straße zwischen Chaussee und Caroline-Michaele-Straße sowie die Johannesstraße zwischen Friedrich- und Kalkschollenstraße. Wir wünschen gute Fahrt.
11: Es ist 20 vor 1.
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11: Hier ist Jasser Speck. Guten Tag. Friedrich Merz avanciert noch zum Gipfelstürmer. Erst der G7-Gipfel unter der Woche und jetzt der EU-Gipfel in Brüssel. Der wird aber vermutlich nicht ganz so harmonisch wie das Treffen der G7, denn die EU verhandelt über ihren Haushalt und Merz ist nicht zufrieden. Die Nachrichten hat Steve Neuwirth.
19: Beim EU-Gipfel der Staats- und Regierungschefinnen und Chefs geht es heute um den nächsten 7-jährigen Haushalt der Gemeinschaft. Die EU-Kommission will ihn deutlich erhöhen, aber unter anderem aus Deutschland gibt es Widerstand. Aus Brüssel, Andreas Meyer-Feist.
20: Die Zahlen müssen runter. Mit diesen Worten kommentierte Bundeskanzler Friedrich Merz den Vorschlag der EU-Kommission, den EU-Haushalt annähernd zu verdoppeln. Mit den zusätzlichen Mitteln soll Europas Verteidigung ausgebaut und die Wirtschaft unterstützt werden. Das finden auch die großen EU-Nettozahler gut. Aber sie wollen verhindern, dass in Zukunft mehr als 1% des Bruttoinlandsproduktes in die Brüsseler Kassen fließt. Zu den Kritikern einer höheren EU-Ausgabenpolitik gehören insgesamt 9 EU-Länder. Sie finanzieren zusammen mehr als die Hälfte des Haushalts. Die Zahl der EU-Staaten, die mehr Geld in den Kassen der EU sehen wollen, ist aber größer. Ein Kompromiss soll in den kommenden Monaten gefunden werden. Ein einstimmiges Ergebnis ist Pflicht.
19: Die für heute geplanten Gespräche zwischen den USA und dem Iran sind abgesagt worden. Das hat das Schweizer Außenministerium mitgeteilt. Nach Abschluss des Rahmenabkommens zwischen den USA und dem Iran sollte jetzt eigentlich in der Schweiz über die Einzelheiten gesprochen werden. Wann es nun zu den Verhandlungen kommt, ist offen. Nach den USA hat inzwischen auch der Iran zugesagt, die Blockade der Straße von Hormuz zu beenden. Nach Angaben des obersten Nationalen Sicherheitsrats verzichtet der Iran erstmal auch darauf, Gebühren für die Fahrt durch die Meerenge zu erheben. Allerdings fordere man von allen Handelsschiffen, dass sie einen Antrag stellen, bevor sie die Straße passieren. In Brandenburg ist die Finanzlage der Kommunen, hat sich die Finanzlage deutlich verschlechtert. Das geht aus einer aktuellen Studie der Bertelsmann Stiftung hervor. Laut dem kommunalen Finanzreport ist das Haushaltsdefizit von Städten, Gemeinden und Landkreisen innerhalb eines Jahres auf 832 Millionen Euro gestiegen. Das entspricht einem Zuwachs um 134% und ist Rekord für ein deutsches Flächenland. An Gewerbesteuern haben die Brandenburger Kommunen rund 5% weniger eingenommen, und zwar insgesamt knapp 1,3 Milliarden Euro. Berlin kommt nicht vor, da die Daten aus den drei Stadtstaaten in dem Report nicht erfasst werden. In Hamburg endet am Mittag die Konferenz der Innenminister von Bund und Ländern. Zum Abschluss war Verteidigungsminister Pistorius zu Gast und gab ein Lagebild zur Sicherheit ab. Aus Hamburg, Oliver Wuttke.
4: Die Grenzen zwischen innerer und äußerer Sicherheit verschwimmen. Schon im Vorfeld sagte Pistorius, er fühle sich an die 80er und frühen 90er Jahre erinnert. Übungen von militärischen und zivilen Stellen und gemeinsame Planungen für einen Krisenfall müsse es jetzt wieder geben. Die zivile Verteidigung und die Krisenvorsorge standen im Mittelpunkt des Treffens in Hamburg. Stärker als in früheren Jahren steht Deutschland im Fokus russischer Spionage und Sabotage. Gleichzeitig zeigen Anschläge auf Strom-, Verkehrs- und Kommunikationsnetze Schwachstellen auf.
19: Der britische Premierminister Starmer lehnt trotz innerparteilicher Kritik einen Rücktritt weiter ab. Er habe vor 2 Jahren ein Mandat erhalten, um Veränderungen herbeizuführen, und erwarte, dass seine Labour-Partei an einem Strang ziehe, erklärte Starmer. Der Premier reagierte damit auf den Einzug seines innerparteilichen Rivalen Burnham ins Parlament. Burnham hat in der Nacht den vakanten Parlamentssitz des Bezirks Makerfield gewonnen und sich klar gegen den Kandidaten der rechtspopulistischen Partei Reform UK durchgesetzt. Als Abgeordneter kann er nun Starmer in einer Führungswahl zwingen und mit dem Rückhalt der Regierungspartei Labour ablösen. Das Berliner Abgeordnetenhaus will den früheren Kultursenator Cialo juristisch zwingen, im Untersuchungsausschuss zur Fördergeldaffäre auszusagen. Die Fraktionen von CDU und SPD, Grünen und Linken haben entschieden, beim Landgericht einen Antrag auf Ordnungsgeld gegen Cialo einzureichen. Der Ex-Senator hatte vergangene Woche im Ausschuss auf alle Fragen die Antwort verweigert. Er ist eine Schlüsselfigur bei der Vergabe von 2,6 Millionen Euro für Projekte, die sich dem Kampf gegen Antisemitismus verschrieben haben. Er hatte als Senator ein Sonderförderverfahren angestoßen, das der Landesrechnungshof später als rechtswidrig einstufte. Die Affäre hat auch Cialos Nachfolgerin Wedel Wilson das Amt gekostet. Soweit die Nachrichten. 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Das Wetter. Heute mal sonnig, mal wolkig. Im Verlauf örtlich kräftige Schauer, maximal 31 bis 36 Grad. Der Wetterdienst warnt bis zum Abend vor starker Wärmebelastung. Zurzeit in Berlin-Adlershof 31 und in Wannsee 32 Grad. Frankfurt-Oder 30, Pritzwalk 28 Grad. Am Wochenende wieder heiß, vereinzelt Schauer und Gewitter bei 28 bis 35 Grad. 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Vorsicht auf der B1, B5, Berlin Richtung Küstrin-Kietz. Zwischen Dahlwitz und dem Abzweig nach Schöneiche befinden sich Leute auf der Fahrbahn. Die Zeit 12.45 Uhr.
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11: Mit Yasser Speck, guten Tag. Der Iran und die USA haben ein Abkommen geschlossen, das dazu führen soll, dass der Krieg beendet wird. Eigentlich sollten mit dem Abkommen auch die Waffen im Libanon schweigen, aber die Konfliktparteien denken nicht dran. Die Terrormiliz Hisbollah, die vom Iran gestützt wird, beschießt regelmäßig Israel, und Israel weitet seine Angriffe auf den Libanon weiter aus. Aus Tel Aviv, Bettina Meyer.
2: Erneut sind die Kämpfe zwischen der israelischen Armee und der Iran-gestützten Hisbollah-Miliz im Libanon eskaliert. Das libanesische Gesundheitsministerium teilte mit, dass es bei Angriffen in der Nacht mindestens 18 Tote gegeben habe, darunter seien auch Zivilisten. Laut dem israelischen Militär habe die Armee auf wiederholte Verstöße der Hisbollah im Libanon reagiert, hieß es in einer schriftlichen Mitteilung. Die Terroristen würden sich weiter den israelischen Soldaten nähern und Anschläge verüben. In der Nacht sind laut Militärangaben 4 israelische Soldaten bei einem möglichen Drohnenangriff der Hisbollah auf einen Panzer ums Leben gekommen. Bei einem weiteren Angriff der Terrormiliz seien Soldaten verletzt worden, hieß es in der Mitteilung. Deshalb habe die israelische Armee Hisbollah Stellungen in der von Israel besetzten Sicherheitszone und darüber hinaus angegriffen. Dabei seien mehr als 80 Kommandozentren, Abschussrampen und Stellungen nicht nur im Südlibanon, sondern auch nördlich des Litani-Flusses beschossen worden, hieß es weiter. Dutzende Hisbollah-Terroristen seien getötet worden. Israels Premier Netanyahu hatte am Abend in einer Rede gesagt, die Armee werde in den von Israel besetzten Gebieten im Libanon bleiben und schloss damit einen Truppenrückzug aus. Israels rechter Minister für nationale Sicherheit Ben-Gvir schrieb auf X als Reaktion auf die 4 getöteten Soldaten, der ganze Libanon müsse brennen.
11: Bettina Meyer war das aus Tel Aviv. Eigentlich sollten heute Gespräche zwischen dem Iran und den USA stattfinden, um einem Frieden näher zu kommen. Warum diese Gespräche aber abgesagt wurden, das hören Sie hier in knapp 20 Minuten um kurz nach 1 im Gespräch mit unserer Korrespondentin. Der Film Her aus dem Jahr 2013 ist nicht nur toll gespielt von Schauspieler Joaquin Phoenix, er war seiner Zeit auch deutlich voraus. In dem 13 Jahre alten Film verliebt sich nämlich ein einsam wirkender, aber durchaus kluger Mann in einen KI-Chatbot und baut eine emotionale Bindung auf. Das, was damals über die Leinwand als eine Art Dystopie lief, ist mittlerweile Realität geworden. Immer mehr Menschen führen romantische Beziehungen zu ihren KI-Chatbots. Jessica Szczuka ist Psychologin und forscht genau dazu. Zu Beziehungen zwischen Mensch und KI. Im Interview habe ich sie gefragt, wie oft Menschen eigentlich soziale und auch emotionale Bindungen zu einem KI-Chatbot entwickeln.
21: Ja, also tatsächlich ist es so, dass der Harvard Business Review jetzt erst letzte Woche neue Zahlen veröffentlicht hat, dass der soziale Nutzen tatsächlich der häufigste Anlass ist, diese KI-Chatbots zu nutzen. Was wir dann doch überraschend fanden, weil es sehr lange hieß, ja, das ist ja vorrangig ein Assistenztool, um irgendwie die perfekte E-Mail zu schreiben. Aber man sieht jetzt doch, dass diese sozialen Fähigkeiten sehr schnell von den Leuten sehr stark angenommen worden sind. Und im Hinblick auf das Extremer, das heißt, auf diese Beziehungsbildung auch im romantischen Sinne, haben wir tatsächlich 2 größere Studien vorliegen aus den USA, die aktuell andeuten, dass die Zahlen so 16-18% der Singles sind, die das mindestens schon mal ausprobiert haben, KI-Chatbot als romantischen Partner zu nutzen.
11: Mhm. Ganz schön viele Menschen, die das nutzen. Die Menschen, aber die jetzt eben so eine emotionale Beziehung zu einem Chatbot eingehen, die wissen ja, dass das kein Mensch ist, sondern eben eine KI. Die sind ja nicht blöd oder so. Warum verlieben sie sich aber trotzdem in so einen Chatbot? Was finden sie darin, was vielleicht im realen Leben zu fehlen scheint?
21: Also die Frage nach dieser Abwägung, ist da etwas im realen Leben an einem Menschen oder einem Chatbot sozusagen, das findet meistens gar nicht statt, sondern da ist dieser Chatbot und der hat halt diese sehr überzeugenden sozialen Hinweisreize, wie wir das nennen. Und der Mensch ist bisher nun mal darauf programmiert gewesen, genau auf diese auch sozial zu reagieren. Das heißt, wenn wir schon bei so einem Output, bei so einem Chatbot, wenn er uns mal geholfen hat, irgendwie dieses Gefühl haben, Danke sagen zu wollen, das ist quasi die ganz kleine soziale Reaktion und bei manchen Leuten führt es dann halt durch wiederholte Interaktionen zum Beziehungsaufbau und von daher ist das gar nicht verwunderlich, dass das passiert.
11: Und Teil von einer emotionalen Beziehung ist ja auch, dass das Gegenüber mir Liebe oder mindestens mal so emotional begegnet. Kann eine KI das denn mittlerweile leisten?
21: Das ist natürlich wahrgenommen so. Das ist aber auch den Leuten klar, dass das keine existierende Person ist. Das heißt, dass diese Gefühle, die da gespiegelt werden, nicht einem Empfinden einer realistischen Person sozusagen entsprechen. Und trotzdem ist aber diese soziale Stimulanz, die wahrgenommen wird, so eindrucksvoll für viele Menschen und so positiv, auch vielleicht auch etwas, was sie sonst im wahren Leben aus ganz vielen unterschiedlichen Gründen so nicht den Zugang haben, dieses sehr natürliche Bedürfnis auch nachzugehen, dass das tatsächlich trotzdem dann positiv bewertet wird und angenommen wird im Ganzen sozusagen.
11: In dem Film Her, den ich eben angesprochen habe aus dem Jahr 2013, passiert das, dass der Mann, der sich in diese KI verliebt, sich irgendwie immer mehr abschottet. Der lebt dann eigentlich ein einsames Leben. Sehen Sie das als eine realistische Gefahr oder welche Auswirkungen kann sowas haben auf meine realen sozialen Beziehungen?
21: Ja, das ist eine sehr nachvollziehbare Sorge und es ist da aber tatsächlich der einzige Bereich, so im Hinblick auf die Risiken, wo wir überhaupt keine empirische Evidenz aktuell vorliegen haben. Das heißt, wir haben keinerlei Daten, die wirklich andeuten, dass Leute verlernen, mit der Komplexität von sozialen Beziehungen umzugehen oder sich irgendwie sozial abschotten. Wir haben andere Risikobereiche, wo wir anhand von Zahlen schon sagen können, ja, da ist sicherlich ein festgestelltes Risiko, aber im Hinblick auf diese Einsamkeit Hypothese habe ich manchmal das Gefühl, dass das natürlich sehr logisch klingt, aber da muss ich tatsächlich sagen, da sind die Daten noch nicht so eindeutig, dass man sagen könnte, dass das ein sichergestelltes Risiko ist.
11: Welche Risiken sehen Sie denn, wenn sich Menschen in eine KI verlieben?
21: Ja, da ist natürlich zuerst einmal die Tatsache, dass der Datenschutz absolut unterirdisch ist, dass sozusagen auch das Manipulationsrisiko da ist. Soziale Beziehungen sind sehr eindrucksvoll. Das heißt, man kann dann eventuell auch die eine oder andere Einstellung damit färben. Da sind natürlich kommerzielle Risiken mit verbunden, aber auch Missbrauchsdarstellungen, die mit so Chatbots hergestellt werden, wo wir noch nicht wissen, was das mit unserer Gesellschaft macht. Das heißt, der Jugendschutz ist auch nicht angemessen. Da ist also eine ganze Bandbreite an Risiken.
11: Erwarten Sie denn, dass KI-Beziehungen, Beziehungen zwischen Menschen und KI künftig normaler werden oder bleibt das ein Randphänomen?
21: Ich denke, dass man da jetzt nicht allzu große Sorgen haben muss, dass irgendwie in 5 bis 10 Jahren alle Menschen irgendwie mit einem Chatbot durch die Gegend rennen, weil es ja die perfekte Partneroption sozusagen darstellt und immer perfekt antwortet und da ist und der Mensch ja seine Fehlerchen hat. Einfach aus dem einfachen Grund, dass wir in einer unserer Studien gesehen haben, dass die Fähigkeit, romantisch zu fantasieren, ganz viel erklärt hat von der Nähe, die man zu diesem Chatbot-Partner aufbaut. Und diese Fähigkeit hat gar nicht jeder und möchte auch gar nicht jeder aufbringen sozusagen. Denn man wird ja in der Beziehung auch immer wieder erinnert, dass es sich um einen Chatbot und um ein nichtmenschliches Wesen handelt. Und für ganz viele Menschen wird das gar nicht attraktiv sein. Von daher würde ich da auf jeden Fall versuchen, die Angst zu nehmen, dass wir uns in 5 Jahren allen nur noch irgendwie auf das Handy starren und alle keine menschlichen Beziehungen mehr eingehen wollen.
11: Verliebt in eine KI. Darüber habe ich mit der Psychologin und Forscherin Jessica Szczuka gesprochen.
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11: Die Wege des Geldes sind unergründlich, trotzdem bestimmt unser Leben. Und so verfolgt die Schriftstellerin Elfriede Jelinek hartnäckig seine Spur. Und das gilt auch für ihr neues, gerade bei Rowohlt erschienenes Buch Unter Tieren. Von der Bibel bis zu René Benko, von blanker Gier bis zu raffiniert getarnter Korruption reicht die ewig währende Geschichte des Geldes, die Jelinek diesmal aber ganz aus der Sicht von Tieren erzählt. Kai Sarabi stellt uns das Buch vor.
1: Elfriede Jelinek spricht sie mühelos, die Sprache des Geldes. In ihrem neuen Text Unter Tieren setzt sie ihre Beschäftigung mit den Finanzströmen und ihre Wirkung auf die Gegenwart fort. Ausgangspunkt ist die Pleite des österreichischen Unternehmers René Benko und seiner Signa Unternehmensgruppe. Die Benko-Pleite ist aber nur die Startrampe für einen Wutausbruch des Jelinekschen Gerechtigkeitssinns, der vor dem gegenwärtigen Finanzwesen kaum mehr kann, als zu kapitulieren.
5: Bei kleinen Krediten gibt es strenge, klare Regeln. Doch irgendwo dahinter wird Zielwerfen ohne Ziel geübt. Was man getroffen hat, das ist dann das Ziel gewesen. Etwas fällt um. Etwas entsteht gar nicht erst. Das ist der Beweis. Das ist doch der Beweis, oder?
1: Jelinek verteilt ihren Wutausbruch auf verschiedene Tierrollen. Fuchs und Hase kommen zu Wort, Bär und Kuh dürfen natürlich nicht fehlen, wenn es um Geld und Börse geht. Und
5: der Delfin? Man hat mich dazu gezwungen, ihn einzusetzen, der Delfin. Aber nur kurz.
1: Fairerweise muss man sagen, den Text auf verschiedene Rollen zu verteilen, macht nicht viel Unterschied. Die Rollen sind kaum voneinander zu unterscheiden, gehen ineinander über und sprachlich klingen sie sowieso alle ähnlich. Alle Tiere sind gleichermaßen zynisch und sarkastisch. Das ist nicht gerade einfach zu lesen und erfordert durchaus Konzentration. Vor allem, weil Jelinek sich quasi immer wieder selbst ins Wort fällt. Gedanken und Beobachtungen werden von Wortwitzen und Karlauern umgelenkt und abgelenkt, bevor ein Gedanke dann doch wieder weitergeht. Manchmal wirken die Schleifen, die sie zieht, etwas wahllos. Oft überrascht Jelinek dann aber doch wieder mit analytischer Schärfe oder mit Einsichten. Etwa wenn sie die sprachliche Nähe von Kreditwirtschaft und Christentum zutage fördert.
5: Der Züge sind mannigfaltig, fahren in total unterschiedliche Richtungen, die alle vorgegeben und damit vergeben sind. Und vergib uns unsere Schuld, wie wir vergeben unseren Schuldnern.
1: Gläubige und Gläubiger liegen bei Jelinek nahe beieinander, wenn auch nur für einen Satz. Unter Tieren ist nicht das erste Mal, dass sich die Nobelpreisträgerin mit dem globalen Finanzwesen auseinandersetzt. Schon in ihrem Rundumschlag Angabe der Person war Geld ein Thema, ganz besonders aber auch in Rheingold, Jelineks Bühnenessay, in dem sie den Nibelungenmythos mit der Finanzkrise von 2008 verschränkt erzählt hat. Rheingold ist im Vergleich zu Unter Tieren aufgeräumter und analytisch schärfer. Aber wer den neuen Text genau liest, stellt fest, dass Jelinek ihre Wirtschaftstheorien durchaus genau kennt und sich nicht nur sprachlich austobt.
5: Es ist genug für alle da. Im Gegenteil. Mehr, als man braucht. Doch je mehr man braucht, desto besser. Desto mehr Menschen können wir erzeugen und versorgen. Dann haben sie keine Sorgen mehr.
1: Unter Tieren ist in allererster Linie ein Theaterstück. Ein Spielangebot an Theatermacher und Schauspieler. Wer auf einen neuen Roman der Nobelpreisträgerin gehofft hat, der wird leider wieder enttäuscht. Dafür hat Jelinek aber auch mit fast 80 nichts an intellektueller und verbaler Schärfe eingebüßt. Nur ein bisschen mehr Fokus hätte ihrem Text gut getan.
11: Das war Kai Sarabi über Elfriede Jelineks neu erschienenes Buch Unter Tieren.
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11: Südafrika ist ja ein beliebtes Urlaubsziel. Tafelberg, großartige Natur, weite Strände, Abenteuersafaris, all das. Aber das Land kämpft mit hoher Kriminalität. Und die trifft auch immer wieder Touristinnen und Touristen. Vor über 3 Jahren zum Beispiel ein Mann aus der Nähe von Cottbus. Das ist hier gleich Thema bei Clemens Schulze, der mich jetzt hier ablöst.
22: Ganz genau, Jasser, der Urlauber wurde wohl überfallen, ist seitdem verschwunden. Man befürchtet, er wurde ermordet. 4 Verdächtige stehen schon lange vor Gericht und einer davon legte jetzt völlig überraschend ein Teilgeständnis ab. Was das bedeutet, das frage ich gleich unseren Beobachter in einer knappen halben Stunde.
11: Das also um 14:45. Jetzt gucken wir noch auf den Verkehr und den hat Steve Neuwirth.
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19: Vorsicht auf der A2 Magdeburg Richtung Berlin. Zwischen Ziesa und Wollin liegt eine Stoßstange auf der Fahrbahn. Vorsicht auf der A10 südlicher Berliner Ring Richtung Dreieck Spree. Auch zwischen Rangsdorf und Schönefelder Kreuz gibt es Behinderungen durch eine ungesicherte Unfallstelle. Die A9 Leipzig Richtung Berlin ist zwischen Niemeck und Brück nach einem Unfall gesperrt. A10 westlicher Berliner Ring Richtung Dreieck Havelland. In Höhe Vöben gibt es Stau an einer Baustelle und in der Gegenrichtung zwischen Potsdam Nord ebenfalls Stau. Die A115 Dreieck Funkturm Richtung Dreieck Nutetal ist zwischen Kleinmachnow und Potsdam-Babelsberg nach einem Unfall gesperrt. Stadtverkehr Berlin. Geduld brauchen Sie auf der A100 Richtung Wedding an der Baustelle Detmolder Straße. Heiligensee, die Straße Alt-Heiligensee ist zwischen Schulzendorfer Straße und Fährstraße nach einem Unfall gesperrt. Und in Kreuzberg ist die Kochstraße zwischen Wilhelmstraße und Friedrichstraße in beiden Richtungen gesperrt. Hier ist bis 20 Uhr ein Kran im Einsatz. 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
23: 13 Uhr ist es jetzt.
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24: Ich bin Clemens Schulze. Schönen guten Tag. In Brüssel geht es gerade um unvorstellbar viel Geld. Und zwar um den Etat der Europäischen Union ab 2028. Der wird auf dem Gipfel gerade verhandelt, soll für 7 Jahre gelten. Der vorgelegte Haushaltsentwurf hat Kritik ausgelöst, insbesondere aus Deutschland. Mehr in den Meldungen mit Steve Neuwirth.
19: Am zweiten Tag des EU-Gipfels in Brüssel beraten die Staats- und Regierungschefs heute über die Finanzen der Union. Unmittelbar vor dem Auftakt der Gespräche hat Bundeskanzler Merz damit gedroht, die bisherigen Pläne abzulehnen. Der gegenwärtige Vorschlag der EU-Kommission sei viel zu hoch, betonte Merz. Er teile diese Position mit einer ganzen Reihe weiterer Mitgliedstaaten. Deshalb müsse ein neuer Vorschlag mit niedrigeren Zahlen auf den Tisch. Der nächste siebenjährige EU-Finanzrahmen beginnt erst 2028. Nach den Plänen der EU-Kommission sollen Nettozahler wie Deutschland dann deutlich mehr Geld nach Brüssel überweisen. In Potsdam beginnt am Nachmittag ein dreitägiger Bundesparteitag der Linken. Dabei will sich die Partei nicht nur inhaltlich neu aufstellen, sondern auch personell verändern. Aus Potsdam Cornelia Geis.
3: Ines Schwertner und Jan van Aken leiten die Partei seit gut anderthalb Jahren. Aber für das Erfolgsduo geht es nicht weiter, denn Jan van Aken will aus gesundheitlichen Gründen nicht mehr für das Amt kandidieren. Ein Nachfolger steht schon bereit, der Bundestagsabgeordnete Luigi Pantisano. Es gibt aber auch einiges inhaltlich zu klären. Die Linke will einen Leitantrag beschließen, der die Hauptziele der Partei festlegt. Bezahlbare Mieten, soziale Gerechtigkeit und kostenlose Bildung und Gesundheitsvorsorge. Es geht aber auch um umstrittene Themen wie das Verhältnis zu Israel oder etwa die heikle Frage, wie viel sollen Abgeordnete der Linken verdienen? Bis Sonntag wollen sich die gut 580 Delegierten Zeit nehmen, um diese und andere Themen zu diskutieren.
19: Die Innenminister von Bund und Ländern wollen konsequenter gegen bandenmäßigen Sozialmissbrauch vorgehen. Dazu müssten effektive Maßnahmen zur Prävention, Aufdeckung und Strafverfolgung ergriffen werden, heißt es in einem Beschluss der Innenministerkonferenz in Hamburg. Erforderlich seien neue Prüfmechanismen und engere Zusammenarbeit der Behörden. Außerdem sollten zu Unrecht erlangte Leistungen zurückgefordert werden. Hintergrund sind Fälle, in denen Banden EU-Bürger aus Südosteuropa nach Deutschland holen und in Scheinarbeitsverhältnisse bringen, damit sie als Aufstocker Sozialleistungen kassieren können. Die für heute geplanten Gespräche zwischen den USA und dem Iran sind abgesagt worden. Das hat das Schweizer Außenministerium mitgeteilt. Abschluss des Rahmenabkommens zwischen den USA und dem Iran sollte jetzt eigentlich in der Schweiz über die Einzelheiten gesprochen werden. Wann es nun zu den Verhandlungen kommt, ist offen. Nach den USA hat inzwischen auch der Iran zugesagt, die Blockade der Straße von Hormuz zu beenden. Nach Angaben des obersten nationalen Sicherheitsrats verzichtet der Iran zunächst darauf, Gebühren für die Fahrt durch die Meerenge zu erheben. Allerdings fordere man von allen Handelsschiffen, dass sie einen Antrag stellen, bevor sie die Straße passieren. Das Berliner Abgeordnetenhaus will den früheren Kultursenator Cialo juristisch zwingen, im Untersuchungsausschuss zur Fördergeldaffäre auszusagen. Die Fraktionen von CDU, SPD, Grünen und Linken haben entschieden, beim Landgericht einen Antrag auf Ordnungsgeld gegen Cialo einzureichen. Sabine Müller, RBB 24, Landespolitik.
6: Cialo hatte vergangene Woche im Ausschuss auf alle Fragen die Antwort verweigert. Nach RBB-Informationen könnte es um ein Ordnungsgeld von bis zu 3.000 Euro gehen. Per Beweisbeschluss fordert der Ausschuss außerdem Akten von der Senatsjustizverwaltung an. Er will damit klären, ob Vorprüfungen oder Ermittlungsverfahren gegen Verantwortliche in der Fördergeldaffäre laufen, etwa Cialo oder dessen Nachfolgerin Sarah Wedel-Wilson. Auch Wedel-Wilson hatte unter Verweis auf Strafanzeigen wegen Haushaltsuntreue die Auskunft verweigert. Anders als Cialo hatte sie aber immerhin eine kurze persönliche Erklärung zu den Vorgängen abgegeben.
19: Die Stadtverwaltung von Oranienburg ist jetzt auch telefonisch nicht erreichbar. Schon gestern Abend war das Verwaltungsnetzwerk abgeschaltet worden. Eine Sprecherin sagte, dass es sich um eine reine Vorsorgemaßnahme handelt. Hintergrund sei eine Cyberattacke auf tausende Firewalls. Der gleiche Typ werde auch in Oranienburg genutzt. Laut der Stadtsprecherin bleiben Webseiten, Mail-Accounts und das Telefonsystem voraussichtlich noch den ganzen Tag abgeschaltet. Betroffen sind die Verwaltung und städtische Einrichtungen wie Feuerwehr und Stadtbibliothek. Soweit die Nachrichten. 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Das Wetter. Am Nachmittag wechseln sich Sonne und Wolken ab. Im Verlauf kann es auch örtlich kräftige Schauer oder Gewitter geben. Höchstwerte 36 Grad. Der Wetterdienst warnt vor einer starken Wärmebelastung. Zurzeit in Berlin-Marzahn 29, in Steglitz 31 Grad, in Neuruppin 28 und Bernau 30 Grad. In der Nacht zunehmend wolkig, ab und zu Schauer und Gewitter, Tiefstwerte bis 17 Grad. Die Zeit 13.05 Uhr.
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24: Ich bin Clemens Schulze, schönen guten Tag. Die Schweiz hatte sich für heute auf ein weltpolitisches Ereignis vorbereitet. Heute sollte das Abkommen zwischen den USA und dem Iran unterzeichnet werden. Tja, das ist geplatzt, weil Präsident Trump schon in Versailles seinen Filzer schwang. Dann hieß es, heute beginnen in Luzern die konkreten Verhandlungen zwischen beiden Kontrahenten. Auch geplatzt, der Termin wurde abgesagt. Schweiz-Korrespondentin Katrin Hondl hatte sich auch auf einen arbeitsreichen Tag vorbereitet. Daraus wird jetzt nichts, aber da fragen wir mal nach, Frau Hondl. Warum wurden die Verhandlungen denn heute abgesagt?
7: Tja, also die Absage vom Schweizer Außenministerium, die kam heute früh, kurz nach 6. Kleiner Funfact am Rand, da saß ich gerade im Frühzug Richtung Luzern. Ja, und die Schweizer haben für die Absage keine Gründe genannt. Aber im Grund ist es ja klar, sowohl Iran als auch die USA haben eben beschlossen, nicht zu den Gesprächen in die Schweiz zu reisen. Das hatte sich auch schon am Donnerstagabend angedeutet. Da kursierten einerseits Meldungen aus dem Iran, zwar offiziell nicht bestätigt, aber dass eben die iranische Delegation den Schweiz-Trip absagt, und zwar wegen der andauernden Angriffe Israels auf den Libanon. Das Rahmenabkommen fordert ja explizit auch den Stopp des Kriegs im Libanon, was ganz klar einer der Knackpunkte ist und die enge Allianz USA-Israel natürlich herausfordert. Naja, und in den USA hat Vizepräsident Vance ja ebenfalls angekündigt, dass er heute nicht an den Vierwaldstätter See fliegt, mit der etwas nebulösen Begründung, die Logistik dieser Verhandlungen sei ja noch nie einfach und vorhersehbar gewesen.
24: Frau Hondl, ist denn ein neuer Termin absehbar? Wird da was diskutiert?
7: Im Moment ist nichts absehbar. Also nach der Absage hieß es von Schweizer Seite noch, die Gespräche seien verschoben worden und dass man eben weiter bereit sei, da Austragungsort zu sein. Aber mehr Infos gibt es nicht, jedenfalls nicht hier in der Schweiz. Klar scheint aber, dass dieses Wochenende wohl garantiert nichts mehr passiert. Wir haben auch gehört, dass zum Beispiel die diplomatische Vorabdelegation aus Pakistan als Vermittlerstaat zum Beispiel, dass die die waren schon auf dem Birkenstock und die sind am Vormittag wieder abgereist.
24: Sie haben es schon gesagt, Frau Hondl, Knackpunkt sind wohl die israelischen Angriffe im Libanon. Iran verlangt ja, dass die aufhören. Premier Netanyahu scheint das nicht weiter zu interessieren. Schauen wir mal so ein bisschen weiter. Könnte das zum Scheitern des Friedensabkommens führen? Wie wird denn das in der Schweiz bewertet?
7: Also die Schweiz äußert sich außenpolitisch überhaupt nicht zu inhaltlichen Fragen. Also man tritt da ja auch nicht als Vermittler auf. Diese Rolle haben ja nach wie vor Pakistan und Katar, beziehungsweise vorher auch der Oman. Die Schweiz ist eben nur gegebenenfalls neutraler Boden für die Gespräche, wenn sie dann irgendwann beginnen. Aber natürlich ist auch hier klar, worum es geht. Und wenn man hier mit Experten spricht, davon gibt es viele hier, es ist völlig klar, dass diese Angriffe, also Waffenstillstand auch im Libanon gehört zu diesem Rahmenabkommen. Und das ist was, was im Moment den Interessen Israels ganz offensichtlich klar entgegenläuft, zuwiderläuft. Und auch für die USA heißt das, also man darf ja auch nicht vergessen, irgendwann, also sollte ein endgültiges Abkommen irgendwann tatsächlich fertig sein, es gibt ja diese Frist von 60 Tagen, dann müsste das dann ja auch in den USA zum Beispiel durch den Senat ratifiziert werden. Und da ist eben enormer Widerstand nicht nur der Demokraten zu erwarten, sondern eben auch ja so ein Aufbegehren der pro-israelischen Kräfte in den USA. Das zeigt sich ja auch schon in den vergangenen Tagen. Und ich denke, es dürfte sehr, sehr schwierig sein, so ein Abkommen durch den Senat in den USA zu bringen, weil dieses Abkommen ja auch tatsächlich dem Iran weitaus mehr Zugeständnisse machen würde als zum Beispiel 2015. Wir erinnern uns, das große Iran-Abkommen von Obama. Also ich denke, das ist wirklich ein ganz großer Knackpunkt.
24: Noch ganz kurz zum Schluss, Frau Hondl. Die Schweiz hat ja alles akribisch vorbereitet. Bleibt man in Luzern bereit, schnell eine Konferenz zu starten?
7: Also das ist hier die offizielle Redart, sag ich mal. Und die offizielle Schweiz lässt sich auch nichts anmerken, was irgendwie mögliche Enttäuschung angeht. Also es war ja schon irgendwo eine Blamage jetzt. Also wir müssen sehen. Also es ist natürlich auch die Frage, ob dieses Luxushotel auf dem Birkenstock ein zweites Mal für nichts alle Gäste rausschmeißen beziehungsweise in andere Fünf-Sterne-Häuser umquartieren will.
24: Es bleibt also kompliziert, was die Verhandlungen um den Friedensvertrag mit dem Iran angeht. Aus der Schweiz war das aus Luzern Katrin Hondl, unsere Beobachterin. Ganz herzlichen Dank dafür. 10:50 ist es jetzt und wir schauen nach Potsdam. Da beginnt am Nachmittag der Parteitag der Linken. Vor allem die Neuwahl des Parteivorstands ist ein großer Punkt auf der Tagesordnung. Klar ist schon, Parteichef Jan van Aken tritt aus gesundheitlichen Gründen ab. Nachfolger möchte Luigi Pantisano werden. Dieser wäre für die Partei der 6. Vorsitzende in nur 5 Jahren. Wer der Anwärter ist und wofür er steht, das weiß Bianca Schwarz aus dem Hauptstadtstudio.
9: Der bekannteste Satz von Jan van Aken in den letzten 1,5 Jahren dürfte der hier gewesen sein.
12: Mein Name ist Jan van Aken und ich finde, es sollte keine Milliardäre geben.
9: Für die Linke ist er schon seit 2009 eine prägende Figur. Zuletzt als Abgeordneter im Bundestag und Parteichef an der Seite von Ines Schwertner. Diese Doppelbelastung hat Spuren hinterlassen. Schon Ende letzten Jahres hat er das ab und zu durchklingen lassen. Zum Beispiel sprach Jan van Aken im Dezember im ARD-Interview der Woche über seine 70-Stunden-Woche.
13: Ich habe in meinem früheren Leben mir immer ganz großkürzig gesagt, man kann jeden Job in 40 Stunden machen, man muss ihn halt nur weniger tun. Und jetzt scheitere ich das ein bisschen an meinen eigenen Ansprüchen, aber ich habe immer noch den Anspruch, dass ich das im nächsten Jahr mit 50 Stunden schaffe. Man muss einfach häufiger Nein sagen.
9: Rund 5 Monate nach diesem Interview die Entscheidung, Jan van Aken, 64 Jahre alt, tritt im Sommer als Parteichef ab. Aus gesundheitlichen Gründen. Er bleibt aber im Bundestag als Abgeordneter. Auch wenn es immer mal Kritik gab an seinem Auftreten, manche ihn zu populistisch finden, andere ihm vorwerfen, dass er als Whistleblower Papiere zum Freihandelsabkommen TTIP geleakt hat, van Aken hinterlässt große Fußspuren, sagt auch seine Co-Vorsitzende Ines Schwertner.
14: Ja, Sie können sich vorstellen, ich bin heute sehr traurig. Wir haben sehr vertrauensvoll zusammengearbeitet und wir haben zusammen für das Comeback der Linken gesorgt. Und trotzdem, manchmal geht die Gesundheit eben vor.
9: Die Parteispitze hat aber einen Wunschkandidaten. Luigi Pantisano. Luigi, wer? Innerhalb der Partei hat Luigi Pantisano schon wichtige Rollen gespielt. Er bringt nicht nur jahrzehntelange Erfahrung aus der Kommunalpolitik mit, er wurde in seinem Heimatland Baden-Württemberg nur knapp nicht Bürgermeister von Konstanz und er ist aktuell stellvertretender Fraktionsvorsitzender im Bundestag.
15: Die Linke ist jünger, westlicher, feministischer und aber auch migrantischer geworden. Und ich finde, ich passe da ganz gut rein als Kandidat.
9: Luigi Pantisano ist 46 Jahre alt, Sohn italienischer Gastarbeiter und das hat ihn geprägt.
15: Ich möchte die Arbeiterinnen und Arbeiter gewinnen, weil ich selber aus einer Gastarbeiterfamilie komme, in dem meine Eltern ihr Leben lang gearbeitet haben und ich es erlebt habe, wie die Politik auf sie herabgeschaut hat. Ich habe selber einen Hauptschulabschluss und ich habe auch persönlich erlebt, wie es ist, verächtlich gemacht zu werden von anderen, weil man irgendwelchen Ansprüchen scheinbar nicht gerecht wird. Und mit dieser Erfahrung möchte ich als Parteivorsitzender reingehen.
9: Als Nachfolger von Jan van Aken müsste Luigi Pantisano voraussichtlich an der Seite von Ines Schwertner arbeiten. Sie kann sich das gut vorstellen.
14: Wir ziehen beide am gleichen Strang und uns ist beiden wichtig, die arbeitenden Menschen wieder zu erreichen und diejenigen zu erreichen, die frustriert sind von diesem politischen System. Und ich glaube, wenn man so ein gemeinsames Fundament hat, dann ist das schon eine gute Grundlage.
9: Luigi Pantisano wird also mit der Rückendeckung von Ines Schwertner und vom scheidenden Jan van Aken beim linken Parteitag zur Wahl antreten zum neuen Parteichef.
24: Und das findet dann morgen im Lauf des Tages statt. Bianca Schwarz war das aus dem Hauptstadtstudio über Luigi Pantisano, der sich eben morgen an die Spitze der Linken wählen lassen will.
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24: Bei 48 Mannschaften rollt der Ball bei dieser Fußball-Weltmeisterschaft gefühlt durchweg. Wie gut, dass unsere WM-Reporter den Überblick behalten. Wer hat gespielt? Was steht heute an? Wie steht es um die deutsche Nationalmannschaft? Das sind alles Fragen, die ich jetzt mit Michael Augustin besprechen kann, unserem WM-Reporter, der jetzt gerade in Toronto in Kanada ist. Ja, ich muss wohl sagen, guten Morgen, Michael, oder?
25: Ja, guten Morgen, das passt noch sehr gut.
24: Wunderbar. Michael, Kanada hat gestern ein Fußballfest gefeiert. 6:0 gegen Katar in Vancouver war das Spiel. 6 Tore, 2 rote Karten, Verletzungsschock. Wie sind die Reaktionen im Co-Gastgeberland?
25: Ja, die Kanadier machen sich natürlich Sorgen um Ismaël Koné. Der wurde übel gefoult von Madibo, dem katarischen Verteidiger. Wurde lange behandelt und dann ja mit Verdacht auf Schien- und Wadenbeinbruch mit einer Trage vom Platz getragen. Und als er dann sich, während er das Feld verließ, aufrichtete und den Daumen hob, da brandete Applaus auf im Stadion in Vancouver. Aber natürlich haben sich die Fans im Land auch über die 6 Tore gefreut, über die 3 Treffer von Jonathan David. Dem ist jetzt das gelungen, was auch Lionel Messi ein paar Tage vorher geschafft hatte, nämlich 3 Tore in einem Spiel zu erzielen. David und Messi werden jetzt jetzt hier in Kanada in einem Atemzug genannt. Also der WM-Co-Gastgeber ist auf dem Weg in die K.O.-Runde.
2: Schauen wir auf den zweiten Co-Gastgeber, Mexiko nämlich. Die haben sich mit einem 1-0 über Südkorea den Gruppensieg gesichert, damit in die K.O.-Runde sicher eingezogen. Haben die Mexikaner dich auch wirklich überzeugt?
25: Nee, haben sie nicht. Es war ein sehr ereignisarmes Spiel in der ersten Halbzeit. Mexiko hat mich übrigens auch nicht im Eröffnungsspiel gegen Südafrika überzeugt. Trotzdem 2-0 gewonnen. Gestern eben das 1-0 durch einen Treffer von Luis Romo, ein WM-Dübütant aus Guadalajara. Da fand das Spiel ja auch gestern statt. Dementsprechend war der Applaus und war die Freude im Stadion riesig. Es war ein Heimspiel für ihn, das erste Länderspiel. Und er konnte sich dann bei Kim, das ist der südkoreanische Torwart, bedanken, denn der hat vorher kräftig gepatzt, sodass Romo dieser Treffer quasi serviert wurde. Aber Mexiko mit 2 Siegen ohne Gegentor, jetzt als Gruppensieger schon im 16. Finale. Überzeugend ist es nicht, aber danach fragt er dann im Zweifel auch niemand.
2: Und wahrscheinlich auch nicht, wenn die deutsche Fußballnationalmannschaft morgen einen Sieg einholt. Das zweite Gruppenspiel steht an gegen die Elfenbeinküste. Das Spiel ist in Toronto angesetzt. Kimmich und Co. sind aber wohl noch in ihrem Teamquartier in Winston-Salem. Wie sieht denn der Fahrplan aus für die DFB-Elf?
25: Ja, die haben noch ein Abschlusstraining und dann fliegen sie irgendwann rüber. Heute Nachmittag, 1:25 dauert es von North Carolina nach Toronto in die größte Stadt Kanadas. Um 18.45 Uhr Ortszeit, das wäre dann um 0.45 Uhr deutscher Zeit, findet dann die Abschlusspressekonferenz im Stadion statt mit Bundestrainer Julian Nagelsmann und einem Spieler. Also ein ganz normaler Ablauf. Die Deutschen können sich auf Toronto freuen. Es sind keine 30, 35, 37 Grad. Es sind eher so 20, 21, aber im Stadion, das sich direkt am Ufer des Ontario Lake befindet, wird es sehr windig. Auch darauf sollten sich die deutschen Nationalspieler einstellen.
2: Und die Elfenbeinküste, worauf muss man sich da einstellen?
25: Ja, Sturm, Wind ist da auch ein gutes Stichwort. Die Elfenbeinküste ist physisch sehr stark, kommt mit Power, kommt mit Tempo, vor allen Dingen über die offensiven Flügelspieler. Und die kennt man ja, die beiden aus der Bundesliga, Jan Diomande von Leipzig und Basumana Touré von Hoffenheim. Die sind extrem schnell, da wird sehr viel Arbeit, sehr viel Defensivarbeit auf die beiden deutschen Außenverteidiger Nathaniel Brown und Joshua Kimmich zukommen. Die sind auch sehr, sehr technisch stark und ziehen immer wieder zum Tor. Die Elfenbeinküste ist meiner Meinung nach der schwierigste Gegner in dieser Vorrundengruppe mit Curaçao und Ecuador.
2: Dann schauen wir mal, wie das morgen Abend ausgeht. Ganz herzlichen Dank, Michael Augustin war das. Er wird das Spiel morgen sehen und kommentieren. Und wir sind morgen dann natürlich auch bei der Übertragung live mit dabei.
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2: Tja, heiß ist es in Berlin und Brandenburg. Aktuell die Werte in Berlin zwischen 32 und 34 Grad. Prenzlau 29, Brandenburg an der Havel 33 Grad. Ein Mix aus Sonne und Wolken dazu, einzelne Schauer und Hitzegewitter. Tja, und wo genau die runterkommen, das wird man dann sehen.
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2: Mit Steve Neuwirth.
18: A9 Leipzig Richtung Berlin zwischen Niemecke und Brück ist die Sperrung aufgehoben. Die Standspur ist aber noch blockiert, es staut sich. A10 westlicher Berliner Ring Richtung Dreieck Havelland in Höhe Vöben, Stau an einer Baustelle, es dauert 10 Minuten länger. In der Gegenrichtung zwischen Potsdam Nord und Vöben Stau. A10 südlicher Berliner Ring Richtung Dreieck Spreeau zwischen Rangsdorf und Schönefelder Kreuz gibt es Behinderungen nach einem Unfall. Die A115 Dreieck Funkturm Richtung Dreieck Nutetal ist zwischen Kleinmachnow und Potsdam-Babelsberg nach einem Unfall gesperrt. Stadtverkehr Berlin. Geduld brauchen Sie auf der A100 Richtung Wedding an der Baustelle Detmolder Straße. Heiligensee, die Straße Altheiligensee, ist zwischen Schulzendorfer Straße und Fährstraße nach einem Unfall gesperrt. Und in Kreuzberg ist die Kochstraße zwischen Wilhelmstraße und Friedrichstraße in beiden Richtungen gesperrt. Hier ist bis etwa 20 Uhr ein Kran im Einsatz.
24: 20 nach 1 ist es jetzt.
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24: Im Studio Clemens Schulze. Schönen guten Tag. Beim EU-Gipfel in Brüssel geht es heute um zig Milliarden Euro und um die Frage, wie viel Geld soll die EU in den kommenden Jahren zur Verfügung stehen. Bundeskanzler Merz rechnet mit komplizierten Beratungen, mahnt vor dem Treffen, man könne nur das Geld ausgeben, was man auch wirklich habe. Mehr in den Nachrichten mit Steve Neuwirth.
18: Beim EU-Gipfel der Staats- und Regierungschefinnen und Chefs geht es heute um den nächsten siebenjährigen Haushalt der Gemeinschaft. Die EU-Kommission will diesen deutlich erhöhen, aber unter anderem aus Deutschland gibt es Widerstand. Aus Brüssel, Andreas Mayer-Feist.
0: Die Zahlen müssen runter. Mit diesen Worten kommentierte Bundeskanzler Friedrich Merz den Vorschlag der EU-Kommission, den EU-Haushalt annähernd zu verdoppeln. Mit den zusätzlichen Mitteln soll Europas Verteidigung ausgebaut und die Wirtschaft unterstützt werden. Das finden auch die großen EU-Nettozahler gut. Aber sie wollen verhindern, dass in Zukunft mehr als 1% des Bruttoinlandsproduktes in die Brüsseler Kassen fließt. Zu den Kritikern einer höheren EU-Ausgabenpolitik gehören insgesamt 9 EU-Länder. Sie finanzieren zusammen mehr als die Hälfte des Haushalts. Die Zahl der EU-Staaten, die mehr Geld in den Kassen der EU sehen wollen, ist aber größer. Ein Kompromiss soll in den kommenden Monaten gefunden werden. Ein einstimmiges Ergebnis ist Pflicht.
18: In Potsdam trifft sich die Linke ab dem Nachmittag zu einem dreitägigen Bundesparteitag. Zum Auftakt geht es in einer Generaldebatte um Protest gegen die geplanten Sozialreformen der Bundesregierung. Für den Abend ist eine Debatte über die Haltung der Partei zur Lage im Nahen Osten und zu Israel geplant. Der Vize-Fraktionsvorsitzende Pantisano sagte im RBB 24 Inforadio, es sei richtig, dass in seiner Partei über den Krieg in Gaza diskutiert werde. Gleichzeitig müsse klar sein, dass in der Linken kein Platz für Antisemitismus ist. Sowohl Juden als auch Palästinenser hätten ein Recht darauf, an einem für sie sicheren Ort zu leben. In Hamburg endet am Mittag die Konferenz der Innenminister von Bund und Ländern. Zum Abschluss war Verteidigungsminister Pistorius zu Gast und gab ein Lagebild zur Sicherheit ab. Aus Hamburg Oliver Wuttke.
1: Die Grenzen zwischen innerer und äußerer Sicherheit verschwimmen. Schon im Vorfeld sagte Pistorius, er fühle sich an die 80er und frühen 90er Jahre erinnert. Übungen von militärischen und zivilen Stellen und gemeinsame Planungen für einen Krisenfall müsse es jetzt wieder geben. Die zivile Verteidigung und die Krisenvorsorge standen im Mittelpunkt des Treffens in Hamburg. Stärker als in früheren Jahren steht Deutschland im Fokus russischer Spionage und Sabotage. Gleichzeitig zeigen Anschläge auf Strom-, Verkehrs- und Kommunikationsnetze Schwachstellen auf.
18: Die Finanzlage der Kommunen in Brandenburg hat sich deutlich verschlechtert. Das geht aus einer aktuellen Studie der Bertelsmann Stiftung hervor. Laut dem kommunalen Finanzreport ist das Haushaltsdefizit von Städten, Gemeinden und Landkreisen innerhalb eines Jahres auf 832 Millionen Euro gestiegen. Das entspricht einem Zuwachs um 134% und ist Rekord für ein deutsches Flächenland. An Gewerbesteuern haben die Brandenburger Kommunen rund 5% weniger eingenommen, und zwar insgesamt knapp 1,3 Milliarden Euro. Berlin kommt nicht vor, da die Daten aus den 3 Stadtstaaten im Report nicht erfasst werden. Der britische Premierminister Starmer lehnt trotz innerparteilicher Kritik einen Rücktritt weiter ab. Er habe vor 2 Jahren ein Mandat erhalten, um Veränderungen herbeizuführen und erwarte, dass seine Labour-Partei an einem Strang ziehe, sagte Starmer. Der Premier reagierte damit auf den Einzug seines innerparteilichen Rivalen Burnham ins Parlament. Burnham hat in der Nacht den vakanten Parlamentssitz des Bezirks Makerfield gewonnen und sich klar gegen den Kandidaten der rechtspopulistischen Partei Reform UK durchgesetzt. Als Abgeordneter kann er nun Starmer in einer Führungswahl zwingen und mit dem Rückhalt der Regierungspartei Labour ablösen. Das Berliner Abgeordnetenhaus will den früheren Kultursenator Cialo juristisch zwingen, im Untersuchungsausschuss zur Fördergeldaffäre auszusagen. Fraktionen von CDU, SPD, Grünen und Linken haben entschieden, beim Landgericht einen Antrag auf Ordnungsgeld gegen Cialo einzureichen. Der Ex-Senator hatte vergangene Woche im Ausschuss auf alle Fragen die Antwort verweigert. Cialo ist eine Schlüsselfigur bei der Vergabe von 2,6 Millionen Euro für Projekte, die sich dem Kampf gegen Antisemitismus verschrieben haben. Er hatte als Senator ein Sonderförderverfahren angestoßen, das der Landesrechnungshof später als rechtswidrig einstufte. Die Affäre hatte auch Cialos Nachfolgerin Wedel Wilson das Amt gekostet. Soweit die Nachrichten. 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Das Wetter. Heute Nachmittag wechseln sich Sonne und Wolken ab. Es wird heiß, maximal 36 Grad. Der Wetterdienst warnt vor starker Wärmebelastung. Zurzeit in Berlin-Marzahn 29, Steglitz 31 Grad. Neuruppin 28, Bernau 30. Am Wochenende wechseln sich Sonne und Wolken ab. Werte dann 28 bis 35 Grad. Die Zeit 13.25 Uhr.
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8: Mein Name ist Clemens Schulze. Willkommen. Beim EU-Gipfel wird gerade intensiv über den kommenden Haushalt debattiert. Mit dem soll Europas Verteidigungsfähigkeit stark ausgebaut und die Wirtschaft angekurbelt werden. In dem Ziel sind sich auch alle ziemlich einig, allerdings nicht mit den dafür nötigen Summen. Mehr von EU-Korrespondentin Sarah Lopez.
11: In Brüssel geht's heute um ein Thema, das potenziell für viel Streit sorgen kann, nämlich ums Geld. Genauer gesagt, um den EU-Haushalt für die Jahre 2028 bis 2034. Ein komplizierter, aber wichtiger Punkt auf der Tagesordnung, sagt der niederländische Ministerpräsident Rob Jetten. Ich denke, es ist sehr wichtig, dass wir heute über den europäischen Haushalt diskutieren. Wenn wir eine Wirtschaft für das nächste Jahrzehnt

0: noch nicht zufrieden.
1: Wir müssen über die Höhe des Budgets sprechen. Der auf dem Tisch liegende Vorschlag ist deutlich zu hoch. Die Zahlen müssen runter. Und wir müssen uns über die Einnahmen der Europäischen Union unterhalten, denn wir können nur so viel Geld ausgeben, wie wir auch haben.
0: Neuen europäischen Schulden erteilte Merz eine deutliche Absage. Das wolle er seinen Kollegen heute am zweiten Tag des Gipfels klar sagen. Unterstützung bekommt Merz von seinem Kollegen aus Österreich, Christian Stocker.
2: Es ist so, dass mehr Geld nicht automatisch bedeutet, dass Europa stärker wird. Wir müssen uns überlegen, wie wir mit den Mitteln, die möglich sind, möglichst effizient Europa so stark machen, dass es nicht davon abhängt, ein Problem mit Geld zu bewerfen, sondern es zu lösen.
0: Demgegenüber stehen aber die Länder, die einen vergleichsweise größeren EU-Haushalt wollen. Dazu gehört zum Beispiel Spanien und das hat der spanische Ministerpräsident Pedro Sánchez betont. Aus spanischer Sicht sind wir weit von einer Einigung entfernt. Es mangelt bei dem Vorschlag an Ambitionen, was den Umfang des Haushalts angeht. Gemeinsam mit 15 anderen EU-Mitgliedstaaten hat Spanien im vergangenen Monat ein Papier unterschrieben, das sich gegen Kürzungen in der Landwirtschaft und der Regionalpolitik ausspricht. Dafür ist im EU-Haushalt traditionell besonders viel Geld vorgesehen. Und viel Geld für die Landwirtschaft fordert auch der lettische Ministerpräsident Andris Kulbergs. Seit 20 Jahren sind die lettischen Landwirte die, die am wenigsten bekommen. Das sollte irgendwie geändert werden. Es gibt also einige Punkte, die heute zu besprechen sind beim Treffen der EU-Staats- und Regierungschefs in Brüssel. Das Ziel für heute? Fortschritt. Eine Einigung will man bis Ende des Jahres haben, aber das wird ein schwieriger Weg.
3: Also einigen Streit um den Haushalt der Europäischen Union beim EU-Gipfel in Brüssel könnte eine lange Nacht werden in Brüssel. Sarah Lopez wird das weiter für uns beobachten. Es sollte ein Traumurlaub in Südafrika werden, doch für den Mann aus Döbern bei Cottbus wurde die Reise zur Katastrophe. Seit Februar 2023 fehlt jede Spur von ihm. Es besteht der Verdacht, dass er von 4 Südafrikanern überfallen, ausgeraubt und möglicherweise ermordet wurde. 4 Verdächtige konnten geschnappt werden. Sie sitzen seit etwa 3 Jahren in Untersuchungshaft. Der Prozess gegen sie läuft. Gestern nun gab es ein Teilgeständnis. ARD-Südafrika-Korrespondent Stefan Überbach beobachtet den Prozess schon länger. Herr Überbach, wer hat denn da was gestanden?
4: Also in dem Verfahren ist jetzt von der Staatsanwaltschaft ein Video gezeigt worden und in diesem Video sagt einer der insgesamt 4 Beschuldigten, dass er den jungen Mann Nick Frischke zusammen mit seinen Freunden vor mehr als 3 Jahren auf einem Wanderweg in der Nähe von Kapstadt überfallen und ausgeraubt hat, dass die Gruppe vorher gemeinsam Drogen geraucht hätte, also high war, als sie die Taten begangen hat und jetzt mit dieser Videoaussage werden also zumindest einige Vorwürfe aus der Anklage gegen die 4 Männer bestätigt, die seit insgesamt 3 Jahren schon vor Gericht stehen.
3: Wie überraschend war denn diese Aussage?
4: Ja, nicht wirklich, muss ich sagen, denn das Video mit diesem Geständnis stammt aus den polizeilichen Verhören, die schon eine ganze Zeit lang her sind. Die Aussage ist also nicht wirklich neu. Sie wurde aber jetzt erst im Gericht gezeigt und damit hat, wenn man so will, zum ersten Mal in diesem Prozess ein Beschuldigter den Überfall offiziell zugegeben. Bisher haben in dem Verfahren nur Indizien eine Rolle gespielt, vor allem die Sachen aus dem Besitz von Nick Frischke, die bei den Angeklagten gefunden wurden. Sein Handy zum Beispiel, sein Rucksack, seine Kreditkarte. Was die Männer, die alle zu einer berüchtigten kriminellen Gang in einem armen Viertel im Süden von Kapstadt gehören, was die aber nach wie vor abstreiten, das ist, dass sie mit dem Verschwinden von Nick Frischke irgendwas zu tun hätten. Da heißt es weiter, nein, das waren wir nicht.
3: Bisher plädierten die 4 Angeklagten ja auf nicht schuldig. Was bedeutet nun dieses Teilgeständnis?
4: Naja, dass zumindest einer der Männer tatsächlich zu Protokoll gibt. Ich war bei dem Überfall dabei, die 3 anderen waren es auch. So eine Aussage in der Hand zu haben, ist für die Staatsanwaltschaft natürlich ein wichtiger Fortschritt. Kann es nicht anders sagen. Und es gibt da sicher auch die Hoffnung, dass jetzt vielleicht auch die anderen Angeklagten anfangen auszupacken, sich womöglich gegenseitig zu belasten. Es hat ja auch einer der Angeklagten schon mal einen seiner Komplizen beschuldigt, Nick Frischke, nach diesem Überfall mit einem Messer in den Rücken gestochen zu haben. Nun ist diese Aussage allerdings inzwischen auch schon wieder 1,5 Jahre her, ohne dass da neue Erkenntnisse herausgekommen wären.
3: Heute steht ein neuer Verhandlungstag an. Was ist denn da zu erwarten?

0: Es wird vermutlich der Rest des Videos von der Vernehmung, über die wir schon gesprochen haben, gezeigt. Aber ich kann mir kaum vorstellen, dass da nun wegweisende Neuigkeiten drinstecken. Das hätte im Prozess nämlich schon längst eine Rolle gespielt. Wahrscheinlich wird der Angeklagte zu seiner Aussage befragt, ob er vielleicht was ergänzen will. Die Verteidigung wird, denke ich, fragen, wie das Video überhaupt zustande gekommen ist, ob das alles freiwillig war, ob es vielleicht Missverständnisse gab, solche Sachen. Aber klar ist jetzt schon, dass sich die Sache noch einige Zeit hinziehen wird, denn man muss ja wissen, es geht in diesem Verfahren nicht nur um den Fall Nick Frischke. Das ist ein Anklagepunkt unter sehr, sehr vielen. Es wird eine lange Liste verhandelt. Andere Raubüberfälle, illegaler Waffenbesitz, Körperverletzungen, vieles andere mehr. Und darum zieht sich der Prozess ja auch so lange hin.
1: Bisher geht es ja nur in Anführungsstrichen um Raub im Prozess. Könnte jetzt eine Mordanklage draus werden?
0: Theoretisch ist das möglich? Ja, es geht in dem Verfahren zwar in erster Linie um den Raubüberfall, aber das Verschwinden von Nick Frischke spielt natürlich zumindest im Hintergrund immer eine Rolle. Und die Frage ist, ob und wenn ja, wie der junge Mann ums Leben gekommen ist. Aber da fehlen den Ermittlern der Staatsanwaltschaft die Spuren und die Beweise. Das kann sich im Verlauf des Prozesses natürlich ändern. Zum Beispiel, wenn die Angeklagten dazu doch noch was sagen würden oder wenn die Polizei vielleicht neue Beweismittel findet, aber das ist im Moment völlig offen, weil es ja bislang weder eine Leiche gibt in dem Fall noch konkrete neue Spuren.
1: Ganz herzlichen Dank an Stefan Überbach, Südafrika-Korrespondent der ARD in Südafrika. Wird gegen 4 Verdächtige verhandelt, die einen Mann aus Cottbus ausgeraubt und möglicherweise auch ermordet haben sollen. Stefan Überbach wird den Prozess weiter im Blick behalten. Jetzt ist es 13.34 Uhr, 13:34, 13:35. Und ja, es ist heiß draußen in Berlin und Brandenburg, dass man bei diesen Temperaturen viel trinken muss und sich nicht die ganze Zeit in der prallen Sonne aufhalten sollte. Das muss man, glaube ich, niemandem mehr erzählen. Das sollte jeder wissen. Was aber vermutlich nicht jeder auf dem Schirm hat, bei Hitze kann sich die Wirkung von Medikamenten verändern und es kommen unschöne Wirkungen dazu. Unsere ARD-Gesundredakteurin Corinna Hennig gibt einen Überblick, bei welchen Medikamenten man aufpassen sollte.
2: Hitze kann bei manchen Medikamenten das Risiko für Nebenwirkungen erhöhen. Zum Beispiel, weil man weniger schwitzt und der Körper die Temperatur nicht mehr so gut regulieren kann. Das betrifft manche Antidepressiva, aber auch Mittel gegen Parkinson oder ADHS. Auch wer regelmäßig Medikamente wegen einer Herzerkrankung einnimmt, sollte Rücksprache mit der Hausarztpraxis halten. Denn auch die Wirkung mancher Arzneien selbst verändert sich bei großer Hitze, weil sich die Blutgefäße weiten, die Durchblutung anders gesteuert wird und nicht genug Flüssigkeit im Körper ist. Dadurch kann die Konzentration der Wirkstoffe im Blut höher werden oder die Mittel bauen sich anders ab. Bei Beta-Blockern zum Beispiel kann der Körper nicht mehr ausreichend Wärme abgeben. Und sogenannte ACE-Hemmer gegen Bluthochdruck können das Durstgefühl reduzieren. Das Risiko für Hitzeerkrankungen wie Herz- und Nierenversagen steigt. Besonderes Augenmerk gilt auch bei Entwässerungstabletten, sogenannten Diuretika, bei Bluthochdruck, weil sie bei Hitze zu großem Flüssigkeitsmangel führen können. Ein Überblick über die Wechselwirkungen von Medikamenten mit Hitze gibt die sogenannte Heidelberger Hitzetabelle. Im Zweifel können Hausärztinnen die verordnete Dosis verändern oder einzelne Medikamente in Hitzeperioden durch andere Präparate ersetzen.
1: Ein Blick in die Heidelberger Hitzetabelle kann sinnvoll sein, wenn man sicher gehen will, dass das eigene Medikament nicht durch Hitze zu Nebenwirkungen führt, sagt ARD-Gesundredakteurin Corinna Hennig. Und in ungefähr 10 Minuten wird uns unsere Reporterin Juliane Kowolek mal Orte in Berlin vorstellen, die Schutz vor Hitze bieten sollen.
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1: Künstliche Intelligenz kann sich nicht nur Gedichte ausdenken und Bilder generieren, sondern findet vermehrt auch in Industrie und Handwerk Anwendung. Auch der deutsche Mittelstand nimmt in dem Bereich langsam Fahrt auf. Hier sollen mit Hilfe von KI kleine und große Probleme gelöst werden. Unser Wirtschaftsreporter Kenrik Heinz hat Einzelheiten dazu.
4: Der deutsche Mittelstand hat breite Anwendungsmöglichkeiten für künstliche Intelligenz erkannt. Einige davon wurden in Berlin beim Innovationstag Mittelstand des Bundeswirtschaftsministeriums vorgestellt. Etwa die der Firma Inuyat. Sie hat eine KI entwickelt, die die Farbe und Textur von Alttextilien erkennen kann. Gründer Johannes B. Isar.
5: Du siehst hier eine industrielle Kamera und viele recycelte Materialien, Stoffe. Die kommen letztendlich, wie du es da drüben siehst, aus diesen Alttextilien. Und die Idee ist, dass wir mit letztendlich dieser Lösung die ganzen Recycler, die unterwegs sind, unterstützen, das deutlich kostengünstiger zu machen.
4: Die KI kann also Farben und Texturen erkennen und die Sortierung automatisieren. Das soll Recyceln attraktiver machen. In solcher Automatisierung sieht auch Professor Daniel Fürstenau den großen Vorteil von KI für den Mittelstand. Er forscht an der Freien Universität Berlin zu digitaler Transformation in der Wirtschaft. Durch die Automation könnten sich Mitarbeiter auf wichtigere Aufgaben konzentrieren.
6: Das ist notwendig, weil viele Abläufe einfach effizienter werden müssen, zwangsläufig effizienter werden müssen, auch um natürlich im internationalen Wettbewerb mitzuhalten. Wir haben ja auch Fachkräftemangel, wir haben weniger Mitarbeiter, vielleicht auch im arbeitsfähigen Alter. Die müssen mehr schaffen in der gleichen Zeit.
4: KI wird laut Daniel Fürstenau aber auch eingesetzt, weil Produkte so besser werden können. Ob sie dadurch mittelfristig auch günstiger werden, muss sich von Fall zu Fall zeigen. Vor allem bei der Entwicklung eigener KI-Projekte läuft im Mittelstand vieles über Förderprogramme. Das Interesse an dem Thema sei aber oft da. So auch bei der Firma Avola. Sie stellt Baukreissägen her und will mit der Hilfe von künstlicher Intelligenz die Hände von Bauarbeitern am Sägeblatt besser schützen. Auch hier konnte das Projekt nur durch staatliche Fördergelder umgesetzt werden. Über der Säge sind dabei Kameras angebracht, wie Geschäftsführer Dirk Strauch erklärt. Die Kameras sind mit einem System verbunden, das darauf trainiert ist, Hände zu erkennen.
7: Und wenn die Hand erkannt wird, wird die Richtung und die Geschwindigkeit der Hand berechnet und der Zeitpunkt berechnet, wann würde die Hand das Sägeblatt berühren. Und daraus rechtzeitig der Zeitpunkt berechnet, wann muss ich das Sägeblatt absenken.
4: Der Bereich, in den die Hand kommen muss, damit sich das Sägeblatt absenkt, ist dabei dynamisch. Je schneller die Hand ist, desto größer berechnet die KI den Bereich. Traditionelle Systeme haben oft einen unpraktischen festen Sicherheitsbereich, so Dirk Strauch. Man sieht, KI kann Gedichte und Bilder erstellen, aber auch Hände schützen und Stoffe sortieren. Und das wird erst der Anfang sein.
1: Sagt unser Wirtschaftsreporter Kenrik Heinz über den Einsatz von künstlicher Intelligenz im Mittelstand. Und da geht es eben nicht nur ums Reden, Schreiben oder anderes, sondern um konkrete Produktionsprozesse. Zum Wetter in Berlin und Brandenburg. Heiß, heiß, heiß. Aktuell die Temperaturen 33, 34 Grad in Berlin. 29 Grad meldet Perleberg. 33 sind es in Cottbus. Ein Mix aus Sonne und Wolken dazu. Einzelne Schauer und Hitzegewitter sind im Laufe des Tages unterwegs. Wo genau, wird man noch sehen. Die Nacht könnte örtlich tropisch werden, also nicht kühler als 20 Grad. Von Westen her sind dann auch in der Nacht noch ein paar Schauer möglich. 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
1: Mit Steve Neuwirth.
8: A9 Leipzig Richtung Berlin zwischen Niemegg und Brück ist die Sperrung aufgehoben. Noch ist die Standspur blockiert. Dort staut es sich. A10 westlicher Berliner Ring Richtung Dreieck Havelland. In Höhe Vöben Stau an einer Baustelle. In der Gegenrichtung zwischen Potsdam Nord und Vöben ebenfalls Stau. A10 südlicher Berliner Ring Richtung Dreieck Spreeau. Zwischen Rangsdorf und Schönefelder Kreuz gibt es Behinderungen nach einem Unfall. A10 nördlicher Berliner Ring Richtung Dreieck Barnim. Zwischen Mühlenbeck und Dreieck Pankow steht ein defektes Fahrzeug. Und Stadtverkehr Berlin, Sie brauchen Geduld unter anderem auf der A100 Richtung Wedding an der Baustelle Detmolder Straße. 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
1: 13.40 Uhr jetzt.
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1: Ich bin Clemens Schulze, schönen guten Tag. In Brüssel könnte heute eine lange Nacht auf dem EU-Gipfel bevorstehen, denn es gibt Streit ums liebe Geld. Ein neuer Vorschlag für den nächsten EU-Haushalt sieht nur kleine Kürzungen vor. Das sorgt im Rund der Staats- und Regierungschefs für etwas Unmut. Kanzler Merz, der findet deutliche Worte. Mehr in der Meldung mit Steve Neuwirth.
8: Bundeskanzler Merz hat den vorliegenden Vorschlag für den nächsten EU-Haushalt scharf kritisiert. Unmittelbar vor Beginn der Haushaltsberatungen beim EU-Gipfel sagte Merz, der Vorschlag sei deutlich zu hoch, die Zahlen müssten runter. Der EU-Haushalt ist eines der politisch sensibelsten Themen in Brüssel. Er wird für 7 Jahre festgelegt. Als größte Volkswirtschaft in der EU trägt Deutschland den mit Abstand größten Teil dazu bei. Zu den Kritikern von höheren Ausgaben gehören insgesamt 9 EU-Länder. Sie finanzieren gemeinsam mehr als die Hälfte des Haushalts. In Potsdam trifft sich ab dem Nachmittag Die Linke zu einem 3-tägigen Bundesparteitag. Dabei will sich die Partei nicht nur inhaltlich neu aufstellen, sondern auch personell verändern. Aus Potsdam, Paul Vorreiter.
9: Rund anderthalb Jahre lang stand Jan van Aken an der Spitze der Linkspartei. Aus gesundheitlichen Gründen tritt der 65-Jährige jetzt nicht mehr an. Der Bundestagsabgeordnete Luigi Pantisano will ihm nachfolgen. Der 46-Jährige möchte die Partei stärker auf migrantische Wähler ausrichten und bewirbt sich als Co-Chef neben Ines Schwertner. Sie tritt nach gut anderthalb Jahren im Amt erneut an. Auf dem dreitägigen Parteitag in Potsdam geht es neben der Wahl des Parteivorstands auch um die künftige Ausrichtung der Linken mit Blick auf die kommenden Landtagswahlen in Ostdeutschland. In Berlin hofft die Partei mit ihrer Spitzenkandidatin Elif Erralp die nächste regierende Bürgermeisterin zu stellen. In den Wahlkämpfen will sich die Linke unter anderem für bezahlbare Mieten einsetzen. Für Diskussionen dürfte ein Vorschlag zur Deckelung von Abgeordnetengehältern sorgen. Die Parteiführung will, dass Bundestags- und Europaabgeordnete der Linken ihre Bezüge auf das Niveau des Durchschnittslohns begrenzen.
8: Die Innenminister von Bund und Ländern wollen konsequenter gegen bandenmäßigen Sozialmissbrauch vorgehen. Dazu müssten effektive Maßnahmen zur Prävention, Aufdeckung und Strafverfolgung ergriffen werden, heißt es in einem Beschluss der Innenministerkonferenz in Hamburg. Erforderlich seien neue Prüfmechanismen und eine engere Zusammenarbeit der Behörden. Außerdem sollten alle rechtlichen Möglichkeiten ausgeschöpft werden, um zu Unrecht erlangte Leistungen zurückzufordern. Hintergrund sind Fälle, in denen Banden EU-Bürger aus Südosteuropa nach Deutschland holen und in Scheinarbeitsverhältnisse bringen, damit sie als Aufstocker Sozialleistungen kassieren können. Afghanistan hat nach eigenen Angaben Ziele im Nachbarland Pakistan angegriffen. Man habe Luftangriffe an verschiedenen Orten in Pakistan durchgeführt, teilte das afghanische Verteidigungsministerium mit. Pakistans Informationsministerium bestätigte den Abschuss einer afghanischen Drohne. Der Konflikt zwischen den Nachbarstaaten dauert inzwischen schon mehrere Monate. Pakistan wirft den in Afghanistan regierenden Taliban vor, Terroristen zu beherbergen, die in Pakistan Anschläge verüben. Kabul widerspricht dieser Darstellung. Der britische Premierminister Starmer lehnt trotz innerparteilicher Kritik einen Rücktritt weiter ab. Er habe vor zwei Jahren ein Mandat erhalten, um Veränderungen herbeizuführen und erwarte, dass seine Labour-Partei an einem Strang ziehe. Der Premierminister reagierte damit auf den Einzug seines innerparteilichen Rivalen Burnham ins Parlament. Burnham hat in der Nacht den vakanten Parlamentssitz des Bezirks Makerfield gewonnen und sich klar gegen den Kandidaten der rechtspopulistischen Partei Reform UK durchgesetzt. Als Abgeordneter kann er nun Starmer in eine Führungswahl zwingen und dabei mit dem Rückhalt der Regierungspartei Labour ablösen. Die Finanzlage der Kommunen in Brandenburg hat sich deutlich verschlechtert. Das geht aus einer neuen Studie der Bertelsmann Stiftung hervor. Demzufolge hat sich das Haushaltsdefizit von Städten, Gemeinden und Landkreisen innerhalb eines Jahres auf 832 Millionen Euro erhöht. Das sei ein Anstieg um 134% und ein Rekord für ein Flächenland in Deutschland. Dorette Kirmse, RBB 24.
10: Auch bei den Kassenkrediten gab es in Brandenburg den höchsten Anstieg, aber ausgehend von einem niedrigen Niveau. Es handelt sich dabei um kurzfristige Darlehen, um vorübergehende Zahlungsengpässe auszugleichen. Wichtigste Einnahmequelle für Brandenburgs Kommunen ist die Gewerbesteuer. Hier gab es laut Finanzreport ein Minus von 5,3% auf knapp 1,3 Milliarden Euro.
8: Soweit die Nachrichten. 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Das Wetter. Heute Nachmittag wechseln sich Sonne und Wolken ab. Im Verlauf kann es auch kräftige Schauer oder Gewitter geben. Höchstwerte 36 Grad. Der Deutsche Wetterdienst warnt vor einer starken Wärmebelastung. Zurzeit haben wir in Berlin Buch 33, am Müggelsee 34 Grad, in Frankfurt Oder 32 und in Altdöbern 35 Grad. In der Nacht zunehmend wolkig, ab und zu Schauer, die Werte gehen runter auf 17 Grad. Die Zeit 13.46 Uhr.
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1: Ich bin Clemens Schulze. Schönen guten Tag in dieser Hitze. Ja, Berlin und Brandenburg, die stöhnen. Über 30 Grad sind es aktuell auf dem Thermometer. Bis 34 Grad werden derzeit gemessen. Der Deutsche Wetterdienst hat eine amtliche Warnung rausgegeben vor Hitze, morgen sogar vor extremer Hitze. Dort heißt es dann auch, vor allem alte und pflegebedürftige Menschen seien extrem belastet. Schattige und kühle Orte sind absolute Mangelware in der Großstadt. Gut, dass es da die Berliner Erfrischungskarte gibt. Tausende Orte sind dort eingezeichnet. Parkanlagen, Trinkbrunnen, Schwimmbäder und einiges mehr. Und RBB24-Inforadio-Reporterin Juliane Kowolik hat sich das alles mal angeschaut in Mitte, Prenzlauer Berg und Friedrichshain. Juliane, welche sind denn besonders kühl?
11: Naja, besonders kühl ist hier eigentlich gar kein Ort. Die Innenstadt, die ist wirklich besonders heiß. Ich kann aber auf der Karte sehen, wo es vielleicht ein bisschen kühlere Bereiche gibt. Zum Beispiel um den Weißen See herum oder auch an der Rummelsburger Bucht. Also alles, was ein bisschen mit Wasser zu tun hat. Dann sind die Parkanlagen auf der Karte als etwas kühler eingezeichnet. Auch die Friedhöfe zum Beispiel, die ich nicht so auf dem Schirm hatte. Und ich bin jetzt hier am Volkspark Friedrichshain an der Kinderplansche. Jetzt ist gerade relativ wenig los. 3 Kinder spielen hier im Wasser. Vorhin waren wirklich 30 Kinder da, die sind hier durch die Regentropfen und durch die Fontänen gerannt und haben versucht, die Regenbögen einzufangen, die da entstanden sind. Das Wasser ist wirklich kalt, 18 Grad etwa, also für manche Kinder sogar ein bisschen zu kalt. Es waren mehrere Kita-Gruppen da und auch Julia mit ihrem einjährigen Sohn Nico.
12: Ich finde es super cool, also gerade so mit Wasserspielplätze, das finde ich super. Bisschen kalt noch, jetzt muss ich noch ein bisschen dran gewöhnen, aber... Die spielen einfach, die rennen einfach da durch, sieht man ja, die machen sich so komplett nass, was natürlich bei der Hitze richtig gut ist. Mit Ball spielen kann man hier gut rennen und nicht überhitzen.
11: Ja, das ist hier das Motto für die Kinder zumindest, für die Erwachsenen nicht. Ich habe noch keinen Erwachsenen hier durchrennen sehen. Aber auf dieser Berliner Erfrischungskarte sind noch ganz andere Orte eingezeichnet. Also da sind ganz, ganz viele gelbe Punkte. Das sind öffentliche Sitzbänke. Und das Besondere ist, dass ich da auch die Uhrzeit einstellen kann. Und dann kann ich sehen, welche Sitzbank wann im Schatten ist. Das ist ja auch nicht ganz unrelevant. Die hellblauen Punkte, das sind die Trinkbrunnen. Davon gibt es ja auch 240 in der Stadt. Die Berliner Wasserbetriebe haben mir erzählt, 10% etwa funktionieren aktuell nicht wegen Vandalismus oder Wartung. Und dann sind da zum Beispiel auch kühle Räume eingezeichnet. Da sind zum Beispiel Bezirksämter mit dabei, Bibliotheken, Museen und auch Stadtteilzentren. Die öffentlichen Toiletten sind auch mit eingezeichnet. Und dann gibt es einige Läden, sogenannte Refill-Stationen. Da kann man also seine Trinkflasche nachfüllen. Und ich bin mal in eine solche Station reingegangen. Ein Reisebüro am Kollwitzplatz war das. Und die Mitarbeiterin, die wusste gar nicht, dass dort dieses Reisebüro in dieser Karte verzeichnet ist. Und sie sagte auch, seitdem sie dort arbeitet, hat auch noch niemand seine Flasche dort nachfüllen wollen. Dann gibt es weitere kühle Orte, die dort nicht verzeichnet sind. Die Kirchen zum Beispiel. Also ich war zum Beispiel in der Gethsemane-Kirche. Da war es fast ein bisschen zu kalt. 20 Grad. Ich habe fast ein bisschen gefröstelt. Oder auch der Cooling Point am Mauerpark, der war nicht mit eingezeichnet. Da kann man ja per Knopfdruck sich auch mit Wasser besprühen lassen. Auch die Sommerbäder sind zum Beispiel dort nicht mit drin. Also ich fasse mal zusammen. Die Erfrischungskarte, die hat vielleicht so ein paar Schwachstellen. Aber ich finde doch, es lohnt sich da mal drauf zu gucken, denn es gibt doch erstaunlich viele Orte, die zumindest so ein ganz, ganz kleines bisschen Abkühlung versprechen.
1: Und das ist bei diesem Wetter auch dringend nötig. Ganz herzlichen Dank, Juliane Kowolek, war das unsere Reporterin, über kühle Orte bei dieser Hitze zu finden, einem Online-Tool, der Berliner Erfrischungskarte, nämlich das gibt's als Online-Angebot und auch als App. 13.49 Uhr ist es, 11 Minuten vor 2, der Blick jetzt ins Ausland. Die USA und der Iran haben zugesagt, die Blockade der Straße von Hormus zu beenden. Trotzdem, ein Friedensabkommen ist noch in weiter Ferne. Die Situation dort in dieser Straße von Hormus wird uns also noch eine ganze Weile weiter beschäftigen, denke ich. Und es gibt in Deutschland einen Ort, an dem man diese Meerenge besonders im Blick hat. In einer Bundeswehrkaserne im Westen Hamburgs. Dort befindet sich die sogenannte Marineschifffahrtleitung der Bundeswehr. Die hat im Moment alle Hände voll zu tun und unser Korrespondent Kai Küstner war dort, hat sich die Situation schildern lassen.
13: Wenn Fregattenkapitän Steffen Lange aus seinem Bürofenster blickt, schaut er auf Kasernenarchitektur und nicht auf die nahegelegene Elbe oder ein anderes Gewässer. Und dennoch dürfte es in Deutschland nur wenige Menschen geben, die besser im Bilde darüber sind, was auf den Weltmeeren gerade vor sich geht.
14: Ja, seit dem 28. Februar waren die Tage nicht langweilig.
13: Mit dem Tag des amerikanisch-israelischen Angriffs auf den Iran kam der Schiffsverkehr im Persischen Golf abrupt zum Erliegen. Was für den Leiter des Marinekommandos und sein Team bedeutete, sie rieten deutschen Reedereien dringend davon ab, eine Durchfahrt zu wagen.
14: Es war einfach die Gefahrensituation so groß, dass jedes Schiff, was die Fahrt zur Straße von Hormus aufgenommen hätte, war die Gefahr so groß, dass man von einer Beschädigung oder sogar eines Totalverlustes, inklusive leider auch, was in der Vergangenheit geschehen ist, vielleicht auch zum toten Besatzungsmitglied geführt hätte.
13: Fregattenkapitän Lange berät von Hamburg aus als eine Art Schnittstelle zwischen militärischer und ziviler Flotte eben auch Reedereien. Im Moment wimmelt es rund um die Straße von Hormus nur so von Handelsschiffen. Etwa 3000 seien es im Persischen Golf insgesamt, erklärt Marineexperte Lange. Und von denen wollen mindestens 700 bis 800 am liebsten sofort ins offene Meer hinaus. Was eine Herausforderung darstellt, wenn denn die Schleusen in Hormus im übertragenen Sinn denn auch wirklich wieder gänzlich offen stehen.
14: Und jetzt muss man sich vorstellen, Sie haben eine Sektflasche, die unter Druck steht und man öffnet den Korken. Da will natürlich der Sekt aus diesem engen Flaschenhals. Und so ungefähr muss man sich den Persischen Golf vorstellen mit der Anzahl an Schiffen. Und das muss koordiniert werden. Also wäre eine Aufgabe, die wir, wenn es dazu kommt, wahrnehmen könnten.
13: Eine Annäherung an den Golf hat die Marine bereits vollzogen. Das Minenjagdboot Fulda und der Tender Mosel haben gemeinsam mit einem britischen Versorgungsschiff bereits den Suezkanal in Richtung Rotes Meer passiert. Grundsätzlich gäbe es, wenn denn der Tag gekommen ist, unterschiedliche Möglichkeiten, Handelsschiffe militärisch abzusichern, erklärt Steffen Lange.
14: Und da gibt es eben die einfachste Möglichkeit. Ich habe Seestreitkräfte im Seegebiet und die spannen mit ihrem Radarsystem eine Art Regenschirm auf und unter diesem Regenschirm bewegen sie die Handelsschiffe. Das nächste, was natürlich möglich wäre, wäre Konvoibildung, indem ich auf einem empfohlenen Transitweg Handelsschiffe an einer Perlenkette langfahren lasse, begleitet von Kriegsschiffen. Und natürlich die höchste Sicherheit, die ich gewährleisten kann mit Kriegsschiffen, ist, dass ich ein Kriegsschiff für ein Handelsschiff direkt an die Seite stelle und das vom Punkt A nach Punkt B begleite.
13: Für diese Luxuslösung allerdings bräuchte es jede Menge militärischer Geleitschiffe, über die die deutsche Marine, die kleiner ist als je zuvor in ihrer bundesrepublikanischen Geschichte, schlicht nicht verfügt. Außerdem hatte die Bundeswehr auch der NATO zugesagt, sich auf Nord- und Ostsee zu konzentrieren. Meere, in denen Russland schon heute mit seiner Schattenflotte und Störaktionen auffällt. Und jedes Schiff, das von dort nach Nahost abgezogen wird, reißt eine Lücke vor der eigenen Haustür.
1: Also einiges zu beachten, wenn es darum geht, Marineschiffe Richtung Iran zu schicken, berichtet aus Hamburg Kai Küstner. Und dann geht es ja auch noch darum, dass der Bundestag ein Mandat verabschieden muss, um den Auftrag auch wirklich offiziell zu erteilen, in der Straße von Hormuz einsetzbar zu sein. Also da ist noch einiges zu tun, bis die Schiffe losfahren können und im Einsatz sind.
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1: 30 Jahre wird der Theatersommer in Netzeband in diesen Tagen. Netzeband, ein kleiner Ort im Nordwesten von Brandenburg zwischen Wittstock und Neuruppin, nördlich der A24. Und was einmal 1996 als Kulturprojekt im Rahmen der ländlichen Entwicklung begann, könnte sich im Laufe der Jahre immer mehr sehen und vor allem hören lassen. Heute nun startet die Jubiläumsausgabe. Und wie das gefeiert wird, das weiß Kulturreporter Jörn Pisowotzki.
15: Der künstlerische Leiter Frank Matthus steht in der Idylle, mitten im Grünen, Wald von drei Seiten. Hier wird die Bühne für die Nacht des Schicksals sein. Ausgedacht hat sich Frank Matthus das Jubiläumsstück zusammen mit seinem Kumpel und Studienkollegen Axel Peuke. Es ist ein Operndrama mit spektakulärer Handlung.
16: Unser Setting in diesem Jahr ist, dass wir sagen, es kommt eine Investorengruppe und will hier auf dieser Wiese und mit der Kirche und dem Gutshaus ein Pacific Dream Hotel bauen. Das heißt, die digitalisierte Palmen, Sandstrände, Überdachung, Module. Die Kirche wird ein Sparbereich und das Gutshaus wird eben für Kinder mit maximal WLAN nach den neuesten pädagogischen Erkenntnissen. Also so ein bisschen so eine Horrorvision, sage ich mal, zeichnen wir.
15: Musikalisch wird es abwechslungsreich sein, das hat Frank Matthus schon verraten. Mit ewig schönen Arien. Doch den Investoren wird die Brandenburger Schönheit nicht so einfach überlassen, erzählt Frank Matthus.
16: Und jetzt gibt es einen Friedhofsgärtner, der auch gerne trinkt und immer sein Schlückchen aus der Flasche nimmt. Und dann soll ja der Spatenstich stattfinden. Und der sagt, das würde ich lieber nicht machen, weil es ist ja ein Friedhof. Es ist tatsächlich ein Friedhof. Wir stehen ja hier auf Gräbern. Und das wird das Bühnenbild sein. Und dann gibt es den Spatenstich und dann schreit die Erde auf, dann rebellieren die Toten, kommen aus ihren Gräbern, ein bisschen Thriller Michael Jackson, dann singt der Baum, wird singen und es kommt ein Wolf aus dem Wald.
15: Bei allem Totentanz in sommerlich schöner Kulisse steht eins im Vordergrund, sagt Co-Autor Axel Peuke.
17: Ich glaube, was auch wichtig ist, dass das Theater auch einfach den Spielern und den Zuschauern auch Spaß machen muss. Also auch so ein Entertainment.
15: Die Nacht des Schicksals wird am 31. Juli Premiere haben. Die Schauspieler werden Masken tragen. Ihre Texte wurden vorher aufgenommen und werden abgespielt. Nicht für Masken, sondern für Puppen, die von Schauspielern bewegt werden, steht unter dem Milchwald. Auch im Jubiläumsjahr wird das Stück von Dylan Thomas die Zuschauer nach Netzeband ziehen. Wie immer seit 1996. Was ist so faszinierend, im Milchwald zu wandeln? Aufnahmeleiterin Susanne Mörke versucht es zu erklären.
18: Also zum einen ist es natürlich das Stück, dann, dass es Laien gibt, Leute, die in das ganze Jahr völlig andere Sachen machen, die arbeiten in den verschiedensten Berufen und dann treffen wir uns für 3 Wochenenden im Jahr und machen diesen Milchwald.
19: Ein Käuzchen fliegt heim an Bethesda vorbei in ein Bethaus in einer Eiche und das Morgengrau kriecht herauf.
15: Und wer sich im Milchwald wiederfinden möchte, der Theatersommer startet mit dem Stück von Dylan Thomas.
1: Also jetzt geht's los in Netzeband mit dem Theatersommer. Bis Ende August wird im Naturamphitheater gespielt und Lust auf mehr hat Kulturreporter Jörn Pissowotzki gemacht.
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1: Und zum Wetter in Berlin und Brandenburg. Ja, Hitze, Hitze, Hitze. 32 bis 34 Grad aktuell in Berlin, 32 in Frankfurt-Oder und 33 sind es in Potsdam. Ein Mix aus Sonne und Wolken, dazu einzelne Schauer oder Hitzegewitter. Wo genau das abgeht, werden wir sehen. Wir haben eine Hitze, eine Unwetterwarnung bekommen vom Deutschen Wetterdienst, dass es in der Uckermark Unwetter geben soll.
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21: A10 westlicher Berliner Ring Richtung Dreieck-Havelland in Höhe Vöben Stau an der Baustelle. In der Gegenrichtung zwischen Potsdam Nord und Vöben ebenfalls Stau. Es dauert hier 10 bis 20 Minuten länger. A10 südlicher Berliner Ring Richtung Dreieck Spreeau zwischen Rangsdorf und Schönefelder Kreuz gibt es Behinderungen nach einem Unfall. A10 nördlicher Berliner Ring Richtung Dreieck Barnim zwischen Mühlenbeck und Dreieck Pankow steht ein defektes Fahrzeug auf der rechten Spur. A13 Berlin Richtung Dresden zwischen Klettwitz und Ortrand Stau wegen Bauarbeiten. Hier dauert es bis zu 45 Minuten länger. Stadtverkehr Berlin, Geduld brauchen Sie auch auf der A100 Richtung Wedding an der Baustelle Detmolder Straße. Heiligensee, die Straße Altheiligensee ist zwischen Schulzendorfer Straße und Fährstraße nach einem Unfall gesperrt und in Kreuzberg ist die Kochstraße abschnittsweise in beiden Richtungen gesperrt. Hier ist bis 20 Uhr ein Kran im Einsatz.
1: 14 Uhr ist es jetzt.
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1: Ich bin Clemens Schulze, ich grüße Sie. In Brüssel geht es gerade um unvorstellbar viel Geld. Und zwar um den Etat der Europäischen Union ab 2028. Der wird auf dem Gipfel gerade verhandelt und soll dann für 7 Jahre gelten. Der vorgelegte Haushaltsentwurf hat Kritik ausgelöst, insbesondere aus Deutschland. Mehr dazu in den Nachrichten mit Steve Neuwirth.
21: Am zweiten Tag des EU-Gipfels in Brüssel beraten die Staats- und Regierungschefs heute über die Finanzen der Union. Unmittelbar vor dem Auftakt der Gespräche hat Bundeskanzler Merz damit gedroht, die bisherigen Pläne abzulehnen. Der gegenwärtige Vorschlag der EU-Kommission sei viel zu hoch, betonte Merz. Er teile diese Position mit einer ganzen Reihe weiterer Mitgliedstaaten. Deshalb müsse ein neuer Vorschlag mit niedrigeren Zahlen auf den Tisch. Der nächste 7-jährige EU-Finanzrahmen beginnt erst 2028. Nach den Plänen der EU-Kommission sollen Nettozahler wie Deutschland dann deutlich mehr Geld nach Brüssel überweisen. In Potsdam kommt in diesen Minuten die Linke zu einem 3-tägigen Bundesparteitag zusammen. Zum Auftakt geht es in einer Generaldebatte um Protest gegen die geplanten Sozialreformen der Bundesregierung. Für den Abend ist eine Debatte über die Haltung der Partei zur Lage im Nahen Osten und zu Israel geplant. Der stellvertretende Fraktionsvorsitzende Pantisano sagte im RBB24 Inforadio, es sei richtig, dass in seiner Partei über den Krieg in Gaza diskutiert werde. Gleichzeitig müsse klar sein, dass in der Linken kein Platz für Antisemitismus ist. Sowohl Juden als auch Palästinenser hätten ein Recht darauf, an einem für sie sicheren Ort zu leben. Ungeachtet des Rahmenabkommens zwischen den USA und Iran sind die gegenseitigen Angriffe zwischen Israel und der Hisbollah-Miliz im Libanon wieder eskaliert. Israels Ministerpräsident Netanyahu kündigte an, hart gegen die pro-iranischen Terroristen vorzugehen. Aus Tel Aviv, Bettina Meyer.
0: Laut dem israelischen Militär habe die Armee auf wiederholte Verstöße der Hisbollah im Libanon reagiert, hieß es in einer schriftlichen Mitteilung. Die Terroristen würden sich weiter den israelischen Soldaten nähern und Anschläge verüben. In der Nacht sind laut Militärangaben 4 israelische Soldaten bei einem Angriff der Hisbollah auf einen Panzer ums Leben gekommen. Das libanesische Gesundheitsministerium teilte mit, dass es bei Angriffen in der Nacht mindestens 18 Tote gegeben habe, darunter seien auch Zivilisten. Israels Premier Netanyahu hatte am Abend in einer Rede gesagt, die Armee werde in den von Israel besetzten Gebieten im Libanon bleiben und schloss damit einen Truppenrückzug aus.
21: Afghanistan hat nach eigenen Angaben Ziele im Nachbarland Pakistan angegriffen. Man habe Luftangriffe an verschiedenen Orten in Pakistan durchgeführt, heißt es vom afghanischen Verteidigungsministerium. Pakistans Informationsministerium bestätigte den Abschuss einer afghanischen Drohne. Der Konflikt zwischen den Nachbarstaaten dauert inzwischen schon mehrere Monate. Pakistan wirft den in Afghanistan regierenden Taliban vor, Terroristen zu beherbergen, die in Pakistan Anschläge verüben. Kabul widerspricht dieser Darstellung. Die Innenminister von Bund und Ländern wollen konsequenter gegen bandenmäßigen Sozialmissbrauch vorgehen. Dazu müssten effektive Maßnahmen zur Prävention, Aufdeckung und Strafverfolgung ergriffen werden, heißt es in einem Beschluss der Innenministerkonferenz in Hamburg. Erforderlich seien neue Prüfmechanismen und eine engere Zusammenarbeit der Behörden. Außerdem sollten alle rechtlichen Möglichkeiten ausgeschöpft werden, um zu Unrecht erlangte Leistungen zurückzufordern. Hintergrund sind Fälle, in denen Banden EU-Bürger aus Südosteuropa nach Deutschland holen und in Scheinarbeitsverhältnisse bringen, damit sie als Aufstocker Sozialleistungen kassieren können. Die Stadtverwaltung von Oranienburg ist jetzt auch telefonisch nicht mehr erreichbar. Schon gestern Abend war das Verwaltungsnetzwerk abgeschaltet worden. Betroffen sind die Verwaltung und sämtliche städtische Einrichtungen. Stadtsprecherin Schlitt sagte dem RBB, dass es sich um eine reine Vorsorgemaßnahme handelt.
2: Wir sind gestern informiert worden vom SERB Brandenburg, dass es mehrere Angriffe gab und 75.000 auf Firewalls, genau des Typs, den wir auch für unser Verwaltungsnetzwerk nutzen. Und als reine Vorsichtsmaßnahme wurde dann entschieden, dass wir erstmal unser Verwaltungsnetzwerk abschalten. Wenn heute noch eine Entscheidung getroffen wird, dann werden wir das auf jeden Fall auf unserer Webseite veröffentlichen. Die Webseite ist auch weiterhin online, also nicht betroffen, die läuft nicht über das Verwaltungsnetzwerk.
21: Die Sprecherin der Stadt Oranienburg, Nadine Schlitt. Soweit die Nachrichten. 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Das Wetter. Sonne und Wolken wechseln sich ab. Im Verlauf kann es auch kräftig schauern oder gewittern. Maximal 36 Grad. Der Wetterdienst warnt vor einer starken Wärmebelastung. Wir haben zurzeit in Berlin Buch 33, am Mückelsee 34 Grad. Frankfurt-Oder 32 und Altdöbern 35 Grad. In der Nacht zunehmend wolkig, ab und zu Schauer und Gewitter. Es kühlt sich nur etwas ab auf bis zu 17 Grad. Die Zeit 14.05 Uhr.
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1: Ich bin Clemens Schulze, einen schönen guten Tag und los geht's erstmal mit einer ganz frischen Warnmeldung im RBB 24 Inforadio Verkehrsservice reingekommen von der A24. Vorsicht bitte Hamburg Richtung Berlin. Zwischen Herzsprung und Neuruppin gibt es wegen Behinderungen, wegen einer ungesicherten Unfallstelle auf der Standspur. Also Behinderungen, Unfallstelle Hamburg Richtung Berlin zwischen Herzsprung und Neuruppin. Wer soll das bezahlen? Das ist eine der ganz großen Fragen beim EU-Gipfel gerade in Brüssel. Die europäischen Staats- und Regierungschefs sprechen gerade über den EU-Haushalt für die Jahre 2028 bis 2034. Und das, was die Kommission da vorgelegt hat, das hat einigen wirklich Ärger bereitet. Das ist nämlich für viele zu teuer, sagt unser Korrespondent in Brüssel, Andreas Meyer-Feist.
5: Die EU-Kommission hat einen Vorschlag gemacht, über den hier in Brüssel heftig diskutiert wird. Viel mehr Geld soll nach Brüssel fließen. Fast eine Verdoppelung des Haushaltes ist geplant. Und dazu gibt es eine kurz angebundene Antwort des Bundeskanzlers heute. Die Zahlen müssen runter. Friedrich Merz sagt, das ist viel zu viel Geld. So viel Geld können nicht nach Brüssel geschickt werden. Die großen EU-Nettozahler finden die Ziele der EU-Kommission gut, also mehr für die Verteidigung zu tun, mehr für die Wirtschaft zu tun, aber nicht, wenn sie mehr Geld für Brüssel ausgeben müssen. Die süd- und osteuropäischen Länder sehen das weniger kritisch, aber die Debatten heute zeigen, es werden schwierige Verhandlungen in den kommenden Monaten und am Ende ist ein einstimmiges Ergebnis Pflicht.
1: Könnte eine lange Nacht werden in Brüssel. Das andere große Thema beim EU-Gipfel neben dem Haushalt ist die Lage rund um den Iran. Da wird diskutiert, was die Europäische Union tun kann, damit es in der Region auch wirklich friedlich bleibt. Wie das gehen soll, erklärt unser Korrespondent so.
5: Die EU könnte eine Rolle als Vermittler spielen, wenn es in den nächsten 60 Tagen um die Einzelheiten des US-Iran-Abkommens geht oder aber um die Straße von Hormuz. Die soll ja sicher gemacht werden für die Schifffahrt. Und hier will die EU mit den Golfstaaten intensiv zusammenarbeiten. Die Golfstaaten wie Katar oder auch die Vereinigten Arabischen Emirate sind auch wichtig, wenn es um Energie geht, um Flüssiggas und Wasserstoff für Europa. Und die Energieversorgung von dort soll krisenfester gemacht werden. Dazu soll es dann im Herbst auch einen gemeinsamen EU-Gipfel mit den Golfstaaten geben.
1: Also einiges zu bereden beim EU-Gipfel, gerade in Brüssel. Von dort die Informationen von Korrespondent Andreas Meyer-Feist. Die Schweiz hatte sich für heute auf ein weltpolitisches Ereignis vorbereitet. Heute sollte das Abkommen zwischen den USA und dem Iran unterzeichnet werden. Tja, das ist geplatzt, weil Präsident Trump schon in Versailles seinen Filzer schwang. Dann hieß es, heute beginnen in Luzern die konkreten Verhandlungen zwischen den beiden Kontrahenten. Auch geplatzt, der Termin wurde kurzfristig abgesagt. Schweiz-Korrespondentin Katrin Hondl hatte sich auch auf einen arbeitsreichen Tag vorbereitet. Daraus wird jetzt nichts. Da habe ich sie vorhin gefragt, warum denn die Verhandlungen heute abgesagt wurden.
6: Tja, also die Absage vom Schweizer Außenministerium, die kam heute früh, kurz nach 6. Kleiner Funfact am Rand, da saß ich gerade im Frühzug Richtung Luzern. Ja, und die Schweizer haben für die Absage keine Gründe genannt. Aber im Grunde ist es ja klar, sowohl Iran als auch die USA haben eben beschlossen, nicht zu den Gesprächen in die Schweiz zu reisen. Das hatte sich auch schon am Donnerstagabend angedeutet. Da kursierten einerseits Meldungen aus dem Iran, zwar offiziell nicht bestätigt, aber dass eben die iranische Delegation den Schweiz-Trip absagt, und zwar wegen der andauernden Angriffe Israels auf den Libanon. Das Rahmenabkommen fordert ja explizit auch den Stopp des Kriegs im Libanon, was ganz klar einer der Knackpunkte ist und die enge Allianz USA-Israel natürlich herausfordert. Naja, und in den USA hat Vizepräsident Vance ja ebenfalls angekündigt, dass er heute nicht an den Vierwaldstätter See fliegt, mit der etwas nebulösen Begründung, die Logistik dieser Verhandlungen sei ja noch nie einfach und vorhersehbar gewesen.
1: Frau Hondl, ist denn ein neuer Termin absehbar? Wird da was diskutiert?
6: Im Moment ist nichts absehbar. Also nach der Absage hieß es von Schweizer Seite noch, die Gespräche seien verschoben worden und dass man eben weiter bereit sei, da Austragungsort zu sein. Aber mehr Infos gibt es nicht, jedenfalls nicht hier in der Schweiz. Klar scheint aber, dass dieses Wochenende wohl garantiert nichts mehr passiert. Wir haben auch gehört, dass zum Beispiel die diplomatische Vorabdelegation aus Pakistan als Vermittlerstaat zum Beispiel, die waren schon auf dem Birkenstock und die sind am Vormittag wieder abgereist.
1: Sie haben es schon gesagt, Frau Hondl, Knackpunkt sind wohl die israelischen Angriffe im Libanon. Iran verlangt ja, dass die aufhören. Premier Netanyahu scheint das nicht weiter zu interessieren. Schauen wir mal so ein bisschen weiter. Könnte das zum Scheitern des Friedensabkommens führen? Wie wird denn das in der Schweiz bewertet?
6: Also die Schweiz äußert sich außenpolitisch überhaupt nicht zu inhaltlichen Fragen. Also man tritt da ja auch nicht als Vermittler auf. Diese Rolle haben ja nach wie vor Pakistan und Katar, beziehungsweise vorher auch der Oman. Die Schweiz ist eben nur gegebenenfalls neutraler Boden für die Gespräche, wenn sie dann irgendwann beginnen. Aber natürlich ist auch hier klar, worum es geht. Und wenn man hier mit Experten spricht, davon gibt es viele hier, es ist völlig klar, dass diese Angriffe, also Waffenstillstand auch im Libanon, gehört zu diesem Rahmenabkommen. Und das ist was, was im Moment den Interessen Israels ganz offensichtlich klar entgegenläuft, zuwiderläuft. Also man darf ja auch nicht vergessen, sollte ein endgültiges Abkommen irgendwann tatsächlich fertig sein, es gibt ja diese Frist von 60 Tagen, dann müsste das dann ja auch in den USA zum Beispiel durch den Senat ratifiziert werden. Und da ist eben enormer Widerstand nicht nur der Demokraten zu erwarten, sondern eben auch ja so ein Aufbegehren der pro-israelischen Kräfte in den USA. Das zeigt sich ja auch schon in den vergangenen Tagen. Und ich denke, es dürfte sehr, sehr schwierig sein, so ein Abkommen durch den Senat in den USA zu bringen, weil dieses Abkommen ja auch tatsächlich dem Iran weitaus mehr Zugeständnisse machen würde als zum Beispiel 2015. Wir erinnern uns das große Iran-Abkommen von Obama. Also ich denke, das ist wirklich ein ganz großer Knackpunkt.
1: Noch ganz kurz zum Schluss, Frau Hondl. Die Schweiz hat ja alles akribisch vorbereitet. Bleibt man in Luzern bereit, schnell eine Konferenz zu starten?
6: Also das ist hier die offizielle Redart, sag ich mal. Und die offizielle Schweiz lässt sich auch nichts anmerken, was irgendwie mögliche Enttäuschung angeht. Also es war ja schon irgendwo eine Blamage jetzt. Also wir müssen sehen. Also es ist natürlich auch die Frage, ob dieses Luxushotel auf dem Bürgenstock ein zweites Mal für nichts alle Gäste rausschmeißen beziehungsweise in andere Fünf-Sterne-Häuser umquartieren will.
1: Ganz schön kompliziert, das mit den Iran-Verhandlungen in der Schweiz aus Luzern. Die Informationen von Katrin Hondl um 2:12. Künstliche Intelligenz kann einem das Leben in manchen Bereichen erleichtern. Sie kann mal schnell einen Text zusammenfassen oder auch eine Mail auf Fehler korrigieren zum Beispiel. Man sollte sich allerdings auch nicht zu stark auf sie verlassen. Wenn man die KI zur Recherche nutzt, dann kann es passieren, dass sie auf einmal Quellen erfindet. AD-Börsenreporter Till Bücker hat sich dieses Phänomen mal genauer angeschaut.
4: Künstliche Intelligenz ist längst in vielen Bereichen Standard. Im Alltag, in Unternehmen und der Wissenschaft. Sie hilft beim Ideenfinden, Recherchieren, Zusammenfassen oder Schreiben. Doch das nicht ohne Fehler. Viele der bekannten Sprachmodelle generieren Texte, indem sie die statistisch wahrscheinlichste Wortfolge auswählen, unabhängig davon, ob die Aussagen stimmen. Das führt zu Ungenauigkeiten oder Unwahrheiten, sogenannten Halluzinationen. Die Beratungsgesellschaft KPMG musste deshalb kürzlich einen Bericht zurückziehen, ausgerechnet über den weltweiten Einsatz von KI in Unternehmen. Er enthielt eben solche halluzinierten Fallstudien. Auch andere Firmen der Branche, wie EY in Kanada oder Deloitte in Australien, mussten Studien korrigieren, weil angebliche Quellen in Wahrheit nicht existierten. Dass diese Pannen in der Beratung von Wirtschaft und Politik auftreten, scheint kein Zufall zu sein. Denn in der Branche wird bereits überdurchschnittlich viel KI genutzt, etwa zum Sammeln von Informationen und Erstellen von Dokumenten, sagt Oliver Schlenker vom IFO-Zentrum für soziale Marktwirtschaft und Institutionenökonomik und vom Institut für Arbeitsmarkt- und Berufsforschung.
7: Auf den ersten Blick wirkt es erstmal, als gäbe es da extreme Produktivitätseffekte, weil so ein Report, für den es früher 2 Wochen gedauert hat, ist jetzt schnell geschrieben. Das macht so eine Arbeit natürlich noch nicht gut. Und da liegt eben die Krux, dass es das Monitoring, das Überarbeiten noch immer braucht.
4: Auch in anderen Wirtschaftsbereichen wächst der Einfluss von KI. Mehr als die Hälfte der Unternehmen in Deutschland setzt laut einer Umfrage des IFO-Instituts inzwischen KI ein. Daten des Instituts für Arbeitsmarkt- und Berufsforschung zeigen sogar, dass 2/3 aller Beschäftigten KI am Arbeitsplatz nutzen. Das Problem? Oft fehlt das richtige Training, um Fehler zu erkennen. Auch in der Wissenschaft ist das spürbar. Unis in den USA untersuchten jüngst Millionen Forschungsarbeiten und fanden dabei fast 150.000 durch Sprachmodelle gefälschte Zitate. KI wird bleiben und sie kann helfen, besser zu werden. Aber ohne kritische Prüfung wächst nicht nur die Produktivität, sondern auch das Risiko, dass Fehler zum Alltag werden.
1: Also nicht immer der KI vertrauen, am besten eine zweite Quelle ranholen. Till Bücker berichtete.
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1: Und da geht's jetzt mal nicht um Fußball, sondern um Tennis. Seit dem letzten Wochenende finden in der Hauptstadt die Berlin Open statt. 8 der aktuellen Top-10-Spielerinnen waren auf der Anlage des LTTC Rot-Weiß angetreten. Und Tennisreporter Guido Ringel ist unser Beobachter am Court. Hallo Guido.
22: Ich grüße, hallo.
1: Guido, der Hitzeschub macht natürlich auch vor dem Turnier im Grunewald nicht Halt. Du bist ja sozusagen hitzeerprobt, muss ich sagen. Im Mai bei den French Open in Paris, wo du kommentiert hast, war es ja auch eine ziemlich schweißtreibende Angelegenheit. Was macht denn das heute mit dem Turnier in Berlin?
22: Ja, das ist etwas schwierig. Jetzt habt ihr wieder die falschen Regler aufgezogen. Ich höre mich doppelt. Wenn ihr das vielleicht noch korrigieren könntet, das ist sonst etwas anstrengend.
1: Unser Aufnahmeleiter versucht's.
22: Das wäre sehr vorteilhaft. Jetzt funktioniert das. Danke sehr. Also, Stichwort Hitze. Es ist warm. Das ist jetzt keine Riesenüberraschung, aber die Zuschauer sind da. Nur wenige haben, glaube ich, verzichtet drauf zu kommen. Die meisten sitzen da auf dem Court, haben so diese Fächer bei. Es wird kräftig gewedelt. Jetzt ist mittlerweile alles bewölkt und ich habe vor einer halben Stunde mit dem Veranstalter gesprochen. Es gibt auch hier eine Unwetterwarnung. Wahrscheinlich. Es gibt erste Warnungen, dass die Anlage hier freigeräumt werden müsste. Es ist noch nicht bestätigt, aber Starkregen und heftige Böen drohen und man ist in Kontakt mit einem Meteorologen, der das alles sehr im Griff hat. Und auf dessen Aussagen will man sich verlassen. Noch wird hier gespielt. Jetzt ist, wie gesagt, der Himmel bewölkt. Eine relativ gute Atmosphäre, aber wer weiß, was da noch kommt.
1: Also es laufen noch die Spiele. Schauen wir mal, wie lange noch. Vier Partien sind angesetzt um den Einzug ins Einzelhalbfinale. Seit 11 floppt der Ball hin und her. Die bisherigen Ergebnisse, wie sieht's aus?
22: Ja, keine große Überraschung, war ein richtig gutes Spiel und das hier um 11 und da waren es schon über 30 Grad zwischen Jessica Pegula und Madison Keys. Pegula, die Nummer 3 der Setzliste, hier hat das Turnier in Berlin vor 2 Jahren gewonnen und Madison Keys, wer sich im Tennis auskennt, die hat letztes Jahr die Australian Open gewonnen, also die kann Tennis spielen, beide aus den USA. Keys mittlerweile ein bisschen abgesackt in der Weltrangliste und deswegen ist Pegula hier ihrer Favoritenrolle sozusagen gerecht geworden. 2-mal Tiebreak, wirklich, das hat teilweise die Zuschauer von den Sitzen gerissen. Tolles Match und alles wartet dann natürlich, fängt allerdings nicht vor 15:30 an, auf Arina Sabalenka, die Weltranglistenerste, die hat vorhin hier trainiert, ich habe mir das angeschaut, da waren auch teilweise mehr Zuschauer dann beim Training als hier auf dem Center Court, weil das ist eine Erscheinung, die Frau aus Belarus, wenn die auf die Bälle haut, das muss man mal erlebt haben, ein wirklicher Augenschmaus.
1: Zum Schluss noch kurz, die Hälfte des Turniers ist geschafft. Guido, kannst du schon ein erstes Zwischenfazit ziehen?
22: Ja, Berlin ist wieder da. Also das klingt doof, aber es war ja lange ruhig um dieses Turnier, um dieses Frauenturnier hier in der deutschen Hauptstadt. Es hat Schwierigkeiten gegeben, auch nach der Neuerfindung mit dem Änderungsprinzip auf Rasen war es nicht sofort angenommen worden vom Berliner Publikum. Mittlerweile ist das alles nochmal auf eine andere Ebene gehoben worden. Viel, viel professioneller als noch früher. Dieses Jahr eine Zusatztribüne, alles voll, ausverkauft. Richtig guten Job haben die Organisatoren gemacht, muss man ehrlicherweise auch mal zugestehen. Also das funktioniert und damit ist das Standing nicht nur des Tennis in Berlin, sondern auch das der Stadt und im Ansehen, im Sportansehen in der Welt gewachsen.
1: Ganz herzlichen Dank, Guido Ring. War das vom LTTC Rot-Weiß. Da laufen die Berlin Open. Mal gucken, ob das Turnier wegen Unwetter unterbrochen werden muss. Vielen Dank.
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10: Vorsicht auf der A10 südlicher Berliner Ring Richtung Dreieck Spreeau. Zwischen Schönefelder Kreuz und Königs Wusterhausen gibt es Behinderungen wegen einer ungesicherten Unfallstelle und zwar auf der linken Spur. Vorsicht auch auf der A24 Hamburg Richtung Berlin. Zwischen Herzsprung und Europin gibt es ebenfalls Behinderungen wegen einer ungesicherten Unfallstelle auf der Standspur. A10 westlicher Berliner Ring Richtung Dreieck Havelland in Höhe Föben. Stau an einer Baustelle, auch in der Gegenrichtung. A10 südlicher Berliner Ring Richtung Dreieck Spreeau zwischen Rangsdorf und Schönefelder Kreuz. Behinderungen nach einem Unfall. A10 nördlicher Berliner Ring Richtung Dreieck Panim. Zwischen Mühlenbeck und Dreieck Pankow steht ein defektes Fahrzeug auf der rechten Spur.
21: A13 Berlin Richtung Dresden zwischen Klettwitz und Ortrand. Großer Stau wegen Bauarbeiten. 45 Minuten länger dauert es dort. Stadtverkehr Berlin. Sie brauchen Geduld. Auf der A100 Richtung Wedding an der Baustelle Detmolder Straße. Und Heiligensee. Die Straße Altheiligensee ist zwischen Schulzendorfer Straße und Fährstraße nach einem Unfall gesperrt.
1: 14.21 Uhr.
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1: Im Studio Clemens Schulze, ich grüße Sie. Die USA und der Iran sind in den vergangenen Tagen aufeinander zugegangen. Es soll ja innerhalb von 60 Tagen verhandelt werden, wie ein Frieden in Nahost aussehen könnte. Kompliziert ist das aus vielen Gründen, unter anderem wegen der Lage im Libanon. Da sieht es schlecht aus. Die Nachrichten jetzt mit Steve Neuwirth.
21: Ungeachtet des Rahmenabkommens zwischen den USA und Iran sind die gegenseitigen Angriffe zwischen Israel und der Hisbollah-Miliz im Libanon wieder eskaliert. Das israelische Militär wirft den pro-iranischen Terroristen vor, immer wieder israelische Stellungen anzugreifen. In der Nacht sind dabei 4 Soldaten getötet und mehrere weitere verletzt worden. Anschließend hat Israel Stellungen der Hisbollah beschossen und dabei nach eigenen Angaben mehrere Terroristen getötet. Laut libanesischem Gesundheitsministerium sind auch Zivilisten unter den Opfern. Israels Ministerpräsident Netanyahu kündigte an, weiter hart gegen die Hisbollah vorzugehen. Bundeskanzler Merz hat den vorliegenden Vorschlag für den nächsten EU-Haushalt scharf kritisiert. Unmittelbar vor Beginn der Haushaltsberatungen beim EU-Gipfel sagte Merz, der Vorschlag sei deutlich zu hoch, die Zahlen müssten runter. Der EU-Haushalt ist eines der politisch sensibelsten Themen in Brüssel. Er wird für 7 Jahre festgelegt. Als größte Volkswirtschaft in der EU trägt Deutschland den mit Abstand größten Teil dazu bei. In Potsdam hat ein 3-tägiger Bundesparteitag der Linken begonnen. Dabei will sich die Partei nicht nur inhaltlich neu aufstellen, sondern auch personell verändern. Aus Potsdam, Paul Vorreiter.
11: Rund 1,5 Jahre lang stand Jan van Aken an der Spitze der Linkspartei. Aus gesundheitlichen Gründen tritt der 65-Jährige jetzt nicht mehr an. Der Bundestagsabgeordnete Luigi Pantisano will ihm nachfolgen. Der 46-Jährige möchte die Partei stärker auf migrantische Wähler ausrichten und bewirbt sich als Co-Chef neben Ines Schwertner. Sie tritt nach gut 1,5 Jahren im Amt erneut an. Auf dem 3-tägigen Parteitag in Potsdam geht es neben der Wahl des Parteivorstands auch um die künftige Ausrichtung der Linken, mit Blick auf die kommenden Landtagswahlen in Ostdeutschland. In Berlin hofft die Partei mit ihrer Spitzenkandidatin Elif Erralp die nächste regierende Bürgermeisterin zu stellen. In den Wahlkämpfen will sich die Linke unter anderem für bezahlbare Mieten einsetzen. Für Diskussionen dürfte ein Vorschlag zur Deckelung von Abgeordnetengehältern sorgen. Die Parteiführung will, dass Bundestags- und Europaabgeordnete der Linken ihre Bezüge auf das Niveau des Durchschnittslohns begrenzen.
21: Ein Mann, der im Darknet zu Anschlägen auf Politiker aufgerufen hat, muss für 3 Jahre ins Gefängnis. Das Düsseldorfer Oberlandesgericht sprach den 50-jährigen Informatiker schuldig. Auf seiner Plattform soll er Listen mit Todesurteilen unter anderem gegen Olaf Scholz und Angela Merkel verfasst haben. Um potenzielle Attentäter zu bezahlen, sammelte er Spenden in Form von Kryptowährung. Außerdem soll er Anleitungen zum Bau von Waffen ins Netz gestellt haben. Der Mann, der Reichsbürgerszene zugerechnet wird, wurde im vergangenen Jahr in Dortmund festgenommen. Die Bundesregierung will die Baukosten in Deutschland spürbar senken. Bundesbauministerin Huberts hat dazu heute einen Aktionsplan vorgelegt. Die Ausgangslage bleibe herausfordernd, heißt es darin. Globale Krisen störten Lieferketten und führten zu höheren Preisen. Nach dem Papier sollen Planungs- und Genehmigungsprozesse beschleunigt sowie Bau- und Erwerbsnebenkosten deutlich gesenkt werden. Außerdem wollen Bund und Länder eine Plattform für günstiges Bauen einrichten und der digitale Bauantrag soll vorangetrieben werden. In Deutschland werden deutlich weniger Wohnungen gebaut, als das vor allem in Großstädten nötig wäre. Gestiegene Baukosten gelten dabei als einer der Hauptgründe. Wer im Internet einen Vertrag abgeschlossen hat, kann ihn künftig einfacher widerrufen. Seit heute müssen Unternehmen für Online-Geschäfte einen sogenannten Widerrufsbutton auf ihrer Website anbieten. Sebastian Moritz aus der ARD Verbraucherredaktion.
12: Beim Online-Shopping geht es oft ganz schnell. Ein Klick und die neuen Sportschuhe sind bestellt und auch der Mobilfunkvertrag oder das Streaming-Abo sind in nur wenigen Minuten abgeschlossen. Wer es sich dann später doch noch einmal anders überlegt, kann den Vertrag innerhalb von 14 Tagen widerrufen. Oft läuft das per E-Mail oder über ein Formular, das nicht auf allen Internetseiten auf Anhieb zu finden ist. Mit dem neuen sogenannten Widerrufsbutton wird das unkomplizierter. Dieser Button muss auf der Homepage leicht zu finden sein und er darf sich auch nicht hinter einem Kundenlogin verstecken. Vorgeschrieben ist der Widerrufsbutton für Online-Shops, aber auch für Buchungsseiten und Apps. Und auch Händler, die ihre Produkte über Online-Marktplätze wie eBay oder Amazon anbieten, müssen den Button auf ihrer Seite einbauen.
21: Soweit die Nachrichten. 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Das Wetter. Am Nachmittag ist es jetzt wechselhaft. Örtlich kräftige Schauer oder Gewitter. Es gilt aktuell eine Unwetterwarnung des Wetterdienst vor starkem Gewitter in der Uckermark. Der Wetterdienst warnt auch vor einer starken Wärmebelastung. Wir haben zurzeit in Berlin Buch 33 und am Mückelsee 34 Grad. Frankfurt-Oder 32, Alt-Döbern 35 Grad. Am Wochenende wechseln sich Sonne und Wolken ab. Auch hier vereinzelt Schauer und Gewitter und das bei 28 bis 35 Grad. Die Zeit 14.26 Uhr.
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1: Im Studio Clemens Schulze. Willkommen. Die gelben Berliner Busse, seine Idee. Die Deutsche Bahn, seine Schrift. Der Berliner Typograf Erik Spiekermann gestaltet seit Jahrzehnten unsere Umwelt. Morgen wird er dafür mit dem Gutenberg-Preis ausgezeichnet. Meine Kollegin Anke Burmeister hat mit ihm in unserem Studio in Berlin-Westend ausführlich über seinen Lieblingsbuchstaben, über gemütliche und laute Schriften gesprochen.
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13: Hallo, Herr Spiekermann, schön, dass Sie da sind.
14: Guten Morgen.
13: Ich freue mich sehr. Sie sind in Ihren

0: dann rollt er auch die Augen, nimmt mir die Gitarre weg und macht zack, zack, zack und das Ding ist gestimmt.
1: Also Schrift können Sie besser als Gitarre spielen?
0: Schrift kann ich besser als Gitarre spielen.
1: Wenn Sie hier in dieses Haus des Rundfunks kommen, es war auch ein leichtes, Sie zu überreden, hierher zu kommen zum Interview, dann schreitet man ja durch so ein Portal mit dunkelbraunen, lasierten Ziegeln und darüber die Schrift Haus des Rundfunks, Messingbuchstaben, große Versalien. Gucken Sie dann sofort auf diese Schrift und sagen, Schrifttyp so und so? Gucken Sie da hin oder ist das so ganz normaler Alltag wie für mich?
0: Ich glaube, das geht mir wahrscheinlich wie einem Koch auch, der nicht einfach essen kann, denke ich mal. Also der muss dann auch schon sagen, da ist zu viel Kumin drin oder zu wenig Salz oder wie immer. Das ist ja jetzt kein Urteil, das ist einfach eine Feststellung. Ich stelle fest, es ist eine Sache, Schrift. 27 kam die Futura raus, die damals die Schrift der neuen Zeit hieß. Es gab ja nach dem Weltkrieg so einen Aufbruch, Bauhaus und so weiter. In dieser Art war dieses Haus ist ja funktional, aber es hat so einen Art Deko-Touch noch. Aber es ist so ein wenig geschmückt, nicht verschnörkelt, aber geschmückt. Also er hat oben so einen Halbkreis und dann geht rechts ein Bein weg. Das kann weiter unten und weiter oben hängen. Wenn es weiter unten hängt, hat es diese Art Deko-Touch. Wenn es weiter oben hängt, ist es Art Nouveau, 20 Jahre früher. Ja. Da hatten die Mädels auch so ein Mieder und das Kinn fast. So sieht die Schrift auch aus.
1: Ja, man ist beim R und sofort hat man das ganze Panorama von der Zeit, in dem man sich einen Buchstaben anguckt. Ihre Arbeit umgibt uns jeden Tag. Mhm. BVG. Die Schrift ist von Ihnen entworfen, Deutsche Bahn ist von Ihnen entworfen und ich habe mir die Deutsche Bahn-Schrift angeguckt. Die ist so ein bisschen gemütlich, so ein bisschen rundlich. So war das Ihre Absicht?
0: Ja. Das war, um es gleich festzustellen, die Schrift der BVG ist eine abgewandelte Frutiger von einem französischen Kollegen, die wir dem Zweck angepasst haben, mit seiner Einwilligung. Wir haben sie ein bisschen auf deutsche Weise, sie haben sie etwas schmaler gemacht, weil Theodor-Heuss-Platz ist ja schon ein ziemlicher Trümmer, den man unterbringen muss. Und es gibt ja noch längere Straßennamen. Und wir haben das ein bisschen lesbarer gemacht. Der I-Punkt ist rund geworden, statt eckig und so. Also wir haben ein bisschen eingegriffen, auch verschiedene Strichstärken, die man dann auf Bildschirmen, auf Displays vorne, auf Anzeigen am Zug und so weiter lesen können muss. Die Bahn hingegen haben wir ganz von vorne angefangen. Das war 2003, glaube ich, haben wir damit angefangen. 2008 waren wir fertig. Ich dachte so, Bahn ist so schick, das war der ICE gerade neu und wir haben auch das Konzept gemacht, dass der Fernverkehr weiß ist mit rot und umgekehrt der Nahverkehr rot mit weiß. Das kam auch aus der Zeit, da war ich mit einem Kollegen dran und dann dachte ich, da mache ich so eine Schrift, die ist dann so wie der Zug, so ein bisschen breit und lang und ganz technisch und die war sogar fast fertig und dann habe ich mir die angedacht, das ist ja schick und wunderbar, aber in 3 Jahren oder in 5 Jahren blamiere ich mich damit. Die ist so modisch, die ist so schick auf diesen ICE abgerichtet, das wird nichts. Und habe dann den Auftraggeber angerufen, der Gott sei Dank früher mal Angestellter war, also auch ein Freund, und gesagt, Carsten, ich glaube, wir müssen da nochmal eine Runde drehen. Und dann hat er sozusagen die Augen gerollt und gesagt, na okay, Geld gibt's nicht mehr, aber wir kriegen noch. Zeit. Und dann habe ich von vorne angefangen und gesagt, was wir machen müssen, eine Schrift, die gerade wie die Bahn eben, die muss auf Fahrplänen, also im Kleingedruckten, damals reden wir noch vom Papier, damals gab es noch kein iPhone. Man steht irgendwo im Regen, ist schlecht beleuchtet und hat Eile.
1: Genau.
0: Also muss es gut lesbar sein. Das sind doch Informationen, die sind ja auch nicht einfach.
1: Ja.
0: Was lesen wir am meisten und am besten? Wir lesen eine Schrift mit Serifen dran, den kleinen Strichen in der Zeitung, im Buch.
1: Ja.
0: Und dadurch hat sie so was Gemütliches, was Rundes, obwohl es eigentlich ja eine, es gibt auch ganz schmale Versionen. Und das meinen Sie vielleicht damit, dass es so ein bisschen so wie so ein Sessel ist, in dem man sich reinsetzt. Behaglich,
1: ja.
0: Das soll sein, trotz der Geschwindigkeit.
1: Ich finde es ja verrückt, was wirklich für Gedankengänge dahinter sind. Und Sie entwickeln Schriften und auch ganze Leitsysteme in einer Gruppe. Es ist oft nicht nur Spiekermann selber, sondern ein ganz großes Team. Ja. Wie kann ich mir so einen Prozess vorstellen? Also ich ahne das jetzt so ein bisschen. Wie lange dauert das denn? Es ist doch wirklich, wirklich lange, oder?
0: Naja, also ich gehe ja da immer relativ analytisch drin. Ich habe ja mal in 85 schon mal eine Schrift für die Deutsche Bundespost gemacht, die sie dann nicht genommen haben. Da habe ich mir schon angeguckt, wie sehen Telefonbücher aus in Holland, in Italien, in Frankreich, in Deutschland, in Schweden und habe das alles analysiert. Da gibt es technische Probleme. Ein Telefonbuch wird eben schnell gedruckt auf dünnem Papier, meistens schlecht gedruckt, schlechtem Papier, wird auch wieder unter schlechten Bedingungen gelesen. Dann habe ich einfach analysiert und durchgeguckt. Ich habe, glaube ich, ungefähr 20 Schriften mir genau angeguckt. Das ist keine emotionale Gefahr, das ist schon halb wissenschaftlich. Das ist heute alles natürlich viel einfacher. Dafür muss ich aber auch wesentlich mehr machen. Ich muss Riesenalphabete zeichnen, das geht ja nicht nur um Deutsch. Ich muss dann immer statt einer normalen auch noch eine fette und eine halbfette und eine kursive und kleine und
1: so
0: große.
1: So viele Varianten, ne?
0: Und da bin ich, weil ich erstens faul bin, zweitens gerne mit Leuten zusammenarbeiten, habe ich oft angefangen, sobald diese Skizzenphase zu Ende ist, mir Hilfe zu holen, meistens von viel jüngeren Leuten, die dann auch dann

0: später in den 2000ern dann auch digital einfach besser drauf waren. Also es gibt jetzt auch Kollegen, auch die Bahnschrift habe ich mit Christian Schwarz, einem Amerikaner, gemacht. Der macht in 2 Tagen das, wofür ihr 2 Wochen braucht. Da wäre ich ja blöde.
1: Sie machen das schon sehr, sehr lange. Mhm. Die Typografie, beschäftigen Sie sich damit. Wie haben Sie denn entdeckt, dass Sie so eine Leidenschaft dafür haben? Man merkt es auch sofort. Sie sagen, Sie sind Typoman.
0: Ja, das ist natürlich eine Krankheit. Also, dass ich, wo ich geboren bin, in Stadthagen bei Hannover, meine Eltern waren mit der Druckerei befreundet, die im Nebenhaus war. Immer, mein Vater war viel unterwegs, er war Fernfahrer. Meine Mutter war auch viel unterwegs, weil sie noch 3 andere Kinder hatte neben mir und weil auch dann noch arbeiten musste. Und dann bin ich immer alleine gelassen worden, sozusagen in dieser Druckerei abgestellt und habe da gesessen, die Erinnerung habe ich noch, und habe gezeichnet, gemalt, und diese Geräusche habe ich sehr stark in Erinnerung. Ich bin jeweils in der Druckerei praktisch groß geworden, und der hat mir dann kleine Papierschnipsel gegeben, lange schmale Streifen, die abgeschnitten wurden. Und darauf habe ich gezeichnet, und da mein Vater Lastwagenfahrer, habe ich immer Lastwagen gemalt mit Anhängern. Musste man nämlich schmale, lange Streifen haben.
1: Praktisch. Ja. Daraus hat sich eine riesige Karriere entwickelt. Naja. Sie haben doch relativ zeitig auch entdeckt, dass man Computerschriften, von denen wir heute unendlich viele haben, verkaufen kann.
0: Das war Ende der 80er schon.
1: Ende der 80er sogar schon. Haben Sie das gestartet?
0: Das war Not.
1: Wieso war das Not?
0: Naja, weil ich habe ab 87 war ich öfter in den Staaten, habe dafür Apple und Adobe, also diese Leute in dieser Szene, angefangen zu arbeiten, weil die wollten auch einen Europäer haben, sie auskannte und sie rumgesprochen, dass sie Englisch konnte damals schon. Ich war mit der Engländerin verheiratet, mein Sohn ist zweisprachig aufgewachsen, und ich war dann so der Europäer. Wenn sie einen Europäer brauchten, haben sie mich angerufen. Da war ich andauernd drüben, dann bei PageMaker in Seattle und bei Adobe in Palo Alto und so weiter. Und dann hatten die alle schon diese Schriftdisketten. Es waren nicht so viele. Und da habe ich immer welche mitgebracht, Belegexemplare oder irgendwie anders befreit, weiß ich nicht. Und dann in Berlin, haben wollen. Man konnte die nicht verschicken, die musste man als Diskette physisch haben.
1: Physisch haben, ja.
0: Und dann habe ich dann den Koffer voll gehabt mit einem geschmuggelten Datenträgern, um es mal so zu sagen. Dachte mir irgendwie, das ist ja ziemlich bescheuert. Da können wir doch, vielleicht kann man das verkaufen. Dann haben die mir auf Kommission, also ohne Geld, hatten wir am Ende ungefähr 600 Disketten. Und zwar jeweils eine Version für Macintosh, eine für den PC. Das waren damals noch verschiedene Formate. Die waren im Keller in der Mottstraße, haben uns extra eine Eisentür einbauen lassen. Und dann haben wir eine Anzeige gemacht in Page, das war damals das Magazin, das alle lasen. Und 3 Tage später kam die Bestellung. Und nach ein paar Jahren waren das 40 Leute.
1: Sie gehen den Weg zurück. Sie haben eine richtige Druckerei an der Potsdamer Straße, P98A.
0: Also ich zitiere dann gerne einen gewissen Herrn Kant. Das ist das Motto: Die Hand ist das Fenster zum Geist, hat Kant geschrieben. Wir haben das wunderschöne deutsche Wort begreifen. Was man anfasst, versteht man nämlich.
1: Sie haben bei dieser ganzen Arbeit einen Lieblingsbuchstaben.
0: Ja, natürlich das A.
1: Warum?
0: Weil es ja der erste ist, weil es der schönste ist.
1: Wichtig, das ist der schönste Buchstabe.
0: Ja, das A ist ja eigentlich ein kleines Männlein so.
1: Okay,
0: der hat einen Kopf und einen Bauch.
1: Ja.
0: Ne, es geht nach links, aus dem Bild sozusagen. Und da kann man sehr viel formen. Da hat manchmal hinten noch so einen kleinen Schweif dran, unten rechts. An dem Buchstabe ist sehr viel zu machen. An so einem N können Sie nicht viel machen. Es sind 2 Striche mit einer Rundung dazwischen. Am E kann man auch schon ziemlich viel machen. Am kleinen G ist auch ein ziemlich gutes Ding. Das A hat mir, ich weiß nicht, das entgegnet mir wie so ein Partner, wie ein Freund.
1: Okay, das A ist also Ihre Freundin? Die,
0: ich sehe es männlich, komischerweise, aber das ist ja egal.
1: Nee, ich sehe es weiblich, weil mein Name mit A anfängt.
0: Ja, natürlich.
1: Für mich ist es.
0: Also Sie heißen ja leider nicht Anna, was ja noch besser wäre.
1: Das hätte ich auch schöner gefunden.
0: Nein, nur wegen der Symmetrie. Also ein Anagramm.
1: Natürlich. Wegen der Symmetrie, das werde ich meinen Eltern sagen. Warum habt ihr mich nicht Anna genannt? Wegen der Symmetrie. Aber von meinem Namen zurück zu Ihnen. Also, wann ist denn in Ihrer Arbeit der schönste Moment, wo Sie sagen, besser geht's nicht?
0: Eigentlich nie, weil es geht immer noch besser. Also alles, was ich mir angucke, was ich vor 20 Jahren gemacht habe, denke, hätte man noch mal. Aber dann sage ich natürlich andererseits auch wiederum, dadurch, dass es nicht fertig ist, ist es eben keine KI. Es ist eben noch, man könnte was verbessern oder ändern, oder da sind kleine Ungereimtheiten. Also wenn ich mir die Meta, meine erste, das war die ehemalige Postschrift, angucke, da sind ganz viele Ungereimtheiten. Da habe ich übertrieben. Ich hatte sogar damals die testen lassen, Ende der 80er in Braunschweig bei einem Wahrnehmungspsychologen. Da sagt, Sie müssen da schon ein bisschen Lärm rausnehmen. Die ist schon ein bisschen sehr...
1: Lärm aus einer Schrift
0: rausnehmen. Ja, die ist ein bisschen sehr aufregend. Zu viel Details gemacht, damit man die Buchstaben voneinander unterscheiden kann fürs Telefonbuch. Und es war zu viel Details, war zu viel Lärm.
1: Letzte Frage. Wenn Sie jetzt zurückfahren an der BVG vorbei, an Ihren Schriftzügen. Bosch habe ich vergessen, zum Beispiel ist auch von Ihnen. Sind Sie da so ein bisschen stolz? Denken Sie manchmal, oh, das bin ich?
0: Also wenn so ein gelber Doppeldecker vorbeifährt, finde ich schon ziemlich cool. Das ist nämlich Berlin für mich. Und die BVG war ja früher beige, die waren ja 6 oder 7 Farben und die BVB im Osten noch mehr. Und ich habe das Gelb eingeführt. Und darauf bin ich sehr stolz, weil das definiert Berlin, so wie die roten Busse London definieren oder die gelben Taxis in New York. Ansonsten genieße ich diesen Rumpelschieds im Moment, wenn ich zum Beispiel in der Bahn sitze und da gab es immer so Kaffeetassen, da waren so Wörter drauf, also aus meinen Schriften. Da habe ich gesagt, keiner weiß. Es ist gut, dass keiner weiß, dass ich Rumpelschießen heiße. Also keiner weiß, ich habe das gemacht und keiner weiß es. Und das finde ich viel besser, wenn man drauf spiegelt, man hat das gemacht. Ist ja langweilig. Aber dass ich so, dass alle Leute meine Arbeit benutzen, aber nicht kennen, das finde ich viel schöner, als wenn das überall draufsteht. Denn ich bin ja kein Künstler. Ich will ja nicht berühmt werden. Ich will Arbeit machen, die Leute nutzt. Darüber hinaus aber ist unsere Pflicht, einen ästhetischen Mehrwert zu schaffen. Es schadet ja nichts. Auch ein Fahrplan hat eine gewisse Ästhetik. Und das ist meine Aufgabe. Natürlich muss das alles funktionieren, aber das soll auch noch schön sein.
1: Vielen Dank, Herr Spiekermann. Jetzt wissen wir, wer dient. Das schöne Gelb macht der Busse. Dankeschön.
0: Bitte, bitte.
2: Der Schriftgestalter Erik Spiekermann war das im ausführlichen Gespräch mit meiner Kollegin Anke Burmeister.
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5: Zahlreiche Unfälle in Brandenburg, deshalb fahren Sie entsprechend vorsichtig an mehreren Stellen. Staus und Verzögerungen auf den Autobahnen. A9 Berlin Richtung Leipzig zwischen Niemeck und Kleinmarzehns. Westlicher Berliner Ring Richtung Dreieck Havelland zwischen Dreieck Werder und Vöben. Insgesamt 40 Minuten länger dauert es dort. In der Gegenrichtung auch zwischen Potsdam Nord und Vöben. Südlicher A10 Richtung Dreieck Spreeau zwischen Rangsdorf und Königs Wusterhausen. Und A13 Berlin Richtung Dresden zwischen Klettwitz und Ortrand. Auch hier dauert es länger, 45 Minuten. Die A24 Hamburg Richtung Berlin ist zwischen der Raststätte Walsleben und Neuruppin nach einem Unfall gesperrt. Stadtverkehr Berlin. Probleme auf der A111 Richtung Oranienburg zwischen Festplatz und Tunnelflughafen ist die Autobahn wegen technischer Probleme gesperrt. Sie brauchen auch Geduld auf der A100 Richtung Wedding an der Baustelle Detmolder Straße. 10 Minuten länger dauert es dort und in Richtung Treptow zwischen Jakob-Kaiser-Platz und Funkturm. Sowie am Autobahnende vor der Elsenbrücke, hier jeweils 15 Minuten plus.
2: 14.40 Uhr damit.
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2: Ich bin Clemens Schulze. Ich grüße Sie. Wenn man Frieden im Nahen Osten will, müssen sich der Iran und die USA einigen. Aber auch Israel ist eine entscheidende Kriegspartei. Und dort hat man gerade weniger den Iran im Blick, also vielmehr die vom Iran unterstützte Hisbollah. Und dieser Konflikt ist alles andere als vorbei, scheint es. Mehr in den Nachrichten mit Steve Neuwirth.
5: Ungeachtet des Rahmenabkommens zwischen den USA und Iran sind die gegenseitigen Angriffe zwischen Israel und der Hisbollah-Miliz im Libanon wieder eskaliert. Das israelische Militär wirft den pro-iranischen Terroristen vor, immer wieder israelische Stellungen anzugreifen. In der Nacht sind dabei 4 Soldaten getötet und mehrere weitere verletzt worden. Anschließend hat Israel Stellungen der Hisbollah beschossen und dabei nach eigenen Angaben mehrere Terroristen getötet. Laut libanesischem Gesundheitsministerium sind auch Zivilisten unter den Opfern. Israels Ministerpräsident Netanyahu kündigte an, weiter hart gegen die Hisbollah vorzugehen. Beim EU-Gipfel der Staats- und Regierungschefs geht es heute um den nächsten 7-jährigen Haushalt der Gemeinschaft. Die EU-Kommission will ihn deutlich erhöhen, aber unter anderem aus Deutschland gibt es Widerstand. Aus Brüssel Andreas Mayer-Feist.
6: Die Zahlen müssen runter. Mit diesen Worten kommentierte Bundeskanzler Friedrich Merz den Vorschlag der EU-Kommission, den EU-Haushalt annähernd zu verdoppeln. Mit den zusätzlichen Mitteln soll Europas Verteidigung ausgebaut und die Wirtschaft unterstützt werden. Das finden auch die großen EU-Nettozahler gut. Aber sie wollen verhindern, dass in Zukunft mehr als 1% des Bruttoinlandsproduktes in die Brüsseler Kassen fließt. Zu den Kritikern einer höheren EU-Ausgabenpolitik gehören insgesamt 9 EU-Länder. Sie finanzieren zusammen mehr als die Hälfte des Haushalts. Die Zahl der EU-Staaten, die mehr Geld in den Kassen der EU sehen wollen, ist aber größer. Ein Kompromiss soll in den kommenden Monaten gefunden werden. Ein einstimmiges Ergebnis ist Pflicht.
5: In Potsdam hat ein dreitägiger Bundesparteitag der Linken begonnen. Zum Auftakt geht es in einer Generaldebatte um Protest gegen die geplanten Sozialreformen der Bundesregierung. Für den Abend ist eine Debatte über die Haltung der Partei zur Lage im Nahen Osten und zu Israel geplant. Der stellvertretende Fraktionsvorsitzende Pantisano sagte im rbb24-Inforadio, es sei richtig, dass in seiner Partei über den Krieg in Gaza diskutiert werde. Gleichzeitig müsse klar sein, dass in der Linken kein Platz für Antisemitismus ist. Bauen in Deutschland soll spürbar billiger und schneller werden. Das hat Bundesbauministerin Huberts auf einer Konferenz mit Vertretern der Bau- und Immobilienwirtschaft in Frankfurt angekündigt und einen Aktionsplan dazu vorgelegt. Aus Frankfurt am Main, Lars Hofmann.
7: Beispielsweise soll das gesamte Verfahren vom Auftrag bis zur Fertigstellung eines Gebäudes bundesweit bis 2028 digitalisiert und damit beschleunigt werden. Außerdem soll der Förderdschungel entrümpelt werden. Ziel, es soll nur noch ein Förderprogramm für neue Wohnungen geben. Auch will Bundesbauministerin Huberts mehr Wohnungen aus industriell gefertigten Teilen bauen. Das sei billiger und gehe schneller. Dirk Salewski, Präsident des Bundesverbandes Freier Immobilien- und Wohnungsunternehmen, sagte, der Weg sei endlich eingeschlagen. Wichtig sei es, die Pläne jetzt schnell umzusetzen und auch einfacheres Bauen mit weniger Vorschriften weiter voranzutreiben. Dies senke wirklich Kosten und damit am Ende auch Mieten.
5: Ein Mann, der im Darknet zu Anschlägen auf Politiker aufgerufen hat, muss für 3 Jahre ins Gefängnis. Das Düsseldorfer Oberlandesgericht sprach den 50-jährigen Informatiker schuldig. Auf seiner Plattform soll er Listen mit Todesurteilen unter anderem gegen Olaf Scholz und Angela Merkel verfasst haben. Um potenzielle Attentäter zu bezahlen, sammelte er Spenden in Form von Kryptowährung. Außerdem soll er Anleitungen zum Bau von Waffen ins Netz gestellt haben. Der Mann, der Reichsbürgerszene zugerechnet wird, wurde im vergangenen Jahr in Dortmund festgenommen. In der Nähe von Finsterwalde sind heute 3 sowjetische Fliegerbomben aus dem Zweiten Weltkrieg kontrolliert gesprengt worden. Das hat der zuständige Amtsdirektor dem RBB bestätigt. Rund um den Fundort am ehemaligen Militärflugplatz in Schacksdorf war am Vormittag ein Sperrkreis von 500 Metern eingerichtet worden. Bei Bauarbeiten für einen Solarpark waren dort mehr als 30 Fliegerbomben entdeckt worden. Ein Großteil davon wurde abtransportiert, aber die 3 verbliebenen Bomben verfügten über einen funktionstüchtigen Zünder und waren deshalb nicht transportfähig. Soweit die Nachrichten. 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Das Wetter. Am Nachmittag wechselhaft, örtlich kräftige Schauer oder Gewitter. Es gilt aktuell eine Unwetterwarnung des Wetterdienstes vor starkem Gewitter in der Uckermark. Der Wetterdienst warnt auch vor starker Wärmebelastung. Zurzeit in Berlin Buch 33, Müggelsee 34 Grad, Frankfurt Oder 32, Altdöbern 35 Grad. In der Nacht zunehmend wolkig, ab und zu Schauer und Gewitter, Tiefstwerte dann bis 17 Grad. Die Zeit 14.45 Uhr.
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2: Ich bin Clemens Schulze, ich grüße Sie. Es sollte ein Traumurlaub in Südafrika werden, doch für den Mann aus Döbern bei Cottbus wurde die Reise zur Katastrophe. Seit Februar 2023 fehlt jede Spur von ihm. Es besteht der Verdacht, dass er von 4 Südafrikanern überfallen, ausgeraubt und möglicherweise ermordet wurde. 4 Verdächtige konnten geschnappt werden. Sie sitzen seit etwa 3 Jahren in Untersuchungshaft. Der Prozess gegen sie läuft. Gestern nun gab es ein Teilgeständnis. AD Südafrika-Korrespondent Stefan Überbach beobachtet den Prozess schon länger. Ich habe ihn vorhin gefragt, wer denn da was gestanden hat.
8: In dem Verfahren ist jetzt von der Staatsanwaltschaft ein Video gezeigt worden. Und in diesem Video sagt einer der insgesamt 4 Beschuldigten, dass er den jungen Mann, Nick Frischke, zusammen mit seinen Freunden vor mehr als 3 Jahren auf einem Wanderweg in der Nähe von Kapstadt überfallen und ausgeraubt hat. Dass die Gruppe vorher gemeinsam Drogen geraucht hätte, also high war, als sie die Taten begangen hat. Und jetzt mit dieser Videoaussage werden also zumindest einige Vorwürfe aus der Anklage gegen die 4 Männer bestätigt, die seit insgesamt 3 Jahren schon vor Gericht stehen.
2: Wie überraschend war denn diese Aussage?
8: Ja, nicht wirklich, muss ich sagen, denn das Video mit diesem Geständnis stammt aus den polizeilichen Verhören, die schon eine ganze Zeit lang her sind. Die Aussage ist also nicht wirklich neu. Sie wurde aber jetzt erst im Gericht gezeigt und damit hat, wenn man so will, zum ersten Mal in diesem Prozess ein Beschuldigter den Überfall offiziell zugegeben. Bisher haben in dem Verfahren nur Indizien eine Rolle gespielt, vor allem die Sachen aus dem Besitz von Nick Frischke, die bei den Angeklagten gefunden wurden. Sein Handy zum Beispiel, sein Rucksack, seine Kreditkarte. Was die Männer, die alle zu einer berüchtigten kriminellen Gang in einem armen Viertel im Süden von Kapstadt gehören, was die aber nach wie vor abstreiten, das ist, dass sie mit dem Verschwinden von Nick Frischke irgendwas zu tun hätten. Da heißt es weiter, nein, das waren wir nicht.
2: Bisher plädierten die vier Angeklagten ja auf nicht schuldig. Was bedeutet nun dieses Teilgeständnis?
8: Naja, dass zumindest einer der Männer tatsächlich zu Protokoll gibt. Ich war bei dem Überfall dabei, die drei anderen waren es auch. So eine Aussage in der Hand zu haben, ist für die Staatsanwaltschaft natürlich ein wichtiger Fortschritt. Kann es nicht anders sagen. Und es gibt da sicher auch die Hoffnung, dass jetzt vielleicht auch die anderen Angeklagten anfangen auszupacken, sich womöglich gegenseitig zu belasten. Es hat ja auch einer der Angeklagten schon mal einen seiner Komplizen beschuldigt, Nick Frischke, nach diesem Überfall mit einem Messer in den Rücken gestochen zu haben. Nun ist diese Aussage allerdings inzwischen auch schon wieder anderthalb Jahre her, ohne dass da neue Erkenntnisse rausgekommen wären. Klar ist jetzt schon, dass sich die Sache noch einige Zeit hinziehen wird, denn man muss ja wissen, es geht in diesem Verfahren nicht nur um den Fall Nick Frischke. Das ist ein Anklagepunkt unter sehr, sehr vielen. Es wird eine lange Liste verhandelt. Andere Raubüberfälle, illegaler Waffenbesitz, Körperverletzungen, vieles andere mehr. Und darum zieht sich der Prozess ja auch so lange hin.
2: Bisher geht es ja nur in Anführungsstrichen um Raub im Prozess. Könnte jetzt eine Mordanklage draus werden?
8: Theoretisch ist das möglich, ja. Es geht in dem Verfahren zwar in erster Linie um den Raubüberfall, aber das Verschwinden von Nick Frischke spielt natürlich zumindest im Hintergrund immer eine Rolle. Und die Frage ist, ob und wenn ja, wie der junge Mann ums Leben gekommen ist. Aber da fehlen den Ermittlern der Staatsanwaltschaft die Spuren und die Beweise. Das kann sich im Verlauf des Prozesses natürlich ändern. Zum Beispiel, wenn die Angeklagten dazu doch noch was sagen würden oder wenn die Polizei vielleicht neue Beweismittel findet, aber das ist im Moment völlig offen, weil es ja bislang weder eine Leiche gibt in dem Fall noch konkrete neue Spuren.
2: Sagt Stefan Überbach, der Südafrika-Korrespondent der ARD. In Südafrika wird also gegen die vier Verdächtigen verhandelt, die einen Mann aus Cottbus ausgeraubt und möglicherweise auch ermordet haben sollen. Und der Kollege wird den Prozess natürlich weiter im Blick behalten. 3:10 ist es jetzt. Was passiert eigentlich, wenn durch Krankheit, Unfall oder Alterserscheinungen die eigene Entscheidungsfähigkeit plötzlich eingeschränkt ist? Ich zum Beispiel meine Finanzen nicht mehr überblicke. Ein Gedanke, mit dem sich wohl keiner wirklich gerne auseinandersetzt, den man schnell wegwischt nach dem Motto, dann kümmern sich schon meine Kinder oder mein Partner. Doch so einfach ist das nicht. Ohne eine Vorsorgevollmacht wird's kompliziert. Anna Korwis aus der RBB Gesundheitsredaktion hat die wichtigsten Infos dazu.
9: Es ist ein Irrtum, der sich hartnäckig hält. Dass Kinder oder Lebenspartner automatisch Entscheidungen für mich treffen dürfen, zum Beispiel im Krankenhaus, wenn ich selbst dazu nicht mehr in der Lage bin, etwa nach einem Unfall. Doch so ist das nicht, sagt Antonia Reglin vom Humanistischen Verband Berlin-Brandenburg, der zu Vorsorgemöglichkeiten berät. Wenn ich nicht schriftlich hinterlegt habe, wer mich vertreten soll,
10: dann würde das über einen gesetzlichen Betreuer laufen. Der würde dann vom Betreuungsgericht eingesetzt werden. Das könnte dann auch ein Angehöriger sein. Also die würden dann schon gucken, gibt es jemanden in ihrem Umfeld, der das übernehmen kann. Aber sie könnten sich das sozusagen nicht aussuchen. Und wer weiß, ob das dann genau die Person auch trifft, die sie sich vielleicht ausgesucht hätten.
9: Eine Person, die meine Wünsche kennt. Schließlich geht es um ganz sensible Themen. Um Bank- und Geldangelegenheiten. Um Mietverträge, Behördenkontakte oder die Post. Um Fragen rund um Pflege und Aufenthalt. Wie etwa die Entscheidung über einen Umzug in ein Heim. Auch medizinische Belange kann die Vorsorgevollmacht regeln. Detaillierter können die allerdings in einer ergänzenden Patientenverfügung formuliert werden. In einer Vorsorgevollmacht legt man also fest, wer einen in Situationen vertritt, wenn man nicht mehr für sich selbst einstehen kann.
10: Das Wichtigste ist, dass Sie der Person möglichst vollständig vertrauen. Es kann eine angehörige Person sein, es kann auch einfach ein Freund, Freundin zum Beispiel sein. Sie haben auch die Möglichkeit, das aufzuteilen. Also zum Beispiel zu sagen, ja, mein bester Freund, der kennt sich total gut mit Finanzangelegenheiten aus, dann nehme ich den für meine Finanzangelegenheiten. Und zum Beispiel meine Schwester, die soll sich um all meine Gesundheitsfragen kümmern.
9: Wichtig ist es, eine Vorsorgevollmacht rechtssicher zu formulieren. Es gibt viele Stellen, die Beratung und Vorlagen dazu anbieten. Neben dem humanistischen Verband, zum Beispiel auch die Pflegestützpunkte oder die Verbraucherzentralen. Überlegt werden sollte auch, wo die Vorsorgevollmacht hinterlegt wird, damit sie im Ernstfall gefunden wird, sagt Antonia Reglin. Man kann das Dokument zum Beispiel direkt beim Bevollmächtigten hinterlegen.
10: Oder es gibt auch das sogenannte Zentrale Vorsorgeregister der Bundesnotarkammer. Da können Sie hinterlegen die Info, ich habe eine Vorsorgevollmacht erstellt, das sind die Kontaktpersonen. Und da können dann zum Beispiel auch Betreuungsgerichte, Ärzte darauf zugreifen. Sie können auch sich zum Beispiel in Ihr Portemonnaie so ein kleines Hinweiskärtchen machen. Ich habe eine Vorsorgevollmacht. Das wird natürlich dann auch geguckt.
9: Antonia Reglin wirbt dafür, sich möglichst schon in jungen Jahren um eine Vorsorgevollmacht zu kümmern. Auch wenn man da vor Themen wie Krankheit oder Tod zurückscheue. Aber vor einem Unfall etwa sei leider niemand gefeit, so Reglin. Und eine Vorsorgevollmacht sei vor allem eins, eine große Chance.
10: Sie haben damit die Gewissheit, dass im Ernstfall nach Ihren Wünschen gehandelt wird, dass Ihre Wünsche respektiert werden und Sie ja trotz allem selbstbestimmt bleiben, auch wenn Sie es dann nicht mehr in der Form äußern können.
2: Das sagt Antonia Reglin, die beim Humanistischen Verband zum Thema Vorsorge berät. Und mit ihr gesprochen hat RBB Gesundreporterin Anna Korwes.
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2: Ein Musical vom Sterben lernen, so hat das Staatstheater Cottbus seine Inszenierung des Jedermann überschrieben. Inspiriert von einem englischen Mysterienspiel hat Hugo von Hoffmannsthal den Stoff zu seinem berühmten Bühnenstück verarbeitet. Und Wolfgang Böhmer und Peter Lund machen daraus jetzt ein Musical. Ihr Jedermann beschließt nun die Theatersaison in Cottbus, inszeniert im Hof der Alvensleben-Kaserne. Und Kulturreporterin Josefine Jahn war bei einer Probe dabei.
11: Jedermann, so heißt der Hauptcharakter des gleichnamigen Stücks, dessen Handlung zeitlos ist. Ein reicher Mann genießt aufgrund seines Wohlstands Ansehen und Macht und begegnet seinen Mitmenschen mit Verachtung.
12: Befahl ich nicht, dass alles gut in Stand gesetzt. Das sollst du wissen.
13: Woher? Verzeiht?
14: Was kann der arme Mann dafür?
12: Verschwinde! Verlass mein Haus!
11: Selbst auf seine Liebste, gespielt von Jeanette Wernicke, will Jedermann, verkörpert von Nils Stäfe, nicht so recht hören. Ein eher unangenehmer Charakter, findet der Bariton.
15: Unsympathisch ist er mir am Anfang die ganze Zeit eigentlich, muss ich sagen. Sympathisch ist der Moment des Sterbens, weil er sehr pur ist. Ich hoffe immer so zu sein und denke, dass das die Reinheit ist, die er da einfach gibt und sagt, ja, ich habe es begriffen, ich kann nichts mitnehmen.
11: Denn auf den Tod, dargestellt von Mirjam Miesterfeld, läuft hier alles hinaus. Jedermann muss lernen, dass auch Geld und Ruhm ihn nicht vor seinem Ende bewahren können und hadert zunächst damit.
16: Der Tod hat keinen Herrn, der ihn schickt.
12: Was willst du von mir?
16: Ich komm dich holen.
12: Ach, das ist ein böser Scherz! Vom dicken Vetter ausgedacht! Das wird er büßen!
11: In der Zeit, die Jedermann bis zum tatsächlichen Ende noch bekommt, begreift er, worauf es im Leben ankommt und lernt, loszulassen. Begleitet von seiner Liebsten.
16: Sag

0: Der finstere Stoff wird durch die Musik aufgelockert, sagt Thomas Helmut Heb, Choreograf des Stücks.
1: Gestorben wird immer. Und das Tolle hier ist, glaube ich, dass durch diese Musik das wirklich auch eine Leichtigkeit kriegt. Und das ist ja was bei dem Thema nicht so oft gegeben ist. Und dass das dann auch Spaß machen darf. Also es wird viel auch getanzt und es wird viel gesungen. Und es ist irgendwie dadurch, kriegt es eine Leichtigkeit, die dem Thema oft fehlt. Und dadurch hat das irgendwie eine Relevanz.
0: Die Kostüme sind echte Hingucker und auch in Sachen Bühne wurde ganze Arbeit geleistet. Im Kasernenhof dient ein mehrstöckiges Gerüst samt Drehbühne als Spielfläche. Nebenan sitzen Musiker des Philharmonischen Orchesters, die live begleiten. Eine tolle Umgebung unter freiem Himmel, die aber auch herausfordernd zu bespielen ist, sagt Heb.
1: Da unser Bühnenbild aus Tüchern besteht, kann der Wind ein Problem werden. Obwohl er im gleichen Atemzug, muss man auch sagen, total malerisch sein kann. Also wenn so eine leichte Luft da durchgeht, ist das auch wieder schön.
0: Was die Originalvorlage betrifft, musste nicht viel in die Gegenwart übersetzt werden. Klassisches wird gekonnt mit Modernem vermischt. Der Jedermann kommt im Sommertheater des Staatstheater Cottbus locker daher, regt dennoch zum Nachdenken an und verspricht einen kurzweiligen Sommerabend.
2: Josephine Jahn war das über den Jedermann als Musical am Staatstheater Cottbus und die Premiere ist heute Abend hoffentlich ohne Gewitter. Wir kennen das alle. Schnell geklickt, schnell gekauft, das geht im Internet wirklich super schnell. Blöd nur, wenn das, was man dann bekommt, so gar nicht dem entspricht, was man erwartet hat. Fake-Shops sind nämlich ein wachsendes Problem. Und dann jetzt gleich auch ein Thema bei Christoph Kober, der mich jetzt hier ablöst. Hallo.
3: Hallo Clemens, genau so ist es. Ein wachsendes Problem. Laut Schufa-Umfrage ist jeder Vierte schon mal Opfer von Online-Betrug etwa durch solche Läden geworden. Und heute haben die Verbraucherschutzministerinnen und Minister der Länder in Potsdam beraten, was man denn gegen solche Fake-Shops tun kann. Was dabei rausgekommen ist, das schildert uns in gut einer Stunde unser Korrespondent.
2: Also um kurz nach vier, wenn ich richtig rechne. Das also dann gleich bei Christoph Kober. Ich habe noch einen kurzen Blick aufs Wetter für Sie. Unwetterwarnung für die Uckermark. Starkregen, Hagel, Gewitter sind da unterwegs. Also Vorsicht bitte ansonsten für alle die Hitzewarnung. 33 bis 34 Grad aktuell in Berlin. Nur 26 bei Prenzlau, 33 in Frankfurt oder. Und Schauer und Hitzegewitter können überall auftreten. Ich sage tschüss für heute. Schönes Wochenende und kommen Sie mit der Hitze klar.
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2: mit Steve Neuwirth.
5: In der letzten Stunde gab es viele Unfälle. Bitte fahren Sie in Brandenburg besonders entsprechend vorsichtig. Staus und Verzögerungen auf den Autobahnen. A9 Berlin Richtung Leipzig zwischen Niemegk und Kleinmarzehns. Westlicher Berliner Ring Richtung Dreieck Havelland zwischen Dreieck Werder und Vöben. In der Gegenrichtung zwischen Potsdam Nord und Vöben. Südliche A10 Richtung Dreieck Spreeau zwischen Rangsdorf und Königs Wusterhausen. Und A13 Berlin Richtung Dresden zwischen Klettwitz und Ortrand dauert das besonders lang. Hier 45 Minuten mehr einplanen. Die A24 Hamburg Richtung Berlin ist zwischen der Raststätte Walsleben und Neuruppin nach einem Unfall gesperrt. Stadtverkehr Berlin, es gibt Probleme auf der A111 Richtung Oranienburg zwischen Festplatz und Tunnelflughafen ist die Autobahn wegen technischer Probleme gesperrt. Geduld brauchen Sie auch unter anderem auf der A100 Richtung Wedding. Wir wünschen gute Fahrt.
3: Es ist 15 Uhr.
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3: Mit Christoph Kober, guten Tag. Der Gesprächsbeginn zwischen Washington und Teheran in der Schweiz, der lässt auf sich warten. Derweil spitzt sich die Lage zwischen Israel und der Schiitenmiliz Hisbollah im Libanon zu. Es gibt wieder Tote auf beiden Seiten. Die Nachrichten dazu hat jetzt Steve Neuwirth.
5: Ungeachtet des Rahmenabkommens zwischen den USA und Iran sind die gegenseitigen Angriffe zwischen Israel und der Hisbollah-Miliz im Libanon wieder eskaliert. Israels Ministerpräsident Netanyahu kündigte an, hart gegen die pro-iranischen Terroristen vorzugehen. Aus Tel Aviv Bettina Meyer.
6: Laut dem israelischen Militär habe die Armee auf wiederholte Verstöße der Hisbollah im Libanon reagiert, hieß es in einer schriftlichen Mitteilung. Die Terroristen würden sich weiter den israelischen Soldaten nähern und Anschläge verüben. In der Nacht sind laut Militärangaben 4 israelische Soldaten bei einem Angriff der Hisbollah auf einen Panzer ums Leben gekommen. Das libanesische Gesundheitsministerium teilte mit, dass es bei Angriffen in der Nacht mindestens 18 Tote gegeben habe, darunter seien auch Zivilisten. Israels Premier Netanyahu hatte am Abend in einer Rede gesagt, die Armee werde in den von Israel besetzten Gebieten im Libanon bleiben und schloss damit einen Truppenrückzug aus.
5: Am zweiten Tag des EU-Gipfels in Brüssel beraten die Staats- und Regierungschefs heute über die Finanzen der Union. Unmittelbar vor dem Auftakt der Gespräche hat Bundeskanzler Merz damit gedroht, die bisherigen Pläne abzulehnen. Der gegenwärtige Vorschlag der EU-Kommission sei viel zu hoch, betonte Merz. Er teile diese Position mit einer ganzen Reihe weiterer Mitgliedstaaten. Deshalb müsse ein neuer Vorschlag mit niedrigeren Zahlen auf den Tisch. Der nächste 7-jährige EU-Finanzrahmen beginnt erst 2028. Nach den Plänen der EU-Kommission sollen Nettozahler wie Deutschland dann deutlich mehr Geld nach Brüssel überweisen. In Potsdam hat der Bundesparteitag der Linken begonnen. Die Delegierten wollen bei ihrem 3-tägigen Treffen eine neue Parteispitze wählen. Die amtierende Vorsitzende Schwertner stellt sich dabei zur Wiederwahl. Der stellvertretende Fraktionsvorsitzende der Partei Pantisano will den aktuellen Co-Parteichef Van Aken ablösen. Der kandidiert aus gesundheitlichen Gründen nicht weiter. Dem Leitantrag zufolge will die Partei die arbeitende Bevölkerung stärker erreichen, ihre Sozialproteste ausbauen und gegen einen Rechtsruck im Land ankämpfen. Kontroverse Debatten werden vor allem zum Thema Nahost erwartet. Afghanistan hat nach eigenen Angaben Ziele im Nachbarland Pakistan angegriffen. Man habe Luftangriffe an verschiedenen Orten in Pakistan durchgeführt, teilte das afghanische Verteidigungsministerium mit. Pakistans Informationsministerium bestätigte den Abschuss einer afghanischen Drohne. Der Konflikt zwischen den Nachbarstaaten dauert inzwischen schon mehrere Monate an. Pakistan wirft den in Afghanistan regierenden Taliban vor, Terroristen zu beherbergen, die in Pakistan Anschläge verüben. Kabul widerspricht dieser Darstellung. Das Berliner Abgeordnetenhaus will den früheren Kultursenator Cialo juristisch zwingen, im Untersuchungsausschuss zur Fördergeldaffäre auszusagen. Die Fraktionen von CDU, SPD, Grünen und Linken haben entschieden, beim Landgericht einen Antrag auf Ordnungsgeld gegen Cialo einzureichen. Sabine Müller, RBB 24, Landespolitik.
7: Cialo hatte vergangene Woche im Ausschuss auf alle Fragen die Antwort verweigert. Nach RBB-Informationen könnte es um ein Ordnungsgeld von bis zu 3.000 Euro gehen. Per Beweisbeschluss fordert der Ausschuss außerdem Akten von der Senatsjustizverwaltung an. Er will damit klären, ob Vorprüfungen oder Ermittlungsverfahren gegen Verantwortliche in der Fördergeldaffäre laufen, etwa Cialo oder dessen Nachfolgerin Sarah Wedel-Wilson. Auch Wedel-Wilson hatte unter Verweis auf Strafanzeigen wegen Haushaltsuntreue die Auskunft verweigert. Anders als Cialo hatte sie aber immerhin eine kurze persönliche Erklärung zu den Vorgängen abgegeben.
5: In der Nähe von Finsterwalde sind 3 sowjetische Fliegerbomben aus dem Zweiten Weltkrieg kontrolliert gesprengt worden. Das hat der zuständige Amtsdirektor dem RBB bestätigt. Martin Schneider, RBB 24.
8: Für die Sprengung galt rund um den Flugplatz ein Sperrkreis von 500 Metern. Die 3 Bomben konnten gestern nicht mit der restlichen gefundenen Munition abtransportiert werden, weil die Zünder noch funktionierten. Insgesamt waren mehr als 30 Bomben, 3 Raketen und eine Flugabwehrkanone auf dem ehemaligen Militärflugplatz gefunden worden. Der Kampfmittelbeseitigungsdienst rechnet damit, dass hier noch mehr Bomben aus dem Zweiten Weltkrieg liegen.
5: Soweit die Nachrichten. 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Das Wetter. Es ist wechselhaft, aber heiß, örtlich kräftige Schauer oder Gewitter. Es gilt aktuell eine Unwetterwarnung des Deutschen Wetterdienstes vor starkem Gewitter in der Uckermark. Vor einer starken Wärmebelastung warnt auch der Wetterdienst. Zurzeit in Berlin Buch 33 Grad, Müggelsee 34 Grad. In Cottbus ebenfalls 34, in Grünow bei Prenzlau 26 Grad. Am Wochenende ein Wechsel von Sonne und Wolken, vereinzelt Schauer und Gewitter. Und das bei 28 bis 35 Grad. Die Zeit 15.05 Uhr.
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3: Im Studio Christoph Kober. Schönen guten Tag. Die Situation im Nahen Osten bleibt alles andere als stabil. Trotz des Abkommens zwischen dem Iran und den USA. Israel hat Luftangriffe auf Stellungen der Hisbollah-Miliz im Libanon bestätigt. Als Reaktion darauf dass zuvor israelische Soldaten bei Kämpfen ums Leben gekommen waren. Nun heißt es von verschiedenen Nachrichtenagenturen, ab 16 Uhr solle eine Waffenruhe zwischen beiden Parteien gelten. Ob das so kommt, haben wir natürlich für Sie im Auge. Der EU-Gipfel in Brüssel wollte sich mit der Gemengelage heute befassen, aber die Staats- und Regierungschefs haben auch noch ganz andere Themen auf der Agenda gehabt. Welche, berichtet unsere Korrespondentin Sarah Lopez.
9: In Brüssel geht's heute um ein Thema, das potenziell für viel Streit sorgen kann, nämlich ums Geld. Genauer gesagt, um den EU-Haushalt für die Jahre 2028 bis 2034. Ein komplizierter, aber wichtiger Punkt auf der Tagesordnung, sagt der niederländische Ministerpräsident Rob Jetten. Ich denke, es ist sehr wichtig, dass wir heute über den europäischen Haushalt diskutieren. Wenn wir eine Wirtschaft für das nächste Jahrzehnt aufbauen wollen, dann können wir das nicht mit einem Haushalt aus den 90ern machen. Deshalb ist es sehr wichtig, dass wir uns auf die Prioritäten konzentrieren. Sicherheit, mehr Wettbewerbsfähigkeit und dass der Haushalt auch zu den Modernisierungen passt. Gerade liegt man bei der konkreten Höhe des Haushalts noch weit auseinander. Diskutiert wird heute über einen Vorschlag der zyprischen Ratspräsidentschaft. Der ist zwar niedriger als die von der EU-Kommission vorgeschlagenen 1,76 Billionen Euro. Der deutsche Bundeskanzler Friedrich Merz ist damit aber immer noch nicht zufrieden.
10: Wir müssen über die Höhe des Budgets sprechen. Der auf dem Tisch liegende Vorschlag ist deutlich zu hoch. Die Zahlen müssen runter. Und wir müssen uns über die Einnahmen der Europäischen Union unterhalten, denn wir können nur so viel Geld ausgeben, wie wir auch haben.
9: Neuen europäischen Schulden erteilte Merz eine deutliche Absage. Das wolle er seinen Kollegen heute am zweiten Tag des Gipfels klar sagen. Unterstützung bekommt Merz von seinem Kollegen aus Österreich, Christian Stocker.
11: Es ist so, dass mehr Geld nicht automatisch bedeutet, dass Europa stärker wird. Wir müssen uns überlegen, wie wir mit den Mitteln, die möglich sind, möglichst effizient Europa so stark machen, dass es nicht davon abhängt, ein Problem mit Geld zu bewerfen, sondern es zu lösen.
9: Demgegenüber stehen aber die Länder, die einen vergleichsweise größeren EU-Haushalt wollen. Dazu gehört zum Beispiel Spanien und das hat der spanische Ministerpräsident Pedro Sánchez betont. Aus spanischer Sicht sind wir weit von einer Einigung entfernt. Es mangelt bei dem Vorschlag an Ambitionen, was den Umfang des Haushalts angeht. Gemeinsam mit 15 anderen EU-Mitgliedstaaten hat Spanien im vergangenen Monat ein Papier unterschrieben, das sich gegen Kürzungen in der Landwirtschaft und der Regionalpolitik ausspricht. Dafür ist im EU-Haushalt traditionell besonders viel Geld vorgesehen. Und viel Geld für die Landwirtschaft fordert auch der lettische Ministerpräsident Andris Kulbergs. Seit 20 Jahren sind die lettischen Landwirte die, die am wenigsten bekommen. Das sollte irgendwie geändert werden. Es gibt also einige Punkte, die heute zu besprechen sind beim Treffen der EU-Staats- und Regierungschefs in Brüssel. Das Ziel für heute? Fortschritt. Eine Einigung will man bis Ende des Jahres haben, aber das wird ein schwieriger Weg.
3: Informationen waren das von unserer Korrespondentin Sarah Lopez in Brüssel. Um 3:09. Und von Brüssel kommen wir nach Potsdam. Da beginnt am Nachmittag der Bundesparteitag der Partei Die Linke. Vor allem die Neuwahl des Parteivorstands ist ein wichtiger Punkt auf der Tagesordnung. Klar ist schon, der aktuelle Co-Vorsitzende Jan van Aken tritt aus gesundheitlichen Gründen ab. Nachfolger möchte Luigi Pantisano werden. Er wäre der 6. Parteichef der Linken in 5 Jahren. Wer der Anwärter ist und wofür er steht, hat sich Bianca Schwarz aus dem Hauptstadtstudio angeschaut.
12: Der bekannteste Satz von Jan van Aken in den letzten 1,5 Jahren dürfte der hier gewesen sein.
13: Mein Name ist Jan van Aken und ich finde, es sollte keine Milliardäre geben.
12: Für die Linke ist er schon seit 2009 eine prägende Figur. Zuletzt als Abgeordneter im Bundestag und Parteichef an der Seite von Ines Schwertner. Diese Doppelbelastung hat Spuren hinterlassen. Schon Ende letzten Jahres hat er das ab und zu durchklingen lassen. Zum Beispiel sprach Jan van Aken im Dezember im ARD-Interview der Woche über seine 70-Stunden-Woche.
14: Ich habe in meinem früheren Leben mir immer ganz großkürzig gesagt, man kann jeden Job in 40 Stunden machen, man muss ihn halt nur weniger tun. Und jetzt scheitere ich das ein bisschen an meinen eigenen Ansprüchen, aber ich habe immer noch den Anspruch, dass ich das im nächsten Jahr mit 50 Stunden schaffe. Man muss einfach häufiger Nein sagen.
12: Rund 5 Monate nach diesem Interview die Entscheidung, Jan van Aken, 64 Jahre alt, tritt im Sommer als Parteichef ab. aus gesundheitlichen Gründen. Er bleibt aber im Bundestag als Abgeordneter. Auch wenn es immer mal Kritik gab an seinem Auftreten, manche ihn zu populistisch finden, andere ihm vorwerfen, dass er als Whistleblower Papiere zum Freihandelsabkommen TTIP geleakt hat, Van Aken hinterlässt große Fußspuren, sagt auch seine Co-Vorsitzende Ines Schwertner.
15: Ja, Sie können sich vorstellen, ich bin heute sehr traurig. Wir haben sehr vertrauensvoll zusammengearbeitet und wir haben zusammen für das Comeback der Linken gesorgt. Und trotzdem, manchmal geht die Gesundheit eben vor.
12: Die Parteispitze hat aber einen Wunschkandidaten. Luigi Pantisano. Luigi, wer? Innerhalb der Partei hat Luigi Pantisano schon wichtige Rollen gespielt. Er bringt nicht nur jahrzehntelange Erfahrung aus der Kommunalpolitik mit, er wurde in seinem Heimatland Baden-Württemberg nur knapp nicht Bürgermeister von Konstanz und er ist aktuell stellvertretender Fraktionsvorsitzender im Bundestag.
16: Die Linke ist jünger, westlicher, feministischer und aber auch migrantischer geworden. Und ich finde, ich passe da ganz gut rein als Kandidat.
12: Luigi Pantisano ist 46 Jahre alt, Sohn italienischer Gastarbeiter und das hat ihn geprägt.
16: Ich möchte die Arbeiterinnen und Arbeiter gewinnen, weil ich selber aus einer Gastarbeiterfamilie komme, in dem meine Eltern ihr Leben lang gearbeitet haben und ich es erlebt habe, wie die Politik auf sie herabgeschaut hat. Ich habe selber einen Hauptschulabschluss und ich habe auch persönlich erlebt, wie es ist, verächtlich gemacht zu werden von anderen, weil man irgendwelchen Ansprüchen scheinbar nicht gerecht wird. Und mit dieser Erfahrung möchte ich als Parteivorsitzender reingehen.
12: Als Nachfolger von Jan van Aken müsste Luigi Pantisano voraussichtlich an der Seite von Ines Schwertner arbeiten. Sie kann sich das gut vorstellen.
15: Wir ziehen beide am gleichen Strang und uns ist beiden wichtig, die arbeitenden Menschen wieder zu erreichen und diejenigen zu erreichen, die frustriert sind von diesem politischen System. Und ich glaube, wenn man so ein gemeinsames Fundament hat, dann ist das schon eine gute Grundlage.
12: Luigi Pantisano wird also mit der Rückendeckung von Ines Schwertner und vom scheidenden Jan van Aken beim linken Parteitag zur Wahl antreten zum neuen Parteichef.
3: Das ist der Bericht unserer Hauptstadtkorrespondentin Bianca Schwarz. Seit Jahren klagen die Kundinnen und Kunden der Bahn über überfüllte Züge, Ausfälle, Baustellen, eine morsche Infrastruktur und gleichzeitig mehr Fahrgäste. Das kann tatsächlich nur schwer funktionieren. Hinzu kommt, die Deutsche Bahn hat selbst bei großen Neubauten in der Vergangenheit ihre Versprechen nicht eingehalten. Das sagt Tom Buchholz vom privaten Bahnkonkurrenten Flixtrain. Und er denkt dabei an den Berliner Hauptbahnhof.
17: Es wurde zum Beispiel versprochen, dass man Bahnsteige doppelt belegen kann. Ja, also wenn man kürzere Nahverkehrszüge an einem langen Bahnsteig hat, der für einen langen Fernverkehrszug geplant ist, dann könnte man das mit Signalen, die so einen Bahnsteig quasi in zwei teilen, könnte man das doppelt nutzen. Am Hauptbahnhof hat man das an zwei Bahnsteigkanten. Das ist keine Rieseninvestition, diese Signale zu investieren. Damit könnte man Kapazität schaffen.
3: Das sagt Tom Buchholz von Flixtrain. Wann fährt die Bahn in Deutschland wieder pünktlich? 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
3: Da heißt es Do or Die heute Abend für Alba Berlin. Die Basketballer von Alba müssen heute im vierten Finalspiel gegen Bayern München gewinnen. Oder der Rivale, die Bayern, sind deutscher Meister. Die führen 2-1 in der Serie. Ihnen fehlt ein Sieg zum Titel. Unser Reporter heute Abend in der Max-Schmeling-Halle zu Berlin ist Nick Hillmann und der ist bei mir im Studio. Hallo Nick.
18: Guten Tag, hallo.
3: Alba steht unter Druck, will ein fünftes Entscheidungsspiel in München erzwingen. Und Alba hatte diese Situation schon mal im Viertelfinale gegen Vechta. Kann das mental helfen oder sind die Bayern dann doch einfach zu stark?
18: Also zum einen sind die Bayern nochmal ein ganz anderes Kaliber als Rasta Vechta, ohne da den Kollegen aus Niedersachsen zu nahe treten zu wollen. Aber auf der anderen Seite kann es Alba natürlich helfen. Die haben jetzt in diesen drei Finalspielen, von denen sie eines in München gewonnen haben und zwei verloren haben, gemerkt, dass jedes Spiel sehr, sehr knapp war. Dass es immer auf Kleinigkeiten ankam. Im ersten Spiel überragender Weltmeister Andreas Obst mit mehr als 30 Punkten. Im zweiten Spiel hat Alba alles richtig gemacht. Da konnte man die Münchner bezwingen. Und im dritten, da sind sie im letzten Viertel so ein bisschen fahrig geworden, haben zu viele Fehler gemacht und haben das Spiel noch aus der Hand gegeben. Und das kann heute Abend wieder alles ganz anders sein. Die Max-Schmeling-Halle wird wieder ausverkauft sein. Eine Wahnsinnsstimmung, wie ich sie selten erlebt habe in den 30 Jahren, die diese Halle jetzt besteht und Sportveranstaltungen birgt. Und von daher ist da alles möglich. Also auch die Bayern können einen schwächelnden Tag haben und dann kann Alba tatsächlich heute Abend auch gewinnen.
3: Zumal Alba am Mittwoch trotz Pleite nicht unzufrieden mit dem eigenen Auftritt war. Was muss die Mannschaft denn heute unbedingt besser machen?
18: Mehr Stabilität und Kontinuität. Sie haben ja am Mittwoch im Ende des dritten Viertels geführt, erstmals in dem Spiel, und haben dann angefangen, Fehler zu machen. Freiwürfe, 5 Stück hintereinander nicht getroffen, mehrere Schrittfehler, Bälle vorne weggeworfen und die Münchner zu Dreiern eingeladen, die dann auch getroffen haben, und dann war das Spiel entschieden. Also da muss ein bisschen mehr Konstanz her, sagt sich immer so leicht. Es ist halt eine wahnsinnig junge Mannschaft, darf man nicht vergessen. Da ist ein 20-jähriger Jack Cahill, der wahnsinnig viel Verantwortung übernimmt. Wenn der einen guten Tag hat, dann schießt er in der Halle die Lichter aus. Und wenn er wie am Mittwoch einen, sagen wir mal, gemischten Tag hat, dann kann das auch mal in die Hose gehen. Aber das sei so jungen Spielern auch mal nachgesehen. Da kann man eben nur darauf hoffen, dass das alles ein bisschen stabiler wird. Stichwort eben Kontinuität.
3: Und man hat ja auch den Gegner, der alles tut, um etwaige Punkte zu verhindern. Kommen wir noch zum Punkt Heimvorteil. Am vergangenen Mittwoch war der letztlich nicht so, dass er geholfen hat. Und der Trainer der Bayern, Svetislav Pesic, gerade mit seiner Berlin-Vergangenheit, würde natürlich seine erfolgreiche Karriere nur zu gerne mit dem Meistertitel bei seiner alten Liebe in der alten Wirkungsstätte krönen.
18: Naja, klar, er hört auf, definitiv, hat er gesagt, nach dieser Saison. Er ist jetzt 76, wird im Herbst 77 Jahre alt, hat mit Alba Berlin in den 90er Jahren 4 Meisterschaften, 3 Pokale, 1 Europapokal geholt und anschließend ohne Ende Titel mit anderen Vereinen, unter anderem in Barcelona, das Triple und Welt- und Europameisterschaften. Also das ist eine tolle Karriere, die er hingelegt hat, und davor muss man großen Respekt haben. Aber dass das ausgerechnet in der Max-Schmeling-Halle, wo er seine ersten großen Erfolge mit Alba gefeiert hat, sein muss heute Abend, fände ich nicht. Ich fände es schöner, wenn es noch ein 5. Spiel am Sonntag dann in München gibt, und die Albatrosse können da sowieso sehr befreit aufspielen. Die haben nichts zu verlieren. Jetzt schon eine tolle Saison.
3: Viele Alba-Fans finden das Entscheidungsspiel in München, ein 5. womöglich, auch ganz gut, wenn es dann womöglich noch im Sinne der Berliner ausgeht. Vielen Dank. Nick Hillmann war das aus unserer Sportredaktion über das 4. Finalspiel um die deutsche Basketballmeisterschaft. Spielbeginn ist um 20.30 Uhr heute Abend in der Max-Schmeling-Halle. Wir berichten live in Ausschnitten in unserer Sendung Sportschau live.
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3: Das Wetter für Berlin und Brandenburg. Was reimt sich auf Erdbeereis? Richtig, es ist heiß. Bis zum Abend gibt es mal Sonne, mal Wolken. Auch kräftige Schauer oder Gewitter sind möglich. Zwischendurch ist es länger freundlich und trocken und wie angedeutet sehr schwül. Derzeit die Temperaturen in Berlin zwischen 33 und 34 Grad. 34 Grad haben wir in Cottbus, 26 Grad in Prenzlau.
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22: Es gibt Staus und Verzögerungen auf den Autobahnen, und zwar ab 15 Minuten A9 Leipzig Richtung Berlin zwischen Rastplatz Rosselquelle und Niemeck 30 Minuten. Westlicher Berliner Ring Richtung Dreieck Havelland zwischen Großkreuz und Vöben 50 Minuten. Südliche A10 Richtung Dreieck Spreeau zwischen Rangsdorf und Königs Wusterhausen 15 Minuten. A13 Berlin Richtung Dresden zwischen Klettwitz und Ortrand 30 Minuten. A24 Hamburg Richtung Berlin zwischen der Raststätte Walsleben und Neuruppin ist nach einem Unfall die linke Spur blockiert. Hier dauert es aktuell 40 Minuten länger. Stadtverkehr Berlin. Die A111 ist zwischen Festplatz und dem Flughafentunnel wegen technischer Probleme stadtauswärts gesperrt. Stau ab Dreieck Charlottenburg. Sie brauchen außerdem Geduld auf der A100 Richtung Wedding zwischen Kreuz Schöneberg und Funkturm 20 Minuten. In Richtung Treptow zwischen Jakob-Kaiser-Platz Marktplatz und Funkturm sowie am Autobahnende vor der Elsenbrücke jeweils 15 Minuten. 20 Minuten plus auch auf der Petersburger Straße Richtung Prenzlauer Berg. Und wir haben außerdem Probleme bei der S-Bahn wegen defekter Weichen und Signale in Babelsberg, Hegermühle, Schönholz, Priesterweg und Biesdorf kommt es auf zahlreichen Linien zu Verspätungen. Wir wünschen gute Fahrt.
3: 15.20 Uhr.
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3: Mit Christoph Kober, guten Tag. Auch Israel habe den Friedensprozess zu respektieren, sagt US-Vizepräsident J.D. Vance über das Rahmenabkommen zwischen den USA und dem Iran, das ein Ende der Kämpfe besagt, auch der Kämpfe zwischen Israel und der Hisbollah-Miliz im Libanon. Die beiden Seiten sehen das offenbar anders. Steve Neuwirth hat die Nachrichten.
22: Ungeachtet des Rahmenabkommens zwischen den USA und Iran haben sich Israel und die Hisbollah-Miliz im Libanon weitere Kämpfe geliefert. Das israelische Militär wirft den pro-iranischen Terroristen vor, immer wieder israelische Stellungen anzugreifen. In der Nacht sind dabei 4 Soldaten getötet und mehrere weitere verletzt worden. Anschließend hat Israel Stellungen der Hisbollah beschossen und dabei nach eigenen Angaben mehrere Terroristen getötet. Gerade eben erklärte allerdings ein US-Regierungsvertreter, beide Seiten hätten sich auf eine sofortige Waffenruhe geeinigt. Eine offizielle Bestätigung dafür gibt es aber noch nicht. Bundeskanzler Merz hat den vorliegenden Vorschlag für den nächsten EU-Haushalt scharf kritisiert. Unmittelbar vor Beginn der Haushaltsberatungen beim EU-Gipfel sagte Merz, der Vorschlag sei deutlich zu hoch, die Zahlen müssten runter. Der EU-Haushalt ist eines der politisch sensibelsten Themen in Brüssel. Er wird für 7 Jahre festgelegt. Als größte Volkswirtschaft in der EU trägt Deutschland den mit Abstand größten Teil dazu bei. In Potsdam hat ein 3-tägiger Bundesparteitag der Linken begonnen. Dabei will sich die Partei nicht nur inhaltlich neu aufstellen, sondern auch personell verändern. Aus Potsdam Paul Vorreiter.
0: Rund 1,5 Jahre lang stand Jan van Aken an der Spitze der Linkspartei. Aus gesundheitlichen Gründen tritt der 65-Jährige jetzt nicht mehr an. Der Bundestagsabgeordnete Luigi Pantisano will ihm nachfolgen. Der 46-Jährige möchte die Partei stärker auf migrantische Wähler ausrichten und bewirbt sich als Co-Chef neben Ines Schwertner. Sie tritt nach gut 1,5 Jahren im Amt erneut an. Auf dem 3-tägigen Parteitag in Potsdam geht es neben der Wahl des Parteivorstands auch um die künftige Ausrichtung der Linken mit Blick auf die kommenden Landtagswahlen in Ostdeutschland. In Berlin hofft die Partei mit ihrer Spitzenkandidatin Elif Erralp die nächste regierende Bürgermeisterin zu stellen. In den Wahlkämpfen will sich die Linke unter anderem für bezahlbare Mieten einsetzen. Für Diskussionen dürfte ein Vorschlag zur Deckelung von Abgeordnetengehältern sorgen. Die Parteiführung will, dass Bundestags- und Europaabgeordnete der Linken ihre Bezüge auf das Niveau des Durchschnittslohns begrenzen.
22: In der Nähe von Finsterwalde sind heute 3 sowjetische Fliegerbomben aus dem Zweiten Weltkrieg kontrolliert gesprengt worden. Das hat der zuständige Amtsdirektor dem RBB bestätigt. Rund um den Fundort am ehemaligen Militärflugplatz in Schacksdorf war am Vormittag ein Sperrkreis von 500 Metern eingerichtet worden. Bei Bauarbeiten für einen Solarpark waren dort mehr als 30 Fliegerbomben entdeckt worden. Ein Großteil davon wurde abtransportiert, aber die 3 verbliebenen Bomben verfügten über einen funktionstüchtigen Zünder und waren deshalb nicht transportfähig. Wer im Internet einen Vertrag abgeschlossen hat, kann diesen künftig einfacher widerrufen. Seit heute müssen Unternehmen für Online-Geschäfte einen sogenannten Widerrufsbutton auf ihrer Website anbieten. Sebastian Moritz aus der ARD-Verbraucherredaktion.
1: Beim Online-Shopping geht es oft ganz schnell. Ein Klick und die neuen Sportschuhe sind bestellt. Und auch der Mobilfunkvertrag oder das Streaming-Abo sind in nur wenigen Minuten abgeschlossen. Wer es sich dann später doch noch einmal anders überlegt, kann den Vertrag innerhalb von 14 Tagen widerrufen. Oft läuft das per E-Mail oder über ein Formular, das nicht auf allen Internetseiten auf Anhieb zu finden ist. Mit dem neuen sogenannten Widerrufsbutton wird das unkomplizierter. Dieser Button muss auf der Homepage leicht zu finden sein und er darf sich auch nicht hinter einem Kundenlogin verstecken. Vorgeschrieben ist der Widerrufsbutton für Online-Shops, aber auch für Buchungsseiten und Apps. Und auch Händler, die ihre Produkte über Online-Marktplätze wie eBay oder Amazon anbieten, müssen den Button auf ihrer Seite einbauen.
22: Soweit die Nachrichten. 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Das Wetter. Am Nachmittag wechselhaft, örtlich kräftige Schauer oder Gewitter. Aktuell gilt eine Unwetterwarnung des Wetterdienstes vor starkem Gewitter in der Uckermark. Der Wetterdienst warnt auch vor einer starken Wärmebelastung. Wir haben zurzeit in Berlin am Wannsee 33 Grad, in Marzahn 34. Angermünde meldet 30 und Küritz 27. Am Wochenende wechseln sich Sonne und Wolken ab. Vereinzelt gibt es Schauer und Gewitter. Die Höchstwerte dann 28 bis 35 Grad. Und die Zeit jetzt 15.25 Uhr.
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3: Weiter geht's mit Christoph Kober im Studio. Schönen guten Tag. In Berlin und Brandenburg ist es heiß. Es sind aktuell mehr als 30 Grad vielerorts. Der Deutsche Wetterdienst hat eine amtliche Hitzewarnung herausgegeben. Gut, dass es da die Berliner Erfrischungskarte gibt, wo hunderte Orte eingezeichnet sind. Parkanlagen, Trinkbrunnen, Schwimmbäder und mehr. Unsere Reporterin Juliane Kowolik hat sich das alles mal angeschaut für die Bezirke Mitte, Prenzlauer Berg und Friedrichshain. Frage an Sie, wo ist es denn inmitten der Hitze besonders kühl?
6: Naja, besonders kühl ist hier eigentlich gar kein Ort. Die Innenstadt, die ist wirklich besonders heiß. Ich kann aber auf der Karte sehen, wo es vielleicht ein bisschen kühlere Bereiche gibt. Zum Beispiel um den Weißen See herum oder auch an der Rummelsburger Bucht. Also alles, was ein bisschen mit Wasser zu tun hat. Dann sind die Parkanlagen auf der Karte als etwas kühler eingezeichnet. Auch die Friedhöfe zum Beispiel, die ich nicht so auf dem Schirm hatte. Und ich bin jetzt hier am Volkspark Friedrichshain an der Kinderplansche. Jetzt ist gerade relativ wenig los. Drei Kinder spielen hier im Wasser. Vorhin waren wirklich 30 Kinder da, die sind hier durch die Regentropfen und durch die Fontänen gerannt und haben versucht, die Regenbögen einzufangen, die da entstanden sind. Das Wasser ist wirklich kalt, 18 Grad etwa, also für manche Kinder sogar ein bisschen zu kalt. Es waren mehrere Kita-Gruppen da und auch Julia mit ihrem einjährigen Sohn Nico.
7: Ich finde es super cool, also gerade so mit Wasserspielplätze, das finde ich super. Bisschen kalt noch, jetzt muss ich noch ein bisschen dran gewöhnen, aber die spielen einfach, die rennen einfach da durch, sieht man ja, die machen sich so komplett nass, was natürlich bei der Hitze richtig gut ist. Mit Ball spielen kann man hier gut rennen und nicht überhitzen.
6: Ja, das ist hier das Motto für die Kinder zumindest, für die Erwachsenen nicht. Ich habe noch keinen Erwachsenen hier durchrennen sehen. Aber auf dieser Berliner Erfrischungskarte sind noch ganz andere Orte eingezeichnet. Also da sind ganz, ganz viele gelbe Punkte. Das sind öffentliche Sitzbänke. Und das Besondere ist, dass ich da auch die Uhrzeit einstellen kann. Und dann kann ich sehen, welche Sitzbank wann im Schatten ist. Das ist ja auch nicht ganz unrelevant. Die hellblauen Punkte, das sind die Trinkbrunnen. Davon gibt es ja auch 240 in der Stadt. Die Berliner Wasserbetriebe haben mir erzählt, 10% etwa funktionieren aktuell nicht wegen Vandalismus oder Wartung. Und dann sind da zum Beispiel auch kühle

0: kalt. 20 Grad, ich habe fast ein bisschen gefröstelt. Oder auch der Cooling Point am Mauerpark, der war nicht mit eingezeichnet. Da kann man ja per Knopfdruck sich auch mit Wasser besprühen lassen. Auch die Sommerbäder sind zum Beispiel dort nicht mit drin. Also ich fasse mal zusammen, die Erfrischungskarte, die hat vielleicht so ein paar Schwachstellen. Aber ich finde doch, es lohnt sich da mal drauf zu gucken. Denn es gibt doch erstaunlich viele Orte, die zumindest so ein ganz, ganz kleines bisschen Abkühlung versprechen.
1: Und diese ist bei den aktuellen Temperaturen auch dringend nötig. Juliane Kowalik war das, unsere Reporterin, über kühle Orte bei der Hitze zu finden in der Berliner Erfrischungskarte im Internet. Und das Ganze gibt es auch als App. Jetzt haben wir es 15.29 Uhr, eine Minute vor 3:30. Wir kommen zu einem weiteren hitzigen Thema. Wenn von zu teuren Mieten und fehlenden Wohnungen die Rede ist, denken viele sofort an Großstädte wie Berlin. Aber auch Brandenburg hat ein Neubauproblem. Im vergangenen Jahr wurden nur knapp 7,5 Wohnungen gebaut. 7.500 Wohnungen gebaut natürlich. 7,5 wäre ein bisschen wenig. 2021 waren es noch mehr als 12.000. Damit das Bauen wieder einfacher und schneller geht, hat die Landesregierung heute eine neue Bauordnung beschlossen. Mehr dazu von unserem landespolitischen Reporter Martin Adam.
2: Endlich ziehen Bund und Länder an einem Strang, sagt SPD-Fraktionschef Björn Lüttmann am Donnerstag. Jetzt gehe es richtig los mit dem Bauen.
3: Ob Bauturbo, Reform des Baugesetzbuches im Bund oder die heute zu beschließende Neufassung der brandenburgischen Bauordnung, bei allen geht es darum, wichtige Infrastruktur auf die Straße zu bringen, die Bauwirtschaft anzukurbeln und damit dringend benötigten Wohnraum zu schaffen. Heute bringen wir eine echte Wachstumsoffensive auf den Weg.
2: Die Wachstumsoffensive soll heißen, schnellere Ämter und weniger Regeln sollen Bauen trotz hoher Preise möglich machen, sagt die Sprecherin der CDU fürs Bauen, Nicole Walter-Mundt. Keine Solarpflicht mehr bei Neubauten. Ein Amt soll die Verständigung mit allen anderen Behörden bündeln. Gar keine Bauanträge mehr für Verkaufsstände. Aber auch auf Bundeswehrgelände nur noch ein Pflichtparkplatz pro Wohnung und die Genehmigungsfiktion.
4: Das heißt, wenn innerhalb von 3 Monaten alle notwendigen Unterlagen bei der Baubehörde eingereicht wurden und es keine Rückmeldung gibt, dann gilt der Antrag als genehmigt. Und der digitale Bauantrag soll ab 1. Oktober 2026 in allen 20 unteren Baubehörden endlich an den Start gehen.
2: Und weil auch der Aus- und Umbau bestehender Häuser einfacher laufen soll, spricht der Bausprecher der SPD, Matthias Steinfurt, sogar von einer Umbauordnung. Gut gemeint, findet man beim BSW. Aber der hohe Zeitdruck für die Ämter, gerade die Genehmigungsfiktion, das führe doch absehbar zu, Zitat, Chaos im Vollzug. Daniel Münschke von der AfD hat noch ganz andere Befürchtungen.
5: Es gibt Änderungen, die am Ende dazu führen können, dass Windräder einfacher genehmigt und baurechtlich günstiger behandelt werden. Etwa durch die Herausnahme bestimmter hoher Bauwerke aus der Liste genehmigungsbedürftiger Sonderbauten. Windenergieanlagen, meine sehr geehrten Damen und Herren, sind keine Gartenlampen. Das sind Industrieanlagen.
2: Ohnehin, sagt Münschke, sei die Bauordnung das kleinste Problem. Die hohen Energiepreise würden das Bauen verhindern. Vor allem aber, hier bleibt sich die AfD treu, Zuwanderung. Als die anderen Fraktionen genervt aufstöhnen, weil die AfD Migration selbst in einer Debatte zur Bauordnung unterbringt, räumt Münschke freimütig ein. Provokation war das Ziel.
5: Es ist bezeichnend, wie man Triggerpunkte in eine Rede einbauen kann und sofort die Reaktion erntet, die man erwartet.
2: Bauminister Robert Krumbach winkt ab. Die neue Bauordnung werde das Bauen schneller und billiger machen. Die Kommunen könnten bei Bedarf eigene Regeln ergänzen. Und um Chaos zu vermeiden, biete sein Ministerium für alle Baubehörden Schulungen an. Wird schon, soll das heißen. Hauptsache in Brandenburg wird jetzt gebaut.
1: Der Bericht war das von Martin Adam aus der Redaktion rbb24 Landespolitik. 15.32 Uhr haben wir es jetzt. Künstliche Intelligenz kann das Leben erleichtern, schnell einen Text zusammenfassen oder analysieren oder eine Mail auf Fehler korrigieren. Man sollte sich allerdings nicht blind auf sie verlassen. Wenn man die KI zur Recherche nutzt, dann kann es passieren, dass sie auf einmal Quelle nicht findet, sondern R findet. ARD-Börsenreporter Till Bücker hat sich dieses Phänomen mal genauer angeschaut.
6: Künstliche Intelligenz ist längst in vielen Bereichen Standard. Im Alltag, in Unternehmen und der Wissenschaft. Sie hilft beim Ideenfinden, Recherchieren, Zusammenfassen oder Schreiben. Doch das nicht ohne Fehler. Viele der bekannten Sprachmodelle generieren Texte, indem sie die statistisch wahrscheinlichste Wortfolge auswählen, unabhängig davon, ob die Aussagen stimmen. Das führt zu Ungenauigkeiten oder Unwahrheiten, sogenannten Halluzinationen. Die Beratungsgesellschaft KPMG musste deshalb kürzlich

0: einen Bericht zurückziehen, ausgerechnet über den weltweiten Einsatz von KI in Unternehmen. Er enthielt eben solche halluzinierten Fallstudien. Auch andere Firmen der Branche, wie EY in Kanada oder Deloitte in Australien, mussten Studien korrigieren, weil angebliche Quellen in Wahrheit nicht existierten. Dass diese Pannen in der Beratung von Wirtschaft und Politik auftreten, scheint kein Zufall zu sein. Denn in der Branche wird bereits überdurchschnittlich viel KI genutzt, etwa zum Sammeln von Informationen und Erstellen von Dokumenten, sagt Oliver Schlenker vom IFO-Zentrum für soziale Marktwirtschaft und Institutionenökonomik und vom Institut für Arbeitsmarkt- und Berufsforschung.
1: Auf den ersten Blick wirkt es erstmal, als gäbe es da extreme Produktivitätseffekte, weil so ein Report, für den es früher 2 Wochen gedauert hat, ist jetzt schnell geschrieben. Das macht so eine Arbeit natürlich noch nicht gut. Und da liegt eben die Krux, dass es das Monitoring, das Überarbeiten noch immer braucht.
0: Auch in anderen Wirtschaftsbereichen wächst der Einfluss von KI. Mehr als die Hälfte der Unternehmen in Deutschland setzt laut einer Umfrage des IFO-Instituts inzwischen KI ein. Daten des Instituts für Arbeitsmarkt- und Berufsforschung zeigen sogar, dass 2/3 aller Beschäftigten KI am Arbeitsplatz nutzen. Das Problem? Oft fehlt das richtige Training, um Fehler zu erkennen. Auch in der Wissenschaft ist das spürbar. Unis in den USA untersuchten jüngst Millionen Forschungsarbeiten und fanden dabei fast 150.000 durch Sprachmodelle gefälschte Zitate. KI wird bleiben und sie kann helfen, besser zu werden. Aber ohne kritische Prüfung wächst nicht nur die Produktivität, sondern auch das Risiko, dass Fehler zum Alltag werden.
2: Der Bericht von Till Bücker aus der ARD Finanzredaktion. 15.35 Uhr.
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2: Zwischen 2002 und 2022 ist die Zahl der Unternehmen in der Lebensmittelverarbeitung um fast die Hälfte geschrumpft. Dazu gehören unter anderem Mühlen, Bäcker, Fleischer oder Molkereien. Viele Firmen schließen, weil sie keine Fachkräfte oder keine Nachfolger finden, wegen sinkender Nachfrage oder steigender Energie- oder Rohstoffpreise. Eine aktuelle Studie der Uni Freiburg zeigt aber, es gibt auch Firmen, die diesem Trend trotzen. Wirtschaftsreporterin Anja Dobrodinsky mit mehr.
4: In der gläsernen Backstube der Bäckerei Wiese in Eberswalde können die Kunden zuschauen, wie Sauerteigbrote, Olivenöl, Brioche oder Zimtschnecken entstehen. Den Betrieb gibt es seit 1998. Er musste sich immer wieder transformieren, sagt Chef Björn Wiese. Um trotz Fachkräftemangel weiter Personal zu finden, änderte die Bäckerei die Arbeitszeiten.
5: Deshalb heißt es auch für uns, dass trotzdem Mitarbeiter um 3 anfangen. Aber wir haben eine Tagschicht eingeführt, die um 6 Uhr dann erst kommt. Es ist, sage ich mal, schon etwas erträglicher geworden.
4: Bei Wiese arbeiten viele Menschen mit Migrationserfahrung und solche, die aus ganz anderen Bereichen kommen. Die Bäckerei bildet so viel aus wie möglich. Derzeit sind hier 10 Azubis und Quereinsteiger beschäftigt. Insgesamt gibt es 70 Mitarbeiter für die Backstube, 2 Filialen und 3 Bäckerwagen. Die Bäckerei hat auf Bio umgestellt. Hier würden die Rohstoffpreise nicht so stark schwanken, erklärt Björn Wiese.
5: Da wir mit sehr viel Landwirten hier aus der Region arbeiten und mit Biorohstoffen, da haben wir gar nicht so die großen Schwankungen. Da können wir uns vom Weltmarkt so ein bisschen abkoppeln.
4: Das Bio-Angebot sei außerdem auf die Kundschaft zugeschnitten.
5: Also wir in Eberswalde haben zum einen Glück, dass wir die Hochschule für nachhaltige Entwicklung haben. Da haben wir natürlich, stoßen wir da auf eine Resonanz, ob das bei Mitarbeitenden ist oder bei Studierenden.
4: Um den Strukturwandel in der Branche zu überstehen, müssen Betriebe innovativ sein, stellt Arnim Wieg fest. Er ist Professor für nachhaltige Ernährungswirtschaft an der Uni Freiburg und hat mit 2 Kolleginnen eine Studie zur Branche gemacht.
6: Wir sehen immer weniger kleinere Betriebe und wir sehen auf der anderen Seite eine Übernahme von den Produktionskapazitäten aus diesem Bereich, eben von den großen Lebensmittelverarbeitungskonzernen.
4: In vielen Bereichen liegt der Marktanteil der größten 6 Unternehmen bei über 50%. Immer mehr Handelskonzerne steigen in die Lebensmittelverarbeitung ein.
6: Diese Schwarzgruppe ist auch jetzt in der Lebensmittelverarbeitung tätig. Und das ist mittlerweile das 3rd Verarbeitungsunternehmen in Deutschland. Auch Rewe, Edeka hat eigene Fleischverarbeitungswerke. Es werden auch große Bäckereifilialen aufgekauft.
4: Diese Konzentration habe Konsequenzen für Versorgungssicherheit, Umwelt und Gesundheit, warnt Arnim Wieg. Die Branche werde krisenanfälliger, wenn globale Lieferketten der Konzerne gestört werden. Die zunehmende industrielle Verarbeitung führe auch dazu, dass immer mehr leistungsstarke Kulturpflanzen und Tierrassen dominieren, so Wieg. Das bedeutet weniger Vielfalt auf dem Acker und im Stall. Und nicht zuletzt enthalten industriell verarbeitete Produkte oft mehr Zucker, Salz und Fett. Allerdings sind sie oft auch günstiger für die Verbraucher.
2: Informationen waren das von Wirtschaftsreporterin Anja Dobrodinsky. Das Wetter für Berlin und Brandenburg ist schwülheiß im Moment. Die Temperaturen derzeit in Brandenburg an der Havel bei 31 Grad. 34 Grad haben wir in Frankfurt, zwischen 28 und 35 Grad in Berlin. Bis zum Abend gibt es mal Sonne, mal Wolken. Es kann aber auch kräftige Schauer oder Gewitter geben.
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7: In Brandenburg gibt es zahlreiche Unfälle, deshalb Vorsicht, Staus und Verzögerungen auf den Autobahnen ab 15 Minuten. Westlicher Berliner Ring Richtung Dreieck Havelland zwischen Großkreuz und Vöben insgesamt 50 Minuten. A13 Berlin Richtung Dresden zwischen Klettwitz und Ortrand 30 Minuten. A24 Hamburg Richtung Berlin zwischen Raststätte, Walsleben und Neuruppin ist nach einem Unfall die linke Spur blockiert. Aktuell dauert es mehr als eine Stunde länger. Stadtverkehr Berlin, die A111, ist zwischen Festplatz und dem Flughafentunnel wegen technischer Probleme stadtauswärts gesperrt. Es gibt Staus ab Dreieck Charlottenburg, außerdem auf dem Saatwinkler Damm. Auf der A100 Richtung Wedding 20 Minuten plus zwischen Kreuz Schöneberg und Funkturm, in Richtung Treptow zwischen Jakob-Kaiser-Platz und Funkturm sowie am Autobahnende vor der Elsenbrücke jeweils 15 Minuten. 20 Minuten plus auch auf der Petersburger Straße Richtung Prenzlauer Berg. Die Fritz-Reuter-Allee ist wegen eines Feuerwehreinsatzes zwischen Parchimer Allee und Gieloer Straße in beiden Richtungen gesperrt. Und dann gibt es noch Probleme bei der S-Bahn. Wegen defekter Weichen und Signale kommt es unter anderem Babelsberg, Schönholz und Priesterweg auf zahlreichen Linien zu Verspätungen.
2: 15.40 Uhr.
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2: Mit Christoph Kober, guten Tag. Mehr als 80 Ziele der schiitischen Hisbollah-Miliz hat Israel vergangene Nacht im Libanon angegriffen, trotz der Waffenruhe für die gesamte Region, auf die sich die USA und der Iran geeinigt haben. Jetzt aber sieht es nach einer Wende aus. Die Nachrichten dazu hat Steve Neuwirth.
7: Israel und die pro-iranische Hisbollah-Miliz im Libanon haben sich offenbar auf eine sofortige Waffenruhe geeinigt. Nach Angaben von US-Regierungsvertretern wurde die Feuerpause von den USA und Katar vermittelt. Eine offizielle Bestätigung gibt es aber noch nicht. Ungeachtet des Rahmenabkommens zwischen den USA und Iran hatten sich Israel und die Hisbollah zuvor weitere Kämpfe geliefert. Das israelische Militär wirft den pro-iranischen Terroristen vor, immer wieder israelische Stellungen anzugreifen. In der Nacht sind dabei mehrere Soldaten getötet worden. Anschließend hat Israel Stellungen der Hisbollah beschossen und dabei, nach eigenen Angaben, mehrere Terroristen getötet. Beim EU-Gipfel der Staats- und Regierungschefinnen und Chefs geht es heute um den nächsten 7-jährigen Haushalt der Gemeinschaft. Die EU-Kommission will ihn deutlich erhöhen, aber unter anderem aus Deutschland gibt es Widerstand. Aus Brüssel Andreas Mayer-Feist.
8: Die Zahlen müssen runter. Mit diesen Worten kommentierte Bundeskanzler Friedrich Merz den Vorschlag der EU-Kommission, den EU-Haushalt annähernd zu verdoppeln. Mit den zusätzlichen Mitteln soll Europas Verteidigung ausgebaut und die Wirtschaft unterstützt werden. Das finden auch die großen EU-Nettozahler gut. Aber sie wollen verhindern, dass in Zukunft mehr als 1% des Bruttoinlandsproduktes in die Brüsseler Kassen fließt. Zu den Kritikern einer höheren EU-Ausgabenpolitik gehören insgesamt 9 EU-Länder. Sie finanzieren zusammen mehr als die Hälfte des Haushalts. Die Zahl der EU-Staaten, die mehr Geld in den Kassen der EU sehen wollen, ist aber größer. Ein Kompromiss soll in den kommenden Monaten gefunden werden. Ein einstimmiges Ergebnis ist Pflicht.
7: In Potsdam hat der Bundesparteitag der Linken begonnen. Die Delegierten wollen bei ihrem dreitägigen Treffen eine neue Parteispitze wählen. Die amtierende Vorsitzende Schwertner stellte sich dabei zur Wiederwahl. Der stellvertretende Fraktionsvorsitzende der Partei Pantisano will den aktuellen Co-Parteichef Van Aken ablösen. Dieser kandidiert aus gesundheitlichen Gründen nicht wieder. Dem Leitantrag zufolge will die Partei die arbeitende Bevölkerung stärker erreichen, ihre Sozialproteste ausbauen und gegen einen Rechtsruck im Land ankämpfen. Bauen in Deutschland soll spürbar billiger und schneller werden. Das hat Bundesbauministerin Huberts auf einer Konferenz mit Vertretern der Bau- und Immobilienwirtschaft in Frankfurt angekündigt und einen Aktionsplan vorgelegt. Aus Frankfurt am Main, Lars Hoffmann.
9: Beispielsweise soll das gesamte Verfahren vom Auftrag bis zur Fertigstellung eines Gebäudes bundesweit bis 2028 digitalisiert und damit beschleunigt werden. Außerdem soll der Förderdschungel entrümpelt werden. Ziel: Es soll nur noch ein Förderprogramm für neue Wohnungen geben. Auch will Bundesbauministerin Huberts mehr Wohnungen aus industriell gefertigten Teilen bauen. Das sei billiger und gehe schneller. Dirk Salewski, Präsident des Bundesverbandes Freier Immobilien- und Wohnungsunternehmen, sagte, der Weg sei endlich eingeschlagen. Wichtig sei es, die Pläne jetzt schnell umzusetzen und auch einfacheres Bauen mit weniger Vorschriften weiter voranzutreiben. Dies senke wirklich Kosten und damit am Ende auch Mieten.
7: Ein Mann, der im Darknet zu Anschlägen auf Politiker aufgerufen hat, muss für 3 Jahre ins Gefängnis. Das Düsseldorfer Oberlandesgericht sprach den 50-jährigen Informatiker schuldig. Auf seiner Plattform soll er Listen mit Todesurteilen unter anderem gegen Olaf Scholz und Angela Merkel verfasst haben. Um potenzielle Attentäter zu bezahlen, sammelte er Spenden in Form von Kryptowährung. Außerdem soll er Anleitungen zum Bau von Waffen ins Netz gestellt haben. Der Mann, der Reichsbürgerszene zuzurechnen ist, wurde im vergangenen Jahr in Dortmund festgenommen. In der Nähe von Finsterwalde sind heute 3 sowjetische Fliegerbomben aus dem Zweiten Weltkrieg kontrolliert gesprengt worden. Das hat der zuständige Amtsdirektor dem RBB bestätigt. Rund um den Fundort am ehemaligen Militärflugplatz in Schaxdorf war am Vormittag ein Sperrkreis von 500 Metern eingerichtet worden. Bei Bauarbeiten für einen Solarpark waren dort mehr als 30 Fliegerbomben entdeckt worden. Ein Großteil davon wurde abtransportiert, aber die 3 verbliebenen Bomben verfügten über einen funktionstüchtigen Zünder und waren deshalb nicht transportfähig. Soweit die Nachrichten. 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Das Wetter, es ist wechselhaft, örtlich gibt es Schauer oder Gewitter. Aktuell gilt eine Unwetterwarnung des Deutschen Wetterdienstes vor starkem Gewitter in der Uckermark. Der Wetterdienst warnt außerdem vor einer starken Wärmebelastung. Wir haben zurzeit in Berlin am Wannsee 33 Grad, in Marzahn 34, Angermünde 30 und Kyritz 27 Grad. In der kommenden Nacht wird es zunehmend wolkig, ab und zu Schauer und Gewitter, Tiefstwerte dann bis 17 Grad. Die Zeit 15.45 Uhr.
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10: Hallo und herzlich willkommen. Schön, dass wir heute zusammen unterwegs sind. Ich heiße Marc Diening und ich freue mich, dass wir gemeinsam nach Cuxhaven reisen. Dort, wo die Elbe in die Nordsee fließt, lockt das Wattenmeer und am Ufer stehen alte Leuchttürme mit tollen Namen wie Dicke Bertha oder auch Alte Liebe. Und wie sehr die Stadt mit dem Meer verbunden ist, zeigt sich auch daran, dass das hölzerne Seezeichen namens Kugelbake, die bereits vor 300 Jahren errichtet wurde, um Seeleuten bei der Navigation zu helfen, es sogar ins Wappen der Stadt geschafft hat. Doch es gibt noch mehr zu entdecken in und um Cuxhaven. Michel Nowak war dort für uns unterwegs.
11: So hört sich die Nordsee bei Cuxhaven an. Aber auch das hier ist Nordseeatmosphäre. Direkt hinter dem Deich im Wernerwald, einem der wenigen Wälder in Deutschland, die direkt an die Nordseeküste reichen. Cuxhaven, eine Stadt mit gut 50.000 Einwohnern und einem eigenen Landkreis drumherum. Dieser nordöstlichste Zipfel von Niedersachsen soll speziell und einzigartig sein. Warum? Darauf wollen wir bei unserer Reise Antworten finden. Und einer hat vielleicht schon ganz am Anfang unserer Tour. Eine 87-jährige Frau.
12: Mein Name ist Manja Freudenthal und als Cuxdern mache ich hier Stadtführung. Und ich bin in Cuxhaven geboren und bin am alten Fischereihafen groß geworden und aufgewachsen.
11: Den Aufstieg dieses Fischereihafens und seinen teilweisen Niedergang hat Manja Freudenthal miterlebt. Zu diesem Hafen nimmt uns die Cuxdern, das steht für echtes Cuxhavener Mädchen, jetzt mit. Riesig wirkt das Gelände mit endlos lang erscheinenden Backsteinhallen, den breiten Pflasterstraßen und natürlich großen Schiffen. Dabei gibt es einen entscheidenden Unterschied zwischen Fischdampfern und Kuttern, wie Stadtführerin Manja Freudenthal sagt.
12: Die Kutter, die hier im Hafen liegen und ungefähr 24 Stunden auf Fischfang draußen sind mit ihren großen Netzen, die fangen Krabben, höchstens ist etwas Beifang dabei. Und die Fischdampfer, die fangen eben Fische. Je nach Netzstärke ist es ein bestimmter Fisch. Schellfisch, Rotbarsch, Kabeljau, diese Art Fische. Und es gibt noch im Frühjahr eine bestimmte Zeit, wo Heringe gefangen werden.
11: Bis heute verfügt Cuxhaven über einen der größten Fischereihäfen Deutschlands. Mehr noch, die Fischerei hat die Stadt erst groß gemacht. Mehr als 70 eigenständige mittelständische Betriebe waren im vergangenen Jahrhundert hier tätig.
12: Wir hatten zum Beispiel nach dem Ersten Weltkrieg, Anfang der 20er Jahre, 23.000 Einwohner. Anfang 1900 waren es 10.000. Da sehen Sie, wie viele Menschen hierher gekommen sind, um in der Fischerei zu arbeiten.
11: Auch Manja Freudenthals eigene Vorfahren kamen in dieser Zeit nach Cuxhaven, erzählt die 87-Jährige, während sie an einem der Fischdampfer vorbeiläuft.
12: Mein Großvater, väterlicherseits, die Familie lebte in Stralsund. Der war also Ostseefischer mit einem Kutter namens Anna. Und da hat man ihm erzählt, dass hier viel bessere Fangbedingungen wären. Da hat er seine Familie, seine Möbel in den Kutter geladen und ist unter Segeln hierher.
13: Und deswegen sind Sie heute hier?
12: Genau.
11: All die alten Ecken des Fischereihafens kennt die gelernte Fremdsprachenkorrespondentin genau. So hat sie auch etwas zu einem repräsentativ wirkenden Backsteinhaus direkt am Wasser zu sagen.
12: Das war das Verwaltungsgebäude. Dort bekamen die Seeleute, die Fischdampferbesatzung, ihre Heuer, ihren Lohn. Und was meinen Sie, wer stand da vor der Tür? Die Frauen. Die Frauen haben den Männern erstmal die Lohntüten abgenommen und haben geguckt, ja, das kriegst du als Taschengeld. Denn wir hatten hier ein richtiges Rotlichtviertel. Da haben die Seeleute mindestens in drei Reihen und auch Einwohner von Cuxhaven gestanden. Ist alles vorbei mit dem Niedergang der Fischerei hier.
13: Das finden Sie jetzt aber nicht so schade, oder?
12: Ach, das wäre auch was für die Touristen gewesen. Ja.
11: Längst ist das Geschäft mit den Urlaubern in Cuxhaven, heute werden jährlich rund 4 Millionen Übernachtungen verzeichnet, wichtiger als das mit der Fischerei. Nach einer weltweiten Reform des Seerechts Anfang der 1980er Jahre hatte sich die Fischereiflotte erheblich reduziert.
12: Da ist der ganze Betrieb her eingegangen. Heute haben wir ungefähr 40 Fischbetriebe, kleinere und größere ungefähr. Und es sind noch 1.400 Beschäftigte hier am Hafen.
11: Immer noch eine große Zahl. Doch längst hat hier ein umfassender Umbau begonnen. Die Fischbörse, das Museum Windstärke 10 und die vielen Fischrestaurants sollen noch mehr Urlauber anlocken. Manja Freudenthal zeigt auf zwei Fischhallen.
12: Wie hier richtig was los war mit Auktionen und Fischverkauf, da haben die Spanier, die Portugiesen dort oben gewohnt. Jetzt wird das alles renoviert da oben und von fast Anfang, das sind zwei Geschäfte, die bleiben, bis dort, wo Balsen, dort soll das längste Hotel von Deutschland entstehen.
11: In einer 260 Meter Halle könnten sich dann Touristen einquartieren. Der Hafenumbau, er ist ein Mammutprojekt mit Investitionen von mehr als 100 Millionen Euro. Und oft geht es vielen Cuxhavenern nicht schnell genug voran. Anja Freudenthal, auch mit 87 Jahren fit und energisch, läuft in Richtung Leuchtturm und weiter zu einem Wahrzeichen der Stadt, einem besonderen Holzbauwerk im Nordseewasser, der Alten Liebe. Später wollen wir sie dort wieder treffen, doch jetzt ist der langgezogene Strand von Cuxhaven unser Ziel. Wie es sich für die Nordsee gehört, geben Ebbe und Flut hier den Takt vor. Grob gesagt ist das Wasser 6 Stunden zu sehen. Für die nächsten 6 Stunden zieht es sich zurück. Riesige Sandflächen liegen dann vor dem Strand frei. Ist das der Fall, dann startet Wattführerin Gabi, sie möchte von uns nur beim Vornamen genannt werden, zu einer Führung, möglichst barfuß oder in alten Sportschuhen.
14: Wunderbar warm, ne?
11: Der gemeinsame Spaziergang vor der Küste führt durch Sand und Schlick. Der habe sehr gute Eigenschaften, sagt Gabi.
14: Viele Leute da hinten in den teuren Hotels, die bezahlen viel Geld für eine Schlickanwendung, Schlickpackung. Ne? Und hier kann man das umsonst bekommen. Ne? Viele Mineralstoffe, Durchblutung wird gefördert, Pickel gehen weg. Haben die Kinder heute Morgen, haben die mich gefragt, gehen davon auch Pickel weg? Ich sag ja. Und haben die sich erstmal eingeschmiert. Ne?
11: Ähnlich wie in einem Moor saugt der Schlick allerdings manchmal Schuhe und Füße zunehmend in die Tiefe. Gabi erklärt, was dann hilft.
14: Meine Empfehlung ist immer, ihr müsst kleine Schritte machen, wenn es weich wird. Kleine Schritte machen und einfach zügig durchgehen. In dem Moment, wo man nämlich stehen bleibt, dann fängt der Fuß an, da drinnen zu kleben. Ne? Und dann lockert sich der Schuh. Auch große Schritte sind nicht so günstig. Manche sagen immer, ich will hier schnell aus dem Schlick raus. Ja, dann machst du ganz große Schritte und auf einmal quutsch. Manche sind vom Gleichgewicht her schon ein bisschen ungelenker, sag ich mal. Die fallen rein. Wenn ich nach Neuwerk will und die fallen hier vorne rein, haben die schon gleich keine Lust mehr. Na, und dann muss ich die motivieren und sage ich immer, am Anfang, das Schlimmste haben wir jetzt hinter uns. Jetzt haben wir nur noch 4 Stunden vor uns.
11: 4 Stunden? So lange dauert nämlich die längste Wanderung durchs Watt mit der früheren Berliner Kita-Leiterin. Die führt dann auf die nahegelegene Insel Neuwerk.
14: Du kannst nur hinlaufen, weil dann läuft das Wasser ja schon wieder auf und dann kannst du nicht mehr zurück. Bleibst schön auf der Insel, ne? Entspannst, erholst dich auf der schönen Neuwerk-Insel. Da gibt es 3 Gaststätten und abends fährst du dann mit dem Schiff wieder zurück.
11: Die gut 10 Kilometer lange Wattwanderung sparen wir uns heute. Stattdessen bleiben wir einige 100 Meter vor der riesigen Fahrrinne der Elbe stehen. Ein fast vergessenes Gemüse wächst da direkt auf den Salzwiesen vor den Deichen ein Stück weiter südlich, an der sogenannten Wurster Nordseeküste. Wie so oft wechselt das Wetter hier schnell. Der Wind lebt auf, Regen und sogar Gewitterwolken ziehen heran. Doch Gabi Brüning aus dem Ort Dorum nimmt uns trotzdem mit hinaus zur Ernte des Röhrkohls. Eigentlich ist sie Mitarbeiterin in einer Tankstelle. Aber zwischen Mai und Juni holt sie regelmäßig den Röhrkohl von den Salzwiesen. Zunächst muss sie die grünen Halme aber erstmal finden.
15: Er sieht ja schon aus wie Schnittlauch. Man muss da schon genau hingucken, aber wenn man das 1-2 Mal gemacht hat, dann weiß man das, dann sieht man es von Weitem schon.
11: Gabi Brüning tritt an einen Büschel der auch Stranddreizack genannten Pflanze heran und zückt ihr Messer.
15: Der wird gestochen. Den nimmt man in der Hand und sticht unten am Boden, so ein bisschen, so tief es halt geht, sticht man den ab.
11: Die Wurzel der mehrjährigen Pflanze bleibt so im Boden erhalten. Und überhaupt, es gibt strenge Auflagen, wer für die Röhrkohlernte zugelassen ist.
15: Wurster Bürger dürfen das. Das heißt, die müssen hier aufgewachsen sein, die dürfen das. Wenn ich den jetzt für mich stechen würde, ich dürfte den verschenken, ich darf ihn aber nicht verkaufen. Ich dürfte mich jetzt nicht auf dem Wochenmarkt hinstellen und den jetzt so verkaufen wie eigenes anderes Gemüse.
11: Auf Salzwiesen kommt der Röhrkohl übrigens auch im Binnenland vor. In Brandenburg bei Storkow ist die seltene Pflanze beispielsweise anzutreffen. Hier an der Küste ist er ein Gewächs des Wattenmeers.
15: Der gehört ja mit zum Weltnaturerbe, das ist Naturschutzgebiet.
11: Zum Abschluss geht es nun zurück zum Ausgangspunkt in die Stadt Cuxhaven. Die 87-jährige Stadtführerin Manja Freudenthal will uns noch einen letzten recht trubeligen Punkt zeigen. Am nördlichsten Punkt des Hafens steht sie an der Mündung der Elbe in die Nordsee. Auf einer Art riesigen Holzbalkon, genannt Alte Liebe. Es ist einer der beliebtesten Aussichtspunkte an der gesamten Nordseeküste. Und das aus gutem Grund, wie Manja Freudenthal sagt.
16: Hier fahren die Touristenschiffe ab zu den Seehundsbänken oder durch den Nordostseekanal. Hier gibt es Restauration und die Alte Liebe ist eben ein Aussichtspunkt, wo die Schiffe so nah vorbeikommen.
11: Ständig gibt es hier etwas zu sehen. Mehr als 30.000 große Tanker, Frachter und Kreuzfahrtschiffe passieren den Punkt auf ihrem Weg zwischen Hamburg und den Weltmeeren. Aber woher kommt der Name Alte Liebe für das zweigeschossige Holzbauwerk? Manja Freudenthal blickt weit zurück. Fast 300 Jahre, um genau zu sein. Damals sollte der neue Hafen an dieser Stelle nämlich vor Wellen und Fluten geschützt werden.
16: Da haben die Wasserbauingenieure, die hier von Hamburg eingesetzt waren, sich entschlossen, 2 Schiffe zu versenken, ein größeres davor mit Steinen vollzufüllen, dass sie nicht wegschwimmen, und mit kräftigen Pfählen umranden. Und das größere Schiff hieß Oliva. Und die Leute, die hier ja Platz nacken, die machten daraus Ole Leif. Und das heißt zurück übersetzt Alte Liebe.
11: Und irgendwie, so findet Manja Freudenthal, so wie viele andere hier auch, steht die oft renovierte, unverwüstliche Alte Liebe für die tiefe Verbundenheit der Menschen zu ihren historisch anmutenden Krabbenkuttern, den markanten Leuchttürmen und dem ewigen Wechsel von Ebbe und Flut, hier rund um Cuxhaven an der Nordsee.
10: Michael Nowak war mit uns in Cuxhaven an der Nordsee unterwegs. Ich heiße Marc Diening und freue mich schon auf unsere nächste gemeinsame Reise.
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17: Der Umbau der Bundeswehr. Bis 2039 soll sie konventionell stärkste Streitkraft Europas werden.
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2: Das Wetter für Berlin und Brandenburg. Schwülheiß ist es draußen. Die Temperaturen derzeit in Berlin zwischen 28 und 35 Grad. 33 Grad haben wir in Perleberg, 34 Grad in Frankfurt. Ein Mix aus Sonne und Wolken begleitet uns bis zum Abend. Hier und da sind auch kräftige Schauer oder Gewitter möglich.
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7: In Brandenburg gab es zahlreiche Unfälle, deshalb bitte überall Vorsicht. Verzögerungen auf den Autobahnen ab 15 Minuten. Westlicher Berliner Ring. Jetzt haben wir hier die Meldung so ein bisschen verrutscht. Westlicher Berliner Ring Richtung Dreieckhaveland zwischen Großkreuz und Vöben insgesamt 50 Minuten Stau. A13 Berlin Richtung Dresden zwischen Klettwitz und Dortrand 30 Minuten. A24 Hamburg Richtung Berlin zwischen der Raststätte Walsleben und Neuruppin ist nach einem Unfall die linke Spur blockiert. Aktuell gibt es mehr als eine Stunde plus. Stadtverkehr Berlin, die A111 ist zwischen Festplatz und dem Flughafentunnel wegen technischer Probleme stadtauswärts gesperrt. Staus ab Dreieck Charlottenburg sowie auf den Umfahrungen auf dem Saatwinkler Damm Richtung Gartenfelde aktuell 40 Minuten plus. Wir wünschen dennoch gute Fahrt.
2: Es ist 16 Uhr.
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2: Mit Christoph Kober, guten Tag. Vier Angehörige des israelischen Militärs sind im Südlibanon ums Leben gekommen. Die Reaktion: Es sei Zeit, die Pforten der Hölle zu öffnen, verlangt ein rechtsextremer Minister im Kabinett von Premierminister Netanyahu. Tatsächlich hat es wieder Angriffe gegeben. Bis jetzt. Die Nachrichten hat Steve Neuwirth.
7: Israel und die pro-iranische Hisbollah-Miliz im Libanon haben sich offenbar auf eine sofortige Waffenruhe geeinigt. Nach Angaben von US-Regierungsvertretern wurde die Feuerpause von den USA und Katar vermittelt. Eine offizielle Bestätigung gibt es noch nicht. Ungeachtet des Rahmenabkommens zwischen den USA und Iran hatten sich Israel und die Hisbollah vorher weitere Kämpfe geliefert. Das israelische Militär wirft den pro-iranischen Terroristen vor, immer wieder israelische Stellungen anzugreifen. In der Nacht sind dabei mehrere Soldaten getötet worden. Anschließend hat Israel Stellungen der Hisbollah beschossen und dabei nach eigenen Angaben mehrere Terroristen getötet. Am zweiten Tag des EU-Gipfels in Brüssel beraten die Staats- und Regierungschefs heute über die Finanzen der Union. Unmittelbar vor dem Auftakt der Gespräche hat Bundeskanzler Merz damit gedroht, die bisherigen Pläne abzulehnen. Der gegenwärtige Vorschlag der EU-Kommission sei viel zu hoch, betonte Merz. Er teile diese Position mit einer ganzen Reihe weiterer Mitgliedstaaten. Deshalb müsse ein neuer Vorschlag mit niedrigeren Zahlen auf den Tisch. Der nächste siebenjährige EU-Finanzrahmen beginnt erst 2028. Nach den Plänen der EU-Kommission sollen Nettozahler wie Deutschland dann deutlich mehr Geld nach Brüssel überweisen. In Potsdam hat ein dreitägiger Bundesparteitag der Linken begonnen. Dabei soll auch eine neue Führungsspitze gewählt werden. Inhaltlich geht es vor allem um soziale Fragen. Aber auch der Konflikt im Nahen Osten und die Haltung zu Israel sollen eine Rolle spielen. Aus Potsdam Cornelia Geis.
19: Die Linke will umverteilen, Menschen mit hohen Einkommen und Vermögen stärker belasten, hohe Erbschaften stärker besteuern. Profitieren sollen Menschen mit kleinen Einkommen, zum Beispiel durch einen Mietendeckel, billigere Grundnahrungsmittel oder eine solidarische Kranken- und Pflegeversicherung, in die alle einzahlen. Streit droht beim Thema Nahost. Die Haltung zu Israel hat die Partei in der Vergangenheit tief gespalten. Immer wieder wird der Linken Antisemitismus vorgeworfen. Am Abend steht ein Antrag des Parteivorstandes dazu auf der Tagesordnung mit einem klaren Ja zum Existenzrecht Israels und einem Bekenntnis zur Zwei-Staaten-Lösung.
7: Das Berliner Abgeordnetenhaus will den früheren Kultursenator Cialo juristisch zwingen, im Untersuchungsausschuss zur Fördergeldaffäre auszusagen. Die Fraktionen von CDU, SPD, Grünen und Linken haben entschieden, beim Landgericht einen Antrag auf Ordnungsgeld gegen Cialo einzureichen. Sabine Müller, RBB 24, Landespolitik.
20: Cialo hatte vergangene Woche im Ausschuss auf alle Fragen die Antwort verweigert. Nach RBB-Informationen könnte es um ein Ordnungsgeld von bis zu 3.000 Euro gehen. Per Beweisbeschluss fordert der Ausschuss außerdem Akten von der Senatsjustizverwaltung an. Er will damit klären, ob Vorprüfungen oder Ermittlungsverfahren gegen Verantwortliche in der Fördergeldaffäre laufen, etwa Cialo oder dessen Nachfolgerin Sarah Wedel-Wilson. Auch Wedel-Wilson hatte unter Verweis auf Strafanzeigen wegen Haushaltsuntreue die Auskunft verweigert. Anders als Cialo hatte sie aber immerhin eine kurze persönliche Erklärung zu den Vorgängen abgegeben.
7: In der Nähe von Finsterwalde sind drei sowjetische Fliegerbomben aus dem Zweiten Weltkrieg kontrolliert gesprengt worden. Das hat der zuständige Amtsdirektor dem RBB bestätigt. Martin Schneider, RBB 24.
21: Für die Sprengung galt rund um den Flugplatz ein Sperrkreis von 500 Metern. Die drei Bomben konnten gestern nicht mit der restlichen gefundenen Munition abtransportiert werden, weil die Zünder noch funktionierten. Insgesamt waren mehr als 30 Bomben, drei Raketen und eine Flugabwehrkanone auf dem ehemaligen Militärflugplatz gefunden worden. Der Kampfmittelbeseitigungsdienst rechnet damit, dass hier noch mehr Bomben aus dem Zweiten Weltkrieg liegen.
7: Wer im Landkreis Dahme-Spreewald einen Mähroboter im Garten hat, darf diesen nachts ab sofort nicht mehr betreiben. Die Maschinen stellten eine tödliche Gefahr unter anderem für Igel dar, heißt das zur Begründung. Denn die Mähroboter erkennen die Tiere nicht. Das Betriebsverbot gilt bis zur Morgendämmerung. Auch in Cottbus dürfen nachts keine Mähroboter mehr im Garten fahren. Igel stehen in Deutschland unter besonderem Schutz. Für das Fangen, Verletzen oder Töten der Tiere kann je nach Bundesland ein hohes Bußgeld anfallen. Soweit die Nachrichten. 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Das Wetter. Bis zum Abend kräftige Schauer oder Gewitter, teils mit Starkregen, Hagel und Sturmböen. Es gilt aktuell noch eine Unwetterwarnung für die Uckermark. Zurzeit in Berlin am Wannsee 33, Marzahn 34 Grad, in Angermünde 30, Küritz 27 Grad. Am Wochenende wechseln sich Sonne und Wolken ab. Vereinzelt Schauer und Gewitter, Höchstwerte dann 28 bis 35 Grad. Die Zeit 16.05 Uhr.
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2: Weiter für Sie im Studio Christoph Kober. Schönen guten Tag. Das ist total ärgerlich. Man bestellt was im Internet, bezahlt hat man auch schon. Und nicht nur kommt die Ware dann nicht, sondern es stellt sich raus, es gibt den Shop überhaupt nicht, bei dem man bestellt hat. Sowas ist schon lange kein Einzelfall mehr. Im Gegenteil, jeder vierte Verbraucher in Deutschland ist schon mal Opfer von Online-Betrug geworden. Unter anderem eben durch solche Fake-Shops. Das hat eine Umfrage im Auftrag der Schufa ergeben. Und das soll aufhören, wenn es nach den Verbraucherschutzministerinnen und Ministern der Länder geht. Die haben darüber heute in Potsdam beraten und dort ist unser landespolitischer Korrespondent Martin Adam. Hallo Martin.
23: Hallo.
2: Wie groß schätzen die Minister das Problem der Fake-Shops ein?
23: Na, die Minister und Ministerinnen beziehen sich da auf die Zahlen der Verbraucherschutzzentralen und die wiederum sagen, mit denen haben wir auch vorher gesprochen, das ist ein richtiges Massenphänomen. Also die Verbraucherschutzzentralen in Deutschland bieten ein Portal an, das nennt sich Fake Shop Finder. Da kann man Läden, die einem oder Online-Shops, die einem dubios vorkommen oder auch nicht, überprüfen, indem man die URL eingibt. Und da werden den Zentralen 1800 mit sehr hoher Wahrscheinlichkeit falsche Shops gemeldet, und zwar pro Tag. 1800 pro Tag. Das ist also wirklich massiv, das ist eine richtige Flut. Und das ist wirklich für den Laien oft nicht erkennbar, weil die Seiten sehr professionell gemacht sind, weil sie sehr gut aussehen, weil auch ganz reguläre Bezahlmethoden angeboten werden. Also es ist jetzt nicht so, dass man dann sieht, oh, das ist aber hier ein Konto auf den Kaimaninseln, sondern das sieht alles ganz sauber aus. Und führt aber ins Nichts. Also man bekommt dann kein Produkt oder ein gefälschtes oder was ganz anderes.
2: Ja. Bei den Verbraucherzentralen sind vergangenes Jahr zu Fake-Shops rund 10.000 Beschwerden eingegangen, sagt der Verbraucherzentrale Bundesverband. Wenn es so viele Beschwerden gibt, wenn du sagst, es gibt auch so viele Fake-Shops, ist denn klar, wer hinter diesen Läden steckt? Sind das Einzelpersonen oder Netzwerke?
23: Das scheint tatsächlich größtenteils unbekannt zu sein. Also die Schwierigkeit, mit der sich die Verbraucherschutzministerinnen und Minister beschäftigt haben, jetzt war vor allem erstmal die Frage, wie kann man dem beikommen? Kann man diese Online Online-Shops abschalten? Weil das eine ist ja darauf reinzufallen, respektive sie zu entdecken. Das andere ist dann die Frage, ob das Ding online bleibt und immer weiter Leute drauf reinfallen oder ob man dem beikommen kann. Wer da dahinter steht, ob das in Deutschland ansässige Organisationen, Personen sind oder nicht, darum ging es gar nicht so sehr bei den Verbraucherschutzministerinnen und Ministern. Und ich habe es auch so verstanden, dass man es schlicht nicht so richtig weiß. Das Problem ist die Zuständigkeit, weil sowohl bei den Polizeien als auch in der Politik quasi von Innenministerium über Innenministerien, muss man ja sagen, der Länder, die Verbraucherschutzministerien, dann die Bundesnetzagentur etc. Es sind wahnsinnig viele Stellen dafür zuständig. Und wenn man sich dann vorstellt, man selbst ist jetzt gerade darauf reingefallen und hat vielleicht für mehrere hundert Euro was bestellt, was dann nicht kommt, dann scheitern oder dürften die meisten Menschen schon daran scheitern, sich in diesem Zuständigkeitswirrwarr zurechtzufinden. Und das setzt sich fort bei den Polizeien. Letzten Endes bleibt dann vieles online, was eigentlich abgeschaltet werden müsste.
2: Ja, und jetzt mal von diesem Zuständigkeitswirrwarr abgesehen, die gesetzlichen Bedingungen dafür, solche Online-Shops zu schließen oder ihnen in ihrer Habhaft zu werden, sind die denn wenigstens gegeben?
23: Theoretisch ginge das. Also die sozusagen der legislative Rahmen an sich ist dafür da. Es sind einfach nur viel zu viele Akteure und man weiß, wie es läuft. Wenn es zu viele Menschen gibt, fühlt sich am Ende keiner mehr dafür zuständig. Und das war eben der zentrale Beschluss auch der Verbraucherschutzministerinnen und Ministerkonferenz jetzt in Potsdam, dass man sich an den Bund wendet und sagt, die Bundesregierung ist jetzt gefragt. Die müssen jetzt entscheiden und eine Entscheidung treffen, klare Regularien aufstellen, wer eigentlich verantwortlich ist, damit dieses Verantwortlichkeits-Ping-Pong nicht gespielt wird. Die zuständige Bundesministerin, Frau Hubig, war auch anwesend, war allerdings danach nicht zu sprechen. Also hat auch nicht an der Pressekonferenz teilgenommen. Man kann jetzt nur davon ausgehen, dass sie das mitgenommen hat, diese klare und auch einstimmig getroffene Aufforderung.
2: Martin, noch kurz, jetzt der Verweis auf den Bund, wird das Früchte tragen oder schiebt man da jetzt irgendwie einfach die Verantwortung weiter?
23: Im Moment ist es das. Im Moment ist es eine Aufforderung an die Bundesregierung in der Hoffnung, dass auch dort Verbraucherschutz ernst genommen wird und es dort eine Erklärung gibt. Aber auf meine Nachfrage an die Brandenburger Verbraucherschutzministerin, wie optimistisch sie denn ist, dass da jetzt schnell was passiert, war die Antwort sehr ausweichend. Und sie sagte, sie geht davon aus, dass auch im Bund der Schutz der Verbraucherinnen und Verbraucher so wichtig gesehen wird wie hier.
2: Hoffen auf Berlin. Vielen Dank. Martin Abraham war das live aus Potsdam, wo die Verbraucherschutzministerinnen und Minister der Länder heute das Thema Fake Shops im Internet diskutiert haben und wie gehört, auf eine Initiative des Bundes hoffen. Jetzt haben wir es 4:10. Einmal im Jahr wird es auf dem Lausitzring so richtig laut. Dann nämlich, wenn die DTM kommt, die Deutsche Tourenwagenmeisterschaft. Für Fans des Motorsports ist es ein Muss. Über 50.000 Zuschauer werden bis zum Sonntag erwartet. Das Rennwochenende ist damit die größte Motorveranstaltung auf der Strecke. Heute war es allerdings noch nicht so voll, vielleicht zu heiß. Aber unser Reporter Andreas Friebel war dort.
0: Es ist kurz vor Mittag. Der Himmel über dem Lausitzring ist blau, vereinzelt spenden ein paar Wolken etwas Schatten. Trotzdem ist es heiß. 35 Grad Lufttemperatur und etwa 50 sind es auf dem Asphalt. So heiß hatte es Timo Glock in seiner langen Rennfahrerkarriere selten.
1: Ja, ich glaube, das ist auf jeden Fall in den Top 3 dabei. Zum Glück haben wir ja auch schwarze Teamklamotten und schwarzes Auto. Das macht es dann noch ein bisschen angenehmer. Ich würde mal sagen, ein paar Saunagänge werden übers Wochenende. Ja.
0: Der ehemalige Formel-1-Pilot ist der prominenteste Fahrer im Starterfeld. Allerdings ist er mit seinem McLaren eher kein Favorit auf die vorderen Plätze. Ganz anders sieht das bei Lukas Auer aus. Für den Österreicher ist der Lausitzring so etwas wie seine Lieblingsstrecke. Schon mehrfach hat er hier gewonnen.
5: Das wahre Kräfteverhältnis siehst meistens erst Samstag im ersten Quali. Ich hoffe, dass gut ist für uns. Aber ansonsten gute Punkte sammeln, dann wäre ich schon happy. Am besten gewinnen. Ja. Ich meine, das Ziel ist immer klar für einen Rennfahrer, aber dann das Maximum aus unserem Paket rausholen und dann können wir zufrieden sein.
0: Doch nicht nur die DTM gibt an diesem Wochenende bei 35 Grad Vollgas. Es starten auch andere Rennserien im Rahmenprogramm, unter anderem der Porsche Cup und die Truck-Europameisterschaft, wo spezielle Renntrucks Motoren von bis zu 1500 PS haben. Da bebt der Asphalt und schiebt sich beim Bremsen vor den Kurven immer mehr zusammen. Timo Glock mag das gar nicht.
1: Grundsätzlich ist immer das Thema hier die Bodenwellen, speziell der erste Sektor, wo du auf die Gegengerade, auf die kurze Gegengerade hochfährst, da bist du gut durchgeschüttelt. Ja.
0: Schweißgebadet und auch gut durchgeschüttelt, das wird ein hartes Wochenende für die Rennfahrer, die jeweils am Samstag und am Sonntag um 13.30 Uhr ein Rennen bestreiten.
2: Vom Lausitzring war das rbb24-Reporter Andreas Friebel. Um 16.13 Uhr. Die Hitze, die haben wir gerade schon gehört, macht den Zuschauern am Lausitzring zu schaffen. Auch sonst ist es in Berlin und Brandenburg heiß und es bleibt die nächsten Tage auch noch so. Die Temperaturen knacken die 30-Grad-Marke. Meteorologen sprechen von einer, Zitat, ausgewachsenen Hitzewelle. Auch in Frankreich ist es gerade ziemlich warm. Für einen großen Teil des Landes gilt die zweithöchste Hitzewarnstufe. Und das Land hat nach der verheerenden Hitzewelle von 2003 nachhaltig gelernt. Welche Lehren das sind, berichtet unser Korrespondent in Paris, Kai Rienecker.
4: Inzwischen wurde in Frankreich ein nationaler Hitzeplan eingeführt, der Plan National Canicule. Ausgelöst wird dieser durch die Vorhersagen des staatlichen Wetterdienstes Météo France. Je nach Intensität der erwarteten Hitzewelle gibt es für jeden Tag und für jedes Departement 4 unterschiedliche Kategorien. Grün, wenn keine Hitzegefahr besteht, gelb, wenn die Bevölkerung schon mal aufmerksam sein sollte. Bei Orange gilt hohe Wachsamkeit und Rot ist die höchste Hitzewarnstufe in Frankreich. Aktuell gilt die zweithöchste Warnstufe Orange für gut die Hälfte der französischen Departements. Die Spitzentemperaturen kratzen an der 40-Grad-Marke. An den verschiedenen Warnstufen richten Regierung, Departements und Städte ihre Maßnahmen aus. In Paris sind aktuell zum Beispiel eine Reihe von Parks wie am Sacré-Cœur oder der Parc Monceau bis Mitternacht geöffnet. Die Rathäuser der Arrondissements und eine Reihe von Bibliotheken bieten während ihrer Öffnungszeiten Erfrischungsräume an, in denen sich etwa ältere Bürger aufhalten können. Es gibt eine im Internet einsehbare Karte, wo es in Paris kostenloses Trinkwasser gibt oder Wassernebel versprüht wird. Als Sofortmaßnahme gegen die Hitze hat die Stadt Paris gerade erneut erlaubt, dass im Canal Saint-Martin direkt in der Nähe vom Gare de l'Est an einem bestimmten Abschnitt einfach ins Wasser gesprungen werden darf. Im Juli werden dann zusätzliche Badestellen in der Seine zur Erfrischung geöffnet.
2: Das ist der Bericht unseres Frankreich-Korrespondenten Kai Rienecker. 16.15 Uhr ist es. Hier ist der RBB 24 Inforadio Verkehrsservice mit 2 Gefahrenmeldungen. Vorsicht bitte zunächst auf der A24 Berlin Richtung Hamburg. Zwischen Neuruppin Süd und Neuruppin liegt ein PKW-Rad auf der Fahrbahn. Vorsicht bitte auch auf der A13 Dresden Richtung Berlin. Zwischen Duben und Freiwalde gibt es aufgrund der Hitze erhebliche Fahrbahnschäden. Vor allem in Höhe Kilometer 46.
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2: Da fangen wir mit Tennis an. Seit dem Wochenende finden in der Hauptstadt die Berlin Open statt. 8 der aktuellen Top-10-Spielerinnen waren auf der Anlage des LTTC Rot-Weiß angetreten. Unser Tennisreporter Guido Ringel ist unser Beobachter im Grunewald. Hallo Guido.
6: Hallihallo.
2: Wegen Gewitter und Starkregen stand kurzzeitig eine Evakuierung des Steffi-Graf-Stadions im Raum. Aber jetzt spielt wohl die Weltranglistenerste Arina Sabalenka.
6: Ja, sie spielt, da komme ich gleich drauf. Aber vor mir spielt sich ein kleines Drama ab zum Thema Hitze. Eine ältere Dame ist zusammengeklappt, wird seit Minuten behandelt. Das Spiel läuft zwar, weil wir hier auf dem Oberring sind, da unten fort. Aber das sieht aktuell gar nicht gut aus. Und wir hoffen, dass das hier in Kürze positiv alles über die Bühne gehen kann. Die Helfer sind da, kümmern sich um die Zuschauerin. Und wir drücken einfach mal die Daumen, dass das hier alles ein gutes Ende nimmt. Abgesehen davon spielt in der Tat Arina Sabalenka und den Namen kennt man im Tennis, denn das ist, du hast es angedeutet, die Nummer 1 der Welt, die vierfache Grand-Slam-Siegerin aus Belarus. Aber die hat Probleme, die hat den ersten Satz verloren, man mag es kaum glauben, gegen Nicola Bartunkova. Ich erspare dir jetzt die Rückfrage, ob du die kennst. Ich weiß die Antwort, du kennst sie nicht.
2: So
6: ist es. Die Nummer 62 der Weltrangliste, 20 Jahre jung, ist mit einer Wildcard hier ausgestattet worden vom Veranstalter, also hat sozusagen ein Freilos bekommen fürs Hauptfeld und die ist hier, zeigt sich dankbar für dieses Freilos. hat in der ersten Runde schon Diana Schneider ausgeschaltet aus Russland. Die stand vor kurzem noch in Paris im Halbfinale. Gut, ist ein ganz anderer Belag hier, Rasen. Aber dennoch, also die junge Tschechin ist hier fuchsteufelswild. Arina Sabalenka hat zwar heute noch mächtig trainiert und hat einen guten Eindruck hinterlassen, aber hat gegen Bartunkova den ersten Satz verloren. Das kann noch heiter werden.
2: Vielen Dank. Guido Ringel war das live von den Berlin Open im Tennis. Und damit zur Fußball-Weltmeisterschaft in Nordamerika. Mexiko hat mit einem 1:0 Sieg gegen Südkorea das erste Ticket für die K.O.-Runde bei der WM gelöst, steht vorzeitig im 16. Finale. Heute kommen dann die nächsten Teams dazu, womöglich. Dazu Desiree Krause.
9: Die USA, Australien und Schottland würden es Co-Gastgeber Mexiko gern nachmachen und bereits am zweiten Gruppenspieltag in die K.O.-Runde der WM einziehen. Am Abend und in der Nacht könnten aber auch schon die ersten Teilnehmer vorzeitig ausscheiden. Der Iran will Beschwerde bei der FIFA einreichen. Das Land darf einen Tag vor den Spielen in die USA einreisen und muss noch am Spieltag abreisen. Die Beschränkungen seien nicht vereinbar mit den Grundsätzen zur Schaffung gleicher Bedingungen, so der Verband. Reisetag heute beim DFB. Nach dem Abschlusstraining am Nachmittag macht sich die deutsche Mannschaft auf den Weg nach Toronto. Um 21 Uhr geht der Flug nach Kanada.
2: Soweit Desiree Krause. Erste Partie des Abends ist das Match USA gegen Australien in Seattle. Ab 21 Uhr rollt da der Ball.
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24: In Brandenburg gab es zahlreiche Unfälle. Bitte überall Vorsicht. Die A9 Leipzig Richtung Berlin ist zwischen Köselitz und Kleinmarzehns wegen eines brennenden Fahrzeugs gesperrt. Verzögerungen ab 15 Minuten auf dem westlichen Berliner Ring Richtung Dreieck Havelland zwischen Großkreuz und Vöben 50 Minuten. A13 Berlin Richtung Dresden zwischen Plettwitz und Ortrand 30. Vorsicht auf der A13 Dresden Richtung Berlin zwischen Duben und Freiburg. Bei Walde gibt es wegen der Hitze erhebliche Fahrbahnschäden, vor allem in Höhe Kilometer 46,5. A24 Hamburg Richtung Berlin zwischen Raststätte Walsleben und Neuruppin ist die linke Spur blockiert, aktuell mehr als eine Stunde plus. A24 Berlin Richtung Hamburg zwischen Neuruppin Süd und Neuruppin liegt ein Pkw-Rad auf der Fahrbahn. Die A111 ist zwischen Festplatz und dem Flughafentunnel wegen technischer Probleme stadtauswärts gesperrt. Staus gibt es ab Dreieck Charlottenburg sowie auf den Umfahrungen über Bernauer Straße, Nonnendammallee sowie Saatwinkler Damm, dort in Richtung Gartenfeld, 40 Minuten plus.
2: 16:20 Uhr.
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2: Mit Christoph Kober, guten Tag. Auf das Ende aller Kämpfe und eine umfassende Waffenruhe in der Region haben sich der Iran und die USA in ihrem Rahmenabkommen geeinigt. Auch, dass dieser Konflikt zwischen Israel und der libanesischen Hisbollah-Miliz Hisbollah mit drin ist. Nun scheint es tatsächlich so zu sein. Die Nachrichten hat Josefine Grützmacher.
24: Israel und die pro-iranische Hisbollah-Miliz im Libanon haben sich offenbar auf eine sofortige Waffenruhe geeinigt. Nach Angaben von US-Regierungsvertretern wurde die Feuerpause von den USA und Katar vermittelt. Eine offizielle Bestätigung gibt es noch nicht. Ungeachtet des Rahmenabkommens zwischen den USA und Iran hatten sich Israel und die Hisbollah vorher weitere Kämpfe geliefert. Das israelische Militär wirft den pro-iranischen Terroristen vor, immer wieder israelische Stellungen anzugreifen. In der Nacht sind dabei mehrere Soldaten getötet worden. Anschließend hat Israel Stellungen der Hisbollah beschossen und dabei nach eigenen Angaben mehrere Terroristen getötet. Beim EU-Gipfel der Staats- und Regierungschefinnen und Chefs geht es heute um den nächsten 7-jährigen Haushalt der Gemeinschaft. Die EU-Kommission will ihn deutlich erhöhen, aber unter anderem aus Deutschland gibt es Widerstand. Aus Brüssel Andreas Mayer-Feist.
8: Die Zahlen müssen runter. Mit diesen Worten kommentierte Bundeskanzler Friedrich Merz den Vorschlag der EU-Kommission, den EU-Haushalt annähernd zu verdoppeln. Mit den zusätzlichen Mitteln soll Europas Verteidigung ausgebaut und die Wirtschaft unterstützt werden. Das finden auch die großen EU-Nettozahler gut. Aber sie wollen verhindern, dass in Zukunft mehr als 1% des Bruttoinlandsproduktes in die Brüsseler Kassen fließt. Zu den Kritikern einer höheren EU-Ausgabenpolitik gehören insgesamt 9 EU-Länder. Sie finanzieren zusammen mehr als die Hälfte des Haushalts. Die Zahl der EU-Staaten, die mehr Geld in den Kassen der EU sehen wollen, ist aber größer. Ein Kompromiss soll in den kommenden Monaten gefunden werden. Ein einstimmiges Ergebnis ist Pflicht.
24: In Potsdam hat der Bundesparteitag der Linken begonnen. Die Delegierten wollen bei ihrem 3-tägigen Treffen eine neue Parteispitze wählen. Die amtierende Vorsitzende Schwertner stellt sich dabei zur Wiederwahl. Der stellvertretende Fraktionsvorsitzende der Partei, Pantisano, will den aktuellen Co-Parteichef Van Aken ablösen. Der kandidiert aus gesundheitlichen Gründen nicht wieder. Dem Leitantrag zufolge will die Partei die arbeitende Bevölkerung stärker erreichen, ihre Sozialproteste ausbauen und gegen einen Rechtsruck im Land ankämpfen. Kontroverse Debatten werden zum Thema Nahost erwartet und zum Thema Gehaltsdeckel für Bundestags- und EU-Abgeordnete, den der Parteivorstand fordert. Ein Mann, der im Darknet zu Anschlägen auf Politiker aufgerufen hat, muss für 3 Jahre ins Gefängnis. Das Düsseldorfer Oberlandesgericht sprach den 50-jährigen Informatiker schuldig. Auf seiner Plattform soll er Listen mit Todesurteilen unter anderem gegen Olaf Scholz und Angela Merkel verfasst haben. Um potenzielle Attentäter zu bezahlen, sammelte er Spenden in Form von Kryptowährung. Außerdem soll er Anleitungen zum Bau von Waffen ins Netz gestellt haben. Der Mann, der Reichsbürgerszene zugerechnet wird, wurde im vergangenen Jahr in Dortmund festgenommen. Wer im Internet einen Vertrag abgeschlossen hat, kann ihn künftig einfacher widerrufen. Seit heute müssen Unternehmen für Online-Geschäfte einen sogenannten Widerrufsbutton auf ihrer Webseite anbieten. Sebastian Moritz aus der ARD Verbraucherredaktion.
10: Beim Online-Shopping geht es oft ganz schnell. Ein Klick und die neuen Sportschuhe sind bestellt. Und auch der Mobilfunkvertrag oder das Streaming-Abo sind in nur wenigen Minuten abgeschlossen. Wer es sich dann später doch noch einmal anders überlegt, kann den Vertrag innerhalb von 14 Tagen widerrufen. Oft läuft das per E-Mail oder über ein Formular, das nicht auf allen Internetseiten auf Anhieb zu finden ist. Mit dem neuen sogenannten Widerrufsbutton wird das unkomplizierter. Dieser Button muss auf der Homepage leicht zu finden sein und er darf sich auch nicht hinter einem Kundenlogin verstecken. Vorgeschrieben ist der Widerrufsbutton für Online-Shops, aber auch für Buchungsseiten und Apps. Und auch Händler, die ihre Produkte über Online-Marktplätze wie eBay oder Amazon anbieten, müssen den Button auf ihrer Seite einbauen.
24: Soweit die Nachrichten. 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Das Wetter? Bis zum Abend kräftige Schauer oder Gewitter, teils mit Starkregen, Hagel und Sturmböen. Aktuell gilt eine Unwetterwarnung für die Uckermark. Zurzeit in Berlin am Wannsee 33, in Marzahn 34 Grad, in Angermünde 30, in Küritz 27 Grad. Am Wochenende ein Wechsel von Sonne und Wolken, vereinzelt Schauer und Gewitter bei 28 bis 35 Grad. Die Zeit 16.25 Uhr.
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2: Im Studio weiter Christoph Kober. Schönen guten Tag. Am späten Abend kam gestern die Vollzugsmeldung, die Europäische Union verlängert ihre Wirtschaftssanktionen gegen Russland und das erstmals nicht nur um 6, sondern um 12 Monate. Das haben die Staats- und Regierungschefs auf ihrem Gipfel in Brüssel entschieden. Geo- und Sicherheitspolitik waren heute auch weiter Thema. Unsere Korrespondentin Sarah Lopez hat die Lage in Brüssel im Blick. Mit ihr bin ich verbunden. Guten Tag.
11: Hallo.
2: Wie waren denn die Reaktionen in Brüssel auf das Abkommen zwischen dem Iran und der USA? Beim G7-Treffen war man ja guter Stimmung.
11: Ja, also hier in Brüssel war man auch immer noch sehr positiv. Also in Brüssel hat man ja schon länger eine nachhaltige Waffenruhe gefordert. Und vom EU-Ratspräsidenten Costa hieß es auch, man sei bereit zur Förderung des dauerhaften Friedens beizutragen. Also da schaut man schon nach vorne. Gleichzeitig ist man aber auch so ein bisschen in einer abwartenden Rolle. Da hat man ja mit Donald Trump als US-Präsident schon so seine Erfahrungen gemacht. Die EU schaut jetzt also, wie es weitergeht. Eigentlich sollten ja heute auch Gespräche zwischen den USA und dem Iran stattfinden in der Schweiz, aber die wurden ja verschoben.
2: Ja, und in welcher Position sieht man sich da als Europäische Union bei diesen Gesprächen?
11: Also da sieht man sich eher ein bisschen zurückhaltender, würde ich sagen. Die Gespräche hier handeln eher davon, was man machen kann, wenn es denn eine nachhaltige Waffenruhe gibt, also diese Einigung dann festgeschrieben wurde. Da geht es vor allem um die Straße von Hormus und die Frage, wie kann man die wieder für Schiffe befahrbar machen? Stichwort Minenräumung zum Beispiel, da könnte die Bundeswehr helfen. Und Bundeskanzler Merz hat US-Präsident Donald Trump auch schon Hilfe versprochen. Das Ding ist aber, dafür braucht es einen Bundestag. Mandat. Und das ist in vielen anderen Ländern auch so, dass die Parlamente erst einmal zustimmen müssen. Gerade sieht eine Initiative von Frankreich und Großbritannien da am wahrscheinlichsten aus.
2: Nicht weniger wichtig für die EU ist die Frage, wie viel Geld soll ihr in der nächsten mehrjährigen Finanzplanung zur Verfügung stehen? Auch das war Thema in Brüssel.
11: Ja, das war heute sogar das Hauptthema, weil da gibt es sehr viel Diskussion. Das ist ein ganz großes Streitthema. Zuletzt hat die Kommission ja 1,76 Billionen vorgeschlagen als Haushalt. Da hat die zyprische Ratspräsidentschaft nochmal einen Vorschlag gemacht, der 2% darunter lag. Da sind aber immer noch viele sehr unzufrieden damit. Also das wird am Ende nicht die Zahl sein, mit der wir am Ende rausgehen und müssen mal schauen, was beim nächsten Gipfel rauskommt.
2: Ja, der deutsche Bundeskanzler wird ja mit dem Satz zitiert, die Zahlen müssen runter, also in Bezug auf dieses EU-Budget. Wer steht denn da noch auf der Ausgabenbremse und vor allen Dingen warum?
11: Ja, das sind einige Länder, die halt unterm Strich mehr für die EU ausgeben, als sie rausbekommen. Also der Bundeskanzler bekommt da viel Unterstützung von den Niederlanden.

0: und bei der Regionalpolitik nicht gekürzt wird. Das sind ja sehr, sehr große Töpfe. Und da war die Idee, da vielleicht dran zu gehen. Da heißt es jetzt von einigen Ländern, nee, das geht auf gar keinen Fall. Gleichzeitig sagen die Länder im Osten der EU, wir geben gerade so viel Geld für Verteidigung aus. Wir brauchen da einfach diesen Support aus Brüssel. Das ist so ein bisschen die andere Seite. Und jetzt ist halt die Frage, wann es da einen Kompromiss geben wird.
1: Das heißt, mit welchem Resultat geht jetzt dieser zweitägige Gipfel zu Ende?
0: Also unterm Strich würde ich sagen, hat man sich jetzt so ein bisschen ausgetauscht. Es gab auch schon Einigkeit da, was natürlich auch daran lag, dass Viktor Orban nicht mehr dabei war. Also zuletzt hatte der sich ja geweigert, Abschlusserklärungen zu unterschreiben. Das war jetzt nicht der Fall. Gleichzeitig gab es aber schon so ein paar Probleme, ne? Zum Beispiel der bulgarische Ministerpräsident hat sich ja fast geweigert, das 21. Sanktionspaket gegen Russland durchzuwinken. Also ja, da gibt es zwar vielleicht mehr Einigkeit als zuletzt, aber immer noch einige Streitpunkte, an die man dann beim nächsten Gipfel im Oktober auf jeden Fall noch ran muss.
1: Vielen Dank. Live-Informationen waren das von Sarah Lopez, unserer EU-Korrespondentin in Brüssel. 16.30 Uhr haben wir es, 16:30. Noch ein paar Wochen, dann beginnen in den ersten Bundesländern die Sommerferien. Wer da eine Reise nach Rom plant, hat in diesen Tagen vielleicht besonders aufgehorcht. Ein US-amerikanisches Touristenpaar nämlich wurde in einer Eisdiele hemmungslos abgezockt. Stolze 44 Euro. Mussten die beiden für 2 Eisbecher bezahlen. Das ist auch in Italien ein Aufreger. Welche Touri-Fallen sollten Besucher bei ihrem Rom-Aufenthalt tunlichst umschiffen? Korrespondentin Verena Schelter mit den wichtigsten Hinweisen.
2: Eine Eisdiele in einer Seitengasse der Piazza Navona. Ein etwa 50-jähriger Mann kommt aus dem Laden gelaufen. Als er das Mikrofon sieht, fängt er an zu schimpfen. Auf Journalisten ist er gerade nicht gut zu sprechen. Ein Paar aus Florida hat hier vor kurzem 2 kleine Eis bestellt und dafür 44 Euro bezahlt. Medien aus aller Welt berichteten über die Touri-Abzocke. Wenig überraschend hat der Mann aus der Eisdiele keine Lust auf ein Interview. Dafür redet Anna-Maria Tellemann. Nur wenige Meter weiter betreibt auch sie eine Eisdiele und ärgert sich ein wenig. In Rom gibt es unzählige schöne und gute Lokale, die tolle Sachen machen und anbieten. Man muss also nur ein bisschen aufpassen und man findet bestimmt etwas zu normalen Preisen, die absolut fair sind. Keine Sorge. Die selbstgemachten Sorten des Tages schreibt sie von Hand auf ein Schild. Daneben groß die Preisübersicht. 3,50 Euro für ein kleines Eis, also 2 Kugeln und wenn man möchte mit Sahne. Auch das gibt es an der Piazza Navona. Nur wenige Kilometer weiter, auf der anderen Seite des Tibers, macht Elisabetta Garfeo gerade Pause. Seit über 20 Jahren ist Elisabetta Fremdenführerin in Rom, kennt die Stadt wie ihre Westentasche, inklusive der Fallstricke, die es aber an vielen touristischen Orten der Welt gäbe. Die Altstadt ist ja groß. Natürlich kostet ein Getränk, das man direkt neben einer Sehenswürdigkeit bestellt, mehr. Aber wenn man nur 200-300 Meter weitergeht, ändert sich der Preis bereits ein bisschen. Ein Problem sei, dass vor allem Touristen aus dem außereuropäischen Ausland oft gar kein Gefühl für angemessene Preise hätten. An der Piazza Navona steht eine Familie aus Texas vor einer Bar. Jeder einen Affogato in der Hand, einen Espresso mit einer Kugel Vanilleeis. Wir haben 3 bekommen und das kostete 18 Euro. Für uns ist das gut. Ich meine, Starbucks ist in den USA ziemlich teuer. Ein guter Kaffee kostet dort etwa 8 Dollar. Daher sind 18 Euro für 3 ein ziemlich gutes Angebot. Apropos Kaffee. In Italien gilt, wer seinen Espresso, wie die Einheimischen, an der Bar bestellt, zahlt in der Regel weniger. Im Zentrum von Rom zwischen 1,20 Euro und 1,70 Euro. Setzt man sich hin, kommt die in Italien auch in Restaurants übliche Servicegebühr dazu. Dann kann der Espresso besonders an touristischen Orten auch schon mal 3 Euro und mehr kosten. Und dann ist da noch die Sache mit den Taxis in Rom. Auf dem Weg vom Vatikan haben wir bar etwa 40 Euro bezahlt. Und das war mehr, als wir erwartet hatten. Für eine Strecke von gerade einmal 3 Kilometern. Ansonsten gilt, egal ob im Taxi, im Restaurant oder in der Eisdiele, im Zweifelsfall lieber vorher nach dem Preis fragen.
1: Informationen waren das von Verena Schelter aus dem ARD-Studio Rom. Also Augen auf beim Rom-Besuch, wir haben es gehört. Vorher wahrscheinlich lohnt es sich auch die Augen aufzuhalten, wenn man mit der Bahn im Urlaub verreisen will. Die Frage, kommt mein Urlaubszug pünktlich, kommt er überhaupt, welche Strecke?

0: wird als nächste gesperrt. Die Bahnmisere hatte einen langen Vorlauf, sagt Birgit Milius, Professorin für Bahnbetrieb an der TU Berlin. Sie sagt, technische Infrastruktur hat eine Besonderheit. Wenn die ersten Mängel sichtbar werden, halten Brücken, Schienen und Gebäude erstmal sehr lange weiter durch.
1: Aber wenn der Punkt erreicht ist, dass es nicht mehr geht, dann geht es halt wirklich nicht mehr. Und dann sind die Auswirkungen enorm. Und ich glaube, das hat man tatsächlich sehr unterschätzt in den letzten Jahren. Es war halt vielleicht auch interessanter und schicker, das Geld in andere Projekte zu investieren, die attraktiv sind, die mehr öffentlichkeitswirksam sind. Keiner möchte sich hinstellen und sagen, boah, ich habe jetzt drei Weichen ausgetauscht. Das ist schon schöner, ich sag mal, einen neuen Fahrstuhl gebaut zu haben oder von Digitalisierung zu reden.
0: Sagt Birgit Milius, Professorin für Bahnbetrieb an der TU Berlin. Wann fährt die Bahn endlich wieder pünktlich? Das fragt Harald Asel seine Gäste am Sonntag ab 11 Uhr zu hören im RBB 24 Inforadio Forum. 16.35 Uhr haben wir es jetzt.
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0: Künstliche Intelligenz kann sich nicht nur Gedichte ausdenken und Bilder generieren, sondern findet vermehrt auch in Industrie und Handwerk Anwendung. Auch der deutsche Mittelstand nimmt in dem Bereich langsam Fahrt auf. Hier sollen mit Hilfe von KI kleine und große Probleme gelöst werden. Wirtschaftsreporter Kendrik Heinz mit Einzelheiten.
3: Der deutsche Mittelstand hat breite Anwendungsmöglichkeiten für künstliche Intelligenz erkannt. Einige davon wurden in Berlin beim Innovationstag Mittelstand des Bundeswirtschaftsministeriums vorgestellt. Etwa die der Firma Inuyat. Sie hat eine KI entwickelt, die die Farbe und Textur von Alttextilien erkennen kann. Gründer Johannes B. Isar.
4: Du siehst hier eine industrielle Kamera und viele recycelte Materialien, Stoffe. Die kommen letztendlich, wie du es da drüben siehst, aus diesen Alttextilien. Und die Idee ist, dass wir mit letztendlich dieser Lösung die ganzen Recycler, die unterwegs sind, unterstützen, das deutlich kostengünstiger zu machen.
3: Die KI kann also Farben und Texturen erkennen und die Sortierung automatisieren. Das soll Recyceln attraktiver machen. In solcher Automatisierung sieht auch Professor Daniel Fürstenau den großen Vorteil von KI für den Mittelstand. Er forscht an der Freien Universität Berlin zu digitaler Transformation in der Wirtschaft. Durch die Automation könnten sich Mitarbeiter auf wichtigere Aufgaben konzentrieren.
5: Das ist notwendig, weil viele Abläufe einfach effizienter werden müssen, zwangsläufig effizienter werden müssen, auch um natürlich im internationalen Wettbewerb mitzuhalten. Wir haben ja auch Fachkräftemangel, wir haben weniger Mitarbeiter, vielleicht auch im arbeitsfähigen Alter. Die müssen mehr schaffen in der gleichen Zeit.
3: KI wird laut Daniel Fürstenau aber auch eingesetzt, weil Produkte so besser werden können. Ob sie dadurch mittelfristig auch günstiger werden, muss sich von Fall zu Fall zeigen. Vor allem bei der Entwicklung eigener KI-Projekte läuft im Mittelstand vieles über Förderprogramme. Das Interesse an dem Thema sei aber oft da. So auch bei der Firma Avola. Sie stellt Baukreissägen her und will mit der Hilfe von künstlicher Intelligenz die Hände von Bauarbeitern am Sägeblatt besser schützen. Auch hier konnte das Projekt nur durch staatliche Fördergelder umgesetzt werden. Über der Säge sind dabei Kameras angebracht, wie Geschäftsführer Dirk Strauch erklärt. Die Kameras sind mit einem System verbunden, das darauf trainiert ist, Hände zu erkennen.
6: Und wenn die Hand erkannt wird, wird die Richtung und die Geschwindigkeit der Hand berechnet und der Zeitpunkt berechnet, wann würde die Hand das Sägeblatt berühren. Und daraus rechtzeitig der Zeitpunkt berechnet, wann muss ich das Sägeblatt absenken.
3: Der Bereich, in den die Hand kommen muss, damit sich das Sägeblatt absenkt, ist dabei dynamisch. Je schneller die Hand ist, desto größer berechnet die KI den Bereich. Traditionelle Systeme haben oft einen unpraktischen festen Sicherheitsbereich, so Dirk Strauch. Man sieht, KI kann Gedichte und Bilder erstellen, aber auch Hände schützen und Stoffe sortieren. Und das wird erst der Anfang sein.
0: Das ist der Bericht von Wirtschaftsreporter Kendrik Heinz.
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0: Das Wetter für Berlin und Brandenburg. Bis zum Abend ist alles drin. Mal Sonne, mal Wolken, aber auch kräftige Schauer oder Gewitter sind möglich. Das Ganze bei schwülheißen Temperaturen, die in Berlin derzeit zwischen 27 und 34 Grad liegen. 35 Grad am Cottbus, 33 Grad in Brandenburg an der Havel.
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0: Mit Josefine Grützmacher.
8: In Brandenburg gab es zahlreiche Unfälle. Bitte überall Vorsicht. Die A9 Leipzig Richtung Berlin ist zwischen Köselitz und Kleinmarzehns wegen eines brennenden Fahrzeugs gesperrt. A10 westlicher Berliner Ring Richtung Dreieck Havelland zwischen Großkreuz und Füben insgesamt 30 Minuten plus wegen Bauarbeiten. Vorsicht auf der A13 Dresden Richtung Berlin zwischen Duben und Freiwalde gibt es aufgrund der Hitze erhebliche Fahrbahnschäden, vor allem in Höhe Kilometer 46,5. A24 Hamburg Richtung Berlin zwischen Raststätte Walsleben und Neuruppin ist nach einem Unfall die linke Spur blockiert, aktuell eine Stunde plus. Stadtverkehr Berlin, die A111 ist weiterhin zwischen Festplatz und Flughafentunnel wegen technischer Probleme stadtauswärts gesperrt. Staus gibt es ab Dreieck Charlottenburg sowie auf den Umfahrungen über Bernauer Straße, Nonnendammallee sowie Saatwinkler Damm, dort in Richtung Gartenfeld 40 Minuten plus. Und A100 der Stadtring, bitte Licht anmachen im Tunnel Innsbrucker Platz. In beiden Richtungen ist die Beleuchtung ausgefallen.
0: 16.40 Uhr.
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0: Mit Christoph Kober, guten Tag. Der Gesprächsbeginn zwischen Washington und Teheran in der Schweiz lässt auf sich warten. Derweil hat sich die Lage zwischen Israel und der Hisbollah im Libanon zugespitzt. Es hat wieder Tote auf beiden Seiten gegeben. Nun sollen die Waffen tatsächlich schweigen. Die Nachrichten hat Josefine Grützmacher.
8: Israel und die pro-iranische Hisbollah-Miliz im Libanon haben sich offenbar auf eine sofortige Waffenruhe geeinigt. Nach Angaben von US-Regierungsvertretern wurde die Feuerpause von den USA und Katar vermittelt. Eine offizielle Bestätigung gibt es noch nicht. Ungeachtet des Rahmenabkommens zwischen den USA und Iran hatten sich Israel und die Hisbollah vorher weitere Kämpfe geliefert. Das israelische Militär wirft den pro-iranischen Terroristen vor, immer wieder israelische Stellungen anzugreifen. In der Nacht sind dabei mehrere Soldaten getötet worden. Anschließend hat Israel Stellungen der Hisbollah beschossen und dabei nach eigenen Angaben mehrere Terroristen getötet. Am zweiten Tag des EU-Gipfels in Brüssel haben die Staats- und Regierungschefs heute über die Finanzen der Union beraten. Dabei konnten sich die Mitgliedstaaten nicht auf eine gemeinsame Linie für den künftigen EU-Finanzrahmen ab 2028 einigen. Bundeskanzler Merz sagte nach den Beratungen, das Thema habe für Deutschland große Priorität. Ziel müsse es weiter sein, schon in diesem Jahr zu einem Abschluss zu kommen, um Planungssicherheit zu haben. Zugleich kritisierte Merz die bisher vorliegenden Vorschläge.
9: Der Vorschlag, den wir zurzeit haben, ist aus deutscher Sicht unbezahlbar und auch unausgewogen. Der nächste Vorschlag, den wir dann in der nächsten Präsidentschaft erwarten, muss deutlich unter dem gegenwärtigen Vorschlag liegen. Die irische Ratspräsidentschaft ist gebeten, einen akzeptablen Vorschlag vorzulegen. Wir werden uns hier konstruktiv in die Debatten der nächsten Wochen natürlich einbringen.
8: Bundeskanzler Friedrich Merz, CDU. In Potsdam hat der Bundesparteitag der Linken begonnen. Die Delegierten wollen bei ihrem dreitägigen Treffen eine neue Parteispitze wählen. Die amtierende Vorsitzende Schwertner stellt sich dabei zur Wiederwahl. Der stellvertretende Fraktionsvorsitzende der Partei, Pantisano, will den aktuellen Co-Parteichef van Aken ablösen. Der kandidiert aus gesundheitlichen Gründen nicht wieder. Dem Leitantrag zufolge will die Partei die arbeitende Bevölkerung stärker erreichen, ihre Sozialproteste ausbauen und gegen einen Rechtsruck im Land ankämpfen. Kontroverse Debatten werden zum Thema Nahost erwartet und zum Thema Gehaltsdeckel für Bundestags- und EU-Abgeordnete, den der Parteivorstand fordert. Die Innenminister von Bund und Ländern wollen den Schutz der Zivilbevölkerung verbessern. Das haben sie auf ihrer Konferenz in Hamburg beschlossen, als Reaktion auf Bedrohungen, insbesondere aus Russland. Aus Hamburg Oliver Wuttke.
10: So wie die Bundeswehr einen Operationsplan Deutschland entwickelt hat, sollen auch zivile Behörden sich besser auf Krisen- und Katastrophenfälle vorbereiten. Bis 2029 soll Deutschland insgesamt widerstandsfähiger werden und schneller auf Stromausfälle, Anschläge oder äußere Bedrohungen reagieren können. Außerdem sprachen sich die Innenminister für eine schnellere Abschiebung von Straftätern oder Gefährdern mit Schutzstatus aus, auch in Krisenregionen wie Syrien. Und organisiertem Sozialbetrug will man durch den Einsatz künstlicher Intelligenz besser auf die Schliche kommen.
8: Ein Mann, der im Darknet zu Anschlägen auf Politiker aufgerufen hat, muss für 3 Jahre ins Gefängnis. Das Düsseldorfer Oberlandesgericht sprach den 50-jährigen Informatiker schuldig. Auf seiner Plattform soll er Listen mit Todesurteilen unter anderem gegen Olaf Scholz und Angela Merkel verfasst haben. Um potenzielle Attentäter zu bezahlen, sammelte er Spenden in Form von Kryptowährung. Außerdem soll er Anleitungen zum Bau von Waffen ins Netz gestellt haben. Der Mann, der Reichsbürgerszene zugerechnet wird, wurde im vergangenen Jahr in Dortmund festgenommen. Wer im Landkreis Dahme-Spreewald einen Mähroboter im Garten hat, darf diesen nachts ab sofort nicht mehr betreiben. Die Maschinen stellten eine tödliche Gefahr unter anderem für Igel dar, heißt es zur Begründung. Denn die Mähroboter erkennen die Tiere nicht. Das Betriebsverbot gilt bis zur Morgendämmerung. Auch in Cottbus dürfen nachts keine Mähroboter mehr im Garten fahren. Igel stehen in Deutschland unter besonderem Schutz. Für das Fangen, Verletzen oder Töten der Tiere kann je nach Bundesland ein hohes Bußgeld anfallen. Soweit die Nachrichten. 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Das Wetter: bis zum Abend Sonne und Wolken im Wechsel und kräftige Schauer oder Gewitter, teils mit Starkregen, Hagel und Sturmböen. Zurzeit in Berlin-Steglitz 32, in Adlershof 34 Grad, in Müncheberg 21, in Perleberg 34 Grad. Nachts letzte Schauer bei 22 bis 17 Grad. Am Wochenende ein Wechsel von Sonne und Wolken, vereinzelt Schauer und Gewitter bei 28 bis 35 Grad. Die Zeit 16.45 Uhr.
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0: Weiter für Sie im Studio Christoph Kober. Schönen guten Tag. Atemberaubend ist die Aussicht vom Bürgenstock. Der Schweizer Berg samt Luxushotel bietet einen Ausblick über den Vierwaldstätter See und die Alpen, der manche erstmal nach Luft schnappen lässt. Dabei lohnt es sich, ordentlich Puste zu haben, etwa für wichtige internationale Verhandlungen, die immer wieder auf dem Bürgenstock stattfinden. Bei der für heute angesetzten Aussprache können sich alle Diskutanten erstmal die Luft sparen. Denn die Verhandlungen zwischen den USA und dem Iran in der Schweiz, wie das Friedensabkommen zwischen beiden Seiten mit Leben zu füllen ist, die sind abgeblasen. Power Talks, Pustekuchen. Nina Barth ist unsere Korrespondentin in Washington. Schönen guten Tag.
11: Hallo, guten Tag.
0: Warum ist der US-Vizepräsident J.D. Vance, der diese Verhandlungen für die US-Seite leiten sollte, nicht wie geplant in die Schweiz gereist?
11: Also die offizielle Begründung aus dem Weißen Haus ist, dass die US-Delegation bereit ist, sich bei der ersten bietenden Gelegenheit dann auf den Weg zu machen, aber dass die logistischen Rahmenbedingungen dieser Verhandlungen nicht einfach sind, nicht vorhersehbar sind. Also die offizielle Erklärung ist, es gibt noch Details zu klären, wie alles ablaufen soll. Aber es liegt nahe, dass die Situation zwischen Israel und dem Libanon auch dazu geführt hat, dass diese Gespräche jetzt noch nicht so schnell starten wie eigentlich geplant.
0: Ja, jetzt heißt es, dass sich Israel und die pro-iranische Hisbollah-Miliz im Libanon auf eine Waffenruhe geeinigt haben. Die soll von Vermittlern aus Katar und den USA ausgehandelt worden sein. Wenn dem denn so wäre, weil unsere Korrespondenten in Tel Aviv sagen, offiziell sei die ganze Geschichte noch nicht. Aber wenn es denn so wäre und da die Waffen tatsächlich schweigen würden, was würde das denn für diese Beratungen, Verhandlungen zwischen dem Iran und den USA bedeuten?
11: Also wenn sich diese Waffenruhe tatsächlich als wahr rausstellt, also dass sie die vereinbart haben, dann vermute ich, dass die Verhandlungen demnächst losgehen werden. Demnächst, das sage ich bewusst vage, weil ich glaube, dass Iran voraussichtlich erstmal abwarten will, ob diese Waffenruhe hält, wenn sie denn kommt. Sie haben es gesagt, es ist ja auch noch gar nichts offiziell bestätigt. Insofern, wir wissen gar nicht, ob es tatsächlich zu dieser Waffenruhe kommt. Aber die US-Delegation ist bereit und ich gehe davon aus, dass dann, wenn es eine Waffenruhe gibt, wenn die hält, die kommenden Tage, dass es dann losgeht mit den Verhandlungen.
0: Wenn wir mal auf dieses Rahmenabkommen schauen, das, was da jetzt quasi wirklich mit Leben gefüllt werden soll, aber es gibt ja eben diese Eckpunkte, dann ist das Urteil eigentlich Land auf, Land ab, dass Donald Trump als Verlierer aus dieser ganzen Geschichte rausgegangen ist. Es gibt in seiner eigenen Partei, den Republikanern, einzelne Senatoren, die drakonische Urteile über dieses Rahmenabkommen fällen. Es seien 13 Amerikaner tot, Sanktionen würden gelockert und Amerikaner hätten Milliarden an den Zapfsäulen bezahlt, sagt etwa der Senator Bill Cassidy. Gibt es irgendwas, was bei diesen Verhandlungen rauskommen kann, was Trump nicht als Verlierer dastehen lässt?
11: Also dafür reicht meine Fantasie im Moment tatsächlich nicht aus, zumindest nicht mit Blick auf dieses Rahmenabkommen. Ich glaube aber, im Moment geht es jetzt erstmal darum, dass dieser Krieg beendet wird, und zwar langfristig. Die Republikaner können dann nur darauf hoffen, dass es schnell geht mit sinkenden Preisen an den Zapfsäulen. Und wenn sie Glück haben, dann ist dieser Iran-Krieg nicht mehr ganz so präsent bei den Wählerinnen und Wählern, wenn im November die Kongress-Zwischenwahlen hier sind in den USA.
0: Ja, der US-Vizepräsident J.D. Vance sagt, es gebe zu dem Rahmenabkommen mit dem Iran, das ja ein Ende der Kampfhandlungen zum Beispiel bedingt, Nebenabsprachen, die zum Teil sogar schriftlich festgehalten seien. Wissen Sie welche?
11: Nein, wir wissen dazu keine Details, aber diese Äußerung von J.D. Vance, die ist natürlich auch so zu verstehen, dass er ganz klar sieht, dass das, was da jetzt in diesem Rahmenabkommen steht, dass das noch nicht so ganz befriedigend für die USA ist. Also es sind ja noch viele Punkte, die jetzt eben in diesen Verhandlungen, wenn sie denn starten, geklärt werden sollen. Und J.D. Vance hat damit aus meiner Sicht ganz klar zu verstehen gegeben, der Öffentlichkeit auch, dass das nicht das letzte Wort ist, was da steht, sondern dass da die USA schon noch einige Punkte haben, die in ein endgültiges Abkommen einfließen sollen.
0: Ja, diesen Krieg zu beenden, das hat, Sie haben es erwähnt, eben auch innenpolitische Implikationen in den USA, dass dann die Preise fürs Benzin runtergehen zum Beispiel. Der republikanische Senator Lindsey Graham, der Trump ja zu einer harten Gangart gegen den Iran ermahnt hat, der hält J.D. Vance für den Architekten dieses Deals mit dem Iran. Ist es so? Und falls ja, was sind Vance Beweggründe?
11: Also J.D. Vance, der Vizepräsident, ist in einer schwierigen Situation. Er hat ja in der Vergangenheit vor diesem Krieg immer klargemacht, dass er gegen einen Krieg gegen Iran ist. Aber jetzt hat er quasi keine andere Möglichkeit, als Trumps Pläne zu erfüllen. Zumindest dann nicht, wenn er der Vizepräsident sein will. Und ja, es ist offensichtlich so, dass J.D. Vance der Architekt ist. Er ist derjenige, der die Verhandlungen führt. Das hat er auch gestern nochmal klargestellt. Er führt das Verhandlungsteam an. Aber sollte er als nächster Präsidentschaftskandidat ins Rennen gehen wollen, dann wird er sagen, hey, ich war immer gegen diesen Krieg und ich war derjenige, der maßgeblich beteiligt war daran, ihn zu beenden.
0: Vielen Dank. Live-Informationen waren das von Nina Barth, unserer Korrespondentin aus Washington. Jetzt haben wir 16.51 Uhr, 9 Minuten vor 5. Wir kommen zurück nach Deutschland, dass man bei den allgemein heißen Temperaturen derzeit in unserer Region viel trinken soll und sich nicht zu lange in der prallen Sonne aufhalten sollte. Das ist bekannt. Was aber vermutlich nicht jeder auf der Agenda hat, bei Hitze kann sich die Wirkung von Medikamenten verändern. Oder es kommen unschöne Nebenwirkungen dazu. Unsere ARD-Gesundredakteurin Corinna Hennig gibt einen Überblick, bei welchen Medikamenten man in der Hitze aufpassen sollte.
12: Hitze kann bei manchen Medikamenten das Risiko für Nebenwirkungen erhöhen. Zum Beispiel, weil man weniger schwitzt und der Körper die Temperatur nicht mehr so gut regulieren kann. Das betrifft manche Antidepressiva, aber auch Mittel gegen Parkinson oder ADHS. Auch wer regelmäßig Medikamente wegen einer Herzerkrankung einnimmt, sollte Rücksprache mit der Hausarztpraxis halten. Denn auch die Wirkung mancher Arzneien selbst verändert sich bei großer Hitze, weil sich die Blutgefäße weiten, die Durchblutung anders gesteuert wird und nicht genug Flüssigkeit im Körper ist. Dadurch kann die Konzentration der Wirkstoffe im Blut höher werden oder die Mittel bauen sich anders ab. Bei Beta-Blockern zum Beispiel kann der Körper nicht mehr ausreichend Wärme abgeben. Und sogenannte ACE-Hemmer gegen Bluthochdruck können das Durstgefühl reduzieren. Das Risiko für Hitzeerkrankungen wie Herz- und Nierenversagen steigt. Besonderes Augenmerk gilt auch bei Entwässerungstabletten, sogenannten Diuretika, bei Bluthochdruck, weil sie bei Hitze zu großem Flüssigkeitsmangel führen können. Ein Überblick über die Wechselwirkungen von Medikamenten mit Hitze gibt die sogenannte Heidelberger Hitzetabelle. Im Zweifel können Hausärztinnen die verordnete Dosis verändern oder einzelne Medikamente in Hitzeperioden durch andere Präparate ersetzen.
0: Soweit ARD-Gesundredakteurin Corinna Hennig. Jetzt haben wir 16.53 Uhr, 7 Minuten vor 5.
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0: Er hat so unterschiedliche Größen wie Andy Warhol oder den Dalai Lama. und auch Neugeborene wie Sterbende porträtiert. Walter Scheels. Seit mehr als 60 Jahren ist der Fotograf mit seiner Kamera unterwegs, dokumentiert und experimentiert in seinen Bildern. Zu seinem 90. Geburtstag widmet ihm das CO Berlin am Zoo eine große Retrospektive. Barbara Wiegand hat sich die Ausstellung schon angesehen und den Fotografen dort getroffen.
13: Ein Foto. Vor allem in analogen Zeiten war das für viele der eine, für die Ewigkeit festgehaltene Moment. Eine Szene, ein Gesicht eingeklebt ins Fotoalbum, abgedruckt in der Zeitung. Nicht so für Walter Scheels. So klar und präzise er etwa Berühmtheiten wie Andy Warhol, Joseph Beuys oder den Dalai Lama ablichtet, so trügerisch ist das für ihn mit dem einen ewigen Moment.
14: Wenn ich einen Ausdruck, wenn es nur Bruchteile von Sekunden sind, wenn ich den erfasse, und dann hat es sogenannten Ewigkeitswert. Es lässt sich nicht mehr verändern. Und das ist das Gemeine an der Porträtfotografie, dass man dann hinterher sagt, das bin ich doch nicht. Ja, natürlich, wir sind alle das nicht, was wir sehen. Das ist nur ein Bruchteil des Ganzen.
13: Das passt zu Walter Scheels Credo, dass ein Bild nie fertig ist. Raum für Veränderungen gab es schon bei seinen ersten, Ende der 50er Jahre in Barcelona entstandenen Fotos. Dort arbeitete der aus dem bayerischen Landshut stammende Scheels noch als Schaufensterdekorateur und ging nach Feierabend oft zum Hafen, um den Blick wie den Sucher seiner Kamera sehnsuchtsvoll übers weite Meer schweifen zu lassen, Richtung Amerika, seinem Traumziel. Als es soweit ist und er zunächst nach Kanada, dann New York geht, lässt er die Bilder zurück.
14: Die hätten ja gut fixiert gehört oder gewässert, ich weiß es nicht. Auf jeden Fall, ich musste schnell von Barcelona nach Kanada. Und die Filme blieben zu Hause liegen. Und ich kam ja erst in den 70er Jahren. Ich war die ganzen 60er Jahre war ich ja in Amerika. Und als ich wiederkam und mein altes Zeugs angeschaut habe, dann habe ich das entdeckt. Und dann habe ich gesagt, ach, das sieht ja gut aus. Das ist ja verrückt.
13: Experimentell geht Walter Scheels auch in New York ans Werk. Fasziniert von der Architektur, durchstreift er die Straßen Manhattans. Ansichten von Hochhäusern verdichten sich in analogen Fotomontagen mit Doppelbelichtungen und Überzeichnungen obendrein verfremdet. Selten ist das Wort Skyscraper so greifbar wie hier, wo die Häuser an den von Scheels hineingezauberten Wolken zu kratzen scheinen. Unten auf der Straße nimmt er die Menschen ins Visier. Ohne Sozialpathos, dafür mit viel charmant skurrilem Gespür für Typen. Ein Blick für Persönlichkeiten, der sich auch in seinen späteren Porträts zeigt. Egal, ob er Mensch oder Tier ablichtet. So schauen uns bei CO Berlin neben Beuys und Warhol auch ein Hund mit Knickohr, ein Gepard, ein schwarzes und ein weißes Schaf an. Echte Charakterköpfe. 300 Fotos, Ausschnitte aus schon bekannten Serien, selten gezeigte Experimente, Überarbeitungen sind nun zu sehen. Ausgewählt aus tausenden Negativen, Handabzügen, Notizen, Schnipseln, die Walter Scheels in seiner 300 Quadratmeter großen Fabriketage in Hamburg aufbewahrt. Ein Archiv, in dem der 90-Jährige bis heute unterwegs ist, in dem er stöbert, sucht und Ideen findet für Neues.
14: Und die Abfälle sind für mich das Kreative. Das Ziel ist Perfektion. Auch gut, super. Aber die Abfälle bieten sich ja an. Ich kann machen, was ich will. Und das ist die Freiheit der Veränderung.
0: Das sagt Walter Scheels. Die Ausstellung mit seinen Fotografien wird heute Abend bei CO Berlin am Zoo eröffnet. Und näher gebracht hat sie uns unsere Kulturredakteurin Barbara Wiegand.
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0: Das Wetter für Berlin und Brandenburg. Heiß war es den ganzen Tag über. Heiß ist es auch jetzt. Die Werte in Berlin zwischen 27 und 34 Grad. 32 Grad haben wir in Frankfurt, 33 in Brandenburg an der Havel. Bis zum Abend gibt es mal Sonne, mal Wolken. Es sind aber auch kräftige Schauer oder Gewitter möglich.
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0: Mit Josefine Kurzmacher.
8: A10 westlicher Berliner Ring Richtung Dreieck Havelland zwischen Großkreuz und der Havelbrücke 30 Minuten Verzögerung wegen Bauarbeiten. A10 südlicher Berliner Ring Richtung Dreieck Spreeau zwischen Ludwigsfelde Ost und Genshagen ist nach einem Unfall die Richtungsfahrbahn gesperrt. Vorsicht auf der A13 Dresden Richtung Berlin zwischen Duben und Freiwalde gibt es aufgrund der Hitze erhebliche Fahrbahnschäden, vor allem in Höhe Kilometer 46,5. A24 Hamburg Richtung Berlin zwischen Raststätte Walsleben und Neuruppin ist nach einem Unfall die linke Spur blockiert, aktuell eine Stunde plus. Stadtverkehr Berlin, die A111 ist weiterhin zwischen Festplatz und Flughafentunnel wegen technischer Probleme stadtauswärts gesperrt. Hier Stau ab Dreieck Charlottenburg, bitte Platz lassen für eine Rettungsgasse. Staus gibt es auch auf den Umfahrungen über Bernauer Straße, Nonnendammallee sowie Saatwinklerdamm, außerdem rund um den Kurt-Schumacher-Platz. A100, der Stadtring, bitte Licht anmachen im Tunnel Innsbrucker Platz. In beiden Richtungen ist die Beleuchtung ausgefallen. Probleme gibt es bei der S-Bahn. Wegen mehrerer defekter Weichen kommt es auf vielen Strecken zu Verspätungen.
0: Es ist 17 Uhr.
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0: Mit Christoph Kober, guten Tag. Auch Israel habe den Friedensprozess zu respektieren, sagt US-Vizepräsident Vance über das Rahmenabkommen zwischen den USA und Iran, das ein Ende der Kämpfe besagt, auch der Kämpfe Israels und der Hisbollah-Miliz im Libanon. Nun könnte es tatsächlich soweit kommen. Josefine Grutzmacher.
8: Israel und die pro-iranische Hisbollah-Miliz im Libanon haben sich offenbar auf eine sofortige Waffenruhe geeinigt. Nach Angaben von US-Regierungsvertretern wurde die Feuerpause von den USA und Katar vermittelt. Ein Sprecher der Hisbollah bestätigte zwar eine Vereinbarung, die Waffenruhe sei aber noch nicht in Kraft. Die israelische Regierung äußerte sich bislang nicht. Ungeachtet des Rahmenabkommens zwischen den USA und Iran hatten sich Israel und die Hisbollah vorher weitere Kämpfe geliefert. Am zweiten Tag des EU-Gipfels in Brüssel haben die Staats- und Regierungschefs heute über die Finanzen der Union beraten. Dabei konnten sich die Mitgliedstaaten nicht auf eine gemeinsame Linie für den künftigen EU-Finanzrahmen ab 2028 einigen. Bundeskanzler Merz sagte nach den Beratungen, das Thema habe für Deutschland große Priorität. Ziel müsse es weiter sein, schon in diesem Jahr zu einem Abschluss zu kommen, um Planungssicherheit zu haben. Der bisherige Vorschlag sei allerdings aus deutscher Sicht unbezahlbar und unausgewogen, kritisierte der CDU-Chef. Die irische Ratspräsidentschaft, die im Juli beginnt, sei deshalb aufgefordert worden, in den nächsten Wochen einen neuen Vorschlag vorzulegen. In Potsdam hatte ein dreitägiger Bundesparteitag der Linken begonnen. Dabei soll auch eine neue Führungsspitze gewählt werden. Inhaltlich geht es vor allem um soziale Fragen. Aber auch der Konflikt im Nahen Osten und die Haltung zu Israel sollen eine Rolle spielen. Aus Potsdam Cornelia Geis.
16: Die Linke will umverteilen. Menschen mit hohen Einkommen und Vermögen stärker belasten, hohe Erbschaften stärker besteuern. Profitieren sollen Menschen mit kleinen Einkommen. Zum Beispiel durch einen Mietendeckel, billigere Grundnahrungsmittel oder eine solidarische Kranken- und Pflegeversicherung, in die alle einzahlen. Streit droht beim Thema Nahost. Die Haltung zu Israel hat die Partei in der Vergangenheit tief gespalten. Immer wieder wird der Linken Antisemitismus vorgeworfen. Am Abend steht ein Antrag des Parteivorstandes dazu auf der Tagesordnung mit einem klaren Ja zum Existenzrecht Israels und einem Bekenntnis zur Zwei-Staaten-Lösung.
8: Der Schutz der Zivilbevölkerung in Deutschland soll deutlich ausgebaut werden. Das haben die Innenminister von Bund und Ländern auf ihrer Konferenz in Hamburg beschlossen. Demnach sollen bis 2029 verschiedene Maßnahmen umgesetzt werden. Geplant sind unter anderem mehr Zivilschutzübungen für die Bevölkerung. Auch an Schulen sollen notwendige Kenntnisse besser vermittelt werden. Grund sind Bedrohungen, insbesondere durch Russland. Geeinigt haben sich die Innenminister auch darauf, konsequenter gegen bandenmäßigen Sozialmissbrauch vorzugehen. Außerdem sollen geflüchtete Straftäter und Gefährder mit Schutzstatus schneller abgeschoben werden.
17: Bauen in Deutschland soll spürbar billiger und schneller werden. Das hat Bundesbauministerin Huberts auf einer Konferenz mit Vertretern der Bau- und Immobilienwirtschaft in Frankfurt angekündigt und einen Aktionsplan dazu vorgelegt. Aus Frankfurt am Main, Lars Hofmann.
18: Beispielsweise soll das gesamte Verfahren vom Auftrag bis zur Fertigstellung eines Gebäudes bundesweit bis 2028 digitalisiert und damit beschleunigt werden. Außerdem soll der Förderdschungel entrümpelt werden. Ziel: Es soll nur noch ein Förderprogramm für neue Wohnungen geben. Auch will Bundesbauministerin Huberts mehr Wohnungen aus industriell gefertigten Teilen bauen. Das sei billiger und gehe schneller. Dirk Salewski, Präsident des Bundesverbandes Freier Immobilien- und Wohnungsunternehmen, sagte, der Weg sei endlich eingeschlagen. Wichtig sei es, die Pläne jetzt schnell umzusetzen. Und auch einfacheres Bauen mit weniger Vorschriften weiter voranzutreiben. Dies senke wirklich Kosten und damit am Ende auch Mieten.
17: Die Verbraucherschutzminister der Länder wollen entschlossener gegen Fake-Shops im Internet vorgehen. Diese Art von Betrug verursache erhebliche finanzielle Schäden, so Brandenburgs Verbraucherschutzministerin Mittelstädt. Um das zu stoppen, benötige es einen nationalen Aktionsplan. Bei Fake-Shops versuchen Kriminelle nicht nur an das Geld, sondern etwa auch an die Bankdaten ihrer Kunden zu gelangen. Wer Waren bei einem Fake-Shop bestellt, wartet in der Regel vergeblich auf die Lieferung. Soweit die Nachrichten. 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Das Wetter. Bis zum Abend Sonne und Wolken im Wechsel, dazu teils kräftige Schauer oder Gewitter, zum Teil mit Starkregen, Hagel und Sturmböen. Zurzeit in Berlin-Steglitz 32, in Adlershof 34 Grad, in Müncheberg 21, in Perleberg 34 Grad. Nachts letzte Schauer bei 22 bis 17 Grad. Am Wochenende ein Wechsel von Sonne und Wolken, vereinzelt Schauer und Gewitter bei 28 bis 35 Grad. Die Zeit 17.05 Uhr.
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0: Weiter geht's mit Christoph Kober im Studio. Schönen guten Tag. Die Zeitenwende, die seit der Vollinvasion Russlands der Ukraine für die Verteidigungspolitik gilt. Diese Zeitenwende betrifft immer mehr auch die innere Sicherheit. Das wurde auf der Innenministerkonferenz in Hamburg deutlich. Hamburgs Innensenator und Gastgeber des Treffens, Andi Grote, hat angekündigt, Verteidigungsministerium und Bundeswehr sollen enger in die innere Sicherheit und den Zivilschutz der Länder eingebunden werden. Aus Hamburg dazu Reporter Jörn Strähler-Paul.
19: Bis 2029 soll nicht nur die Bundeswehr kriegstüchtig sein, sondern auch die zivile Verteidigungsfähigkeit stehen. Dazu zählt zum Beispiel der Zivilschutz.
20: Wenn wir uns das ansehen, werden wir feststellen, dass vieles auch schon da ist. Aber es gibt eben nicht diesen in sich konsistenten Gesamtplan zur Erreichung der zivilen Verteidigungsfähigkeit. Das ist das, was wir mit dem Fahrplan meinen, wo wir sagen, das ist das Ziel und das sind die Stationen und in der zeitlichen Schrittfolge und mit der Rollenverteilung wollen wir da ankommen.
19: Diese engere Verzahnung zwischen innerer und äußerer Verteidigung machte Verteidigungsminister Boris Pistorius von der SPD am Beispiel des Hamburger Hafens deutlich. Er spricht von einer Dual Use, also Doppelnutzung des Hafens.
21: Wenn wir so wie hier in Hamburg in den Hafen investieren, dann investieren wir in den zivilen Wirtschaftsinfrastrukturfaktor Hafen. Aber gleichzeitig ist es eben im Ernstfall auch ein wichtiger Hub für den Transport militärischen Materials und Soldatinnen und Soldaten. Das heißt, alles greift in das andere über und das ist extrem wichtig.
19: Auch Bundesinnenminister Alexander Dobrindt von der CSU sagt, wir denken jetzt die Dinge so zusammen, wie wir es bisher nicht gemacht haben. Und er will die Bevölkerung weiter darauf vorbereiten, dass die Zeiten unsicherer geworden sind. Wir sind in einer Phase der hohen Bedrohung, sagt Dobrindt.
22: Aktuell werden unsere Achillesfersen ausgetestet. Und diese Analyse bringt uns dazu, dass wir jetzt von einer hohen Bedrohungslage sprechen müssen.
19: Statt wie bisher nur von einer abstrakten Bedrohungslage zu sprechen, sagt der CSU-Politiker. Er räumt aber ein, dass das in erster Linie ein Signal sei. Konkrete Veränderungen bedeutet das nicht, so Dobrindt. Überhaupt, in erster Linie sind es die Signale, die von der Innenministerkonferenz ausgehen sollen, die Signale der Geschlossenheit. Zu den vielleicht konkreten Beschlüssen zählt, dass die Minister die Abschiebung von straffälligen Ausländern erleichtern wollen und dass Angriffe auf Menschen im Gesundheitsbereich ab sofort in der polizeilichen Kriminalstatistik aufgenommen werden sollen. Nachzulesen werden die Beschlüsse aber erst in einigen Tagen sein, heißt es.
0: Das ist der Bericht von Jörn Strähler-Paul vom Abschluss der Innenministerkonferenz in Hamburg. 8 Minuten nach 5, die Zeit. Morgen wird in der kleinen Stadt Golzen im Kreis Dahme-Spreewald zum zweiten Mal ein Christopher Street Day gefeiert, ein CSD. Die Teilnehmer wollen zeigen, dass man sich auch in der Kleinstadt zu seiner sexuellen Identität bekennen kann. Und mit Harpe Kerkeling konnten die Veranstalter einen sehr prominenten Schirmherr für sich gewinnen. Heute wurde vor dem Rathaus in Golzen schon mal Flagge gezeigt, berichtet rbb24-Reporterin Theresa Wunderlich.
1: Ein kurzer Testversuch, dann surrt die Regenbogenfahne den Mast vor dem Golzener Rathaus nach oben. Für die Anwohner, die dafür auf dem Marktplatz zusammengekommen sind, ist das ein wichtiges Zeichen.
4: Mittlerweile ist es ja einfach so, dass eine Gesellschaft auch breit und vielfältig sein darf und kann.
5: Wir sind hier, weil wir es gut finden und weil wir das unterstützen, weil wir eine Gesellschaft wollen, wo keine Angst haben muss, verfolgt zu werden.
23: Das ist ein Zeichen, was Golzen eben halt mal setzen muss.
24: Ich liebe meinen Mann und wenn andere Menschen lieben, egal ob Frau oder Mann, dann möchte ich, dass sie das auch dürfen, ohne dass irgendjemand was dagegen hat.
1: Auch Helmut Hummel freut sich. Er ist im Bündnis CSD Golzen aktiv. Der findet erst zum zweiten Mal in diesem kleinen Ort statt. Und der Weg dahin war alles andere als einfach.
25: Letztes Jahr, nachdem der Amtsausschuss beschlossen hatte, dass nicht die Regenbogenfahne am Rathaus in Golzen und Schönwalde geweht wird, haben wir eine eigene Plakataktion gemacht. Wir haben schöne bunte Plakate designt mit Statements und die meisten haben nicht mal eine Nacht gehalten. Die wurden noch in der Nacht runtergerissen.
1: Besonders kurios, dafür verantwortlich war offenbar ein lesbisches Pärchen, berichtet Helmut Hummel.
25: Und da sind wir vom Glauben abgefallen, wieso denn gerade die uns hier so attackieren und genau die auch diesen Lebensstil fahren, das soll keiner wissen. Für die ist es so okay, die es wissen, von denen wird es akzeptiert, aber es geht keinen anderen was an.
1: Queer sein auf dem Land, das ist eben oft noch ein Tabuthema, weiß Helmut Hummel auch aus eigener Erfahrung. Er ist vor 4 Jahren aus Berlin hergezogen.
25: Es sind relativ wenige, die hier offen queer leben. Dabei kenne ich doch den einen oder anderen, wo ich es weiß. Aber das soll halt keiner wissen. Und das zeigt ja schon, da ist sozusagen eine gewisse Angst vor, was passiert, wenn ich mich traue, die Wahrheit zu sagen. Man will es am liebsten unter den Teppich kehren.
1: Umso wichtiger ist die Aufmerksamkeit für dieses Thema, sagt Helmut Hummel. In diesem Jahr hilft mit Harpe Kerkeling dabei auch ein prominenter Schirmherr.
26: Ich habe mich entschieden, euren CSD am 20. Juni als Botschafter zu unterstützen, weil ihr zeigt, dass Vielfalt kein reines Großstadtthema ist. Doch ich weiß, in Golzen erfordert dieses Gefühl gerade einen ganz besonderen Mut. Ihr beweist diesen Mut mitten in Brandenburg. Ihr zeigt Gesicht, wo andere euch unsichtbar machen wollen.
1: Der Komiker selbst schafft es leider nicht zum morgigen Fest der Vielfalt. Die Organisatoren möchten aber noch mal deutlich machen, man muss nicht selbst queer sein, um dazuzukommen. Alle, die sich für Toleranz und Offenheit einsetzen, dürfen mitfeiern.
0: So, die Veranstalter in Golzen, rbb24-Reporterin Theresa Wunderlich war das mit ihrem Bericht. 11:55 die Zeit. Wir schauen nach Großbritannien. Dort läuft es auf einen offenen Machtkampf hinaus auf großer Bühne. Premier Starmer steht seit Wochen schon massiv unter Druck. Seine Partei steht nicht mehr geschlossen hinter ihm und die Wählerinnen und Wähler erst recht nicht. Jetzt hat sich ein Herausforderer in Stellung gebracht. Andy Burnham heißt er. Und bevor er Keir Starmer herausfordern konnte, musste er erst eine Nachwahl im Nordwesten Englands gewinnen. Das ist ihm gelungen. Unser Großbritannien-Korrespondent Christoph Prössel berichtet.
27: Andy Burnham hat einen intensiven Wahlkampf hinter sich. Er hat an viele Türen geklopft, mit Wählerinnen und Wählern gesprochen. Und es ist aufgegangen. 55% hat er holen können. Er selbst sieht das so. In der vergangenen Nacht habe ich es so beschrieben, dies ist die letzte Chance für einen Wandel. So sehen es die Menschen, mit denen ich gesprochen habe. Diesmal können wir dich noch einmal unterstützen, aber es ist kein Blankoscheck für Labour. Du musst darauf reagieren, was die Menschen hier sagen. Andy Burnham verspricht sinkende Lebenshaltungskosten, mehr Luft zum Atmen für die Menschen. Er appellierte am Morgen daran, dass das Land sich nicht spalten lassen dürfe, wie in den USA. Und er ging gleich in den nächsten Wahlkampf über, den um den Parteivorsitz.
28: That is the main thing I think we need in this country right now, for people to feel
2: a sense of hope.
27: Das Wichtigste sei doch, dass die Menschen einen Hauch der Hoffnung in diesem Land spüren könnten. Das ist die Grundstimmung, mit der Burnham versucht, Labour zu retten. In seiner Partei hat er zahlreiche Unterstützer. Wie viele, das werden die kommenden Tage zeigen. Jetzt, da er den Sitz im Unterhaus ergattert hat, muss er 81 Abgeordnete aus der Fraktion in Westminster hinter sich bringen. Dann kann er die Kampfabstimmung gegen Starmer um den Parteivorsitz und damit auch das Amt des Premiers auslösen. Keir Starmer bleibt bei seinem Standpunkt. Am Vormittag sagte er, eine Kampfabstimmung um den Parteivorsitz sei keine gute Sache. Eine solche Abstimmung um den Parteivorsitz würde das Land nur ins Chaos stürzen. Starmer gratulierte Andy Burnham zum Wahlsieg in Makerfield. In seinem Statement drückte er sich so aus, als wolle er diesen Sieg auch für sich nutzen.
2: The tide is turning on reform, that they can't now win by elections. They've reached probably the peak of their support and it's going down. So very good. Congratulations to Andy Burnham.
27: Für Reform UK drehe sich jetzt der Wind. Sie könnten keine Nachwahlen mehr gewinnen. Eine solche Äußerung soll schmälern, was Andy Burnham in Makerfield erreicht hat, gegen die Rechtspopulisten von Reform UK zu gewinnen. Denn das könnte genau der Punkt sein, mit dem Burnham die Parteibasis für sich einnehmen möchte. Bei Reform UK gemischte Reaktionen. Der Kandidat der Rechtspopulisten konnte 35% der Stimmen holen. Der stellvertretende Parteivorsitzende Richard Tice.
3: We congratulate Mr. Burnham on holding what is actually one of the safest Labour seats. It's been Labour for 100 years. So no great surprises.
27: Er gratulierte Andy Burnham, aber das sei ja keine große Überraschung, in einem Wahlkreis zu gewinnen, der seit 100 Jahren eine Labour-Hochburg sei.
0: Das ist der Bericht unseres Großbritannien-Korrespondenten Christoph Prössel. 14 Minuten nach 5 haben wir es.
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0: Auf 48 Mannschaften hat der Fußball-Weltverband diese Weltmeisterschaft aufgepumpt, die derzeit in Nordamerika stattfindet. Da rollt der Ball gefühlt permanent. Wie gut, dass unsere WM-Reporter den Überblick behalten. Was steht heute an? Wie steht es um die deutsche Mannschaft? Dicht dran am Team, weil momentan in Winston-Salem im US-Bundesstaat North Carolina, wo die deutsche Mannschaft untergebracht ist, ist unser WM-Reporter Martin Roschitz. Hallo Martin.
6: Guten Tag, hallo.
0: Das zweite Gruppenspiel für das deutsche Team findet morgen am Samstag in Toronto statt. Gegner wird die Elfenbeinküste sein. Joshua Kimmich, der Mannschaftskapitän, und seine Mannschaftskameraden sind aber wohl noch in ihrem Quartier in Winston-Salem. Wie sieht der Fahrplan aus für die Mannschaft?
6: Die steht gerade noch auf dem Platz, die Mannschaft, und absolviert das Abschlusstraining, das ja immer hier noch in Winston-Salem durchgeführt wird. Der Rasen in den Stadien soll ja geschont werden, insofern wird hier trainiert. Abflug ist dann um 21 Uhr deutscher Zeit. Die Mannschaft fliegt ungefähr 90 Minuten. Es ist nicht heiß in Toronto, so wie hier, also in Kanada nur etwa 23 Grad, und dort wird dann auch die Abschlusspressekonferenz im Stadion stattfinden, dann um 0.45 Uhr deutscher Zeit. Wer sich das geben möchte, mal gucken, vielleicht ist das ja noch drin für den einen oder anderen. Und da werden dann Julian Nagelsmann und Abwehrchef Jonathan Tah Rede und Antwort stehen.
0: Die erste Hürde im Turnier hat Deutschland mit 7:1 genommen gegen Curaçao. Die Elfenbeinküste dürfte ein schwererer Gegner sein. Trotzdem, die DFB-Auswahl ist Favorit. Warum sollte man die Elfenbeinküste dennoch nicht unterschätzen?
6: Weil das eine Mannschaft ist, die Deutschland richtig wehtun kann. Die Elfenbeinküste bringt viel Tempo, Wucht und Athletik mit. Vorne wirbelt Diallo von Manchester United. Leipzigs Youngster Diomande gehört zu den besten Dribblern überhaupt. Sie haben einen starken Abräumer im Mittelfeld mit Sangaré. Gegen Ecuador haben sie zwar kein Gegentor kassiert, waren aber auch nicht immer ganz sattelfest hinten. Und Julian Nagelsmann hat das Umschalten von Offensive auf Defensive in dieser Woche ganz besonders üben lassen, weil da einfach jetzt auch gegen die Elfenbeinküste mehr Gefahr droht.
0: Schauen wir noch auf die mögliche Aufstellung. Leroy Sané auf der rechten Seite, den haben etliche Beobachter kritisch gesehen. Rutscht der aus der Startelf raus?
6: Nein, glaube ich nicht. Er wird spielen wie alle anderen auch, die sich gegen Curaçao ja bewährt haben. Für Sané sicherlich nochmal eine größere Bewährungsprobe als für die anderen. Ich bin mir nur nicht ganz sicher, ob das so eine gute Idee ist, Musiala von Beginn an zu bringen. Also er wird es tun, Julian Nagelsmann, kein Zweifel. Aber es besteht auch kein Zweifel daran, dass Musiala nach seiner schweren Verletzung nicht 8 WM-Spiele von Beginn an machen kann. Das ist allen Beteiligten klar. Vielleicht wäre es eine Überlegung, ihn in so einem Spiel, wo es nicht um alles geht, einzuwechseln und UNDAF mal eine Chance zu geben in der Startelf. Nicht als Misstrauensvotum gegen Musiala, sondern um die Belastung einfach besser zu verteilen.
0: Vielen Dank. Informationen waren das live aus den USA von unserem WM-Reporter Martin Roschitz.
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0: Mit Josefine Grutzmacher.
8: A10 westlicher Berliner Ring Richtung Dreieck Havelland. Zwischen Großkreuz und der Havelbrücke 30 Minuten plus wegen Bauarbeiten. A10 südlicher Ring Richtung Dreieck Spreeau. Zwischen Ludwigsfelde Ost und Genshagen wird der Verkehr nach einem Unfall über die Standspur geführt. Vorsicht auf der A13 Dresden Richtung Berlin. Zwischen Duben und Freiwalde gibt es aufgrund der Hitze erhebliche Fahrbahnschäden. A24 Hamburg Richtung Berlin. Zwischen Rastplatz Rossur, Heide und Neuruppin. Stau nach beendeten Bergungsarbeiten. Sie benötigen bis zu 45 Minuten länger. Stadtverkehr Berlin, die A111 ist auch weiterhin zwischen Festplatz und dem Flughafentunnel wegen technischer Probleme stadtauswärts gesperrt. Hier Stau ab Dreieck Charlottenburg. Bitte Platz lassen für eine Rettungsgasse. Staus auch auf den Umfahrungen über Bernauer Straße sowie Saatwinkler Damm. Außerdem rund um den Kurt-Schumacher-Platz. A100, der Stadtring. Bitte Licht anmachen. Im Tunnel Innsbrucker Platz. In beiden Richtungen ist die Beleuchtung ausgefallen.
0: 17.20 Uhr.
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0: Mit Christoph Kober, guten Tag. Mehr als 80 Ziele der schiitischen Hisbollah-Miliz hat Israel vergangene Nacht im Libanon angegriffen, trotz der Waffenruhe für die gesamte Region, auf die sich die USA und der Iran geeinigt haben. Nun könnten die Schläge tatsächlich erstmal aufhören. Die Nachrichten dazu hat Josefine Grützmacher.
8: Israel und die pro-iranische Hisbollah-Miliz im Libanon haben sich offenbar auf eine sofortige Waffenruhe geeinigt. Nach Angaben von US-Regierungsvertretern wurde die Feuerpause von den USA und Katar vermittelt. Ein Sprecher der Hisbollah bestätigte zwar eine Vereinbarung, die Waffenruhe sei aber noch nicht in Kraft. Die israelische Regierung äußerte sich bislang nicht. Ungeachtet des Rahmenabkommens zwischen den USA und Iran hatten sich Israel und die Hisbollah vorher weitere Kämpfe geliefert. Bundeskanzler Merz fordert deutliche Kürzungen beim geplanten EU-Haushalt ab 2028. Bei ihrem Gipfel konnten sich die Mitgliedstaaten nicht auf eine gemeinsame Linie für den künftigen Finanzrahmen einigen. Aus Brüssel, Thomas Spickhofen.
13: Der Vorschlag für den neuen EU-Haushalt in Höhe von fast 2 Billionen Euro, der sei aus deutscher Sicht unbezahlbar und unausgewogen, erklärte Bundeskanzler Merz im Anschluss an den Gipfel. Er forderte die irische Ratspräsidentschaft, die Anfang Juli die Geschäfte von Zypern übernimmt, auf, bis zum Oktober einen neuen Vorschlag vorzulegen, der deutlich darunter liege. Zum Abschluss ging es in der Runde der 27 Regierungschefinnen und Chefs erneut um die Lage im Nahen Osten. Es sei dringend erforderlich, dass der Waffenstillstand auch im Süden des Libanon halte, sagte Merz. Die israelische Regierung sei aufgefordert, von einer weiteren Eskalation durch den Siedlungsbau im Westjordanland abzusehen. Handelssanktionen gegen Israel habe er abgelehnt, so Merz.
8: In Potsdam hat der Bundesparteitag der Linken begonnen. Die Delegierten wollen bei ihrem dreitägigen Treffen eine neue Parteispitze wählen. Die amtierende Vorsitzende Schwertner stellt sich dabei zur Wiederwahl. Der stellvertretende Fraktionsvorsitzende der Partei, Pantisano, will den aktuellen Co-Parteichef Van Aken ablösen. Der kandidiert aus gesundheitlichen Gründen nicht wieder. Kontroverse Debatten werden zum Thema Nahost erwartet. Der Schutz der Zivilbevölkerung in Deutschland soll deutlich ausgebaut werden. Das haben die Innenminister von Bund und Ländern auf ihrer Konferenz in Hamburg beschlossen. Demnach sollen bis 2029 verschiedene Maßnahmen umgesetzt werden. Geplant sind unter anderem mehr Zivilschutzübungen für die Bevölkerung. Auch an Schulen sollen notwendige Kenntnisse besser vermittelt werden. Grund sind Bedrohungen, insbesondere durch Russland. Geeinigt haben sich die Innenminister auch darauf, konsequenter gegen bandenmäßigen Sozialmissbrauch vorzugehen. Außerdem sollen geflüchtete Straftäter und Gefährder mit Schutzstatus schneller abgeschoben werden. Die Verbraucherschutzminister der Länder wollen entschlossener gegen Fake-Shops im Internet vorgehen. Diese Art von Betrug verursache erhebliche finanzielle Schäden, so Brandenburgs Verbraucherschutzministerin Mittelstädt. Um das zu stoppen, benötige es einen nationalen Aktionsplan. Bei Fake-Shops versuchen Kriminelle nicht nur an das Geld, sondern etwa auch an die Bankdaten ihrer Kunden zu gelangen. Wer Waren bei einem Fake-Shop bestellt, wartet in der Regel vergeblich auf die Lieferung. In der Nähe von Finsterwalde sind drei sowjetische Fliegerbomben aus dem Zweiten Weltkrieg kontrolliert gesprengt worden. Das hat der zuständige Amtsdirektor dem RBB bestätigt. Martin Schneider, RBB 24.
14: Für die Sprengung galt rund um den Flugplatz ein Sperrkreis von 500 Metern. Die drei Bomben konnten gestern nicht mit der restlichen gefundenen Munition abtransportiert werden, weil die Zünder noch funktionierten. Insgesamt waren mehr als 30 Bomben, drei Raketen und eine Flugabwehrkanone auf dem ehemaligen Militärflugplatz gefunden worden. Der Kampfmittelbeseitigungsdienst rechnet damit, dass hier noch mehr Bomben aus dem Zweiten Weltkrieg liegen.
8: Wer im Landkreis Dahme-Spreewald einen Mähroboter im Garten hat, darf diesen nachts ab sofort nicht mehr betreiben. Die Maschinen stellten eine tödliche Gefahr unter anderem für Igel dar, hieß es zur Begründung. Denn die Mähroboter erkennen die Tiere nicht. Das Betriebsverbot gilt bis zur Morgendämmerung. Auch in Cottbus dürfen nachts keine Mähroboter mehr im Garten fahren. Igel stehen in Deutschland unter besonderem Schutz. Für das Fangen, Verletzen oder Töten der Tiere kann je nach Bundesland ein hohes Bußgeld anfallen. Soweit die Nachrichten. 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Das Wetter: bis zum Abend Sonne und Wolken im Wechsel, dazu kräftige Schauer oder Gewitter, teils mit Starkregen, Hagel und Sturmböen. Zurzeit in Berlin-Steglitz 32, in Adlershof 34 Grad, in Müncheberg 21, in Perleberg 34 Grad. Nachts noch letzte Schauer bei 22 bis 17 Grad. Am Wochenende Sonne und Wolken im Wechsel, vereinzelt Schauer und Gewitter bei 28 bis 35 Grad. Die Zeit 17.25 Uhr.
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0: Weiter geht's mit Christoph Kober im Studio. Schönen guten Tag. Auf dem zweitägigen EU-Gipfel in Brüssel wurden wieder mal die großen Themen besprochen. Sanktionen gegen Russland, das Vorgehen gegen Chinas Handelspraktiken und der nächste EU-Haushalt. Am Nachmittag ist das Treffen zu Ende gegangen. Was bleibt davon? Unser Brüssel-Korrespondent Andreas Meyer-Feist findet in seinem Kommentar eine ganze Menge.
15: Dieser EU-Gipfel hat einen großen Erfolg gebracht. Diejenigen, die in Europa das Sagen haben, sind mehr als früher bereit, für Europa einzustehen, ohne sich dabei auf faule Kompromisse einzulassen. Das zeigt sich an einem kleinen, aber wichtigen Detail. Es geht um einen winzigen Schritt, scheinbar, aber es ist ein großer Sprung. Zum ersten Mal überhaupt verlängert die EU ihre Wirtschaftssanktionen gegen Russland. Nicht nur um 6 Monate, sondern um 1 Jahr. Was ist 1 Jahr, kann man fragen. Sehr viel, wenn Europa das selbst bestimmen kann, ohne jemanden mit am Tisch zu haben, der rückgekoppelt mit Moskau dazwischenfunkt. Es gibt einen sehr starken Schulterschluss mit der Ukraine, der zeigt, wo Europas Werte und Freiheiten verteidigt werden. Politische Klarheit schafft sofort mehr Akzeptanz und Gewicht. Auch wenn es um Europas Stellung in der Welt geht. Wenn Europa China ernst nimmt, dann muss Europa das auch von China verlangen. Das haben auch die EU-Länder erkannt, die bisher noch am liebsten Lotusblüten des Friedens in das schlammige Wasser unfairer Handelspraktiken streuen wollten. Die roten Linien sind klar und die EU-Kommission wird sie selbstbewusst in Peking präsentieren können. Auch das ist ein Erfolg des EU-Gipfels und auch das hilft Europa bei allen Verhandlungen mit China. Bleibt die Frage, was kostet uns Europa in Zukunft? Wie kann das Geld gerecht verteilt werden? Gerecht heißt nicht angemessen vom Volumen her, sondern was bringt es am Ende allen? In Zukunft wird es nicht nur um Verteilung gehen, um den Bestandsschutz von Agrarhilfen und regionale Förderprogramme, sondern um die Zukunftsfähigkeit im Ganzen. mit einem echten grenzenlosen Binnenmarkt und weniger Bürokratie. Es gibt einen Fahrplan, der Europa fit machen soll, um gegen China und die USA zu bestehen. Und es gibt die Verpflichtung, das zu tun. Bis Ende 2027 soll sich die EU neu aufstellen. Dafür gab es viel Rückhalt. Und hier muss Europa dranbleiben, um den Anschluss nicht zu verlieren. Gut ist auch, dass die EU jetzt dort einen Fuß in die Tür bekommen will, wo Donald Trump als Polit-Messi Chaos hinterlassen hat. Für Europa ist der Nahe Osten wichtig. Neue Partnerschaften muss und wird es geben, vor allem wenn es um die Energie geht, die Europa braucht. Die EU wird dafür aber noch in den Sprintmodus schalten müssen. Von den neuen Wirtschaftsgesetzen hängt mehr ab als von der Frage, wie viel Geld nun da sein wird und wer es bekommt. Klar ist, wer zahlt, will dafür mehr denn je einen Gegenwert für alle sehen. Aber auch da wird es am Ende Einigkeit geben müssen. Die Weltlage zwingt dazu.
0: Das ist der Kommentar unseres EU-Korrespondenten Andreas Meyer-Feist zum Gipfeltreffen, was heute Nachmittag zu Ende gegangen ist. Jetzt haben wir 7.28 Uhr, 5:58. Das ist schon ärgerlich. Man bestellt was im Internet, bezahlt hat man auch schon und nicht nur kommt die Ware dann nicht an, sondern es stellt sich raus, den Shop, den man da mit der Zahlung beglückt hat, den gibt es gar nicht. Sowas ist schon lange kein Einzelfall mehr. Im Gegenteil, jeder vierte Verbraucher in Deutschland ist schon mal Opfer von Online-Betrug geworden, unter anderem eben durch solche Fake-Shops. Das

0: Massenphänomen. Also die Verbraucherschutzzentralen in Deutschland bieten ein Portal an, das nennt sich Fake Shop Finder. Da kann man Läden, die einem oder Online-Shops, die einem dubios vorkommen oder auch nicht, überprüfen, indem man die URL eingibt. Und da werden den Zentralen 1800 mit sehr hoher Wahrscheinlichkeit falsche Shops gemeldet, und zwar pro Tag. 1800 pro Tag. Das ist also wirklich massiv, das ist eine richtige Flut. Und das ist wirklich für den Laien oft nicht erkennbar, weil die Seiten sehr professionell gemacht sind, weil sie sehr gut aussehen, weil auch ganz reguläre Bezahlmethoden angeboten werden. Also es ist jetzt nicht so, dass man dann sieht, oh, das ist aber hier ein Konto auf den Kaimaninseln, sondern das sieht alles ganz sauber aus und führt aber ins Nichts. Also man bekommt dann kein Produkt oder ein gefälschtes oder was ganz anderes.
1: Ja. Bei den Verbraucherzentralen sind vergangenes Jahr zu Fake-Shops rund 10.000 Beschwerden eingegangen, sagt der Verbraucherzentrale Bundesverband. Wenn es so viele Beschwerden gibt, wenn du sagst, es gibt auch so viele Fake-Shops, ist denn klar, wer hinter diesen Läden steckt? Sind das Einzelpersonen oder Netzwerke?
0: Das scheint tatsächlich größtenteils unbekannt zu sein. Also die Schwierigkeit, mit der sich die Verbraucherschutzministerinnen und Minister beschäftigt haben, jetzt war vor allem erstmal die Frage, wie kann man dem beikommen? Kann man diese Online-Shops abschalten? Weil das eine ist ja, darauf reinzufallen, respektive sie zu entdecken. Das andere ist dann die Frage, ob das Ding online bleibt und immer weiter Leute drauf reinfallen oder ob man dem beikommen kann. Wer da dahinter steht, ob das in Deutschland ansässige Organisationen, Personen sind oder nicht, darum ging es gar nicht so sehr bei den Verbraucherschutzministerinnen und Ministern. Und ich habe es auch so verstanden, dass man es schlicht nicht so richtig weiß. Das Problem ist die Zuständigkeit, weil sowohl bei den Polizeien als auch in der Politik, quasi von Innenministerium über Innenministerien, muss man ja sagen, der Länder, die Verbraucherschutzministerien, dann die Bundesnetzagentur etc. Es sind wahnsinnig viele Stellen dafür zuständig. Und wenn man sich dann vorstellt, man selbst ist jetzt gerade darauf reingefallen und hat vielleicht für mehrere hundert Euro was bestellt, was dann nicht kommt, dann scheitern oder dürften die meisten Menschen schon daran scheitern, sich in diesem Zuständigkeitswirrwarr zurechtzufinden. Und das setzt sich fort bei den Polizeien. Letzten Endes bleibt dann vieles online, was eigentlich abgeschaltet werden müsste.
1: Ja, und jetzt mal von diesem Zuständigkeitswirrwarr abgesehen, die gesetzlichen Bedingungen dafür, solche Online-Shops zu schließen oder ihnen in ihrer Habhaft zu werden, sind die denn wenigstens gegeben?
0: Theoretisch ginge das. Also der legislative Rahmen an sich ist dafür da. Es sind einfach nur viel zu viele Akteure und man weiß, wie es läuft. Wenn es zu viele Menschen gibt, fühlt sich am Ende keiner mehr dafür zuständig. Und das war eben der zentrale Beschluss auch der Verbraucherschutzministerinnen und Ministerkonferenz jetzt in Potsdam, dass man sich an den Bund wendet und sagt, die Bundesregierung ist jetzt gefragt. Die müssen jetzt entscheiden und eine Entscheidung treffen, klare Regularien aufstellen, wer eigentlich verantwortlich ist, damit dieses Verantwortlichkeits-Ping-Pong nicht gespielt wird. Die zuständige Bundesministerin, Frau Hubig, war auch anwesend, war allerdings danach nicht zu sprechen. Also hat auch nicht an der Pressekonferenz teilgenommen. Man kann jetzt nur davon ausgehen, dass sie das mitgenommen hat, diese klare und auch einstimmig getroffene Aufforderung.
1: Martin, noch kurz, jetzt der Verweis auf den Bund, wird das Früchte tragen oder schiebt man da jetzt irgendwie einfach die Verantwortung weiter?
0: Im Moment ist es das. Im Moment ist es eine Aufforderung an die Bundesregierung in der Hoffnung, dass auch dort Verbraucherschutz ernst genommen wird und es dort eine Erklärung gibt. Aber auf meine Nachfrage an die Brandenburger Verbraucherschutzministerin, wie optimistisch sie denn ist, dass da jetzt schnell was passiert, war die Antwort sehr ausweichend. Und sie sagte, sie geht davon aus, dass auch im Bund der Schutz der Verbraucherinnen und Verbraucher so wichtig gesehen wird wie hier.
1: Also, hoffen auf Berlin. Martin Adam war das aus Potsdam, wo die Verbraucherschutzministerinnen und Minister der Länder heute das Thema Fake-Shops im Internet diskutiert haben und, wie gehört, auf Hilfe durch den Bund hoffen. 17.33 Uhr.
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1: Zwischen 2002 und 2022 ist die Zahl der Unternehmen in der Lebensmittelverarbeitung um fast die Hälfte geschrumpft. Dazu gehören unter anderem Mühlen, Bäcker, Fleischer oder Molkereien. Viele Firmen schließen, weil sie keine Fachkräfte oder keinen Nachfolger finden, wegen sinkender Nachfrage oder steigender Rohstoffpreise. Eine aktuelle Studie der Uni Freiburg zeigt aber, es gibt auch Firmen, die diesem Trend trotzen. Wirtschaftsreporterin Anja Dobrodinski.
3: In der gläsernen Backstube der Bäckerei Wiese in Eberswalde können die Kunden zuschauen, wie Sauerteigbrote, Olivenöl, Brioche oder Zimtschnecken entstehen. Den Betrieb gibt es seit 1998. Er musste sich immer wieder transformieren, sagt Chef Björn Wiese. Um trotz Fachkräftemangel weiter Personal zu finden, änderte die Bäckerei die Arbeitszeiten.
4: Deshalb

0: heißt auch für uns, dass trotzdem Mitarbeiter um 3 anfangen. Aber wir haben eine Tagschicht eingeführt, die um 6 Uhr dann erst kommt. Es ist, sage ich mal, schon etwas erträglicher geworden.
1: Bei Visa arbeiten viele Menschen mit Migrationserfahrung und solche, die aus ganz anderen Bereichen kommen. Die Bäckerei bildet so viel aus wie möglich. Derzeit sind hier 10 Azubis und Quereinsteiger beschäftigt. Insgesamt gibt es 70 Mitarbeiter für die Backstube, 2 Filialen und 3 Bäckerwagen. Die Bäckerei hat auf Bio umgestellt. Hier würden die Rohstoffpreise nicht so stark schwanken, erklärt Björn Wiese.
0: Da wir mit sehr vielen Landwirten hier aus der Region arbeiten und mit Biorohstoffen, da haben wir gar nicht so die großen Schwankungen. Da können wir uns vom Weltmarkt so ein bisschen abkoppeln.
1: Das Bio-Angebot sei außerdem auf die Kundschaft zugeschnitten.
0: Also wir in Eberswalde haben zum einen das Glück, dass wir die Hochschule für nachhaltige Entwicklung haben. Da haben wir natürlich, stoßen wir da auf eine Resonanz, ob das bei Mitarbeitenden oder bei Studierenden.
1: Um den Strukturwandel in der Branche zu überstehen, müssen Betriebe innovativ sein, stellt Arnim Wieg fest. Er ist Professor für nachhaltige Ernährungswirtschaft an der Uni Freiburg und hat mit 2 Kolleginnen eine Studie zur Branche gemacht.
2: Wir sehen immer weniger kleinere Betriebe und wir sehen auf der anderen Seite eine Übernahme von den Produktionskapazitäten aus diesem Bereich, eben von den großen Lebensmittelverarbeitungskonzernen.
1: In vielen Bereichen liegt der Marktanteil der größten 6 Unternehmen bei über 50%. Immer mehr Handelskonzerne steigen in die Lebensmittelverarbeitung ein.
2: Diese Schwarzgruppe ist auch jetzt in der Lebensmittelverarbeitung tätig. Und das ist mittlerweile das drittgrößte Verarbeitungsunternehmen in Deutschland. Auch Rewe, Edeka hat eigene Fleischverarbeitungswerke. Es werden auch große Bäckereifilialen aufgekauft.
1: Diese Konzentration habe Konsequenzen für Versorgungssicherheit, Umwelt und Gesundheit, warnt Arnim Wieg. Die Branche werde krisenanfälliger, wenn globale Lieferketten der Konzerne gestört werden. Die zunehmende industrielle Verarbeitung führe auch dazu, dass immer mehr leistungsstarke Kulturpflanzen und Tierrassen dominieren, so Wieg. Das bedeutet weniger Vielfalt auf dem Acker und im Stall. Und nicht zuletzt enthalten industriell verarbeitete Produkte oft mehr Zucker, Salz und Fett. Allerdings sind sie oft auch günstiger für die Verbraucher.
3: Informationen waren das von Wirtschaftsreporterin Anja Dobrodinsky. Soldaten, die ins Klassenzimmer kommen und über ihren Job reden. Was in Berlin und Brandenburg schon lange stattfindet, ist jetzt mit offiziellen Kooperationsvereinbarungen formell besiegelt. Jugendoffiziere sprechen mit Schülerinnen und Schülern neutral, wie es die Bundeswehr und auch die Länder betonen. Werbung für die Truppe ist nicht erlaubt in diesem Zusammenhang. Trotzdem gibt's Kritik an der Kooperation. 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Da gibt's bis zum Abend, ähnlich wie gestern, mal Sonne, mal Wolken. Ähnlich wie gestern ist es schwül warm, heiß. Die Temperaturen in Berlin zwischen 28 und 34 Grad im Moment. 21 Grad haben wir in Frankfurt, 34 Grad in Perleberg und Obacht. Es kann örtlich kräftige Schauer oder Gewitter geben.
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3: Mit Josefine Grützmacher.
5: Vorsicht auf der A2 Berlin Richtung Magdeburg. Zwischen Ziesa und Thesen liegen Metallteile auf der rechten Spur und der Standspur. A10 südlicher Berliner Ring Richtung Dreieck Spreeau. Zwischen Ludwigsfelde Ost und Genshagen wird der Verkehr nach einem Unfall über die Standspur geführt. Hier aktuell eine knappe Stunde plus. Vorsicht auf der A13 Dresden Richtung Berlin. Zwischen Dubmo und Freiwalde gibt es wegen der Hitze erhebliche Fahrbahnschäden. A24 Hamburg Richtung Berlin zwischen Rastplatz Rossower Heide und Neuruppin. Stau nach beendeten Bergungsarbeiten. Sie benötigen bis zu 20 Minuten länger. Stadtverkehr Berlin. Die A111 ist weiterhin zwischen Festplatz und dem Flughafentunnel wegen technischer Probleme stadtauswärts gesperrt. Hier Stau ab Dreieck Charlottenburg. Bitte Platz lassen für eine Rettungsgasse. Staus gibt es auch auf den Umfahrungen über Bernauer Straße, Nonnendammallee sowie Saat Winklerdamm, außerdem rund um den Kurt-Schumacher-Platz. Prenzlauer Berg, die Storkower Straße ist nach einem Unfall zwischen Söhringenweg und Knipprode Straße in beiden Richtungen gesperrt.
3: 17.39 Uhr.
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3: Mit Christoph Kober, guten Tag. Vier Angehörige des israelischen Militärs sind im Südlibanon ums Leben gekommen. Die Reaktion, es sei Zeit, die Pforten der Hölle zu öffnen, verlangt ein rechtsextremer Minister im Kabinett von Premierminister Netanyahu. Tatsächlich hat es wieder Angriffe gegeben, die nun aber ein Ende finden sollen. Die Nachrichten mit Josefine Grützmacher.
5: Es gibt widersprüchliche Meldungen über eine mögliche Waffenruhe zwischen Israel und der pro-iranischen Hezbollah-Miliz im Libanon. Nach Angaben von US-Regierungsvertretern wurde eine sofortige Feuerpause mit Vermittlung der USA und Katars vereinbart. Ein Sprecher der Hezbollah hat zwar eine entsprechende Einigung bestätigt, gleichzeitig aber erklärt, dass die Waffenruhe noch nicht in Kraft sei. Von der israelischen Regierung gibt es bislang keine Stellungnahme. Trotz des Rahmenabkommens zwischen den USA und Iran hatten sich Israel und die Hezbollah vorher weitere Kämpfe geliefert. Am zweiten Tag des EU-Gipfels in Brüssel haben die Staats- und Regierungschefs heute über die Finanzen der Union beraten. Dabei konnten sich die Mitgliedstaaten nicht auf eine gemeinsame Linie für den künftigen EU-Finanzrahmen ab 2028 einigen. Bundeskanzler Merz sagte nach den Beratungen, das Thema habe für Deutschland große Priorität. Ziel müsse es weiter sein, schon in diesem Jahr zu einem Abschluss zu kommen, um Planungssicherheit zu haben. Zugleich kritisierte Merz die bisher vorliegenden Vorschläge.
6: Der Vorschlag, den wir zurzeit haben, ist aus deutscher Sicht unbezahlbar und auch unausgewogen. Der nächste Vorschlag, den wir dann in der nächsten Präsidentschaft erwarten, muss deutlich unter dem gegenwärtigen Vorschlag liegen. Die irische Ratspräsidentschaft ist gebeten, einen akzeptablen Vorschlag vorzulegen. Wir werden uns hier konstruktiv in die Debatten der nächsten Wochen natürlich einbringen.
5: Bundeskanzler Friedrich Merz, CDU. In Potsdam hat ein dreitägiger Bundesparteitag der Linken begonnen. Dabei soll auch eine neue Führungsspitze gewählt werden. Inhaltlich geht es vor allem um soziale Fragen. Aber auch der Konflikt im Nahen Osten und die Haltung zu Israel sollen eine Rolle spielen. Aus Potsdam, Cornelia Geis.
7: Die Linke will umverteilen, Menschen mit hohen Einkommen und Vermögen stärker belasten, hohe Erbschaften stärker besteuern. Profitieren sollen Menschen mit kleinen Einkommen, zum Beispiel durch einen Mietendeckel, billigere Grundnahrungsmittel oder eine solidarische Kranken- und Pflegeversicherung, in die alle einzahlen. Streit droht beim Thema Nahost. Die Haltung zu Israel hat die Partei in der Vergangenheit tief gespalten. Immer wieder wird der Linken Antisemitismus vorgeworfen. Am Abend steht ein Antrag des Parteivorstandes dazu auf der Tagesordnung mit einem klaren Ja zum Existenzrecht Israels und einem Bekenntnis zur Zwei-Staaten-Lösung.
5: Die Innenminister von Bund und Ländern wollen den Schutz der Zivilbevölkerung verbessern. Das haben sie auf ihrer Konferenz in Hamburg beschlossen, als Reaktion auf Bedrohungen, insbesondere durch Russland. Aus Hamburg Oliver Wuttke.
8: So wie die Bundeswehr einen Operationsplan Deutschland entwickelt hat, sollen auch zivile Behörden sich besser auf Krisen- und Katastrophenfälle vorbereiten. Bis 2029 soll Deutschland insgesamt widerstandsfähiger werden und schneller auf Stromausfälle, Anschläge oder äußere Bedrohungen reagieren können. Außerdem sprachen sich die Innenminister für eine schnellere Abschiebung von Straftätern oder Gefährdern mit Schutzstatus aus, auch in Krisenregionen wie Syrien. Und organisiertem Sozialbetrug will man durch den Einsatz künstlicher Intelligenz besser auf die Schliche kommen.
5: Die Verbraucherschutzminister der Länder wollen entschlossener gegen Fake-Shops im Internet vorgehen. Diese Art von Betrug verursache erhebliche finanzielle Schäden, so Brandenburgs Verbraucherschutzministerin Mittelstädt. Um das zu stoppen, benötige es einen nationalen Aktionsplan. Bei Fake-Shops verursachen Kriminelle nicht nur an das Geld, sondern etwa auch an die Bankdaten ihrer Kunden zu gelangen. Wer Waren bei einem Fake-Shop bestellt, wartet in der Regel vergeblich auf die Lieferung. Ein Mann, der im Darknet zu Anschlägen auf Politiker aufgerufen hat, muss für 3 Jahre ins Gefängnis. Das Düsseldorfer Oberlandesgericht sprach den 50-jährigen Informatiker schuldig. Auf seiner Plattform soll er Listen mit Todesurteilen unter anderem gegen Olaf Scholz und Angela Merkel verfasst haben. Um potenzielle Attentäter zu bezahlen, sammelte er Spenden in Form von Kryptowährung. Außerdem soll er Anleitungen zum Bau von Waffen ins Netz gestellt haben. Der Mann, der Reichsbürgerszene zugerechnet wird, wurde im vergangenen Jahr in Dortmund festgenommen. Soweit die Nachrichten. 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
9: Das Wetter? Bis zum Abend Sonne und Wolken im Wechsel, dazu teils kräftige Schauer oder Gewitter, auch mit Starkregen, Hagel und Sturmböen. Zurzeit in Berlin-Steglitz 32, in Adlershof 34 Grad, in Müncheberg 21, in Perleberg 34 Grad. Nachts noch letzte Schauer bei 22 bis 17 Grad. Am Wochenende ein Wechsel von Sonne und Wolken, vereinzelt Schauer und Gewitter bei 28 bis 35 Grad. Die Zeit 17.44 Uhr.
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3: Weiter für Sie im Studio Christoph Kober. Schönen guten Tag. Atemberaubend ist die Aussicht vom Bürgenstock. Der Schweizer Berg samt Luxushotel bietet einen Ausblick über den Vierwaldstätter See und die Alpen. Dieser Ausblick, der lässt manche erstmal nach Luft schnappen. Dabei lohnt es sich, ordentlich Puste zu haben. Etwa für wichtige internationale Verhandlungen, die immer wieder auf dem Bürgenstock stattfinden. Bei der für heute eigentlich angesetzten Aussprache können sich alle Diskutanten ihre Luft aber sparen. Denn die Verhandlungen zwischen den USA und dem Iran in der Schweiz, wie das Friedensabkommen zwischen beiden Seiten mit Leben zu füllen ist, die sind abgeblasen. Power Talks? Pustekuchen. Nina Barth ist unsere Korrespondentin in Washington und sie hat mir vorhin im Gespräch erklärt, warum Vizepräsident J.D. Vance, der die Verhandlungen für die US-Seite leiten sollte, nicht wie geplant in die Schweiz gereist ist.
10: Also die offizielle Begründung aus dem Weißen Haus ist, dass die US-Delegation bereit ist, sich bei der ersten bietenden Gelegenheit dann auf den Weg zu machen, aber dass die logistischen Rahmenbedingungen dieser Verhandlungen nicht einfach sind, nicht vorhersehbar sind. Also die offizielle Erklärung ist, es gibt noch Details zu klären, wie alles ablaufen soll. Aber es liegt nahe, dass die Situation zwischen Israel und dem Libanon auch dazu geführt hat, dass diese Gespräche jetzt noch nicht so schnell starten wie eigentlich geplant.
3: Ja, jetzt heißt es, dass sich Israel und die pro-iranische Hisbollah-Miliz im Libanon auf eine Waffenruhe geeinigt haben. Die soll von Vermittlern aus Katar und den USA ausgehandelt worden sein. Wenn dem denn so wäre, weil unsere Korrespondenten in Tel Aviv sagen, offiziell sei die ganze Geschichte noch nicht. Aber wenn es denn so wäre und da die Waffen tatsächlich schweigen würden, was würde das denn für diese Beratungen, Verhandlungen zwischen dem Iran und den USA bedeuten?
10: Also wenn sich diese Waffenruhe tatsächlich als wahr rausstellt, also dass sie die vereinbart haben, dann vermute ich, dass die Verhandlungen demnächst losgehen werden. Demnächst, das sage ich bewusst vage, weil ich glaube, dass Iran voraussichtlich erstmal abwarten will, ob diese Waffenruhe hält, wenn sie denn kommt. Denn, Sie haben es gesagt, es ist ja auch noch gar nichts offiziell bestätigt. Insofern, wir wissen gar nicht, ob es tatsächlich zu dieser Waffenruhe kommt. Aber die US-Delegation ist bereit und ich gehe davon aus, dass dann, wenn es eine Waffenruhe gibt, wenn die hält, die kommenden Tage, dass es dann losgeht mit den Verhandlungen.
3: Wenn wir mal auf dieses Rahmenabkommen schauen, das, was da jetzt quasi wirklich mit Leben gefüllt werden soll, aber es gibt ja eben diese Eckpunkte, dann ist das Urteil eigentlich Land auf, Land ab, dass Donald Trump als Verlierer aus dieser ganzen Geschichte rausgegangen ist. Es gibt in seiner eigenen Partei, den Republikanern, einzelne Senatoren, die drakonische Urteile über dieses Rahmenabkommen fällen. Es seien 13 Amerikaner tot, Sanktionen würden gelockert und Amerikaner hätten Milliarden an den Zapfsäulen bezahlt, sagt etwa der Senator Bill Cassidy. Gibt es irgendwas, was bei diesen Verhandlungen rauskommen kann, was Trump nicht als Verlierer dastehen lässt?
10: Also dafür reicht meine Fantasie im Moment tatsächlich nicht aus, zumindest nicht mit Blick auf dieses Rahmenabkommen. Ich glaube aber, im Moment geht es jetzt erstmal darum, dass dieser Krieg beendet wird, und zwar langfristig. Die Republikaner können dann nur darauf hoffen, dass es schnell geht mit sinkenden Preisen an den Zapfsäulen. Und wenn sie Glück haben, dann ist dieser Iran-Krieg nicht mehr ganz so präsent bei den Wählerinnen und Wählern, wenn im November die Kongress-Zwischenwahlen hier sind in den USA.
3: Ja, der US-Vizepräsident J.D. Vance sagt, es gebe zu dem Rahmenabkommen mit dem Iran, das ja ein Ende der Kampfhandlungen zum Beispiel bedingt, Nebenabsprachen, die zum Teil sogar schriftlich festgehalten seien. Wissen Sie welche?
10: Nein, wir wissen dazu keine Details, aber diese Äußerung von J.D. Vance, die ist natürlich auch so zu verstehen, dass er ganz klar sieht, dass das, was da jetzt in diesem Rahmenabkommen steht, dass das noch nicht so ganz befriedigend für die USA ist. Also es sind ja noch viele Punkte, die jetzt eben in diesen Verhandlungen, wenn sie denn starten, geklärt werden sollen. Und J.D. Vance hat damit aus meiner Sicht ganz klar zu verstehen gegeben, der Öffentlichkeit auch, dass das nicht das letzte Wort ist, was da steht, sondern dass da die USA schon noch einige Punkte haben, die in ein endgültiges Abkommen einfließen sollen.
11: Ja, diesen Krieg zu beenden, das hat, Sie haben es erwähnt, eben auch innenpolitische Implikationen in den USA, dass dann die Preise fürs Benzin runtergehen zum Beispiel. Der republikanische Senator Lindsey Graham, der Trump ja zu einer harten Gangart gegen den Iran ermahnt hat, der hält J.D. Vance für den Architekten dieses Deals mit dem Iran. Ist es so? Und falls ja, was sind Vance Beweggründe?
10: Also J.D. Vance, der Vizepräsident, ist in einer schwierigen Situation. Er hat ja in der Vergangenheit vor diesem Krieg immer klargemacht, dass er gegen einen Krieg gegen Iran ist. Aber jetzt hat er quasi keine andere Möglichkeit, als Trumps Pläne zu erfüllen, zumindest dann nicht, wenn er der Vizepräsident sein will. Und ja, es ist offensichtlich so, dass J.D. Vance der Architekt ist. Er ist derjenige, der die Verhandlungen führt. Das hat er auch gestern nochmal klargestellt. Er führt das Verhandlungsteam an. Aber sollte er als nächster Präsidentschaftskandidat ins Rennen gehen wollen, dann wird er sagen, hey, ich war immer gegen diesen Krieg und ich war derjenige, der maßgeblich beteiligt war daran, ihn zu beenden.
11: Das ist die Einschätzung von Nina Barth, unserer Korrespondentin aus Washington, um 17.50 Uhr. Von den USA nach Italien. Wer demnächst eine Reise nach Rom plant, hat in diesen Tagen vielleicht aufgehorcht. Ein US-amerikanisches Touristenpaar wurde in einer Eisdiele hemmungslos abgezockt. Für 3 Eisbecher haben die Herrschaften 44 Euro bezahlt. Das ist auch in Italien ein Aufreger. Unsere Rom-Korrespondentin Verena Schelter hat deshalb ein paar wichtige Tipps, wo Besucher aufpassen sollten in der italienischen Hauptstadt.
12: Eine Eisdiele in einer Seitengasse der Piazza Navona. Ein etwa 50-jähriger Mann kommt aus dem Laden gelaufen. Als er das Mikrofon sieht, fängt er an zu schimpfen. Auf Journalisten ist er gerade nicht gut zu sprechen. Ein Paar aus Florida hat hier vor kurzem 2 kleine Eis bestellt und dafür 44 Euro bezahlt. Medien aus aller Welt berichteten über die Touri-Abzocke. Wenig überraschend hat der Mann aus der Eisdiele keine Lust auf ein Interview. Dafür redet Anna Maria Tellemann. Nur wenige Meter weiter betreibt auch sie eine Eisdiele und ärgert sich ein wenig. In Rom gibt es unzählige schöne und gute Lokale, die tolle Sachen machen und anbieten. Man muss also nur ein bisschen aufpassen und man findet bestimmt etwas zu normalen Preisen, die absolut fair sind. Keine Sorge. Die selbstgemachten Sorten des Tages schreibt sie von Hand auf ein Schild. Daneben groß die Preisübersicht. 3,50 Euro für ein kleines Eis, also 2 Kugeln und wenn man möchte mit Sahne. Auch das gibt es an der Piazza Navona. Nur wenige Kilometer weiter, auf der anderen Seite des Tibers, macht Elisabetta Garfeo gerade Pause. Seit über 20 Jahren ist Elisabetta Fremdenführerin in Rom, kennt die Stadt wie ihre Westentasche, inklusive der Fallstricke, die es aber an vielen touristischen Orten der Welt gäbe. Die Altstadt ist ja groß. Natürlich kostet ein Getränk, das man direkt neben einer Sehenswürdigkeit bestellt, mehr. Aber wenn man nur 200-300 Meter weitergeht, ändert sich der Preis bereits ein bisschen. Ein Problem sei, dass vor allem Touristen aus dem außereuropäischen Ausland oft gar kein Gefühl für angemessene Preise hätten. An der Piazza Navona steht eine Familie aus Texas vor einer Bar. Jeder einen Affogato in der Hand, einen Espresso mit einer Kugel Vanilleeis. Wir haben 3 bekommen und das kostete 18 Euro. Für uns ist das gut. Ich meine, Starbucks ist in den USA ziemlich teuer. Ein guter Kaffee kostet dort etwa 8 Dollar. Daher sind 18 Euro für 3 ein ziemlich gutes Angebot. Apropos Kaffee. In Italien gilt, wer seinen Espresso, wie die Einheimischen, an der Bar bestellt, zahlt in der Regel weniger. Im Zentrum von Rom zwischen 1,20 Euro und 1,70 Euro. Setzt man sich hin, kommt die in Italien auch in Restaurants übliche Servicegebühr dazu. Dann kann der Espresso besonders an touristischen Orten auch schon mal 3 Euro und mehr kosten. Und dann ist da noch die Sache mit den Taxis in Rom. Auf dem Weg vom Vatikan haben wir bar etwa 40 Euro bezahlt. Und das war mehr, als wir erwartet hatten. Für eine Strecke von gerade einmal 3 Kilometern. Ansonsten gilt, egal ob im Taxi, im Restaurant oder in der Eisdiele, im Zweifelsfall lieber vorher nach dem Preis fragen.
11: Verena Schelter war das aus Rom.
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11: Ein Musical vom Sterben lernen, so hat das Staatstheater Cottbus seine Inszenierung des Jedermann überschrieben. Hugo von Hofmannsthal war von einem englischen Mysterienspiel inspiriert, als er sein berühmtes Bühnenstück geschrieben hat. Wolfgang Böhmer und Peter Lund haben daraus nun ein Musical gemacht. Ihr Jedermann beschließt die Theatersaison in Cottbus, inszeniert im Hof der Alvinsleben-Kaserne. Unsere Kulturreporterin Josefine Jahn war bei einer der Proben.
13: Jedermann, so heißt der Hauptcharakter des gleichnamigen Stücks, dessen Handlung zeitlos ist. Ein reicher Mann genießt aufgrund seines Wohlstands Ansehen und Macht und begegnet seinen Mitmenschen mit Verachtung.
14: Befahl ich nicht, dass alles gut in Stand gesetzt. Das sollst du büßen.
15: O Herr, verzeiht.
16: Was kann der arme Mann dafür?
14: Verschwinde! Verlass mein Haus!
13: Selbst auf seine Liebste, gespielt von Jeanette Wernicke, will Jedermann, verkörpert von Nils Stäfe, nicht so recht hören. Ein eher unangenehmer Charakter, findet der Bariton.
17: Unsympathisch ist er mir am Anfang die ganze Zeit eigentlich, muss ich sagen. Sympathisch ist der Moment des Sterbens, weil er sehr pur ist. Ich hoffe immer so zu sein und denke, dass das die Reinheit ist, die er da einfach gibt und sagt, ja, ich habe es begriffen, ich kann nichts mitnehmen.
13: Denn auf den Tod, dargestellt von Mirjam Miesterfeld, läuft hier alles hinaus. Jedermann muss lernen, dass auch Geld und Ruhm ihn nicht vor seinem Ende bewahren können und hadert zunächst damit.
18: Der Tod hat keinen Herrn, der ihn schickt.
14: Was willst du von mir?
18: Ich komm dich holen.
14: Ach, das ist ein böser Scherz! Vom dicken Vetter ausgedacht! Das wird er büßen!
13: In der Zeit, die Jedermann bis zum tatsächlichen Ende noch bekommt, begreift er, worauf es im Leben ankommt und lernt, loszulassen. Begleitet von seiner Liebsten.
18: Sag

0: Der finstere Stoff wird durch die Musik aufgelockert, sagt Thomas Helmut Heb, Choreograf des Stücks.
1: Gestorben wird immer. Und das Tolle hier ist, glaube ich, dass die durch diese Musik das wirklich auch eine Leichtigkeit kriegt. Und das ist ja was bei dem Thema nicht so oft gegeben ist. Und dass das dann auch Spaß machen darf. Also es wird viel auch getanzt und es wird viel gesungen. Und es ist irgendwie dadurch, kriegt es eine Leichtigkeit, die dem Thema oft fehlt. Und dadurch hat das irgendwie eine Relevanz.
0: Die Kostüme sind echte Hingucker und auch in Sachen Bühne wurde ganze Arbeit geleistet. Im Kasernenhof dient ein mehrstöckiges Gerüst samt Drehbühne als Spielfläche. Nebenan sitzen Musiker des Philharmonischen Orchesters, die live begleiten. Eine tolle Umgebung unter freiem Himmel, die aber auch herausfordernd zu bespielen ist, sagt Heb.
1: Da unser Bühnenbild aus Tüchern besteht, kann der Wind ein Problem werden. Obwohl er im gleichen Atemzug, muss man auch sagen, total malerisch sein kann. Also wenn so eine leichte Luft da durchgeht, ist das auch wieder schön.
0: Was die Originalvorlage betrifft, musste nicht viel in die Gegenwart übersetzt werden. Klassisches wird gekonnt mit Modernem vermischt. Der Jedermann kommt im Sommertheater des Staatstheater Cottbus locker daher, regt dennoch zum Nachdenken an und verspricht einen kurzweiligen Sommerabend.
2: Der Jedermann als Musical am Staatstheater Cottbus. Die Premiere ist heute Abend. Vorgestellt hat uns das Ganze unsere Kulturreporterin Josephine Jahn.
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2: Das Wetter für Berlin und Brandenburg. Es ist weiter heiß in Berlin und Brandenburg. Die Werte zwischen 28 und 34 Grad. Weiter schwül. In der Nacht soll es vielerorts trocken bleiben und das Wochenendwetter ähnlich wie heute. Auch da schwüle Temperaturen und es kann zum Teil kräftige Schauer und Gewitter geben. Mein Name ist Christoph Kober. Haben Sie ein schönes Wochenende. Und was auf Straße und Schiene wichtig ist, gibt's von Josephine Kurzmacher.
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7: A9 Leipzig Richtung Berlin zwischen Küsselitz und Niemelk Stau mit 20 Minuten plus. A10 südlicher Berliner Ring Richtung Dreieck Spreeau zwischen Ludwigsfelde Ost und Genshagen wird der Verkehr nach einem Unfall über die Standspur geführt, hier aktuell 40 Minuten plus. A24 Hamburg Richtung Berlin zwischen Raststätte Walsleben und Fähr Berlin stockt der Verkehr und sie brauchen 20 Minuten länger. Stadtverkehr Berlin, endlich gute Nachrichten von der A111 stadtauswärts. Die technischen Probleme im Flughafentunnel wurden vor kurzem behoben. Momentan staut es sich aber noch auf den Umfahrungen über Bernauer Straße, Nonnendammallee sowie Saatwinkler Damm. A100, der Stadtring, bitte Licht anmachen. Im Tunnel Innsbrucker Platz in beiden Richtungen ist die Beleuchtung ausgefallen. 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
7: Um 18 Uhr mit Josephine Grützmacher. Guten Abend. Im Libanon soll eine Feuerpause zwischen Israel und der Hisbollah in Kraft getreten sein. US-Regierungsvertreter berichten von einer entsprechenden Einigung. Ein Sprecher der Hisbollah dementiert, dass die Waffenruhe schon in Kraft sei. Von der israelischen Regierung gibt es noch keine Reaktion. Anne Schneider.
8: Zuvor hatten heftige gegenseitige Angriffe die Rahmenvereinbarung zwischen den USA und dem Iran gefährdet. Sie sieht eigentlich eine regionale Waffenruhe vor, war allerdings ohne direkte Beteiligung Israels und der Hisbollah abgeschlossen worden. Nach Angaben aus Beirut wurden bei den jüngsten israelischen Luftangriffen mindestens 47 Menschen getötet. Israel meldet den Tod von 4 Soldaten durch Hisbollah-Beschuss.
7: Zum Abschluss des EU-Gipfels in Brüssel haben die Staats- und Regierungschefs über den künftigen Finanzrahmen beraten. Dabei konnten sich die Mitgliedstaaten nicht auf eine gemeinsame Linie einigen. Bundeskanzler Merz sagte, der bisherige Vorschlag sei aus deutscher Sicht unbezahlbar und unausgewogen. Die irische Ratspräsidentschaft, die im Juli beginnt, sei deshalb aufgefordert worden, in den nächsten Wochen einen neuen Vorschlag vorzulegen. Linken-Parteichefin Schwertner hat ihre Partei dazu aufgerufen, mit aller Kraft gegen einen Rechtsruck in Deutschland zu kämpfen. Mit Blick auf die anstehenden Landtagswahlen sagte sie, man werde alles tun, um die AfD von den Schalthebeln der Macht abzuhalten. Schwertner äußerte sich auf dem Bundesparteitag der Linken in Potsdam, wo sie sich am Wochenende zur Wiederwahl stellen will. Der Co-Vorsitzende van Aken verzichtet aus gesundheitlichen Gründen. Um seine Nachfolge bewirbt sich Bundesfraktionsvize Pantisano. Der Schutz der Zivilbevölkerung in Deutschland soll deutlich ausgebaut werden. Das haben die Innenminister von Bund und Ländern auf ihrer Konferenz in Hamburg beschlossen. Geplant sind unter anderem mehr Zivilschutzübungen für die Bevölkerung. Auch in Schulen sollen notwendige Kenntnisse besser vermittelt werden. Geeinigt haben sich die Innenminister auch darauf, konsequenter gegen bandenmäßigen Sozialmissbrauch vorzugehen. Das Bauen in Brandenburg soll schneller und günstiger werden. Dafür hat der Landtag eine neue Bauordnung beschlossen. Geplant ist unter anderem, Bauanträge zügiger zu bearbeiten. Wenn Behörden nach 3 Monaten nicht reagieren, gilt ein Antrag künftig als genehmigt. Außerdem werden einige Vorschriften gelockert. So sollen bestehende Gebäude leichter umgebaut werden können. Soweit die Nachrichten. 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Das Wetter? Am Abend weitere Schauer oder Gewitter, zum Teil mit Starkregen, Hagel und Sturmböen. Zurzeit in Berlin Pankow 28, in Barutmark 34 Grad. In der Nacht klart es auf bei 22 bis 17 Grad. Am Wochenende weiter schwül heiß mit teils heftigen Gewittern, morgen bis 35 Grad. Die Zeit 18.03 Uhr.
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9: Im Studio Clemens Schulze, schönen guten Abend. Die Linke, sie war ewig im Umfragetief, dann gab es die Abspaltung von Sarah Wagenknecht. Manche hatten die Partei schon tot gesagt. Aber bei der Bundestagswahl 2025 ist ihr dann ein Überraschungs-Comeback gelungen. In aktuellen Umfragen liegt die Linke stabil bei 10-12%. Heute Nachmittag nun hat in Potsdam der Bundesparteitag der Partei begonnen. Es geht um den künftigen Kurs und Hauptstadtkorrespondent Philipp Eckstein berichtet vom Auftakt.
10: Es ist ein düsteres Bild, das Linken-Chefin Ines Schwertner zu Beginn des Parteitags zeichnet.
11: Da draußen zieht ein Sturm auf.
10: Sie blickt auf die starken Umfragewerte der AfD und die anstehenden Landtagswahlen in Sachsen-Anhalt, Mecklenburg-Vorpommern und Berlin im September.
11: Die Rechten machen Menschen zu Zielscheiben. Sie setzen Lehrkräfte unter Druck, sie schüchtern Journalistinnen ein, sie wollen Demokratieprojekte austrocknen und Gewerkschaften schwächen. Unsere Büros werden beschmiert, beworfen und angezündet.
10: Schwertner ist stolz darauf, dass die Linke 2025 wieder in den Bundestag eingezogen ist mit 8,8%. Dass sich die Mitgliederzahlen auf jetzt 126.000 verdoppelt haben. Doch sie warnt vor zu viel Euphorie. Die Linke und sie müssten ehrlich sein.
11: Für diesen Sturm sind wir noch nicht gewappnet.
10: Parteichefin Schwertner fordert, dass die Linke sich verankert in den Betrieben, Gewerkschaften, der Nachbarschaftshilfe. Sie selbst spricht davon, die Linke müsse ein Steinhaus werden. Aktuell beschreibt sie ihre Partei noch als Holzhaus. Doch es ist nicht nur die Abgrenzung, die erwartete, immer schärfer werdende Auseinandersetzung mit der AfD, die die Linke bei ihrem Parteitag umtreibt. Ein großes Thema sind auch die geplanten Sozialreformen der Bundesregierung von CDU, CSU und SPD. Schwertners Ansage dazu:
11: Das ist Ihr Klassenkampf von oben, den Sie jeden Tag betreiben. Und deswegen machen wir jetzt Klassenkampf von unten, liebe Genossinnen und Genossen.
10: Viel Applaus in der Halle. Für die Kameras werden Schilder in die Höhe gehalten. Darauf die Botschaften: Merz stoppen und kürzt doch bei den Reichen. Im Mittelpunkt am ersten Tag auch noch ihr Co-Parteichef Jan van Aken, der dem ARD-Hauptstadtstudio berichtet.
12: Also ein bisschen wehmütig bin ich schon, muss ich sagen. Das hat irre viel Spaß gemacht, war auch sehr, sehr anstrengend und deswegen muss ich jetzt auch aufhören. Deswegen ist es auch in Ordnung aufzuhören, da muss ich auf meine Gesundheit achten.
10: Van Aken wird aus gesundheitlichen Gründen nicht mehr bei den Wahlen antreten. In der Doppelspitze an der Seite von Ines Schwertner wird sich dann Luigi Pantisano um den Vorsitz bewerben. Doch van Aken tritt zwar kürzer, er will sich aber weiter einmischen. Auch hier auf dem Parteitag, wenn die Linke über ihr Verhältnis zu Israel debattiert.
12: Das ist ja völlig richtig, dass man jetzt Israel kritisiert für die Kriegsverbrechen in Gaza, dass wir deswegen die Bundesregierung auffordern, keine Waffen zu liefern. Und das kann man machen und gleichzeitig den Antisemitismus hier in Deutschland bekämpfen. Und dieses alles miteinander denken, das ist, glaube ich, meine Anschrift.
10: Sein Bundestagsmandat wird Van Aken behalten und sich dort weiter zu außenpolitischen Themen äußern. Die große Debatte zu Nahost und zum neuen Leitantrag der Partei steht am späten Freitagabend an. Die Wahlen zum Vorstand sind für Samstag geplant.
9: Hauptstadtkorrespondent Philipp Eckstein war das vom linken Parteitag in Potsdam. Dieser Parteitag dauert noch bis Sonntag. Wenn es ums Geld geht, dann gehen die Debatten erst richtig los. So geschehen heute in Brüssel. Auf dem EU-Gipfel hat Bundeskanzler Merz mit deutlichen Worten klargemacht, dass ihm der neue EU-Haushalt zu teuer ist. Die Diskussion über den Finanzrahmen hat den Abschluss des Gipfels etwas in die Länge gezogen, berichtet EU-Korrespondent Thomas Spickhofen.
13: Also heute hat es noch mal ein bisschen länger gedauert als ursprünglich geplant, so wie auch schon gestern. Da ging es ja bis weit nach Mitternacht. Heute also auch bis weit nach dem Mittagessen, da wollte man eigentlich schon fertig sein. Und es ging vor allen Dingen am Vormittag um den neuen EU-Haushalt. 2 Billionen Euro stehen da auf dem Zettel. Und das ist, aus deutscher Sicht jedenfalls, sagt Bundeskanzler Merz, unbezahlbar und unausgewogen. Er hat die irische Ratspräsidentschaft aufgefordert, einen neuen Vorschlag bis Oktober vorzulegen. Irland übernimmt ja Anfang Juli die Geschäfte von Zypern im Ratsvorsitz. Und dieser neue Vorschlag, der soll dann eben deutlich unter diesen 2 Billionen Euro liegen. Und was wir aus Diplomatenkreisen hören, ist, dass die Iren dann auch nochmal die Eigenmittel der Europäischen Union unter die Lupe nehmen sollen. Also die Mittel, die die Kommission noch zusätzlich zu den nationalen Beiträgen erhält.
9: Thema auf dem EU-Gipfel war auch die Außenpolitik, also Stichworte Ukraine und der Nahe Osten. Wie der Bundeskanzler die Beschlüsse bewertet, fasst unser Korrespondent so zusammen.
13: Also zum Thema Ukraine, da erklärte Merz, er habe eine sehr breite Unterstützung bekommen für die Vorschläge, die er zusammen mit dem britischen Premier Starmer und dem französischen Präsidenten Macron in der vergangenen Woche in London entwickelt habe. Da war ja auch Volodymyr Zelensky mit am Tisch. Merz sagte, Verhandlungen über einen Frieden müssten am Ende die Ukraine, Russland, Europa und die USA führen. Und wer dann dabei für Europa spreche, das ist ja noch nicht ganz geklärt, das sei jetzt auch nicht zu entscheiden, sagte Merz. Und er reagierte damit auf einen Vorstoß von Antonio Costa, dem Ratspräsidenten. Denn dessen Chefberater hatte zuletzt Kontakt zu Moskau aufgenommen, auf niedrigschwelliger Ebene, wie es heißt. Aber das hatte dann die Kritik unter anderem von Merz und Macron hervorgerufen. Und ja, zum Abschluss ging es natürlich auch noch mal um die Lage im Nahen Osten. Da sei es jetzt dringend erforderlich, dass der Waffenstillstand, den die USA und der Iran geschlossen haben, auch im Süden des Libanons halte. Die israelische Regierung sei aufgefordert worden, von einer weiteren Eskalation durch den Siedlungsbau im Westjordanland abzusehen und Handelssanktionen gegen Israel. Ja, darüber habe man auch gesprochen, sagt Friedrich Merz, aber die habe er für Deutschland abgelehnt.
9: In Brüssel ist also der EU-Gipfel zu Ende gegangen. Thomas Spickhofen über die wesentlichen Beschlüsse. Freude in Warschau. Die Kulturgüter sind angekommen, die Deutschland zurückgegeben hat. Sie wurden heute feierlich der Öffentlichkeit vorgestellt. Die Objekte waren während der deutschen Besatzung im Zweiten Weltkrieg geraubt und nach Deutschland gebracht worden. Sie haben für Polen einen hohen kulturhistorischen Wert, berichtet Paulina Milling aus Warschau.
14: So klingt sie, eine der ältesten polnischen Hymnen. Gaude Mater Polonia, freue dich, Mutter Polen. Das ist eines der wichtigsten Werke in der Geschichte der polnischen Kultur. Eine Hymne, die seit Jahrhunderten die wichtigsten religiösen und staatlichen Ereignisse, Ereignisse von nationaler Tragweite begleitete. Sagte Polens Kulturministerin Marta Cinkowska auf der feierlichen Veranstaltung. Denn ein wertvolles mittelalterliches Manuskript mit dieser Hymne ist nun nach Polen zurückgekehrt. Es ist ein Fragment des Hymnentextes, handschriftlich festgehalten und wahrscheinlich das älteste erhaltene Exemplar. Das Manuskript stammt ursprünglich aus der Bibliothek eines polnischen Priesterseminars. Ihre Bestände wurden im Zweiten Weltkrieg geplündert. Die 6 Pergamentblätter mit der Hymne gelangten dann in die Stadtbibliothek Berlin und sind nun wieder in Polen. Ebenfalls wie 11 Eisenbahnminiaturen, die dem Verkehrsmuseum Warschau gehörten, und ein wertvolles Schmuckstück, vermutlich aus dem 16. Jahrhundert. Ein Ring aus Gelbgold, besetzt mit einem 3,5-karätigen Diamanten. Er stammt aus einer Zeit, die viele Historiker als ein goldenes Zeitalter des polnischen Staates und unserer Kultur bezeichnen. Der Ring ist eine materielle Spur einer Epoche, als Polen einer der wichtigsten Staaten Europas war. Das Schmuckstück soll einem der polnischen Könige gehört haben. Im Zweiten Weltkrieg aus einer Sammlung geraubt, gelangte er später ins Schmuckmuseum Pforzheim. Die Stadt hat entschieden, den Ring an seine Heimat zurückzugeben. Die Rückgabe der Kulturgüter wurde in Berlin bekannt gegeben, am Jahrestag des deutsch-polnischen Nachbarschaftsvertrages. Miguel Berger, deutscher Botschafter in Polen, erklärte später in Warschau, auch die Erinnerung an die Schrecken der Besatzung, an die Kulturgüterzerstörung, die in Polen stattgefunden hat, gehöre dazu.
15: Und das ist eine Verantwortung, zu der wir stehen und auf deren Grundlage wir auch die Beziehungen zwischen Deutschland und Polen entwickeln wollen.
14: Laut Botschafter Berger wolle man die Zusammenarbeit entschlossen fortsetzen und die Anträge aus Warschau so zügig wie möglich bearbeiten. Polen bemüht sich seit knapp 20 Jahren, geraubte Kulturgüter aus der ganzen Welt zurückzuholen. Aktuell gehe es laut dem hiesigen Kulturministerium um 200 Objekte, die sich in 22 Ländern befinden.
9: Aus Warschau, Paulina Milling. Polen freut sich also über die Kulturgüter, die das Land aus Deutschland zurückgehalten hat. Das sozialistisch regierte Kuba liegt wirtschaftlich am Boden. Nicht zuletzt, weil US-Präsident Trump dem Land den Ölhahn zugedreht hat. Seitdem geht kaum noch was auf der Insel. Ständig gibt es Stromausfälle, Treibstoff ist knapp und auch Nahrungsmittel und Medikamente fehlen. Mit dem Rücken an der Wand hat sich die Regierung jetzt für drastische Wirtschaftsreformen entschieden. Mehr dazu von Lateinamerika-Korrespondentin Jenny Barke.
16: Kuba beschließt Reformen für mehr Marktwirtschaft. Angesichts der massiven Wirtschaftskrise hat die in Havanna regierende Kommunistische Partei ein Reformpaket für mehr private Investitionen beschlossen. Experten sprechen von einem radikalen Wandel und der tiefgreifendsten Wirtschaftsreform seit der Revolution von 1959. Gleichzeitig zeigen sie sich auch skeptisch, wie die Reformen umgesetzt werden sollen. Konkret geht es um ein marktwirtschaftliches Programm, das 176 Punkte umfasst. Künftig sollen private Großunternehmen zugelassen werden. Ausländische Investoren müssen keine Joint Ventures mehr mit dem Staat eingehen. Sie können unter anderem in den Sektoren Tourismus, Landwirtschaft und Devisenmarkt investieren. Kubaner dürfen mehr als ein Unternehmen besitzen und können Anteile von Staatsunternehmen erwerben. Gleichzeitig sollen Staatsbetriebe in Privatunternehmen umgewandelt werden. Diese Privatunternehmen dürfen künftig mehr als 100 Beschäftigte zulassen. Allerdings, bisher ist unklar, bis wann die Reformen umgesetzt werden sollen. Kubas Präsident Miguel Díaz-Canel hatte am Tag vor der Abstimmung betont, wie dringend notwendig Veränderungen seien und davor gewarnt, Entscheidungen aufzuschieben. Kuba steckt in seiner schwersten Wirtschaftskrise seit dem Zusammenbruch der Sowjetunion. Der Karibikstaat leidet unter Stromausfällen und Treibstoffmangel. Das US-Militär hatte im Januar den venezolanischen Präsidenten Nicolás Maduro gefangen genommen und in die USA gebracht. Anschließend kappte Washington die venezolanischen Öllieferungen nach Kuba und setzte zugleich Drittstaaten massiv unter Druck, kein Öl mehr an die Insel zu liefern.
9: Jetzt also Wirtschaftsreformen in Kuba. Die Details dazu von Lateinamerika-Korrespondentin Jenny Barke. Weiter geht's mit Astrid Kretschmer.
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7: Und zwar mit Tennis. Seit dem letzten Wochenende finden in der Hauptstadt die Berlin Open, das topbesetzte Damenturnier, statt. Und Tennisreporter Guido Ringel ist auch heute unser Beobachter. Hallo Guido.
17: Hallo, ich grüße dich.
7: Ja, sportlich ging und geht es ja heute in 4 Partien um den Einzug ins Halbfinale. 3 Matches sind absolviert und für die Weltranglisten-Erste Arina Sabalenka war ihr Nachmittag, naja, wie soll man es sagen, ein schweres Stück Arbeit?
17: Ja, das ist genau die richtige Formulierung, aber sie hat es nochmal geschafft und das zeichnet natürlich dann irgendwie auch einen Champion aus. Sie ist ja vierfache Grand-Slam-Siegerin, Arina Sabalenka, die Nummer 1 der Welt, aber sie stand kurz vor dem Aus gegen einen Außenseiter, gegen Nikola Bartunkova. Das ist eine 20-jährige Tschechin, steht nicht in den ersten 50 der Welt, hat eine Wildcard bekommen vom Veranstalter, also einen garantierten Startplatz im Hauptfeld auch, weil man merkt, dass in dieser Bartunkova sich was entwickelt. Also ein Talent fördern, dafür sind diese Wildcards da. Sie ist 20 Jahre jung und hat in der ersten Runde hier auch gleich für eine dicke Überraschung gesorgt bei Tunkova, indem sie die Russin Schneider hat ausschalten können. Und dann war sie hier gegen Sabalenka in der vollen Sonne noch auf dem Center Court so richtig gut drauf, konnte die Weltranglistenerste immer wieder in Schwierigkeiten bringen, holte sich den ersten Satz und lag auch im zweiten vorne. Aber dann kam eben Arina Sabalenka. Sie konnte ihre Fehlerquote extrem nach unten schrauben, endlich mal mit ihren druckvollen Grundschlägen auch direkte Punkte erzielen, war laufstärker als noch zuvor. Der Aufschlag, das war weiterhin auch im zweiten und dritten Satz so ein Faktor, aber letztlich die Routine, die Cleverness und die Klasse natürlich auch einer Arina Sabalenka war das Entscheidende. Also sie steht im Halbfinale als große Turnierfavoritin. Jessica Pegula, die Siegerin hier von Berlin von vor 2 Jahren, ebenfalls in der Runde der besten 4. Und jetzt gleich beginnt das letzte Match des Tages mit Jelena Svitolina aus der Ukraine gegen die Überraschungsviertelfinalistin Iala aus den Philippinen.
18: Vielen Dank, Guido Ringel, live von den Berlin Open im Tennis. Und wir bleiben noch beim Tennis, denn beim Rasenturnier im Westfälischen Halle steht Alexander Zverev im Halbfinale. Der French Open-Sieger besiegte den Qualifikanten Raphael Collignon aus Belgien im Viertelfinale nach 2 Tiebreaks mit 7:6 und 7:6. Bei der Fußball-WM gibt es heute Abend und in der Nacht 4 weitere Partien. Das Duell zwischen Schottland und Marokko wird von einer Nachricht um den ehemaligen Dortmunder Hakimi überschattet. Desiree Krause.
19: Der Vergewaltigung in.
18: So, jetzt machen wir das nochmal von Anfang an.
19: Der marokkanische Fußballnationalspieler Achraf Hakimi von Champions League-Sieger Paris Saint-Germain muss wegen des Vorwurfs der Vergewaltigung in Frankreich vor Gericht, bestätigte das Berufungsgericht von Versailles. Eine damals 24-jährige Frau hatte angegeben, 2023 bei einem Treffen von ihm vergewaltigt worden zu sein. Hakimi bestreitet die Vorwürfe. Marokko spielt heute um Mitternacht sein 2. WM-Gruppenspiel gegen Schottland. Vorher gibt es bereits das 1. Spiel des Abends mit der Partie von Co-Gastgeber USA gegen Australien. Der Sieger der Partie steht bereits sicher im 16. Finale.
18: Soweit der Sport mit Astrid Kretschmer.
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9: 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Willkommen. Die Kassen in Brandenburg, sie sind knapp. Gerade tüftelt das Finanzministerium daran, wie man die Haushaltslücke schließen kann. An Einsparungen wird wohl kein Weg vorbeiführen. Das Klimabündnis Brandenburg hält das für den genau falschen Weg. Sie fordern, dass für den Klimaschutz mehr statt weniger ausgegeben wird. Ein Sondervermögen hat das Bündnis heute dafür auf einer Pressekonferenz gefordert. RBB24-Landespolitikreporter Thorsten Südow dazu aus Potsdam.
20: Für den konkreten Klimaschutz fordern die im Klimabündnis Brandenburg vertretenen Verbände BUND und NABU ein jährliches Sondervermögen von 500 Millionen Euro. Jeder in den Klimaschutz investierte Euro schaffe einen Nutzen von bis zu 5 Euro, sagt Joyce N. Syre vom BUND Brandenburg.
21: Das Klimasondervermögen, das kann beispielsweise kreditfinanziert sein. Es gibt die Möglichkeit, dadurch, dass Klimaschutz auch als Notsituation anerkannt ist, dass ein Land hier Kredite zusätzlich aufnimmt. Das ist rechtlich sicher. Wichtig ist dabei, dass das Sondervermögen dann auch wirklich für Klimaschutz ausgegeben wird.
20: Größere Summen des Sondervermögens sollten für die Wiedervernässung von Kohlendioxid speichernden Mooren und den naturnahen Umbau der Brandenburger Wälder verwendet werden, schlägt der Vorsitzende des Naturschutzbundes Brandenburg, Björn Illner, vor.
22: Waldumbau und Moorschutz sind zwei ganz wesentliche Komponenten im Klimaschutz und es sind die beiden einzigen Ökosysteme, die wir in Brandenburg haben. Wir brauchen einen anderen Umgang mit unseren Wäldern. Wir müssen unseren Wald erhalten, ihn naturnäher gestalten und insgesamt auch im Moorschutz vorankommen, weil das ganz wichtige Komponenten sind.
20: Mit dem Klimaschutz-Sondervermögen müssten auch mehr Plusbus-Angebote geschaffen werden, die mittlere Städte mit Bahnhöfen verbinden. Das würde die Umweltbelastungen senken und die Mobilität auf dem Lande steigern. In einer ersten Reaktion auf die Forderungen des Klimabündnisses an die Landesregierung mahnt der Umweltschutzexperte der SPD-Landtagsfraktion Wolfgang Reuk zur Sachlichkeit.
23: 500 Millionen für den Bereich haben wir aktuell überhaupt nicht im Topf.
20: Der Lausitzer Landtagsabgeordnete widerspricht dem Klimabündnis, dass Rot-Schwarz eine Abkehr beim Klimaschutz in Brandenburg vorhabe.
23: Die Haushaltsverhandlungen sind so schwer wie noch nie. Es wird Einschnitte geben, auch im Umweltbereich, aber Wir werden weiterhin ganz, ganz viele Projekte direkt durch das Ministerium fördern, aber auch über die Stiftung Brandenburgischer Naturschutzfonds werden viele Projekte gefördert. Insofern wird es für den Umweltbereich nicht so gravierend sein.
20: Was Brandenburg in den kommenden beiden Jahren für den Klimaschutz ausgeben will, steht im Haushaltsgesetzentwurf, den Finanzminister Keller von der SPD in wenigen Tagen in der Landesregierung vorstellen wird.
9: Soweit aus Potsdam, Thorsten Südow. Und die aktuelle Hitze, die zeigt uns schon, wohin die Reise gehen könnte mit dem Klimawandel auch hier bei uns. Heute einiges über 30 Grad, morgen sogar noch heißer. Es gilt eine amtliche Hitzewarnung. Tja, und wo können sich die Menschen da abkühlen, wenn sie nicht an den See oder ins Freibad wollen? Die Berliner Erfrischungskarte zeigt tausende Orte, die etwas Abkühlung versprechen. RBB24-Inforadio-Reporterin Juliane Kowolik hat sich einige davon in Mitte, Prenzlauer Berg und Friedrichshain angeschaut.
0: Um die Mittagszeit toben einige Kita-Gruppen durch die Wasserfontänen an der Kinderplansche im Volkspark Friedrichshain. Einige Kinder fröstelt es sogar, denn das Wasser ist nur etwa 18 Grad kalt. Die Abkühlung ist garantiert. Julia ist mit ihrem einjährigen Sohn Nico hergekommen.
1: Ich finde es super cool, also gerade so mit Wasserspielplätzen, das finde ich super. Bisschen kalt noch, jetzt muss ich noch ein bisschen dran gewöhnen, aber... Die spielen einfach, die rennen einfach da durch, sieht man ja, die machen sich so komplett nass, was natürlich bei der Hitze richtig gut ist. Mit Ball spielen kann man hier gut rennen und nicht überhitzen.
0: Auf der Berliner Erfrischungskarte ist aber nicht nur dieser Wasserspielplatz hier eingetragen, sondern zum Beispiel auch jede öffentliche Toilette im Park, selbst die öffentlichen Parkbänke und zu welcher Uhrzeit sie an einem typischen Sommertag Schatten haben. Auf der Karte sind außerdem die Sommer- und die Schwimmbäder eingezeichnet. Dazu kommen die rund 240 Trinkbrunnen im gesamten Stadtgebiet. Nach Angaben der Berliner Wasserbetriebe sind aktuell etwa 20 wegen Vandalismus und Wartungsarbeiten außer Betrieb. Als kühle Räume sind öffentliche Gebäude wie zum Beispiel die Bezirksämter, einige Museen und Stadtteilzentren auf der Karte vermerkt. Was auf der Karte fehlt, sind zum Beispiel die Bibliotheken und auch Kirchen, die ja auch Abkühlung verschaffen können. In der Gethsemane-Kirche etwa herrschten erfrischende 20 Grad. Dazu gibt es ein Glas Wasser und die Toilette. Auch der Cooling Point im Mauerpark fehlt, der seit letzter Woche wieder in Betrieb ist. Das ist neben der bepflanzten Sitzgruppe aus Holz auch eine Edelstahlsäule, an der man sich per Knopfdruck mit kaltem Nebel besprühen lassen kann. Insgesamt ist die Berliner Erfrischungskarte vielleicht nicht ganz vollständig, aber sie gibt doch erstaunlich viele Orte an, an denen es unter Umständen etwas kühler ist als in der eigenen Wohnung.
9: Abkühlen also in der Hitzewelle. Juliane Kowolik hat's ausprobiert. Wenn von zu teuren Mieten und fehlenden Wohnungen die Rede ist, dann denken viele sofort an Großstädte wie Berlin. Aber auch Brandenburg hat ein Neubauproblem. Im vergangenen Jahr wurden nur knapp 7.500 Wohnungen gebaut. 2021 waren es noch mehr als 12.000. Damit das Bauen wieder einfacher und schneller geht, hat die Landesregierung heute eine neue Bauordnung beschlossen. Mehr dazu von Landespolitikreporter Martin Adam.
4: Endlich ziehen Bund und Länder an einem Strang, sagt SPD-Fraktionschef Björn Lüttmann am Donnerstag. Jetzt gehe es richtig los mit dem Bauen.
5: Ob Bauturbo, Reform des Baugesetzbuches im Bund oder die heute zu beschließende Neufassung der brandenburgischen Bauordnung, bei allen geht es darum, wichtige Infrastruktur auf die Straße zu bringen, die Bauwirtschaft anzukurbeln und damit dringend benötigten Wohnraum zu schaffen. Heute bringen wir eine echte Wachstumsoffensive auf den Weg.
4: Die Wachstumsoffensive soll heißen, schnellere Ämter und weniger Regeln sollen Bauen trotz hoher Preise möglich machen, sagt die Sprecherin der CDU fürs Bauen, Nicole Walter-Mundt. Keine Solarpflicht mehr bei Neubauten. Ein Amt soll die Verständigung mit allen anderen Behörden bündeln. Gar keine Bauanträge mehr für Verkaufsstände. Aber auch auf Bundeswehrgelände nur noch ein Pflichtparkplatz pro Wohnung und die Genehmigungsfiktion.
24: Das heißt, wenn innerhalb von 3 Monaten alle notwendigen Unterlagen bei der Baubehörde eingereicht wurden und es keine Rückmeldung gibt, dann gilt der Antrag als genehmigt. Und der digitale Bauantrag soll ab 1. Oktober 2026 in allen 20 unteren Baubehörden endlich an den Start gehen.
4: Und weil auch der Aus- und Umbau bestehender Häuser einfacher laufen soll, spricht der Bausprecher der SPD, Matthias Steinfurt, sogar von einer Umbauordnung. Gut gemeint, findet man beim BSW. Aber der hohe Zeitdruck für die Ämter, gerade die Genehmigungsfiktion, das führe doch absehbar zu, Zitat, Chaos im Vollzug. Daniel Münschke von der AfD hat noch ganz andere Befürchtungen.
25: Es gibt Änderungen, die am Ende dazu führen können, dass Windräder einfacher genehmigt und baurechtlich günstiger behandelt werden. etwa durch die Herausnahme bestimmter hoher Bauwerke aus der Liste genehmigungsbedürftiger Sonderbauten. Windenergieanlagen, meine sehr geehrten Damen und Herren, sind keine Gartenlampen. Das sind Industrieanlagen.
4: Ohnehin, sagt Münschke, sei die Bauordnung das kleinste Problem. Die hohen Energiepreise würden das Bauen verhindern. Vor allem aber, hier bleibt sich die AfD treu, Zuwanderung. Als die anderen Fraktionen genervt aufstöhnen, weil die AfD Migration selbst in einer Debatte zur Bauordnung unterbringt, räumt Münschke freimütig ein. Provokation war das Ziel.
25: Es ist bezeichnend, wie man Triggerpunkte in eine Rede einbauen kann und sofort die Reaktion erntet, die man erwartet.
4: Bauminister Robert Krumbach winkt ab. Die neue Bauordnung werde das Bauen schneller und billiger machen. Die Kommunen könnten bei Bedarf eigene Regeln ergänzen. Und um Chaos zu vermeiden, biete sein Ministerium für alle Baubehörden Schulungen an. Wird schon, soll das heißen. Hauptsache in Brandenburg wird jetzt gebaut.
9: Über die neue Bauordnung in Brandenburg berichtete Landespolitikreporter Martin Adam. Und jetzt noch ein Tipp fürs heiße Wochenende, und zwar ganz heiß. Einmal im Jahr wird es auf dem Lausitzring heiß und laut. Dann nämlich, wenn die DTM kommt. Für Fans des Motorsports ist das ein Muss. Über 50.000 Zuschauer werden bis zum Sonntag erwartet. Das Rennwochenende ist damit die größte Motorveranstaltung auf der Strecke. Heute war es allerdings noch nicht so voll. Die Temperaturen haben wohl den einen oder anderen ferngehalten. RBB24-Reporter Andreas Friebel, der war aber da.
2: Es ist kurz vor Mittag. Der Himmel über dem Lausitzring ist blau, vereinzelt spenden ein paar Wolken etwas Schatten. Trotzdem ist es heiß. 35 Grad Lufttemperatur und etwa 50 sind es auf dem Asphalt. So heiß hatte es Timo Glock in seiner langen Rennfahrerkarriere selten.
3: Zum Glück haben wir ja auch schwarze Teamklamotten und schwarzes Auto. Das macht es dann noch ein bisschen angenehmer. Ich würde mal sagen, ein paar Saunagänge werden übers Wochenende. Ja.
2: Der ehemalige Formel-1-Pilot ist der prominenteste Fahrer im Starterfeld. Allerdings ist er mit seinem McLaren eher kein Favorit auf die vorderen Plätze. Ganz anders sieht das bei Lukas Auer aus. Für den Österreicher ist der Lausitzring so etwas wie seine Lieblingsstrecke. Schon mehrfach hat er hier gewonnen.
8: Das wahre Kräfteverhältnis siehst meistens erst Samstag im ersten Quali. Ich hoffe, dass gut ist für uns. Aber ansonsten gute Punkte sammeln, dann wäre ich schon happy. Am besten gewinnen. Ja. Das Ziel ist immer klar für einen Rennfahrer, aber dann das Maximum aus unserem Paket rausholen und dann können wir zufrieden sein.
2: Doch nicht nur die DTM gibt an diesem Wochenende bei 35 Grad Vollgas. Es starten auch andere Rennserien im Rahmenprogramm, unter anderem der Porsche Cup und die Truck-Europameisterschaft, wo spezielle Renntrucks Motoren von bis zu 1500 PS haben. Da bebt der Asphalt und schiebt sich beim Bremsen vor den Kurven immer mehr zusammen. Timo Glock mag das gar nicht.
3: Grundsätzlich ist immer das Thema hier die Bodenwellen, speziell der erste Sektor, wo du auf die Gegengerade, auf die kurze Gegengerade hochfährst, da bist du gut durchgeschüttelt. Ja.
2: Schweißgebadet und auch gut durchgeschüttelt. Das wird ein hartes Wochenende für die Rennfahrer, die jeweils am Samstag und am Sonntag um 13.30 Uhr ein Rennen bestreiten.
9: Also mitten in der großen Hitze. Vom Lausitzring war das RBB24-Reporter Andreas Friebel. Und das war der Tag in Berlin und Brandenburg mit Clemens Schulze, auch in der ARD Sounds App.
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7: A10 südlicher Berliner Ring Richtung Dreieck Spreeau. Zwischen Ludwigsfelde Ost und Genshagen wird der Verkehr nach einem Unfall über die Standspur geführt. Ab Ludwigsfelde West eine gute Stunde plus. Baustellenstau auf der westlichen A10 Richtung Dreieck Havelland zwischen Großkreuz und der Havelbrücke aktuell plus 20 Minuten. Vorsicht auf der A13 Dresden Richtung Berlin. Zwischen Duben und Freiwalde gibt es aufgrund der Hitze erhebliche Fahrbahnschäden, vor allem in Höhe Kilometer 46,5. A24 Hamburg Richtung Berlin zwischen Neuruppin und Vierbeck.

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0: Um 18.30 Uhr mit Josefine Grützmacher. Guten Abend. Es gibt widersprüchliche Meldungen über eine mögliche Waffenruhe zwischen Israel und der pro-iranischen Hisbollah-Miliz im Libanon. Nach Angaben von US-Regierungsvertretern wurde eine sofortige Feuerpause mit Vermittlung der USA und Katars vereinbart. Ein Sprecher der Hisbollah hat zwar eine entsprechende Einigung bestätigt, gleichzeitig aber erklärt, dass die Waffenruhe noch nicht in Kraft sei. Von der israelischen Regierung gibt es bislang keine Stellungnahme. Bundeskanzler Merz fordert deutliche Kürzungen beim geplanten EU-Haushalt ab 2028. Bei ihrem Gipfel konnten sich die Mitgliedstaaten nicht auf eine gemeinsame Linie für den künftigen Finanzrahmen einigen. Aus Brüssel, Thomas Spickhofen.
2: Der Vorschlag für den neuen EU-Haushalt in Höhe von fast 2 Billionen Euro, der sei aus deutscher Sicht unbezahlbar und unausgewogen, erklärte Bundeskanzler Merz im Anschluss an den Gipfel. Er forderte die irische Ratspräsidentschaft, die Anfang Juli die Geschäfte von Zypern übernimmt, auf, bis zum Oktober einen neuen Vorschlag vorzulegen, der deutlich darunter liege.
0: Die Innenminister von Bund und Ländern wollen den Schutz der Zivilbevölkerung verbessern. Das haben sie auf ihrer Konferenz in Hamburg beschlossen. Von dort Oliver Wuttke.
3: Bis 2029 soll Deutschland insgesamt widerstandsfähiger werden und schneller auf Stromausfälle, Anschläge oder äußere Bedrohungen reagieren können. Außerdem sprachen sich die Innenminister für eine schnellere Abschiebung von Straftätern oder Gefährdern mit Schutzstatus aus, auch in Krisenregionen wie Syrien. Und organisiertem Sozialbetrug will man durch den Einsatz künstlicher Intelligenz besser auf die Schliche kommen.
0: In Potsdam hat der Bundesparteitag der Linken begonnen. Dabei soll auch eine neue Führungsspitze gewählt werden. Inhaltlich geht es vor allem um soziale Fragen. Aus Potsdam, Cornelia Geis.
4: Die Linke will umverteilen, Menschen mit hohen Einkommen und Vermögen stärker belasten, hohe Erbschaften stärker besteuern. Profitieren sollen Menschen mit kleinen Einkommen, zum Beispiel durch einen Mietendeckel, billigere Grundnahrungsmittel oder eine solidarische Kranken- und Pflegeversicherung. Streit droht beim Thema Nahost. Die Haltung zu Israel hat die Partei in der Vergangenheit tief gespalten. Immer wieder wird der Linken Antisemitismus vorgeworfen.
0: Im Internet geschlossene Verträge können seit heute einfacher widerrufen werden. Nach einem neuen Gesetz müssen Händler auf Online-Seiten und in ihren Apps einen sogenannten Widerrufsbutton bereitstellen. Der ist überall Pflicht, wo Verbrauchern ein gesetzliches Widerrufsrecht zusteht. Soweit die Nachrichten. 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Das Wetter? Am Abend weitere Schauer oder Gewitter, zum Teil mit Starkregen, Hagel und Sturmböen. Zurzeit in Berlin-Pankow 28, in Baruth-Mark 34 Grad. In der Nacht klart es auf bei 22 bis 17 Grad. Am Wochenende bleibt es dann weiter schwülheiß mit teils heftigen Gewittern, morgen bis 35 Grad. Die Zeit 18.33 Uhr.
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5: Ich bin Clemens Schulze. Willkommen. Künstliche Intelligenz kann sich nicht nur Gedichte ausdenken und Bilder generieren, sondern findet vermehrt auch in Industrie und Handwerk Anwendung. Auch der deutsche Mittelstand nimmt in dem Bereich langsam Fahrt auf. Hier sollen mit Hilfe von KI kleine und große Probleme gelöst werden. Unser Wirtschaftsreporter Kenrik Heinz kennt die Einzelheiten.
6: Der deutsche Mittelstand hat breite Anwendungsmöglichkeiten für künstliche Intelligenz erkannt. Einige davon wurden in Berlin beim Innovationstag Mittelstand des Bundeswirtschaftsministeriums vorgestellt. Etwa die der Firma Inuyat. Sie hat eine KI entwickelt, die Farbe und Textur von Alttextilien erkennen kann. Gründer Johannes B. Isar.
7: Du siehst hier eine industrielle Kamera und viele recycelte Materialien, Stoffe. Die kommen letztendlich, wie du es da drüben siehst, aus diesen Alttextilien. Und die Idee ist, dass wir mit letztendlich dieser Lösung die ganzen Recycler, die unterwegs sind, unterstützen, das deutlich kostengünstiger zu machen.
6: Die KI kann also Farben und Texturen erkennen und die Sortierung automatisieren. Das soll Recyceln attraktiver machen. In solcher Automatisierung sieht auch Professor Daniel Fürstenau den großen Vorteil von KI für den Mittelstand. Er forscht an der Freien Universität Berlin zu digitaler Transformation in der Wirtschaft. Durch die Automation könnten sich Mitarbeiter auf wichtigere Aufgaben konzentrieren.
8: Das ist notwendig, weil viele Abläufe einfach effizienter werden müssen, zwangsläufig effizienter werden müssen, auch um natürlich im internationalen Wettbewerb mitzuhalten.

0: Wir haben ja auch Fachkräftemangel, ne? Wir haben weniger Mitarbeiter, vielleicht auch im arbeitsfähigen Alter. Die müssen mehr schaffen in der gleichen Zeit.
1: KI wird laut Daniel Fürstenau aber auch eingesetzt, weil Produkte so besser werden können. Ob sie dadurch mittelfristig auch günstiger werden, muss sich von Fall zu Fall zeigen. Vor allem bei der Entwicklung eigener KI-Projekte läuft im Mittelstand vieles über Förderprogramme. Das Interesse an dem Thema sei aber oft da. So auch bei der Firma Avola. Sie stellt Baukreissägen her und will mit der Hilfe von künstlicher Intelligenz die Hände von Bauarbeitern am Sägeblatt besser schützen. Auch hier konnte das Projekt nur durch staatliche Fördergelder umgesetzt werden. Über der Säge sind dabei Kameras angebracht, wie Geschäftsführer Dirk Strauch erklärt. Die Kameras sind mit einem System verbunden, das darauf trainiert ist, Hände zu erkennen.
2: Und wenn die Hand erkannt wird, wird die Richtung und die Geschwindigkeit der Hand berechnet und der Zeitpunkt berechnet, wann würde die Hand das Sägeblatt berühren. Und daraus rechtzeitig der Zeitpunkt berechnet, wann muss ich das Sägeblatt absenken.
1: Der Bereich, in den die Hand kommen muss, damit sich das Sägeblatt absenkt, ist dabei dynamisch. Je schneller die Hand ist, desto größer berechnet die KI den Bereich. Traditionelle Systeme haben oft einen unpraktischen festen Sicherheitsbereich, so Dirk Strauch. Man sieht, KI kann Gedichte und Bilder erstellen, aber auch Hände schützen und Stoffe sortieren. Und das wird erst der Anfang sein.
3: Wirtschaftsreporter Kenrik Heinz war das über den Einsatz von künstlicher Intelligenz im Mittelstand. Zwischen 2002 und 2022 ist die Zahl der Unternehmen in der Lebensmittelverarbeitung um fast die Hälfte geschrumpft. Dazu gehören unter anderem Mühlen, Bäcker, Fleischer oder auch Molkereien. Viele Firmen schließen, weil sie keine Fachkräfte oder keinen Nachfolger finden, wegen sinkender Nachfrage oder steigender Energie- oder Rohstoffpreisen. Eine aktuelle Studie der Uni Freiburg zeigt aber, es gibt auch Firmen, die dem Trend trotzen. Wirtschaftsreporterin Anja Dobrodinsky hat mehr dazu.
4: In der gläsernen Backstube der Bäckerei Wiese in Eberswalde können die Kunden zuschauen, wie Sauerteigbrote, Olivenöl, Brioche oder Zimtschnecken entstehen. Den Betrieb gibt es seit 1998. Er musste sich immer wieder transformieren, sagt Chef Björn Wiese. Um trotz Fachkräftemangel weiter Personal zu finden, änderte die Bäckerei die Arbeitszeiten.
5: Deshalb heißt es auch für uns, dass trotzdem Mitarbeiter um 3 anfangen. Aber wir haben eine Tagschicht eingeführt, die um 6 Uhr dann erst kommt. Es ist, sage ich mal, schon etwas erträglicher geworden.
4: Bei Wiese arbeiten viele Menschen mit Migrationserfahrung und solche, die aus ganz anderen Bereichen kommen. Die Bäckerei bildet so viel aus wie möglich. Derzeit sind hier 10 Azubis und Quereinsteiger beschäftigt. Insgesamt gibt es 70 Mitarbeiter für die Backstube, 2 Filialen und 3 Bäckerwagen. Die Bäckerei hat auf Bio umgestellt. Hier würden die Rohstoffpreise nicht so stark schwanken, erklärt Björn Wiese.
5: Da wir mit sehr vielen Landwirten hier aus der Region arbeiten und mit Biorohstoffen, da haben wir gar nicht so die großen Schwankungen. Da können wir uns vom Weltmarkt so ein bisschen abkoppeln.
4: Das Bio-Angebot sei außerdem auf die Kundschaft zugeschnitten.
5: Also wir in Eberswalde haben zum einen Glück, dass wir die Hochschule für nachhaltige Entwicklung haben. Da haben wir natürlich, stoßen wieder auf eine Resonanz, ob das bei Mitarbeitenden ist oder bei Studierenden.
4: Um den Strukturwandel in der Branche zu überstehen, müssen Betriebe innovativ sein, stellt Arnim Wieg fest. Er ist Professor für nachhaltige Ernährungswirtschaft an der Uni Freiburg und hat mit 2 Kolleginnen eine Studie zur Branche gemacht.
6: Wir sehen immer weniger kleinere Betriebe und wir sehen auf der anderen Seite eine Übernahme von den Produktionskapazitäten aus diesem Bereich, eben von den großen Lebensmittelverarbeitungskonzernen.
4: In vielen Bereichen liegt der Marktanteil der größten 6 Unternehmen bei über 50%. Immer mehr Handelskonzerne steigen in die Lebensmittelverarbeitung ein.
6: Diese Schwarzgruppe ist auch jetzt in der Lebensmittelverarbeitung tätig. Und das ist mittlerweile das drittgrößte Verarbeitungsunternehmen in Deutschland. Auch Rewe, Edeka hat eigene Fleischverarbeitungswerke. Es werden auch große Bäckereifilialen aufgekauft.
4: Diese Konzentration habe Konsequenzen für Versorgungssicherheit, Umwelt und Gesundheit, warnt Arnim Wieg. Die Branche werde krisenanfälliger, wenn globale Lieferketten der Konzerne gestört werden. Die zunehmende industrielle Verarbeitung führe auch dazu, dass immer mehr leistungsstarke Kulturpflanzen und Tierrassen dominieren, so Wieg. Das bedeutet weniger Vielfalt auf dem Acker und im Stall. Und nicht zuletzt enthalten industriell verarbeitete Produkte oft mehr Zucker, Salz und Fett. Allerdings sind sie oft auch günstiger für die Verbraucher.
3: Das Lebensmittelhandwerk im Wandel, Anja Dobrodinsky berichtete.
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3: Die gelben Berliner Busse, seine Idee. Die Deutsche Bahn, seine Schrift. Der Berliner Typograf Erik Spiekermann gestaltet seit Jahrzehnten unsere Umwelt. Morgen wird er dafür mit dem Gutenberg-Preis ausgezeichnet. Meine Kollegin Anke Burmeister hat mit ihm in unserem Studio in Berlin-Westend ausführlich über seinen Lieblingsbuchstaben, über gemütliche und laute Schriften gesprochen.
8: Hallo Herr Spiekermann, schön, dass Sie da sind.
9: Guten Morgen.
8: Ich freue mich sehr, Sie sind in Ihren alten Kiez gekommen. So ein bisschen Heimatgefühle haben Sie, oder?
9: Kiez nicht direkt, ich bin ja zur Schule gegangen. Ich war aber einer der wenigen, die aus einer etwas prodigeren Gegend kam. Ich wohnte in Schöneberg seinerzeit, weil mein Vater war weder Rechtsanwalt noch Ähnliches. Die Mitschüler waren meistens Kinder von Rechtsanwälten und solchen Leuten. Die Mädchen spielten Geige und Querflöte. Ich spielte Bass.
8: Spielen Sie immer noch Bass?
9: Ich spiele Gitarre, aber da mein Sohn richtig gut Gitarre spielt, ist es mir immer peinlich. Wenn der mich dann so anguckt, so ein bisschen Augenrollen, okay, Alter, ja, mach mal. Aber also mein Sohn ist richtiger Profimusiker. Und ich mache so 3 Minuten rum, dann rollt er auch die Augen, nimmt mir die Gitarre weg, macht zack, zack, zack und das Ding ist gestimmt.
8: Also Schrift können Sie besser als Gitarre spielen?
9: Schrift kann ich besser als Gitarre spielen.
8: Wenn Sie hier in dieses Haus des Rundfunks kommen, es war auch ein leichtes, Sie zu überreden, hierher zu kommen zum Interview, dann schreitet man ja durch so ein Portal mit dunkelbraunen, lasierten Ziegeln und darüber die Schrift Haus des Rundfunks, Messingbuchstaben, große Versalien. Gucken Sie dann sofort auf diese Schrift und sagen, Schrifttyp so und so? Gucken Sie da hin oder ist das so ganz normaler Alltag wie für mich?
9: Ich glaube, das geht mir wahrscheinlich wie einem Koch auch, der nicht einfach essen kann, denke ich mal. Also der muss dann auch schon sagen, da ist zu viel Kumin drin oder zu wenig Salz oder wie immer. Das ist ja jetzt kein Urteil, das ist einfach eine Feststellung. Ich stelle fest, es ist eine Sache, Schrift. 27 kam die Futura raus, die damals die Schrift der neuen Zeit hieß. Es gab ja nach dem Weltkrieg so einen Aufbruch, Bauhaus und so weiter. In dieser Art war dieses Haus ist ja funktional, aber es hat so einen Art Deko-Touch noch. Aber es ist so ein wenig geschmückt, nicht verschnörkelt, aber geschmückt. Also er hat oben so einen Halbkreis und dann geht rechts ein Bein weg. Das kann weiter unten und weiter oben hängen. Wenn es weiter unten hängt, hat es diesen Art Deko-Touch. Wenn es weiter oben hängt, ist es Art Nouveau, 20 Jahre früher.
8: Ja.
9: Da hatten die Mädels auch so ein Mieder und das Kinn fast. So sieht die Schrift auch aus.
8: Ja, man ist beim R und sofort hat man das ganze Panorama von der Zeit, in dem man sich einen Buchstaben anguckt. Ihre Arbeit umgibt uns jeden Tag. Mhm. BVG. Die Schrift ist von Ihnen entworfen, Deutsche Bahn ist von Ihnen entworfen und ich habe mir die Deutsche Bahn-Schrift angeguckt. Die ist so ein bisschen gemütlich, so ein bisschen rundlich.
9: So war das Ihre Absicht? Ja, das war, um es gleich festzustellen, die Schrift der BVG ist eine abgewandelte Frutiger von einem französischen Kollegen, die wir dem Zweck angepasst haben, mit seiner Einwilligung. Wir haben sie ein bisschen auf deutsche Weise, wir haben sie etwas schmaler gemacht, weil Theodor-Heuss-Platz ist ja schon ein ziemlicher Trümmer, den man unterbringen muss. Und es gibt ja noch längere Straßennamen. Und wir haben das ein bisschen lesbarer gemacht. Der I-Punkt ist rund geworden, statt eckig und so. Also wir haben ein bisschen eingegriffen, auch verschiedene Strichstärken, die man dann auf Bildschirmen, auf Displays vorne, auf Anzeigen am Zug und so weiter lesen können muss. Die Bahn hingegen haben wir ganz von vorne angefangen. Das war 2003, glaube ich, haben wir damit angefangen. 2008 waren wir fertig. Ich dachte so, Bahn ist so schick, das war der ICE gerade neu und wir haben auch das Konzept gemacht, dass der Fernverkehr weiß ist mit rot und umgekehrt der Nahverkehr rot mit weiß. Das kam auch aus der Zeit, da war ich mit einem Kollegen dran und dann dachte ich, da mache ich so eine Schrift, die ist dann so wie der Zug, so ein bisschen breit und lang und ganz technisch und die war sogar fast fertig und dann habe ich mir die angeguckt, dachte, das ist ja schick und wunderbar, aber in 3 Jahren oder in 5 Jahren blamiere ich mich damit. Die ist so modisch, die ist so schick auf diesen ICE abgerichtet, das wird nichts. Und habe dann den Auftraggeber angerufen, der Gott sei Dank früher mal mein Angestellter war, also auch ein Freund, und gesagt, Carsten, ich glaube, wir müssen da nochmal eine Runde drehen. Und dann hat er sozusagen die Augen gerollt und gesagt, na okay, Geld gibt's nicht mehr, aber wir kriegen noch.
8: Zeit.
9: Und dann habe ich von vorne angefangen und gesagt, was wir machen müssen, eine Schrift, die, gerade wie die Bahn eben, die muss auf Fahrplänen, also im Kleingedruckten, damals redet man auch vom Papier, damals gab es noch kein iPhone. Man steht irgendwo im Regen, ist schlecht beleuchtet und hat Eile.
8: Genau.
9: Also muss es gut lesbar sein. Das sind doch Informationen, die sind ja auch nicht einfach.
8: Ja.
9: Und was lesen wir am meisten und am besten? Wir lesen eine Schrift mit Serifen dran, den kleinen Strichen in der Zeitung, im Buch.
8: Ja.
9: Und dadurch hat sie so was Gemütliches, was Rundes, obwohl es eigentlich ja es gibt auch ganz schmale Versionen. Und das meinen Sie vielleicht damit, dass es so ein bisschen so wie so ein Sessel
8: behaglich
9: ist, in dem man sich reinsetzt.
8: Behaglich,
9: ja. Das soll sein, trotz der Geschwindigkeit.
8: Ich finde es ja verrückt, was wirklich für Gedankengänge dahinter sind. Und Sie entwickeln Schriften und auch ganze Leitsysteme in einer Gruppe. Es ist oft nicht nur Spiekermann selber, sondern ein ganz großes Team. Wie kann ich mir so einen Prozess vorstellen? Also ich ahne das jetzt so ein bisschen. Wie lange dauert das denn? Das ist doch wirklich, wirklich lange, oder?
9: Naja, also ich gehe ja da immer relativ analytisch drin. Ich habe ja mal in 85 schon mal eine Schrift für die Deutsche Bundespost gemacht, die sie dann nicht genommen haben. Da habe ich mir schon angeguckt, wie sehen Telefonbücher aus in Holland, in Italien, in Frankreich, in Deutschland, in Schweden, und habe das alles analysiert. Da gibt es technische Probleme. Ein Telefonbuch wird eben schnell gedruckt auf dünnem Papier, meistens schlecht gedruckt, schlechtem Papier, wird auch wieder unter schlechten Bedingungen gelesen. Dann habe ich einfach analysiert und durchgeguckt. Ich habe, glaube ich, ungefähr 20 Schriften mir genau angeguckt. Das ist keine emotionale Gefahr, das ist schon halb wissenschaftlich. Das ist heute alles natürlich viel einfacher. Dafür muss ich aber auch wesentlich mehr machen. Ich muss Riesenalphabete zeichnen, das geht ja nicht nur um Deutsch. Ich muss dann immer statt einer normalen auch noch eine fette und eine halbfette und eine kursive und kleine und
8: so
9: große.
8: So viele Varianten, ne?
9: Und da bin ich, weil ich erstens faul bin, zweitens gerne mit Leuten zusammenarbeiten, habe ich oft angefangen, sobald diese Skizzenphase zu Ende ist, mir Hilfe zu holen, meistens von viel jüngeren Leuten, die dann auch dann später in den 2000ern dann auch digital einfach besser drauf waren. Also es gibt jetzt auch Kollegen, auch die Bahnschrift habe ich mit Christian Schwarz, einem Amerikaner, gemacht, der macht in 2 Tagen das, wofür ich 2 Wochen brauche, da wäre ich ja blöde.
8: Sie machen das schon sehr, sehr lange, die Typografie, beschäftigen Sie sich damit. Wie haben Sie denn entdeckt, dass Sie so eine Leidenschaft dafür haben? Man merkt es auch sofort. Sie sagen, Sie sind Typoman.
9: Ja, das ist natürlich eine Krankheit. Also, wo ich geboren bin, in Stadthagen bei Hannover, meine Eltern waren mit der Druckerei befreundet, die im Nebenhaus war. Mein Vater war viel unterwegs, er war Fernfahrer. Meine Mutter war auch viel unterwegs, weil sie noch 3 andere Kinder hatte neben mir und weil auch dann noch arbeiten musste. Und dann bin ich immer alleine gelassen worden, sozusagen in dieser Druckerei abgestellt und habe da gesessen, die Erinnerung habe ich noch, und habe gezeichnet, gemalt, und diese Geräusche habe ich sehr stark in Erinnerung. Ich bin jeweils in der Druckerei praktisch groß geworden, und der hat mir dann kleine Papierschnipsel gegeben, lange, schmale Streifen, die abgeschnitten wurden. Und darauf habe ich gezeichnet, und da mein Vater Lastwagenfahrer war, habe ich immer Lastwagen gemalt mit Anhängern. Musste man nämlich schmale, lange Streifen haben.
8: Praktisch.
9: Ja.
8: Daraus hat sich eine riesige Karriere entwickelt.
9: Naja.
8: Sie haben doch relativ zeitig auch entdeckt, dass man Computerschriften, von denen wir heute unendlich viele haben, verkaufen kann.
9: Das war Ende der 80er schon.
8: Ende der 80er sogar schon. Haben Sie das gestartet?
9: Das war Not.
8: Wieso war das Not?
9: Naja, weil ich habe ab 87 war ich öfter in den Staaten, habe dafür Apple und Adobe, also diese Leute in dieser Szene, angefangen zu arbeiten, weil die wollten auch einen Europäer haben, sie auskannte und sie rumgesprochen, dass sie Englisch konnte damals schon. Ich war mit der Engländerin verheiratet, mein Sohn ist zweisprachig aufgewachsen, und ich war dann so der Europäer. Wenn sie einen Europäer brauchten, haben sie mich angerufen. Da war ich andauernd drüben, dann bei PageMaker in Seattle und bei Adobe in Palo Alto und so weiter. Und dann hatten die alle schon diese Schriftdisketten. Es waren nicht so viele. Und da habe ich immer welche mitgebracht, Belegexemplare oder irgendwie anders befreit, weiß ich nicht. Und dann in Berlin, haben wollen. Man konnte die nicht verschicken, die musste man als Diskette physisch haben.
8: Physisch haben, ja.
9: Und dann habe ich dann den Koffer voll gehabt mit einem geschmuggelten Datenträgern, um es mal so zu sagen. Dachte ich mir, irgendwie, das ist ja ziemlich bescheuert. Da können wir doch, vielleicht kann man das verkaufen. Dann haben die mir auf Kommission, also ohne Geld, hatten wir am Ende ungefähr 600 Disketten. Und zwar jeweils eine Version für Macintosh, eine für den PC. Das waren damals noch verschiedene Formate. Die waren im Keller in der Mottstraße, haben uns extra eine Eisentür einbauen lassen. Und dann haben wir eine Anzeige gemacht in Page. Das war damals das Magazin, das alle lasen. Und 3 Tage später kam die Bestellung. Und nach ein paar Jahren waren das 40 Leute.
8: Sie gehen den Weg zurück. Sie haben eine richtige Druckerei an der Potsdamer Straße, P98A.
9: Also ich zitiere dann gerne einen gewissen Herrn Kant. Das ist das Motto: Die Hand ist das Fenster zum Geist, hat Kant geschrieben. Wir haben das wunderschöne deutsche Wort begreifen. Was man anfasst, versteht man nämlich.
8: Sie haben bei dieser ganzen Arbeit einen Lieblingsbuchstaben.
9: Natürlich das A.
8: Warum?
9: Weil es ja der erste ist, weil es der schönste ist.
8: Wichtig, das ist der schönste Buchstabe?
9: Ja, das A ist ja, das ist ja eigentlich ein kleines Männlein so.
8: Okay,
9: der hat einen Kopf und einen Bauch.
8: Ja.
9: Ne, es geht nach links, aus dem Bild sozusagen. Und da kann man sehr viel formen. Da hat manchmal hinten noch so einen kleinen Schweif dran, unten rechts. An dem Buchstabe ist sehr viel zu machen. An so einem N können Sie nicht viel machen. Es sind 2 Striche mit einer Rundung dazwischen. Am E kann man auch schon ziemlich viel machen. Am kleinen G ist auch ein ziemlich gutes Ding. Das A hat mir, ich weiß nicht, das entgegnet mir wie so ein Partner, wie ein Freund.
8: Okay, das A ist also Ihre Freundin, die...
9: Ich sehe es männlich, komischerweise, ja? Aber das ist ja egal.
8: Nee, ich sehe es weiblich, weil mein Name mit A anfängt.
9: Ja, ja natürlich.
8: Für mich ist es...
9: Also Sie heißen ja leider nicht Anna, was ja noch besser wäre.
8: Das hätte ich auch schöner gefunden.
9: Nein, nur wegen der Symmetrie, also ein Anagramm.
8: Ja, natürlich, wegen der Symmetrie, das werde ich meinen Eltern sagen. Warum habt ihr mich nicht Anna genannt, wegen der Symmetrie? Aber von meinem Namen zurück zu Ihnen. Also, Sie, wann ist denn in Ihrer Arbeit der schönste Moment, wo Sie sagen, besser geht's nicht?
9: Eigentlich nie, weil es geht immer noch besser. Also alles, was ich mir angucke, was ich vor 20 Jahren gemacht habe, denke, hätte man noch mal. Aber dann sage ich natürlich andererseits auch wiederum, dadurch, dass es nicht fertig ist, ist es eben keine KI. Es ist eben noch, man könnte was verbessern oder ändern oder da sind kleine Ungereimtheiten. Also wenn ich mir die Meta, meine erste, das war die ehemalige Postschrift, angucke, da sind ganz viele Ungereimtheiten. Da habe ich übertrieben. Ich hatte sogar damals sie testen lassen, Ende der 80er in Braunschweig bei einem Wahrnehmungspsychologen. Da sagt, die müssen da schon ein bisschen Lärm rausnehmen. Die ist schon ein bisschen sehr...
8: Lärm aus einer
9: Lärm,
8: Schrift
9: rausnehmen. Ja, die ist ein bisschen sehr aufregend. Zu viel Details gemacht, damit man die Buchstaben voneinander unterscheiden kann fürs Telefonbuch. Und es war zu viel Details, war zu viel Lärm.
8: Letzte Frage, wenn Sie jetzt zurückfahren... An der BVG vorbei, an Ihren Schriftzügen, Bosch habe ich vergessen, zum Beispiel ist auch von Ihnen. Sind Sie da so ein bisschen stolz? Denken Sie manchmal, oh, das bin ich?
9: Also wenn so ein gelber Doppeldecker vorbeifährt, das finde ich schon ziemlich cool. Das ist nämlich Berlin für mich. Und die BVG war ja früher beige, die waren ja 6 oder 7 Farben und die BVB im Osten noch mehr. Und ich habe das Gelb eingeführt. Und darauf bin ich sehr stolz, weil das definiert Berlin, so wie die roten Busse London definieren oder die gelben Taxis in New York. Ansonsten genieße ich diesen Rumpelschieds im Moment, wenn ich zum Beispiel in der Bahn sitze und da gab es immer so Kaffeetassen, da waren so Wörter drauf, also aus meinen Schriften. Da habe ich gesagt, keiner weiß, ist es gut, dass keiner weiß, dass ich Rumpelschießen heiße. Also keiner weiß, ich habe das gemacht und keiner weiß es. Und das finde ich viel besser, wenn man drauf spiegelt, man hat das gemacht. Ist ja langweilig. Aber dass ich so, dass alle Leute meine Arbeit benutzen, aber nicht kennen, das finde ich viel schöner, als wenn das überall draufsteht. Denn ich bin ja kein Künstler. Ich will ja nicht berühmt werden. Ich will Arbeit machen, die Leute nutzt. Darüber hinaus aber ist unsere Pflicht, einen ästhetischen Mehrwert zu schaffen. Es schadet ja nichts. Auch ein Fahrplan hat eine gewisse Ästhetik. Und das ist meine Aufgabe. Natürlich muss das alles funktionieren, aber das wird auch noch schön sein.
8: Vielen Dank, Herr Spiekermann. Jetzt wissen wir, wer dient. Das schöne Geld macht der Busse. Dankeschön.
9: Bitte, bitte.
3: Der Schriftgestalter Erik Spiekermann war das im ausführlichen Gespräch mit meiner Kollegin Anke Burmeister.
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3: Er porträtierte so unterschiedliche Größen wie Andy Warhol oder den Dalai Lama und auch Neugeborene wie Sterbende, Walter Scheels. Seit mehr als 60 Jahren ist der Fotograf mit seiner Kamera unterwegs, dokumentiert und experimentiert in seinen Bildern. Zu seinem 90. Geburtstag widmet ihm CO Berlin am Zoo eine große Retrospektive. Barbara Wiegand, unsere Kunstkritikerin, hat sich die Ausstellung schon angesehen und den Fotografen dort getroffen.
10: Ein Foto. Vor allem in analogen Zeiten war das für viele der eine, für die Ewigkeit festgehaltene Moment. Eine Szene, ein Gesicht, eingeklebt ins Fotoalbum, abgedruckt in der Zeitung. Nicht so für Walter Scheels. So klar und präzise er etwa Berühmtheiten wie Andy Warhol, Joseph Beuys oder den Dalai Lama ablichtet, so trügerisch ist das für ihn mit dem einen ewigen Moment.
11: Wenn ich einen Ausdruck, wenn es nur Bruchteile von Sekunden sind, wenn ich den erfasse, und dann hat es sogenannten Ewigkeitswert. Es lässt sich nicht mehr verändern. Und das ist das Gemeine an der Porträtfotografie, dass man dann hinterher sagt, das bin ich doch nicht. Ja, natürlich, wir sind alle das nicht, was wir sehen. Das ist nur ein Bruchteil des Ganzen.
10: Das passt zu Walter Scheels Credo, dass ein Bild nie fertig ist. Raum für Veränderungen gab es schon bei seinen ersten, Ende der 50er Jahre in Barcelona entstandenen Fotos. Dort arbeitete der aus dem bayerischen Landshut stammende Scheels noch als Schaufensterdekorateur und ging nach Feierabend oft zum Hafen, um den Blick wie den Sucher seiner Kamera sehnsuchtsvoll übers weite Meer schweifen zu lassen. Richtung Amerika, seinem Traumziel. Als es soweit ist und er zunächst nach Kanada, dann New York geht, lässt er die Bilder zurück.
11: Die hätten ja gut fixiert gehört oder gewässert, ich weiß es nicht. Auf jeden Fall, ich musste schnell von Barcelona nach Kanada. Und die Filme blieben zu Hause liegen. Und ich kam ja erst in den 70er Jahren. Ich war die ganzen 60er Jahre war ich ja in Amerika. Und als ich wiederkam und mein altes Zeugs angeschaut habe, dann habe ich das entdeckt. Und dann habe ich gesagt, ach, das sieht ja gut aus. Das ist ja verrückt.
10: Experimentell geht Walter Scheels auch in New York ans Werk. Fasziniert von der Architektur, durchstreift er die Straßen Manhattans. Ansichten von Hochhäusern verdichten sich in analogen Fotomontagen mit Doppelbelichtungen und Überzeichnungen obendrein verfremdet. Selten ist das Wort Skyscraper so greifbar wie hier, wo die Häuser an den von Scheels hineingezauberten Wolken zu kratzen scheinen. Unten auf der Straße nimmt er die Menschen ins Visier. Ohne Sozialpathos, dafür mit viel charmant skurrilem Gespür für Typen. Ein Blick für Persönlichkeiten, der sich auch in seinen späteren Porträts zeigt. Egal, ob er Mensch oder Tier ablichtet. So schauen uns bei CO Berlin neben Beuys und Warhol auch ein Hund mit Knickohr, ein Gepard, ein schwarzes und ein weißes Schaf an. Echte Charakterköpfe. 300 Fotos, Ausschnitte aus schon bekannten Serien, selten gezeigte Experimente, Überarbeitungen sind nun zu sehen. Ausgewählt aus tausenden Negativen, Handabzügen, Notizen, Schnipseln, die Walter Scheels in seiner 300 Quadratmeter großen Fabriketage in Hamburg aufbewahrt. Ein Archiv, in dem der 90-Jährige bis heute unterwegs ist, in dem er stöbert, sucht und Ideen findet für Neues.
11: Und die Abfälle sind für mich das Kreative. Das Ziel ist Perfektion. Auch gut, super. Aber die Abfälle bieten sich ja an. Ich kann machen, was ich will. Und das ist die Freiheit der Veränderung.
3: Sagt Walter Scheels. Die Ausstellung mit seinen Fotografien wird heute Abend bei CO Berlin eröffnet. Barbara Wiegand berichtete. Buckow im Landkreis Märkisch-Oderland wird aller Voraussicht nach noch in diesem Jahr neue Ortsschilder bekommen. Die Stadtverordneten haben sich nämlich für einen Namenszusatz entschieden. Buckow wird jetzt Brechtstadt, Kulturreporter Philipp Gerstner erklärt.
12: Schon vor der Sitzung war das Getuschel unter den Gästen groß. Die Frage zum Namenszusatz Brechtstadt entfachte in Buckow eine emotionale Debatte. Maxi Pinkus-Pamperin ist ins Rathaus gekommen, um sich die Entscheidung anzusehen. Sie war selbst 37 Jahre lang wissenschaftliche Mitarbeiterin im Buckower Brecht-Weigel-Haus.
13: Brecht ist heute immer noch ein internationaler Dramatiker, wird immer noch ganz viel auf der Welt gespielt. Viele Länder kennen ihn. Und als er dann nach dem zwei Weltkriegen und seiner Vertreibung hier Fuß fassen konnte, hat er natürlich auch die letzten Lebensjahre hier kreativ und ich glaube sehr ruhig und zufrieden verbracht.
12: Doch ganz einig sind sich die Buckower über Brecht nicht. Im Mai wurden bereits die Anwohner nach ihrer Meinung zum Namenszusatz gefragt. Ein eindeutiges Ergebnis gab es aber nicht. Mit 239 zu 237 Stimmen war eine knappe Mehrheit für den Namenszusatz. Kritik an Brecht gibt es wegen seiner kommunistischen Gesinnung und wegen seines umstrittenen Umgangs mit Frauen. Außerdem sei Buckow ja bereits Kneipp-Heilbad. Der Stadtverordnete Philipp Grund von den Bürgern für Buckow wünscht sich, dass das mehr im Mittelpunkt steht.
14: Weil aus meiner Sicht der Name Kneipp viel verwurzelter in dieser Stadt ist, schon seit vielen, vielen Jahren. Wir haben Kneipp-Kräutergarten, wir haben eine Kneipp-Kita und deswegen hätte ich mir gewünscht, dass anstatt der Brechtstadt der Name Kneipp vorgekommen wäre.
15: Brechtstadt Bad Buckow, wer ist für den Namenszusatz?
12: Am Ende entscheiden sich 4 Stadtverordnete und Bürgermeister Thomas Mix für den Namenszusatz. Wieder eine knappe Mehrheit. Die Befürworter meinen, Brecht sei ein Schatz, denn immerhin sei Buckow nur eine von 2 Städten, die diesen Titel wirklich für sich beanspruchen können. Bürgermeister Thomas Mix hofft jetzt auf mehr Kulturtouristen.
16: Ich bin froh, dass wir uns für die Wirtschaftlichkeit entschieden haben, dass wir unsere kommunale Infrastruktur, die die Hotellerie betrifft, die Gastronomie betrifft, dass wir dort mehr Touristen bekommen. Wir hatten bislang immer die Problematik, dass wir im Winterhalbjahr stark unterausgelastet waren. Dieser Zustand wird hoffentlich bald beendet sein.
12: Mit den neuen Ortsschildern rechnet der Bürgermeister im Spätherbst. Vorher muss aber noch das Innenministerium prüfen, ob der Namenszusatz gültig ist.
3: Philipp Gerstner war das über die neue Brechtstadt Buckow.

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1: A10 südlicher Berliner Ring Richtung Dreieck Spreeau zwischen Ludwigsfelde Ost und Genshagen sind nach einem Unfall nur zwei Spuren frei. Ab Ludwigsfelde West dauert es eine halbe Stunde länger. Baustellenstau haben wir auf der westlichen A10 Richtung Dreieck Havelland zwischen Großkreuz und der Havelbrücke aktuell 20 Minuten Verzögerung. Vorsicht auf der A13 Dresden Richtung Berlin zwischen Duben und Freiwalde gibt es wegen der Hitze erhebliche Fahrbahnschäden. Vor allem in Höhe Kilometer 46,5. In weiten Teilen Berlins fließt der Verkehr wieder normal. Etwas länger dauert es noch auf der A115 einwärts zwischen Kleinmachnow und Spanischer Allee sowie auf dem Stadtring Richtung Wedding zwischen Kreuz Schöneberg und Schmargendorf. Probleme gibt es bei der S-Bahn wegen defekter Signale. Es kommt zu Verspätungen bei den Linien S1, S2, S25 und 26 sowie bei der S85. 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
1: Um 19 Uhr mit Josefine Grützmacher. Guten Abend. Die Linke will die AfD in Ostdeutschland mit einem intensiven Straßenwahlkampf zurückdrängen. Zum Auftakt des Bundesparteitags in Potsdam sagte Parteichefin Schwertner, man werde der AfD kein Dorf und keine Stadt überlassen. Aus Potsdam Paul Vorreiter.
2: Mit Blick auf die Wahlen in Ostdeutschland rief Schwertner die Partei auf, sich der AfD entschlossener entgegenzustellen. Der Gegner stehe immer noch rechts, sagte sie. Man werde alles tun, um die AfD von den Schalthebeln der Macht fernzuhalten. Die Politik der Bundesregierung kritisierte die Co-Chefin der Linken scharf. Kanzler Merz und Finanzminister Klingbeil hielten die Menschen arm, sagte sie.
1: Es gibt widersprüchliche Meldungen über eine mögliche Waffenruhe zwischen Israel und der pro-iranischen Hisbollah-Miliz im Libanon. Nach US-Angaben wurde eine sofortige Feuerpause mit Vermittlungen der USA und Katars vereinbart. Ein Sprecher der Hisbollah hatte zwar eine entsprechende Einigung bestätigt, gleichzeitig aber erklärt, dass die Waffenruhe noch nicht in Kraft sei. Von der israelischen Regierung gibt es bislang keine Stellungnahme. Zum Abschluss des EU-Gipfels in Brüssel haben die Staats- und Regierungschefs über den künftigen Finanzrahmen beraten. Dabei konnten sich die Mitgliedstaaten nicht auf eine gemeinsame Linie einigen. Bundeskanzler Merz sagte, der bisherige Vorschlag sei aus deutscher Sicht unbezahlbar und unausgewogen. Die irische Ratspräsidentschaft, die im Juli beginnt, sei deshalb aufgefordert worden, in den nächsten Wochen einen neuen Vorschlag vorzulegen. Wer im Internet einen Vertrag abgeschlossen hat, kann ihn künftig einfacher widerrufen. Seit heute müssen Unternehmen für Online-Geschäfte einen sogenannten Widerrufsbutton auf ihrer Webseite anbieten. Sebastian Moritz aus der ARD Verbraucherredaktion.
3: Dieser Button muss auf der Homepage leicht zu finden sein und er darf sich auch nicht hinter einem Kundenlogin verstecken. Vorgeschrieben ist der Widerrufsbutton für Online-Shops, aber auch für Buchungsseiten und Apps. Und auch Händler, die ihre Produkte über Online-Marktplätze wie eBay oder Amazon anbieten, müssen den Button auf ihrer Seite einbauen.
1: Das Bauen in Brandenburg soll schneller und günstiger werden. Dafür hat der Landtag eine neue Bauordnung beschlossen. Hanno Geduldig, RBB 24.
4: Geplant ist unter anderem, Bauanträge zügiger zu bearbeiten. Wenn Behörden nach 3 Monaten nicht reagieren, gilt ein Antrag künftig als genehmigt. Außerdem werden einige Vorschriften gelockert. So sollen bestehende Gebäude leichter umgebaut werden können. Für Spargel- oder Erdbeerhäuschen ist künftig keine Baugenehmigung mehr nötig. Die meisten Änderungen treten 2027 in Kraft. Digitale Bauanträge soll es schon ab Oktober geben.
1: Soweit die Nachrichten. 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Das Wetter: Am Abend weitere Schauer oder Gewitter, zum Teil mit Starkregen, Hagel und Sturmböen. Zurzeit haben wir in Berlin-Kreuzberg 34 Grad, in Angermünde 24. In der Nacht klart es auf bei 22 bis 17 Grad. Am Wochenende weiter schwülheiß mit teils heftigen Gewittern, morgen bis 35 Grad. Die Zeit 19.03 Uhr.
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5: Im Studio Clemens Schulze, schönen guten Abend. Die Linke, sie war ewig im Umfragetief. Dann gab es die Abspaltung von Sarah Wagenknecht. Manche hatten die Partei schon totgesagt. Aber bei der Bundestagswahl 2025 ist ihr dann ein Überraschungs-Comeback gelungen. In aktuellen Umfragen liegt die Linke stabil bei 10-12%. Heute Nachmittag nun hat in Potsdam der Bundesparteitag der Partei begonnen. Es geht um den künftigen Kurs und Hauptstadtkorrespondent Philipp Eckstein berichtet vom Auftakt.
6: Es ist ein düsteres Bild, das Linken-Chefin Ines Schwertner zu Beginn des Parteitags zeichnet.
7: Da draußen zieht ein Sturm auf.
6: Sie blickt auf die starken Umfragewerte der AfD und die anstehenden Landtagswahlen in Sachsen-Anhalt, Mecklenburg-Vorpommern und Berlin im September.
7: Die Rechten machen Menschen zu Zielscheiben. Sie setzen Lehrkräfte unter Druck, sie schüchtern Journalistinnen ein, sie wollen Demokratieprojekte austrocknen und Gewerkschaften schwächen. Unsere Büros werden beschmiert, beworfen und angezündet.
6: Schwertner ist stolz darauf, dass die Linke 2025 wieder in den Bundestag eingezogen ist mit 8,8%, dass sich die Mitgliederzahlen auf jetzt 126.000 verdoppelt haben. Doch sie warnt vor zu viel Euphorie. Die Linke und sie müssten ehrlich sein.
7: Für diesen Sturm sind wir noch nicht gewappnet.
6: Parteichefin Schwertner fordert, dass die Linke sich verankert in den Betrieben, Gewerkschaften, der Nachbarschaftshilfe. Sie selbst spricht davon, die Linke müsse ein Steinhaus werden. Aktuell beschreibt sie ihre Partei noch als Holzhaus. Doch es ist nicht nur die Abgrenzung, die erwartete, immer schärfer werdende Auseinandersetzung mit der AfD, die die Linke bei ihrem Parteitag umtreibt. Ein großes Thema sind auch die geplanten Sozialreformen der Bundesregierung von CDU, CSU und SPD. Schwertners Ansage dazu:
7: Das ist Ihr Klassenkampf von oben, den Sie jeden Tag betreiben. Und deswegen machen wir jetzt Klassenkampf von unten, liebe Genossinnen und Genossen.
6: Viel Applaus in der Halle. Für die Kameras werden Schilder in die Höhe gehalten. Darauf die Botschaften: Merz stoppen und kürzt doch bei den Reichen. Im Mittelpunkt am ersten Tag auch noch ihr Co-Parteichef Jan van Aken, der dem ARD-Hauptstadtstudio berichtet.
8: Also ein bisschen wehmütig bin ich schon, muss ich sagen. Das hat irre viel Spaß gemacht, war auch sehr, sehr anstrengend. Und deswegen muss ich jetzt auch aufhören. Deswegen ist es auch in Ordnung aufzuhören. Da muss ich auf meine Gesundheit achten.
6: Van Aken wird aus gesundheitlichen Gründen nicht mehr bei den Wahlen antreten. In der Doppelspitze an der Seite von Ines Schwertner wird sich dann Luigi Pantisano um den Vorsitz bewerben. Doch Van Aken tritt zwar kürzer, er will sich aber weiter einmischen. Auch hier auf dem Parteitag, wenn die Linke über ihr Verhältnis zu Israel debattiert.
8: Das ist ja völlig richtig, dass man jetzt Israel kritisiert für die Kriegsverbrechen in Gaza, dass wir deswegen die Bundesregierung auffordern, keine Waffen zu liefern. Und das kann man machen und gleichzeitig den Antisemitismus hier in Deutschland bekämpfen. Und dieses alles miteinander denken, das ist, glaube ich, meine Anschrift.
6: Sein Bundestagsmandat wird Van Aken behalten und sich dort weiter zu außenpolitischen Themen äußern. Die große Debatte zu Nahost und zum neuen Leitantrag der Partei steht am späten Freitagabend an. Die Wahlen zum Vorstand sind für Samstag geplant.
5: Hauptstadtkorrespondent Philipp Eckstein war das vom linken Parteitag in Potsdam. Dieser Parteitag dauert noch bis Sonntag. Wenn es ums Geld geht, dann gehen die Debatten erst richtig los. So geschehen heute in Brüssel. Auf dem EU-Gipfel hat Bundeskanzler Merz mit deutlichen Worten klargemacht, dass ihm der neue EU-Haushalt zu teuer ist. Die Diskussion über den Finanzrahmen hat den Abschluss des Gipfels etwas in die Länge gezogen, berichtet EU-Korrespondent Thomas Spickhofen.
9: Also heute hat es noch mal ein bisschen länger gedauert als ursprünglich geplant, so wie auch schon gestern. Da ging es ja bis weit nach Mitternacht. Heute also auch bis weit nach dem Mittagessen, da wollte man eigentlich schon fertig sein. Und es ging vor allen Dingen am Vormittag um den neuen EU-Haushalt. 2 Billionen Euro stehen da auf dem Zettel. Und das ist, aus deutscher Sicht jedenfalls, sagt Bundeskanzler Merz, unbezahlbar und unausgewogen. Er hat die irische Ratspräsidentschaft aufgefordert, einen neuen Vorschlag bis Oktober vorzulegen. Irland übernimmt ja Anfang Juli die Geschäfte von Zypern im Ratsvorsitz. Und dieser neue Vorschlag, der solle dann eben deutlich unter diesen 2 Billionen Euro liegen. Und was wir aus Diplomatenkreisen hören, ist, dass die Iren dann auch nochmal die Eigenmittel der Europäischen Union unter die Lupe nehmen sollen. Also die Mittel, die die Kommission noch zusätzlich zu den nationalen Beiträgen erhält.
5: Thema auf dem EU-Gipfel war auch die Außenpolitik, also Stichworte Ukraine und der Nahe Osten. Wie der Bundeskanzler die Beschlüsse bewertet, fasst unser Korrespondent so zusammen.
9: Also zum Thema Ukraine, da erklärte Merz, er habe eine sehr breite Unterstützung bekommen für die Vorschläge, die er zusammen mit dem britischen Premier Starmer und dem französischen Präsidenten Macron in der vergangenen Woche in London entwickelt habe. Da war ja auch Volodymyr Zelensky mit am Tisch. Merz sagte, Verhandlungen über einen Frieden müssten am Ende die Ukraine, Russland, Europa und die USA führen. Und wer dann dabei für Europa spreche, das ist ja noch nicht ganz geklärt, das sei jetzt auch nicht zu entscheiden, sagte Merz. Und er reagierte damit auf einen Vorschlag, Vorstoß von Antonio Costa, dem Ratspräsidenten, denn dessen Chefberater hatte zuletzt Kontakt zu Moskau aufgenommen, auf niedrigschwelliger Ebene, wie es heißt, aber das hatte dann die Kritik unter anderem von Merz und Macron hervorgerufen. Und ja, zum Abschluss ging es natürlich auch nochmal um die Lage im Nahen Osten. Da sei es jetzt dringend erforderlich, dass der Waffenstillstand, den die USA und der Iran geschlossen haben, auch im Süden des Libanons halte. Die israelische Regierung sei aufgefordert worden, von einer weiteren Eskalation durch den Siedlungsbau im Westjordanland abzusehen, und Handelssanktionen gegen Israel, ja, darüber habe man auch gesprochen, sagt Friedrich Merz, aber die habe er für Deutschland abgelehnt.
5: In Brüssel ist also der EU-Gipfel zu Ende gegangen. Thomas Spickhofen über die wesentlichen Beschlüsse. Freude in Warschau. Die Kulturgüter sind angekommen, die Deutschland zurückgegeben hat. Sie wurden heute feierlich der Öffentlichkeit vorgestellt. Die Objekte waren während der deutschen Besatzung im Zweiten Weltkrieg geraubt und nach Deutschland gebracht worden. Sie haben für Polen einen hohen kulturhistorischen Wert, berichtet Paulina Milling aus Warschau.
10: So klingt sie, eine der ältesten polnischen Hymnen. Gaude Mater Polonia. Freue dich, Mutter Polen. Das ist eines der wichtigsten Werke in der Geschichte der polnischen Kultur. Eine Hymne, die seit Jahrhunderten die wichtigsten religiösen und staatlichen Ereignisse, Ereignisse von nationaler Tragweite begleitete, sagte Polens Kulturministerin Marta Cinkowska auf der feierlichen Veranstaltung. Denn ein wertvolles mittelalterliches Manuskript mit dieser Hymne ist nun nach Polen zurückgekehrt. Es ist ein Fragment des Hymnentextes, handschriftlich festgehalten und wahrscheinlich das älteste erhaltene Exemplar. Das Manuskript stammt ursprünglich aus der Bibliothek eines polnischen Priesterseminars. Ihre Bestände wurden im Zweiten Weltkrieg geplündert. Die 6 Pergamentblätter mit der Hymne gelangten dann in die Stadtbibliothek Berlin und sind nun wieder in Polen. Ebenfalls wie 11 Eisenbahnminiaturen, die dem Verkehrsmuseum Warschau gehörten, und ein wertvolles Schmuckstück, vermutlich aus dem 16. Jahrhundert. Ein Ring aus Gelbgold, besetzt mit einem 3,5-karätigen Diamanten. Er stammt aus einer Zeit, die viele Historiker als ein goldenes Zeitalter des polnischen Staates und unserer Kultur bezeichnen. Der Ring ist eine materielle Spur einer Epoche, als Polen einer der wichtigsten Staaten Europas war. Das Schmuckstück soll einem der polnischen Könige gehört haben. Im Zweiten Weltkrieg aus einer Sammlung geraubt, gelangte er später ins Schmuckmuseum Pforzheim. Die Stadt hat entschieden, den Ring an seine Heimat zurückzugeben. Die Rückgabe der Kulturgüter wurde in Berlin bekannt gegeben, am Jahrestag des deutsch-polnischen Nachbarschaftsvertrages. Miguel Berger, deutscher Botschafter in Polen, erklärte später in Warschau, auch die Erinnerung an die Schrecken der Besatzung, an die Kulturgüterzerstörung, die in Polen stattgefunden hat, gehöre dazu.
11: Und das ist eine Verantwortung, zu der wir stehen und auf deren Grundlage wir auch die Beziehungen zwischen Deutschland und Polen entwickeln wollen.
10: Laut Botschafter Berger wolle man die Zusammenarbeit entschlossen fortsetzen und die Anträge aus Warschau so zügig wie möglich bearbeiten. Polen bemüht sich seit knapp 20 Jahren, geraubte Kulturgüter aus der ganzen Welt zurückzuholen. Aktuell gehe es laut dem hiesigen Kulturministerium um 200 Objekte, die sich in 22 Ländern befinden.
5: Aus Warschau, Paulina Milling. Polen freut sich also über die Kulturgüter, die das Land aus Deutschland zurückgehalten hat. Das sozialistisch regierte Kuba liegt wirtschaftlich am Boden. Nicht zuletzt, weil US-Präsident Trump dem Land den Ölhahn zugedreht hat. Seitdem geht kaum noch was auf der Insel. Ständig gibt es Stromausfälle, Treibstoff ist knapp und auch Nahrungsmittel und Medikamente fehlen. Mit dem Rücken an der Wand hat sich die Regierung jetzt für drastische Wirtschaftsreformen entschieden. Mehr dazu von Lateinamerika-Korrespondentin Jenny Barke.
12: Kuba beschließt Reformen für mehr Marktwirtschaft. Angesichts der massiven Wirtschaftskrise hat die in Havanna regierende Kommunistische Partei ein Reformpaket für mehr private Investitionen beschlossen. Experten sprechen von einem radikalen Wandel und der tiefgreifendsten Wirtschaftsreform seit der Revolution von 1959. Gleichzeitig zeigen sie sich auch skeptisch, wie die Reformen umgesetzt werden sollen. Konkret geht es um ein marktwirtschaftliches Programm, das 176 Punkte umfasst. Künftig sollen private Großunternehmen zugelassen werden. Ausländische Investoren müssen keine Joint Ventures mehr mit dem Staat eingehen. Sie können unter anderem in den Sektoren Tourismus, Landwirtschaft und Devisenmarkt investieren. Kubaner dürfen mehr als ein Unternehmen besitzen und können Anteile von Staatsunternehmen erwerben. Gleichzeitig sollen Staatsbetriebe in Privatunternehmen umgewandelt werden. Diese Privatunternehmen dürfen künftig mehr als 100 Beschäftigte zulassen. Allerdings, bisher ist unklar, bis wann die Reformen umgesetzt werden sollen. Kubas Präsident Miguel Díaz-Canel hatte am Tag vor der Abstimmung betont, wie dringend notwendig Veränderungen seien und davor gewarnt, Entscheidungen aufzuschieben. Kuba steckt in seiner schwersten Wirtschaftskrise seit dem Zusammenbruch der Sowjetunion. Der Karibikstaat leidet unter Stromausfällen und Treibstoffmangel. Das US-Militär hatte im Januar den venezolanischen Präsidenten Nicolás Maduro gefangen genommen und in die USA gebracht. Anschließend kappte Washington die venezolanischen Öllieferungen nach Kuba und setzte zugleich Drittstaaten massiv unter Druck, kein Öl mehr an die Insel zu liefern.
5: Jetzt also Wirtschaftsreformen in Kuba. Die Details dazu von Lateinamerika-Korrespondentin Jenny Barke. Weiter geht's mit Astrid Kretschmer.
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1: Und da geht's wieder zum Tennis, zu den Berlin Open, das topbesetzte Damenturnier auf der Anlage des LTTC Rot-Weiß. Tennisreporter Guido Ringel ist auch heute unser Beobachter im Grunewald. Guido, sportlich ging und geht es heute in 4 Partien um den Einzug ins Halbfinale. Die Weltranglistenerste Arina Sabalenka hatte, das hattest du vor einer Stunde berichtet, schwer um ihren Sieg zu kämpfen. Wie zeigt sich denn Top-10-Spielerin Elina Svitolina?
13: Tja, das ist ein ähnlicher Verlauf wie zuvor bei Arina Sabalenka. Die Nummer 1 der Welt hatte eine Außenseiterin gegen sich mit Nikola Bartunkova aus Tschechien, 20 Jahre jung, aber Sabalenka hat noch irgendwie das Ruder rumreißen können. Und das hoffen jetzt viele Zuschauer auch bei Elina Svitolina, denn die hat den ersten Satz verloren. Diese Top-10-Spielerin aus der Ukraine gegen Alexandra Iala von den Philippinen. Das ist eine, die hier endgültig auch in Europa auf sich aufmerksam machen kann. Schon Nummer 35 in der Welt mit ihren 21 Jahren. Und es ist ja sehr, sehr selten, dass eine Spielerin aus Asien den Weg nach oben findet. Mit Nummer 35 kann man sagen, ja, die ist schon im oberen Bereich angekommen, aber sie will halt noch mehr. Und sie zeigt bei diesem Turnier, was sie drauf hat. Sie ist ja bei Rafael Nadal auf Mallorca in der Academy, trainiert dort und das hat sich ausgezahlt. Alexandra Iala spielt hier ein richtig gutes Tennis, hat den ersten Satz gewonnen gegen Svitolina, führt jetzt auch im zweiten Satz, hat der Ukrainerin schon einmal den Aufschlag wegnehmen können. Also das riecht auch hier so ein bisschen nach dicker Überraschung. Zur Erinnerung, Iala hatte gestern die Weltranglistenzweite Rybakina aus Kasachstan ausschalten können. Also gegebenenfalls gelingt ihr jetzt noch mehr, indem sie Elina Svitolina besiegt. 2-1 für die Frau von den Philippinen im zweiten Satz und eigener Aufschlag. Also gegebenenfalls schafft sie sensationellerweise den Sprung unter die besten 4.
1: Vielen Dank. Guido Ringel war das live von den Berlin Open. Und wir bleiben noch kurz beim Tennis. Gehen zum Rasentennisturnier im westfälischen Halle. Da steht Alexander Zverev nämlich im Halbfinale. Der French Open-Sieger besiegte den Qualifikanten Raphael Collignon aus Belgien im Viertelfinale nach 2 Tiebreaks mit 7-6 und 7-6. Und Fußball. Bei der Fußball-WM gibt es heute Abend und in der Nacht 4 weitere Partien. Die USA, Australien und Schottland würden es Co-Gastgeber Mexiko gern nachmachen und bereits am 2. Gruppenspieltag in die K.O.-Runde der WM einziehen. Erste Partie des Abends ist USA gegen Australien in Seattle ab 21 Uhr. Und dann heißt es Do-or-Die-Spiel für Alba Berlin heute Abend. Berlins Basketballer müssen im 4. Finale gegen Bayern München in der heimischen Max-Schmeling-Halle gewinnen oder der Rivale ist deutscher Meister. Die Bayern führen 2-1 in der Serie, in dieser Best-of-Five-Serie. Alba steht also unter Druck, will ein 5. Entscheidungsspiel in München erzwingen. Spielbeginn ist 20.30 Uhr und wir berichten live in Ausschnitten in unserer Sendung Sportschau Live. Der Sport mit Astrid Kretschmer.
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5: Die Themen in Berlin und Brandenburg mit Clemens Schulze. Willkommen. Die Kassen in Brandenburg, sie sind knapp. Gerade tüftelt das Finanzministerium daran, wie man die Haushaltslücke schließen kann. An Einsparungen wird wohl kein Weg vorbeiführen. Das Klimabündnis Brandenburg hält das für den genau falschen Weg. Sie fordern, dass für den Klimaschutz mehr statt weniger ausgegeben wird. Ein Sondervermögen hat das Bündnis heute dafür auf einer Pressekonferenz gefordert. RBB24-Landespolitikreporter Thorsten Südow dazu aus Potsdam.
14: Für den konkreten Klimaschutz fordern die im Klimabündnis Brandenburg vertretenen Verbände BUND und NABU ein jährliches Sondervermögen von 500 Millionen Euro. Jeder in den Klimaschutz investierte Euro schaffe einen Nutzen von bis zu 5 Euro, sagt Joyce N. Syre vom BUND Brandenburg.
15: Das Klimasondervermögen, das kann beispielsweise kreditfinanziert sein. Es gibt die Möglichkeit, dadurch, dass Klimaschutz auch als Notsituation anerkannt ist, dass ein Land hier Kredite zusätzlich aufnimmt. Das ist rechtlich sicher. Wichtig ist dabei, dass das Sondervermögen dann auch wirklich für Klimaschutz ausgegeben wird.
14: Größere Summen des Sondervermögens sollten für die Wiedervernässung von kohlendioxidspeichernden Mooren und den naturnahen Umbau der Brandenburger Wälder verwendet werden, schlägt der Vorsitzende des Naturschutzbundes Brandenburg, Björn Illner, vor.
16: Waldumbau und Moorschutz sind zwei ganz wesentliche Komponenten im Klimaschutz und es sind die beiden einzigen Ökosysteme, die wir in Brandenburg haben. Wir brauchen einen anderen Umgang mit unseren Wäldern. Wir müssen unseren Wald erhalten, ihn naturnäher gestalten und insgesamt auch im Moorschutz vorankommen, weil das ganz wichtige Komponenten sind.
14: Mit dem Klimaschutz-Sondervermögen müssten auch mehr Plusbus-Angebote geschaffen werden, die mittlere Städte mit Bahnhöfen verbinden. Das würde die Umweltbelastungen senken und die Mobilität auf dem Lande steigern. In einer ersten Reaktion auf die Forderungen des Klimabündnisses an die Landesregierung mahnt der Umweltschutzexperte der SPD-Landtagsfraktion Wolfgang Reuk zur Sachlichkeit.
17: 500 Millionen für den Bereich haben wir aktuell überhaupt nicht im Topf.
14: Der Lausitzer Landtagsabgeordnete widerspricht dem Klimabündnis, dass Rot-Schwarz eine Abkehr beim Klimaschutz in Brandenburg vorhabe.
17: Die Haushaltsverhandlungen sind so schwer wie noch nie. Es wird Einschnitte geben, auch im Umweltbereich, aber wir werden weiterhin ganz, ganz viele Projekte direkt durch das Ministerium fördern, aber auch über die Stiftung Brandenburgischer Naturschutzfonds werden viele Projekte gefördert. Insofern wird es für den Umweltbereich nicht so gravierend sein.
14: Was Brandenburg in den kommenden beiden Jahren für den Klimaschutz ausgeben will, steht im Haushaltsgesetzentwurf, den Finanzminister Keller von der SPD in wenigen Tagen in der Landesregierung vorstellen wird.
5: Soweit aus Potsdam, Thorsten Südow. Und die aktuelle Hitze, die zeigt uns schon, wohin die Reise gehen könnte mit dem Klimawandel auch hier bei uns. Heute einiges über 30 Grad, morgen sogar noch heißer. Es gilt eine amtliche Hitzewarnung. Tja, und wo können sich die Menschen da abkühlen, wenn sie nicht an den See oder ins Freibad wollen? Die Berliner Erfrischungskarte zeigt tausende Orte, die etwas Abkühlung versprechen. RBB24-Inforadio-Reporterin Juliane Kowolik hat sich einige davon in Mitte, Prenzlauer Berg und Friedrichshain angeschaut.
18: Um die Mittagszeit toben einige Kita-Gruppen durch die Wasserfontänen an der Kinderplansche im Volkspark Friedrichshain. Einige Kinder fröstelt es sogar, denn das Wasser ist nur etwa 18 Grad kalt. Die Abkühlung ist garantiert. Julia ist mit ihrem einjährigen Sohn Nico hergekommen.
19: Ich finde es super cool, also gerade so mit Wasserspielplätze, das finde ich super. Bisschen kalt noch, jetzt muss ich noch ein bisschen dran gewöhnen, aber die spielen einfach, die rennen einfach da durch, sieht man ja, die machen sich so komplett nass, was natürlich bei der Hitze richtig gut ist. Mit Ball spielen kann man hier gut rennen und nicht überhitzen.
18: Auf der Berliner Erfrischungskarte ist aber nicht nur dieser Wasserspielplatz hier eingetragen, sondern zum Beispiel auch jede öffentliche Toilette im Park, selbst die öffentlichen Parkbänke und zu welcher Uhrzeit sie an einem typischen Sommertag Schatten haben. Auf der Karte sind außerdem die Sommer- und die Schwimmbäder eingezeichnet. Dazu kommen die rund 240 Trinkbrunnen im gesamten Stadtgebiet. Nach Angaben der Berliner Wasserbetriebe sind aktuell etwa 20 wegen Vandalismus und Wartungsarbeiten außer Betrieb. Als kühle Räume sind öffentliche Gebäude wie zum Beispiel die Bezirksämter, einige Museen und Stadtteilzentren auf der Karte vermerkt. Was auf der Karte fehlt, sind zum Beispiel die Bibliotheken und auch Kirchen, die ja auch Abkühlung verschaffen können. In der Gethsemane-Kirche etwa herrschten erfrischende 20 Grad. Dazu gibt es ein Glas Wasser und die Toilette. Auch der Cooling Point im Mauerpark fehlt, der seit letzter Woche wieder in Betrieb ist. Das ist neben der bepflanzten Sitzgruppe aus Holz auch eine Edelstahlsäule, an der man sich per Knopfdruck mit mit kaltem Nebel besprühen lassen kann. Insgesamt ist die Berliner Erfrischungskarte vielleicht nicht ganz vollständig, aber sie gibt doch erstaunlich viele Orte an, an denen es unter Umständen etwas kühler ist als in der eigenen Wohnung.
5: Abkühlen also in der Hitzewelle. Juliane Korwolik hat's ausprobiert. Wenn von zu teuren Mieten und fehlenden Wohnungen die Rede ist, dann denken viele sofort an Großstädte wie Berlin. Aber auch Brandenburg hat ein Neubauproblem. Im vergangenen Jahr wurden nur knapp 7.500 Wohnungen gebaut. 2021 waren es noch mehr als 12.000. Damit das Bauen wieder einfacher und schneller geht, hat die Landesregierung heute eine neue Bauordnung beschlossen. Mehr dazu von Landespolitikreporter Martin Adam.
20: Endlich ziehen Bund und Länder an einem Strang, sagt SPD-Fraktionschef Björn Lüttmann am Donnerstag. Jetzt gehe es richtig los mit dem Bauen.
21: Ob Bauturbo, Reform des Baugesetzbuches im Bund oder die heute zu beschließende Neufassung der brandenburgischen Bauordnung, bei allen geht es darum, wichtige Infrastruktur auf die Straße zu bringen, die Bauwirtschaft anzukurbeln und damit dringend benötigten Wohnraum zu schaffen. Heute bringen wir eine echte Wachstumsoffensive auf den Weg.
20: Die Wachstumsoffensive soll heißen, schnellere Ämter und weniger Regeln sollen Bauen trotz hoher Preise möglich machen, sagt die Sprecherin der CDU fürs Bauen, Nicole Walter-Mundt. Keine Solarpflicht mehr bei Neubauten. Ein Amt soll die Verständigung mit allen anderen Behörden bündeln. Gar keine Bauanträge mehr für Verkaufsstände. Aber auch auf Bundeswehrgelände nur noch ein Pflichtparkplatz pro Wohnung und die Genehmigungsfiktion.
22: Das heißt, wenn innerhalb von 3 Monaten alle notwendigen Unterlagen bei der Baubehörde eingereicht wurden und es keine Rückmeldung gibt, dann gilt der Antrag als genehmigt. Und der digitale Bauantrag soll ab 1. Oktober 2026 in allen 20 unteren Baubehörden endlich an den Start gehen.
20: Und weil auch der Aus- und Umbau bestehender Häuser einfacher laufen soll, spricht der Bausprecher der SPD, Matthias Steinfurt, sogar von einer Umbauordnung. Gut gemeint, findet man beim BSW. Aber der hohe Zeitdruck für die Ämter, gerade die Genehmigungsfiktion, das führe doch absehbar zu, Zitat, Chaos im Vollzug. Daniel Münschke von der AfD hat noch ganz andere Befürchtungen.
23: Es gibt Änderungen, die am Ende dazu führen können, dass Windräder einfacher genehmigt und baurechtlich günstiger behandelt werden. Etwa durch die Herausnahme bestimmter hoher Bauwerke aus der Liste genehmigungsbedürftiger Sonderbauten. Windenergieanlagen, meine sehr geehrten Damen und Herren, sind keine Gartenlampen. Das sind Industrieanlagen.
20: Ohnehin, sagt Münschke, sei die Bauordnung das kleinste Problem. Die hohen Energiepreise würden das Bauen verhindern. Vor allem aber, hier bleibt sich die AfD treu, Zuwanderung. Als die anderen Fraktionen genervt aufstöhnen, weil die AfD Migration selbst in einer Debatte zur Bauordnung unterbringt, räumt Münschke freimütig ein. Provokation war das Ziel.
23: Es ist bezeichnend, wie man Triggerpunkte in eine Rede einbauen kann und sofort die Reaktion erntet, die man erwartet.
20: Bauminister Robert Krumbach winkt ab. Die neue Bauordnung werde das Bauen schneller und billiger machen. Die Kommunen könnten bei Bedarf eigene Regeln ergänzen. Und um Chaos zu vermeiden, biete sein Ministerium für alle Baubehörden Schulungen an. Wird schon, soll das heißen. Hauptsache in Brandenburg wird jetzt gebaut.
5: Über die neue Bauordnung in Brandenburg berichtete Landespolitikreporter Martin Adam. Und jetzt noch ein Tipp fürs heiße Wochenende, und zwar ganz heiß. Einmal im Jahr wird es auf dem Lausitzring heiß und laut. Dann nämlich, wenn die DTM kommt. Für Fans des Motorsports ist das ein Muss. Über 50.000 Zuschauer werden bis zum Sonntag erwartet. Das Rennwochenende ist damit die größte Motorveranstaltung auf der Strecke. Heute war es allerdings noch nicht so voll. Die Temperaturen haben wohl den einen oder anderen ferngehalten. RBB24-Reporter Andreas Friebel, der war aber da.
24: Es ist kurz vor Mittag. Der Himmel über dem Lausitzring ist blau, vereinzelt spenden ein paar Wolken etwas Schatten. Trotzdem ist es heiß. 35 Grad Lufttemperatur und etwa 50 sind es auf dem Asphalt. So heiß hatte es Timo Glock in seiner langen Rennfahrerkarriere selten.
25: Zum Glück haben wir ja auch schwarze Teamklamotten und schwarzes Auto. Das macht es dann noch ein bisschen angenehmer. Ich würde mal sagen, ein paar Saunagänge werden übers Wochenende. Ja.
24: Der ehemalige Formel-1-Pilot ist der prominenteste Fahrer im Starterfeld. Allerdings ist er mit seinem McLaren eher kein Favorit auf die vorderen Plätze. Ganz anders sieht das bei Lukas Auer aus. Für den Österreicher ist der Lausitzring so etwas wie seine Lieblingsstrecke. Schon mehrfach hat er hier gewonnen.
26: Das wahre Kräfteverhältnis siehst meistens erst Samstag im ersten Quali. Ich hoffe, dass gut ist für uns. Aber ansonsten gute Punkte sammeln, dann wäre ich schon happy. Am besten gewinnen. Ja. Das Ziel ist immer klar für einen Rennfahrer. aber dann das Maximum aus unserem Paket rausholen und dann können wir zufrieden sein.
24: Doch nicht nur die DTM gibt an diesem Wochenende bei 35 Grad Vollgas. Es starten auch andere Rennserien im Rahmenprogramm, unter anderem der Porsche Cup und die Truck-Europameisterschaft, wo spezielle Renntrucks Motoren von bis zu 1500 PS haben. Da bebt der Asphalt und schiebt sich beim Bremsen vor den Kurven immer mehr zusammen. Timo Glock mag das gar nicht.
2: Grundsätzlich ist immer das Thema hier die Bodenwellen, speziell da erster Sektor, wo du auf die Gegengerade, auf die kurze Gegengerade hochfährst, da bist du gut durchgeschüttelt. Ja.
24: Schweißgebadet und auch gut durchgeschüttelt. Das wird ein hartes Wochenende für die Rennfahrer, die jeweils am Samstag und am Sonntag um 13.30 Uhr ein Rennen bestreiten.
5: Also mitten in der großen Hitze. Vom Lausitzring war das rb24-Reporter Andreas Friebel. Und das war der Tag in Berlin und Brandenburg mit Clemens Schulze, auch in der ARD Sounds App.

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1: A10 südlicher Berliner Ring Richtung Dreieck Spreeau zwischen Ludwigsfelde Ost und Genshagen sind nach einem Unfall nur zwei Spuren frei. Ab Ludwigsfelde West dauert es aktuell 10 Minuten länger. Baustellenstau auf der westlichen A10 Richtung Dreieck Havelland zwischen Großkreuz und der Havelbrücke aktuell 15 Minuten extra. Vorsicht auf der A13 Dresden Richtung Berlin zwischen Duben und Freiwalde gibt es wegen der Hitze erhebliche Fahrbahnschäden, vor allem in Höhe Kilometer 46,5. Vorsicht auf der B5 Berlin Richtung Nauen, in Höhe Dalgo-Döberitz liegen Metallteile auf der Fahrbahn. In weiten Teilen Berlins fließt der Verkehr wieder normal. Etwas länger dauert es noch auf der A115 stadteinwärts zwischen Kleinmachnow und Spanischer Allee sowie auf dem Stadtring Richtung Wedding zwischen Kreuz Schöneberg und Schmargendorf. Bei der S-Bahn gibt es Probleme wegen eines defekten Signals am Priesterweg. Es kommt zu Verspätungen bei den Linien S2, S25 und 26. Außerdem gibt es Einschränkungen wegen Bauarbeiten am

0: Menschen mit hohen Einkommen und Vermögen stärker belasten, hohe Erbschaften stärker besteuern. Profitieren sollen Menschen mit kleinen Einkommen, zum Beispiel durch einen Mietendeckel, billigere Grundnahrungsmittel oder eine solidarische Kranken- und Pflegeversicherung. Streit droht beim Thema Nahost. Die Haltung zu Israel hat die Partei in der Vergangenheit tief gespalten. Immer wieder wird der Linken Antisemitismus vorgeworfen.
1: Es gibt widersprüchliche Meldungen über eine mögliche Waffenruhe zwischen Israel und der pro-iranischen Hisbollah-Miliz im Libanon. Nach Angaben von US-Regierungsvertretern wurde eine sofortige Feuerpause mit Vermittlung der USA und Katars vereinbart. Ein Sprecher der Hisbollah hat zwar eine entsprechende Einigung bestätigt, gleichzeitig aber erklärt, dass die Waffenruhe noch nicht in Kraft sei. Von der israelischen Regierung gibt es bislang keine Stellungnahme. Bundeskanzler Merz fordert deutliche Kürzungen beim geplanten EU-Haushalt ab 2028. Bei ihrem Gipfel konnten sich die Mitgliedstaaten nicht auf eine gemeinsame Linie für den künftigen Finanzrahmen einigen. Aus Brüssel Thomas Spickhofen.
2: Der Vorschlag für den neuen EU-Haushalt in Höhe von fast 2 Billionen Euro, der sei aus deutscher Sicht unbezahlbar und unausgewogen, erklärte Bundeskanzler Merz im Anschluss an den Gipfel. Er forderte die irische Ratspräsidentschaft, die Anfang Juli die Geschäfte von Zypern übernimmt, auf, bis zum Oktober einen neuen Vorschlag vorzulegen, der deutlich darunter liege.
1: Die Innenminister von Bund und Ländern wollen den Schutz der Zivilbevölkerung verbessern. Das haben sie auf ihrer Konferenz in Hamburg beschlossen. Von dort Oliver Wuttke.
3: Bis 2029 soll Deutschland insgesamt widerstandsfähiger werden und schneller auf Stromausfälle, Anschläge oder äußere Bedrohungen reagieren können. Außerdem sprachen sich die Innenminister für eine schnellere Abschiebung von Straftätern oder Gefährdern mit Schutzstatus aus, auch in Krisenregionen wie Syrien. Und organisiertem Sozialbetrug will man durch den Einsatz künstlicher Intelligenz besser auf die Schliche kommen.
1: Die Bundesregierung will die Baukosten in Deutschland spürbar senken. Bundesbauministerin Huberts hat dazu einen Aktionsplan vorgelegt. Demnach sollen Planungs- und Genehmigungsprozesse beschleunigt sowie Bau- und Erwerbsnebenkosten deutlich gesenkt werden. Außerdem wollen Bund und Länder eine Plattform für günstiges Bauen einrichten und der digitale Bauantrag soll vorangetrieben werden. Zigaretten und auch andere Tabakprodukte könnten schon ab dem kommenden Jahr deutlich teurer werden. Nach Plänen des Finanzministeriums, die der deutschen Presseagentur vorliegen, soll der Preis für eine 20er-Packung schrittweise auf bis zu 11,40 Euro im Jahr 2030 steigen. Die Regierung erhofft sich in diesem Zeitraum Steuermehreinnahmen von rund 8,5 Milliarden Euro. Einer Studie zufolge ist der Tabakkonsum bei Erwachsenen zuletzt zurückgegangen. Dafür rauchen wieder mehr Jugendliche. Bei der Fußball-WM können heute die nächsten Teams das 16. Finale klarmachen. Gastgeber USA zum Beispiel im Spiel gegen Australien. Beide Teams sind mit Siegen ins Turnier gestartet. Die Partie beginnt um 21 Uhr deutscher Zeit. Soweit die Nachrichten. 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Das Wetter? Nachts gering bewölkt oder klar, später einzelne Schauer oder Gewitter bei 22 bis 17 Grad. Zurzeit in Berlin-Kreuzberg 34, in Angermünde 24 Grad. Am Wochenende bleibt es schwülheiß mit teils heftigen Gewittern, morgen bis 35 Grad. Die Zeit 19.34 Uhr.
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5: Die Bundeswehr soll in 4 Jahren verteidigungsfähig sein, aber Recherchen zeigen, dass die Truppe bei der Reparatur ihrer Waffensysteme offenbar gar nicht hinterherkommt. Das Material der Bundeswehr stammt zum Teil noch aus dem Kalten Krieg. Und mit dem Sondervermögen von 100 Milliarden Euro werden gerade neue Panzer, Kampfdrohnen und Jets angeschafft. Was dabei vernachlässigt wird, hat Roman Leberger zusammen mit seinen Kolleginnen und Kollegen von der Recherchekooperation von WDR, NDR und Süddeutscher Zeitung recherchiert. Sie konnten interne Dokumente einsehen, nach denen der Reparaturstau bei manchen Waffen so groß ist, dass sogar die Einsatzfähigkeit der Bundeswehr gefährdet sein könnte. 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Ein Thema in aller Tiefe. Mein Name ist Kevin Ebert. Hallo Roman, schön, dass du da bist.
6: Hi, vielen Dank für die Einladung.
5: Roman, der Verteidigungsminister Boris Pistorius will die Bundeswehr nach eigener Aussage zur stärksten Armee Europas ausbauen, und zwar so schnell wie möglich. Und dafür hat er dieses milliardenschwere Sondervermögen.

0: Vermögen zur Verfügung.
1: 100 Milliarden Euro Sondervermögen sind quasi verausgabt zuzüglich zu den jährlichen Budgets.
0: Um zum Beispiel neue Waffensysteme für die Bundeswehr zu beschaffen.
1: Unsere Beschaffung muss multinational und vor allem europäisch ausgerichtet sein. Diesen Anspruch wollen wir mehr mit Leben erfüllen.
0: Wo stehen wir da gerade?
2: Also auf dem Papier stehen wir da gerade ziemlich weit vorne, würde ich sagen. Es ist tatsächlich sehr viel Geld locker gemacht worden, um die marode Bundeswehr zu sanieren. Das heißt, das, was man im Hellfeld sieht an beschafften Panzern und so weiter, das geht erstmal alles in die richtige Richtung. Und da ist man auch in der Politik stolz drauf.
1: Jetzt geht es darum, den weiteren Schritt zu machen. Wir wollen jedem Beschaffungsprojekt nach Größe und Struktur gerecht werden können.
2: Hinter den Kulissen, wie wir recherchieren konnten, liegt einiges im Argen. Uns wurden interne Papiere zugespielt von einem der wichtigsten Dienstleister der Bundeswehr, die HIL GmbH, die Heeresinstandsetzungslogistik GmbH. Ein Wortungetüm.
0: Schönes Wort, ja.
2: Aber eben ein sehr wichtiger Partner der Bundeswehr. Diese Firma, von der hat man als Laie noch nie gehört, ist aber eben der wichtigste Reparaturdienstleister für das Heer. Und was macht das Heer? Das Heer ist verantwortlich zum Beispiel für Panzerfahrzeuge und die HIL GmbH repariert diese Panzerfahrzeuge, Waffensysteme wie Raketenwerfer, Panzerhaubitze und so weiter und so fort. Also die Bundeswehr ist für die Instandsetzung und für die Wartung der Panzer und Fahrzeuge nicht selbst verantwortlich. Das ist ausgelagert worden an die HIL GmbH. Und diese Papiere, die uns aus dieser Firma vorliegen, die schlagen wirklich Alarm.
0: Was steht da drin? Was ist da so alarmschlagend?
2: Im Prinzip steht da drin, dass die Einsatzfähigkeit der Bundeswehr akut gefährdet ist. Dafür gibt es mehrere Gründe. Aus diesen Papieren geht hervor, dass es offenbar einen akuten Ersatzteilmangel gibt. Dass es also gar nicht ausreichend Ersatzteile gibt, um all diese neuen Gerätschaften angemessen zu reparieren und instand zu setzen. Diese Angaben aus dem Papier werden bestätigt von Managern, von Insidern aus dieser Firma, die mit uns gesprochen haben. Führungskräfte, die wirklich Einblick haben in die Abläufe. Und die sagen eben, ja, die Einsatzbereitschaft ist akut gesunken. Und das zeigt eben, dass ganz viele Fahrzeuge der Bundeswehr zurzeit in einer Art Reparaturstau hängen, in einer Wartungsschleife.
0: Wobei ich mich frage, wenn das alles oder zum Großteil neue Systeme sind und neue Fahrzeuge, wieso müssen die überhaupt schon so repariert werden? Also wenn ich mir ein Auto kaufe, dann gehe ich ja auch erstmal davon aus, dass das erstmal im Idealfall hält, ohne dass ich an die Werkstatt muss.
2: Ja, aber wenn du mit diesem Auto über Wald und Wiesen fährst und sozusagen Kriegsübungen abhältst, was natürlich jetzt verstärkt passiert, also es gibt immer mehr und sehr intensive Übungen des Heeres, wo dieses Gerät zum Einsatz kommt, dann ist es ganz normal, dass ein gewisser Prozentsatz dieser Waffensysteme danach erstmal gewartet werden muss.
0: Also normaler Verschleiß einfach.
2: Das ist normaler Verschleiß und man darf auch nicht vergessen, das sind hochkomplexe Waffensysteme, hochkomplexe Fahrzeuge, da ist Technik verbaut, Stromerzeugungsaggregate, da sind Steuerteile drin, elektronische. So, das sind wirklich sehr anfällige, sensible Komponenten, die da drin sind. Mhm. Und man hat es offensichtlich versäumt von Seiten der Politik, im Rahmen der Zeitenwende sich ausreichend um genau diese Kleinigkeiten, nenne ich es jetzt mal, zu kümmern, die aber ganz wichtig sind.
0: Welche Auswirkungen hat das denn konkret?
2: Die HIL GmbH hat das Ziel, 70% der von ihr betreuten Geräte immer einsatzbereit zu halten. Und dieses Ziel wird nach den Informationen, die uns vorliegen, nur noch vereinzelt erreicht bei einzelnen Fahrzeugen. Insbesondere, so erzählen uns das Insider aus der Firma, sind da offenbar Panzerfahrzeuge betroffen, zum Beispiel die Panzerhaubitze 2000, ein wichtiges Waffensystem. Da lag die Einsatzbereitschaft im vergangenen Monat bei nur rund 50%. Aber es betrifft auch andere Kettenfahrzeuge, Panzerfahrzeuge, wie zum Beispiel den Schützenpanzer Marder. Auch da lag die Einsatzfähigkeit im vergangenen Monat nur bei 50-60%. Ebenso beim Radpanzer Boxer 50-60%. Also weit unter der Zielmarke und Zielvorgabe. Und natürlich gibt es jetzt im Rahmen der Zeitenwende sehr viele intensive Übungen. Man will also als Truppe sich aufstellen, man will trainieren für den Ernstfall. Und diese Übungen sind teils sehr intensiv. Da kommen all diese Gerätschaften auch zum Einsatz. Die werden dort stark beansprucht. Und so erzählen uns unsere Informanten aus der Firma, Nach diesen intensiven Übungen fällt die Einsatzbereitschaft bestimmter Waffensysteme teils auf ca. 30%.
3: Durch mehr Übungen, durch mehr Einsätze, eine höhere Belastung fällt natürlich auch mehr aus.
2: Bastian Ernst, das ist der Präsident des Reservistenverbandes, der eben viel Einblick hat in die Truppe und der auch sagt, dass durch diese intensiven Übungen, die zurzeit stattfinden, die Waffensysteme so sehr beansprucht werden, dass sie eben danach gewartet werden müssen, ausfallen und dann eben teilweise wirklich am Limit operieren.
0: Okay, und welche langfristigen Folgen kann das haben, deiner Meinung nach?
2: Naja, das hat ganz dramatische Auswirkungen. Wenn das so weitergeht, wenn sich diese Zustände nicht schnell bessern, dann ist perspektivisch, so steht es auch in dem uns vorliegenden Papier, sind auch Bündnisverpflichtungen gefährdet. Also Verpflichtungen zum Beispiel gegenüber der NATO, dass die Bundeswehr eben versprochenes Gerät, versprochenes Material vielleicht nicht mehr für NATO-Aufträge zur Verfügung hat. Und ich will eine Sache nochmal betonen, weil diese Reparaturprobleme, Instandsetzung und so weiter, das ist wirklich wichtig zu verstehen, dass das nur ein Symptom ist von ganz vielen Problemen, die die Zeitenwende mit sich bringt. Uns erzählen Angehörige der Bundeswehr, also Insider aus der Truppe auch, dass inzwischen so viel Gerät ankommt bei der Bundeswehr, dass man dafür teilweise gar keine Lagerungsmöglichkeiten mehr hat. Diese Leute erzählen uns eben, dass Gerät teilweise der Witterung ausgesetzt ist. Ja, da hat man gar nicht genug Hallen oder provisorische Unterstände, um diese Fahrzeuge irgendwo unterzustellen. Die sind dann quasi der Witterung ausgesetzt, dem Regen und so weiter. Und auch das führt natürlich nicht dazu, dass diese Gerätschaften für immer und ewig halten. Natürlich begünstigt das einen gewissen Verschleiß und noch mehr Reparaturbedarf. Und deswegen ist das ebenso wichtig, dass man auch an das denkt, an die Logistik denkt, denn das ist ganz entscheidend, wenn man wirklich eine schlagkräftige Armee will. Die Logistik, das sagt jeder Soldat, ohne Logistik gewinnst du keinen Krieg. Wie konkret diese fehlende Einsatzbereitschaft von Waffensystemen eben ist und welche Probleme das nach sich zieht, das zeigt sich auch an einer Brigade der Bundeswehr in Litauen, die gerade aufgebaut wird, dort also an der NATO-Ostflanke. Bastian Ernst erzählt uns, dass eben auch diese Brigade dort jede Menge einsatzfähiges Material braucht. Und zwar jetzt und heute.
3: Wenn ein Kampfpanzer oder ein Schützenpanzer nicht mehr repariert werden kann, steht er halt still. Und das ist natürlich immer eine Gefahr. Und auch bei der Einsatzbelastung, die wir haben und auch gerade in der Brigade in Litauen, brauchen wir Material, was zu jeder Zeit überall einsatzfähig ist.
0: Ja, und du hast ja schon gesagt, dass das Nachkommen der Bündnisverpflichtungen hier gerade so ein bisschen auch auf dem Spiel stehen könnte. Ist es denn so, dass es auch die Gefahr gibt oder das Risiko, dass beispielsweise Russland das merkt und ein bisschen diese Abschreckungswirkung darunter leiden könnte?
2: Mit Sicherheit. Also ich bin mir sicher, dass die russische Aufklärung von diesen Problemen bei der Bundeswehr weiß. Das ist kein Staatsgeheimnis. Und ja, die Politik hat eben diese Entscheidung getroffen, Gerätschaften anzuschaffen und jeder neue Panzer, sagen Verteidigungsexperten auch, der hilft natürlich. Deswegen ist das nicht schlecht, so viel Gerätschaft anzuschaffen. Man muss aber eben auch an die dahinterliegende Instandsetzung, an die Wartung, an die Ersatzteile und so weiter denken. Und da muss man eben Geld ausgeben für Dinge, die man nicht sieht. So, und das ist natürlich für die Politik immer schwierig, Milliarden auszugeben für Dinge, die man gar nicht so wahrnimmt, die eben aus logistischer Perspektive ganz wichtig sind für das Funktionieren einer Armee. Und diese Schwachstellen, die sind Russland sicherlich bekannt.
0: Lass uns mal drauf schauen, wie es überhaupt so weit kommen konnte. Also der Bundestag hat ja dieses Sondervermögen von 100 Milliarden Euro für die Bundeswehr beschlossen. Warum fließt denn gerade überhaupt so viel Geld in die Beschaffung von neuer Ausrüstung?
2: Es ist tatsächlich so, dass die Bundeswehr nach dem Ende des Kalten Krieges kaputt gespart wurde. Das kann man schon so sagen. Also nicht nur Gerätschaften, die nicht in ausreichender Zahl vorhanden waren, sondern auch Liegenschaften, die heruntergekommen sind. Und deswegen gibt es da sehr viel Nachholbedarf. Also diese Massen an Milliarden, ja, 100 Milliarden Sondervermögen, Ausnahme von der Schuldenbremse beim Verteidigungsetat. Das ist wirklich nötig in diesen Zeiten, wenn man sich mit Leuten unterhält, die sich wirklich auskennen, mit Verteidigungsexperten, die sagen, ja, das ist alles, es kommt viel zu spät natürlich, aber jetzt müssen wir eben Gas geben. Und da ist die Politik natürlich schnell verleitbar, sag ich mal, auf die sichtbaren Effekte zu schielen auf die neuen Gerätschaften und das dahinterstehen ein bisschen zu vernachlässigen. Und deswegen gibt es eben jetzt diese Probleme. Und aus der Bundeswehr ist auch zu hören, also die sagen, klar ist das gut und wichtig, neue Gerätschaften zu kaufen, ja, am Markt, der zurzeit sehr umkämpft ist. Es ist ja nicht nur so, dass Deutschland aufrüstet, sondern natürlich viele andere Staaten auch. Deswegen, ja, ist die Logik erstmal sichern, sichern, sichern an Aufträgen und Gerätschaften, was eben da ist. Aber der beste Panzer nützt nichts, wenn er in der Werkstatt steht oder wenn er erstmal in der Schlange steht, um überhaupt mal in die Werkstatt zu kommen.
0: Würdest du sagen, man hat die Bundeswehr über ihre Verhältnisse schnell wachsen lassen?
2: Definitiv ist das eine Überforderung des Systems, was hier passiert. Also ich glaube, man war sich womöglich nicht bewusst, wie problematisch dieser massenhafte Ankauf, Aufwuchs an neuen Gerätschaften, wie sehr das die bestehenden Strukturen belastet. Also die Hill ist wirklich nur zuständig für die Arbeit am Gerät. Die sind sehr breit aufgestellt, aber kümmern sich eben tatsächlich um die Dienstleistung, um die Reparatur an sich. Dort gibt es eben Facharbeiter, Fachpersonal, Ingenieure, die wissen, wie man solche komplizierten Geräte wie die Panzerhaubitze oder wie den Leopard-Panzer, wie man den repariert und instand hält. Zuständig für die Beschaffung sämtlicher Rüstungsgüter in Deutschland ist das Beschaffungsamt der Bundeswehr mit Sitz in Koblenz. Das ist ein Amt im Geschäftsbereich des Verteidigungsministeriums, also gehört zum Verteidigungsministerium. Und dort wird sich eben um die Beschaffung auch von Ersatzteilen gekümmert.
0: Jetzt ist ja dieses Beschaffungsamt der Bundeswehr mit super viel Geld ausgestattet, um eben neue Systeme und Waffen zu beschaffen. Warum kriegen die das aber nicht so hin, dass es eben dann zu diesen Problemen kommt?
2: Auch da ist wieder genau das Problem, dass auch das Beschaffungsamt zu diesen Strukturen zählt, die über Jahre nicht wirklich effizient aufgestellt waren und überhaupt nicht so viel Geld zur Verfügung hatten. Das ist ein bisschen so, als ob ein Normalverdiener plötzlich den Euro-Jackpot gewinnt und der jetzt auf den ersten Drücker wahrscheinlich auch nicht weiß, wie er mit diesem ganzen Geld umgehen soll. Und das ist jetzt sehr platt gesagt, aber so ungefähr muss man sich das vorstellen. Das ist ein Amt, das plötzlich mit Geld zugeschüttet wird und mit Aufträgen zugeschüttet wird. Wie uns Insider aus der Hill eben sagen, wurde es dort offenbar versäumt, sich um langfristige, belastbare Lieferketten für Ersatzteile zu kümmern. Dass eben ständig ein kontinuierlicher Fluss an den gebrauchten Ersatzteilen an die Hill geliefert wird. So erzählen uns das Führungskräfte aus dieser Firma. Diese langfristigen Lieferverträge, die sind eben ganz zentral, weil die Industrie, die Rüstungsindustrie, muss sich natürlich auch darauf einstellen. Diese Ersatzteile, die müssen in ausreichender Stückzahl produziert werden können. Und dafür braucht die Industrie eben die Sicherheit. Aha, ich weiß, dass der Bund mir dieses Teil über viele Jahre abnehmen wird. Ich habe also eine belastbare Lieferkette, einen belastbaren Vertrag. Und deswegen setze ich auch als Industrie meine Ressourcen dafür ein, diese Ersatzteile jetzt konsequent und dauerhaft zu produzieren.
0: Roman, die Bundeswehr hat ja auch viel Material an die Ukraine abgegeben. Das darf man ja auch nicht vergessen. Könnte auch das ein Grund sein für den Mangel an Ersatzteilen?
2: Natürlich spielt das eine Rolle. Das erzählen uns auch Beobachter aus dem Verteidigungsbereich, dass wir viel Gerätschaft, viele Waffensysteme abgegeben haben an die Ukraine. Denn die sind natürlich dort an der Front im Einsatz, sind großen Belastungen ausgesetzt, müssen dort repariert werden. Das erzählt uns Bastian Ernst.
3: Wir haben das in der Ukraine gesehen, wo unsere Panzerhaubitzen intensivst benutzt wurden und da natürlich an ihr Limit kamen. Und deswegen ist das dann auch eine Gefahr für die Einsatzfähigkeit der Bundeswehr.
2: Dort gibt es dann Partnerschaften zwischen deutschen Rüstungsherstellern und dem ukrainischen Militär. Ja, da gibt es also Kooperationen, Joint Ventures für die Instandsetzung und Reparatur dieser Waffensysteme für die Ukraine. Das passiert teilweise in der Ukraine selbst, teilweise in Nachbarländern. Also auch da gehen sicherlich viele Ersatzteile hin. Nur da muss man sich eben vorher Gedanken drum machen. Ja? Also wenn ich ein gewisses Budget habe, beziehungsweise mittlerweile ist es ja fast unbegrenzt, mein Verteidigungsbudget, durch die Ausnahme von der Schuldenbremse, dann muss ich mir eben Gedanken machen, okay, ich unterstütze die Ukraine mit Waffen, das kommt auch unserer Sicherheit zugute, das macht also Sinn. So, das kann aber nicht dazu führen, dass wir hier in Deutschland denn eben nicht mehr genügend Ersatzteile für unser eigenes Gerät haben. Das sind eben genau die Dinge, über die sich eigentlich die Ministeriumsspitze noch viel mehr Gedanken machen müsste.
0: Also kommuniziert denn die Hill nicht an die Ministeriumsspitze, wie du sagst, wie schlecht die Versorgung an Ersatzteilen ihrer Meinung nach ist? Also reden die nicht miteinander?
2: Das scheint ein kompliziertes Verhältnis zu sein, das ist richtig. Hinzu kommt aber noch ein weiterer Faktor. Es gibt nämlich Abstimmungsprobleme zwischen der Hill und der übergeordneten Instanz, nämlich dem Bundesministerium für Verteidigung. Die Hill ist eine hundertprozentige Tochter des Verteidigungsministeriums. Die hat ein eigenes Management, eine eigene Geschäftsführung, untersteht aber sozusagen dem Verteidigungsministerium und dort insbesondere einem Fachreferat. Also das Ministerium ist aufgeteilt, ja, in verschiedene Abteilungen, darunter verschiedene Referate, ganz viele verschiedene Referate. Und in einem dieser Referate sitzen die Experten, die zuständig sind für die Hill. So, und dieses Verhältnis zwischen diesem Fachreferat und dem Hill-Management, das scheint, sagen wir mal, kompliziert bis belastet zu sein. Denn aus diesem Papier, das uns vorliegt, geht hervor, dass dieses Fachreferat im Ministerium offenbar großes Mikromanagement betreibt, sie ständig in Angelegenheiten der Hill einmischt, die eigentlich Aufgabe der Geschäftsführung sind. Das Mikromanagement des Ministeriums scheint so weit zu gehen, dass Angehörige des betreffenden Fachreferats tatsächlich in den Werkstätten der Hill auftauchen und dann einzelnen Arbeiter sagen, was sie zu tun oder zu lassen haben. Das wurde uns so berichtet von Führungskräften der Hill, die das beobachtet haben wollen, dass eben dort Militärs plötzlich an Standorten der Hill auftauchen, die ja teilweise sehr eng dann auf den Liegenschaften der Truppen sind und wirklich mit den einzelnen Arbeitern reden und dann nochmal von oben quasi neue Aufträge vergeben, an der Geschäftsführung, am Management vorbei. Und das ist natürlich nicht Sinn der Sache. So hat man dann anschließend Chaos.
0: Roman, du hast schon mehrfach erwähnt, ihr habt mit mehreren Insidern gesprochen aus der Hill GmbH, auch unter der Hand mit Führungskräften. Und ihr schützt eure Quellen, aber wie äußert sich das Unternehmen denn offiziell zu eurer Recherche?
2: Die Hill hat sich nicht gemeldet. Wir haben die natürlich auch angefragt, aber da kam keine Antwort. Dieses schwierige Arbeitsverhältnis zwischen dem zuständigen Ministerium und der Hill, das wird uns auch bestätigt von Verteidigungspolitikern wie Jens Lehmann von der CDU.
4: Natürlich werden viele kleinteilige Entscheidungen da vom Ministerium oder von den Abteilungen da auch reingetragen in die Hill. Manchmal lässt man die nicht so richtig, sagen wir, in ihren eigenen Managementstätigkeiten laufen. Das sollte man lassen.
2: Er ist Mitglied im Verteidigungsausschuss und sagt im Prinzip, dass dieses ständige Reinregieren des Ministeriums in Angelegenheit des Hill-Managements dazu führt, dass diese Firma ihren mittel- und langfristigen Planungen eigentlich gar nicht mehr nachkommen kann.
4: Ich glaube, dass man die Hill einfach diese Inhouse-Gesellschaften aufwerten sollte, dass man direkt im Ministerium unterhalb des Ministers einfach einen eigenen Geschäftsbereich dafür schaffen sollte, um die Wichtigkeit dieser Firmen auch nochmal hervorzuheben. Und dann wird es laufen.
2: Er sagt im Prinzip, es wäre viel effizienter, wenn die Zuständigkeit für die Hill nicht in einem Fachreferat im Ministerium liegen würde, sondern im Geschäftsbereich des Ministers, also auf einer viel höheren ministeriellen Ebene, damit das ein bisschen kohärenter funktioniert, diese Steuerung der Hill.
0: Und habt ihr das Bundesverteidigungsministerium mit euren Recherchen, mit dem, was euch dazugespielt wurde, konfrontiert? Was sagen die dazu?
2: Die sagen zu den Papieren, die uns zugespielt werden, erstmal nichts. Sie sagen auch nichts zu den Zahlen, die uns vorliegen, zum Beispiel nur noch 50% Einsatzbereitschaft bei der Panzerhaubitze. Sie sagen, das sind geheime Zahlen, da können sie sich nicht zu äußern. Sie sagen nur allgemein grundsätzlich, dass man mit der Hill im Austausch stehe, wie man Prozesse weiter verbessert.
0: Und die Ministeriumsspitze, also Pistorius, sind dem diese Probleme bekannt, diese Probleme bei der Beschaffung der Ersatzteile? Also weiß er davon?
2: Also davon ist auszugehen, dass er das weiß. Dem Ministerium in Berlin ist durchaus bewusst, dass es diese Probleme gibt, dass die Zeitenwende eben ganz massive Auswirkungen hat, auch auf den Bereich Reparatur. Und uns gegenüber spricht man dort etwas beschönigend von Herausforderungen. Aber das heißt, das Problem ist durchaus auch dem Minister klar. Und es gibt auch Bemühungen, die Lage zu verbessern. Zum Beispiel das Beschaffungsamt soll reformiert werden.
5: Der Verteidigungsminister steht für Sie bereit für ein kurzes Statement.
6: Ja, vielen Dank, meine Damen und Herren.
2: Das hat Pistorius angekündigt bei einer Pressekonferenz vor einigen Wochen.
6: Wir werden dafür sorgen, dass das Beschaffungsamt die Truppe künftig schneller einbezieht in das, was dort geschieht. Und wir verbessern darüber hinaus die Zusammenarbeit mit der Industrie.
2: Man will die Strukturen schlanker machen, entbürokratisieren und man will sich auch Lieferanten und Lieferketten noch mal genauer anschauen.
6: Wir werden mehr Kenntnis und Kontrolle haben über Lieferanten und Lieferketten. Auch das ist wichtig bei der Vollziehung der Aufträge, nachdem sie erteilt wurden.
2: Aber es ist eben so, dass das alles in der Regel sehr lange dauert und die Frage ist, haben wir noch so viel Zeit?
0: Und man will ja nicht nur ein gutes Heer, sondern die stärkste Armee Europas. Also das Ziel, das ist ja ein großes. Was ist denn deine Einschätzung? Die Bundeswehr, die will ja bis Ende des Jahrzehnts verteidigungsfähig sein. Darum geht's ja im Großen und Ganzen. Glaubst du, das ist noch machbar mit all dem, was wir jetzt wissen?
2: Es ist eine Herausforderung. Unmöglich ist nichts. Ich glaube, man kann sich das als Ziel setzen, darauf hinarbeiten und einfach so gut es geht versuchen, diese Strukturen anzupassen. Neben den Ersatzteilen braucht man natürlich auch ausreichend Soldaten, Fachpersonal, die dieses Gerät auch bedienen können. So, da sind wir schon beim nächsten Problem, dass es eben nicht ausreichend Fachpersonal gibt, um dieses bestellte Gerät wirklich entsprechend auch auszulasten. Also es brennt an verschiedenen Stellen. Und deswegen ist es richtig, dass diese Zeitenwende begonnen wurde, dass man sich darum kümmert und endlich sozusagen auch diese Verteidigungsstrukturen Deutschland, die man lange vernachlässigt hat, dass man das ernst nimmt. Aber es braucht eben Zeit. Es gibt diesen Hashtag des Verteidigungsministeriums, Beschaffung läuft. Ja, also in der Öffentlichkeit will man signalisieren, euer Geld, das Steuergeld wird gut eingesetzt und es kommt bei der Truppe an. Und das ist im Prinzip auch richtig. Also dieses Geld wird für wichtiges Gerät ausgegeben. Ich will das gar nicht sozusagen abstreiten oder in Frage stellen. Aber diese ganze Struktur dahinter, ob das in den nächsten Jahren wirklich alles so auf Vordermann gebracht wird, wie es sein sollte, ich habe da persönlich meine Zweifel.
0: Okay. Roman, vielen Dank, dass du die Insights mit uns geteilt hast und für deine Einschätzung. Gerne wieder. Danke dir.
2: Vielen Dank.
0: Und weitere Infos zur Recherche von Roman Leberger vom WDR in der Recherche-Kooperation mit dem NDR und der SZ findet ihr auch bei unseren Kollegen auf tagesschau.de. Autor dieser Folge ist Jonas Helm. Mitgearbeitet haben Lisa Henschel und Nicole Dienemann. Produktion Christiane Gerhäuser-Kamp, Viktor Völsner-Werisch, Christine Frey und Hanna Brünjes. Redaktionsleitung haben Yasemin Yüksel und Fumiko Lipp. 11KM ist eine Produktion von BR24 und NDR Info. Und mein Name ist Kevin Ebert. Bis zum nächsten Mal.

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1: Vorsicht auf der A115 in Richtung Dreieck Nutertal zwischen Kleinmachnow und Potsdam-Babelsberg sind Leute auf der Fahrbahn. A13 Dresden Richtung Berlin zwischen Duben und Freiwalde gibt es aufgrund der Hitze erhebliche Fahrbahnschäden, vor allem in Höhe Kilometer 46,5. Vorsicht auf der A24 Hamburg Richtung Berlin zwischen Herzsprung und Neuruppin liegen Gegenstände auf der Fahrbahn. In weiten Teilen Berlins fließt der Verkehr wieder normal. Auf dem Stadtring Richtung Wedding stockt es aber immer mal wieder zwischen Kreuz Schöneberg und Schmargendorf. Am besten planen Sie ein paar Minuten mehr ein. Probleme gibt es bei der Berliner S-Bahn wegen eines defekten Signals am Priesterweg. Es kommt zu Verspätungen bei den Linien S2, S25 und 26. Der 10-Minuten-Takt der S2 besteht nur zwischen Buch und Potsdamer Platz. Außerdem gibt es Einschränkungen wegen Bauarbeiten. Von heute 22 Uhr bis Sonntag Betriebsschluss werden Busse eingesetzt für die S7 zwischen Lichtenberg und Ahrensfelde.
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2: 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Heute im Studio Jens Riewer.
3: Guten Abend, ich begrüße Sie zur Tagesschau. Israel und die vom Iran unterstützte Terrormiliz Hisbollah haben sich nach US-Angaben auf eine Waffenruhe im Libanon geeinigt. Aber auch nach dem offiziellen Beginn griff Israel den Süden des Landes an. Bereits zuvor waren nach libanesischen Angaben mindestens 47 Menschen getötet worden. Israels Militär meldete den Tod von 4 Soldaten. Wegen der Kämpfe hatten die Friedensgespräche zwischen den USA und Iran, die heute nahe Luzern beginnen sollten, nicht stattgefunden. Teheran besteht darauf, dass die in der Absichtserklärung vereinbarte Waffenruhe auch zwischen Israel und der Hisbollah gilt. Kerstin Klein in Washington. Angeblich gibt es also eine neue, wenn auch brüchige Waffenruhe zwischen Israel und der Hisbollah. Ist damit das größte Hindernis für den Beginn von Friedensgesprächen aus dem Weg geräumt?
4: Erstmal ja, wenn denn diese Waffenruhe auch tatsächlich hält. Wir haben es gehört, die Gespräche hätten heute beginnen sollen. Das war nicht der Fall, vor allen Dingen, weil Iran darauf besteht, dass erstmal die Waffen im Libanon schweigen müssen. Wenn das jetzt der Fall ist, dann könnten die Gespräche schnell losgehen, möglicherweise sogar schon an diesem Wochenende. Aber selbst wenn das der Fall ist, dürfte es sehr lange dauern, bis ein echtes Abkommen erreicht ist. Das letzte Atomabkommen zwischen den USA und Iran, damals 2015 unter Obama, das hat weit mehr als ein Jahr gedauert, das auszuhandeln.
3: Könnte Trumps Deal trotz aller Schwierigkeiten am Ende doch gelingen? Wie sieht man das in den USA?
4: Da sind hier viele skeptisch, teils auch in Trumps eigener Partei. Der US-Präsident selbst, der verkauft bereits dieses diese Woche unterzeichnete Rahmenabkommen als großen Erfolg, obwohl da ja die wirklichen Knackpunkte wie das Atomprogramm ausgeklammert wurden. Da sind also hier tatsächlich viele, die dieser Erfolgserzählung nicht mitgehen. Aber wenn man auf die Amerikanerinnen und Amerikaner schaut, die interessiert vor allen Dingen eins, nämlich der Benzinpreis. Und wenn da die Benzinpreise tatsächlich in den kommenden Monaten deutlich sinken sollten, dann sind hier viele zufrieden. Und nur die wenigsten dürften dann noch Fragen danach stellen, was denn jetzt ist mit den Atomverhandlungen mit Iran.
3: Kerstin Klein in Washington, vielen Dank. In der Vergangenheit hatte Ungarns Ex-Regierungschef Orbán die Europäische Union bei ihren Russland-Sanktionen oft ausgebremst. Das ist nun Vergangenheit. Beim Gipfeltreffen in Brüssel verständigten sich die EU-Staats- und Regierungschefs gestern Abend darauf, die Strafmaßnahmen nicht nur um ein halbes, sondern gleich um ein ganzes Jahr zu verlängern. Große Einigkeit also, wenn da nicht eine unabgesprochene diplomatische Annäherung Richtung Moskau für Ärger gesorgt hätte.
5: Über ihn wurde viel gesprochen bei diesem Gipfel. Ratspräsident Costa hatte Gesprächskanäle nach Moskau ausloten lassen. Das brachte ihm Kritik ein, aber auch Zustimmung. Kurzfristig muss die EU sowieso nicht entscheiden, wer für sie möglicherweise verhandelt. Kurzfristig hat Costa eine andere Verhandlungsaufgabe, die er so beschreibt. Wir müssen nur Zahlen diskutieren. Nur Zahlen diskutieren. Die Rede ist vom nächsten EU-Haushalt tausende Milliarden. Und es ist eine fundamentale Diskussion, wie viel Geld wollen die Mitgliedstaaten der EU zur Verfügung stellen. Der Bundeskanzler sagt, die Gesamthöhe muss kleiner werden.
6: Der Vorschlag der Kommission sogar noch mehr der Vorschlag des Europäischen Parlaments, auf einen Betrag zu gehen von 1,6 oder gar 1,7 Billionen Euro für die nächsten 7 Jahre, ist ein Vorschlag, der aus meiner Sicht nicht darstellbar ist. Der ist auch nicht finanzierbar.
5: Aktuell fließt in die Landwirtschaft noch immer ein großer Teil des Haushaltes. Doch die EU will andere Prioritäten setzen. Für Investitionen in Zukunftstechnologien beispielsweise soll anteilig mehr zur Verfügung stehen. Aber die Gesamthöhe. Den ersten Aufschlag für den Haushalt hatte die EU-Kommission gemacht. Als aktuelle Ratspräsidentschaft schlug Zypern daraufhin zwar eine Kürzung vor. Doch das ist den einen, wie Deutschland, nicht genug Rotstift, anderen, wie Spanien, zu viel. Es ist nicht sinnvoll, von Europa mehr zu verlangen mit weniger finanziellen Mitteln. Bis Ende des Jahres soll ein Kompromiss gefunden werden, so die Hoffnung. Aber noch prallen die Positionen hart aufeinander. Der Bundeskanzler sagt selbst, dass er mit seiner Forderung nach deutlichen Kürzungen in der Minderheit ist. Und doch, ohne Deutschland ist eine einstimmige Lösung nicht möglich.
3: Wie lässt sich die Bevölkerung im Krisenfall besser schützen? Mit dieser Frage haben sich die Innenminister von Bund und Ländern auf ihrer Konferenz in Hamburg beschäftigt. Ob Naturkatastrophen oder Angriffe auf die kritische Infrastruktur, Deutschland muss sich besser wappnen, darin sind sich alle einig. Bundesinnenminister Dobrindt will mindestens 13 Milliarden Euro in den Bevölkerungsschutz investieren, Geld, das vor Ort dringend gebraucht wird, etwa für Notstromgeräte und Vorräte.
7: Hier haben wir die Zelte, Zeltstangen, Schlafsäcke da oben.
8: Zentrales Katastrophenschutzlager Hamburg.
7: Hygienepakete für eine 6-köpfige Familie. Das, was wir brauchen, um die tägliche Versorgung der Betroffenen sicherzustellen.
8: Hilfsgüter auf 400 Quadratmetern. Aber reichen die Rationen im Krisenfall?
7: Wenn wir darüber sprechen, Hamburg hat über 1,9 Millionen Einwohner, dann sind 6.000 natürlich nicht wirklich viel.
8: Jetzt soll bundesweit aufgestockt werden mit dem in Hamburg diskutierten Pakt für den Bevölkerungsschutz. Bis 2029 10 Milliarden Euro für Ausstattung, Fahrzeuge und Ausbildung plus 3 weitere Milliarden allein für das technische Hilfswerk.
9: Na, ich glaube, es war schon ein Meilenstein. Wir haben noch mal ganz klar gemeinsame Ziele, Grundlagen. Engerer Schulterschluss, insbesondere unter Einbeziehung auch Bundesverteidigungsministerium, Bundeswehr, dass wir wirklich alle staatlichen Stellen, 360 Grad, alle Ebenen und auch die Bevölkerung hier jetzt mit reinnehmen müssen.
8: Das könne aber nur ein erster Schritt sein, mahnen mehrere Landesinnenminister. Denn die Aufgaben für den Bevölkerungsschutz werden immer komplexer. Das merkt auch Manuel Behrenbruch. Er war bei der Flutkatastrophe im Ahrtal im Führungsstab.
10: Was uns einfach in so einer Situation wahnsinnig helfen würde, wenn uns aus politischer Sicht auch ein Stück weit der Rücken freigehalten werden würde. Also es ist schwierig nachvollziehbar, dass Einsatzkräfte, die das alle ehrenamtlich machen, sich auch noch damit befassen müssen, dass sie von ihrem Arbeitgeber freigestellt werden.
8: Doch Investitionen in den Bevölkerungsschutz, für die Ehrenamtlichen ein erstes positives Zeichen.
3: Wahlerfolge, gute Umfragewerte und zehntausende neue Mitglieder. Die Partei Die Linke erlebt seit dem vergangenen Jahr ein Comeback, an das viele nicht geglaubt hatten. Nun sollen die Weichen für einen dauerhaften Erfolg gestellt werden. Auf dem Bundesparteitag in Potsdam geht es von heute an darum, gemeinsame Positionen zu finden. Auf der Tagesordnung stehen Themen wie der Krieg in Nahost oder die Sozialpolitik.
11: Einen Klassenkampf von unten, kündigt die linke Vorsitzende Schwertner auf dem Parteitag in Potsdam an. Die Linke sieht sich als neue Kümmererpartei gegen die geplanten Sozialkürzungen und gegen Aufrüstung.
12: Wir organisieren uns mit der Kollegin, die um ihren Arbeitsplatz bangt. Wir organisieren uns mit dem Sohn, der seinen Musterungsbrief erhält. Wir organisieren uns mit der Nachbarin, die den Schimmel an der Wand nicht mehr ertragen kann. Kein Anliegen ist uns zu klein. Das ist unsere Aufgabe, Genossinnen und Genossen.
11: Die Linke hat ihre Mitgliederzahl seit Ende 2024 mehr als verdoppelt, ist jünger, weiblicher, migrantischer geworden. Zunehmend gibt es in der Partei Diskussionen über den Krieg in Nahost. Vor dem Parteitag hatten antisemitische Äußerungen aus der linken Jugendorganisation Zollit für Wirbel gesorgt. Die Parteiführung will nicht, dass diese Frage die Partei spaltet.
13: Unsere Aufgabe ist es auch, Druck auf Israel auszuüben, dass diese Kriegsverbrechen nicht stattfinden. Dafür brauchen wir eine starke Partei.
11: Jan van Aken gibt sein Amt als Parteichef aus gesundheitlichen Gründen ab. Ihm will Luigi Pantisano aus Baden-Württemberg folgen. Die Wahl findet morgen statt.
14: Erst am späten Abend wollen die Delegierten über einen Antrag des Vorstandes zum Nahostkonflikt abstimmen. Der spricht sich für eine Zwei-Staaten-Lösung aus und verurteilt Antisemitismus. Nach den ersten Stimmen hier auf dem Parteitag wird das wohl eine hitzige Debatte werden. Denn insbesondere die jungen, neu in die Partei Eingetretenen wünschen sich einen härteren Kurs gegenüber Israel.
3: In Großbritannien lehnt es Premier Starmer bislang ab, sein Amt niederzulegen. Doch der Druck auf ihn wird in seiner Labour-Partei immer größer. Sein Rivale Burnham gewann bei der Nachwahl im Kreis Macclesfield mit großem Vorsprung einen Parlamentssitz. Als Abgeordneter könnte er nun Starmer in eine Wahl um den Parteivorsitz zwingen. Die Labour-Partei steckt in einer historischen Krise. Bei den Kommunalwahlen im Mai verbuchte sie herbe Verluste. Wer im Internet einkauft, schließt seine Bestellung meist mit einem einzigen Klick ab. Ein Widerruf ist oft aber deutlich komplizierter. Bis jetzt. Denn ein neues Gesetz verpflichtet Online-Shops von heute an, dafür einen gut sichtbaren Button anzubieten. Das erklärte Ziel des Gesetzgebers, ein Online-Widerruf muss künftig genauso schnell und unkompliziert möglich sein wie der Kauf.
15: In seinem Hofladen im pfälzischen Hauenstein verkauft Timo Keller regionale Bioprodukte. Ein Drittel des Umsatzes macht er über seinen Online-Shop. Manchmal schicken Kunden auch was zurück. Das ging bisher schon unkompliziert, sagt er. Ab heute müssen Online-Händler einen gut sichtbaren Widerrufsbutton auf ihrer Seite haben. Auch der Hofladen hat ihn schon.
16: Ganz frisch, gestern Abend noch eingebunden, ja.
15: Ziel ist es für die Kunden, den Widerruf genauso einfach zu machen wie den Kauf.
17: Wenn ich auf diesen Knopf drücke, dann ist es in der Regel so, dass ich dann weitergeleitet werde auf eine Seite, wo ich dann meine Daten eingeben kann, meine Vertragsdaten und dann den Widerruf direkt erklären kann. Und das wird meistens dann abgeschlossen mit einem zusätzlichen Button jetzt widerrufen.
15: Der Widerrufsbutton soll auf der Shopseite gut sichtbar und eindeutig beschriftet sein. Eine Registrierung ist für den Widerruf nicht nötig, auch Gastbesteller können ihn nutzen. Und die Angabe von Gründen ist nicht erforderlich. Branchenverbände kritisieren den zusätzlichen Aufwand für Online-Händler wie Timo Keller als unnötig. Er selbst sieht das entspannter.
16: Unser Shop-System hat da, wie gesagt, schon fertig gebaute oder sehr schnell fertig gebaute Lösungen, die jetzt nicht so wahnsinnig kompliziert und auch kostengünstig umzusetzen waren. Ja, es ist ein bisschen Administration, aber machbar.
15: Würde er den Widerrufsknopf nicht anbieten, würde er eine Abmahnung riskieren. Außerdem hätten seine Kunden dann ein Jahr mehr Zeit, den Kauf zu widerrufen.
3: Die marode Bonner Nordbrücke wird bis auf Weiteres nicht wieder für den Verkehr freigegeben. Ein Teilstück, die Vorlandbrücke am linken Rheinufer, muss abgerissen und neu gebaut werden. Bundesverkehrsminister Schnieder stellte eine Wiedereröffnung Ende 2028 in Aussicht. Die 1967 errichtete Brücke ist Teil der Autobahn 565. Sie ist die wichtigste Ost-West-Verbindung für die Region Bonn-Rhein-Sieg. Pro Tag nutzten sie mehr als 100.000 Fahrzeuge. Bei der Fußball-Weltmeisterschaft hat sich Mexiko als erstes Team den vorzeitigen Einzug in die K.O.-Runde gesichert. Das WM-Gastgeberland besiegte Südkorea mit 1:0. Nach einem Fehler von Torwart Kim erzielte Romo den entscheidenden Treffer. Damit steht Mexiko als Gruppensieger fest. Das würde Deutschland auch gerne schaffen. Dafür muss die DFB-Elf morgen aber zunächst die Elfenbeinküste schlagen.
18: Seit 17 Jahren zieht Manuel Neuer für Deutschland die Torwarthandschuhe an und das mit Leidenschaft. Nach seinem Rücktritt vom Rücktritt will er den maximalen Erfolg bei seinem letzten großen Turnier für das deutsche Team. Die Elfenbeinküste ist die zweite Herausforderung bei dieser WM.
19: Ich glaube, dass uns jetzt da vielleicht auch noch ein bisschen mehr erwarten wird. Aufgrund der Schnelligkeit des Speedes des Gegners, die langen Bälle vielleicht auch auf die Außenspieler werden kommen. Und wir sind aber darauf vorbereitet. Wir müssen in der Restverteidigung einfach gut stehen.
18: Das Team der Elfenbeinküste ist deutlich stärker einzuschätzen als der deutsche Auftaktgegner Curaçao. Nach dem Sieg gegen Ecuador will es jetzt in der Gruppe E an der deutschen Mannschaft vorbeiziehen. Bundestrainer Julian Nagelsmann ist gefordert.
20: Also ich glaube, dass sich jeder weiterentwickelt und das hat Julian auch gemacht. Die Analyse, die Besprechungen sind so klar für uns, dass wir dann auch wirklich zielstrebig in die Partien gehen können. Und das ist für mich ein sehr gutes Zeichen.
18: Betont unaufgeregt gibt sich Manuel Neuer bei seiner fünften Weltmeisterschaft. Er vertraut auf seine Erfahrung. Die hat er reichlich.
19: Ich glaube, man muss einfach cool bleiben, in seiner Routine bleiben, zu versuchen, der Mannschaft einfach Stabilität zu geben. Und dieses Zusammenspiel muss einfach mit der Defensive gut funktionieren.
18: Um 21 Uhr fliegt die DFB-Elf nach Toronto, wo morgen das Team der Elfenbeinküste wartet. Für Manuel Neuer wird es das 126. Länderspiel.
3: Temperaturen bis zu 38 Grad. Da waren heute Schatten oder kühlendes Wasser heiß begehrt. Hier in Nürnberg erfrischten sich die Menschen an Brunnen oder Wasserspendern. Beim Bummel durch die Fußgängerzone dienten Regenschirme als Schutz vor der sengenden Mittagssonne. Örtlich kam es aber auch zu heftigen Unwettern. Hier in Rittberg in Baden-Württemberg. Hagel und Sturzregen sorgten in kürzester Zeit für Überschwemmungen. Die Wassermassen drangen in einige Häuser ein. Und damit zur Wettervorhersage für morgen, Samstag, den 20. Juni.
1: Nach wie vor strömt subtropische Luft zu uns. Im Laufe der Nacht werden Gewitterschauer im Nordwesten häufiger, mitunter sind sie unwetterartig. Am Tag in der Osthälfte und im Norden Sonne, Wolken und einzelne Gewitter, lokal Unwetter. Im Westen und Südwesten ist es oft sonnig, einzelne Hitzegewitter sind am Nachmittag und Abend aber auch dort möglich. Verbreitet wird dies eine tropische Nacht. Am Tag wird es wieder heiß und schwül, an den Küsten angenehmere Temperaturen. Die Aussichten. Am Sonntag neben Sonne größere Quellwolken, Schauer oder Gewitter, lokal Unwetter. Die meisten Gewitter entladen sich in der Mitte, im Norden trockenere Luft. Von den Küsten bis in den Nordosten ist es am Montag oft sonnig, auch sonst oft Sonne, aber auch Schauer und Gewitter. Ähnliches Wetter am Dienstag, vor allem im Südwesten ist es sehr heiß.
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22: Hallo Fußballfans, hallo Sportsfreunde, wo immer Sie uns in Deutschland hören. Schön, dass Sie dabei sind zu Sportschau live aus Berlin. Begrüßt Sie Thomas Kroh. Guten Abend und ich heiße im Stream auch alle Hörer von ARD Sounds und Sportschau.de willkommen. Wir übertragen heute Abend live von der Fußballweltmeisterschaft das Spiel USA-Australien, berichten darüber hinaus von den Tennisturnieren in Berlin und in Halle-Westfalen und vom vierten Spiel um die deutsche Basketballmeisterschaft zwischen Alba Berlin und Titelverteidiger Bayern München. Aber nun zur Fußballweltmeisterschaft USA gegen Australien im Lumen Field von Seattle. Das ist die Heimstätte der Seahawks aus der NFL. Dort wird also normalerweise American Football gespielt. Heute Abend aber eben nicht. Unsere Reporter sind Martina Knief und André Siemens. Hallo ihr beiden.
23: Hallo, hallo Thomas. Grüße dich.
22: Seattle liegt an der Westküste der USA nahe der kanadischen Grenze. Wie ist das Wetter dort?
23: Hat charmante 25 Grad, den ganzen Tag Sonnenschein. Das heißt also, es wird auch am Nachmittag so bleiben und das Schöne auch am Abend. Da kriegt es dann so charmante 22, 23 Grad. Also für alle, die heute gesagt haben, T-Shirt-Wetter, ich schau mir mal ein gemütliches Fußballspiel an und am Abend gibt es noch irgendwann ein schönes Kaltgetränk. Die haben alles richtig gemacht, wenn sie heute nicht zu dick angezogen sind.
22: Das Lumen Field galt einige Zeit lang als das lauteste Stadion der Welt. Solch ohrenbetäubenden Lärm veranstalten nämlich dort die Fans der Seahawks. Was erwartet die Australier da heute Abend im Spiel gegen Gastgeber USA?
24: Naja, es ist ja immer besonders, wenn der Gastgeber spielt. Und ich glaube, dass die US-Amerikaner mit ihrem 4:1 gegen Paraguay auch in einem Footballstadion Fußballatmosphäre zaubern können. Ich freue mich immer besonders auf diese Spiele, wenn Gastgeber dabei sind. Es sind die besonderen Momente. Ob es jetzt so ohrenbetäubend laut sein muss, das lassen wir mal dahingestellt. Aber freudig, emotionale Fußballstimmung, das wäre, glaube ich, heute genau das Richtige für das Spiel USA gegen Australien.
22: Die Australier 2:0 gegen die Türken. Du hast es erwähnt, die USA 4:1 gewonnen. Wie sehr überrascht wart ihr von den beiden?
23: Also ich war schon überrascht, ganz ehrlich, hätte ich nicht gedacht. Vor allen Dingen die Türken, die ja, das dürfen wir nicht vergessen, 30 Torschüsse gehabt haben. Das ist ja Wahnsinn gewesen, wusste ich eigentlich gar nicht. Und dass die dann am Ende verlieren gegen die Australier, die einfach super begonnen haben mit Iran Kunda, dem Spieler ja vom FC Bayern München, der bei der zweiten Mannschaft bei den Bayern da gespielt hat und da das Tor geschossen hat. Da kennen wir den ja, ansonsten ist das ja ein Spieler gewesen, der uns ja nichts gesagt hat und danach später nochmal nachgelegt. Das hätte ich tatsächlich tatsächlich ihnen so nicht zugetraut. Die Türken haben einfach viel zu wenig und aus ihren Möglichkeiten gemacht, sind auch blauäugig in die Zweikämpfe reingegangen. Und auch, dass die USA so hoch gewinnen, hätte ich ebenfalls nicht gedacht. Deswegen für mich also zwei dicke Überraschungen. Und deswegen erwarte ich eigentlich auch was Überraschendes heute.
0: Was zeichnet beide Mannschaften aus?
24: Das kann man eigentlich ganz einfach zusammenfassen. Die Australier haben von den vergangenen 4 WM-Spielen 3-0 gespielt und die USA 9 Länderspiele in Folge nicht 0 gespielt. Also da sind schon mal zwei Gegensätze ganz klar erkennbar. Aber ich denke mal, dass die USA angefeuert von den Zuschauern und Euphorie entfachend da nochmal den besonderen Push, Motivation bekommen. Aber ich sag mal so, die Freude der Australier, einen möglicherweise selbsternannten Geheimfavoriten, nämlich die Türkei, mal eben mir nichts, dir nichts, 2-0 zu schlagen, die ist schon riesengroß. Und dann kann sich der Trainer auch noch leisten, die beiden Torschützen aus dem ersten WM-Spiel heute erstmal auf die Bank zu setzen. Das zeigt vielleicht auch, was für einen guten Kader er hat. Matthew Lecky, den kennen wir ja aus der Bundesliga, aus der zweiten Liga unter anderem, vom FSV Frankfurt, von Hertha BSC. Er darf von Anfang an ran.
0: Absolut. Apropos kennen, habt ihr schon mal den Namen Lionel Messi gehört?
24: Nein.
23: Nur so nebenbei.
24: Nein, noch nie. Erzähl uns, was zeichnet den aus? Müssen wir den kennen?
0: Ja, wir kennen alle den Spruch, aus dem wird mal was. Der argentinische Nationalheld, die Ikone des zweimaligen Weltmeisters, hat zum Auftaktspiel 3-0 gegen... Algerien gewonnen und alle 3 Tore geschossen. Und vielleicht seid ihr auch dabei. Also ich falle jetzt auf die Knie und verneige mich und lausche den Worten unseres Kollegen Burkhard Hupe, der eine Eloge geschrieben hat auf einen kleinen Außerirdischen aus Südamerika.
4: Hätte Ray Hudson geahnt, dass die Messi-Mania doch noch nicht zu Ende ist, vielleicht hätte er diese Weltmeisterschaft noch drangehängt an seine Karriere als Fernsehreporter. Doch der ehemalige englische Mittelfeldspieler Ray Hudson, der ein Jahr seiner Karriere auch bei Union Solingen verbrachte und den großen Rest in den USA, ist seit knapp einem Jahr im Ruhestand. Seine hymnenhaften Sprachbilder jedoch leben weiter. Denn Hudson war der beste und genialste Laudator von La Pulga, dem Floh aus Rosario. Hudson erzählte von Verteidigern, die Messi auf Facebook folgten und bei Twitter herauskamen. Defenders try to follow him on Facebook and he comes out on Twitter. Hudson beschrieb Abwehrspieler, die vor Messi eine Drehtür betraten und nach ihm verließen. He can follow you into a revolving door, Phil. It'll come out first. Beinahe jeder Fußballfan hatte ja vor 3,5 Jahren gedacht, so, das war's, das letzte Messi-Kapitel ist nach einem der dramatischsten WM-Endspiele aller Zeiten endgültig geschrieben. Und Messi hatte sich ja auch ordentlich verabschiedet.
5: Wir haben es geschafft, zum dritten Mal. Ich möchte Diego danken für alles, was er mir gegeben hat. Dass ich jetzt so abtreten kann mit diesem WM-Titel, den ich mir so sehr gewünscht habe. Für meine Kameraden, für ganz Argentinien. Jetzt sind wir Weltmeister.
4: Doch nach seinem Wechsel in die USA zu Inter Miami kam die Lust am Fußball zurück. Und weil neben dem Geist auch der bald 39-jährige Körper noch mitmacht, wird er den Ball noch einmal so zärtlich berühren, als wäre es ein Gute-Nacht-Kuss seiner Mutter. Astonishing from Lionel, sweeter than a mother's kiss at bedtime when he touches this one.
0: Dem ist nichts hinzuzufügen. Und da fragen wir uns doch, wer heute beim Damentennis in Berlin die Tennisbälle zärtlich gestreichelt hat. Guido Ringel, hallo.
6: Guten Abend. Wie soll ich das jetzt konkret beantworten bei den ganzen Matches, die wir hier hatten? Willst du das Interessanteste wissen?
0: Na, selbstverständlich. Und unsere Hörer auch. 4 Viertelfinale standen beim Turnier an der Hundekehle auf dem Programm. Aber wie haben die Damen das angesichts der Hitze heute in Berlin durchgestanden?
6: Ja, manche sehr gut, manche weniger gut. Also der Reihe nach, Jessica Pegula, die Siegerin von 24 hier, ist weiter, hat sich ein bisschen durchgekämpft. Heute früh um 11 ging es da schon los, da ging das noch von den Temperaturen. Dann aber Paula Badosa, die wiedererstarkte Spanierin, die ist ein bisschen an sich selbst und an den Temperaturen gescheitert. Aber dann Arina Sabalenka, die Nummer 1 der Welt, vierfache Grand-Slam-Siegerin, war praktisch schon draußen gegen eine Außenseiterin, Nicola Bartunkova. Kennt, ich übertreibe jetzt, niemand ist die Nummer 62 in der Welt, überrascht hier aber viele und hatte Arina Sabalenka am Rand der Niederlage, aber dann kam die Frau aus Belarus doch noch zurück, 2,5 Stunden hat es gedauert und sie steht im Halbfinale, die große Favoritin hier und das hat man dann im Match danach auch von Jelena Svitolina gedacht, aber die Top-10-Spielerin ist ausgeschieden gegen die nächste große Überraschung hier bei diesem Turnier, Alexandra Iala von den Philippinen. Es gibt fast nie eine Spielerin aus Asien, die weit kommt bei einem großen Turnier. Jetzt hat Alexandra Iala, die 21-Jährige, den Sprung ins Halbfinale geschafft. Das ist ein dickes Ding.
22: Und der Zuschauerzuspruch in Berlin, Tennis zieht wieder.
6: Das ist das vielleicht noch viel Wichtigere für dieses Turnier und für den Veranstalter. Berlin hat den Mief der Provinzialität endgültig abgelegt. Das ist ein Turnier, das professionell organisiert ist, auf ein neues Niveau gehoben worden ist. Vor 6 Jahren gab es die Idee, das Ganze auf Rasen stattfinden zu lassen. Einst war es ja auf Sand. Das galt als Geniestreich, litt dann so ein bisschen unter Corona und dann auch der Zuspruch der Fans, der fehlte. Aber jetzt entwickelt sich das Ganze. Das Drumherum wird immer besser. Die Anlage ist rausgeputzt. Für die Spielerinnen gibt es viel mehr Möglichkeiten, auch Privatsphäre zu genießen. Alles ist extrem professionell, ist auf höchstem Niveau anzusiedeln und das macht sich dann eben auch bei den Zuschauern bemerkbar. Volle Ränge, die ganze Woche über sogar eine Zusatztribüne ist aufgebaut worden. Berlin ist zurück auf der Tennislandkarte, endgültig.
22: Guido Ringel aus dem Stadion an der Hundekehle. Christian Schulze schaut ebenfalls Tennis, aber das der Herren in Halle in Westfalen. Grüße dorthin.
7: Ja, hallo.
22: Alexander Zverev, frisch gebackener Grand-Slam-Sieger, hat bei dir aufgeschlagen. Erfolgreich? Steht er im Halbfinale?
7: Ja, er hat sehr erfolgreich aufgeschlagen. War wirklich ein Duell der beiden guten Aufschlagspieler, das er da abgeliefert hat. Alexander Zverev im Viertelfinale gegen den Belgier Raphael Collignon. Und das war eng, es war ein hartes Stück Arbeit, aber am Ende hat er dann letztlich zweimal im Tiebreak das Ganze für sich entschieden. War sehr zufrieden nach dem Spiel und hat aber auch ganz klar gesagt, er will unbedingt ins Finale von Halle. Und das ist dann morgen gegen den US-Amerikaner Taylor Fritz das nächste große Ziel, was er erstmal hat, da
22: wie wurde der Grand Slam-Sieger Alexander Zverev in Halle willkommen geheißen?
7: Ja, natürlich mit großem Jubel. Also er ist schon am vergangenen Mittwoch angereist, also bevor das Turnier mit der Qualifikation losging. Da war schon viel Trubel da, hat sich sehr entspannt gezeigt. Er genießt diese Atmosphäre auch, seine ganze Familie ist wieder mit dabei. Und ist dann am Sonntag auch hier auf dem Center Court geehrt worden, bevor eben dann die Finalspiele in der Qualifikation anstanden. Und ja, sportlich lief es dann eben auch, hatte ein bisschen Mühen in der ersten Runde. Die zweite Runde war sehr souverän und heute dann letztlich auch 2x7-6 im Tiebreak gewonnen. Und deshalb kann er weiter davon träumen, Halle in seinem 10. Anlauf tatsächlich erstmals zu gewinnen.
22: Und ein zweiter Deutscher steht im Halbfinale, Daniel Altmaier. Ja. Der hat gegen Daniel Medvedev gewonnen. War Daniel Altmaier so stark oder ist der Russe nicht mehr so gut?
7: Daniel Medvedev hat auch ein richtig gutes Spiel gemacht, aber Altmaier eben auch und der hat es dann tatsächlich geschafft. Das ist die große Sensation, ist noch gar nicht so lange her, so etwa eine halbe Stunde. Da gab es den Matchball eben für Daniel Altmaier, 3 an der Zahl. Den dritten hat er dann genutzt und dann riss er die Arme in die Luft und hüpfte da am Netz kurz hoch. Ja, das ist wirklich eine Sensation, dass er die Nummer 7 der Welt, Daniel Medvedev, hier geschlagen hat und erstmals seit 2016, also schon 10 Jahre her, dass hier in Halle 2 Deutsche im Halbfinale standen. Damals übrigens auch ein noch ganz junger Alexander Zverev dabei, 19 war er da, kam dann sogar mit Florian Mayer ins Finale und das gewann dann damals Mayer. Also die Fans hier in Halle, die deutschen Tennisfans, die hoffen auf eine Wiederholung, also auf ein deutsches Finale und drücken da morgen beiden Deutschen im Halbfinale jeweils die Daumen.
22: Christian Schulze, unser Reporter beim Tennisturnier in Halle in Westfalen, zurück nach Berlin in die Max-Schmeling-Halle, die steht im Prenzlauer Berg und dort kann sich der Club aus München, können sich die Bayern erneut zum deutschen Basketballmeister krönen, Nikolaus Hillmann.
6: 3 Minuten noch, dann geht's hier los in der pickepackevollen Max-Schmeling-Halle. Knapp 9000 Fans sind da.
8: und ich kriege hier so ein bisschen kleinen Hustenanfall, weil hier trockene Luft herrscht und weil hier Nebel durch die Halle wabert. Das vertrage ich überhaupt nicht. Ja. Alba Berlin muss hier gewinnen, um die Finalserie offen zu halten. Und das wird eine ganz schwere Aufgabe. Der Münchner Trainer Svetislav Pejic, der hat nach dem dritten Spiel, das die Bayern hier im Berliner Mittwoch gewannen, gesagt, naja, wir haben ganz gut gespielt, aber wir können das noch viel, viel besser. Das ist zum einen eine Kampfansage in Richtung Berlin und zum anderen piekt er damit natürlich auch seine eigene Mannschaft, die hochfavorisierten Bayern an, mit denen er immer nicht so hundertprozentig zufrieden war, weil das Potenzial dieses Teams natürlich so viel höher ist als das von Alba Berlin. Das ist ja eigentlich eine Mannschaft von ehemaligen College-Spielern mit einem etwas älteren Herrn aus Island, Martin Hermansson, der 31 Jahre alt ist, der Aufbauspieler. Und die Münchner sind ein Top-Euroleague-Team. Also das ist schon ein gewaltiger Unterschied. Umso erstaunlicher, dass alle drei Finalspiele bislang sehr eng waren. Eines konnte Alba gewinnen, zwei hat man knapp verloren und natürlich hoffen viele der knapp 9000 Fans heute Abend auf die Überraschung, dass die Serie weitergeht. Möglich ist alles.
22: Nikolaus Hillmann, unser Reporter, heute Abend beim Basketball in der Berliner Max-Schmeling-Halle. Sie hören Sportschau live aus Berlin. Gleich die Nachrichten mit Josefine Grützmacher und anschließend geht's dann weiter mit der DFB 11.

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1: Um 20.30 Uhr mit Josefine Grützmacher. Guten Abend. Die Linke will die AfD in Ostdeutschland mit einem intensiven Straßenwahlkampf zurückdrängen. Zum Auftakt des Bundesparteitags in Potsdam sagte Parteichefin Schwertner, man werde der AfD kein

0: Regierung sprechen von einer Feuerpause, die seit dem Nachmittag in Kraft ist. Nahost-Korrespondentin Bettina Meyer.
1: Aus dem Regierungsbüro in Jerusalem kommt bislang keine Bestätigung, dass Israel einer Waffenruhe mit der Hisbollah im Libanon zugestimmt hat. Stattdessen postete Israels Premier Netanyahu ein Video, das Luftangriffe des israelischen Militärs im Libanon zeigt, unterlegt mit dramatischer Musik. Erst am Morgen hatte der Premier nach einem Sicherheitstreffen noch einmal betont, die Armee werde in der von Israel besetzten Zone im Südlibanon bleiben.
0: Zum Abschluss des EU-Gipfels in Brüssel haben die Staats- und Regierungschefs über den künftigen Finanzrahmen beraten. Dabei konnten sich die Mitgliedstaaten nicht auf eine gemeinsame Linie einigen. Bundeskanzler Merz sagte, der bisherige Vorschlag sei aus deutscher Sicht unbezahlbar. Die irische Ratspräsidentschaft sei deshalb aufgefordert worden, einen neuen Vorschlag vorzulegen. Zigaretten und auch andere Tabakprodukte könnten in Deutschland schon ab dem kommenden Jahr deutlich teurer werden. Nach Plänen des Finanzministeriums, die der deutschen Presseagentur vorliegen, soll der Preis für eine 20er-Packung schrittweise auf bis zu 11,40 Euro steigen. Die Regierung erhofft sich in diesem Zeitraum Steuermehreinnahmen von rund 8,5 Milliarden Euro. Soweit die Nachrichten. Das Wetter? In der Nacht gibt's Schauer und Gewitter, die vor allem im Nordwesten unwetterartig sein können. Die Temperaturen sinken auf 23 Grad in Köln und bis 14 Grad am Oberrhein. Morgen im Osten und Norden Sonne und Wolken im Wechsel und dazu einzelne Schauer und Gewitter. Im Südwesten oft sonnig und trocken bei bis zu 24 Grad auf Sylt und bis 38 Grad am Oberrhein. Die Zeit 20.33 Uhr.
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3: Aus Berlin mit Thomas Groh am Mikrofon. Um 9 Uhr geht's los in Seattle. Fußballweltmeisterschaft USA-Australien live zu hören hier bei uns und im Stream auf sportschau.de und auch bei ARD Sounds. Und zur deutschen Nationalelf kommen wir gleich. Vorher aber Nikolaus Hillmann live vom vierten Spiel um die deutsche Basketballmeisterschaft. Berlin, Alba gegen Titelverteidiger Bayern München. Wie ist es losgegangen, Nick?
4: Es läuft seit gut anderthalb Minuten. Und Alba Berlin geht jetzt erstmals in Führung hier in der Max-Schmeling-Halle mit 4:2. Und es ist eine ähnlich aufgeheizte Atmosphäre, sehr stickig, sehr warm hier. 9000 Zuschauer, ausverkauft die Halle, und die Münchner Antwort kommt sofort durch Neno Dimitrijević, den Mann, dem nordmazedonischen Aufbauspieler der Münchner, der am Mittwoch schon die meisten Punkte gemacht hat, nämlich 19. Der hat den ersten Dreier eingestreut, und Alba Berlin antwortet aber auch. Und diese Antwort heißt Justin Bean, ebenfalls ein Dreier. Und deswegen ratzfatz steht es jetzt 7:5 für die Berliner gegen die Bayern, die den Ball haben und ihn nach vorne bringen mit eben jenem eben erwähnten Dimitrijević. Weitergegeben auf Andreas Obst. Der darf heute nicht anfangen zu punkten. Und deswegen hat Hermansson ihm auch den Ball geklaut. Und die Berliner mit der nächsten Möglichkeit hier zu punkten. Und leichtfertig verlegt diesen eigentlich einfachen Korbleger durch Malte Delo. Die Münchner jetzt wieder mit Andreas Obst, der diesmal nicht mit dem Dreier, sondern versucht es direkt am Brett, scheitert. Aber den Rebound holt sich Lucic und der kann ausgleichen. So rasant geht das hier ab im ersten Viertel, 7:7, und es sind gerade mal 3 Minuten gespielt hier von 9000 Zuschauern. Also das könnte so ähnlich sein wie am Mittwoch, weil jetzt die nächsten 3 Punkte fallen wieder für Alba Berlin. Jonas Matisek, 10:7, also von wegen Defensive und so weiter und so weiter. Offensivspektakel in den ersten Minuten. Die beiden Mannschaften wollen es hier wissen. Und das tun sie vor allen Dingen, indem sie die Verteidigung vernachlässigen und vorne ordentlich Spektakel veranstalten. 3,5 Minuten sind um, 10:7 für Berlin gegen Bayern.
3: Die deutsche Nationalelf hat heute im DFB-Quartier in Winston-Salem das Abschlusstraining für ihr zweites Gruppenspiel bei der Fußballweltmeisterschaft bestritten. Deutschland trifft morgen Abend in Toronto auf die Elfenbeinküste, und ARD-Reporter Martin Roschitz verfolgt für Sportschau live das Treiben im sommerlichen North Carolina. Guten Tag.
5: Guten Tag, hallo.
3: Was heißt Sommer in North Carolina?
5: Sommer in North Carolina heißt, dass die Wolken sich jetzt hier verzogen haben, nachdem es gestern und heute Morgen ordentlich gegossen hat. Aber jetzt sind wir wieder bei 30 Grad und da müssen sich die Nationalspieler mal ordentlich umstellen. Denn es geht um 21 Uhr nach Toronto, Flug dauert 90 Minuten, und da

0: Erwarten die Nationalspieler so 20, 21 Grad am Ontario Lake, wo auch das Stadion steht, ziemlich viel Wind und auch vereinzelt Regen.
1: Was gibt's vom Abschlusstraining zu vermelden?
0: Dass wieder 11 gegen 11 gespielt wurde, die da nicht mit dabei waren, haben so ein bisschen Schusstraining gemacht, so wie Nick Woltemade zum Beispiel. Und Julian Nagelsmann hat wieder das Umschalten von Offensive auf Defensive üben lassen, seit Mittwoch eigentlich schon, weil einfach jetzt auch gegen die Elfenbeinküste die Gefahr durch die Schnelligkeit der Spieler wie Diomande oder Diallo droht. Und da ist ein Spieler wie Leroy Sané gefordert, der die Schnelligkeit ja hat, um Kimmich zu unterstützen und die rechte Seite zuzumachen. Und auf der anderen Seite soll das eben auch Nathaniel Brown tun, der auch die nötige Schnelligkeit hat, um mit den schnellen Spielern der Elfenbeinküste Schritt zu halten. Antonio Rüdiger hat ja gesagt, das sind D-Züge.
1: Also wird mit keinen Veränderungen in der Startelf gerechnet, auch wenn Leroy Sané im Auftaktspiel gegen Curaçao einmal mehr unglücklich agiert hat.
0: Es ist ja eigentlich wie immer, bei den Fans wird sein Name sehr kontrovers diskutiert. Innerhalb der Mannschaft gehört Sané aber zu den beliebtesten Kickern überhaupt, also bei der UNO-Runde sowieso. Aber auch sportlich wird er wertvoller gesehen als von außen. Kapitän Kimmich hat ihn vehement verteidigt und ihn sogar gelobt fürs Mitzurücklaufen und für die Mannschaft denken. Es war ja vorher klar, dass er jetzt nicht jedes Spiel auf absolutem Weltklasseniveau abliefern wird, weil ihm ja auch schon immer die Konstanz gefehlt hat, wenn man mal ganz ehrlich ist. Aber er kann eben auch einen Sahnetag oder einen Sané-Tag erwischen und den braucht es auch, um gegen die absoluten Top-Teams zu bestehen.
1: Martin, Kapitän Kimmich hatte vor einigen Tagen eine Begegnung mit einer giftigen Schlange, einem nordamerikanischen Kupferkopf. Was gab es sonst noch so an unliebsamen Überraschungen?
0: Eigentlich keine, denn die Begegnung war ja dann so, dass er nicht draufgetreten ist und auch nicht ins Krankenhaus musste oder ähnliches, auch wenn die giftig ist. Und in Kanada kann er höchstens den kanadischen Biber jagen. Der ist überall in Toronto zu sehen, haben uns unsere Reporter schon geschildert. Es gibt Fahnen, es gibt Wimpel, es gibt WM-Kunst und überall das kanadische Nationaltier, das eben auch sozusagen als WM-Maskottchen überall zu sehen ist.
1: Im Allgemeinen, ich habe es gelesen, ist der Biss eines Kupferkopfes zwar äußerst schmerzhaft, aber eben nicht tödlich. Und deshalb verwenden einige Pfingstgemeinden in den Appalachen den Kupferkopf für das Ritual des Schlangenfassens. Einen Bericht über einen Selbstversuch, Herr Kollege Roschitz, fänden unsere Hörer sicherlich spannend.
0: Ja, absolut. Ich bin ja sozusagen auch ein Schlangenbeschwörer und habe da auch eine Ausbildung zu gemacht. Aber ich bin ja hier anders eingesetzt und soll jetzt auch Interviews machen beim Spiel zwischen England und Ghana am Dienstag in Boston und muss deshalb nach Boston fliegen, kann mich um die Schlangen leider nicht kümmern. Höchstens um die Schlange vor den öffentlichen Verkehrsmitteln dann.
1: Dann noch ein abschließendes Wort zur deutschen Nationalelf. Vor diesem zweiten Gruppenspiel mit einem Sieg wäre sie dann sicher für das erste K.O.-Rundenspiel qualifiziert. Welchen Eindruck hast du in diesen Tagen bislang bei der Weltmeisterschaft von der deutschen Nationalelf gewonnen?
0: Dass vor allen Dingen eine sehr gute Stimmung herrscht, dass die Stimmung locker ist und auch gar nicht zu locker sein kann, weil das immer wieder gefragt wird, ist die eigentlich zu locker, die Stimmung bei den Spielern? Na, die hinten dran sind, halten still, wie Baumann, wie Raum, wie Rüdiger. Die stellen sich in den Dienst der Mannschaft. Ob das so bleibt, muss man sehen. Das hängt sich ja auch von den nächsten beiden Spielen ab. Dass sich die deutsche Mannschaft für die K.O.-Runde qualifiziert, steht für mich völlig außer Frage. Dazu reicht ja aller Voraussicht nach schon der Kantersieg gegen Curaçao. Und dann wird es drauf ankommen, bleibt die Stimmung so gut, wenn mal Misserfolge kommen, wenn man vielleicht mal nur ein Unentschieden spielt gegen die Elfenbeinküste, was durchaus sein kann. Dann wird sich zeigen, ob diese Lockerheit auch bei Misserfolg bestehen bleibt oder ob es dann doch eine gewisse Anspannung gibt und auch ja ein bisschen Missgunst innerhalb der Mannschaft.
1: Wobei es ja vielleicht gar nicht so schlecht wäre, nicht unbedingt als Erster in diese K.O.-Runde zu gehen. Dann könnte man nämlich Frankreich, glaube ich, ausweichen.
0: Das ist immer ein Thema, was natürlich diskutiert wird. Im Moment glaube ich noch nicht so sehr, weil erst ein Spiel gespielt ist. Nach dem zweiten Spiel sieht es dann schon anders aus. Also es gibt ja auch Rechenmodelle. Wenn die deutsche Mannschaft jetzt als Gruppenerster sozusagen weiterkäme, dann würde sie auf Brasilien treffen, weil die sind im Moment Gruppendritter. Das kann sich natürlich jetzt alles noch verschieben in den letzten Spielen. Deswegen darf man da nicht zu früh mit der Rechnerei anfangen, sondern sollte mal abwarten. Aber dann, nach dem zweiten Spiel und unmittelbar vor dem dritten Spiel, dann wird das, glaube ich, schon auch mannschaftsintern ein Thema, auch wenn da öffentlich keiner darüber sprechen wird, sondern öffentlich wird es immer heißen, wir wollen das dritte Spiel auf jeden Fall gewinnen.
1: Martin Roschütz aus dem DFB-Quartier in Winston-Salem in North Carolina. Und damit schnell zurück zu Nikolaus Hillmann. Basketball, das Spiel um die deutsche Meisterschaft, das vierte. Wie sieht's aus, Nick?
2: 3,5 Minuten sind es noch im ersten Viertel. Partie ist unterbrochen. Foulspiel hat es gegeben. Alba führt wieder knapp mit einem Punkt Vorsprung gegen die Bayern. 16-15. Das geht hier immer noch wild hin und her zwischen beiden Mannschaften. Also man versucht hier etwas mehr defensiv und etwas besser vor allem defensive zu spielen. Allein irgendwie treibt es beide Teams schnell nach vorne und man sucht den schnellen Abschluss und ist dabei auch relativ erfolgreich. Deswegen immer noch ein eher spektakuläres Spiel, was die Offensive angeht und nicht was defensive Aktionen betrifft. Jetzt der Dreierversuch von Jack Cahill, dem Jungstar von Alba Berlin, aber das war unmotiviert, zu weit weg. Berührt gerade mal den Ring auf der anderen Seite, macht es Andi Obst, der Welt- und Europameister, wesentlich besser aus 8,5 Metern, fast vom Parkplatz macht er den Dreier und bringt seine Bayern wieder in Front. 18-16 führen die Münchner jetzt und sind auch in der Defensive aufmerksamer. Haben es da mit Juwan Roberts zu tun, dem Alba-Center, der eingewechselt worden ist. Aber der macht die Punkte gegen Johannes Vogtmann und deswegen unentschieden 18-18. Ich schaue mal auf Svetislav Petric, den Altmeister, den Trainer der Bayern. Der ist nicht mehr ganz so agil und nicht mehr ganz so expressionistisch, wie er das in jungen Jahren war. Wird ja 77 im Herbst dieses Jahres, aber immer noch tigert er an der Seitenlinie auf und ab und gibt seiner Mannschaft Anweisungen. Jetzt der nächste Dreier von Obst, aber der geht nur an den Ring, springt dann wieder raus. Rebound bei Alba Berlin, unentschieden steht es momentan, 18-18.
1: 14.43 Uhr ist es jetzt in Winston-Salem. Deshalb habe ich vorhin zu Martin Roschütz guten Tag gesagt. ARD-Korrespondent Florian Barth, der ist in Australien auf Reportagereise. Und bei dem ist es natürlich schon sehr viel später. Aber nichtsdestotrotz haben wir ihn an der Strippe. Hallo.
3: Ja, schönen guten Abend nach Deutschland.
1: Was war los in Down Under nach diesem 2-0 der australischen Nationalmannschaft?
3: Da war richtig Party, also insbesondere in den großen Städten, in Sydney, in Brisbane, vor allem in Melbourne, da war richtig was los in Melbourne am Federation Square, da standen auch große Leinwände öffentlich und das haben sich mehrere tausend Menschen angeschaut und gefeiert, das war nachmittags um 14 Uhr, wegen der Zeitverschiebung ist das hier immer ein bisschen versetzt und im Fernsehen wird dann auch mal angekündigt, wo man das überall öffentlich schauen kann und viele haben da die Trikots getragen und sind jetzt natürlich heiß auf das Spiel gegen die USA.
1: In den USA, da heißen die Top-Sportarten nach wie vor American Football, Basketball und Baseball. Dann kommt auch noch Eishockey dazu. In Australien war es immer der Australian Rules Football. Das ist sowas wie American Football ohne Kopfschutz und ohne überhaupt irgendeinen Schutz. Dann Cricket und Rugby. Welche Rolle spielt da der Fußball inzwischen?
3: Ja, der ist weit abgeschlagen und zwar ungefähr dahinter, hinter diesen dreien, die du genannt hattest. Also der klassische Fußball, der wird ja hier Soccer genannt. Darum nennen sich die Australier ja auch Socceroos, also das Team, so eine Mischung aus Soccer und Kängurus. Das sind die Nationaltiere Australiens, die kennt ja auch jeder. Und Soccer ist zwar abgeschlagen auf Platz 4 hinter Cricket, Aussie Rules, Football und Rugby, aber wird immer populärer. Ist längst nicht so präsent in den Medien, hat auch nicht so große Fanclubs für einzelne Teams, die Stadien sind nicht so voll, aber das ist eher was, was die Leute in der Freizeit spielen.
1: Das habe ich gelesen, dass nämlich, wenn man das wieder mit den anderen Sportarten vergleicht, Fußball von mehr Leuten gespielt wird als beispielsweise Aussie Football.
3: Ja genau, also gerade Fußball oder Soccer, wie sie es hier in Australien nennen, der wird immer populärer, vor allem bei Kindern und bei Jugendlichen. Das liegt auch daran, dass Australien viele Einwanderer hat, die ihr Hobby eben aus anderen Ländern, aus Europa zum Beispiel, mit nach Australien gebracht haben. Und da gibt es starke Zuwächse bei den Aktiven und bei den Amateuren, die das auch einfach am Wochenende zum Kicken machen und sich treffen. Und vor allem bei Frauen ist Soccer auch sehr populär. Das liegt auch daran, dass Australien ja 2023 mit Neuseeland zusammen die Frauenfußball-WM ausgerichtet hat. Und das hat auch so einen richtigen Schub ausgelöst. Und das wird jetzt durch diese WM-Teilnahme der Socceroos zunehmend populärer.
1: Sport gehört generell zur Identität der Australier. Welche Erwartungen haben die Sportfans an die australische Nationalelf?
3: Also Australien ist natürlich der klassische Underdog bei dieser Weltmeisterschaft und genau diese Rolle lieben die Australier eigentlich auch. Aber jetzt nach dem Sieg gegen die Türkei, da glauben viele, dass da noch mehr drin ist. Und gerade gegen die USA, da denken viele, jetzt wollen wir denen das mal zeigen, den Vereinigten Staaten. Da spielen auch politische Gründe eine Rolle. Viele Menschen in Australien können sich zurzeit mit der Trump-Regierung und dem Auftreten international so überhaupt nicht identifizieren und wünschen sich natürlich, dass sie da jetzt auch gewinnen.
1: Wie spiegelt sich das in den Medien wieder?
3: Ja, es gibt da so einen regelrechten Trash-Talk in den Medien, in den Fernsehsendungen. Also es gab einen US-Ex-Profi, der jetzt gerade gesagt hat, dass das ein Kinderspiel wird gegen Australien und Australien wird sowieso den letzten Platz in der Gruppe belegen. Und das hat hier natürlich für Empörung gesorgt in Australien. Da hat dann ein TV-Experte entgegnet, it's water off a duck's back to us, also das perlt an uns ab wie Wasser an einer Ente. Also die sagen, sie wollen jetzt einfach ihren Job machen und gewinnen.
1: Einen australischen Nationalspieler kennen die Fans in Deutschland, natürlich Jackson Irvine, den Kapitän des FC St. Pauli. Und dann haben die Australier aber im Grunde genommen auf der Torwartposition das Gleiche gemacht wie Bundestrainer Julian Nagelsmann, nur umgekehrt.
3: Ja, genau. Also der angestammte Torwart Matthew Ryan, der ist Rekordnationalspieler, ist seit Jahren das Gesicht der Socceroos. Und der wurde vom Trainer kurz vor der WM ausgetauscht gegen Patrick Beach. Der ist 22 Jahre alt, also so ähnlich wie in Deutschland, nur mit dem Unterschied, dass der Trainer hier eben den 22-Jährigen genommen hat und ihm den Vorzug gegeben hat und nicht den altgedienten 34-Jährigen.
1: Um 21 Uhr geht's los. Wo gucken Australier Fußball? In Deutschland ist das klar, entweder Public Viewing vor Leinwänden oder am liebsten natürlich mit Grill, Bratwurst und Bier. Die Argentinier zum Beispiel veranstalten gigantische Feten, egal ob zu Hause oder in den WM-Spielorten. Wie läuft das in Australien?
3: Ja, dadurch, dass Fußball oder Soccer eben noch nicht so populär ist wie in anderen Teilen der Welt, geht's ein bisschen kleiner zu meistens, also traditionell im Pub, in der Kneipe. Und gerade bei der WM öffnen viele Bars und Cafés eben auch schon mitten in der Nacht, so wie jetzt heute. Also das Spiel gegen die USA findet hier in Ortszeit um 5 Uhr morgens statt. Und also wegen dieser Zeitverschiebung gehören Frühstück und Fußball schon länger zur australischen WM-Kultur. Das war auch schon 2006 und 2010 und 2022 so, wo Australien dabei war. Und bei den großen Veranstaltungen in den großen Städten gibt es eben die Public-Viewing-Veranstaltungen, wo auch heute Nacht wahrscheinlich wieder viel los sein wird.
1: Wer hätte gegen ein kühles Blondes um 5 Uhr morgens schon etwas einzuwenden? Das war ARD-Korrespondent Florian Barth aus Australien. Wir schalten gleich live an die Westküste der USA. Vorher meldet sich aber Nikolaus Hillmann noch einmal kurz vom Basketball.
2: Das erste Viertel geht dem Ende entgegen. Die letzten 10 Sekunden. Alba führt mit 3 Punkten Vorsprung. 26 zu 23. Hat noch mal den Ball in den letzten 4 Sekunden. Und da versucht Ratay noch den Dreier und Malte Gelo nachzusetzen. Aber zu spät. Die ersten 10 Minuten sind um. 3 Punkte Führung für Alba Berlin. Schnelles Spiel, viele Offensivaktionen. Deswegen Standing Ovations der 9000 Fans in der ausverkauften Maschinenhalle. Beide Mannschaften haben hier geliefert. Und beide Mannschaften haben gezeigt, warum sie zu Recht hier in diesem Finale stehen. Und ich bin mal gespannt, wie das hier weitergeht. Kann nicht sein, dass das weiter so offensiv in diesem Tempo vonstatten geht. Wird sicherlich defensiver werden. Nach dem ersten Viertel führt Alba 26-23.
1: Und hier bei uns bei Sportschau Live geht es jetzt weiter an der Westküste der USA. Dort arbeitet Nils Dams als Auslandskorrespondent für die ARD. Und deshalb auch einen guten Tag nach San Francisco.
4: Guten Abend nach Deutschland.
1: Nils, wir bilanzieren die erste Woche dieser Fußball-Weltmeisterschaft in den USA. Wie hast du die Stimmung unter den Amis wahrgenommen?
4: Also es gibt schon WM-Stimmung in den USA, man muss sie nur manchmal ein bisschen suchen. Also es gibt hier zum Beispiel natürlich Public Viewings. Ich habe hier direkt eins vor der Haustür, da kann ich jetzt mal rüberschauen und da wird es natürlich voller. In 9 Minuten geht es hier natürlich los, mittags um 12 hier Westküstenzeit. Das Spiel ist ja in Seattle, also ein paar hundert Kilometer oder Meilen nördlich hier von San Francisco. Und hier beim Public Viewing in San Francisco, das ich ja jeden Tag hier beobachte, ja, da ist es eher gemütlich, würde ich sagen. Da sitzen dann mal 50, mal 100, jetzt sind es gerade so 200 Leute. Gestern war ein bisschen mehr los beim Mexiko-Spiel, weil hier in Kalifornien sehr viele Menschen mit mexikanischen Wurzeln leben. Ja, und da ist schon WM-Stimmung, da wird schon geschaut und gefeiert, in den Stadien sowieso. Aber man darf sich das eben nicht so allgegenwärtig vorstellen wie bei einer WM oder EM in Deutschland. Hier in San Francisco, da ist immerhin, das ist ja immerhin auch eine Gastgeberstadt hier, also hier wird ja auch gekickt in Santa Clara, das ist hier ums Eck. Da kann man der WM eigentlich auch ganz gut entgehen. Ne? Also wenn ich hier durch die Innenstadt gehe und es nicht wüsste, dass hier eine WM ist, dann würde ich das nicht unbedingt mitkriegen. In L.A. ist das auch so. Also die WM-Stimmung gibt es hier schon punktuell hier und da, aber nicht flächendeckend. Dafür ist das Land einfach zu groß und Fußball eben auch nicht der wichtigste Sport hier.
1: Nun hatten viele Kritiker der US-Regierung Befürchtungen in Bezug auf das Auftreten der ICE-Einheiten der Immigrationspolizei. Haben sich diese Befürchtungen bestätigt oder eben auch nicht?
4: Also, dass die Behörden hier nicht einfach während der WM aufhören, das haben wir alle mitgekriegt. Das haben wir gesehen, als der Schiedsrichter aus Somalia nicht einreisen durfte oder auch das Team aus Iran, das ja hier in Los Angeles gespielt hat und auch am Sonntag das nächste Spiel hat. Die dürfen ja auch immer nur ganz kurz vor den Spielen einreisen. Das hat sich auch nicht geändert. Auch die ICE-Einheiten sind nach wie vor im Einsatz. Nur kriegt man davon nicht so wahnsinnig viel mit, weil die auch schon länger, also auch schon vor der WM, einfach ihre Strategie geändert haben. Die wollen einfach nicht mehr so martialisch auffallen, nicht mehr so auftreten wie Anfang des Jahres in Minneapolis, weil auch der Präsident Donald Trump mitgekriegt hat, das ist keine gute Idee, weil weil diese Aktionen, die sehr aufmerksamsschwangeren Aktionen eben auch Anhänger der Regierung gegen sich, also die bringt man eben gegen sich auf und deshalb versuchen die einfach sehr viel unauffälliger zu agieren und deshalb kriegt man hier von den ICE-Aktionen nicht so wahnsinnig viel mit.
1: Die Amis gelten als überaus gastfreundliche Menschen. Wie sehen die ihre Herrscharen von Fußballfans? Ich erinnere nur an die Schotten, die Boston leer getrunken haben, so wurde es vermeldet.
4: Ja, das ist, glaube ich, so das Paradebeispiel. Ich glaube, viele Amerikaner sind wirklich dankbar, dass es hier auch mal ein paar positive Schlagzeilen gibt, wenn es um die USA geht, dass nämlich eben Fans hier durchaus auch Spaß haben und sich auch für das Land begeistern können. Das war ja in den letzten anderthalb Jahren eher selten der Fall. Die Städte sehen das eben auch als Chance, sich mal positiv darzustellen, weil die ja auch schon merken, dass seit Donald Trump an der Macht ist, weniger Touristen in die USA kommen. Und Boston ist ein gutes Beispiel. Da hat die Bürgermeisterin Michelle Wu zum Beispiel gesagt, die friedliche Invasion der Schotten, der Tartan Army, hat Boston zur besten WM-Gastgeberstadt gemacht. Also solche Aussagen sind natürlich auch Tourismusmarketing. Und ansonsten finden es die Amerikaner wahrscheinlich schon so ein bisschen niedlich, ne? Wie erstaunt dann Touristen, die halt hierher kommen, von dem Land einfach auch begeistert sind und sich freuen, wenn in einem Video erzählt wird, dass hier die Becher kostenlos nachgefüllt werden, zumindest wenn es um Softdrinks geht. Bei Bier ist das ein bisschen anders. Also da wird schon sozusagen geschaut, dass man da auch so ein bisschen positive Momente festhalten kann.
1: Ja, nicht alles ist kostenlos. Du hast es erwähnt. 98 US-Dollar kostet zum Beispiel eine 12-minütige Zugfahrt von New York ins MetLife Stadium nach New Jersey. Hin und zurück jeweils 12 Minuten für 98 Dollar. Vor 30 Jahren, als ich da mal in den USA unterwegs war, da gab es dann ein Motel an der Route 66 und wir kamen nachts an und ich habe dann eine uralte Lady, die das Motel betrieben hat, gefragt, ob ich sie richtig verstanden hätte. $70 für die Übernachtung und sie dann, no, $17, 17 ja. Dollar nur. Also die Preise haben sich offenbar doch in den Jahrzehnten ein wenig verändert.
4: Ja, das ist absolut der Fall. Also es ist auch wirklich ein Schock, auch für mich, als ich hierher gezogen bin. Also auch in normalen Zeiten kostet dann ein Getränk in einer ganz normalen Bar eben schon locker 11 bis 15 Dollar. Und wenn man jetzt ein Bier kauft hier an einem Stadion oder um ein Stadion herum, da kann man auch locker 20 Dollar ausgeben. Über die Ticketpreise wurde ja eben auch schon sehr viel gesprochen. Also das ist, muss man auch klar sagen, das ist hier ein Zwei-Klassen-Fußballfest. Ne? Also da werden sehr, sehr viele Menschen ausgeschlossen. Hier gibt's auch so Umfragen unter Fans, die erzählen dann ganz locker, dass sie hier für eine Woche 10.000 Dollar ausgeben, also so rund 9.000 Euro. Das muss man sich natürlich alles leisten können. Und eine normale Familie, die ist da eben nicht so mit dabei. Also vor allem nicht, wenn es um Stadion-Tickets geht. Da ist dann eben vielleicht das kostenlose Public Viewing um die Ecke vielleicht die Alternative. Dementsprechend, wie gesagt, schließt das eben auch viele aus. Aber ja, die Leute, die hier mal hergekommen sind und den ersten Preisschock überwunden haben, die können durchaus hier eine gute Zeit haben.
1: Sagt ARD-Korrespondent Nils Dams in San Francisco. Gleich geht's los in Seattle, nicht weit weg. Und bevor wir dann ins Stadion schalten, noch einmal Basketball aus Berlin mit Nikolaus Hillmann.
2: Das zweite Viertel läuft seit 3 Minuten. Alba führt momentan mit 2 Punkten Vorsprung. 31 zu 29. Immer noch sehr hitzige Atmosphäre. Und wie ich es schon so ein bisschen prognostiziert habe, die Defensive spielt jetzt eine deutlich größere Rolle. Nicht mehr so viel Tempo, nicht mehr so viele schöne Einzelaktionen, sondern da geht es richtig hart zur Sache. Und die Schiedsrichter lassen so einiges durchlaufen. Andere Sachen eher nicht. Jetzt ein Offensivfoul gegen die Bayern und deswegen der Applaus in der Halle. Und das bedeutet Ballbesitz für Alba Berlin und die Möglichkeit, diesen klitzekleinen 2-Punkte-Vorsprung vielleicht weiter auszubauen. Die Bayern, die wollen hier heute Meister werden und Alba Berlin will das nicht. Die wollen ein 5. Spiel am Sonntag in München und so treten sie hier bislang auch auf. Die Berliner versuchen jetzt den nächsten Punkt zu machen. 2 einfache Zähler, 33 zu 29, 7 Minuten noch im zweiten Viertel.
1: Sie hören Sportschau live aus Berlin und jetzt geht's zur Fußballweltmeisterschaft nach Seattle ins Lumen Field. Das Stadion der Seahawks ist ausverkauft für die Partie der Gastgeber USA gegen Australien. Die Sonne scheint, die Mannschaften sind auf dem Rasen und Martina Knief sowie André Siems werden diese Partie übertragen. Legt los!
5: Traumhaft ist die Kulisse in Seattle. Gerade wenn man zum Beispiel auf der Gegengerade sitzt oder in der Südkurve, dann hat man einen Wahnsinnsblick über die komplette Skyline von Seattle. Das Wetter ist schön. Es hat in den letzten Minuten ein bisschen zugemacht. Die Wolken aber Temperaturen so um die 25 Grad. Und natürlich war ordentlich was los, als die Hymnen gespielt worden sind von den USA und auch von Australien. Bei der Hymne der USA sind natürlich alle aufgestanden, Hand aufs Herz und dann wurde kräftig mitgesungen. Es gibt Veränderungen bei beiden Mannschaften. P für Puh zum Beispiel auf Seiten der Amerikaner. Pulisic ist draußen und Pepi, der ehemalige Augsburger, ist neu drinnen. Christian Pulisic, der Probleme mit der Wade hat, zuletzt nur individuell trainieren konnte. Auf ihn muss er also verzichten, der Nationaltrainer. Deswegen Ricardo Pepi dabei. Ich sage immer so schön aus Augsburger Sicht, Martina Knief, ein kleines Missverständnis. Viele sagen auch ein großes und vor allen Dingen auch bei den Socceroos bei Australia hat es tatsächlich Veränderungen gegeben, wo man schon ein bisschen mit der Stirn runzelt.
6: Ja, ich musste jetzt bei Politik gerade noch dran denken. Irgendwie scheint hier jede Mannschaft eine Wade der Nation zu haben. Ja. Ne? Irgendwie ist es immer die Wade, die zumacht. Und wenn einer im Stadion bei der amerikanischen Nationalhymne zwar mit viel Pathos mitgesungen hat, aber traurig geguckt hat, war das Christian Pulisic. Das muss man auch sagen. Ja, die beiden Torschützen bei Australien sind raus. Wir haben geguckt und haben gedacht, haben wir uns verlesen. Iran Kunda und Metcalf, beide nicht dabei. Matthew Leckie, 35 Jahre alt, hat in 4 Vereinen in der Bundesliga und in der zweiten Liga gespielt. Und ein Spieler, der uns schon ein bisschen Stolperer bereitet hat, ich probiere es einmal, Velu Pillay ist es, aus Melbourne kommt, der spielt dort auch. Und er ist für Iran Kunda in die Partie hineingekommen. Und jetzt wird der Countdown in Seattle runtergezählt. Die ganz in Gelb spielenden Australier haben Anstoß und der Schiedsrichter Schiedsrichter ist ein Deutscher. Felix Zweier aus Berlin leitet diese Partie.
5: 263 Bundesligaspiele hat er schon auf dem Buckel, viermal bei der Europameisterschaft gepfiffen, aber eben noch kein WM-Spiel. Heute also für ihn eine Premiere. Wir wünschen ihm jetzt schon alles Gute und hoffen, dass es ein erfolgreiches Spiel für ihn wird. Egal, wer von den beiden heute hier gewinnt, beide sind ja mit 3 Punkten reingestartet. Er wird, glaube ich, auf jeden Fall durch sein in dieser Gruppe und darf sich freuen, dann im 16. Finale Platz zu nehmen. Genauso wie das auf Seiten der USA Maurizio Pochettino ist. Heute ein bisschen, sagen wir mal so, zugeknöpfter gekleidet, während die Australier jetzt in den 16-Meter-Raum reinkommen und den ersten Schuss ansetzen. Rechte Seite, so circa 17 Meter Diagonale zum Tor. Kurzes Eck anvisiert, aber das ist kein Problem gewesen für Matt Freeze, dem Torwart der US-Amerikaner, nach dem Schuss von Mohamed Touré, der es da probiert hat. Immerhin mal ein erstes kleines Hallo. Und um die Geschichte von Pochettino zu Ende zu bringen, das war ja schon der Laissez-faire, was er da gezeigt hat. Hemd in der Mitte, ein Knopf zugehabt und ansonsten hat man ihn in seiner ganzen Pracht gesehen, wie Gott ihn schuf im Oberkörper. Auch da haben einige gesagt, kann man mal machen, muss man nicht machen, um es mal vorsichtig zu sagen. 1 Minute durch, Martina, 0-0.
6: Ja, vor allen Dingen nicht, wenn ich bei einer WM bin und da Trainer des Gastgebers bin, finde ich auch. Aber gut, das soll jeder für sich entscheiden. Wir konzentrieren uns auf das, was auf dem Platz passiert. 90 Sekunden sind jetzt absolviert, 0-0 steht es noch zwischen den USA und Australien und die US-Amerikaner mit ihren rot-weiß gestreiften Trikots, blaue Hose, weiße Stutzen haben da im Mittelkreis den Ball über Tyler Adams, der spielt ihn auf die rechte Seite raus. Serginho Dest ist da postiert. Also wie gesagt, nur die eine Änderung. Zwangsläufig wegen der Wade der US-Nation Christian Pulisic. Das Gesicht, der Spielmacher, die treibende Kraft. Also das hat schon was von Manuel Neuer, wenn da wirklich der spielt, auf den hier alle setzen. Und er spielt dann nicht im zweiten Spiel, aber die US-Boys wollen ja noch ein bisschen länger bleiben und dann ist vielleicht auch er wieder fit für das Spiel. Toni Popovic, der australische Coach, sehr stilecht, ganz dunkel gekleidet, das muss man auch mögen, dunkles Sakko, schwarzes Hemd, schwarze Krawatte, aber bei den Temperaturen etwa so 25 Grad, wir haben ja High Noon gerade durch in Seattle, ist er damit jetzt noch sehr zufrieden. Tut sich auf dem Spielfeld noch nicht ganz so viel. Ball hin und her, Geschiebe bei den US-Amerikanern noch aus der eigenen Hälfte heraus. Jetzt probieren sie es mal über die linke Seite.
5: Versuchen durchzukommen am linken Flügel, schon auf Höhe des 16-Meter-Raums. Den Ball führt gerade Anthony Robinson mit der Flanke. Ist in letzter Sekunde noch geblockt worden von Jacob Italiano. Ich dachte eigentlich, dass es jetzt eine Ecke geben würde. Also er ist zumindest dran gewesen mit dem Fuß. Dann ging er auch über die Torauslinie rüber. Aber Felix Zweier, wenn ich das richtig gesehen habe, zeigt, nee, ist noch ein Australier dran gewesen. Und dementsprechend sollte es also jetzt keine Ecke geben. Wir gucken mal runter auf die Bank, wo Christian Pulisic Platz genommen hat. Kaut Kaugummi. Vergräbt den Kopf ganz, ganz weit hinten hinter dem Trainerteam. Also freut sich natürlich überhaupt nicht, dass er heute hier gerade bei diesem Spiel gegen Australien nicht dabei ist. Abschlag schnell ausgeführt, wieder rein ins Mittelfeld und schon wieder die USA mit dem Versuch, das Spiel mal in die Breite zu ziehen. Erstmal mit der Brust runtergestoppt von Weston McKennie. Das Ganze so 30 Meter zentrale Mittelstürmerposition zum Tor. Aber dann mit dem Unterarm aufgestützt. Auch da Felix Zweier rigoros gleich dazwischen, hat also den Freistoß gepfiffen schon für die Socceroos, wie sie genannt werden, die Spieler aus Australien. Weiter öffnender Pass, links auf den Flügel. Das ganze Diagonale zum Tor, so 20 Meter, ging dann allerdings über die Auslinie drüber. Und Martina gibt den Einwurf für die USA.
6: Auf der rechten Seite der US-Amerikaner, auf der Verlängerung der 16-Meter-Raumlinie haben sie eingeworfen, spielen den Ball jetzt über die linke Seite, jetzt mal schnell den Ball treibend am Fuß von Anton Robinson. Der nimmt dann da seinen Spieler Malik Tillmann, den wir besonders aus der Bundesliga kennen, von Bayer Leverkusen mit, jetzt wieder über die rechte Seite versuchen, ein paar Meter zu machen, aber wieder zurück in die eigene Hälfte. Jetzt nochmal über die rechte Seite, über Serginho Dest. Da ist aber keiner frei. Die sind alle sehr, sehr zugedeckt von den Australiern, die überhaupt eine sehr, sehr gute Defensive haben. 3 der vergangenen 4 WM-Spiele haben sie zu 0 gespielt, aus Ausnahme war das Achtelfinale bei der WM in Katar. Da haben sie mit 1:2 gegen Argentinien verloren. Ballbesitz weiter für die US-Amerikaner. Das Tempo ist aber noch gemächlich. Da tut sich nicht so viel. Der Raumgewinn ist okay. Das Tempo ist noch ausbaufähig. Jetzt mal so ein Chipball auf die Rechtsaußenposition. Flanke in den 16er hinein. Kopfball erst einmal abgewehrt. Die Australier können aber den Ball nicht rausklären. Jetzt nochmal geschossen. Aber da hat Felix Zweier mit seinem Team schon allem ein Ende gemacht und hat angezeigt, es gibt Freistoß und damit Ballbesitz für Australien.
5: Es war aber schön gemacht, über die rechte Seite den Ball einfach mal als Schienenspieler von Alex Freeman reingebracht und dann die Flanke in Richtung Elfmeterpunkt und dann ein bisschen Gewusel. Links dann noch direkt Abnahme von Anthony Robinson in Richtung 5-Meter-Raum in der Hoffnung, dass da vielleicht dann einer mit dem Kopf noch rankommt, ist aber nicht passiert. Und dann können mit vereinten Kräften die Australier sich erst einmal befreien. Ja, es wird heute auch wieder sicherlich auf die Torhüter ankommen, auf Matt Freese auf Seiten der USA und Patrick Beach, der US-Boy, nicht der US-Boy, der Beach-Boy, wie sie ihn nennen, der ja wirklich sehr gut gehalten hat gegen die Türkei. 8 Schüsse sind da gefährlich auf seinen Kasten gekommen gegen die Türken. Alle 8 hat er gehalten, also da auch gezeigt, dass man mit ihm definitiv rechnen kann. Die Australier sind ganz nah dran, immer wieder auf Höhe des 16-Meter-Raums, versuchen schon früh zu pressen, besser gesagt hier das Gegenpressing anzusetzen, sodass die USA gar nicht durchkommt. Schön vorbei an den beiden Innenverteidigungen, der versucht dann einmal vorne den mitgelaufenen Mohamed Touré reinzubringen, aber in letzter Sekunde hat dann doch noch die Innenverteidigung zugeschnappt und konnte den Ball klären, geht jetzt über die rechte Außenlinie drüber. Es gibt den Einwurf wieder für die Australier, die ersten 3 Minuten mal abgewartet haben. Die USA immer wieder schön über die Außen gekommen, über rechts und über die linke Seite. Allerdings nicht so richtig gefährlich. Und jetzt haben sie sich eingegroovt und vor allen Dingen stören sie viel früher. Sie versuchen da ganz nah ranzugehen an den Mann. Das hat Toni Popovic schon in den ersten Minuten gemerkt, dass es nichts bringt, wenn du so eine Raumdeckung hast. Und deswegen auch angezeigt, keinen Millimeter Platz lassen, denn ansonsten könnte es gefährlich werden. Rückpass schon wieder zu Patrick Beach. Da geht's rein auf die Brust erst einmal eines Australiers und die USA schon wieder im Umschaltmodus. Aber das ist sehr locker und lässig gewesen mit der Hacke von Folarin Balogun, der ja einen Doppelpack geschossen hat. 2 Tore im ersten Spiel. Heißt, die USA sich gleich mit 4:1 durchgesetzt haben gegen Paraguay. Und Balogun ist der Spieler des Spiels sicherlich gewesen. Foulspiel jetzt 10 Meter von der Mittellinie entfernt. Halblinke Position. An Tyler Adams wird den Freistoß geben, Martina, für die USA.
6: Ja, zu Recht. Und Felix Zweier zeigt da mit beiden Händen an. Ruhig, ruhig. Ich habe das alles gesehen. Es gibt einen Freistoß. Immer mal ruhig bleiben. Matthew Leckie war derjenige, da wollte er zum Ball gehen, der war dann schon weg und dann traf er da Tyler Evans auf der linken Außenseite vom linken Fuß. Das hat schon wehgetan, das ist richtig so, aber das war im Kampf um den Ball, ist das passiert. Matthew Leckie, der sehr erfahrene Australier, der ja länger in der Bundesliga und in der zweiten Liga gespielt hat. Aber das Gute ist, Tyler Adams kann schon wieder Scherze machen mit Felix Zweier, dem Schiedsrichter. Jetzt nochmal eine kurze Diskussion und dann wird der Ball aus der eigenen Hälfte dann, ja, auch endlich mal kurz angetitscht, damit das Spiel jetzt weitergeht über die Linksaußenposition, über Anthony Robinson. Der spielt aber noch einmal den Ball zurück. Das ist jetzt 0 Raumgewinn. Wir sind etwa wieder dort, wo der Freistoß gerade ausgeführt wurde. Jetzt über die Rechtsaußenposition, über Serginho Dest. Der schickt dann da über die rechte Seite Weston McKennie. Der legt sich den Ball auf den linken Fuß, 20 Meter vor dem Tor der Australier. Aber schön erst einmal rausgedrängt, sodass sie nicht zum Abschluss kommen können. Jetzt nochmal die Flanke von McKennie auf Dest. Der ist im 16er drin. Schuss abgeblockt und raus damit aus Seiten der Australier. Das war jetzt die 2. gute Angriffsaktion der US-Amerikaner über die rechte Seite. Es wurde jedes Mal gefährlich im Strafraum der Australier, ohne dass es am Ende zum Torabschluss kam.
5: Aber da ganz hinten, da stand der italienische Tiramisu und hat gar nichts durchgelassen. Alessandro Circati, das musst du auch erstmal so schaffen, hat ja italienische Wurzeln. Wenigstens ein Italiener dabei, da geht ja mal mein italienisches Herz auf heute hier. Mensch, da bin ich ja richtig nervös. Also von wegen kein Italiener hier bei dieser Weltmeisterschaft dabei. Alle sitzen bei Mama und weinen sich die Hucke voll. Nee, überhaupt nicht. Und Circati, die hat nicht mal sich einen Zentimeter bewegt bei diesem Schuss von Serginho Dest, sondern stand da wie ein Leuchtturm, auf Italienisch Faro, und hat nichts durchgelassen. Rechte Seite, McKennie, 17 Meter zum Tor. Flachpass ins Zentrum rein, dann geht's über Dest nochmal in den Rückraum. Gut aufgenommen von Freeman, wieder auf McKennie. Wahnsinnig viel über den rechten Schienenspieler McKennie, der immer wieder so 20 Meter Diagonale zum Tor sich auch anbietet. Spielt weiter an die rechte Außenbahn. Serginho Dest versucht sich dann durchzuwühlen gegen 3. von hinten Ricardo Pepi, der nochmal nachschiebt und dann gibt es eine kleine Bogenlampe, Ball geht über die rechte Außenlinie drüber und Toni Popovic zeigt an, ihr steht hinten gut, aber denkt dran, das gegnerische Tor ist da vorne. Die USA, die es immer wieder probieren, über rechts über den Flügel und dann sich reinkombinieren wollen in den Strafraum. Jetzt müssen sie allerdings erstmal aufbauen, kommen flach über die Mittellinie rüber, halblinke Position, 10 Meter schon vom Mittelkreis entfernt. Dann geht es über den Innenverteidiger Richards auf halblinks drüber, lässt Ream direkt weiterlaufen, linke Seite schon vorbei, am Flügel schon drin in dem 16 Meterraum in dem Zentrum, da wartet Pepi, Schuss, Tor! Eigentor, Cameron Burgess ist da. Pepi bindet Burgess, linke Seite, super gut durchgelaufen, ein wahnsinnig schneller Sprint. Ich glaube, es ist Follerin Balogun gewesen, der da alle frisch gemacht hat. Und dann dringt er einen in den Strafraum, spielt in den Rückraum ein bisschen rein, vorbei am 5-Meter-Raum. Und da steht ausgerechnet, ja, Cameron Burgess und kann nichts mehr machen, weil der Ball so schnell ist und er ja Pepi auch noch abschirmen wollte. Pepi ist von hinten reingelaufen gekommen, kriegt den Ball dann an den rechten Fuß und drückt ihn über die Linie drüber, Martina. 1:0 für die USA, die mächtig aufs Tempo drücken.
6: Das hättest du dir besser nicht ausdenken können als Heimmannschaft im Stadion von Seattle. Und Burgess hatte da keine Chance. Er konnte sich ja nicht in Luft auflösen. Und dann wäre eben Pepi, wie es André sagt, zur Stelle gewesen. Aber sie kam jetzt zweimal gefährlich über die rechte Seite. Jetzt der richtig erste gefährliche Vorstoß über die linke Seite. Und Burgess, der stand da, der hat natürlich noch irgendwie alles versucht. Aber hat ihn schön eigentlich mit links reingemacht, ne? Muss man ihm auch lassen, ja. Ist ja groß gewachsen, sah so ein bisschen holprig jetzt aus. Aber das haben sie sich verdient, die US-Amerikaner, durch die bessere Anfangsphase. Sehr druckvoll haben sie agiert, sind immer wieder über rechts versuchen, bis zur Torlinie zu kommen. Dann haben sie es über links geschafft. Also ist schon stark, was die hier spielen. Aber jetzt kommen die Socceroos, die Australier. Müssten auch mal ihrerseits gefährlich vor das Tor der Amerikaner kommen. Über die rechte Seite probieren sie es da über Jacob Italiano. Noch ein Italiener im Spiel? Nein, der heißt nur so, André.
5: Echt, der kann keine italienischen Wurzeln.
6: Haben wir nur zwei. Und jetzt der Abschluss. Hui, Messiolecki mit dem Außenristo. Aber mal aus 16 Metern. Älterer Herr, 35 Jahre alt, aber der hat noch was in seinem Füßchen. Geht aber dann doch deutlich am Tor vorbei, aber den musst du erstmal so nehmen. Und da nimmt er auch die Hände vor die Augen, das wollte er ganz genau so haben. Ungefähr einen Meter am Knick vorbei, aber sah schon nicht schlecht aus. Also kann man mal so lassen in einem zweiten WM-Gruppenspiel, in dem die US-Amerikaner jetzt 1:0 gegen Australien führen.
5: Maurizio Pochettino wird sich selbst auf die Schulter klopfen und sagen, da hat der Papa mal alles richtig gemacht. Pepi und Balogun, die beiden als Doppelspitze, haben vor dieser Partie erst 176 Minuten gemeinsam für die USA gespielt. Aber in dieser Zeit immerhin 5 Tore erzielt, heute also wieder getroffen. Das zeigt, sie sind wahnsinnig effektiv und die USA drücken schon immer wieder auf Höhe der Mittellinie. Ganz schnell rechts drinnen reingelaufen, Serginho Dest, links wäre Ricardo Pepi frei gewesen und auch da mit dem Außenriss von Malik Tillman einfach mal versucht, an den beiden Innenverteidigern vorbeizubekommen den Ball. Spielen ja heute die USA eher mit einem 4-4-2, nicht mit einem 4-3-3, also ganz so offensiv ist dann doch nicht. Aber ja, das ist hinten sehr sauber, was sie da wegverteidigen. Und das Mittelfeld, das haben sie komplett in der Hand. Jetzt wird es gleich die Ecke geben. Malik Tillman hat sich den Ball da schon zurechtgelegt. Im Zentrum drinnen wird noch ein bisschen geschoben hin und her. Burgess ist auch zur Stelle, der das Eigentor geschossen hat. Und dann sehe ich auch noch Tim Ream, den Kapitän. Ja, und Richards ebenfalls mit sehr viel Ellbogeneinsatz gegen Burgess. Dann ist auch noch Paul Ekon Engstler mit dabei. Und ja, was macht der Schiedsrichter? Das ist ja Felix Zweier aus Deutschland. Holt sich die beiden mal her, sagt, Freunde, bitte nicht ganz so auf Kuschelfaktor gehen heute. Ich weiß, ihr mögt euch, aber es reicht auch, wenn man leicht schiebt. Lasst doch die Ecke erstmal ausführen. Wir wollen ja alle noch zeitig essen. Also, 14 Minuten durch. Ecke kommt jetzt rein in den 5-Meter-Raum. Gut getreten. Kopfball abgewehrt. Ich glaube, das ist Burgess gewesen. Handball mit der Hand. Ja, von einem Amerikaner allerdings dann dran gewesen. Ja, das ist Weston McKennie gewesen. Mann von Juventus Turin, ärgert sich auch, hatte links so eine kleine rote Locke. Wenn er nicht dran gewesen wäre mit der Hand, dann wäre tatsächlich da möglicherweise da richtig gut was gewesen. Er kommt, nachdem er den Kopfball angesetzt hat, mit der Hand an den Ball, wollte dann im Rückraum die Kugel nochmal schnell machen, ist ihm nicht gelungen. Deswegen nach wie vor 1:0. für die USA. Flottes Spielchen, Martina, oder?
6: Sehr flottes Spielchen, und das haben sich die Amerikaner einfach verdient, dass sie in dieser Anfangsphase schon mit 1-0 in Führung gegangen sind. Ich dachte ja, vielleicht sind die ein bisschen nervös. Mensch, 4-1 gewonnen, da ist ja so ein bisschen Euphorie auch im Land entstanden, und jetzt sagen sie alle schon, oh, noch ein Sieg und wir sind auf jeden Fall schon weiter bei dieser WM, bei dieser Heim-WM. Seit 1994, da haben sie ja im Achtelfinale 0-1 gegen Brasilien verloren bei ihrer Heim-WM. Aber die spielen richtig flott. Also da sieht man auch, dass es sehr viele Spieler sind, die im europäischen Ausland spielen. Bei teilweise größeren Vereinen, Melek Tillmann haben wir jetzt schon angesprochen, ist ja in Nürnberg geboren, hat ja auch für die Bayern mal 4 Bundesligaspiele gemacht, über Eindhoven dann zu Bayer Leverkusen gekommen, da auch eine gute Saison auch in der Champions League gespielt. Und Mauricio Pochettino, der Trainer der US-Amerikaner, der stiehlt gefühlt 20 Zentimeter von der Außenlinie weg und breitet jetzt immer die Arme aus, wenn in seiner Nähe, die Coachingzone ist sehr, sehr schmal bemessen, in seiner Nähe da irgendetwas passiert, wo er meinte, er müsste irgendeinem noch einen Spruch reindrücken, und sei es dem vierten Offiziellen. Jetzt gibt's die erste gelbe Karte in dieser Partie, weil Winston McKennie da vorbei war an Boss. Und der drückt ihn dann noch zur Seite, hat da schön den Ball vorbeigelegt und der, oh, da greift er ihm sogar ins Gesicht. Dachte erst, dass er einen Bodycheck macht, wie auch beim Eishockey, stellt sich ihm einfach in den Weg, aber mit rechts hat er ihm noch ins Gesicht gegriffen. Also da finde ich eine gelbe Karte. Ja, es ist eine gelbe Karte, aber ohne Not jemandem so mit voller Wucht ins Gesicht greifen, nur weil er ihm den Ball an den Beinen vorbeigelegt hat, geht nicht. Geht nicht, aber gelb ist jetzt auch okay. Felix Zweier macht das sehr, sehr souverän in seinem ersten WM-Spiel. Zeigt auch jetzt nochmal den Amerikanern, die bereitstehen, Melek Tillmann und seine Mitspieler. Jetzt habe ich ihn auch gefunden, Anthony Robinson. Ich habe erst gedacht, wieso tragen die beide die 17? Der kann doch was nicht stimmen. Aber der eine hat ja die 5. Ich habe es dann auch gesehen. So, egal. Jetzt macht Robinson den Freistoß oder Melek Tillmann. Tillmann gibt den mit rechts hinein von der rechten Seite. Und dann so ein kleiner Hacken. Trick von McKennie, so ein Hacken-Fallrückzieher-Trick, und geht aber weit vorbei.
5: Also Weston McKennie gefällt mir wirklich sehr gut. 27 Jahre ist er inzwischen alt. Hab schon gesagt, spielt bei Juventus Turin. Seit 2017 ist er Nationalspieler und ganz, ganz wichtiger Mittelfeldmotor. Hat er auch schon gezeigt. Er treibt also die Bälle an der rechten Seite mit nach vorne. Und immer wieder Ballverluste von den Australiern. Ballgewinn von den Amerikanern. Passt auf Höhe der Außenlinie, linke Seite, dann durch den 16er hindurch. Jetzt müssen die Socceroos erstmal schauen, dass sie sich ein bisschen befreien können, weil die Amerikaner immer wieder nachschieben. Pärchenbildung sehr gut, ganz nah an den Gegenspielern dran. Und auch viele Rochaden sind da. Also es werden auch die Positionen getauscht. Tillman zum Beispiel mal rechts dabei. McKennie geht dann auf die halbrechte Position rüber. Das ist sehr, sehr gut, alles so anzusehen beim Spielstand von 1-0 für die US-Amerikaner. Australien muss sich erstmal wieder ein bisschen fangen. Versuchen jetzt mal mit der Maulwurf-Taktik nämlich den Ball zu holen und dann abzuschirmen und dann schnell auszuführen. Aber Felix Zweier hat gesagt, ich habe mich doch noch gar nicht umgedreht, liebe Freunde. Und wenn ich nicht gesehen habe, dass der Ball jetzt schon da liegt, dann habe ich ihn doch auch noch nicht freigegeben. Und dementsprechend können wir doch jetzt auch noch nicht den Freistoß ausführen. Weston McKennie feiert das hart. Warum? Weil hinten jetzt die US-Amerikaner sich erstmal wieder gut aufstellen können. Freistoß jetzt ausgeführt. Das Ganze 7 Meter zur Mittellinie. Wir sind also noch im Halbfeld drinnen von den Australiern, die jetzt über die Mittellinie rübergehen. Ganz links an der Außenbahn. Der Versuch von Okon Engstler dann vorbeizukommen ist aber nicht gelungen, weil Balogun von links mal auf rechts rübergegangen ist. Und sofort haben sie da eine Überzahl geschaffen und hätten dann auch schon wieder ausschwärmen können. Apropos ausschwärmen, das machen sie jetzt in der eigenen Innenverteidigung über Ream, den Kapitän, ganz links raus gespielt zu Richards. Richards könnte jetzt über die Mittellinie rübergehen, macht er nicht, spielt nochmal in den Rückraum, 10 Meter vom Mittelkreis noch entfernt, über Richards wieder ins Zentrum rein zu Adams, bietet sich da noch mit an, schiebt jetzt mal auf ganz rechts raus, schön angenommen von Serginho Dest, von der rechten Außenbahn direkt ins Zentrum rein, ist schon im Mittelkreis, überlässt den Ball dann nochmal kurz, per Flachpass Tim Ream, der sieht links draußen den mit nach vorne gelaufenen Richards und der wollte so einen Löffelball machen in den Strafraum rein, aber da haben sich die Australier inzwischen gut postiert und hauen erstmal alles weg, aber das Spiel machen eindeutig die Amerikaner, nach 19 Minuten führen sie hier mit 1-0 und die Socceroos, Martina, enttäuscht?
6: Ja, ein bisschen bin ich schon enttäuscht, ja. Also ich habe es ja gegen die Türkei auch spielen sehen und dachte, ja, da haben sie sehr engagiert gespielt. Aber ich glaube, dieses frühe Gegentor, das klingt so lapidar, hat ihnen schon so ein bisschen den Zahn gezogen, ne? Weil sie jetzt auch wissen, sie müssen jetzt auch mal das Spiel machen. Nur mit Hurra ist jetzt nichts. Die Tore gegen die Türken waren vor allen Dingen eben auch Kontertore, weil sie da Iran Kunda immer wieder auf die Reise geschickt haben. Jetzt schicken aber die US-Amerikaner den Reisepass auf die rechte Seite. Aber Dest aus kurzer Distanz findet er nicht seinen Mitspieler. Und die Socceroos, die schlagen den Ball jetzt einfach mal weit nach vorne auf Mohamed Touré, ihren Stürmer. Matt Freese, der Goalie, der Torhüter der Amerikaner, ist der sehr weit aus seinem 16er raus. Da hat er jetzt einmal durchgeatmet, dass er den Ball gerade noch gekriegt hat. Da war er so ein bisschen übermotiviert vor Touré, gerade noch an den Ball gekommen. Jetzt verlieren aber die Amerikaner im Spielaufbau auf ihrer linken Seite den Ball, haben da Glück, dass sie an den Ball wieder zurückkommen und Robinson noch einen Australier anschießt und deswegen einen Einwurf 8 Meter Linksaußenposition vor der Mittellinie bekommt. 20 Minuten durch, Burgess mit dem Eigentor, da konnte allerdings nicht mehr ausweichen der Australier mit dem 1:0 für die Amerikaner. Dadurch spielt es sich für die US-Boys leichter. Und die Australier, die eben viel auf ihre Konterqualitäten setzten, weil die Türken auch sehr viel anrennen mussten, die wollten ja unbedingt dann noch diesen Ausgleich erzielen, die sind jetzt ihrer Stärke beraubt, weil das natürlich die Amerikaner nicht zulassen. Jetzt ein weiter Pass in den Strafraum, aber Patrick Beach, der Torhüter der Australier, der heute erst sein 4. Länderspiel macht, hat da aufgepasst und hat sich den Ball geschnappt.
5: Die Amerikaner haben es so ein bisschen mit Eigentoren, während hinten jetzt die Australier sich den Ball selbst dazu spielen. Schussmöglichkeit im Strafraum, nachdem die Amerikaner da schnell dazwischen gespritzt sind. Balogun hat den Ball aufgenommen, dann halb links reingezogen, schon wieder in den 16-Meter-Raum. Umschaltmoment jetzt mal für die Australier. Kommen jetzt über die rechte Seite nochmal in den Rückraum gespielt in Richtung Chirkati. Versucht den Ball am rechten Flügel schnell zu machen, aber gelingt nicht, weil hinten die Amerikaner sich schon wieder postiert haben. Jetzt vielleicht mal auf der halbrechten Position ein bisschen Platz. Vorbeigelaufen am 16-Meter-Raum, gleich auf Höhe der Grundlinie wollten die Australier dann die Flanke in Richtung Fünfer bringen, aber die Amerikaner wieder dazwischen mit einem Befreiungsschlag erstmal tief rein in die Hälfte der Socceroos, die ein Eigentor geschossen haben und die Amerikaner wissen ganz genau, Eigentore liegen ihnen, denn das 1:0 gegen Paraguay ist auch ein Eigentor gewesen. Damals Damien Bobadilla, der in der 7. Minute ihn schon über die Linie gedrückt haben. Also irgendwie streichelt der Fußballgott gerade die US-Amerikaner und sagt, naja, ich helfe euch ein bisschen, vor allen Dingen so in der Anfangsphase. Australien, 10 Meter von der Mittellinie entfernt. Rückpass in die eigene Hälfte rein, erstmal in Richtung Matthew Leckie. Versucht dann auf die halbrechte Position rüber zu spielen, macht er auch, dann geht's ganz rechts raus, wieder Spielverlagerung ins Zentrum, dann über Leckie, schon wieder vorbeigelaufen am 16-Meter-Raum, galoppiert die rechte Linie entlang, dann geht's rein in den Fünfer und um ein Haar wäre da noch einer rangekommen, aber gut geklärt, Velopilay hat's nicht ganz geschafft nach der Flanke von Matthew Leckie. Und dann ist, glaube ich, in letzter Sekunde auch noch Tim Ream da gewesen, der außen Leckie noch bearbeitet hat. Und im Zentrum rutscht dann einer noch vorbei, Tyler Adams, und kann tatsächlich noch den Ball klären. In allerletzter Sekunde, sonst wäre Velopilay da wahrscheinlich noch rangekommen. Und Popovic ärgert sich, der Mann mit dem schwarzen Hemd und der schwarzen Krawatte, alles langärmlich. Boah, das ist einer, ich glaube, der geht in Apulien im Hochsommer, wenn Ferragosto ist, um 12 Uhr auch mal gemütlich zum Joggen.
6: Ja, aber sein schwarzes Sakko hat er schon ausgezogen. Also es ist ihm doch ein bisschen warm geworden. Vielleicht sind das auch Schweißperlen, ob der frühen Führung der Amerikaner, die es da dem australischen Trainer, der ja selber 2006 bei der WM in Deutschland für Australien als Spieler mit dabei war, auf die Stirn getrieben hat. Jetzt wird die Ecke von der linken Seite der Australier ausgeführt auf den Elfmeterpunkt. Kopfball geklärt von den Amerikanern und rollt dann auf der anderen Seite ins Tor aus, sodass es jetzt Ecke von der linken Seite gibt. Borges, der Eigentorschütze, war da vorne mit dabei. Sauter, der Kapitän, ebenso. Und dann können sie gerade noch mal klären. Weston McKennie war es dann, der den Ball da vor Cameron Burgess ins Aus buxierte. Und deswegen gibt es jetzt Ecke von der linken Seite für die Australier. Da stehen sie natürlich alle wieder bereit. Harry Sauter, der hochaufgeschossene Kapitän, winkt da schon. Guck mal, wo ich stehe. Und dann hatten wir schon gehört, den Pfiff. Da ist der Torhüter angegangen worden. Matt Freese und Felix Zweier pfeift da Freistoß zurecht für die Amerikaner. Erntet da Applaus vom Torhüter. Klar, wenn einer angegangen wird und kriegt einen Freistoß, kriegt er jetzt auch einen Schluck zu trinken. Denn wir haben Trinkpause.
5: Ja, es sind wieder 24 Minuten durch. Mal kurz leise. Ah, nee, die Amerikaner sind gut erzogen. Da gibt's keine Buhrufe. Das ist nicht so wie bei den letzten Spielen. Das haben ja die Engländer so ein bisschen eingeführt nach ihrem 4:2 gegen Kroatien. Wollten das überhaupt nicht für Traditionalisten. Auch übrigens Philipp Lahm hat sich dazu geäußert und hat gesagt, das muss echt nicht sein. Bei 22 Grad oder irgendwas, das Stadion sowieso schon runtergekühlt ist, da musst du nicht eine Trinkpause machen. Klar, es ist ein Entgegenkommen, es werden Werbepausen reingeknallt in den USA, das kann man wieder verkaufen. Und es ist natürlich auch für die Trainer gar nicht mal so schlecht, denn man kann ein bisschen was korrigieren. Joshua Kimmich hat bei der Pressekonferenz gesagt, als es dann ja 1:1 gegen Deutschland und zwischen Deutschland und Curaçao stand, der Trainer hat noch ein bisschen was verändert und anschließend haben wir das gleich umgesetzt. Schlotterbeck Kopfball 2:1, also taktisch kann man das natürlich auch gut nutzen.
6: Ja, und die Amerikaner wären, glaube ich, überrascht, wenn es keine Pause in so einem Spiel gäbe, weil das kennen sie ja einfach, die Zuschauer aus ihren anderen Sportarten, aus dem Football, aus dem Hockey oder anderen Basketball, eben den Sportarten. Da gibt es ja öfter mal Pausen, wo die Anbieter ihre Produkte bewerben dürfen. Aber sie haben auf jeden Fall Spaß, auch auf dem Vorplatz vom Stadion, die Amerikaner. Ich habe so das Gefühl, die fangen an, den Fußball zu lieben.
5: Ja, Plakate mit Believe that we will win. Glaubt dran, dass wir gewinnen werden. Das wäre natürlich ein absolutes Ding, wenn die USA tatsächlich bei diesem Turnier relativ weit kommen würden. Zuzutrauen ist es ihnen. Sie spielen tatsächlich hier einen relativ guten Fußball. Dürfen nicht vergessen, das Testspiel haben sie den letzten Test vor der WM mit 1:2 gegen die Deutschen ja verloren. Aber die ersten 45 Minuten, vor allen Dingen gegen Paraguay, das war schon echtes Fest. 3:0 Pausenführung. Das musst du so natürlich erstmal auch hinbekommen. Toni Popovic, so einen kleinen Katzenbuckel macht er da, geht runter zu seinen Spielern und viel gestikuliert wild an der Seitenlinie. Dann dreht er ihnen sofort den Rücken zu. Er ist nicht so richtig zufrieden auf der anderen Seite. Maurizio Pochettino hat sich gerade zweimal mit der linken Hand auf den Bauch gehauen. Ich weiß nicht, als wenn er das sagen wollen würde, ich habe noch nichts gegessen, Freunde, gebt mal ordentlich Gas. Ich will heute hier ein 2 oder 3:0 in der ersten Halbzeit sehen wie gegen Paraguay. Und dann gehe ich heute zum Schnittchenbuffet zur Halbzeit. Keine Ahnung, auf jeden Fall. Die Amerikaner bewaffnet auch hier mit Regenschirmen. Das sind eher so Sonnenschirme, sollen die wahrscheinlich sein. Einigen laufen auch schon die Schweißtropfen runter. Eine Kapelle spielt auch vorne auf den Parkplätzen, wird wieder das Barbecue natürlich davor ausgepackt. Die kommen ja schon 3 Stunden davor und machen da schon ein ganzes Fest. Und so langsam, Martina, kommen auch die Spieler wieder auf den Platz.
6: Ja, endlich spielen wir wieder Fußball hier auf dem Rasen des Stadions von Seattle. Über 68.000 Zuschauende in diesem Stadion. Viele sitzen im Schatten, einige in der prallen Sonne. Okay, es sind um die Mittagszeit nur so knapp unter 25 Grad. Aber wenn dir die ganze Zeit die Sonne auf den Dates brezelt, dann weißt du auch, was du da in diesem Fußballspiel erlebt hast. Deswegen muss da manchmal auch ein zweites T-Shirt her oder eben der Schirm, der da aufgespannt wird. Weil das scheint denen schon ganz schön ins Gesicht. Auf der Tribüne, auf der Gegengraden allerdings, die liegt komplett im Schatten, das Stadion komplett in der Sonne. Die Australier da versuchen, den Ball sich zu erkämpfen auf Höhe der Mittellinie, ist aber nicht gelungen. Die US-Amerikaner im Ballbesitz jetzt, 27,5 Minuten gespielt, führen ja seit der 11. Minute und dem Eigentor von Burgess mit 1:0 über Robinson, über die linke Seite. Das haben sie jetzt schön gemacht, da im Doppelpass die Australier ausgehebelt, da ist er auch schneller als die Australier, aber es nutzt nichts, wenn die Flanke so schlecht ist. Die ging schon hinter das Tor, wenn ich das richtig gesehen habe. Nochmal ein Rettungsversuch eines Australiers. Aber der Ball hatte schon die Torlinie überschritten. Da hat er richtig Speed in seinen Beinen gehabt. Aber die Flanke, die brachte dann nichts ein. Und Toni Popovic, der australische Trainer, nimmt jetzt auch nochmal einen Schluck aus der Wasserflasche. Die eigentliche Trinkpause hat er genutzt, um seine Mannschaft nochmal neu einzustellen hier für die zweite Hälfte dieser ersten Halbzeit. Abstoß jetzt von Patrick Beach, dem Keeper der Australier.
5: Der Ball geht tief rein ins Halbfeld schon von den USA. Kapitän Ream erstmal wieder rein auf die Seite von Australien. Jetzt gibt es eine Kopfballstaffette und letzten Endes schön von Tyler Adams auf den linken Flügel rüber in Richtung Chris Richards. Nochmal in die Innenverteidigung reingespielt und versuchen es über Anthony Robinson jetzt mal ein paar Schritte nach vorne zu kommen. Kurz abtropfen lassen von Tyler Adams. Dann geht es steil nach vorne in den Mittelkreis schon rein. 6 Meter von der Mittellinie entfernt. Wieder Rückpass in Richtung Tyler Adams. Halblinks zu Ream. Ream führt den Ball jetzt am linken linken Fuß, könnte ihn parallel zur Mittellinie ein bisschen weiter nach vorne bekommen. 3-4 Mann von den Australiern in Lauerstellung versuchen also, wenn der Pass nicht sauber ankommt, dann sofort durchzusprinten und dann hätten sie natürlich die 3, die da hinten noch verblieben sind, ganz schnell im Schwitzkasten. Denn einer, der orientiert sich immer wieder ganz, ganz weit nach vorne und das ist Chris Richards. Weston McKennie hilft noch mit, von der Mitte auf links auf den Flügel gegangen, hat den Ball jetzt angenommen, geht dann ein paar Meter, nimmt im Rückraum nochmal Chris Richards mit. Richards zu 25 Meter zum Tor, dreht sich um 180 Grad, sieht er den aufgerückten Kapitän Tim Ream und geht's über Tyler Adams an den rechten Flügel zu Sadisinho Dest. Also jetzt mal die Spielverlagerung auf rechts rüber, über das Zentrum mit dem Versuch mal durchzukommen, aber alles zugestellt von den Australiern, die sich, glaube ich, jetzt hier langsam auf dieses Pressing von den Amerikanern eingestellt haben und sich wahrscheinlich nach 30 Minuten sagen werden, Mensch, hätten wir mal nicht dieses Eigentor, dann hätten wir ein ganz anderes Spiel.
6: USA, schallt es da von den Rängen. Vielleicht merken Sie jetzt auch, da braucht es ein bisschen Unterstützung. Die Australier sind kompakter und besser in diese Spiele reingekommen, aber die Amerikaner führen halt mit 1-0 und zwingen da jetzt die Australier Jakob Italiano zu einem sehr unbedrängten Kopfball ins Tor aus und dadurch gibt es Ecke von der linken Seite. Tja, und von der linken Seite ist auch das 1-0 entstanden. Deswegen Obacht da besonders auf Malik Tillmann, den Spieler von Bayer Leverkusen, der ja in Deutschland geboren ist, in Nürnberg und auch bis zur U21 für den DFB gespielt hat und sich dann entschieden hat,

0: Chris Richards zurück zu Ream. Das Ganze auf Höhe der Mittellinie. Könnte jetzt ein bisschen rübergehen. Halb rechts draußen wartet schon Alex Freeman. Ganz draußen Weston McKennie. Von hinten schiebt er noch Tyler Adams mit nach. Überlässt den Ball dann Ream an den linken Flügel ran. Da ist dann auch ganz vorne wieder zum Beispiel Alex Freeman. Versuchen Sie da mal durchzukommen. Oder vorbei, besser gesagt, an einem Australier. Und dann Foulspiel gegen Alessandro Circati. Und natürlich, es muss sein, es darf nicht anders sein. Circati geht natürlich zu Felix Zweier und will mit ihm ein bisschen diskutieren. Das macht man auch so in der italienischen Serie A. Wie gesagt, der Circati ist jetzt ja keiner, der in Italien spielt, aber nur italienische Wurzeln hat. Aber doch, spielt sogar in Italien, spielt nämlich bei Parma. Ist ja auch vor 2 Jahren aufgestiegen mit Parma. Circati deswegen auch geblieben, holt sich jetzt hier die erste gelbe Karte ab, hat in diesem ganzen Turnier noch keine gehabt. Und dementsprechend geht es jetzt ja auch für ihn auch im dritten Spiel weiter. Links, da ist so ein kleiner Hänger drin. Das ist jetzt alles sehr, sehr behäbig. Viele Unterbrechungen, Freistöße. Links kommt der Ball jetzt rein in Richtung 5-Meter-Raum. Kopfballablage. Es liegt in Australien wieder am Boden. Felix Zweier hat gepfiffen. Das Ganze jetzt wieder andersrum. Der Spielfluss ist raus. Am Anfang haben wir wirklich dieses schnelle Hin und Her gehabt. Jetzt die Australier eigentlich nur noch bemüht, hinten erstmal dicht zu machen, dann mit einem schnellen Konter nach vorne zu kommen. Das Ganze unter den Augen auch von Paris Hilton, die da ist im Stadion. Und natürlich auch viele andere Prominente, die sich freuen, wenn die US-Amerikaner mal spielen.
1: Jill Ellis ist dabei, die ehemalige Trainerin der US-Frauen-Nationalmannschaft, die große Erfolge mit den US-Frauen gefeiert hat, jetzt bei der FIFA in verantwortungsvoller Position tätig. Schaut da, was die US-Boys machen und die US-Girls. Die haben ja den Fußballern noch immer so ein bisschen den Rang abgelaufen, auch aufgrund natürlich ihrer großen Erfolge bei Olympischen Spielen und bei Fußball-Weltmeisterschaften. Ballbesitz für Australien. Mitte der Hälfte der US-Amerikaner auf der Rechtsaußenposition. Einwurf aber zurückgeworfen über die Mittellinie. Und die US-Spieler, die laufen jetzt sofort alle an. Das ist Wiesel Flink und die Australier haben da große Mühe. Sie werden immer weiter Richtung eigenen 16er gedrückt, sich zu befreien. Jetzt mal mit so einem kleinen Chipball, aber da passen sie auf, gehen dazwischen. Das ist jetzt so Mittelfeldgehacke und am Ende, nein, er pfeift nicht. Doch, er hat gepfiffen. Ich habe mich schon gewundert. Gibt Freistoß nach einem Foul an Jairginho Dest. Ich dachte erst, das lässt Felix Zweier durchgehen, aber hat er natürlich gesehen. Ist ja logisch, dass er das gesehen hat. Deswegen gibt es Freistoß für die US-Amerikaner. Puh, das war so toll am Anfang, aber das wird jetzt ganz schön schwere Kost, dieses Spiel.
0: Ist tatsächlich so, wir haben noch gute 10 Minuten, 1-0 führen die USA. Es gab einen Eigentreffer in der 11. Minute von Burgess. Seitdem kommt eigentlich von Australien so gut wie gar nichts mehr. Und die Mannschaft von Maurizio Pochettino hat hier alles in der Hand. Ball wieder im Mittelkreis. Halb rechts rüber gespielt zu Tyler Adams. Adams ganz rechts raus. Erst einmal zu Alex Freeman. Der sieht am rechten Flügel Jairginho Dest. Der setzt sich erstmal durch, tritt dann auf den Ball drauf, hintiert, wollte außen vorbeigehen, dann mit der Hacke nochmal in den Rückraum auf McKennie gespielt. Der nimmt schon wieder Alex Freeman mit. Ball gerade jetzt im Mittelfeld, komplett parallel zur Mittellinie durch den Mittelkreis durchgespielt zu Ream. Dann Spielverlagerung auf den linken Flügel raus. Einmal drüber gestiegen von Balogun, geht er dann vorbei am Australier, schon fast auf Höhe der Grundlinie, zieht raus Richtung Eckfahne und dann wieder nach hinten gespielt. Ja, da kommt aber dann überhaupt keiner ran, auch Chris Richards, der noch mitgekommen ist, aber zum Glück im Fallen gerade noch den Ball ins Zentrum reinbekommen, wo schon wieder Alex Freeman ihn aufgenommen hat, halblinks drinnen, schiebt nochmal Ream mit nach, überlässt ihn dann Balogun, der rein in den Strafraum, schön angenommen der Ball, aber sie müssen erstmal wieder rausgehen mit 2 Pirouetten auf dem Ball aus der Gefahrenzone raus und dann haben sich hinten natürlich auch die Australier gut postiert. Ricardo Pepi zum Beispiel sieht überhaupt keinen Stich. Balogun gefällt mir deswegen gut zusammen mit Weston McKennie, weil sie sehr trickreich sind. Chipball wieder ran an die 16 Meter Raumlinie, rausgeköpft erstmal auf links. Über Tyler Adams kommt der Ball wieder reingehen. Weston McKennie hilft auch noch, wollte dann Richtung Grundlinie ziehen, ist aber in letzter Sekunde noch gestoppt worden von Alessandro Circati. Bleibt hier beim 1-0, Martina, und die USA schieben schon wieder nach.
1: Die schieben nach, aber noch weit, 35, 40 Meter vom Tor der Australier entfernt. Die lassen sich auch ganz schön reindrücken, probieren es die US-Boys wieder über die linke Seite, sind da schon fast in dem Strafraum drin, aber gestört, bevor es dann gefährlich werden konnte mit der Flanke. Und dann wirft er sich noch unter dem Applaus der Zuschauer rein, Malik Tillman, und verhindert, dass die Australier schnell aufbauen können. Das ist dann auch Teamgeist, ne? Wenn sich so einer, der ja eher für die feingeistigen Momente zuständig ist,

0: mal so grob in eine Flanke reinwirft und damit die Australier daran hindert, schnell nach vorne zu spielen. Jetzt mussten sie sich bei dem Einwurf erstmal sortieren, mussten erstmal schauen, wie es weitergeht. Diese Euphorie, diese Schnelligkeit, dieser Speed aus dem Türkei-Spiel, das ist alles nicht zu sehen heute, wie als wenn sie das in diesem Spiel schon aufgebraucht hätten. Und es ist für heute beim Spiel gegen einen der drei Gastgeber dieser WM nichts mehr von alledem zu sehen. Schade, das war so eine schöne Party für die Australier, aber heute ist davon irgendwie alles in der Sporttasche geblieben.
1: Jetzt der Ball wieder im Zentrum drinnen, Balogun, Serginho Dest klebt an 16 Meter Raum, Knick rechte Seite, Flanke in Richtung Elfmeterpunkt, Kopfball, Malik Tillman kriegt den erstmal nicht richtig auf die Stirn. Die Australier machen gerade Schnick, Schnack, Schnuck in der Innenverteidigung, nimmst die du, mach ihn ich hab Brunnen, du hast Papier, ja dann aber schnell, ab damit. Und es ging in letzter Sekunde noch gut, Kugel ist über die Seitenlinie rübergegangen, 88% der Pässe von den Amerikanern sind angekommen nach 37 Minuten. Das zeigt also sehr präzise, wie sie da momentan unterwegs sind. Aber der Ball, der läuft sowieso nur auf eine Seite. Und Weston McKennie hat einfach wahnsinnig viele Freiheiten, war an allen 5 Torschüssen der USA beteiligt. 2 hat er selbst abgegeben, 3 hat er aufgelegt. Vor allen Dingen auch sehr quirlig, hab's vorher schon gesagt, mal am rechten Flügel, dann wieder im Zentrum, links ebenfalls da. Also der Mann ist sozusagen omnipräsent. Jetzt in Australien und ein Amerikaner zusammengestoßen per Kopf. Da ist zum Beispiel Alex Freeman, den es erwischt hat. Den Australier habe ich leider nicht erkennen können, der da am Boden liegt. Sofort gleich Rudelbildung. Nicht etwa, dass sie sich hier gegenseitig beschimpfen, sondern sofort sind sie bei ihren Mitspielern, die Socceroos bei den Australiern und die Amerikaner bei ihrem Mitspieler. Und dann wird geguckt, geht's dir gut, geht's weiter, muss das medizinische Personal kommen. Und Toni Popovic, der krault ein bisschen seinen Kinnbart, als wenn er die Farbe weggekratzt hätte. Viel braun, nur unten am Kinn ist er grau, was so zeigt. Er kommt irgendwie nicht richtig klar mit der Taktik der Amerikaner. Chirkati hat er hergeholt, ist ja ein wichtiger Mann, vor allen Dingen hinten groß gewachsen mit 1,91 Meter. Also der kann schon was rausköpfen, hat aber schon eine gelbe Karte, Martina. Das bedeutet, das wäre natürlich bitter, wenn er den irgendwann rausnehmen muss.
0: Ja, der schmeißt sich auch in jeden Schuss rein. Das haben wir auch in der Anfangsphase gesehen, wo er einfach stehen geblieben ist und Schüsse aus kurzer Distanz abgeblockt hat, dass sie nicht den Weg Richtung Patrick Beach gefunden haben, dem Torhüter der Australier, den Beach Boy, der so begeistert hat in seinem erst dritten Länderspiel gegen die Türkei. Und die Amerikaner freuen sich über ihre Führung. 1:0 steht es gegen Australien-Treffer schon aus der 11. Spielminute. Und da geht es hoffentlich für beide Spieler weiter. Freeman sitzt jetzt, wird da aufgehoben, steht wieder. Auch der Australier steht wieder. Ich glaube, Jakob Italiano war es da.
1: Ocon Engstler, glaube ich, war es.
0: Ja, den es getroffen hat. Und stehen auf jeden Fall beide wieder nochmal ein paar Tests. Der Mediziner, siehst du mich? Kriegst du alles mit? Ist alles okay? Haben wir heute wirklich Freitag? Und wie ist nochmal dein Name? Gibt es noch so ein bisschen Vaseline auf den Hinterkopf von Ocon Engstler? Vielleicht auch noch eine kleine Wunde. Muss jetzt alles nochmal versorgt werden. Der kriegt noch ein paar Schlücke zu trinken. Den Ball hat erstmal der Schiedsrichter. Solange der den hat, wird ja auch nicht weitergespielt. Der diskutiert jetzt auch nochmal mit den australischen Betreuern, ob alles okay ist. Geht jetzt nochmal zu den US-Amerikanern und auch zu Freeman. Fragt auch danach, ist alles okay mit eurem Spieler? Kann der weitermachen? Beide signalisieren jetzt auch Felix Zweier. Geht schon, jetzt nochmal Shake Hand, weil das war ein sehr, sehr unglücklicher Zusammenprall, den beide da mit einer Behandlung an den Köpfen bezahlt haben. Aber es war halt mega unglücklich und beide gingen da sofort zu Boden.
1: Ich schmeiß mal eine Zahl rein. 8. Das könnte so die Nachspielzeit werden, die wir bekommen. Das war jetzt eine lange Unterbrechung. Dazu noch das Tor. Die Trinkpause sind ja sowieso schon 3. Dann pro Tor eigentlich 1 Minute. Und jetzt noch diese Unterbrechung. Also ich glaube 8 Minuten. Damit können wir uns, denke ich mal, anfreunden. Wir werden es natürlich später sagen, wenn es dann eingeblendet wird und das Täfelchen hochgehalten wird. Jetzt ist der Ball erstmal wieder freigegeben und tief in der Hälfte drinnen schon von den US-Amerikanern. Die versuchen jetzt gemütlich erstmal nach vorne zu kommen über Chris Richards. Dann halb rechts kurz abtropfen lassen, den Ball von Malik Tillman und dann versuchen sie schon wieder nach vorne zu kommen, diesmal über Alex Freeman, den es gerade noch erwischt hat, wollte über die Mittellinie flach rübergehen, aber von hinten Okun Engstler und zwar wirklich mit der offenen Sohle auf den Ball gegangen.
0: Die beiden, die eben mit den Köpfen zusammengerasselt sind, als ob er ihm nochmal eine zum Dank mitgeben würde, du. Uiuiui, du. Da hat er eben einen an den Kopf gekriegt, unabsichtlich, und jetzt konnte er gerade noch das rechte Bein wegziehen, dass der Okun Engstler ihn da nicht mit offener Sohle getroffen hat.
1: Linke Seite, Amerika schon wieder mit der nächsten Vorwärtsbewegung durch das Zentrum. Spielverlagerung auf den rechten Flügel drüber. Serginho Dest, super, das war ein Pass über 30 Meter. Schön runtergepflückt. Dann läuft von der Mitte nochmal ganz rechts raus Weston McKennie. Wird allerdings attackiert, unter anderem auch von Cameron Burgess, dem Mann mit dem Eigentor, mit dem Außenriss dann von Weston McKennie rein in den Strafraum. Über Umwege kommt er wieder zu ihm. Tänzelt jetzt die 16er-Linie entlang. Legt nochmal in den Rückraum zurück zu Tyler Adams. Halb rechts rüber in Richtung Alex Freeman an den rechten Flügel, wo schon Serginho Dest sich freigelaufen hatte, überlässt den Ball dann auch nochmal Tillman. Tillman drinnen im 16 Meter Raum. Dest hilft auf Höhe der Grundlinie und mit vereinten Kräften können, wollte ich sagen, die Socceroos erstmal die Situation klären. Dann wird noch ein bisschen gehalten und gezogen. Muss doch bitte, Freunde, einen Freistoß geben. Also gerade ein deutscher Schiedsrichter, der doch gerne auch mal ein bisschen kleinlicher pfeift, der schaut sich das Ganze an und da war er wirklich jetzt richtig gezogen gegen Dest und gegen Weston McKennie und gegen Malik Tillman dann auch noch. Also das hätte ich tatsächlich schon früher gepfiffen. Hat er sich eine ganze Zeit lang angeguckt noch, der Felix Zweier. Und irgendwann hat er dann doch gesagt, der Kuschelfaktor ist mir jetzt zu groß. Und bevor jetzt der eine noch dem anderen auf den Rücken springt und sie dann Huckepack sozusagen in Richtung Kabine gehen, dann sage ich doch mal Freistoß für die Amerikaner. Und das, Martina, könnte eine gefährliche Position werden.
0: Jetzt schon schnell ausgeführt in den Rückraum aus 16 Metern. Schussmöglichkeit abgeblockt. Patrick Butch auf dem Boden. Kopfball, Tor! US-Amerikaner zählt der Treffer. Er guckt jetzt etwas ungläubig. Nein, er zählt nicht. Alex Freeman.
1: Abseits.
0: Abseits. Robert Kempter, einer von zwei deutschen Assistenten von Felix Zweier, hat da gewunken. Ja, so kann es gehen. So kann es gehen. Freeman, der eben noch behandelt werden musste wegen einer Kopfverletzung, war da wieder mit dem Kopf zur Stelle, war dann am Ende aber eine Abseitsposition. Ja, kann man jetzt auch sehr schön auf unserem Monitor erkennen, dass sie da im Abseits standen. Wobei, wenn ich es mir genauso angucke, Freeman, ja, es war auf jeden Fall knapp, würde ich mal sagen. Also Freeman war für mich gar nicht einer der beiden, die da im Abseits standen. Das wird jetzt auch, wird es nochmal überprüft?
1: Ja, wird überprüft.
0: Ja, wird nochmal überprüft. Felix Zweier zeigt irgendwie, ach, die Hand, wir haben nur die ausgestreckt. Ich dachte, er steigt schon zur Mitte, aber er hat die Hand hochgehoben. Also ich finde, dass Freeman nicht im Abseits stand, sondern zwei andere vor ihm. Aber ich sitze auch nicht in Dallas und muss das jetzt entscheiden. Dafür gibt es Schiedsrichterassistenten um den deutschen Bastian Danker. Der ist nämlich der VAR. Wenn du hier guckst, das ist Freeman, der Torschütze. Für mich war der Torschütze nicht im Abseits. Aber gut, wir spekulieren hier auch, weil wir die Bilder immer wieder bekommen vor uns hin. Und jetzt warten wir ab. Bastian Dankert ist in dem deutschen Gespann der Videoassistent in Dallas. Und ob deine 8 Minuten jetzt noch ausreichen nach diesem VAR-Einsatz, Armin,
1: bist du schon Richtung 10?
0: Ich bin schon bei zweistellig, ja. André, ich bin schon.
1: So, was sagt er? Er zeigt an. Okay, man hört wieder nichts. Das ist ein bisschen wie bei Schiedsrichter Sampaio. Jetzt.
2: After factual review, the goal scorer was not in offside position.
0: Ja.
1: Und Adlerauge Knief hat das sofort schon gesehen. Und jetzt sind sie alle aufgesprungen von der Ersatzbank. Und es gibt ein großes Knäuel. Und es steht also 2-0 für die USA. Ist ja auch lustig, als das Abseits schon angezeigt war, haben die trotzdem alle noch gejubelt. Das haben die überhaupt nicht mitbekommen. Warum denn Abseits? Was soll denn? Das Ding ist drin im Netz, also dann ist doch ein Tor. Und Maurizio Pochettino hat inzwischen das Hemdchen auch ein bisschen größer aufgemacht. Ein Knopf oben ist schon weiter offen. Klar, ist natürlich jetzt auch richtig warm geworden. Ich glaube, inzwischen haben wir schon so 26, 27 Grad. Und Glückwunsch an Alex Freeman, der da eingeköpft hat. Und Martina hat super gut gesehen gehabt. Für sie kein Abseits. Und die letzte Position, die wir sehen, die letzte Linie, die dann da gezogen wird, zeigt auch an, kein Abseits. Gut gelöst vom deutschen Schiedsrichtergespann um Dankert und Zweier. Zweier hat da lange abgewartet, hat dann nicht in Richtung Mittelkreis gezeigt, sondern gesagt, komm, jetzt schauen wir erst nochmal. Und deswegen alles richtig gewesen. Pech natürlich auch, dass der Schuss, der abgefeuert wurde, zuerst geblockt ist. Dann fällt nämlich Beach schon in die rechte Ecke. Und bis er dann oben wieder ist, kann der Freeman ohne Probleme einköpfen. Maurizio Pochettino, bei dem sieht das immer so aus, ein bisschen zu cool, finde ich fast. So ein Jubel, so, hey Freunde, hier schaut mal an, Tor geschossen, passt schon. So, was kommt denn heute eigentlich im Fernsehen?
0: So, von wegen 8 Minuten, 10 Minuten, 7 Minuten Nachspielzeit.
1: Wo haben Sie die denn her? Naja, wir nehmen auch 7 Minuten, schade, ich hätte noch eine mehr genommen. Rechts ist Ricardo Pepi jetzt schon wieder am 16-Meter-Raum. Knick, wollte da auch mal gerne eine Ballberührung haben. Ausgerechnet Ricardo Pepi. Der Mann, dem hier bislang in der ersten Halbzeit tatsächlich noch nicht so viel gelungen ist, spielt inzwischen ja bei der PSV Eindhoven. 13 Tore und 5 Assists in 38 Länderspielen. Da knipst er wieder. Warum ist es ihm denn in der Fußball-Bundesliga nicht gelungen? Augen jetzt wieder auf die USA, die schon wieder ihren nächsten Angriff gestartet haben über Malik Tillman, über die linke Seite. Dann wird allerdings noch Cercati angeschossen, Ball geht über die Grundlinie. Und das bedeutet Eckball für die USA, die komplett gekleidet ist in den Nationalfarben. Natürlich, Sonnenbrille darf nicht fehlen. Und ansonsten weiß, blau, rot, das sind die Farben auch am Nationaltrikot. Und Malik Tillman wird jetzt gleich die Ecke ausführen. Wir sind schon gleich 2,5 Minuten über der Zeit. Die Sonne brennt kräftig runter und die Ecke ist immer noch nicht ausgeführt. Jetzt hat Felix Zweier die Pfeife in den Mund genommen und angepfiffen. Jetzt kann es also losgehen. Malik Tillman hebt den linken Arm. Im Zentrum drinnen sehe ich zum Beispiel auch Balogur, der mit dabei ist. Pfeil kommt rein und dann Foulspiel gepfiffen, Freistoß für die Socceroos. Das Ganze jetzt gleich 3 Minuten über der Zeit drüber. Die Ecke kam rein und dann gab es, so ein kleines Zupfen und auch ein bisschen ein Ziehen. Und Felix Zweier hat gute Sicht gehabt, das Ganze so in der Gasse drin gewesen. Und deswegen also auch da alles richtig entschieden. Was würdest du zu Felix Zweier sagen in den ersten 45 Minuten?
0: Bisher eine sehr souveräne Leistung.
1: Ja, nicht ein bisschen kleinlich?
0: Ja, ich mag das ja, wenn so ein bisschen erstmal auch so Flöcke eingestreckt werden und dann eher mal bei einem Gerangel ein Foulspiel gepfiffen wird, bevor das Überhand nimmt und dann der Schiedsrichter da auch in Zwänge kommt. Ich mag das eher, wenn mal so ein bisschen, nach den Regeln gepfiffen wird, ja, auch wenn es manche für kleinlich halten. Deswegen finde ich, eigentlich hat er bisher eine sehr gute Leistung gebracht. Ich finde das sehr souverän, auch wie er agiert, wie er mit den Spielern spricht, auch als wir diese Kopfstoßaktion hatten und jetzt diskutiert er da auch wieder mit Adams. Macht er ja auch gerne in der Bundesliga. Ne? Er spricht ja auch gerne.
1: Das stimmt. Das nehmen die Spieler natürlich auch dankenderweise an. Es gibt ja dann tatsächlich auch so Schiedsrichter, die wollen das überhaupt nicht und sind dann gleich stocksauer und dann wird die gelbe Karte rausgeholt. Finde ich gut, dass er das nicht macht. Ist natürlich auch sein erstes WM-Spiel. Ich glaube, da ist man dann auch noch großzügiger. Da geht man dann auch nochmal in den Plausch mit rein. Stimmung dagegen bei den australischen Fans nicht so gut, wenn ich mal in die Kurve rüber gucke. Ja, da wird ein bisschen am Hütchen gezupft, der komplett gelb ist. Aber wenn ich mir nun mal allein auch das Match-Momentum angucke, das ist so eine Grafik, da wird in unterschiedlichen Farben angezeigt, welche Mannschaft denn mehr vom Spiel hat. Eindeutig mehr Ballbesitz. Ich würde sagen, inzwischen müssten es so um die 65% sein. Vor ein paar Minuten waren es noch 63. Aber es spielt ja fast tatsächlich nur ein Team und das ist das von Maurizio Pochettino. Und Australien hängt komplett in der Luft, vor allen Dingen Mohamed Touré. Ich glaube, der hat insgesamt 3 Ballberührungen gehabt. Die einzige echte Sturmspitze auf Seiten der Mannschaft von Toni Popovic, der einfach auch nicht viel gelingen will. Warum? Weil die Amerikaner auch gedankenschneller sind und Martina jetzt schon wieder in der eigenen Hälfte aufbauen.
0: Ja, sehr souveräner Auftritt der US-Amerikaner. Das muss man schon sagen. Ihnen spielte natürlich die frühe Führung durch das Eigentor von Burgess in die Karten. Aber das haben sie für mich sehr, sehr souverän hier in dieser ersten Halbzeit gemacht. Das 2:0 durch Alex Freeman nachgelegt. In der 43. Minute. Und das spielen sie jetzt souverän zu Ende. 2 Nachspielminuten, 7 waren es angezeigt, haben wir noch auf der Uhr in Seattle. Und die Australier lassen allerdings auch all das vermissen, was sie zum Sieg gegen die Türkei getragen hat. Das muss man auch sagen. Aber sehr souveräner Auftritt. Wir haben ja immer gedacht, die US-Amerikaner, können die mit dem Heimvorteil im Rücken etwas machen? Ist ja nun nicht immer die ganz große Fußballnation. Aber das erste Spiel 4:1 gegen Paraguay, jetzt kurz vor der Pause 2:0 gegen Australien. Das ist schon ein sehr, sehr guter Einstart für die US-Amerikaner in ihre Heim-WM. Nochmal Einwurf für die Australier, rechts Außenposition, Mitte der Hälfte der US-Amerikaner. Cercati ist es da, der den Ball weit Richtung 16er wirft, aber geklärt von den Amerikanern. kommt der Ball nochmal zur Cecati, per Kopf nochmal rein, noch einmal geklärt. Jetzt geht da ein Amerikaner zu Boden, kriegt aber keinen Freistoß. Schiedsrichter Zweier steht direkt daneben. Jetzt geht er aber zu dem Spieler, zu Folarin Balogun, weil der sich am Kopf hält. Und bei Kopfverletzungen soll ja sofort erst einmal unterbrochen werden. Ich glaube, da hat er sich ein bisschen mehr erschrocken. Der Balogun, ja, steht auch schon wieder und zeigt Felix Zweier Daumen hoch. Geht weiter.
1: Ich sag ja, alle die, die es mit Australien halten und jetzt so ein bisschen am Fingernägel knabbern sind, ihr müsst euch keine Sorgen machen. Die Socceroos, die lassen Amerika erstmal in Sicherheit walten hier. Denn es ist ein gutes Omen, wenn man die Türkei im ersten Spiel geschlagen hat. Die Teams, die zum Auftakt einer WM die Türkei nämlich besiegt haben, die sind anschließend Weltmeister geworden. 1954 Deutschland, 4:1 gegen die Türken. 2002 Brasilien, 2:1. Also super Perspektive. Das macht doch auf jeden Fall dann Sinn, die zweite Halbzeit noch dabei zu bleiben. Jetzt erstmal Sergio Dest, der abzieht aus 16 Metern, mit links allerdings zu zentral. Geht dann direkt in die aufnahmebereiten Arme von Patrick Beach, der nicht so viele zu halten hatte. Einmal der abgefälschte Schuss, wo er dann auf dem Popo schon lag und dann erst wieder hochkam, als der Ball im Tor war. Durch Freeman, das ist natürlich auch ein bisschen Pech gewesen. Und dann das Eigentor, wo er gar keine Möglichkeiten hatte. Vielleicht jetzt nochmal Australien, letzte Chance. Wir sind schon über der Nachspielzeit drüber. Halblinke Position, 20 Meter zum Tor. Jordan Boss dribbelt sich rein in den Strafraum, ist schon auf Höhe der Grundlinie. Und dann mit dem Außenriss der Versuch, nochmal in den Fünfer ins Zentrum reinzukommen. Ist ihm aber nicht gelungen. Und Adams und Boss rutschen dann nochmal kurz aneinander und tauschen dann noch ein paar Gemeinheiten, möchte ich fast sagen, aus. Aber Felix Zweier geht dann auch hin und sagt, komm, jetzt nehmen wir mal ein kleines Kaltgetränk und dann kühlen wir wieder alle ab. Und dann geht's ja weiter gleich mit der zweiten Halbzeit. Das war phasenweise unterhaltsam, phasenweise auch ein alter Hut, um es mal so zu sagen. Die USA führen nach 45 Minuten mit 2:0 durch die Tore von Burgess und Freeman.
3: André Siems und Martina Knief, unsere Reporter bei diesem Fußball-WM-Spiel in Seattle. Sie hören Sportschau live aus Berlin. Und dieses Spiel läuft dann in der zweiten Hälfte auch weiter im Stream auf sportschau.de und ARD Sounds. Um 22 Uhr geht es dann hier im Radio weiter mit der ARD Infonacht in Hamburg. Und während in den USA Fußball gespielt wird, läuft in Berlin das vierte Spiel um die deutsche Basketballmeisterschaft zwischen Alba Berlin und Titelverteidiger Bayern München. Gewinnen die Bayern, haben Sie die nächste Trophäe in den Händen. Wie steht's, Nikolaus Hillmann?
4: Es ist wieder ein spannendes Spiel geworden. Hier von 9.000 Zuschauern in der ausverkauften Max-Schmeling-Halle. Alba ist rangekommen. Die Bayern führen nur noch 54:52. 1:19 noch zu spielen im dritten Viertel. Die Bayern waren schon mal bis auf 10 Punkte weg. Aber Alba hat sich herangearbeitet in einem extrem punktearmen dritten Viertel. Zur Pause 45:42, also 3 Punkte Führung für die Bayern. Und es sind keine 10 Punkte für die Münchner dazugekommen. Für Alba Berlin allerdings sind es 10. Aber das ist auch nicht allzu viel in einem dritten Viertel, in dem die beiden Mannschaften wirkten wie angeschlagene Boxer. Und vielleicht liegt es auch ein bisschen daran, dass die Luft hier in der Halle nicht sonderlich gut ist. Es ist wahnsinnig stickig, es ist wahnsinnig heiß. Jetzt stehen auch die meisten der 9.000 Fans. Die Bayern haben eben verlegt. Alba hat also den Ball und kann ausgleichen. Und gleicht nicht nur aus, sondern geht in Führung mit 55:54. Denn das war ein 3-Punkte-Wurf, 25 Sekunden vor Ende des dritten Viertels. Also hier ist noch gar nichts entschieden. Jetzt die Bayern kopflos mit einem schnellen, unüberlegten Angriff. Alba Berlin holt sich den Ball und trifft auf der anderen Seite mit dem nächsten Dreier. So schnell geht das im Basketball. Vor gut 5 Minuten lagen die Berliner noch mit 10 Punkten hinten und alle dachten, das war's hier in der Max-Schmeling-Halle. Und jetzt führen sie mit 4 Punkten Vorsprung, denn das dritte Viertel ist soeben zu Ende gegangen. 58:54, jetzt die Führung für Alba Berlin, für die Mannschaft, die Mitte des dritten Viertels irgendwie völlig erschöpft und ermattet schien, wo nichts funktionierte. Und jetzt treffen sie plötzlich 2 Dreier hintereinander und liegen wieder vorne. Das kann auch eine heiße Schlussphase werden. Alba also mit 4 Punkten vorne gegen die Bayern.
3: Soweit Nikolaus Hillmann aus der Berliner Max-Schmeling-Halle. Zurück zur Fußballweltmeisterschaft Deutschland. Morgen mit dem zweiten Gruppenspiel gegen die Elfenbeinküste. Und für Innenverteidiger Jonathan Tah ist es ein besonderes Spiel, in dem zwei Herzen in seiner Brust schlagen werden. Felix Mansel.
5: Es geht gegen das Land seines Vaters. Für Jonathan Tah wird es kein einfaches Spiel, denn er trägt auch die Elfenbeinküste in seinem Herzen. Und er weiß, was die Nationalmannschaft des zweiten deutschen Gruppengegners alles drauf hat.
6: Mein Vater kommt aus der Elfenbeinküste. Die haben ein paar echt gute Zocker in den Reihen, die alle irgendwo bei ganz guten Vereinen spielen.
5: Dass Jonathan Tah für Deutschland spielen wird, ist schon im Teenageralter klar. Damals, als er noch in Hamburg-Altona lebt.
6: Ich kann es bei mir selber sagen, dass es eine Herzensentscheidung war. Es hat nicht irgendwie lange gedauert. Die Elfenbeinküste ist damals auf mich zugekommen, als ich 17 gewesen bin, und habe relativ schnell gesagt, nein, ich durchlaufe gerade alle Jugendnationalmannschaften für Deutschland und ich will auch für Deutschland spielen.
5: Trotz dieser Entscheidung bleibt die Verbundenheit zum Land seines Vaters. Jonathan Tah bereist es häufig, nicht nur auf Touristenpfaden. Man kennt und erkennt ihn dort.
6: Ich bin auch an Orte gegangen, wo vielleicht nicht jeder einfach hingehen würde. Und da habe ich schon gemerkt, so wie glücklich die Leute waren, weil es teilweise Orte waren, Leute nicht viel haben. Und ich habe einfach gespürt, so, dass es denen irgendwie Hoffnung gegeben hat, dass sie sich gesehen gefühlt haben.
5: Jetzt spielt Jonathan Tah für die DFB-Elf und gegen die Elfenbeinküste. Sein Fußballherz schlägt für das Trikot mit dem Adler auf der Brust. Das Familienherz ist im Zwiespalt und pocht nach jedem Besuch immer heftiger für die Elfenbeinküste.
6: Weil ich auch irgendwo das Gefühl hatte, ich gehöre dazu. Ja, das erfüllt einen einfach mit Stolz. Das war einfach sehr, ja, sehr viel Liebe habe ich gespürt von den Menschen dort.
5: Diese Liebe, sie macht ihn noch stärker. Den Jungen aus Hamburg-Altona, der mittlerweile für den Rekordmeister Bayern München spielt und mit der deutschen Nationalmannschaft Weltmeister werden will. Aber zuerst geht's gegen die Elfenbeinküste, das Land seines Vaters.
3: Felix Mansel über Jonathan Tah vor dem Spiel der deutschen Nationalelf morgen Abend gegen die Elfenbeinküste in Toronto. Inzwischen ist die Mannschaft auch auf dem Flug dorthin. Aus dem DFB-Quartier ist sie aufgebrochen. Das ist ja bekanntlich in Winston-Salem gelegen in North Carolina. Es wird 21.59 Uhr. Sie hören Sportschau live aus Berlin. Und gleich geht's weiter hier im Radio mit der ARD-Infonacht, aber im Stream auf sportschau.de und auch natürlich in ARD Sounds, die zweite Hälfte dann bei der Partie, bei der Fußballweltmeisterschaft in Seattle zwischen den USA und Australien. Die Gastgeber, die USA, führen zur Pause mit 2:0. Und kleiner Ausblick schon auf morgen Abend, natürlich Deutschland gegen Elfenbeinküste auch live zu hören hier bei uns.

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1: Um 22 Uhr mit Thorsten Altenhöhner. Guten Abend. Die Linke will die AfD in Ostdeutschland mit einem intensiven Straßenwahlkampf zurückdrängen. Zum Auftakt des Bundesparteitages in Potsdam sagte Parteichefin Schwertner, man werde der AfD kein Dorf und keine Stadt überlassen. Aus Potsdam Paul Vorreiter.
2: Mit Blick auf die Wahlen in Ostdeutschland rief Schwertner die Partei auf, sich der AfD entschlossener entgegenzustellen. Der Gegner stehe immer noch recht, sagte sie. Man werde alles tun, um die AfD von den Schalthebeln der Macht fernzuhalten. Die Politik der Bundesregierung kritisierte die Co-Chefin der Linken scharf. Kanzler Merz und Finanzminister Klingbeil hielten die Menschen arm, sagte sie.
1: Bundesbauministerin Huberts hat die geplanten Kürzungen beim Wohngeld verteidigt. Die SPD-Politikerin begründete die Einschnitte in der Rheinischen Post mit der schwierigen Haushaltslage. Heiko Schneider.
3: Laut Huberts betreffen die Kürzungen alle Wohngeldempfänger. Ein Drittel der Haushalte werde komplett leer ausgehen. Betroffen seien unter anderem Menschen, die wegen ihres Einkommens bisher gerade noch antragsberechtigt seien. Aktuelle Wohngeldbescheide sollen gültig bleiben. Durch die Einschnitte könnten Bund und Länder rund 2 Milliarden Euro einsparen. Die SPD-Politikerin sagte der Zeitung, der Schritt sei bitter, aber nicht anders machbar.
1: 2 Tage nach der Unterzeichnung des Iran-Rahmenabkommens gibt es möglicherweise auch Hoffnung für den Libanon. US-Angaben zufolge haben sich Israel und die pro-iranische Hisbollah-Miliz auf eine Waffenruhe geeinigt. Die Feuerpause ist demnach bereits seit dem Nachmittag in Kraft. Zuvor hatten heftige gegenseitige Angriffe die Vereinbarung zwischen Washington und Teheran gefährdet. Weder die israelische Regierung noch die Hisbollah haben eine Waffenruhe bisher bestätigt. Zum Abschluss des EU-Gipfels in Brüssel haben die Staats- und Regierungschefs über den künftigen Finanzrahmen beraten. Dabei konnten sich die Mitgliedstaaten nicht auf eine gemeinsame Linie einigen. Bundeskanzler Merz sagte, der bisherige Vorschlag sei aus deutscher Sicht unbezahlbar und unausgewogen. Die irische Ratspräsidentschaft, die im Juli beginnt, sei deshalb aufgefordert worden, in den nächsten Wochen einen neuen Vorschlag vorzulegen. Das Bauen in Brandenburg soll schneller und günstiger werden. Dafür hat der Landtag eine neue Bauordnung beschlossen. Geplant ist unter anderem, Bauanträge zügiger zu bearbeiten. Wenn Behörden nach 3 Monaten nicht reagieren, gilt ein Antrag künftig als genehmigt. Außerdem werden einige Vorschriften gelockert. So sollen bestehende Gebäude leichter umgebaut werden können. Die meisten Änderungen treten im kommenden Jahr in Kraft. Soweit die Nachrichten. 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Das Wetter in der Nacht gering bewölkt oder klar, später einzelne Schauer oder Gewitter bei 22 bis 17 Grad. Morgen teils Sonne, teils Wolken, örtlich kräftige Schauer und Gewitter, dann bei 31 bis maximal 35 Grad.
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5: Es ist einiges los auf den Straßen. Vorher haben wir aber 2 Gefahrenmitteilungen für Sie. Einmal für Rheinland-Pfalz. Derzeit kommt es am Dörsbach zu einem schnell und stark steigenden Flusspegel. Da sollten Sie auf keinen Fall überflutete Flächen betreten. Sollte bereits Wasser in Häuser eingedrungen sein, bitte unbedingt tiefer gelegene Räume meiden. Evakuierungen sind da nicht ausgeschlossen, also seien Sie wachsam. Und wir halten Sie hier natürlich auch auf dem Laufenden. Dann noch eine Unwetterwarnung für Westdeutschland. Gewarnt wird vor schweren Gewittern mit heftigem und extrem heftigem Starkregen von 30 bis 50 Litern pro Quadratmeter in einer Stunde sowie Hageln mit Korngrößen bis 3 cm, Sturmböen bis 100 Kilometern pro Stunde. Es besteht hier also extreme Gefahr durch Blitzschlag, Hagel oder schwere Sturmböen. Es kann örtlich zu Überflutung kommen. Also auch hier bitte ganz besonders vorsichtig sein. Dann der Blick auf die Straßen, die A1 Bremen Richtung Hamburg zwischen Harburg und Stillhorn. Wegen Bauarbeiten eine Sperrung bis Montag ca. 5 Uhr. Das gleiche auf der A1 Münster Richtung Dortmund zwischen Carmen Zentrum und Kreuz Dortmund-Unna. Wegen Bauarbeiten eine Sperrung bis Montag 5 Uhr, also das ganze Wochenende. A3 Köln Richtung Oberhausen zwischen Solingen und Kreuzhilden 3 Kilometer Stau. A6 Nürnberg Richtung Heilbronn zwischen Herrieden und Aurach. Wegen Bergungsarbeiten eine Sperrung in beiden Richtungen. Die A27 Walsrode Richtung Bremen ist zwischen Verden Nord und Langwedel in beiden Richtungen wegen einer Baustelle bis Montag 5 Uhr gesperrt. Die Umleitung führt über die U52 und U9. A31 Gronau Richtung Oberhausen ist zwischen Schermbeck und Dorsten wegen Bauarbeiten bis Sonntag früh gesperrt. Die A40 Duisburg Richtung Essen ist zwischen Mülheim, Winkhausen und Heißen in beiden Richtungen bis Montag gesperrt. Die A48 Koblenz Richtung Dreieck Vulkaneifel ist zwischen Ulmen und Dreieck Vulkaneifel nach einem Unfall gesperrt. Die A61 Hockenheim Richtung Ludwigshafen ist zwischen Dreieck Hockenheim und Kreuz Speyer wegen Bauarbeiten bis Montag 5 Uhr gesperrt. Eine Meldung aus Berlin. Die A111 ist wegen Wartungsarbeiten im Flughafentunnel zwischen Festplatz und Seidelstraße bis 5 Uhr gesperrt, betrifft auch beide Richtungen. Und letzte Meldung, die B1. Neuss Richtung Düsseldorf ist zwischen Neusshafen, Willy-Brandt-Ring und der B326 Südring in beiden Richtungen wegen umgestürzter Bäume gesperrt. Gute Fahrt.
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5: Aus dem Studio von NDR Info in Hamburg. Ich bin Milat Kupay und natürlich haben wir auch die Geschehnisse rund um die FIFA-Fußball-Weltmeisterschaft in diesem Jahr für Sie hier im Blick, gleich in unserem Sportblock hier in etwa 15 Minuten. 2 Tage lang wurde kräftig debattiert, verhandelt im Ratsgebäude der Europäischen Union in Brüssel. Jetzt ist der EU-Gipfel zu Ende gegangen und es sind viele Themen, die 27 Staats- und Regierungschefs beschäftigt hat. Die Ukraine, die Golfregion, die USA und China, der eigene Haushalt. Einiges der Themen gehen wir, ja, sind von leicht von der Hand gegangen, könnte man so sagen, da die ehemaligen Vertreter Ungarns sich nicht quergelegt haben. Aber spätestens bei der Frage, wer die EU bei Gesprächen mit Moskau vertritt, wurde es schwierig, da eine gemeinsame Linie zu finden. Jean-Marie Macron berichtet.
6: Die Woche lief für den Bundeskanzler im Prinzip gut. Donald Trump wird nach dem G7-Gipfel in Evian wieder im Team der Europäer verortet und das wegen einer viel besseren Ausgangslage als noch vor wenigen Wochen in der Ukraine.
7: Die Lage hat sich dort in den letzten Wochen zugunsten der Ukraine verschoben. Es ändert sich die gesamte Dynamik dieses schrecklichen Krieges,
6: sagt Friedrich Merz während seiner Abschlusspressekonferenz in Brüssel, wo die 27 Staats- und Regierungschefs der EU sich 2 Tage lang auf ihrem Gipfel berieten. Ukraine, unfairer Welthandel, gemeinsamer EU-Haushalt, Mittlerer Osten, eine unheimlich volle Tagesordnung.
8: In all these areas, the common denominator was unity.
6: Aber überall sei der gemeinsame Nenner die Einheit gewesen, sagt Ratspräsident Antonio Costa. Und Frankreichs Präsident Emmanuel Macron pflichtet dem Portugiesen prinzipiell bei.
9: Nous avons côté européen aussi.
6: Auch auf europäischer Seite haben wir eine stärkere Position, da wir zum ersten Mal seit Dezember 2024 mit allen 27 Mitgliedstaaten gemeinsam Schlussfolgerungen zur Ukraine verabschieden. Das war in den vergangenen beiden Jahren nicht so, wegen Viktor Orban. Nun aber ist dessen Nachfolger als ungarischer Premier Peter Modjo im Amt. Und prompt einigten sich die 27 darauf, die bisher geltenden Sanktionen gegen Russland um ein Jahr zu verlängern. Einstimmig. Allerdings hören die Gemeinsamkeiten da auch schnell wieder auf. Bulgarien verhindert bisher ein neues Sanktionspaket und ausgerechnet Ratspräsident Costa sorgte mit einem Vorstoß für Verstimmung. Costas Chefberater hatte laut Nachrichtenagentur Bloomberg, ohne sich mit den anderen Europäern abzustimmen, mit Moskau telefoniert. Das stört vor allem den deutschen Bundeskanzler.
7: Wer dabei für Europa spricht, ist jetzt nicht zu entscheiden. Erst müssen wir in der Sache einig sein, dann klären wir die Formate eins nach dem anderen.
6: Damit meint Merz, erst müsse Moskau Bereitschaft für Gespräche zeigen, dann könne man darüber reden, wer mit Putin spricht. Klar ist, dass Deutschland, Frankreich und das Vereinigte Königreich einen Platz am Verhandlungstisch beanspruchen. Nächster Streitpunkt ist der EU-Haushalt für die Jahre 2028 bis 2034. Die EU-Kommission hat hier einen Vorschlag vorgelegt, der über 1,6 Billionen Euro für diese 7 Jahre vorsieht. Dabei geht es grob gesagt um 3 Säulen: Landwirtschaft und Regionalförderung, die Wettbewerbsfähigkeit sowie Außen- und Sicherheitspolitik. Der Bundeskanzler macht dagegen deutlich:
7: Der Vorschlag, den wir zurzeit haben, ist aus deutscher Sicht unbezahlbar und auch unausgewogen.
6: Die Verhandlungen, wünscht man sich, sollen bis Ende des Jahres abgeschlossen werden. Da steckt jedoch viel Optimismus drin. Und das sind nicht die einzigen Streitpunkte. Gegen Israel wollten einige Staaten Sanktionen gegen einzelne Minister und einen Importstopp gegen Produkte aus Siedlungsgebieten verhängen. Aber hier gab es keine Einigung. Ein anderes Thema, das das Treffen bestimmte, war chinesisches Dumping. Hier geht es nicht nur um billige Importe. Wir sehen Überkapazitäten, die unsere eigene Produktionsbasis untergraben. Und das ist schlichtweg nicht tragbar, sagt Kommissionspräsidentin von der Leyen. Sie erhielt den Auftrag, die bisherigen Handelsinstrumente gegen China auf ihre Wirksamkeit zu überprüfen. Einige Länder hätten sich mehr gewünscht. So viel zur europäischen Einheit.
10: Und über die großen Konflikte und die Rolle Europas hat mein Kollege Markus Schubert mit der Vorsitzenden der Grünen, Franziska Brandner, gesprochen. War es wirklich nötig, Donald Trump für ein Memorandum, das viele Fragen aufwirft, auch noch Dank und Anerkennung auszusprechen, statt einfach zu sagen, gut, das ist jetzt unsere Arbeitsgrundlage? Das war die erste Frage.
11: Ich fand es nicht richtig, hier so euphorisch zu gratulieren und dafür auch noch zu danken. Wir sind de facto ja in einer schlechteren Lage als vor dem Beginn des Krieges, den ja die USA angezettelt haben. Ja, das iranische Mullah-Regime soll jetzt 300 Milliarden bekommen, die Sanktionen sollen weg sein und man weiß überhaupt nicht, was mit dem Atomprogramm passiert. Die Menschenrechte sind noch weniger geschützt als vorher. Also es ist total irre. Eigentlich ist ja eine Kapitulation Trumps vor dem iranischen Mullah-Regime.
12: Kann man, Sie sprechen es an, die internationale Kontrolle des Atomprogramms die Europäer mit erreicht hatten vor 10 Jahren, in den eigentlichen Verhandlungen, die jetzt anstehen, überhaupt noch erreichen, wenn Trump das bloße Lippenbekenntnis des Iran im Memorandum, bestimmt keine Bombe mehr bauen zu wollen, schon völlig ausreicht?
11: Ja, es ist eben absurd. Deswegen ist es ja eine Kapitulation, wirklich. Also, weil wir sehen ja jetzt, dass Iran eine Waffe in der Hand hat, nämlich die Straße von Hormuz, und die im Zweifel einfach immer wieder sperren wird. Und das war vorher nicht der Fall. Wir hatten einen offenen Handelsweg und jetzt wissen wir, im Zweifel sitzt der Iran, die iranische Regierung, an einem längeren Hebel und zieht es auch noch durch. Und Trump ist eingeknickt, hat es aufgegeben, zahlt 300 Milliarden, für was, man weiß es nicht. Und wir haben trotzdem keinen Schutz vor einer iranischen Bombe, übrigens auch Israel nicht.
12: Würden wir dann, wenn Sie die Straße von Hormuz ansprechen, mit einer Mission, einer Marinemission im Persischen Golf als Europäer, auch als Bundeswehr, doch noch in den Konflikt und zwischen die Fronten geraten? Welche Voraussetzungen müssten stimmen, dass die Grünen im Bundestag einem Mandat dafür zustimmen?
11: Erstmal muss man immer das Mandat kennen. Das ist immer die Hauptvoraussetzung. Das kennen wir bis jetzt nicht. Und wir haben einfach sehr, sehr viele Fragen. Stimmt der Iran zu, dass dort Minen geräumt werden sollen? Wer schützt die entsprechenden Boote? Also dort sind so viele Fragen, völkerrechtliche Fragen, aber auch wirklich Sicherheitsfragen. Und natürlich am Ende bleibt die Frage, warum ist es unsere Aufgabe? Trump hat diesen Krieg angezettelt. Aber vor allen Dingen die Fragen, wie verhält sich Iran? Wir sollten nicht dort jetzt Kriegspartei werden.
12: Wir haben gehört, dass es bei den Sanktionen Russlands vorangeht im Sinne einer Beschlussfassung für ein ganzes Jahr. Wir haben aber auch gehört, dass es Reibereien gibt um den Versuch des Ratspräsidenten Costa, einen Kanal in den Kreml aufzubauen. Soll die EU versuchen, mit eigenen Initiativen auf Augenhöhe mit Russland zu gelangen, nachdem die USA sich ja nicht mehr erkennbar engagieren? Wenigstens aber auch nicht mehr russlandfreundlicher gehen.
11: Wir fordern schon lange auf, dass die Europäische Union selber hier auch in die Initiative geht, dass sie selber die Verhandlungen nicht einfach Trump überlässt, sondern selber aktiver ist. Deswegen ist es auch richtig, aber es muss eben gemeinsam passieren. Ja, es war auch nicht ausreichend, dass Frankreich, Deutschland und Großbritannien sich zusammengetan haben. Man braucht da die Polen. Man muss wirklich alle einbeziehen. Dann hat das Ganze eine Kraft. Und lassen Sie mich auch sagen, wir brauchen jetzt wirklich nochmal weitere Schritte des Druckes auf Putin. Ja, die deutsche Regierung könnte endlich mal die Schattenflotte lahmlegen. Wir könnten ja jeden Tag die Schiffe kontrollieren. Das wäre ein wichtiger Hebel, damit der Krieg nicht länger so finanziert werden kann.
12: Sehen Sie und glauben Sie an die europäische Souveränität neben den USA und China und mit aktiverer Rolle international, oder wird das nicht weiter in Kleinstaat-Egoismen zerrieben, wobei ich die vermeintlich Großen, die Sie erwähnt haben, in diesem Bildmaßstab dann auch als Kleinstaaten betrachte?
11: Ja, Deutschland ist auf jeden Fall zu klein, um gegenüber Putin alleine oder China oder wem auch immer standzuhalten. Deswegen ist es absolut nötig, dass wir als Europa jetzt in unsere Unabhängigkeit, unsere Souveränität investieren. Ich bin fest der Überzeugung, dass Kanzler Merz hier eine Chance hätte, jetzt Europa wirklich nach vorne zu bringen, ohne Angst davor, na, was im Zweifel auch schiefgehen kann. Vielleicht geht noch was schief, aber wenn wir jetzt nicht anfangen, dann werden wir immer in diesen Abhängigkeiten bleiben.
10: Das sagt die Co-Vorsitzende von Bündnis 90 Die Grünen, Franziska Brandner. 22.15 Uhr.
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13: Die Themen in Berlin und Brandenburg mit Clemens Schulze. Willkommen. Die Kassen in Brandenburg, sie sind knapp. Gerade tüftelt das Finanzministerium daran, wie man die Haushaltslücke schließen kann. An Einsparungen wird wohl kein Weg vorbeiführen. Das Klimabündnis Brandenburg hält das für den genau falschen Weg. Sie fordern, dass für den Klimaschutz mehr statt weniger ausgegeben wird. Ein Sondervermögen hat das Bündnis heute dafür auf einer Pressekonferenz gefordert. RBB24-Landespolitikreporter Thorsten Südow dazu aus Potsdam.
14: Für den konkreten Klimaschutz fordern die im Klimabündnis Brandenburg vertretenen Verbände BUND und NABU ein jährliches Sondervermögen von 500 Millionen Euro. Jeder in den Klimaschutz investierte Euro schaffe einen Nutzen von bis zu 5 Euro, sagt Joyce N. Syre vom BUND Brandenburg.
15: Das Klimasondervermögen, das kann beispielsweise kreditfinanziert sein. Es gibt die Möglichkeit, dadurch, dass Klimaschutz auch als Notsituation anerkannt ist, dass ein Land hier Kredite zusätzlich aufnimmt. Das ist rechtlich sicher. Wichtig ist dabei, dass das Sondervermögen dann auch wirklich für Klimaschutz ausgegeben wird.
14: Größere Summen des Sondervermögens sollten für die Wiedervernetzung von Kohlendioxid speichernden Mooren und den naturnahen Umbau der Brandenburger Wälder verwendet werden, schlägt der Vorsitzende des Naturschutzbundes Brandenburg, Björn Illner, vor.
16: Waldumbau und Moorschutz sind zwei ganz wesentliche Komponenten im Klimaschutz und es sind die beiden einzigen Ökosysteme, die wir in Brandenburg haben. Wir brauchen einen anderen Umgang mit unseren Wäldern. Wir müssen unseren Wald erhalten, ihn naturnäher gestalten und insgesamt auch im Moorschutz vorankommen, weil das ganz wichtige Komponenten sind.
14: Mit dem Klimaschutz-Sondervermögen müssten auch mehr Plusbus-Angebote geschaffen werden, die mittlere Städte mit Bahnhöfen verbinden. Das würde die Umweltbelastungen senken und die Mobilität auf dem Lande steigern. In einer ersten Reaktion auf die Forderungen des Klimabündnisses an die Landesregierung mahnt der Umweltschutzexperte der SPD-Landtagsfraktion Wolfgang Reuk zur Sachlichkeit.
17: 500 Millionen für den Bereich haben wir aktuell überhaupt nicht im Topf.
14: Der Lausitzer Landtagsabgeordnete widerspricht dem Klimabündnis, dass Rot-Schwarz eine Abkehr beim Klimaschutz in Brandenburg vorhabe.
17: Die Haushaltsverhandlungen sind so schwer wie noch nie. Es wird Einschnitte geben, auch im Umweltbereich, aber wir werden weiterhin ganz, ganz viele Projekte direkt durch das Ministerium fördern, aber auch über die Stiftung Brandenburgischer Naturschutzfonds werden viele Projekte gefördert. Insofern wird es für den Umweltbereich nicht so gravierend sein.
14: Was Brandenburg in den kommenden beiden Jahren für den Klimaschutz ausgeben will, steht im Haushaltsgesetzentwurf, den Finanzminister Keller von der SPD in wenigen Tagen in der Landesregierung vorstellen wird.
13: Soweit aus Potsdam, Thorsten Südow. Und die aktuelle Hitze, die zeigt uns schon, wohin die Reise gehen könnte mit dem Klimawandel auch hier bei uns. Heute einiges über 30 Grad, morgen sogar noch heißer. Es gilt eine amtliche Hitzewarnung. Tja, und wo können sich die Menschen da abkühlen, wenn sie nicht an den See oder ins Freibad wollen? Die Berliner Erfrischungskarte zeigt tausende Orte, die etwas Abkühlung versprechen. RBB24-Inforadio-Reporterin Juliane Kowolik hat sich einige davon in Mitte, Prenzlauer Berg und Friedrichshain angeschaut.
18: Um die Mittagszeit toben einige Kita-Gruppen durch die Wasserfontänen an der Kinderplansche im Volkspark Friedrichshain. Einige Kinder fröstelt es sogar, denn das Wasser ist nur etwa 18 Grad kalt. Die Abkühlung ist garantiert. Julia ist mit ihrem einjährigen Sohn Nico hergekommen.
19: Ich finde es super cool, also gerade so mit Wasserspielplätze, das finde ich super. Bisschen kalt noch, jetzt muss ich noch ein bisschen dran gewöhnen, aber die spielen einfach, die rennen einfach da durch, sieht man ja, die machen sich so komplett nass, was natürlich bei der Hitze richtig gut ist. Mit Ball spielen kann man hier gut rennen und nicht überhitzen.
18: Auf der Berliner Erfrischungskarte ist aber nicht nur dieser Wasserspielplatz hier eingetragen, sondern zum Beispiel auch jede öffentliche Toilette im Park, selbst die öffentlichen Parkbänke und zu welcher Uhrzeit sie an einem typischen Sommertag Schatten haben. Auf der Karte sind außerdem die Sommer- und die Schwimmbäder eingezeichnet. Dazu kommen die rund 240 Trinkbrunnen im gesamten Stadtgebiet. Nach Angaben der Berliner Wasserbetriebe sind aktuell etwa 20 wegen Vandalismus und Wartungsarbeiten außer Betrieb. Als kühle Räume sind öffentliche Gebäude wie zum Beispiel die Bezirksämter, einige Museen und Stadtteilzentren auf der Karte vermerkt. Was auf der Karte fehlt, sind zum Beispiel die Bibliotheken und auch Kirchen, die ja auch Abkühlung verschaffen können. In der Gethsemane-Kirche etwa herrschten erfrischende 20 Grad. Dazu gibt es ein Glas Wasser und die Toilette. Auch der Cooling Point im Mauerpark fehlt, der seit letzter Woche wieder in Betrieb ist. Das ist neben der bepflanzten Sitzgruppe aus Holz auch eine Edelstahlsäule, an der man sich per Knopfdruck mit kaltem Nebel besprühen lassen kann. Insgesamt ist die Berliner Erfrischungskarte vielleicht nicht ganz vollständig, aber sie gibt doch erstaunlich viele Orte an, an denen es unter Umständen etwas kühler ist als in der eigenen Wohnung.
13: Abkühlen also in der Hitzewelle. Juliane Korwolik hat's ausprobiert. Wenn von zu teuren Mieten und fehlenden Wohnungen die Rede ist, dann denken viele sofort an Großstädte wie Berlin. Aber auch Brandenburg hat ein Neubauproblem. Im vergangenen Jahr wurden nur knapp 7.500 Wohnungen gebaut. 2021 waren es noch mehr als 12.000. Damit das Bauen wieder einfacher und schneller geht, hat die Landesregierung heute eine neue Bauordnung beschlossen. Mehr dazu von Landespolitikreporter Martin Adam.
20: Endlich ziehen Bund und Länder an einem Strang, sagt SPD-Fraktionschef Björn Lüttmann am Donnerstag. Jetzt gehe es richtig los mit dem Bauen.
21: Ob Bauturbo, Reform des Baugesetzbuches im Bund oder die heute zu beschließende Neufassung der brandenburgischen Bauordnung, bei allen geht es darum, wichtige Infrastruktur auf die Straße zu bringen, die Bauwirtschaft anzukurbeln und damit dringend benötigten Wohnraum zu schaffen. Heute bringen wir eine echte Wachstumsoffensive auf den Weg.
20: Die Wachstumsoffensive soll heißen, schnellere Ämter und weniger Regeln sollen Bauen trotz hoher Preise möglich machen, sagt die Sprecherin der CDU fürs Bauen, Nicole Walter-Mundt. Keine Solarpflicht mehr bei Neubauten. Ein Amt soll die Verständigung mit allen anderen Behörden bündeln. Gar keine Bauanträge mehr für Verkaufsstände. Aber auch auf Bundeswehrgelände nur noch ein Pflichtparkplatz pro Wohnung und die Genehmigungsfiktion.
22: Das heißt, wenn innerhalb von 3 Monaten alle notwendigen Unterlagen bei der Baubehörde eingereicht wurden und es keine Rückmeldung gibt, dann gilt der Antrag als genehmigt. Und der digitale Bauantrag soll ab 1. Oktober 2026 in allen 20 unteren Baubehörden endlich an den Start gehen.
20: Und weil auch der Aus- und Umbau bestehender Häuser einfacher laufen soll, spricht der Bausprecher der SPD, Matthias Steinfurt, sogar von einer Umbauordnung. Gut gemeint, findet man beim BSW. Aber der hohe Zeitdruck für die Ämter, gerade die Genehmigungsfiktion, das führe doch absehbar zu, Zitat, Chaos im Vollzug. Daniel Münschke von der AfD hat noch ganz andere Befürchtungen.
23: Es gibt Änderungen, die am Ende dazu führen können, dass Windräder einfacher genehmigt und baurechtlich günstiger behandelt werden. Etwa durch die Herausnahme bestimmter hoher Bauwerke aus der Liste genehmigungsbedürftiger Sonderbauten. Windenergieanlagen, meine sehr geehrten Damen und Herren, sind keine Gartenlampen. Das sind Industrieanlagen.
20: Ohnehin, sagt Münschke, sei die Bauordnung das kleinste Problem. Die hohen Energiepreise würden das Bauen verhindern. Vor allem aber, hier bleibt sich die AfD treu, Zuwanderung. Als die anderen Fraktionen genervt aufstöhnen, weil die AfD Migration selbst in einer Debatte zur Bauordnung unterbringt, räumt Münschke freimütig ein. Provokation war das Ziel.
23: Es ist bezeichnend, wie man Triggerpunkte in eine Rede einbauen kann und sofort die Reaktion erntet, die man erwartet.
20: Bauminister Robert Krumbach winkt ab. Die neue Bauordnung werde das Bauen schneller und billiger machen. Die Kommunen könnten bei Bedarf eigene Regeln ergänzen. Und um Chaos zu vermeiden, biete sein Ministerium für alle Baubehörden Schulungen an. Wird schon, soll das heißen. Hauptsache in Brandenburg wird jetzt gebaut.
13: Über die neue Bauordnung in Brandenburg berichtete Landespolitikreporter Martin Adam. Und jetzt noch ein Tipp fürs heiße Wochenende, und zwar ganz heiß. Einmal im Jahr wird es auf dem Lausitzring heiß und laut. Dann nämlich, wenn die DTM kommt. Für Fans des Motorsports ist das ein Muss. Über 50.000 Zuschauer werden bis zum Sonntag erwartet. Das Rennwochenende ist damit die größte Motorveranstaltung auf der Strecke. Heute war es allerdings noch nicht so voll. Die Temperaturen haben wohl den einen oder anderen ferngehalten. RBB24-Reporter Andreas Friewel, der war aber da.
24: Es ist kurz vor Mittag. Der Himmel über dem Lausitzring ist blau, vereinzelt spenden ein paar Wolken etwas Schatten. Trotzdem ist es heiß. 35 Grad Lufttemperatur und etwa 50 sind es auf dem Asphalt. So heiß hatte es Timo Glock in seiner langen Rennfahrerkarriere selten.
1: Zum Glück haben wir ja auch schwarze Teamklamotten und schwarzes Auto. Das macht es dann noch ein bisschen angenehmer. Ich würde mal sagen, ein paar Saunagänge werden übers Wochenende. Ja.
24: Der ehemalige Formel-1-Pilot ist der prominenteste Fahrer im Starterfeld. Allerdings ist er mit seinem McLaren eher kein Favorit auf die vorderen Plätze. Ganz anders sieht das bei Lukas Auer aus. Für den Österreicher ist der Lausitzring so etwas wie seine Lieblingsstrecke. Schon mehrfach hat er hier gewonnen.
2: Das wahre Kräfteverhältnis siehst meistens erst Samstag im ersten Quali. Ich hoffe, dass gut ist für uns. Aber ansonsten gute Punkte sammeln, dann wäre ich schon happy. Am besten gewinnen, ja. Das Ziel ist immer klar für einen Rennfahrer, aber dann das Maximum aus unserem Paket rausholen und dann können wir zufrieden sein.
24: Doch nicht nur die DTM gibt an diesem Wochenende bei 35 Grad Vollgas. Es starten auch andere Rennserien im Rahmenprogramm, unter anderem der Porsche Cup und die Truck-Europameisterschaft, wo spezielle Renntrucks Motoren von bis zu 1500 PS haben. Da bebt der Asphalt und schiebt sich beim Bremsen vor den Kurven immer mehr zusammen. Timo Glock mag das gar nicht.
1: Grundsätzlich ist immer das Thema hier die Bodenwellen, speziell der erste Sektor, wo du auf die Gegengerade, auf die kurze Gegengerade hochfährst, da bist du gut durchgeschüttelt. Ja.
24: Schweißgebadet und auch gut durchgeschüttelt. Das wird ein hartes Wochenende für die Rennfahrer, die jeweils am Samstag und am Sonntag um 13.30 Uhr ein Rennen bestreiten.
13: Also mitten in der großen Hitze. Vom Lausitzring war das rb24-Reporter Andreas Friebel. Und das war der Tag in Berlin und Brandenburg mit Clemens Schulze, auch in der ARD Sounds App.
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13: Zwischen 2002 und 2022 ist die Zahl der Unternehmen in der Lebensmittelverarbeitung um fast die Hälfte geschrumpft. Dazu gehören unter anderem Mühlen, Bäcker, Fleischer oder auch Molkereien. Viele Firmen schließen, weil sie keine Fachkräfte oder keinen Nachfolger finden, wegen sinkender Nachfrage oder steigender Energie- oder Rohstoffpreisen. Eine aktuelle Studie der Uni Freiburg zeigt aber, es gibt auch Firmen, die dem Trend trotzen. Wirtschaftsreporterin Anja Dobrodinsky hat mehr dazu.
3: In der gläsernen Backstube der Bäckerei Wiese in Eberswalde können die Kunden zuschauen, wie Sauerteigbrote, Olivenöl, Brioche oder Zimtschnecken entstehen. Den Betrieb gibt es seit 1998. Er musste sich immer wieder transformieren, sagt Chef Björn Wiese. Um trotz Fachkräftemangel weiter Personal zu finden, änderte die Bäckerei die Arbeitszeiten.
4: Deshalb heißt es auch für uns, dass trotzdem Mitarbeiter um 3 anfangen. Aber wir haben eine Tagschicht eingeführt, die um 6 Uhr dann erst kommt. Es ist, sage ich mal, schon etwas erträglicher geworden.
3: Bei Wiese arbeiten viele Menschen mit Migrationserfahrung und solche, die aus ganz anderen Bereichen kommen. Die Bäckerei bildet so viel aus wie möglich. Derzeit sind hier 10 Azubis und Quereinsteiger beschäftigt. Insgesamt gibt es 70 Mitarbeiter für die Backstube, 2 Filialen und 3 Bäckerwagen. Die Bäckerei hat auf Bio umgestellt. Hier würden die Rohstoffpreise nicht so stark schwanken, erklärt Björn Wiese.
4: Da wir mit sehr vielen Landwirten hier aus der Region arbeiten und mit Biorohstoffen, da haben wir gar nicht so die großen Schwankungen. Da können wir uns vom Weltmarkt so ein bisschen abkoppeln.
3: Das Bio-Angebot sei außerdem auf die Kundschaft zugeschnitten.
4: Also wir in Eberswalde haben zum einen das Glück, dass wir die Hochschule für nachhaltige Entwicklung haben. Da haben wir natürlich, stoßen wir da auf eine Resonanz, ob das bei Mitarbeitenden ist oder bei Studierenden.
3: Um den Strukturwandel in der Branche zu überstehen, müssen Betriebe innovativ sein, stellt Arnim Wieg fest. Er ist Professor für nachhaltige Ernährungswirtschaft an der Uni Freiburg und hat mit 2 Kolleginnen eine Studie zur Branche gemacht.
5: Wir sehen immer weniger kleinere Betriebe und wir sehen auf der anderen Seite eine Übernahme von den Produktionskapazitäten aus diesem Bereich, eben von den großen Lebensmittelverarbeitungskonzernen.
3: In vielen Bereichen liegt der Marktanteil der größten 6 Unternehmen bei über 50%. Immer mehr Handelskonzerne steigen in die Lebensmittelverarbeitung ein.
5: Diese Schwarzgruppe ist auch jetzt in der Lebensmittelverarbeitung tätig. Das ist mittlerweile das drittgrößte Verarbeitungsunternehmen in Deutschland. Auch Rewe, Edeka hat eigene Fleischverarbeitungswerke. Es werden auch große Bäckereifilialen aufgekauft.
3: Diese Konzentration habe Konsequenzen für Versorgungssicherheit, Umwelt und Gesundheit, warnt Arnim Wieg. Die Branche werde krisenanfälliger, wenn globale Lieferketten der Konzerne gestört werden. Die zunehmende industrielle Verarbeitung führe auch dazu, dass immer mehr leistungsstarke Kulturpflanzen und Tierrassen dominieren, so Wieg. Das bedeutet weniger Vielfalt auf dem Acker und im Stall. Und nicht zuletzt enthalten industriell verarbeitete Produkte oft mehr Zucker, Salz und Fett. Allerdings sind sie oft auch günstiger für die Verbraucher.
13: Das Lebensmittelhandwerk im Wandel, Anja Dobrodinsky berichtete.

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1: Um 22.30 Uhr mit Beate Rüsopp. Wohngeldempfänger müssen künftig mit erheblichen Einbußen rechnen. Bundesbauministerin Hubert sagte der Rheinischen Post, alleine in ihrem Ministerium müsse 1 Milliarde Euro eingespart werden. Aus der Nachrichtenredaktion Heiko Schneider.
2: Laut Huberts betreffen die Kürzungen alle Wohngeldempfänger. Ein Drittel der Haushalte werde komplett leer ausgehen. Betroffen seien unter anderem Menschen, die wegen ihres Einkommens bisher gerade noch antragsberechtigt seien. Aktuelle Wohngeldbescheide sollen gültig bleiben. Durch die Einschnitte könnten Bund und Länder rund 2 Milliarden Euro einsparen. Die SPD-Politikerin sagte der Zeitung, der Schritt sei bitter, aber nicht anders machbar. Wegen der vielen Krisen habe der Bund eine schwierige Haushaltslage. Über den Gesetzentwurf sollen jetzt die anderen Ministerien beraten.
1: Beim EU-Gipfel sind deutliche Differenzen zwischen den Mitgliedstaaten zutage getreten. Dies gilt besonders beim künftigen Haushalt der Europäischen Union. Kanzler Merz verlangte nach dem Treffen in Brüssel ein niedrigeres Budget als das bisher von der EU-Kommission vorgeschlagene. Für eine längere Debatte sorgte auch die Tatsache, dass das Büro von EU-Ratspräsident Costa Kontakte zum Kreml aufgenommen hatte. Die Bundeswehr schließt bei der Besetzung der Litauen-Brigade nicht aus, Soldaten auch zu verpflichten. Heeresinspekteur Freuding nannte in der Welt als oberstes Ziel, die volle Einsatzbereitschaft der Brigade zu erreichen. Aus der NDR-Nachrichtenredaktion Martin Seiler.
3: Der Generalleutnant betonte, dazu werde am leitenden Prinzip der Freiwilligkeit festgehalten und dort, wo erforderlich, um verpflichtende Maßnahmen ergänzt. Auch ein Sprecher des Verteidigungsministeriums betonte, Einsatzbereitschaft gehe im Zweifel vor Freiwilligkeit. Deutschland reagiert mit der Aufstellung der Panzerbrigade auf die wachsende Bedrohung der NATO durch

0: 2023 von Nawrotskis Vorgänger Duda verliehen bekommen. Das Wetter in Deutschland. In der Nacht ein paar Schauer und teils kräftige Gewitter, Tiefstwerte 23 bis 15 Grad. Morgen gebietsweise Schauer und einzelne kräftige Gewitter, vor allem im Bergland und im Osten kräftige Schauer und Gewitter und Unwettergefahr. 23 Grad an der Nordsee bis 38 Grad in Rheinland-Pfalz. Das waren die Nachrichten.
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2: Und da haben wir aktuell zwei Gefahrenmitteilungen. Einmal für Rheinland-Pfalz, da kommt es am Dörsbach zu einem schnell und stark steigenden Flusspegel. Auf keinen Fall überflutete Flächen betreten. Sollte bereits Wasser in Häuser eingedrungen sein, bitte unbedingt tiefer gelegene Räume meiden. Da sind Evakuierungen nicht ausgeschlossen, also seien Sie da bitte ganz wachsam. Und dann noch für alle in Westdeutschland. Gewarnt wird vor schweren Gewittern mit heftigem oder extrem heftigem Starkregen. 30 bis 50 Litern pro Quadratmeter innerhalb einer Stunde. Hagel mit Korngrößen bis 3 cm sind auch mit dabei. Und es gibt Sturmböen bis 100 km pro Stunde. Also extrem Wetter, auch Gefahr durch Blitzschlag haben wir, Hagel oder schwere Sturmböen. Es kann örtlich zu Überflutung kommen. Also bitte seien Sie vorsichtig. Dann haben wir noch die A3 Köln Richtung Oberhausen zwischen Solingen und Kreuzhilden. Da haben wir 3 Kilometer Stau. Soweit habe ich hier sonst nichts weiter auf meinem Verkehrsradar. Ich wünsche Ihnen eine gute und sichere Fahrt. Kommen Sie gut an.
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2: Mit Milad Kupay. Willkommen zurück. Hallo. In Warschau, da sind die Kulturgüter angekommen, die Deutschland zurückgegeben hat. Sie waren ja während der deutschen Besatzung im Zweiten Weltkrieg geraubt und nach Deutschland gebracht worden. Die Gegenstände haben für Polen einen hohen kulturhistorischen Wert, berichtet Paulina Milling.
3: So klingt sie, eine der ältesten polnischen Hymnen. Gaude Mater Polonia, freue dich, Mutter Polen. Das ist eines der wichtigsten Werke in der Geschichte der polnischen Kultur. Eine Hymne, die seit Jahrhunderten die wichtigsten religiösen und staatlichen Ereignisse, Ereignisse von nationaler Tragweite begleitete, sagte Polens Kulturministerin Marta Cinkowska auf der feierlichen Veranstaltung. Denn ein wertvolles mittelalterliches Manuskript mit dieser Hymne ist nun nach Polen zurückgekehrt. Es ist ein Fragment des Hymnentextes, handschriftlich festgehalten und wahrscheinlich das älteste erhaltene Exemplar. Das Manuskript stammt ursprünglich aus der Bibliothek eines polnischen Priesterseminars. Ihre Bestände wurden im Zweiten Weltkrieg geplündert. Die 6 Pergamentblätter mit der Hymne gelangten dann in die Stadtbibliothek Berlin und sind nun wieder in Polen. Ebenfalls wie 11 Eisenbahnminiaturen, die dem Verkehrsmuseum Warschau gehörten, und ein wertvolles Schmuckstück, vermutlich aus dem 16. Jahrhundert. Ein Ring aus Gelbgold, besetzt mit einem 3,5-karätigen Diamanten. Er stammt aus einer Zeit, die viele Historiker als ein goldenes Zeitalter des polnischen Staates und unserer Kultur bezeichnen. Der Ring ist eine materielle Spur einer Epoche, als Polen einer der wichtigsten Staaten Europas war. Das Schmuckstück soll einem der polnischen Könige gehört haben. Im Zweiten Weltkrieg aus einer Sammlung geraubt, gelangte er später ins Schmuckmuseum Pforzheim. Die Stadt hat entschieden, den Ring an seine Heimat zurückzugeben. Die Rückgabe der Kulturgüter wurde in Berlin bekannt gegeben, am Jahrestag des deutsch-polnischen Nachbarschaftsvertrages. Miguel Berger, deutscher Botschafter in Polen, erklärte später in Warschau, auch die Erinnerung an die Schrecken der Besatzung, an die Kulturgüterzerstörung, die in Polen stattgefunden hat, gehöre dazu.
4: Und das ist eine Verantwortung, zu der wir stehen und auf deren Grundlage wir auch die Beziehungen zwischen Deutschland und Polen entwickeln wollen.
3: Geraubte Kulturgüter haben eine bewegte Geschichte. Ihre Herkunft zu klären ist oft sehr aufwendig. Aus dem deutschen Außenministerium hieß es, der Rückgabeprozess habe seit Dezember vergangenen Jahres an Dynamik gewonnen. Damals trafen sich die polnische und die deutsche Regierung zu Konsultationen. Die polnische Kulturministerin übermittelte an Deutschland mehrere Anträge. Es ging nach Angaben der polnischen Regierung um 35 Objekte. Darunter waren offenbar auch einige der Kulturgüter, die jetzt an Warschau übergeben wurden. Hierzulande hofft man, dass weitere folgen.
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2: Lithium gilt als wichtigster Rohstoff für die Energiewende, für Batterien von Elektroautos und für Speicher von Strom aus Wind- und Solarkraft. Doch bisher ist Europa auf Lithium

0: Atomimporte angewiesen aus Australien, Chile und China. Die EU hat das Leichtmetall daher in ihre Liste kritischer Rohstoffe aufgenommen, bei denen sie unabhängiger werden will. Zu den größten europäischen Lithium-Lagerstätten gehört das Erzgebirge. In Zinnwald in Sachsen wird eine Förderung geprüft, ebenso in Činovec in Tschechien. Dort liegt der größere Teil des Vorkommens. Die tschechische Regierung treibt das Abbauprojekt jetzt voran, aber die Sorgen vor Ort sind groß. Das hat unsere Korrespondentin Marianne Allweis bei einer öffentlichen Anhörung erfahren.
1: Im Gemeindehaus von Dubi sind alle Sitzplätze belegt. Keine 10 Autominuten von der nordböhmischen Kleinstadt entfernt, direkt an der deutsch-tschechischen Grenze im Erzgebirge, soll bald Lithium gefördert werden. Mehrere hundert Menschen sind gekommen. Am Rand des großen Saales stehen ein paar Männer mit Plakaten. Zerstört unsere Heimat nicht, ist darauf zu lesen. Kein einfacher Termin für Martin Pochlodek, den Chef der Bergbaugesellschaft Geomet. Dieses Projekt ist das größte zur Förderung und Verarbeitung von Lithium in der EU. Pro Jahr lassen sich an dieser Lagerstätte rund 37,5000 Tonnen Lithiumcarbonat gewinnen. Daraus können Batterien für rund 1,3 Millionen E-Autos hergestellt werden. Die strategische Relevanz dieser Förderung hat die Europäische Kommission bestätigt, die dem Vorhaben den Status eines strategisch wichtigen Projekts gegeben hat. Das wichtige Erz für die Energiewende soll in der Nähe aufbereitet werden. Die Abbaubefürworter werben mit 2000 Arbeitsplätzen in der wirtschaftsschwachen Region und bieten Ausgleichszahlungen an. Doch das Misstrauen vor Ort ist groß. Fast 9 Stunden lang bis Mitternacht dauert die Anhörung in Dubi. Allein Bürgermeister Jiří Kašpar hat 73 Einsprüche eingereicht. Unsere Natur hat sich endlich erholt. Es soll sogar ein Landschaftsschutzgebiet Erzgebirge geben. Und auf einmal sollen hier wieder Bäume gefällt werden. Dabei hat Dubi der Tschechischen Republik in der Vergangenheit schon viel gegeben. In Činovec wurden Zinn und Wolfram abgebaut, im Rest von Dubi Braunkohle. Ein Teil unserer Gemeinde wurde abgebaggert und die Stadt hat dafür nie etwas zurückbekommen. Anwohner und angrenzende Gemeinden sorgen sich außerdem vor mehr Verkehr, vor Lärm und Staub und vor allem vor einer Verschmutzung ihres Wassers. Die Heilquellen machen die Gegend zu einem beliebten Tourismusziel. Auch Dubi ist ein Kurort. Aber vielleicht nicht mehr lange, befürchtet Josef Assmann aus der nächstgrößeren Stadt Teplice. Der Lithiumabbau wird keinen ökologischen Beitrag für unseren Planeten leisten und schon gar nicht für unsere Region. Außerdem gehen wir davon aus, dass die Arbeitskräfte aus dem Ausland kommen werden. Eine verbindliche Entscheidung, ob und wann Lithium in Činovec gefördert werden kann, wird noch in diesem Jahr erwartet.
0: Unabhängiger von Erdöl und Gas werden, das wollen viele Unternehmen. Gerade bei Verpackungen ist das aber schwierig. Die bestehen ja oft aus Kunststoff. Und der basiert fast immer auf fossilen Rohstoffen. Forschende baden-württembergischer Hochschulen arbeiten an einer ungewöhnlichen Alternative: Plastikverpackungen aus regionalen Kartoffelabfällen. Was steckt denn dahinter? Das erklärt uns Margareta Holzreiter.
2: Tausende Kilogramm Kartoffeln rollen jeden Tag über die Fließbänder auf dem Kartoffelhof Sauter in Bonndorf. Geschält, gewaschen und in Kunststoff verpackt werden sie zum Beispiel an Kantinen geliefert, erklärt Kartoffelbauer Thomas Sauter.
3: Also für uns ist sehr wichtig, dass die Folie keinen Sauerstoff durchlässt, damit die Kartoffel nicht braun wird und dadurch länger haltbar ist. Für die Zukunft würden wir uns natürlich wünschen, dass es möglich wäre, mit unseren Abfällen Tüte machen zu lassen, die wir dann wieder nehmen können, um unsere Produkte wieder verpacken.
2: Damit meint der Landwirt pflanzliche Abfälle, denn davon hat er jede Menge. Wie aus seinen Kartoffelschalen in Zukunft biobasierte Kunststoffverpackungen entstehen könnten, das erforscht Philipp Konnert an der Universität Hohenheim. Regelmäßig kommt der Wissenschaftler mit einer kleinen blauen Tonne auf den Kartoffelhof, um Kartoffelreste abzuholen.
3: Die Idee, aus unserem Abfall, der mich letzten Endes ja derzeit Geld kostet, ein Produkt herzustellen, welches wir wieder verwenden können, diese Kreislaufwirtschaft, ja, schöner geht's nicht.
2: Das ist auch die Vision von Philipp Konnert, denn er forscht zu nachwachsenden Rohstoffen und möchte diese in einem regionalen Kreislauf halten. Denn das schützt das Klima, vor allem wenn die Rohstoffe in der Plastikproduktion Erdöl ersetzen können.
4: Also die Studienlage zeigt, dass man zwischen 30-50% CO2 im Vergleich zu PET einsparen kann.
2: In ihrem Forschungslabor verarbeiten Konrad und sein Team die Kartoffelreste deshalb zu den Vorstufen eines neuen Kunststoffes. Aus dem bräunlichen Kartoffelbrei wird im Labor eine Zuckerlösung herausgelöst. Diese wird dann auf über 200 Grad aufgeheizt und schnell wieder abgekühlt. Dabei entsteht eine dunkelbraune, nach Karamell riechende Flüssigkeit mit dem Namen HMF.
4: Von dem HMF gehen wir nochmal über zwei Zwischenschritte und dann kommen wir zu unserem Biokunststoffgranulat.
2: Dieser biobasierte Kunststoff nennt sich Polyethylenfuranoat, kurz PEF. Schon jetzt hat PEF gegenüber PET einige Vorteile. Es ist belastbarer und schützt Lebensmittel besser vor Luft und Feuchtigkeit. Andere Eigenschaften müssen von Forschenden aber noch optimiert werden. Außerdem ist der Biokunststoff noch 100 Mal teurer als etablierte Kunststoffe. Bis zur industriellen Produktion ist es zwar noch weit, aber die Vision steht.
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0: Und die Zeit 22.45 Uhr ist es.
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0: Die Hitze, die bringt uns alle zum Schwitzen. Das geht uns hier in der Redaktion auch nicht anders. Auch Kreislaufprobleme können bei dem einen oder anderen auftreten. Und dann kann es auch körperlich schon lebensgefährlich werden. Studien zeigen, dass Hitze uns tatsächlich auch zu schlechteren Menschen macht. Das klingt jetzt komisch, aber vorübergehend sind wir ein bisschen aggressiver. Nix mit Sommer, Sonne, gute Laune. Eher Reizbarkeit ist dann auf der Tagesordnung. Darüber hat meine MDR-Kollegin Daniela Schmidt mit Maria Bartow gesprochen, Umweltpsychologin beim Umweltbundesamt. Und sie hat sie gefragt, was gibt es denn für Erkenntnisse, was Hitze mit unserer Psyche, unserem Verhalten macht?
2: Tatsächlich gibt es Hinweise und Untersuchungen, die sagen, die perfekte Komforttemperatur für sozialverträgliches Verhalten läge ungefähr um 21 Grad Celsius. Wenn wir uns jetzt anschauen, was passiert an einem heißen Tag, das ist ja definiert als ein Tag mit einer Lufttemperatur über 30 Grad Celsius, dann sind wir von diesen 21 Grad schon ganz schön gut entfernt. Und es gibt Studien, die Zusammenhänge darlegen. Also wir wissen dann nicht so genau, was war jetzt zuerst da, aber in diesen Zusammenhangsstudien zeigt sich eine Zunahme von aggressivem Verhalten, auch von feindseligem Verhalten. Und das zeigt sich ganz konkret beispielsweise in einer höheren Rate von Körperverletzungs- oder sogar Morddelikten und Raubüberfällen an heißen Tagen. Vielleicht wirkt die Hitze auch auf unser Verhalten, wie wir uns im öffentlichen Raum bewegen und dadurch dann auch auf unser Sozialverhalten. Also es könnte erklärende Alternativen geben. Aber diese Zusammenhänge sind doch über mehrere Studien hinweg inzwischen gefunden, sodass wir sagen können, okay, Hitze scheint uns irgendwo dünnhäutiger zu machen.
3: Genau, Sie haben es gerade schon gesagt, das sind erstmal nur Korrelationen, keine Kausalitäten. Mhm. Trotzdem die Frage, Wie kann man das erklären, dass eben möglicherweise Hitze zu solchen Effekten führt?
2: Das ist eben noch ein relativ junges Feld, gerade diese mentalen Wirkungen von Hitze und Klimawandel. Ganz vorneweg, was recht eindeutig ist, ist der Schlaf. Nicht nur heiße Tage nehmen im Zuge einer Hitzewelle ja zu, sondern auch die sogenannten Tropennächte. Das betrifft vor allem die städtische Bevölkerung. Das wirkt sich negativ auf die Schlafqualität aus, aber auch auf die Schlafquantität. Und das macht uns natürlich dünnhäutiger am Tage und erhöht irgendwo auch Leistungseinbußen. Konzentrationsfähigkeit verringert sich. Da gibt es Hinweise auch dafür, dass wir weniger Energie sozusagen haben, die dem Gehirn zur Verfügung steht. Und es zeigt sich dann am Tag auch tatsächlich in einigen Studien, die darauf hindeuten, dass sowas wie Arbeitsunfälle zunehmen könnten, dass sowas wie das Lösen von Studien- oder Schulaufgaben schwerer fällt, als eben wenn wir die Nacht davor gut geschlafen hätten und eine geringere Lufttemperatur gehabt hätten.
3: Ja, ich glaube, das kennt jeder, wenn man einfach so Matsche im Kopf ist dann und nicht so richtig auf die Reihe kriegt. Kennen wir alle eben alle möglichen Tipps und Tricks, um irgendwie die Wohnung und sich selbst kühl zu halten. Das gelingt aber ja natürlich nicht immer. Mhm. Was kann ich denn tun, damit ich bei Hitze nicht zum Dummkopf oder zum Rowdy werde?
2: Genau, das angesprochene Lüftungs- und Kühlungsverhalten sowieso ganz klar. Aber sonst wäre es auf jeden Fall wichtig, dass wir ins Gespräch kommen. Hitze und Gesundheit hängen zusammen und das hilft, wenn wir darüber einfach mehr sprechen, uns häufiger bewusst zu werden über unser eigenes Verhalten. In der Psychologie spricht man von Metakognition, also das Denken über das eigene Denken. Dass ich kurz mal rauszoome und überlege, warum geht's mir denn gerade so? Warum bin ich denn gerade so gereizt? Warum möchte ich denn gerade am liebsten einfach nur schreien oder häufiger hupen? Da gab es auch eine Studie, dass man im Verkehr einfach auch irgendwie einen aggressiveren Fahrstil an den Tag legt. Dass man mal kurz rauszoomt und überlegt, warum geht's mir so? Vielleicht dann auch die Überlegung, okay, wenn es heute so heiß ist, vielleicht geht es ja anderen auch so.
3: Was macht denn Hitze mit der Risikowahrnehmung? Denn das Ding ist ja auch, wir reden jetzt über diese heißen Tage, wir reden darüber, wie nervig es ist zu schwitzen und so weiter. Aber diese heißen Tage haben ja auch einen ernsten Hintergrund.
2: Tatsächlich ja, genau. Der Klimawandel, also die klimawandelbedingte Zunahme heißer Tage, das sehen wir in diesen Tagen ja tatsächlich auch ganz aktuell. Und der Klimawandel, das ist etwas fies daran, der wirkt ja nicht punktuell so, dass er hervorsticht. In der Psychologie spricht man dann von einem salienten Reiz, also einem Reiz, der die Eigenschaft hat, hervorzustechen. Zum Beispiel eine rote Verkehrsampel, wo wir sofort wissen, okay, halt, stopp. Das kann der Klimawandel nicht, der wirkt ja eher so wie so ein Dauerrauschen. Und das macht dann aber Hitze. Hitze schafft ab und an diese Salienz, dass wir eben merken, stimmt, da war ja was. Das kann ja auch am Klimawandel liegen, dass wir jetzt hier eine Hitzewelle von mehreren Wochen haben. Das heißt, Hitze führt uns den Klimawandel vor Augen. Das sehen wir ja zum Beispiel auch an der Berichterstattung im Sommer, wenn es dann heiß wird, sprechen wir viel häufiger darüber. Im Winter, wo es den Klimawandel ja aber genauso gibt, sprechen wir seltener darüber.
0: Sagt Maria Bartow, Umweltpsychologin beim Umweltbundesamt. Wie es ihr wirklich geht, das weiß niemand so richtig. Fakt ist, Aung San Suu Kyi, Friedensnobelpreisträgerin aus Myanmar, dem früheren Burma, wird heute 81. Die Ikone des Widerstandes gegen die Militärdiktatoren in ihrem Land sollte eigentlich aus dem Gefängnis in den Hausarrest verlegt werden. Doch diese Meldung ist Wochen alt. Suu Kyi gilt für viele in Myanmar als eine Art Mutter der Nation. Sie steht für die Hoffnung zur Rückkehr zur Demokratie, auch wenn ihre nationalistischen Ansichten zum Umgang mit Minderheiten international umstritten waren. Seit mehr als 5 Jahren gibt es kein Lebenszeichen mehr von der Lady. Aus Singapur, Christiane Justus.
4: Es wird Blumen für sie geben zum 81. Geburtstag, auch wenn niemand weiß, wie es ihr geht. Die Anhänger der vor mehr als 5 Jahren entmachteten Aung San Suu Kyi werden sich mit den Blumen fotografieren, um die Fotos in sozialen Medien zu posten, als Zeichen, dass sie nicht vergessen und weiter im Widerstand sind gegen das Militär. Auch Susunue, die im Süden Yangons lebt, feiert den Geburtstag ihrer Heldin. Sie hat mit Aung San Suu Kyi für Demokratie gekämpft, war von Anfang an ihrer Seite. Seit ihrer Inhaftierung organisieren wir jedes Jahr an ihrem Geburtstag einen Blumenstreik. Manche haben zu viel Angst, aber ich trage dann weiterhin mein T-Shirt mit der Aufschrift Free Aung San Suu Kyi, Freiheit für sie. Niemand weiß, wo die ehemalige Regierungschefin festgehalten wird. Ende April hieß es überraschend im Staatsfernsehen, sie sei aus dem Gefängnis in der Hauptstadt Naypyidaw entlassen worden und verbringe den Rest der langjährigen Haftstrafe an einem anderen Ort. Aber weder ihre Familie noch ihre Anwälte und Berater haben Zugang erhalten. Mo Toussaint ist die Leiterin der Myanmar-Forschungsstelle am Singapurer Think Tank ISEAS.
5: This is not house arrest. Some people have equated this.
4: Das ist kein Hausarrest, auch wenn manche die verkündete Strafmilderung damit gleichsetzen. Vielleicht verbüßt sie ihre Strafe an einem anderen Ort, aber man muss das klarstellen, dass es sich nicht um einen Hausarrest handelt, wenn ihre Parteimitglieder und ihr Beraterstab keinen Zugang haben. Das ist ein großer Unterschied. Und sie hält sich definitiv nicht in ihrem Haus in Yangon auf. Auch der Sohn von Aung San Suu Kyi, Kim Ares, erhält keine Informationen, keinen Kontakt. Er spricht regelmäßig in der Öffentlichkeit, gibt Interviews, auch um die Erinnerung aufrechtzuhalten und damit den Druck auf die Regierung. Er fordert einen unabhängigen Beweis, dass sie überhaupt noch am Leben ist, und sagte im australischen Sender ABC,
6: Das Militär hat zwar erklärt,
4: dass sie unter Hausarrest gestellt wurde, aber es hat dafür keine konkreten Beweise vorgelegt und niemand darf sie besuchen. Ich habe keinerlei Zugang zu ihr. Es dringen keinerlei Informationen nach außen. Die einzigen Berichte, die wir hören, stammen vom Militär und ich kann nichts glauben, was sie sagen. Seit dem Putsch vor gut 5 Jahren und der Inhaftierung befindet sich Myanmar in einer schweren Krise. Das Militär hatte damals die gewählte Regierung entmachtet, was landesweite Proteste und einen anhaltenden bewaffneten Konflikt auslöste. Seither prägen Gewalt und wirtschaftlicher Niedergang das Land. Das Militär rekrutiert junge Männer und Frauen scheinbar wahllos für die Front gegen die eigenen Mitbürger. Anfang April hatte sich der ehemalige Armeechef Min Aung Hlaing zum Präsidenten wählen lassen. Die Partei von Aung San Suu Kyi, die Nationale Liga für Demokratie, mit der sie kurz vor dem Putsch haushoch gewonnen hatte, konnte sich diesmal zur Parlamentswahl gar nicht registrieren. Sie war verboten worden. Dass ihr Aufenthaltsort streng verschwiegen wird, erklärt Politikwissenschaftlerin Mo Toussaint auch mit der Kraft, die die Partei mit Aung San Suu Kyi entwickeln konnte. Die Politik des Militärs gegenüber der Nationalen Liga für Demokratie, NLD, das ist ein langfristiges Projekt, ein Anti-NLD-Projekt, so würde ich es nennen. Es erstreckt sich über mehrere Jahrzehnte. Vor diesem Hintergrund muss man auch verstehen, warum das Militär sowohl Aung San Suu Kyi als auch die von ihr geführte Partei so behandelt. International gilt der Ruf der Friedensnobelpreisträgerin als beschädigt, weil der Genozid und die grausame Vertreibung der Minderheit der Rohingya in ihrer Amtszeit geschah. Auch viele Menschen in Myanmar sehen das sehr kritisch. Aber sie wurde und wird noch immer als besonders starke Frau respektiert. Und das ist es, was vielen Menschen auch heute Mut macht, trotz der Repressalien durch das Militär, erklärt Susu Nui, die selbst zweimal als politischer Häftling vom Militär gefangen genommen wurde.
7: Wenn wir an sie denken, sagen wir uns, wenn Aung San Suu Kyi so viel für Myanmar und die Demokratie opfern kann, wie könnten wir dann jetzt schon aufgeben?
4: Es ist gefährlich, den Geburtstag von Aung San Suu Kyi in Myanmar zu feiern. Die Nachrichtenplattform Democratic Voice of Burma berichtet, dass Polizei und Militär angewiesen worden seien, alle Aktivitäten zu überwachen, die mit dem Blumenstreik in Verbindung stehen.
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0: Mit ihrem Debütalbum Heaven Knows hat die britische Sängerin Mika Miller vor 4 Jahren viele Soul-Fans begeistert. Die Songs erzählen von einer schwierigen Lebensphase mit großer Stimme und großen Gefühlen. Jetzt erscheint ihr 2. Album A Little Bit of Me. Der Titel ist Programm, denn darauf wird Miller noch persönlicher. Florian Schmidt hat das Album gehört und mit der Sängerin über dessen Entstehung gesprochen.
8: Früher Soul und die großen Girlgroups der 60er Jahre. Das vor allem steckt in Mika Millers neuem Album. Schon die erste Single, A Little More Time for Love, macht klar, diesmal klingt vieles leichter und unbeschwerter.
9: If Heaven Knows was autumn, then this album to me definitely feels more like summer.
8: Wenn ihr Debüt der Herbst war, dann ist dieses Album für Mika Miller der Sommer. Die Sängerin hat sich bewusst auf die Suche nach mehr Leichtigkeit gemacht. Inspiration fand sie bei Künstlerinnen wie Aretha Franklin, Natalie Cole oder den Supremes. Musik, die Freude macht und Wärme ausstrahlt. Trotz aller Vorbilder klingt das Album nicht wie eine nostalgische Rückschau. Mika Miller verbindet klassische Soul-Einflüsse mit einem modernen Sound. Gleichzeitig sei sie heute deutlich selbstbewusster als noch beim Debüt, sagt sie, und vertraue stärker ihrer eigenen Intuition. Mehr Selbstvertrauen bedeutet auch mehr persönliche Offenheit. Auf dem Album findet sich mit Under My Skin ein Song über Sexualität.
10: Ich war mir nicht sicher, ob ich mich dabei wohlfühlen würde, ihn zu veröffentlichen. Aber ich habe mich in diesen Song verliebt und hatte das Gefühl, dass er auf das Album gehört.
8: Noch persönlicher wird es in Times Like These, einer Rückschau auf Erschöpfung, Zweifel und die Schattenseiten des Musikerlebens. Trotzdem bleibt am Ende vor allem Hoffnung, denn Soulmusik ist für Mika Miller immer auch etwas Spirituelles.
9: At the root of soul music.
10: Die Wurzeln der Soulmusik liegen in der Gospelmusik. Soulmusik strahlt von Natur aus, einfach diese Wärme aus.
8: Diese Wärme durchzieht das gesamte Album, in seinen ruhigeren und nachdenklichen Momenten, vor allem aber in den lebensbejahenden Songs. Manchmal wirkt A Little Bit of Me fast etwas zu glatt produziert, sodass der Pop-Anteil den raueren Soul-Kern gelegentlich überlagert. Gleichzeitig ist genau diese Leichtigkeit Teil des Konzepts. Für das Album wünscht sich Mika Miller vor allem eines, dass ihre Songs nicht als fertige Botschaften verstanden werden, sondern als persönliche Reise für jede und jeden.
9: I would like people to have, I guess, a spiritual and an emotional journey when they're listening to the record.
10: Ich hoffe, dass jeder seine eigene Reise damit macht und dass die Songs berühren, trösten und vielleicht sogar ein kleines Stück Heilung geben.
0: Flo, Florian Schmidt über das neue Album von Mika Miller, A Little Bit of Me.
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12: Um 23 Uhr mit Thorsten Altenhöhner. Guten Abend. Die Linke will die AfD in Ostdeutschland mit einem intensiven Straßenwahlkampf zurückdrängen. Zum Auftakt des Bundesparteitages in Potsdam sagte Parteichefin Schwertner, man werde der AfD kein Dorf und keine Stadt überlassen. Aus Potsdam Paul Vorreiter.
13: Mit Blick auf die Wahlen in Ostdeutschland rief Schwertner die Partei auf, sich der AfD entschlossener entgegenzustellen. Der Gegner stehe immer noch recht, sagte sie. Man werde alles tun, um die AfD von den Schalthebeln der Macht fernzuhalten. Die Politik der Bundesregierung kritisierte die Co-Chefin der Linken scharf. Kanzler Merz und Finanzminister Klingbeil hielten die Menschen arm, sagte sie.
12: Bundesbauministerin Huberts hat die geplanten Kürzungen beim Wohngeld verteidigt. Die SPD-Politikerin begründete die Einschnitte in der Rheinischen Post mit der schwierigen Haushaltslage. Heiko Schneider.
14: Laut Huberts betreffen die Kürzungen alle Wohngeldempfänger. Ein Drittel der Haushalte werde komplett leer ausgehen. Betroffen seien unter anderem Menschen, die wegen ihres Einkommens bisher gerade noch antragsberechtigt seien. Aktuelle Wohngeldbescheide sollen gültig bleiben. Durch die Einschnitte könnten Bund und Länder rund 2 Milliarden Euro einsparen. Die SPD-Politikerin sagte der Zeitung, der Schritt sei bitter, aber nicht anders machbar.
12: 2 Tage nach der Unterzeichnung des Iran-Rahmenabkommens gibt es möglicherweise auch Hoffnung für den Libanon. US-Angaben zufolge haben sich Israel und die pro-iranische Hisbollah-Miliz auf eine Waffenruhe geeinigt. Die Feuerpause ist demnach bereits seit dem Nachmittag in Kraft. Zuvor hatten heftige gegenseitige Angriffe die Vereinbarung zwischen Washington und Teheran gefährdet. Sie sieht eigentlich eine regionale Waffenruhe vor, war allerdings ohne direkte Beteiligung Israels und der Hisbollah abgeschlossen worden. Weder die israelische Regierung noch die Hisbollah haben eine Waffenruhe bisher bestätigt. Das Bauen in Brandenburg soll schneller und günstiger werden. Dafür hat der Landtag eine neue Bauordnung beschlossen. Geplant ist unter anderem, Bauanträge zügiger zu bearbeiten. Wenn Behörden nach 3 Monaten nicht reagieren, gilt ein Antrag künftig als genehmigt. Außerdem werden einige Vorschriften gelockert. So sollen bestehende Gebäude leichter umgebaut werden können. Die meisten Änderungen treten 2027 in Kraft. Alba Berlin hat seine Chancen auf die deutsche Basketballmeisterschaft gewahrt. Im 4. Spiel gewannen die Berliner mit 71-61 und glichen damit in der Serie auf 2-2 aus. Das entscheidende 5. Spiel findet am Sonntag in München statt. Soweit die Nachrichten. 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Das Wetter in der Nacht ist es gering bewölkt oder klar, später auch einzelne Schauer oder Gewitter möglich bei 22 bis 17 Grad. Morgen teils Sonne, teils Wolken, örtlich kräftige Schauer und Gewitter bei 31 bis 35 Grad maximal.
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0: Da starten wir mit einer amtlichen Unwetterwarnung für Westdeutschland. Hier wird gewarnt vor schweren Gewittern mit heftigem oder extrem heftigem Starkregen. 30 bis 50 Litern pro Quadratmeter in einer Stunde. Hagel mit Korngrößen bis 3 cm und Sturmböen bis 100 km pro Stunde. Es kann örtlich zu Überflutung kommen, also bitte besonders vorsichtig sein. Dann der Blick auf die Straßen. Die A1 Bremen Richtung Hamburg ist zwischen Harburg und Stillhorn wegen Bauarbeiten bis Montag ca. 5 Uhr gesperrt. A1 Münster Richtung Dortmund ist zwischen Kamen Zentrum und Kreuz Dortmund-Unna wegen Bauarbeiten bis Montag 5 Uhr gesperrt. A3 Nürnberg Richtung Passau ist zwischen Kreuz Deggendorf und Hengersberg wegen Bauarbeiten bis Montag 1 Uhr früh gesperrt. Die A27 Bremen-Walsrode Richtung Bremen ist zwischen Verden-Nord und Langwedel in beiden Richtungen wegen einer Baustelle bis Montag 5 Uhr gesperrt. Die Umleitung führt über die U52 und U9. Die A31 Gronau Richtung Oberhausen ist zwischen Schermbeck und Dorsten wegen Bauarbeiten bis Sonntag früh 10 Uhr gesperrt. Die A40 Duisburg Richtung Essen ist zwischen Mülheim, Winkhausen und Heißen in beiden Richtungen bis Montag gesperrt. Die A61 Hockenheim Richtung Ludwigshafen ist zwischen Dreieck Hockenheim und Kreuz Speyer wegen Bauarbeiten bis Montag 5 Uhr gesperrt. Die A94 München Richtung Passau ist zwischen Dorfen und Schwindeck nach einem Unfall gesperrt. Eine Meldung aus Berlin. Die A111 ist wegen Wartungsarbeiten im Flughafentunnel zwischen Festplatz und Seidelstraße bis 5 Uhr früh in beiden Richtungen gesperrt. Die B1 Neuss Richtung Düsseldorf ist zwischen Neusshafen, Willy-Brandt-Ring und B326 Südring in beiden Richtungen wegen umgestürzter Bäume gesperrt. Und die A23 Hamburg Richtung Heide ist zwischen Pinneberg Nord und Tornesch wegen Personen auf der Fahrbahn gesperrt. Gute Fahrt.
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0: Aus dem Studio von NDR Info in Hamburg mit Milat Kupay. Hallo. Zu Beginn dieser Stunde schauen wir auf den Bundesparteitag von der Linken, der am Nachmittag in Potsdam begonnen hat. Die Linke sieht sich als Partei des Sozialprotests, fordert Umverteilung und eine Abschaffung der Schuldenbremse. Auf dem Parteitag will die Linke einen Gegenentwurf zu den Regierungsplänen präsentieren. Auf der Tagesordnung steht die Innenpolitik, Debatten zu Nahost und es geht um Personalien. Zum Auftakt rief Linken-Parteichefin Ines Schwertner zum Klassenkampf von unten auf. Philipp Eckstein.
16: Es ist ein düsteres Bild, das Linken-Chefin Ines Schwertner zu Beginn des Parteitags zeichnet.
17: Da draußen zieht ein Sturm auf.
16: Sie blickt auf die starken Umfragewerte der AfD und die anstehenden Landtagswahlen in Sachsen-Anhalt, Mecklenburg-Vorpommern und Berlin im September.
17: Die Rechten machen Menschen zu Zielscheiben. Sie setzen Lehrkräfte unter Druck, sie schüchtern Journalistinnen ein, sie wollen Demokratieprojekte austrocknen und Gewerkschaften schwächen. Unsere Büros werden beschmiert, beworfen und angezündet.
16: Schwertner ist stolz darauf, dass die Linke 2025 wieder in den Bundestag eingezogen ist mit 8,8%, dass sich die Mitgliederzahlen auf jetzt 126.000 verdoppelt haben. Doch sie warnt vor zu viel Euphorie. Die Linke und sie müssten ehrlich sein.
17: Für diesen Sturm sind wir noch nicht gewappnet.
16: Parteichefin Schwertner fordert, dass die Linke sich verankert in den Betrieben, Gewerkschaften, der Nachbarschaftshilfe. Sie selbst spricht davon, die Linke müsse ein Steinhaus werden. Aktuell beschreibt sie ihre Partei noch als Holzhaus. Doch es ist nicht nur die Abgrenzung, die erwartete, immer schärfer werdende Auseinandersetzung mit der AfD, die die Linke bei ihrem Parteitag umtreibt. Ein großes Thema sind auch die geplanten Sozialreformen der Bundesregierung von CDU, CSU und SPD. Schwertners Ansage dazu:
17: Das ist Ihr Klassenkampf von oben, den Sie jeden Tag betreiben. Und deswegen machen wir jetzt Klassenkampf von unten, liebe Genossinnen und Genossen.
16: Viel Applaus in der Halle. Für die Kameras werden Schilder in die Höhe gehalten. Darauf die Botschaften: Merz stoppen und kürzt doch bei den Reichen. Im Mittelpunkt am ersten Tag auch noch ihr Co-Parteichef Jan van Aken, der dem ARD-Hauptstadtstudio berichtet.
18: Also ein bisschen wehmütig bin ich schon, muss ich sagen. Das hat irre viel Spaß gemacht. War auch sehr, sehr anstrengend und deswegen muss ich jetzt auch aufhören. Deswegen ist es auch in Ordnung aufzuhören. Da muss ich auf meine Gesundheit achten.
16: Van Aken wird aus gesundheitlichen Gründen nicht mehr bei den Wahlen antreten. In der Doppelspitze an der Seite von Ines Schwertner wird sich dann Luigi Pantisano um den Vorsitz bewerben. Doch van Aken tritt zwar kürzer, er will sich aber weiter einmischen. Auch hier auf dem Parteitag, wenn die Linke über ihr Verhältnis zu Israel debattiert.
18: Das ist ja völlig richtig, dass man jetzt Israel kritisiert für die Kriegsverbrechen in Gaza, dass wir deswegen die Bundesregierung auffordern, keine Waffen zu liefern. Und das kann man machen und gleichzeitig den Antisemitismus hier in Deutschland bekämpfen. Und dieses alles miteinander denken, das ist, glaube ich, meine Anschrift.
16: Sein Bundestagsmandat wird van Aken behalten und sich dort weiter zu außenpolitischen Themen äußern. Die Wahlen zum Vorstand sind für Samstag geplant.
0: Die Linke hat gerade einen guten Lauf. Sie ist mit fast 9% in den Bundestag gekommen und nach den neuesten Umfragen steht sie im Moment bei ungefähr 10-12%. Und das ist übrigens auch das derzeitige Niveau der SPD. Dazu hat die Linkspartei regen Zulauf. Die Mitgliederzahl hat sich in den letzten 2 Jahren so gut wie verdoppelt. Das alles unter dem Vorsitz von Ines Schwertner und Jan van Aken. Van Aken, wir haben es gerade gehört, stellt sich aus gesundheitlichen Gründen nicht wieder zur Wahl. Dafür der Stuttgarter Luigi Pantisano. Meine WDR-Kollegin Andrea Oster hat ihn gefragt. Der große Zulauf an jungen, meist großstädtischen neuen Mitgliedern wird die Gemengelage in der Partei verändern. Viele Frauen dabei, die auch andere Themen mitbringen. Wie, glaubt er, wird das die Linkspartei verändern?
19: Wir werden am Wochenende sehen. Das zeigt sich schon an den Inhalten und Anträgen, die gestellt werden, dass es da auch ein Stück weit neue Schwerpunktsetzungen gibt. Ich nenne mal ein Beispiel. Die vielen neuen migrantischen Mitglieder in der Partei. legen zum Beispiel bei vielen Themen den Fokus auf die migrantische Perspektive. Und das ist eine gute Ergänzung und Erweiterung unserer politischen Position.
20: Und da sind Sie ja auch eigentlich ein guter Ansprechpartner, oder? Mit Ihrer migrantischen Biografie.
19: Richtig. Und was ich eben auch mitbringe, ist, dass ich als Kind italienischer GastarbeiterInnen, die ihr Leben lang hart gearbeitet haben, die Perspektive der Arbeiterinnen und Arbeiter mit einbringe, was auch prägt viele unserer Mitglieder, die aktiv sind.
20: Wir müssen an die Werkstore gehen und dort ins Gespräch kommen, haben Sie gesagt. Über was ins Gespräch kommen?
19: Ja, was die Menschen bewegt. Und im Moment ist es ganz viel Wut. Ich war in den letzten Wochen sehr viel in Betrieben unterwegs. Alle sind wütend auf eine Bundesregierung, die keinen Plan hat, außer die Krise, in der wir stecken, wirtschaftlich auf die Beschäftigten abzuwälzen. Mit Ideen wie, man soll 13 Stunden arbeiten oder weiter krank zur Arbeit gehen. Oder übrigens leben wir ja alle irgendwie zu lang und sollen bis 70 arbeiten und dann erst in Rente gehen. Das sind alles Dinge, die die Menschen richtig wütend macht, weil sie buckeln und arbeiten den ganzen Tag und die Bundesregierung scheint nur Verachtung für sie übrig zu haben.
20: Ja, das sagt sich so einfach, ne? Also es wird alles auf die Arbeiter abgewälzt, wir sollen bis 70 arbeiten gehen, aber das ist ja keine ideologische Frage, das ist eine Frage der gesellschaftlichen Veränderung, dass wir wahrscheinlich bis 70 irgendwann arbeiten müssen, um unsere Sozialsysteme am Laufen zu halten. Also nur ideologisch finde ich ist zu kurz gegriffen hier, Herr Pantisano.
19: Genau, deswegen könnte man ja direkt ansetzen bei uns Politikerinnen, beispielsweise bei der Rente, indem wir sagen, alle Politikerinnen zahlen in die gesetzliche Rentenversicherung ein. Alle Beamtinnen, alle besonderen Berufsgruppen, die sich gerade daneben davonschleichen und eben privat irgendwo einbezahlen, sollten in die gesetzliche Rentenversicherung einbezahlen. Das würde schon einen großen Beitrag zu leisten, um die Rente beispielsweise abzusichern.
20: Leicht gesagt, aber Sie haben ja eine Diskussion in der eigenen Partei. Da geht es um die Deckelung der Abgeordnetengehälter. Also, dass man sich weniger auszahlt als Abgeordnetengehalt. Das ist ja auch ein gutes Gehalt. Aber da gehen ja einige in Ihrer Partei gar nicht mit. Also ich meine, da stoßen Sie ja sozusagen mit Ihrem sozialen Anspruch schon in den eigenen Reihen an Grenzen.
19: Nein, die Diskussion in der Partei zum Gehaltsdeckel ist eher eine über die Höhe und die Ausgestaltung. Aber wir haben dann einen guten Vorschlag des PVs und soweit ich wahrgenommen habe, da gibt es einen guten Kompromissweg, den wir sicher auch auf dem Parteitag beschließen werden gemeinsam.
20: Wähler und Wählerinnen aus der sogenannten Arbeiterschicht sind ja in den vergangenen Jahren eher zur AfD gewechselt, die ihnen viel verspricht in einfachen Parolen. Diese Wähler und Wählerinnen stören sich nicht an der rechten bis rechtsextremen Ideologie der AfD. Die Linke will Bollwerk gegen den Faschismus sein. Also irgendwie verteufelt man ja fast die Wähler, die man gleichzeitig aber wieder zurückholen will. Wie passt das zusammen?
19: Ja, da müssen wir den Schritt, finde ich, zurückgehen zu den Beschäftigten und zuhören. Und es wird eben so sein, dass sehr viel Wut sich angehäuft hat und die kanalisiert sich eben jetzt gerade in der AfD. Und wir müssen als Linke dort stehen und zuhören und aufgreifen, was diese Wut ist und ihnen auch klar zeigen, dass unsere Alternative, die wir einbringen, eine ist, die Arbeitnehmerinnen und Arbeitnehmer eher bedenkt, über Mitbestimmung, Mindestlöhne, über eine Gesellschaft, die auf Solidarität basiert und nicht eine, wie die AfD es macht, auf Spaltung und eher eine neoliberale Politik, die sozusagen eher auf Unternehmensseite und der Reichen steht.
20: Jetzt gibt es noch ein Riesenthema, was schon lange durch die Linkspartei wabert. Sie werden wissen, nach was ich Sie jetzt frage. Und zwar der Umgang mit Antisemitismus. Die offiziell klare Abgrenzung, die Sie ja vornehmen wollen von Seiten des Vorstands gegen Antisemitismus, kollidiert aber mit Aussagen, die sich zum Beispiel in Foren der Linksjugend finden. Das hat eine Recherche des Bayerischen Rundfunks gezeigt. Was heißt das für Sie? Also welche Konsequenzen ziehen Sie daraus?
19: Also erstmal muss man festhalten, da bin ich auch froh drüber, dass die Spitze der Linksjugend sich klar distanziert hat von den Äußerungen und auch Konsequenzen gezogen hat. Zum anderen müssen wir als Linke und auch die Linksjugend klar machen, dass Antisemitismus in unserer Partei keinen Platz haben darf. Und ich erwarte, dass in Zukunft, wenn solche Äußerungen in irgendwelchen Chats von Mitgliedern in irgendeiner Weise geäußert werden, wir da konsequent dagegen vorgehen.
20: Was heißt konsequent dagegen vorgehen? Also zum Beispiel Hamas und Hisbollah wird verharmlost, dann ist das ja auch schon Antisemitismus. Aber welche Konsequenz hat das dann?
19: Naja, Konsequenz ist erstmal, dass man es klar benennt und deutlich macht, dass auch klar gemacht wird, was da unsere Position ist und warum das falsch ist. Und zum anderen muss man dann in letzter Konsequenz eben auch entscheiden, ob so jemand in der Partei dabei sein kann oder nicht. Wir haben in der Linksjugend aber eben auch die Situation, dass wir viele, viele junge Menschen haben, die Fragen haben, die eben auch vielleicht Sachen und Äußerungen tätigen, wo man aber auch schon nochmal eine Chance geben muss, zu sagen, wir gehen ins Gespräch und klären darüber auf, warum bestimmte Aussagen falsch sind oder nicht. Das muss man in dem jeweiligen Fall immer betrachten, aber an der klaren Linie und Haltung, die wir da als Partei haben, darf es keine Zweifel geben.
0: Sagt Luigi Pantisano, der am Wochenende Parteichef der Linken werden möchte.

0: Und die Zeit, es ist 23.15 Uhr.
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2: Die Themen in Berlin und Brandenburg mit Clemens Schulze. Willkommen. Die Kassen in Brandenburg, sie sind knapp. Gerade tüftelt das Finanzministerium daran, wie man die Haushaltslücke schließen kann. An Einsparungen wird wohl kein Weg vorbeiführen. Das Klimabündnis Brandenburg hält das für den genau falschen Weg. Sie fordern, dass für den Klimaschutz mehr statt weniger ausgegeben wird. Ein Sondervermögen hat das Bündnis heute dafür auf einer Pressekonferenz gefordert. RBB24-Landespolitikreporter Thorsten Südow dazu aus Potsdam.
3: Für den konkreten Klimaschutz fordern die im Klimabündnis Brandenburg vertretenen Verbände BUND und NABU ein jährliches Sondervermögen von 500 Millionen Euro. Jeder in den Klimaschutz investierte Euro schaffe einen Nutzen von bis zu 5 Euro, sagt Joyce N. Syre vom BUND Brandenburg.
4: Das Klimasondervermögen, das kann beispielsweise kreditfinanziert sein. Es gibt die Möglichkeit, dadurch, dass Klimaschutz auch als Notsituation anerkannt ist, dass ein Land hier Kredite zusätzlich aufnimmt. Das ist rechtlich sicher. Wichtig ist dabei, dass das Sondervermögen dann auch wirklich für Klimaschutz ausgegeben wird.
3: Größere Summen des Sondervermögens sollten für die Wiedervernässung von kohlendioxidspeichernden Mooren und den naturnahen Umbau der Brandenburger Wälder verwendet werden, schlägt der Vorsitzende des Naturschutzbundes Brandenburg, Björn Illner, vor.
5: Waldumbau und Moorschutz sind zwei ganz wesentliche Komponenten im Klimaschutz und es sind die beiden einzigen Ökosysteme, die wir in Brandenburg haben. Wir brauchen einen anderen Umgang mit unseren Wäldern. Wir müssen unseren Wald erhalten, ihn naturnäher gestalten und insgesamt auch im Moorschutz vorankommen, weil das ganz wichtige Komponenten sind.
3: Mit dem Klimaschutz-Sondervermögen müssten auch mehr Plusbus-Angebote geschaffen werden, die mittlere Städte mit Bahnhöfen verbinden. Das würde die Umweltbelastungen senken und die Mobilität auf dem Lande steigern. In einer ersten Reaktion auf die Forderungen des Klimabündnisses an die Landesregierung mahnt der Umweltschutzexperte der SPD-Landtagsfraktion Wolfgang Reuk zur Sachlichkeit.
6: 500 Millionen für den Bereich haben wir aktuell überhaupt nicht im Topf.
3: Der Lausitzer Landtagsabgeordnete widerspricht dem Klimabündnis, dass Rot-Schwarz eine Abkehr beim Klimaschutz in Brandenburg vorhabe.
6: Die Haushaltsverhandlungen sind so schwer wie noch nie. Es wird Einschnitte geben, auch im Umweltbereich, aber wir werden weiterhin ganz, ganz viele Projekte direkt durch das Ministerium fördern, aber auch über die Stiftung Brandenburgischer Naturschutzfonds werden viele Projekte gefördert. Insofern wird es für den Umweltbereich nicht so gravierend sein.
3: Was Brandenburg in den kommenden beiden Jahren für den Klimaschutz ausgeben will, steht im Haushaltsgesetzentwurf, den Finanzminister Keller von der SPD in wenigen Tagen in der Landesregierung vorstellen wird.
2: Soweit aus Potsdam, Thorsten Südow. Und die aktuelle Hitze, die zeigt uns schon, wohin die Reise gehen könnte mit dem Klimawandel auch hier bei uns. Heute einiges über 30 Grad, morgen sogar noch heißer. Es gilt eine amtliche Hitzewarnung. Tja, und wo können sich die Menschen da abkühlen, wenn sie nicht an den See oder ins Freibad wollen? Die Berliner Erfrischungskarte zeigt tausende Orte, die etwas Abkühlung versprechen. RBB24-Inforadio-Reporterin Juliane Kowolik hat sich einige davon in Mitte, Prenzlauer Berg und Friedrichshain angeschaut.
7: Um die Mittagszeit toben einige Kita-Gruppen durch die Wasserfontänen an der Kinderplansche im Volkspark Friedrichshain. Einige Kinder fröstelt es sogar, denn das Wasser ist nur etwa 18 Grad kalt. Die Abkühlung ist garantiert. Julia ist mit ihrem einjährigen Sohn Nico hergekommen.
8: Ich finde es super cool, also gerade so mit Wasserspielplätze, das finde ich super. Bisschen kalt noch, jetzt muss ich noch ein bisschen dran gewöhnen, aber die spielen einfach, die rennen einfach da durch, sieht man ja, die machen sich so komplett nass, was natürlich bei der Hitze richtig gut ist. Mit Ball spielen kann man hier gut rennen und nicht überhitzen.
7: Auf der Berliner Erfrischungskarte ist aber nicht nur dieser Wasserspielplatz hier eingetragen, sondern zum Beispiel auch jede öffentliche Toilette im Park, selbst die öffentlichen Parkbänke und zu welcher Uhrzeit sie an einem typischen Sommertag Schatten haben. Auf der Karte sind außerdem die Sommer- und die Schwimmbäder eingezeichnet. Dazu kommen die rund 240 Trinkbrunnen im gesamten Stadtgebiet. Nach Angaben der Berliner Wasserbetriebe sind aktuell etwa 20 wegen Vandalismus und Wartungsarbeiten außer Betrieb. Als kühle Räume sind öffentliche Gebäude wie zum Beispiel die Bezirksämter, einige Museen und Stadtteilzentren auf der Karte vermerkt. Was auf der Karte fehlt, sind zum Beispiel die Bibliotheken und auch Kirchen, die ja auch Abkühlung verschaffen können. In der Gethsemane-Kirche etwa herrschten erfrischende 20 Grad. Dazu gibt es ein Glas Wasser und die Toilette. Auch der Cooling Point im Mauerpark fehlt, der seit letzter Woche wieder in Betrieb ist. Das ist neben der bepflanzten Sitzgruppe aus Holz auch eine Edelstahlsäule, an der man sich per Knopfdruck mit kaltem Nebel besprühen lassen kann. Insgesamt ist die Berliner Erfrischungskarte vielleicht nicht ganz vollständig, aber sie gibt doch erstaunlich viele Orte an, an denen es unter Umständen etwas kühler ist als in der eigenen Wohnung.
2: Abkühlen also in der Hitzewelle. Juliane Korwolik hat's ausprobiert. Wenn von zu teuren Mieten und fehlenden Wohnungen die Rede ist, dann denken viele sofort an Großstädte wie Berlin. Aber auch Brandenburg hat ein Neubauproblem. Im vergangenen Jahr wurden nur knapp 7.500 Wohnungen gebaut. 2021 waren es noch mehr als 12.000. Damit das Bauen wieder einfacher und schneller geht, hat die Landesregierung heute eine neue Bauordnung beschlossen. Mehr dazu von Landespolitikreporter Martin Adam.
9: Endlich ziehen Bund und Länder an einem Strang, sagt SPD-Fraktionschef Björn Lüttmann am Donnerstag. Jetzt gehe es richtig los mit dem Bauen.
10: Ob Bauturbo, Reform des Baugesetzbuches im Bund oder die heute zu beschließende Neufassung der brandenburgischen Bauordnung, bei allen geht es darum, wichtige Infrastruktur auf die Straße zu bringen, die Bauwirtschaft anzukurbeln und damit dringend benötigten Wohnraum zu schaffen. Heute bringen wir eine echte Wachstumsoffensive auf den Weg.
9: Die Wachstumsoffensive soll heißen, schnellere Ämter und weniger Regeln sollen Bauen trotz hoher Preise möglich machen, sagt die Sprecherin der CDU fürs Bauen, Nicole Walter-Mundt. Keine Solarpflicht mehr bei Neubauten. Ein Amt soll die Verständigung mit allen anderen Behörden bündeln. Gar keine Bauanträge mehr für Verkaufsstände. Aber auch auf Bundeswehrgelände nur noch ein Pflichtparkplatz pro Wohnung und die Genehmigungsfiktion.
11: Das heißt, wenn innerhalb von 3 Monaten alle notwendigen Unterlagen bei der Baubehörde eingereicht wurden und es keine Rückmeldung gibt, dann gilt der Antrag als genehmigt. Und der digitale Bauantrag soll ab 1. Oktober 2026 in allen 20 unteren Baubehörden endlich an den Start gehen.
9: Und weil auch der Aus- und Umbau bestehender Häuser einfacher laufen soll, spricht der Bausprecher der SPD, Matthias Steinfurth, sogar von einer Umbauordnung. Gut gemeint, findet man beim BSW. Aber der hohe Zeitdruck für die Ämter, gerade die Genehmigungsfiktion, das führe doch absehbar zu, Zitat, Chaos im Vollzug. Daniel Münschke von der AfD hat noch ganz andere Befürchtungen.
12: Es gibt Änderungen, die am Ende dazu führen können, dass Windräder einfacher genehmigt und baurechtlich günstiger behandelt werden. Etwa durch die Herausnahme bestimmter hoher Bauwerke aus der Liste genehmigungsbedürftiger Sonderbauten. Windenergieanlagen, meine sehr geehrten Damen und Herren, sind keine Gartenlampen. Das sind Industrieanlagen.
9: Ohnehin, sagt Münschke, sei die Bauordnung das kleinste Problem. Die hohen Energiepreise würden das Bauen verhindern. Vor allem aber, hier bleibt sich die AfD treu, Zuwanderung. Als die anderen Fraktionen genervt aufstöhnen, weil die AfD Migration selbst in einer Debatte zur Bauordnung unterbringt, räumt Münschke freimütig ein. Provokation war das Ziel.
12: Es ist bezeichnend, wie man Triggerpunkte in eine Rede einbauen kann und sofort die Reaktion erntet, die man erwartet.
9: Bauminister Robert Krumbach winkt ab. Die neue Bauordnung werde das Bauen schneller und billiger machen. Die Kommunen könnten bei Bedarf eigene Regeln ergänzen. Und um Chaos zu vermeiden, biete sein Ministerium für alle Baubehörden Schulungen an. Wird schon, soll das heißen. Hauptsache in Brandenburg wird jetzt gebaut.
2: Über die neue Bauordnung in Brandenburg berichtete Landespolitikreporter Martin Adam. Und jetzt noch ein Tipp fürs heiße Wochenende, und zwar ganz heiß. Einmal im Jahr wird es auf dem Lausitzring heiß und laut. Dann nämlich, wenn die DTM kommt. Für Fans des Motorsports ist das ein Muss. Über 50.000 Zuschauer werden bis zum Sonntag erwartet. Das Rennwochenende ist damit die größte Motorveranstaltung auf der Strecke. Heute war es allerdings noch nicht so voll. Die Temperaturen haben wohl den einen oder anderen ferngehalten. RBB24-Reporter Andreas Friebel, der war aber da.
13: Es ist kurz vor Mittag. Der Himmel über dem Lausitzring ist blau, vereinzelt spenden ein paar Wolken etwas Schatten. Trotzdem ist es heiß. 35 Grad Lufttemperatur und etwa 50 sind es auf dem Asphalt. So heiß hatte es Timo Glock in seiner langen Rennfahrerkarriere selten.
14: Zum Glück haben wir ja auch schwarze Teamklamotten und schwarzes Auto. Das macht es dann noch ein bisschen angenehmer. Ich würde mal sagen, Ein paar Saunagänge werden übers Wochenende, ja.
13: Der ehemalige Formel-1-Pilot ist der prominenteste Fahrer im Starterfeld. Allerdings ist er mit seinem McLaren eher kein Favorit auf die vorderen Plätze. Ganz anders sieht das bei Lukas Auer aus. Für den Österreicher ist der Lausitzring so etwas wie seine Lieblingsstrecke. Schon mehrfach hat er hier gewonnen.
15: Das wahre Kräfteverhältnis siehst meistens erst Samstag im ersten Quali. Ich hoffe, dass gut ist für uns. Aber ansonsten gute Punkte sammeln, dann wäre ich schon happy. Am besten gewinnen, ja. Ich meine, das Ziel ist immer klar für einen Rennfahrer. Aber dann das Maximum aus unserem Paket rausholen und dann können wir zufrieden sein.
13: Doch nicht nur die DTM gibt an diesem Wochenende bei 35 Grad Vollgas. Es starten auch andere Rennserien im Rahmenprogramm, unter anderem der Porsche Cup und die Truck-Europameisterschaft, wo spezielle Renntrucks Motoren von bis zu 1500 PS haben. Da bebt der Asphalt und schiebt sich beim Bremsen vor den Kurven immer mehr zusammen. Timo Glock mag das gar nicht.
14: Grundsätzlich ist immer das Thema hier die Bodenwellen, speziell der erste Sektor, wo du auf die Gegengerade, auf die kurze Gegengerade hochfährst, da wirst du gut durchgeschüttelt. Ja.
13: Schweißgebadet und auch gut durchgeschüttelt. Das wird ein hartes Wochenende für die Rennfahrer, die jeweils am Samstag und am Sonntag um 13.30 Uhr ein Rennen bestreiten.
2: Also mitten in der großen Hitze. Vom Lausitzring war das RB24-Reporter Andreas Friebel. Und das war der Tag in Berlin und Brandenburg mit Clemens Schulze, auch in der ARD Sounds App.
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2: Zwischen 2002 und 2022 ist die Zahl der Unternehmen in der Lebensmittelverarbeitung um fast die Hälfte geschrumpft. Dazu gehören unter anderem Mühlen, Bäcker, Fleischer oder auch Molkereien. Viele Firmen schließen, weil sie keine Fachkräfte oder keinen Nachfolger finden, wegen sinkender Nachfrage oder steigender Energie- oder Rohstoffpreisen. Eine aktuelle Studie der Uni Freiburg zeigt aber, es gibt auch Firmen, die dem Trend trotzen. Wirtschaftsreporterin Anja Dobrodinsky hat mehr dazu.
16: In der gläsernen Backstube der Bäckerei Wiese in Eberswalde können die Kunden zuschauen, wie Sauerteigbrote, Olivenöl, Brioche oder Zimtschnecken entstehen. Den Betrieb gibt es seit 1998. Er musste sich immer wieder transformieren, sagt Chef Björn Wiese. Um trotz Fachkräftemangel weiter Personal zu finden, änderte die Bäckerei die Arbeitszeiten.
17: Deshalb heißt es auch für uns, dass trotzdem Mitarbeiter um 3 anfangen. Aber wir haben eine Tagschicht eingeführt, die um 6 Uhr dann erst kommt. Es ist, sage ich mal, schon etwas erträglicher geworden.
16: Bei Visa arbeiten viele Menschen mit Migrationserfahrung und solche, die aus ganz anderen Bereichen kommen. Die Bäckerei bildet so viel aus wie möglich. Derzeit sind hier 10 Azubis und Quereinsteiger beschäftigt. Insgesamt gibt es 70 Mitarbeiter für die Backstube, 2 Filialen und 3 Bäckerwagen. Die Bäckerei hat auf Bio umgestellt. Hier würden die Rohstoffpreise nicht so stark schwanken, erklärt Björn Wiese.
17: Da wir mit sehr vielen Landwirten hier aus der Region arbeiten und mit Biorohstoffen, da haben wir gar nicht so die großen Schwankungen. Da können wir uns vom Weltmarkt so ein bisschen abkoppeln.
16: Das Bio-Angebot sei außerdem auf die Kundschaft zugeschnitten.
17: Also wir in Eberswalde haben zum einen das Glück, dass wir die Hochschule für nachhaltige Entwicklung haben. Da haben wir natürlich, stoßen wieder auf eine Resonanz, ob das bei Mitarbeitenden ist oder bei Studierenden.
16: Um den Strukturwandel in der Branche zu überstehen, müssen Betriebe innovativ sein, stellt Arnim Wieg fest. Er ist Professor für nachhaltige Ernährungswirtschaft an der Uni Freiburg und hat mit 2 Kolleginnen eine Studie zur Branche gemacht.
18: Wir sehen immer weniger kleinere Betriebe und wir sehen auf der anderen Seite eine Übernahme von den Produktionskapazitäten aus diesem Bereich, eben von den großen Lebensmittelverarbeitungskonzernen.
16: In vielen Bereichen liegt der Marktanteil der größten 6 Unternehmen bei über 50%. Immer mehr Handelskonzerne steigen in die Lebensmittelverarbeitung ein.
18: Diese Schwarzgruppe ist auch jetzt in der Lebensmittelverarbeitung tätig. Und das ist mittlerweile das drittgrößte Verarbeitungsunternehmen in Deutschland. Auch Rewe, Edeka hat eigene Fleischverarbeitungswerke. Es werden auch große Bäckereifilialen aufgekauft.
16: Diese Konzentration habe Konsequenzen für Versorgungssicherheit, Umwelt und Gesundheit, warnt Arnim Wieg. Die Branche werde krisenanfälliger, wenn globale Lieferketten der Konzerne gestört werden. Die zunehmende industrielle Verarbeitung führe auch dazu, dass immer mehr leistungsstarke Kulturpflanzen und Tierrassen dominieren, so Wieg. Das bedeute weniger Vielfalt auf dem Acker und im Stall. Und nicht zuletzt enthalten industriell verarbeitete Produkte oft mehr Zucker, Salz und Fett. Allerdings sind sie oft auch günstiger für die Verbraucher.
2: Das Lebensmittelhandwerk im Wandel, Anja Dobrodinsky berichtete.

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1: 20.30 Uhr mit Gabriela Kühne. Bundesbauministerin Huberts hat geplante Kürzungen beim Wohngeld verteidigt. Huberts sagte der Rheinischen Post, wegen der schwierigen Haushaltslage müsse allein ihr Ministerium 1 Milliarde Euro einsparen. Aus der Nachrichtenredaktion Ulrike Ufer.
2: Die geplanten Kürzungen betreffen leider alle bisherigen Empfänger. Ein Drittel der aktuellen Wohngeldhaushalte werde, so wörtlich, rausfallen. Dies sei sehr bitter, aber nicht anders machbar, so Huberts. Aktuelle Wohngeldbescheide blieben bis zu ihrem Auslaufen gültig. Die Bescheide werden stets befristet erteilt. Auch die Länder würden im Zuge der Reform 1 Milliarde Euro einsparen. Damit blieben von bisher 5 Milliarden Euro jährlich noch 3 Milliarden für das Wohngeld. Die Ministerin bezeichnete die Einschnitte gerade für die SPD als schwierig.
1: Die EU-Kommission will europäische Unternehmen per Gesetz dazu bewegen, ihre Lieferanten breiter zu streuen. Ziel ist, die Abhängigkeit von einzelnen Ländern wie China zu verringern. Aus der Nachrichtenredaktion Torben Müller.
3: Unternehmen würden ihre Risiken bislang zu langsam abbauen, weshalb ein entsprechender Gesetzesvorschlag notwendig sei. Das sagte Kommissionspräsidentin von der Leyen nach einem EU-Gipfel in Brüssel. Wie dringend das Thema sei, habe sich im vergangenen Jahr gezeigt, als Peking seine Vormachtstellung bei wichtigen Rohstoffen ausnutzte und die Exporte seltener Erden beschränkte. Im besten Fall, so von der Leyen, würden die Unternehmen von sich aus ihre Risiken verringern. Dann könnte das Gesetz überflüssig werden.
1: Beim EU-Gipfel sind deutliche Differenzen zwischen den Mitgliedstaaten zutage getreten. Dies gilt besonders beim künftigen Haushalt der Europäischen Union. Kanzler Merz forderte nach dem Treffen in Brüssel ein deutlich niedrigeres Budget als bisher vorgesehen. Für eine längere Debatte sorgte auch die Tatsache, dass das Büro von EU-Ratspräsident Costa Kontakte zum Kreml aufgenommen hatte, offiziell, um Kommunikationskanäle zu öffnen. Polens Präsident Nawrocki hat auf der Plattform X bekannt gegeben, dass er seinem ukrainischen Amtskollegen Selenskyj den Orden des Weißen Adlers aberkennen werde. Grund ist die Umbenennung einer ukrainischen Armeeeinheit nach Nationalisten, die im Zweiten Weltkrieg Polen massakriert haben. Selenskyj hatte die höchste Auszeichnung Polens 2023 von Nawrockis Vorgänger Duda verliehen.

0: 38 Grad. Das waren die Nachrichten.
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2: Mit einer amtlichen Unwetterwarnung für Westdeutschland gewarnt wird vor schweren Gewittern mit heftigem und extrem heftigem Starkregen, 30 bis 50 Litern pro Quadratmeter in einer Stunde, sowie Hagel mit Korngrößen bis 3 cm und Sturmböen bis 100 km pro Stunde. Also da ist einiges los, seien Sie vorsichtig, es kann örtlich auch zu Überflutung kommen. Ansonsten haben wir keine größeren Verkehrsbehinderungen und auch keine größeren Staus. Ich wünsche Ihnen eine gute und sichere Fahrt. Kommen Sie gut an.
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2: Mit Milad Kupay. Ja, wir erleben ja gerade Temperaturen zum Teil weit über 30 Grad und wir werden höchstwahrscheinlich immer häufiger mit solchen Hitzewellen konfrontiert werden. Bei Hitze aber funktionieren Medikamente anders als gewünscht, haben Sie bestimmt schon mal gehört. So kann ein Blutdrucksenker zu Ohnmachten führen. Andere Medikamente verhindern das Schwitzen. Andere Mittel unterdrücken dagegen das Durstgefühl. Was ist bekannt? Was gilt es bei großer Wärme für Medikamente? Das berichtet uns jetzt Corinna Hennig.
3: Wenn es heiß ist, kann sich die Wirkung mancher Medikamente verändern. Antidepressiva zum Beispiel können das Temperaturempfinden stören. Der Körper schwitzt dann weniger und kann die Wärme schlechter loswerden. Menschen, die Medikamente wegen ihrer Depressionen nehmen, sind also anfälliger für Hitzeerkrankungen. Doch viele Betroffene wissen das womöglich gar nicht. Eine wichtige Hilfe kann da die Heidelberger Hitzetabelle sein. Sie listet Arzneimittel auf, die bei Hitze anders wirken als sonst, erklärt die Ärztin Alina Herrmann von der Universität Heidelberg.
4: Zum Beispiel, weil sie vielleicht beeinflussen, wie der Körper sich abkühlen kann, also ob der Körper noch schwitzen kann, wie der sich von der Verteilung des Blutvolumens und so weiter anpasst oder ob er vielleicht auch die Pharmakokinetik, also die Art und Weise, wie sich Medikamente im Körper verteilen und wirken, beeinflusst. Das sind so Sachen, die in dieser Hitzetabelle sehr kurz und schön zusammengefasst sind.
3: Viele der betroffenen Arzneimittelgruppen werden sehr häufig verschrieben. Neben Antidepressiva sind das zum Beispiel auch manche Medikamente, die bei ADHS verordnet werden. Außerdem Tabletten, die entwässernd wirken und bei einer Herzschwäche eingenommen werden. Weil sich Hitze auf den Flüssigkeitshaushalt auswirkt, muss man damit vielleicht dann vorsichtig sein. Aber auch mit blutdrucksenkenden Mitteln.
4: Vielleicht auch relativ naheliegend, dass wenn es sehr warm ist, dann gehen natürlich die Blutgefäße werden weit, um die Wärme abzugeben. Und das geht meistens damit einher, dass der Blutdruck sinkt. Das beobachtet man auch generell, dass der Blutdruck im Sommer bei vielen, nicht bei allen Patienten, aber so bei 2/3 der Menschen ist der Blutdruck im Sommer niedriger als im Winter.
3: Für Menschen, die schon eine Krankheit haben, bedeuten Hitzeperioden also vor allem mehr Stress. Hausärztinnen können sie mit einem sogenannten Infozept aufklären, ähnlich einem Rezept zur Verschreibung von Medizin. Da stehen dann konkrete Schutzmaßnahmen drauf, die Sie im Alltag beachten sollten. Zum Beispiel, ab welcher Temperatur Sie Ihre Medikamente anpassen müssen. Aber auch, dass Sie sich einen Hitzepartner suchen sollten, der in dieser Zeit nach Ihnen schaut. Denn vor allem alleinlebende Menschen sind gefährdet bei Hitzewellen, weiß Alina Herrmann.
5: Wir wissen zumindest für Herzerkrankungen, dass zum Beispiel wir immer sehen, dass die Mortalität durch zum Beispiel Herzinfarkte in Hitzewellen ansteigt, aber dass die Hospitalisierung für kardiologische Erkrankungen nicht ansteigt. Und da gibt es eben oft auch diese Theorie, dass sozusagen die Leute dann einfach zu Hause versterben.
3: Wie Praxen und Kliniken sich auf Extremwetterlagen vorbereiten müssen, hängt deshalb nicht nur von ihrer geografischen Lage ab, sondern auch von der Altersstruktur der Menschen vor Ort.
1: Wirtschaft.
2: Viele Unternehmen, Beratungsfirmen und Forschende setzen inzwischen auf künstliche Intelligenz. Sie wird etwa genutzt, um Berichte und Analysen schneller und damit auch oft effizienter zu erstellen. Doch das birgt auch Risiken. Falsche Quellenangaben zum Beispiel, sogenannte Halluzinationen und ungefilterte Informationen sorgen für Fehler und Fehleinschätzungen, wie aktuelle Fälle zeigen. Till Bücker.
6: Künstliche Intelligenz ist längst in vielen Bereichen Standard. Im Alltag, in Unternehmen und der Wissenschaft. Sie hilft beim Ideenfinden, Recherchieren, Zusammenfassen oder Schreiben. Doch das nicht ohne Fehler. Viele der bekannten Sprachmodelle generieren Texte, indem sie die statistisch wahrscheinlichste Wortfolge auswählen, unabhängig davon, ob die Aussagen stimmen. Das führt zu Ungenauigkeiten oder Unwahrheiten, sogenannten Halluzinationen. Die Beratung

0: Die Forschungsgesellschaft KPMG musste deshalb kürzlich einen Bericht zurückziehen, ausgerechnet über den weltweiten Einsatz von KI in Unternehmen. Er enthielt eben solche halluzinierten Fallstudien. Auch andere Firmen der Branche, wie EY in Kanada oder Deloitte in Australien, mussten Studien korrigieren, weil angebliche Quellen in Wahrheit nicht existierten. Mehr als die Hälfte der Unternehmen in Deutschland setzt laut einer Umfrage des IFO-Instituts inzwischen KI ein. Daten des Instituts für Arbeitsmarkt- und Berufsforschung zeigen sogar, dass 2/3 aller Beschäftigten KI am Arbeitsplatz nutzen. Das Problem? Oft fehlt das richtige Training, um Fehler zu erkennen. Auch in der Wissenschaft ist das spürbar. Unis in den USA untersuchten jüngst Millionen Forschungsarbeiten und fanden dabei fast 150.000 durch Sprachmodelle gefälschte Zitate. Das Schreibzentrum der Goethe-Universität in Frankfurt hat bundesweit über 4.000 Studierende zu ihrem Umgang mit KI befragt. Den Risiken seien sie sich dabei durchaus bewusst, berichtet Nora Hoffmann, Leiterin des Schreibzentrums.
1: Ganz deutlich zeigen Studierende, sie wissen, dass die KI Fehler macht, dass die halluziniert, dass man der nicht trauen kann, in Anführungszeichen, das ist ganz klar. Das hält sie aber nicht davon ab, die KI zu nutzen. Sie nutzen es einfach genau in diesem Bewusstsein. Ich kann mich nicht darauf verlassen, ich muss die Quellen überprüfen.
0: Verbindliche Regeln gibt es an Unis und Hochschulen aber bislang kaum. Auch das trägt dazu bei, dass die Qualität in der Wissenschaft abnimmt und vermehrt Ideen geklaut werden, berichten Professoren. Sie wundern sich teilweise auch, wie viele den KI-Modellen einfach so vertrauen.
2: Seitdem es ChatGPT gibt, denken so viele Menschen, dass ChatGPT neutral ist. Und ich glaube, das ist ein großer Fehler. Und das denken auch viele Wissenschaftler. Und dadurch, dass ich mir selber mit solchen Programmen gearbeitet habe, sehe ich, nee, die machen doch auch nur das, was ich will, was sie machen. Und es hängt davon ab, mit welchen Informationen ich sie füttere und welche Algorithmen ich ihnen gebe.
0: Sagt Nina Kolleck, Professorin für Erziehungs- und Sozialisationstheorie an der Universität Potsdam. Sie fordert deshalb klare qualitative und ethische Standards. Denn eines steht fest: KI wird bleiben und sie kann helfen, besser zu werden. Aber ohne kritische Prüfung wächst nicht nur die Produktivität, sondern auch das Risiko, dass Fehler zum Alltag werden.
3: Heiraten. Das ist ja in den vergangenen Jahren zu einer immer pompöseren Angelegenheit geworden. Finden Sie nicht? Riesige Feste mit riesigem Vorlauf, die perfekte Location, die perfekten Fotos und, und. Dass es beim Heiraten eigentlich einfach nur um zwei Menschen und deren Liebe geht, das wollte die evangelische Kirche in Überlingen mit einem besonderen Tag in den Vordergrund stellen. Einfach heiraten, so heißt die Aktion, bei der am Wochenende Paare sich ganz ohne große Vorbereitung, ohne Tamtam und ewig langen Gottesdienst kurz und schmerzlos trauen lassen konnten. Verena Katschker hat die Aktion begleitet. Termin war am vergangenen Wochenende, 13.06.
4: Jetzt sind die Knie weich bei Manuela Kimmerle-Buck und Peter Buck. Dass es doch so aufregend werden würde, hat das Paar nicht erwartet. Ein paar Stufen noch, hoch zur evangelischen Kirche in Überlingen. Da werden die beiden gleich kirchlich getraut.
5: Es ist einfach so, dass wir gemeinsame Seelen sind, die sich gefunden haben. Es hat lange gebraucht bei uns, wir haben uns echt spät erst kennengelernt. Aber seitdem gab es keinen Tag, an dem ich gesagt hätte, es war die falsche Entscheidung.
6: Ja, absolut.
5: Ich bin jeden Tag glücklich.
4: Ein Paar und seine Liebe, eine Kirche, eine Pfarrperson. Mehr braucht es nicht für die perfekte Trauung. Das ist ein Gedanke hinter der Aktion Einfach heiraten, ja zu dir. Und so sitzen Manuela Kimmerle-Buck und Peter Buck mit Tränen der Rührung in den Augen vor Pfarrerin Sigrid Süß-Egervari.
7: Aus dem Du und dem Ich, da wird ein Wir.
4: Standesamtlich ist das Paar schon verheiratet, jetzt also das Versprechen vor Gott. Die Bucks haben sich kurz vorher angemeldet, aber auch ganz spontan können Paare am Aktionstag kommen. Getraut wird an zwei Orten, auch im Trauzimmer des evangelischen Gemeindehauses, Blick direkt auf den Bodensee. Eine Pianistin spielt dazu. Andrea und Michael Seefeld sind gekommen. Sie wollen heute ihr Eheversprechen von vor 25 Jahren erneuern. Die Aktion Einfach heiraten, für sie die perfekte Gelegenheit.
8: Ich habe das gesehen im Newsletter und habe gedacht, hups, das ist ja toll, das ist ja klasse. Weil wir wussten immer nicht, sollen wir richtig groß feiern oder was, haben wir keine Lust gehabt, aber feiern schon.
4: Und so sitzen sie jetzt hier, ein Gebet für weitere glückliche Jahre.
7: Bleibe du auch in Zukunft ihnen nahe und halte in ihnen Glaube, Hoffnung und die Liebe wach.
4: Nah bei den Menschen sein, offen für Neues, in einer Zeit, in der Kirche auch immer wieder in der Kritik steht. Auch darum geht es dem evangelischen Dekanat Überlingen-Stockach bei seinem besonderen Hochzeitsangebot. Gleich mehrere Pfarrerinnen und Pfarrer sind heute im Namen der Liebe im Einsatz. Auch für sie schön, sagt Dekanin Regine Klusmann.
9: Bei einer normalen Trauung ist es oft so, da zählt auch der Rahmen und das Aussehen und das so. Und das ist hier nicht so wichtig. Also hier kommt es mehr aufs Innere drauf an. Und das ist wahrscheinlich das, was es so berührend macht.
4: Einfach nur die Liebe feiern. Das wollen heute auch Marianne und Tillmann Meckler. Vor Familie und Freunden sagen sie noch einmal Ja zueinander, 50 Jahre nach der ersten Trauung. Ein besonderes Gefühl.
10: Es ist nicht selbstverständlich, dass man den Tag erleben darf. Und dafür möchten wir einfach Danke sagen. Es ist nicht selbstverständlich.
11: Und es ist ja auch wenig, was man dazu beitragen kann. Also es ist für mich eigentlich ein Geschenk.
4: Einfach heiraten, Ja zu dir. Die Aktion der evangelischen Kirche. Ein Tag für die Liebe in Überlingen.
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3: Am Ende waren die Schäden einfach zu groß. Bis mindestens Ende 2028 werden keine Autos und Lkw mehr über die Bonner Nordbrücke fahren. Schon dieses Jahr soll der Neubau beginnen. Trotzdem ist die über 2 Jahre lange Sperrung eine Verkehrskatastrophe für das Rheinland. Tobias Alschomer berichtet.
13: Mit ernsten Mienen betreten der Bundesverkehrsminister Patrick Schnieder, NRW-Landesverkehrsminister Oliver Krischer, Bonns Oberbürgermeister Guido Deus und der Landrat des Rhein-Sieg-Kreises Sebastian Schuster den Saal. Allein die hochkarätige Besetzung der Pressekonferenz macht deutlich, die Lage ist ernst und das bleibt sie auch, wie der Bundesverkehrsminister schnell klarstellt.
14: Muss mit einer schlechten Nachricht beginnen. Das Schadensbild an der linksrheinischen Vorlandbrücke hat sich so verschlechtert, dass eine Öffnung der Brücke sowohl für den Lkw als auch für den Pkw-Verkehr nicht mehr in Frage kommt.
13: Die Nordbrücke besteht aus 3 Teilen. Der linksrheinischen Vorlandbrücke, der Strombrücke, das ist der Teil, der an den Stahlriemen über dem Rhein hängt, und der rechtsrheinischen Vorlandbrücke. Kaputt ist nur der linksrheinische Teil und der soll jetzt abgerissen und neu gebaut werden. Schnell soll das passieren, sagt Verkehrsminister Schnieder.
14: Wir gehen davon aus, dass ein Bau einer neuen Vorlandbrücke innerhalb von 2 Jahren stattfinden kann, sodass wir berechtigte Hoffnung haben, dass wir im Jahr 2028, gegen Ende des Jahres 2028, die Brücke für den Verkehr wieder freigeben können.
13: Es ist ein ambitionierter Zeitplan, rekordverdächtig. Und trotzdem kann es nicht darüber hinwegtäuschen, dass die Sperrung der Nordbrücke mit mehr als 100.000 querenden Fahrzeugen pro Tag eine Katastrophe für die gesamte Region ist. Seit Anfang Juni die Brücke gesperrt wurde, sind Staus im gesamten Stadtgebiet die Folge. Und dieser Zustand soll jetzt mehr als 2 Jahre andauern. Ein Schock für viele Bonner heute.
15: Das ist eine Katastrophe. Ehrlich. Also da muss man sich was einfallen lassen. Das ist egal wie, aber da muss die Obrigkeit muss sich ein bisschen anstrengen.
16: Ich denke, dass einiges hier zusammenbricht. Die ganze Infrastruktur, die sowieso nicht ausgelegt ist für so viele Fahrzeuge.
17: Nicht nur von den Staat, von den Menschen, die hier leben, die auch hier reisen zum Beispiel, ist es eine Herausforderung.
13: Mit kostenlosem ÖPNV wollte die Stadt möglichst viele Autofahrer von der Straße in Bus und Bahn locken. Doch diesen Ansatz kann sich die Stadt nur bis Ende des Monats leisten. Danach fehlt das Geld, sagt Bonns Oberbürgermeister Guido Deus. Eine gute Nachricht hat er aber auch.
18: Fuß- und Radverkehr soll bis, so habe ich es mitgenommen, zum Spätsommer wieder über die Nordbrücke geführt werden können.
13: Viele Staus wird das nicht verhindern, aber es ist ein Zeichen, dass es endlich nach vorne geht. Wenn alles klappt, wird die Bonner Nordbrücke Ende 2028 auch wieder für Pkw und Lkw befahrbar sein.
3: Bundespräsident Frank-Walter Steinmeier hat den im März gestorbenen Philosophen Jürgen Habermas mit als einen prägenden Denker der Demokratie gewürdigt. Durch sein ganzes Wirken habe sich der Versuch gezogen, eine philosophische Begründung der Demokratie zu liefern. Das sagte Steinmeier in der Frankfurter Paulskirche. Frank Angermund berichtet. Die Frankfurter Paulskirche ist trotz heißer Temperaturen bis auf den letzten Platz gefüllt. Viele Gäste fächern sich mit dem Programm der Gedenkveranstaltung für den Philosophen Jürgen Habermas etwas Luft zu. In der ersten Reihe sitzen unter anderem der Ministerpräsident von Baden-Württemberg, Cem Özdemir, Frankfurts ehemalige Oberbürgermeisterin Petra Roth und Bundespräsident Frank-Walter Steinmeier, der in seiner Rede sagt, Jürgen Habermas zu gedenken bedeute, das zu beschützen, für das der Philosoph gelebt und gelehrt habe.
19: Wahrhaftiges Gespräch, reflektiertes Handeln, vernünftige Freiheit. Meine Damen und Herren, seine Stimme wird uns fehlen in diesen unübersichtlichen Zeiten. Wir hätten ihn dringend weiter gebraucht. Wir werden ihn entsetzlich vermissen.
3: Habermas war ein weltweit anerkannter Philosoph. Bundespräsident Steinmeier betont, dass es Habermas nach der NS-Zeit vor allem um die Demokratie in Deutschland und Europa ging. Er habe Europa als eine Gemeinschaft gesehen, die Menschenrechten, Demokratie, Frieden und Freiheit verpflichtet sei, sagt Bundespräsident Frank-Walter Steinmeier.
19: Wir haben gespürt, wie er mit den politischen Entwicklungen in Europa und in den USA haderte.
3: Steinmeier hob in seiner Rede das Werk von Habermas hervor, vor allem sein Spätwerk mit dem Titel »Auch eine Geschichte der Philosophie«. Und er erinnerte an ein Treffen Habermas im Jahr 2004 in München mit dem damaligen Kardinal Josef Ratzinger, dem späteren Papst Benedikt.
19: Das war ein besonderes Ereignis, als ich zwei der damals vielleicht bekanntesten lebenden deutschen Denker weltweit erstmals trafen und nicht um Höflichkeiten auszutauschen.
3: Ein intellektueller Austausch, bei dem beide den anderen anerkannt und gewürdigt hätten. Frankfurts Oberbürgermeister Mike Josef erinnert an Jürgen Habermas letzte Rede in Frankfurt vor 7 Jahren an der Goethe-Universität. Damals hatte es einen Fehlalarm gegeben, dennoch sind alle Gäste geblieben, sagt Frankfurts Oberbürgermeister.
20: Die Person des berühmten Philosophen, die Aura der kritischen Theorie, der geradezu mythische Ruf der Frankfurter Schule faszinierte die hiesige Stadtgesellschaft zu sehr, um den zweiten Teil des Vortrags zu verpassen.
3: Überhaupt war die Frankfurter Goethe-Universität wichtig für den Philosophen Habermas. Unter anderem, weil er dort seinen Lehrer Theodor W. Adorno getroffen hatte. Alle Redner in der Paulskirche warnen direkt und indirekt davor, dass die Demokratie in Deutschland und Europa durch einen Rechtsruck scheitern könnte. Jürgen Habermas habe sich deshalb sehr gesorgt.
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3: Spätestens seit dem Literaturnobelpreis gilt Elfriede Jelinek als eine der wichtigsten Stimmen der deutschsprachigen Gegenwartsliteratur. Romane wie Die Klavierspielerin oder Liebhaberinnen sind längst Klassiker. Ihre Texte prägen bis heute auch die Theaterbühnen. 4 Jahre nach ihrer letzten Buchveröffentlichung erscheint nun ein neuer Text von ihr, Unter Tieren. Kai Sarabi hat das Buch gelesen.
21: Elfriede Jelinek spricht sie mühelos, die Sprache des Geldes. In ihrem neuen Text Unter Tieren setzt sie ihre Beschäftigung mit den Finanzströmen und ihre Wirkung auf die Gegenwart fort. Ausgangspunkt ist die Pleite des österreichischen Unternehmers René Benko und seiner Signa Unternehmensgruppe. Die Benko-Pleite ist aber nur die Startrampe für einen Wutausbruch des Jelinekschen Gerechtigkeitssinns, der vor dem gegenwärtigen Finanzwesen kaum mehr kann, als zu kapitulieren.
22: Bei kleinen Krediten gibt es strenge, klare Regeln. Doch irgendwo dahinter wird Zielwerfen ohne Ziel geübt. Was man getroffen hat, das ist dann das Ziel gewesen. Etwas fällt um. Etwas entsteht gar nicht erst. Das ist der Beweis. Das ist doch der Beweis, oder?
21: Im Gegensatz zu Jelineks 2022 erschienenem Text Angabe der Person ist Unter Tieren wieder eindeutiger als Theaterstück identifizierbar. Jelinek verteilt ihren Wutausbruch auf verschiedene Tierrollen. Fuchs und Hase kommen zu Wort, Bär und Kuh dürfen natürlich nicht fehlen, wenn es um Geld und Börse geht und...
22: Der Delfin? Man hat mich dazu gezwungen, ihn einzusetzen, der Delfin. Aber nur kurz.
21: Fairerweise muss man sagen, den Text auf verschiedene Rollen zu verteilen, macht nicht viel Unterschied. Die Rollen sind kaum voneinander zu unterscheiden, gehen ineinander über und sprachlich klingen sie sowieso alle ähnlich. Alle Tiere sind gleichermaßen zynisch und sarkastisch. Da, wo manche unbedarfter sein dürfen, verfliegt es aber im Textverlauf recht schnell. Oft scheint es, als ob Jelinek da direkt zu ihren Lesern spricht. Das ist nicht gerade einfach zu lesen und erfordert durchaus Konzentration. Vor allem, weil Jelinek sich quasi immer wieder selbst ins Wort fällt. Gedanken und Beobachtungen werden von Wortwitzen und Karlauern umgelenkt und abgelenkt, bevor ein Gedanke dann doch wieder weitergeht.
22: So, ihr seid jetzt mal Wirklichkeit. An der Wand steht es in Leuchtschrift. Viele konnten es nicht rechtzeitig sehen, was die Perser mit ihrem Atom schon wieder ausgeheckt hatten. Das muss man verstehen. Sie wollen sich bereichern. Die Perser wollen anreichern. Nein, nicht die Perser. Doch die Perser, auf die jetzt alle zufliegen. Alle Bomben. Sie fliegen. Nein, noch nicht. Doch, schon. Sie fliegen. Und sie fliegen danach wieder nach Hause.
21: Und ja, auch die relativ aktuelle Tagespolitik wie der Krieg gegen den Iran finden in Jeleneks Text Eingang. Manchmal wirken die Schleifen, die sie zieht, etwas wahllos. Oft überrascht Jelinek dann aber doch wieder mit analytischer Schärfe oder mit Einsichten. Etwa wenn sie die sprachliche Nähe von Kreditwirtschaft und Christentum zutage fördert.
22: Der Züge sind mannigfaltig, fahren in total unterschiedliche Richtungen, die alle vorgegeben und damit vergeben sind. Und vergib uns unsere Schuld, wie wir vergeben unseren Schuldnern.
21: Gläubige und Gläubiger liegen bei Jelinek nahe beieinander, wenn auch nur für einen Satz. Unter Tieren ist nicht das erste Mal, dass sich die Nobelpreisträgerin mit dem globalen Finanzwesen auseinandersetzt. Schon in ihrem Rundumschlag Angabe der Person war Geld ein Thema, ganz besonders aber auch in Rheingold, Jelineks Bühnenessay, in dem sie den Nibelungenmythos mit der Finanzkrise von 2008 verschränkt erzählt hat. Rheingold ist im Vergleich zu Unter Tieren aufgeräumter und analytisch schärfer. Aber wer den neuen Text genau liest, stellt fest, dass Jelinek ihre Wirtschaftstheorien durchaus genau kennt und sich nicht nur sprachlich austobt.
22: Es ist genug für alle da. Im Gegenteil. Mehr, als man braucht. Doch je mehr man braucht, desto besser. Desto mehr Menschen können wir erzeugen und versorgen. Dann haben sie keine Sorgen mehr.
21: Unter Tieren ist in allererster Linie ein Theaterstück, ein Spielangebot an Theatermacher und Schauspieler. Das Lesevergnügen hält sich dagegen in Grenzen. Wer auf einen neuen Roman der Nobelpreisträgerin gehofft hat, der wird leider wieder enttäuscht. Dafür hat Jelinek aber auch mit fast 80 nichts an intellektueller und verbaler Schärfe eingebüßt. Nur ein bisschen mehr Fokus hätte ihrem Text gut getan.
3: Ja, Elfriede Jelineks Unter Tieren ist bei Rowohlt erschienen, hat 224 Seiten und wenn Sie es trotz der Kritik lesen wollen, es kostet 24 Euro.
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3: Es wird immer enger für den britischen Premier Starmer. Nach Ministerrücktritten und schwachen Umfragewerten hat jetzt auch noch sein innerparteilicher Konkurrent Burnham eine wichtige Nachwahl gewonnen. Damit zieht Burnham ins Unterhaus ein und kann Starmer als Regierungschef herausfordern. Martin Wittmann, der London-Korrespondent der Süddeutschen Zeitung, sieht die Tage von Keir Starmer als Premierminister gezählt. Im SZ-Podcast Auf den Punkt spricht er sich für einen Wechsel an dieser Position aus.
0: Die Partei, die Regierung und vielleicht auch das ganze Land, die brauchen jetzt wirklich mal sowas ganz Neues. Weil ich erlebe das hier seit Monaten, eine schlechte Nachricht jagt die nächste. Die Leute verlieren das Vertrauen in die Regierung. Und die Stimmung ist einfach so schlecht, Lebenshaltungskosten sind so hoch, die Debatte um die Migration bestimmt den Alltag, die Regierung hat nicht die richtigen Antworten drauf. Ich denke, es wäre vielleicht fürs Land das Beste, wenn jetzt neuer Schwung reinkommt, die Regierung wird davon profitieren, wenn sie einen neuen Premierminister stellt.
3: Die Meinung von Martin Wittmann von der Süddeutschen Zeitung. Nach Ansicht der Taz aus Berlin könnte ein Wechsel an der Regierungsspitze dagegen die politische Situation im Land im schlechtesten Fall sogar noch verschärfen.
1: Burnhams Pläne im Fall einer Machtübernahme in London bleiben völlig unklar. Für eigene Inhalte steht er nicht. Alle möglichen Leute verfolgen über ihn ihre eigene Agenda. Unter einem Premierminister Burnham könnte Labours Selbstzerfleischung also noch dramatisch eskalieren. Und er könnte in Versuchung geraten, in Ermangelung eines klaren Kurses mit vorgezogenen Neuwahlen Klarheit schaffen zu wollen. Starmers Schicksal ist jetzt wohl besiegelt. Aber Großbritanniens Zukunft ist offener denn je.
3: Noch hat Burnham den Kampf um das Regierungsamt nicht eröffnet. Doch die Stuttgarter Zeitung sieht ihn bereits auf der Gewinnerstraße.
1: Für Starmer wird es jetzt eng. Die rebellische Stimmung in der Partei lässt ihm wenig Alternativen. Der Wahlgewinner Burnham hat diese Nachwahl geschickt in ein Referendum über die eigene Person umfunktioniert. Dem könnte nun, falls Starmer nicht freiwillig aufgibt, ein politisches Drama folgen. Mit Ministerrücktritten, Widerstand in der Fraktion und womöglich sogar dem Kollaps der Regierung. Stoppen lässt sich Burnham jedenfalls nicht mehr.
3: Zu einem anderen Thema. EU-Ratspräsident Costa hat mit einer Kontaktaufnahme zum Kreml Verärgerung unter mehreren Mitgliedern ausgelöst. Unter anderem Bundeskanzler Merz und Frankreichs Präsident Macron kritisierten Costas unabgesprochenen Vorstoß. Die Badische Zeitung aus Freiburg rät der EU, diskreter darüber zu diskutieren, wer zu möglichen Verhandlungen mit Russland entsandt werden soll.
1: Diese Frage öffentlich auszutragen ist ein schwerer Fehler. Putins Bereitschaft zu Gesprächen wächst kaum, wenn Europäer sich gegenseitig überbieten im Bemühen, mit ihm verhandeln zu dürfen. Viele kleinere EU-Staaten fühlen sich vom E3-Format und Deutschlands Überheblichkeit oft übergangen. Merz wäre gut beraten, mehr Sensibilität zu zeigen. Dass Deutschland die stärkste Volkswirtschaft Europas ist und zu den größten Unterstützern Kiews zählt, begründet keinen automatischen Anspruch auf einen Platz bei Verhandlungen über die Zukunft der Ukraine.
3: Die Volksstimme aus Magdeburg begrüßt die Initiative des EU-Ratspräsidenten.
1: Da haben sich Costa und seine Leute weit vorgewagt. Sie wurden in Richtung Moskau aktiv, um Informationskanäle zwischen Brüssel und Moskau zu schaffen. Affront schallt es von der deutschen Regierung. Dabei ist die Absicht zeitgemäß. Die europäische Sprachlosigkeit im Verhältnis zum Kreml auf indirektem Weg zu überwinden. Über funktionierende Kanäle könnte endlich Bewegung in die Lösung des Konflikts kommen, in dem sonst nur Drohnen fliegen.
3: Und das waren die Standpunkte. Zusammengestellt hat sie heute Torben Müller.

Im Streit vereint. Ja, so könnte man den Abschluss des EU-Gipfels zusammenfassen. Wir berichten gleich ganz ausführlich nochmal in unserem Schwerpunkt zu Beginn der nächsten Stunde. Und dann hören Sie auch ein Interview diesbezüglich, geführt von meinem Kollegen Markus Schubert mit Franziska Brandner. Vor aber erstmal die nächsten Nachrichten hier bei uns im Überblick in der ARD Infonacht.

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1: Um 0 Uhr mit Gabriela Kühne. Empfänger von Wohngeld müssen wegen der Sparpläne der Bundesregierung künftig mit Einbußen rechnen. Einige könnten sogar leer ausgehen. Bundesbauministerin Hubert sagte der Rheinischen Post, die Kürzungen beim Wohngeld beträfen leider alle bisherigen Empfänger. Aus der Nachrichtenredaktion Heiko Schneider.
2: Laut Huberts betreffen die Kürzungen alle Wohngeldempfänger. Ein Drittel der Haushalte werde komplett leer ausgehen. Betroffen seien unter anderem Menschen, die wegen ihres Einkommens bisher gerade noch antragsberechtigt seien. Aktuelle Wohngeldbescheide sollen gültig bleiben. Durch die Einschnitte könnten Bund und Länder rund 2 Milliarden Euro einsparen. Die SPD-Politikerin sagte der Zeitung, der Schritt sei bitter, aber nicht anders machbar. Wegen der vielen Krisen habe der Bund eine schwierige Haushaltslage. Über den Gesetzentwurf sollen jetzt die anderen Ministerien beraten.
1: Beim EU-Gipfel sind deutliche Differenzen zwischen den Mitgliedstaaten zutage getreten. Dies gilt besonders bei Fragen des künftigen Haushalts der Europäischen Union sowie bei möglichen Verhandlungen mit Russland. Kanzler Merz erhöhte im Anschluss an das Treffen in Brüssel den Druck in den Haushaltsverhandlungen. Der deutsche Regierungschef verlangte einen akzeptablen, also geringeren Budgetvorschlag. Unionsfraktionschef Spahn steht nach dem Bekanntwerden von Treffen mit dem umstrittenen US-Milliardär Thiel in der Kritik. Der SPD-Bundestagsabgeordnete Stegner sagte T-Online, dies werfe ein fragwürdiges Licht auf den Fraktionschef des Koalitionspartners. Kritik kam auch von Grünen und Linkspartei. Thiel gilt als entschiedener Unterstützer von US-Präsident Trump und Demokratieskeptiker. Schottland startet zur Stunde in sein zweites Spiel bei dieser Fußball-WM. Mit einem Sieg gegen Marokko würden die Schotten erstmals in eine K.O.-Runde einziehen. Co-Gastgeber USA hat es bereits in das 16. Finale geschafft. Aus dem ARD-WM-Team Silke Heine.
3: Zweites Spiel, zweiter souveräner Sieg. Die US-Amerikaner haben auch ohne ihren verletzten Star Christian Pulisic Australien 2:0 bezwungen und die nächste Runde erreicht. Algerien hat nach dem Auftaktspiel gegen Titelverteidiger Argentinien bei der FIFA Protest gegen die Spielleitung eingelegt. Grund dafür das harte Einsteigen von Lionel Messi beim Stand von 1:0. Der Superstar hatte seinen Gegenspieler Aissa Mondi von hinten in Wade und Achillessehne getreten. Eine Bestrafung blieb aus.
1: Das waren die Nachrichten. Das Wetter in Deutschland. In der Nacht zeitweise Schauer und teils kräftige Gewitter, Tiefstwerte 23 bis 15 Grad. Tagsüber teilweise sonnig, gebietsweise aber auch Schauer und einzelne kräftige Gewitter, vor allem im Bergland und im Osten Unwettergefahr. 23 Grad an der Nordsee bis 38 Grad in Rheinland-Pfalz. Am Sonntag heiter, später Schauer und Gefahr starker Gewitter. Es ist 0:03 Uhr.
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5: Und da gilt noch weiterhin die Unwetterwarnung für Westdeutschland. Gewarnt wird vor schweren Gewittern mit heftigem oder extrem heftigem Starkregen von 30 bis 50 Litern pro Quadratmeter innerhalb einer Stunde, Hagel mit Korngrößen bis 3 Zentimetern und Sturmböen bis 100 Kilometern pro Stunde. Also das volle Programm nach so einem heißen Tag. Es besteht also extreme Gefahr durch Blitzschlag, Hagel oder eben schwere Sturmböen. Kann auch zu Überflutung kommen, also seien Sie wachsam und ganz besonders vorsichtig. Dann der Blick auf die Straßen. A1 Bremen Richtung Hamburg. Zwischen Harburg und Stillhorn wegen Bauarbeiten eine Sperrung bis Montag ca. 5 Uhr. A1 Münster Richtung Dortmund ist zwischen Carmen Zentrum und Kreuz Dortmund-Unna wegen Bauarbeiten bis Montag 5 Uhr gesperrt. Die A3 Nürnberg Richtung Passau ist zwischen Kreuz Deggendorf und Hengersberg wegen Bauarbeiten bis Montag früh 1 Uhr gesperrt. Die A27 Walsrode Richtung Bremen ist zwischen Verden Nord und Langwedel in beiden Richtungen wegen einer Baustelle bis Montag 5 Uhr gesperrt. Die Umleitung führt über die U52 und U9. Die A31 Gronau Richtung Oberhausen zwischen Schermbeck und Dorsten eine Sperrung wegen Bauarbeiten bis Sonntag früh 10 Uhr. A40 Duisburg Richtung Essen ist zwischen Mülheim, Winkhausen und Heißen in beiden Richtungen bis Montag gesperrt. Also auch das ganze Wochenende. Genauso auf der A61 Hockenheim Richtung Ludwigshafen zwischen Dreieck Hockenheim und Kreuz Speyer. Die A94 München Richtung Passau ist zwischen Dorfen und Schwindeck nach einem Unfall gesperrt. Eine Meldung aus Berlin. Die A111 ist wegen Wartungsarbeiten am Flughafentunnel zwischen Festplatz und Seidelstraße bis 5 Uhr früh in beiden Richtungen gesperrt. Und die B1 Neuss Richtung Düsseldorf ist zwischen Neusshafen, Willy-Brandt-Ring und der B326 Südring in beiden Richtungen wegen umgestürzter Bäume gesperrt. Gute Fahrt!
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5: Aus dem Studio von NDR Info in Hamburg. Ich bin Milad Kupay. Heute ist Samstag, der 20. Juni. 2 Tage lang wurde kräftig debattiert, verhandelt im Ratsgebäude der Europäischen Union in Brüssel. Jetzt ist der EU-Gipfel gestern zu Ende gegangen. Es gab viele Themen, die die 27 Staats- und Regierungschefs beschäftigt hat. Die Ukraine natürlich, die Golfregion, die USA und China und der eigene Haushalt. Einige Themen gehen jetzt leichter von der Hand, da die ehemaligen Vertreter Ungarns sich nicht mehr querlegen sozusagen. Aber spätestens bei der Frage, wer die EU bei Gesprächen mit Moskau vertritt, da wurde es schwierig, da eine gemeinsame Linie zu finden. Jean-Marie Macron.
6: Die Woche lief für den Bundeskanzler im Prinzip gut. Donald Trump wird nach dem G7-Gipfel in Evian wieder im Team der Europäer verortet und das wegen einer viel besseren Ausgangslage als noch vor wenigen Wochen in der Ukraine.
7: Die Lage hat sich dort in den letzten Wochen zugunsten der Ukraine verschoben. Es ändert sich die gesamte Dynamik dieses schrecklichen Krieges,
6: sagt Friedrich Merz während seiner Abschlusspressekonferenz in Brüssel, wo die 27 Staats- und Regierungschefs der EU sich 2 Tage lang auf ihrem Gipfel berieten. Ukraine, unfairer Welthandel, gemeinsamer EU-Haushalt, Mittlerer Osten, eine unheimlich volle Tagesordnung.
8: In all these areas, the common denominator was unity.
6: Aber überall sei der gemeinsame Nenner die Einheit gewesen, sagt Ratspräsident Antonio Costa. Und Frankreichs Präsident Emmanuel Macron pflichtet dem Portugiesen prinzipiell bei.
9: Nous avons côté européen aussi.
6: Auch auf europäischer Seite haben wir eine stärkere Position, da wir zum ersten Mal seit Dezember 2024 mit allen 27 Mitgliedstaaten gemeinsam Schlussfolgerungen zur Ukraine verabschieden. Das war in den vergangenen beiden Jahren nicht so, wegen Viktor Orban. Nun aber ist dessen Nachfolger als ungarischer Premier Peter Modjo im Amt. Und prompt einigten sich die 27 darauf, die bisher geltenden Sanktionen gegen Russland um 1 Jahr zu verlängern. Einstimmig. Allerdings hören die Gemeinsamkeiten da auch schnell wieder auf. Bulgarien verhindert bisher ein neues Sanktionspaket und ausgerechnet Ratspräsident Costa sorgte mit einem Vorstoß für Verstimmung. Costas Chefberater hatte laut Nachrichtenagentur Bloomberg, ohne sich mit den anderen Europäern abzustimmen, mit Moskau telefoniert. Das stört vor allem den deutschen Bundeskanzler.
7: Wer dabei für Europa spricht, ist jetzt nicht zu entscheiden. Erst müssen wir in der Sache einig sein, dann klären wir die Formate eins nach dem anderen.
6: Damit meint Merz, erst müsse Moskau Bereitschaft für Gespräche zeigen, dann könne man darüber reden, wer mit Putin spricht. Klar ist, dass Deutschland, Frankreich und das Vereinigte Königreich einen Platz am Verhandlungstisch beanspruchen. Nächster Streitpunkt ist der EU-Haushalt für die Jahre 2028 bis 2034. Die EU-Kommission hat hier einen Vorschlag vorgelegt, der über 1,6 Billionen Euro für diese 7 Jahre vorsieht. Dabei geht es grob gesagt um 3 Säulen: Landwirtschaft und Regionalförderung, die Wettbewerbsfähigkeit sowie Außen- und Sicherheitspolitik. Der Bundeskanzler macht dagegen deutlich:
7: Der Vorschlag, den wir zurzeit haben, ist aus deutscher Sicht unbezahlbar und auch unausgewogen.
6: Die Verhandlungen, wünscht man sich, sollen bis Ende des Jahres abgeschlossen werden. Da steckt jedoch viel Optimismus drin. Und das sind nicht die einzigen Streitpunkte. Gegen Israel wollten einige Staaten Sanktionen gegen einzelne Minister und einen Importstopp gegen Produkte aus Siedlungsgebieten verhängen. Aber hier gab es keine Einigung. Ein anderes Thema, das das Treffen bestimmte, war chinesisches Dumping. Hier geht es nicht nur um billige Importe. Wir sehen Überkapazitäten, die unsere eigene Produktionsbasis untergraben. Und das ist schlichtweg nicht tragbar, sagt Kommissionspräsidentin von der Leyen. Sie erhielt den Auftrag, die bisherigen Handelsinstrumente gegen China auf ihre Wirksamkeit zu überprüfen. Einige Länder hätten sich mehr gewünscht. So viel zur europäischen Einheit.
5: Ein Bericht von Jean-Marie Macron.
10: Über diese großen Konflikte und die Rolle Europas hat mein Kollege Markus Schubert vom NDR mit der Vorsitzenden der Grünen Franziska Brandner gesprochen. Der Kanzler hat schon nach dem G7-Gipfel die große neue Einigkeit des Westens betont. Aber war es wirklich nötig, Donald Trump für ein Memorandum, das ja auch viele Fragen aufwirft, auch noch Dank und Anerkennung auszusprechen, statt einfach zu sagen, gut, das ist jetzt unsere Arbeitsgrundlage?
11: Ich fand es nicht richtig, hier so euphorisch zu gratulieren und dafür auch noch zu danken. Wir sind de facto ja in einer schlechteren Lage als vor dem Beginn des Krieges, den ja die USA angezettelt haben. Ja, das iranische Mullah-Regime soll jetzt 300 Milliarden bekommen, die Sanktionen sollen weg sein und man weiß überhaupt nicht, was mit dem Atomprogramm passiert. Die Menschenrechte sind noch weniger geschützt als vorher. Also es ist total irre. Eigentlich ist eine Kapitulation Trumps vor dem iranischen Mullah-Regime.
12: Kann man, Sie sprechen es an, die internationale Kontrolle des Atomprogramms die Europäer mit erreicht hatten vor 10 Jahren, in den eigentlichen Verhandlungen, die jetzt anstehen, überhaupt noch erreichen, wenn Trump das bloße Lippenbekenntnis des Iran im Memorandum, bestimmt keine Bombe mehr bauen zu wollen, schon völlig ausreicht?
11: Ja, es ist eben absurd. Deswegen ist es ja eine Kapitulation, wirklich. Also, weil wir sehen ja jetzt, dass Iran eine Waffe in der Hand hat, nämlich die Straße von Hormuz, und die im Zweifel einfach immer wieder sperren wird. Und das war vorher nicht der Fall. Wir hatten einen offenen Handelsweg und jetzt wissen wir, im Zweifel sitzt der Iran, die iranische Regierung, an einem längeren Hebel und zieht es auch noch durch. Und Trump ist eingeknickt, hat es aufgegeben, zahlt 300 Milliarden, für was, man weiß es nicht. Und wir haben trotzdem keinen Schutz vor einer iranischen Bombe, übrigens auch Israel nicht. Hm.
12: Würden wir dann, wenn Sie die Straße von Hormuz ansprechen, mit einer Mission, einer Marinemission im Persischen Golf als Europäer, auch als Bundeswehr, doch noch in den Konflikt und zwischen die Fronten geraten? Welche Voraussetzungen müssten stimmen, dass die Grünen im Bundestag einem Mandat dafür zustimmen?
11: Erstmal muss man immer das Mandat kennen. Das ist immer die Hauptvoraussetzung. Das kennen wir bis jetzt nicht. Und wir haben einfach sehr, sehr viele Fragen. Stimmt der Iran zu, dass dort Minen geräumt werden sollen? Wer schützt die entsprechenden Boote? Also dort sind so viele Fragen, völkerrechtliche Fragen, aber auch wirklich Sicherheitsfragen. Und natürlich am Ende bleibt die Frage, warum ist es unsere Aufgabe? Trump hat diesen Krieg angezettelt. Aber vor allen Dingen die Fragen, wie verhält sich Iran? Wir sollten nicht dort jetzt Kriegspartei werden.
12: Wir haben gehört, dass es bei den Sanktionen Russlands vorangeht im Sinne einer Beschlussfassung für ein ganzes Jahr. Wir haben aber auch gehört, dass es Reibereien gibt um den Versuch des Ratspräsidenten Costa, einen Kanal in den Kreml aufzubauen. Soll die EU versuchen, mit eigenen Initiativen auf Augenhöhe mit Russland zu gelangen, nachdem die USA sich ja nicht mehr erkennbar engagieren? Wenigstens aber auch nicht mehr russlandfreundlicher gehen.
11: Wir fordern schon lange auf, dass die Europäische Union selber hier auch in die Initiative geht, dass sie selber die Verhandlungen nicht einfach Trump überlässt, sondern selber aktiver ist. Deswegen ist es auch richtig, aber es muss eben gemeinsam passieren. Ja, es war auch nicht ausreichend, dass Frankreich, Deutschland und Großbritannien sich zusammengetan haben. Man braucht da die Polen. Man muss wirklich alle einbeziehen. Dann hat das Ganze eine Kraft. Und lassen Sie mich auch sagen, wir brauchen jetzt wirklich nochmal weitere Schritte des Druckes auf Putin. Ja, die deutsche Regierung könnte endlich mal die Schattenflotte lahmlegen. Wir könnten ja jeden Tag die Schiffe kontrollieren. Das wäre ein wichtiger Hebel, damit der Krieg nicht länger so finanziert werden kann.
12: Sehen Sie und glauben Sie an die europäische Souveränität neben den USA und China und mit aktiverer Rolle international, oder wird das nicht weiter in Kleinstaat-Egoismen zerrieben, wobei ich die vermeintlich Großen, die Sie erwähnt haben, in diesem Bildmaßstab dann auch als Kleinstaaten betrachte?
11: Ja, Deutschland ist auf jeden Fall zu klein, um gegenüber Putin alleine oder China oder wem auch immer standzuhalten. Deswegen ist es absolut nötig, dass wir als Europa jetzt in unsere Unabhängigkeit, unsere Souveränität investieren. Und ich glaube aber nicht, dass das alle 27 im Zweifel mitmachen. Deswegen braucht es eine Koalition der Mutigen, eine europäische Verteidigungsunion, in der man sich zusammenschließt, gemeinsam investiert, gemeinsam beschafft in dem Rüstungsbereich, aber auch im digitalen Bereich, die Clouds, die KI gemeinsam voranbringt, wirklich mit einer großen Geschwindigkeit und großen Konsequenz. Und wenn alle mitmachen, umso besser. Aber wenn nicht, geht man mit denjenigen voran, die bereit sind dafür. Ich bin fest der Überzeugung, dass Kanzler Merz hier eine Chance hätte, jetzt Europa wirklich nach vorne zu bringen, ohne Angst davor, na, was im Zweifel auch schiefgehen kann. Vielleicht geht noch was schief, aber wenn wir jetzt nicht anfangen, dann werden wir immer in diesen Abhängigkeiten bleiben.
10: Sagt die Co-Vorsitzende von Bündnis 90 Die Grünen, Franziska Brandner, im Gespräch mit Markus Schubert.
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10: 3 Tage berieten die Innenministerinnen und Innenminister von Bund und Ländern in Hamburg. Und am Ende saß ein Minister unter ihnen, der da eigentlich nicht hingehört oder vielleicht gerade doch, weiß man nicht. Bundesverteidigungsminister Pistorius. Polizei und Armee, das soll sich nicht vermischen, sagt man. Aber manche Bedrohungen sind mittlerweile so gelagert, dass der Sicherheitsbegriff ganzheitlich gedacht werden muss. Und schließlich berieten die Innenpolitiker ja auch über die zivile Verteidigungsfähigkeit Deutschlands. Resilienz ist da eben keine Exklusivaufgabe der Bundeswehr. Jörn Strelapol fasst die Ergebnisse zusammen.
13: Eine Zeitenwende in der inneren Sicherheit. Dieses Signal sollte von der Innenministerkonferenz in Hamburg ausgehen. Künftig solle das Verteidigungsministerium und die Bundeswehr enger in die Arbeit eingebunden werden.
14: Weil wir wissen, dass wir gar nicht anders können als in einer Zeit, in der die Trennlinien zwischen äußerer und innerer Sicherheit immer weiter verwischen, hier die Dinge gemeinsam und ganzheitlich wahrnehmen müssen.
13: Sagt Hamburgs Innensenator Andi Grote. Der SPD-Politiker hat in diesem Jahr den Vorsitz der Innenministerkonferenz inne. Er kündigt einen gemeinsamen Fahrplan von Bund und Ländern an. Bis 2029 soll nicht nur die Bundeswehr kriegstüchtig sein, sondern auch die zivile Verteidigungsfähigkeit stehen. Dazu zählt zum Beispiel der Zivilschutz.
14: Wenn wir uns das ansehen, werden wir feststellen, dass vieles auch schon da ist. Aber es gibt eben nicht diesen in sich konsistenten Gesamtplan zur Erreichung der zivilen Verteidigungsfähigkeit. Das ist das, was wir mit dem Fahrplan meinen, wo wir sagen, das ist das Ziel und das sind die Stationen und in der zeitlichen Schrittfolge und mit der Rollenverteilung wollen wir da ankommen.
13: Diese engere Verzahnung zwischen innerer und äußerer Verteidigung machte Verteidigungsminister Boris Pistorius von der SPD am Beispiel des Hamburger Hafens deutlich. Er spricht von einer Dual Use, also Doppelnutzung des Hafens.
15: Wenn wir so wie hier in Hamburg in den Hafen investieren, dann investieren wir in den zivilen Wirtschaftsinfrastrukturfaktor Hafen. Aber gleichzeitig ist es eben im Ernstfall auch ein wichtiger Hub für den Transport militärischen Materials und Soldatinnen und Soldaten. Das heißt, alles greift in das andere über und das ist extrem wichtig.
13: Auch Bundesinnenminister Alexander Dobrindt von der CSU sagt, wir denken jetzt die Dinge so zusammen, wie wir es bisher nicht gemacht haben. Und er will die Bevölkerung weiter darauf vorbereiten, dass die Zeiten unsicherer geworden sind. Wir sind in einer Phase der hohen Bedrohung, sagt Dobrindt.
16: Aktuell werden unsere Achillesfersen ausgetestet. Und diese Analyse bringt uns dazu, dass wir jetzt von einer hohen Bedrohungslage sprechen müssen.
13: Statt wie bisher nur von einer abstrakten Bedrohungslage zu sprechen, sagt der CSU-Politiker. Er räumt aber ein, dass das in erster Linie ein Signal sei. Konkrete Veränderungen bedeutet das nicht, so Dobrindt. Überhaupt, in erster Linie sind es die Signale, die von der Innenministerkonferenz ausgehen sollen, die Signale der Geschlossenheit. Zu den vielleicht konkreten Beschlüssen zählt, dass die Minister die Abschiebung von straffälligen Ausländern erleichtern wollen und dass Angriffe auf Menschen im Gesundheitsbereich ab sofort in der polizeilichen Kriminalstatistik aufgenommen werden sollen. Nachzulesen werden die Beschlüsse aber erst in einigen Tagen sein, heißt es.
10: Klimaschutz ist teurer, aber für die allermeisten notwendig. 10 Tage lang haben mehr als 5000 Delegierte in Bonn die Weltklimakonferenz im November im türkischen Antalya vorbereitet. Forschende sehen Chancen, doch bei den üblichen Geldfragen zeigte sich erneut Streit. Janina Schreiber aus der ARD-Klimaredaktion hat die Konferenz vor Ort begleitet.
17: Es ist ein gemischtes Fazit, das Delegierte und Umweltverbände nach den Klimaverhandlungen in Bonn ziehen. Doch zweifelsohne, die aktuelle fossile Energiekrise war ein wichtiges Thema, sagt Niklas Höhne vom New Climate Institute.
18: Dieser Schock ist nachhaltig und viele haben sich jetzt schon entschlossen, wegzukommen von den fossilen Energien, gerade bei Elektroautos, kann man das sehen, überall auf der Welt boomt der Absatz von Elektroautos. Wärmepumpen genau dasselbe, aber auch die Elektrifizierung in der Industrie hat einen riesigen Schritt nach vorne gemacht jetzt und das werden nachhaltige Effekte sein.
17: Passend dazu hatte schon zum Auftakt der Bonner Verhandlungen der designierte Präsident der kommenden Weltklimakonferenz Murat Kurum seine Vision für die Welt vorgestellt.
19: Wir wollen die Energiewende vorantreiben, indem wir den weltweiten Elektrifizierungsgrad auf 35% steigern.
17: Zum Vergleich, die Internationale Energieagentur gibt an, der weltweite Anteil von Strom am Endenergieverbrauch liege aktuell bei rund 20%. Nach Jahren der Verhandlungen unter dem Pariser Abkommen sei jetzt die Zeit der Umsetzung gekommen, so die türkisch-australische Doppelspitze der künftigen Klimakonferenz. Zwar basiert die Vision auf Freiwilligkeit, lanciert die Verhandlungen lediglich, doch Klimaforscher Höhne sieht darin einen Ansatz, der sich in Antalya in konkrete Ergebnisse übersetzen könnte.
18: Ja, meine Hoffnung wäre, dass so ein Ziel wie das Elektrifizierungsziel tatsächlich nicht nur freiwillig wäre, sondern abgestimmt wird von allen Ländern.
17: Doch eine fossile Welt umzubauen, wegzukommen von Kohle, Öl und Gas hin zu mehr Strom aus erneuerbaren Energien, kostet Geld. Und dieser alte Konflikt zeigte sich auch in Bonn. Entwicklungsländer forderten, die Frage der Klimafinanzierung in Antalya neu zu verhandeln. Woher das zuvor beschlossene Geld für Klimaschutz und Anpassung kommen soll und wie viel es vor allem im Hinblick auf Klimaanpassung sein soll. Jan Kowalsig von Oxfam.
20: Da gibt es im Moment unüberwindbare Widersprüche in den jeweiligen Positionen und das wird uns dann wahrscheinlich auch auf der Klimakonferenz in Antalya dann wieder begegnen.
17: Dabei macht auch ein aktuelles Klimaphänomen im Pazifik, das Meer, Dürre und Starkregen bringt, deutlich, wie wichtig Klimaanpassung vor allem für den globalen Süden ist, sagt Laura Schäfer von Germanwatch.
21: Diese aufziehende Ernährungskrise, die ja vor allem bedingt ist durch die fossile Energiekrise, die dazu geführt hat, dass keine Düngemittel in den Ländern ankommen, haben unsere Partnerorganisationen ganz viel von berichtet. Und wo wir sehen, dass zusammen mit dem aufkommenden El Niño, der ja wahrscheinlich besonders stark wird, das zu einer sehr großen Ernährungskrise führen könnte.
17: Wären diese Länder besser angepasst, sagt Schäfer, was mit mehr Geld möglich wäre, wären die Folgen weniger dramatisch.
10: Eine aktuelle deutschlandweite Studie zeigt, wer Dialekt spricht, der möchte auch in der Politik gerne von Abgeordneten vertreten werden, die selbst Dialekt sprechen. Anders ist das aber interessanterweise in Bayern. Hans-Joachim Viehweger hat sich umgehört.
22: Dialekt stiftet Identität, hat aber auch eine politische Bedeutung. Das hat der Mainzer Politikwissenschaftler Konstantin Wurtmann in einer neuen Studie herausgefunden. Dialekt ist demnach ein entscheidendes Merkmal dafür, ob sich Menschen in der Politik repräsentiert fühlen.
23: Wenn bestimmte Bevölkerungsgruppen der Ansicht sind, dass Menschen wie sie, und das kann dann auch teilweise sich ausdrücken durch eine regionale Mundart, im Politischen nicht stattfinden, dann führt das erstmal zu einer Entfremdung von politischen Institutionen und von politischen Vertreterinnen und Vertretern.
22: Tatsächlich fühlen sich viele Dialektsprecher in Deutschland von der Politik nicht gut vertreten, mit der großen Ausnahme Bayern. Man muss nur mal in Debatten im Bayerischen Landtag reinhören.
24: Da schaut's her.
25: Herr Söder, also so richten Sie es am aus, er ist heute nicht da.
26: Jedes Mal, wenn Sie das Thema Luftverkehr anpacken, verabschiedet sich die verkehrspolitische Vernunft mal ganz schnell aus dem Saal.
27: Wo haben Sie dann ein Problem, wenn Sie eh wissen, dass es nicht gebaut wird?
28: Sie kommen mal vor wie ein Rumpelstilzchen, das wird irgendwie rumhupft.
22: Mundartsprecher im Landtag wie der Oberbayer Josef Lausch von den Freien Wählern sehen ihren Dialekt in der Politik als Vorteil.
29: Daheim in meinem Landkreis Rosenheim, da rede ich dann richtig bayerisch, wie ich heute aufgewachsen bin, da hilft es durchaus. Voraussetzung ist natürlich, dass das Gegenüber auch mich einfach in der Praxis versteht. Aber wenn man mit seinen Nachbarn redet, oder, ja, dann ist das durchaus ein Vorteil. Das ist authentisch, das macht dann sympathisch. Man braucht sich nicht verstellen.
22: Ähnlich sieht das der Niederbayer Toni Schuberl von den Grünen. Wer so rede wie die Bevölkerung, erreiche die Menschen auch besser. Außerdem könne Dialekt die Politik vor einer zu abgehobenen Sprache bewahren.
30: Wir neigen dazu, dass wir ganz viel so, was weiß ich, irgendwelche Fremdwörter benutzen. Wir reden vom ÖPNV statt von Bus und Bahn. Wir reden von, was ich nicht, Sustainability und alles Mögliche. Und wenn man das einfach auf Bayerisch sagt, dann ist es so, dass die Leute halt auch verstehen.
22: Das Problem von Dialekt, wo sich die einen zugehörig fühlen, fühlen sich andere ausgegrenzt, erläutert der Politikwissenschaftler Wurtmann.
23: Das bedeutet also natürlich schon, dass wenn man bundesweite politische Ambitionen hat, dass es in der einen oder anderen Form durchaus relevant sein kann, dass man sich sprachlich ein wenig mäßigt.
22: Das beginnt schon im Landtag. Im Plenum, so sagt es Josef Lausch, spreche er ein gepflegtes Mittelhochbayerisch. Er wolle ja auch von Kollegen aus Aschaffenburg verstanden werden. Und Toni Schuberl unterlegt seine Videos im Netz zum besseren Verständnis schon mal mit Untertiteln.

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0: Ganz genau, wir blicken in unserem Sportblock als erstes zur Fußball-Weltmeisterschaft. Da spielt gerade aus der Gruppe C Schottland gegen Marokko und unsere Reporterin Martina Knief beobachtet das Spiel für uns aus Köln.
2: 1:0 führen die Marokkaner. Es ist gerade Trinkpause in Boston im Stadion. Und was war das für ein Auftakt für das Team, das im ersten Spiel schon gegen Brasilien 1:1 spielte. Und der Torschütze aus dem Brasilien-Spiel, Ismael Saibari, machte genau dort weiter. Zweite Minute, halbrechte Position, bisschen spitzer Winkel. Er guckte noch in die Mitte, schloss dann aber ganz konsequent ab. Zweites Tor für Marokko in diesem Turnier. Zweites Mal Ismael Saibari, der Torschütze. Die Marokkaner haben die Partie hier im Griff. Die Schotten bisher noch ohne Torabschluss. Und konnten bisher noch nicht, sie haben ja das erste Spiel in diesem Turnier auch gewonnen, konnten bisher noch nicht in dieses Spiel so richtig eingreifen, wie sie das gewohnt sind. Und deswegen führt hier Marokko nach gespielten 26 Minuten gegen Schottland mit 1:0.
0: Dankeschön, Martina. Und alles Weitere vom Sport, auch von der WM natürlich jetzt mit Jan Möller.
3: Ja, und da gucken wir nochmal aufs erste WM-Spiel des Abends. Da haben die USA schon den Einzug in die K.O.-Runde klargemacht. 2:0 gegen Australien, die Führung schon in der 11. Minute durch ein Eigentor. Kurz vor der Pause dann Alex Freeman mit dem 2:0. Das US-Team klar besser, sehr druckvoll. Und dann in der zweiten Hälfte war die Luft so ein bisschen raus. Ganz erstaunlich, fand auch unser Reporter André Siems.
4: Überrascht mich auch, hat mich aber auch schon gegen Paraguay überrascht. Auch da die Amerikaner mit einem 3:0 nach der ersten Halbzeit, hab das Spiel gesehen gehabt. Das war tatsächlich erfrischend schnell. Ich dachte mir, boah, die drängen die aber hinten rein, die pressen, die sind an der Mittellinie blitzschnell wieder da und dann verteilen sie die Bälle nach außen, ziehen das Spiel auch immer wieder in die Breite. Taktisch toll, mit wahnsinnig viel Tempo und dann so plötzlich ab der 70. war der Stecker gezogen und hast auch gemerkt, die Paraguayer sind dann immer wieder auch gefährlich vors Tor gekommen. Weston McKennie ist zum Beispiel für mich auch so ein Beispiel, sehr, sehr schnell Antritte gehabt, viel rochiert, links, Mitte, rechts, viele Positionswechsel. Zweite Halbzeit überhaupt nicht mehr zu sehen gewesen, danach ausgewechselt worden. Also ich würde schon sagen, dass sie konditionelle Probleme haben, wenn sie diesen Spielstil da durchziehen wollen.
3: Tja, bislang ist aber trotzdem alles glatt gelaufen. 2 Spiele, 2 Siege und das ist auch eine Bilanz, die man sich beim deutschen Team wünscht. Heute, am Samstagabend, geht's gegen die Elfenbeinküste in Toronto in Kanada und da ist die Mannschaft inzwischen auch angekommen. Auch Deutschlands bester Tennisprofi Alexander Zverev drückt übrigens die Daumen. Der Auftakt gegen Curaçao hat ihm schon mal gefallen.
5: Ja, ich freue mich, dass die deutsche Nationalmannschaft so gestartet ist, wie sie gestartet ist. Klar werden wir auch noch viel schwierige Gegner haben, aber man hat bei Spanien gesehen, man hat bei Portugal gesehen, dass auch die leichten Gegner manchmal Probleme machen können am Anfang des Turniers und Deutschland hatte keine Probleme, deswegen freue ich mich drauf.
3: Um 22 Uhr geht's los, Deutschland gegen die Elfenbeinküste und Zverev selbst bestreitet heute sein Halbfinale beim Rasentennisturnier in Halle-Westfalen. Nach dem Sieg im Viertelfinale gegen den belgischen Qualifikanten Raphael Collignon geht's nun gegen den US-Amerikaner Taylor Fritz. Gegen den hat der French Open-Sieger die letzten 6 Matches alle verloren.
5: Ja, auch ein Riesenaufschläger, glaube ich. Und es wird ein schweres Match werden, aber ich freue mich auf die Challenge.
3: Und eine Challenge wird es auch für Daniel Altmaier. Der steht auch im Halbfinale in Halle, trifft da ebenfalls auf einen US-Amerikaner, auf Francis Tiafoe, nachdem er im Viertelfinale den Russen Daniil Medvedev geschlagen hatte. Ziemlich überraschend, aber nicht für ihn selbst.
6: Ich würde das jetzt nicht irgendwie als Wow-Effekt empfinden, aber einfach wichtige Erfahrungen, die ich gemacht habe, wichtige Spielzüge, wichtige Punkte. Von daher, ich bin froh.
3: Also Altmaier im Halbfinale von Halle, Zverev auch, könnte ein deutsches Finale geben. Gut eine Woche vor Beginn des großen Rasen-Highlights der Saison. Das ist dann das Grand-Slam-Turnier in Wimbledon. Stichwort Finale. In der Basketball-Bundesliga läuft die Finalserie in den Playoffs. Alba Berlin gegen Bayern München. Die Münchner hätten in Spiel 4 in Berlin alles klar machen können, hätten wieder deutscher Meister werden können. Hat aber nicht geklappt, denn trotz eines zwischenzeitlichen 10-Punkte-Rückstands haben die Berliner gewonnen, 71-61. Damit kommt es morgen am Sonntag in München zum alles entscheidenden Spiel 5.
0: Der Sport war das mit Jan Möller.
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7: Um 0.29 Uhr mit Gabriela Kühne. Bundesbauministerin Huberts rechnet offenbar mit schwerwiegenden Folgen durch geplante Einsparungen beim Wohngeld. Huberts sagte der Rheinischen Post, die Kürzungen würden leider alle bisherigen Empfänger betreffen. Aus der Nachrichtenredaktion Marei Beermann.
8: Ein Drittel der bisherigen Wohngeldhaushalte werde so wörtlich rausfallen. Betroffen seien unter anderem Menschen, die aufgrund ihres Einkommens bislang gerade noch antragsberechtigt seien. Aktuelle Wohngeldbescheide, die stets befristet erteilt werden, sollen bis zu ihrem Auslaufen ihre Gültigkeit behalten, so Huberts. Am Jahresende 2024 haben laut Zahlen des Statistischen Bundesamtes in Deutschland mehr als 1,2 Millionen Privathaushalte Wohngeld bezogen.
7: Die Staats- und Regierungschefs der EU haben sich bei ihrem Gipfel in Brüssel nicht auf eine gemeinsame Linie zum EU-Haushalt einigen können. Bundeskanzler Merz sagte, der von der EU-Kommission vorgeschlagene Etat von insgesamt 2 Billionen Euro sei aus deutscher Sicht unbezahlbar. Aus Brüssel Thomas Spiekhofen.
9: Er forderte die irische Ratspräsidentschaft, die Anfang Juli die Geschäfte von Zypern übernimmt, auf, bis zum Oktober einen neuen Vorschlag vorzulegen, der deutlich darunter liege. Zum Thema Ukraine erklärte Merz, es habe eine sehr breite Unterstützung für die Vorschläge gegeben, die er zusammen mit dem britischen Premier Starmer und dem französischen Präsidenten Macron in der vergangenen Woche entwickelt habe. Verhandlungen über einen Frieden müssten am Ende die Ukraine, Russland, Europa und die USA führen. Wer dabei für Europa spreche, das sei jetzt nicht zu entscheiden, sagte Merz.
7: Die Bundeswehr schließt bei der Besetzung der Litauen-Brigade nicht aus, Soldaten auch zu verpflichten. Heeresinspekteur Freuding nannte in der Welt als oberstes Ziel, die volle Einsatzbereitschaft der Brigade im kommenden Jahr zu erreichen. Der Generalleutnant betonte, dazu werde am leitenden Prinzip der Freiwilligkeit festgehalten und dort, wo erforderlich, auch um verpflichtende Maßnahmen ergänzt. Deutschland reagiert mit der Aufstellung der Panzerbrigade auf die wachsende Bedrohung der NATO durch Russland. Nördlich der britischen Hauptstadt London sind zwei Züge zusammengestoßen. Mindestens ein Mensch kam ums Leben. Zahlreiche weitere Insassen wurden verletzt. Der Unfall ereignete sich an einer Bahnstrecke, die London mit Orten in Mittelengland verbindet. Der Bahnbetreiber stellte den Zugverkehr dort bis auf Weiteres ein. Die Ursache der Kollision ist noch unklar. Das Wetter in Deutschland. In der Nacht zeitweise Schauer und teils kräftige Gewitter, Tiefstwerte 23 bis 15 Grad. Tagsüber teilweise sonnig, gebietsweise aber auch Schauer und einzelne kräftige Gewitter, vor allem im Bergland und im Osten Unwettergefahr. 23 Grad an der Nordsee bis 38 Grad in Rheinland-Pfalz. Am Sonntag heiter, später Schauer und Gefahr starker Gewitter, 20 bis 38 Grad. Und am Montag viel Sonne, später in der Mitte und im Süden wieder Schauer und Gewitter bei 22 bis 38 Grad. Das waren die Nachrichten.
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0: Da haben wir eine amtliche Unwetterwarnung für den Westen Deutschlands. Und zwar wird vor schweren Gewittern mit heftigem oder extrem heftigem Starkregen gewarnt, von 30 bis 50 Litern pro Quadratmeter in einer Stunde, sowie Hagel mit Korngrößen bis 3 cm und Sturmböen bis 100 km pro Stunde. Es besteht also extreme Gefahr durch Blitzschlag, Hagel oder eben schwere Sturmböen. Seien Sie vorsichtig, es kann örtlich auch zu

0: So klingt sie, eine der ältesten polnischen Hymnen. Gaude Mater Polonia, freue dich, Mutter Polen. Das ist eines der wichtigsten Werke in der Geschichte der polnischen Kultur. Eine Hymne, die seit Jahrhunderten die wichtigsten religiösen und staatlichen Ereignisse, Ereignisse von nationaler Tragweite begleitete. Sagte Polens Kulturministerin Marta Cinkowska auf der feierlichen Veranstaltung. Denn ein wertvolles mittelalterliches Manuskript mit dieser Hymne ist nun nach Polen zurückgekehrt. Es ist ein Fragment des Hymnentextes, handschriftlich festgehalten und wahrscheinlich das älteste erhaltene Exemplar. Das Manuskript stammt ursprünglich aus der Bibliothek eines polnischen Priesterseminars. Ihre Bestände wurden im Zweiten Weltkrieg geplündert. Die 6 Pergamentblätter mit der Hymne gelangten dann in die Stadtbibliothek Berlin. Und sind nun wieder in Polen. Ebenfalls wie 11 Eisenbahnminiaturen, die dem Verkehrsmuseum Warschau gehörten, und ein wertvolles Schmuckstück, vermutlich aus dem 16. Jahrhundert. Ein Ring aus Gelbgold, besetzt mit einem 3,5-karätigen Diamanten. Er stammt aus einer Zeit, die viele Historiker als ein goldenes Zeitalter des polnischen Staates und unserer Kultur bezeichnen. Der Ring ist eine materielle Spur einer Epoche, als Polen einer der wichtigsten Staaten Europas war. Das Schmuckstück soll einem der polnischen Könige gehört haben. Im Zweiten Weltkrieg aus einer Sammlung geraubt, gelangte er später ins Schmuckmuseum Pforzheim. Die Stadt hat entschieden, den Ring an seine Heimat zurückzugeben. Die Rückgabe der Kulturgüter wurde in Berlin bekannt gegeben, am Jahrestag des deutsch-polnischen Nachbarschaftsvertrages. Miguel Berger, deutscher Botschafter in Polen, erklärte später in Warschau, auch die Erinnerung an die Schrecken der Besatzung, an die Kulturgüterzerstörung, die in Polen stattgefunden hat, gehöre dazu.
1: Und das ist eine Verantwortung, zu der wir stehen und auf deren Grundlage wir auch die Beziehungen zwischen Deutschland und Polen entwickeln wollen.
0: Geraubte Kulturgüter haben eine bewegte Geschichte. Ihre Herkunft zu klären ist oft sehr aufwendig. Aus dem deutschen Außenministerium hieß es, der Rückgabeprozess habe seit Dezember vergangenen Jahres an Dynamik gewonnen. Damals trafen sich die polnische und die deutsche Regierung zu Konsultationen. Die polnische Kulturministerin übermittelte an Deutschland mehrere Anträge. Es ging nach Angaben der polnischen Regierung um 35 Objekte. Darunter waren offenbar auch einige der Kulturgüter, die jetzt an Warschau übergeben wurden. Hierzulande hofft man, dass weitere folgen.
2: Aus Deutschland zurückgegebene Kulturgüter sind in Polen vorgestellt worden. Ein Bericht war das von Paulina Milling.
3: Wirtschaft.
2: Wenn die besten Spieler aus 48 Nationen bei der Fußball-WM aufeinandertreffen, dann ist das auch ein Schaulaufen der 3 großen Sportartikelhersteller Nike, Adidas und Puma. Statten zusammen mit den Großteil aller Mannschaften mit Trikots und Fußballschuhen aus. Adidas übrigens mit in diesem Jahr zum letzten Mal die deutsche Elf. US-Konkurrent Nike wird vom kommenden Jahr an neuer DFB-Ausrüster. Welche Rolle die WM für die Verkaufszahlen spielt, berichtet Bianca von der Au.
4: Adidas ist unter den 3 großen Sportartikelherstellern in dieser WM die Nummer 1. Jedenfalls was die Ausrüstung der Mannschaften angeht. Insgesamt 14 Teams kleidet der Konzern mit den 3 Streifen auf den Trikots ein. Darunter Gastgeberland Mexiko, den amtierenden Weltmeister Argentinien, die deutsche Elf und Spanien. Platz 2 der Ausstatter belegt Nike, der weltgrößte Sportartikelkonzern, der die USA und Kanada sowie Brasilien, England und Frankreich ausrüstet. Dicht dahinter der kleinste unter den 3, Puma, mit Mannschaften wie Portugal oder Marokko.
5: Das zahlt halt insgesamt auf Markenbekanntheit ein, insbesondere in diesen Zeiten, wo ja Sportartikel und gerade auch Fußballtrikots nicht mehr nur im Sportumfeld getragen werden, sondern generell Einzug erhalten haben in die Streetwear. Und je präsenter ein Logo einfach im Alltag ist, umso wichtiger ist es für die Marke.
4: Sagt Aktienexperte und bekennender Fußballfan Christian W. Röhl von Scalable Capital. So eine WM hat aber auch einen messbaren Effekt, etwa durch den Verkauf von Trikots. Allerdings sei dies ein temporärer Effekt. Auch die Börsenkurse von Adidas, Nike und Puma sind zu Beginn der WM kurz nach oben gelupft. Doch auch das ist aus Sicht von Börsenprofis nur ein kurzer Effekt, der nach der Weltmeisterschaft wieder verfliegen dürfte. Anders könnte die Sache aussehen, wenn ein Team mit Nike, Adidas oder dem Puma auf der Brust möglichst weit kommt in dem Turnier, sagt Branchenspezialist Thomas.

0: Jökel.
1: Dann sind mit besonders hohen Mehrumsätzen für das Segment Fußball zu rechnen.
0: Schaut man auf die jüngste Börsenhistorie, so ist Puma die klare Nummer 1 mit einem Kursgewinn von fast 30% seit Jahresbeginn. Gefolgt vom großen Nachbarn Adidas mit 4% plus, während US-Konkurrent Nike seit Jahresbeginn fast 30% im Minus ist. Der einst unangefochtene Marktführer kämpft seit längerem schon mit schwächelnder Nachfrage.
2: Es kann natürlich eine gute WM mit einem Team, das man ausstattet, durchaus auch in einem Unternehmen irgendwie einen Ruck auslösen. Aber gravierender ist natürlich, wie die gesamten Absatzzahlen sich entwickeln. Und da haben ja alle drei großen Sportartikelkonzerne in den letzten Jahren nach der Pandemie doch mit erheblichen Problemen zu kämpfen gehabt.
0: Und das spiegelt sich auch in den Börsenkursen aller drei großen Hersteller wieder, die auf 5-Jahressicht alle deutlich gefallen sind. Unter anderem wegen Imageproblemen, einem schwächelnden China-Geschäft und Lieferengpässen. Letztere hatten kürzlich erst bei Adidas zu einem kuriosen Engpass geführt. Aufgrund der hohen Nachfrage nach Beflockung der Fantrikots von UNDAF, Havertz und Pavlovic kam es kurzfristig zu Engpässen bei der Verfügbarkeit des Buchstaben V, sodass Fans länger auf die Trikots ihrer Favoriten warten mussten.
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4: Für den ukrainischen Präsidenten Selenskyj war es eine volle Woche. G7, Ukraine-Kontaktgruppe, NATO-Verteidigungsminister, EU-Gipfel. Überall bekam Selenskyj weitere Unterstützung und militärische Hilfen zugesagt. In seiner Heimat gingen die Angriffe Russlands allerdings unvermindert weiter. Wassily Golot berichtet für die ARD über die Situation in der Ukraine. Vor ein paar Wochen wurde das Studio in Kiew durch einen Angriff zerstört. Mittlerweile kann von dort wieder gesendet werden, auch wenn die Holzlatten die Fenster ersetzen. Mein WDR-Kollege Michael Imhof hat mit Wassily Golot gesprochen und ihn gefragt, mit welchem Gefühl er jetzt in diesem Studio arbeitet.
5: Es fühlt sich einerseits schräg an, weil das, was ich vor mir sehe, ist in Teilen immer noch Verwüstung. Es sind immer noch Wände schief und wir müssen einiges tun. Und andererseits fühlt sich das sehr gut an, an dem Ort zu sein, von dem wir so lange berichten und uns eben nicht einschüchtern zu lassen von dieser brutalen Gewalt.
6: Jetzt, wo das so ganz nah an dich und an dein Team rangerückt ist, macht das was mit einem? Also betrachtet man das Ganze dann nochmal anders?
5: Nein, das ist ja nicht das erste Mal. Wir hatten 2024 die Situation, da werden sich viele auch dran erinnern, als eine russische Rakete in das Kinderkrankenhaus Ochmadid eingeschlagen ist. Da wohnt eine Kollegin 200 Meter entfernt. Ihre Fenster sind rausgeflogen, sie wurde selber durch die Wohnung gewirbelt. Ihr ist zum Glück nichts passiert, aber das war ein Schock. Ich stand in einer Wohnung mit Eltern, die gesehen haben, wie ihr Kind verbrennt, die nichts machen konnten, die dann runtergerannt sind, um selber zu überleben. Natürlich ist das ein Scheißgefühl, wenn dein eigenes Studio, dein eigener Arbeitsplatz betroffen ist. Aber mir ist lieber, dass ein leeres Bürogebäude beschädigt wird, als dass Menschen ums Leben kommen, wie das fast jeden Tag durch russische Angriffe passiert.
6: Stimmt das eigentlich? Ich erinnere mich, wir haben mal darüber gesprochen, dass du teilweise, wenn du arbeitest, die Nächte im Hotel verbringst.
5: Ja, das stimmt, weil ich zu Hause keinen Keller habe. Also wenn kombinierte Angriffe beginnen, also wenn die Drohnen schon fliegen, wenn du die Flugabwehr hörst, wenn Raketen im Anflug sind, ist es eine sehr schlechte Idee, das Haus zu verlassen. Das heißt, der Kompromiss ist dann, ich setze mich oder lege mich in meinen Wohnungsflur und höre die Explosion und hoffe, dass nichts mein Gebäude trifft. Aber der Flur ist natürlich insgesamt nicht der allersicherste Ort. Und wir bieten allen Kolleginnen und Kollegen an, und ich selber nutze das auch, wenn Angriffsnächte absehbar sind, ins Hotel zu gehen, wo es einen Keller unter der Erde gibt, wo du zwar auch die Explosion hörst, wo du auch teilweise die Erschütterung spürst, je nachdem, wo es einschlägt, aber wo du dich etwas sicherer fühlst.
6: Wenn du das so beschreibst, ich finde, das bringt diesen Konflikt viel, viel näher an einen ran, als wenn man hier einfach die Nachrichten verfolgt. Ich möchte dich jetzt einfach mal fragen, warum machst du das, wenn du dich solchen Gefahren aussetzt?
5: Damit diese Informationen ankommen in Deutschland, damit die Menschen mitbekommen, was hier passiert, weil wir ja gleichzeitig erleben, dass Russland immer wieder versucht, Zweifel zu säen. Und wenn wir nicht hier wären, wenn wir nicht uns selber die Folgen dieser Angriffe anschauen würden, dann würden diese Lügen noch mehr dominieren, noch mehr Raum bekommen, als sie es leider ohnehin schon bekommen. Und es ist Teil der Verantwortung als Journalist, auch ein Risiko einzugehen, um eine demokratische Gesellschaft in Deutschland zu informieren.
6: Wie fühlt sich denn das Leben jetzt im Moment an in Kiew? Sind die Menschen die ganze Zeit sozusagen in Angst und Sorge, dass der nächste Angriff folgen könnte? Oder spielt sich das Leben mittlerweile ganz normal ab und man ist im Zweifel sogar zuversichtlich, dass man gegen Russland was ausrichten könnte?
5: Es ist eine sehr gute Frage, weil ich seit Wochen jetzt schon versuche, Worte für diesen Zustand zu finden. Die Menschen sind einerseits völlig zermürbt, weil das, was sie seit Jahren erleben, erleiden, das ist einfach übermenschlich, was sie leisten. Also wenn du dir vorstellst, Familien mit kleinen Kindern, die irgendwie im 20. Stock leben und dann ist eine Angriffsnacht, dann rennen die da runter in den Keller, dann rennen die irgendwann wieder hoch. Die Kinder kriegen keinen Schlaf, die Eltern kriegen keinen Schlaf. Am nächsten Tag musst du irgendwie das Kind in den Kindergarten bringen, musst zur Arbeit gehen, musst trotzdem irgendwie Geld verdienen und weitermachen. Dann haben die alle den Winter in den Knochen, wo es minus 28 Grad draußen war. Das alles haben die Menschen überlebt und jetzt ist es wärmer, natürlich ist es angenehmer, natürlich siehst du Leute, die irgendwie einen Eiskaffee trinken, du siehst Leute am Dnipro, am Fluss chillen, sie versuchen natürlich, sich abzulenken davon, sie versuchen einen Ausgleich zu finden, sie machen Sport, sie hören Musik, es gibt zum Teil auch Konzerte, aber natürlich hoffen hier alle darauf, dass dieser Krieg endet.
6: Es gibt ja noch eine weitere Hoffnung und das wäre ein möglicher EU-Beitritt. In dieser Woche spricht die EU ja drüber und es gibt keinen Orbán mehr, keinen ungarischen Präsidenten, der das blockieren würde. Gut, jetzt gibt es die Bulgaren, die haben auch so einige Probleme, die sie anbringen, gerade in Brüssel. Aber besteht oder macht es den Menschen Hoffnung, dass sich da vielleicht irgendetwas in Richtung EU-Beitritt bewegen könnte?
5: Die EU ist die wichtigste Hoffnung für die Menschen in der Ukraine. Das haben wir im vergangenen Jahr zum Beispiel ja auch gesehen, als der ukrainische Präsident Zelensky ein Gesetz unterschrieben hat, was den unabhängigen Antikorruptionsbehörden die Unabhängigkeit nehmen sollte. Und da sind viele Menschen, viele junge Menschen mit Pappplakaten, trotz des Krieges, trotz der Einschränkungen durch das Kriegsrecht, hatten sie den Mut, auf die Straße zu gehen und haben gesagt, Moment, das wollen wir nicht. Dieses Gesetz soll rückgängig gemacht werden. Und das ist dann auch passiert durch den Druck von unten. Und wir sehen, es gibt Ermittlungen mitten im Krieg gegen auch zum Teil das Umfeld des Präsidenten, gegen Minister, die zurücktreten mussten. Und all das zeigt, dass die Ukraine trotz aller Probleme durchaus auf einem richtigen Weg ist und die Menschen wollen, dass dieser Weg weitergegangen wird.
6: Um diese Ermittlungen zu verstehen, gegen das eigene System, da geht es darum, dass man die Auflagen zu einem EU-Beitritt auch unbedingt erfüllen möchte, also zum Beispiel den Kampf gegen Korruption?
5: Genau, absolut. Also man kann an dieser Stelle vielleicht sagen, da geht die ukrainische Zivilgesellschaft und die EU-Kommission und die Verantwortlichen in Brüssel gehen da Hand in Hand und zeigen sozusagen mit dem Finger auf die ukrainische Regierung, auf das ukrainische Parlament und sagen, Leute, ihr müsst die Gesetze so anpassen, auch wenn sie euch vielleicht nicht passen, auch wenn ihr dann irgendwie Dinge, die ihr vorher gemacht habt und die für euch normal waren, nicht machen könnt. Aber genau das ist der Prozess. Genau diese klaren Regeln braucht es, um Teil der Europäischen Union zu sein. Und wir haben in der Ukraine, beobachten wir eine sehr, sehr aktive Zivilgesellschaft. Hier gibt es verschiedene Organisationen, die sich richtig reinnörden in die europäische Gesetzgebung und die ihrer Regierung sehr genau auf die Finger schauen und sagen, Moment, das, was ihr da vorhabt, das ist aber nicht das, was Brüssel von euch und von uns möchte. Und deswegen müsst ihr da nochmal ran.
6: Vassili, wenn wir uns in einem Jahr wiederhören, welche Nachricht würdest du mir dann gerne erzählen?
5: Ich würde sehr gerne erzählen, dass die Ukraine in Frieden lebt, dass die Ukraine vielleicht schon gewählt hat und dass die neue ukrainische Regierung aktiv an weiteren Schritten Richtung EU-Beitritt arbeitet und es möglicherweise einen Gipfel auf der ukrainischen Krim gibt.
4: Das war Wassily Gollot, Leiter des ARD-Studios in Kiew, im Gespräch mit Michael Imhof. 0.48 Uhr ist es.
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4: Es wird immer enger für den britischen Premier Starmer. Nach Minister Rücktritten und schwachen Umfragewerten hat jetzt auch noch sein innerparteilicher Konkurrent Burnham eine wichtige Nachwahl gewonnen. Damit zieht Burnham ins Unterhaus und kann Starmer als Regierungschef herausfordern. Martin Wittmann, der London-Korrespondent der Süddeutschen Zeitung, sieht die Tage von Keir Starmer als Premierminister gezählt. Im SZ-Podcast Auf den Punkt spricht er sich für einen Wechsel an dieser Position aus.
3: Die Partei, die Regierung und vielleicht auch das ganze Land, die brauchen jetzt wirklich mal sowas ganz Neues, weil ich erlebe das hier seit Monaten. Eine schlechte Nachricht jagt die nächste. Die Leute verlieren das Vertrauen in die Regierung und die Stimmung ist einfach so schlecht. Lebenshaltungskosten sind so hoch. Die Debatte um die Migration bestimmt den Alltag. Die Regierung hat nicht die richtigen Antworten drauf. Ich denke, es wäre vielleicht fürs Land das Beste, wenn jetzt neuer Schwung reinkommt. Die Regierung wird davon profitieren, wenn sie einen neuen Premierminister stellt.
4: Die Meinung von Martin Wittmann von der Süddeutschen Zeitung. Nach Ansicht der Taz aus Berlin könnte ein Wechsel an der Regierungsspitze dagegen die politische Situation im Land im schlechtesten Fall sogar noch verschärfen.
0: Burnhams Pläne im Fall einer Machtübernahme in London bleiben völlig unklar. Für eigene Inhalte steht er nicht. Alle möglichen Leute verfolgen über ihn ihre eigene Agenda. Unter einem Premierminister Burnham könnte Labours Selbstzerfleischung also noch dramatisch eskalieren. Und er könnte in Versuchung geraten, in Ermangelung eines klaren Kurses mit vorgezogenen Neuwahlen Klarheit schaffen zu wollen. Starmers Schicksal ist jetzt wohl besiegelt. Aber Großbritanniens Zukunft ist offener denn je.
4: Noch hat Burnham den Kampf um das Regierungsamt nicht eröffnet, doch die Stuttgarter Zeitung sieht ihn bereits auf der Gewinnerstraße.
0: Für Starmer wird es jetzt eng. Die rebellische Stimmung in der Partei lässt ihm wenig Alternativen. Der Wahlgewinner Burnham hat diese Nachwahl geschickt in ein Referendum über die eigene Person umfunktioniert. Dem könnte nun, falls Starmer nicht freiwillig aufgibt, ein politisches Drama folgen. Mit Ministerrücktritten, Widerstand in der Fraktion und womöglich sogar dem Kollaps der Regierung. Stoppen lässt sich Burnham jedenfalls nicht mehr.
4: Zu einem anderen Thema. EU-Ratspräsident Costa hat mit einer Kontaktaufnahme zum Kreml Verärgerung unter mehreren Mitgliedern ausgelöst. Unter anderem Bundeskanzler Merz und Frankreichs Präsident Macron kritisierten Costas unabgesprochenen Vorstoß. Die Badische Zeitung aus Freiburg rät der EU, diskreter darüber zu diskutieren, wer zu möglichen Verhandlungen mit Russland entsandt werden soll.
0: Diese Frage öffentlich auszutragen ist ein schwerer Fehler. Putins Bereitschaft zu Gesprächen wächst kaum, wenn Europäer sich gegenseitig überbieten im Bemühen, mit ihm verhandeln zu dürfen. Viele kleinere EU-Staaten fühlen sich vom E3-Format und Deutschlands Überheblichkeit oft übergangen. Merz wäre gut beraten, mehr Sensibilität zu zeigen. Dass Deutschland die stärkste Volkswirtschaft Europas ist und zu den größten Unterstützern Kiews zählt, begründet keinen automatischen Anspruch auf einen Platz bei Verhandlungen über die Zukunft der Ukraine.
4: Die Volksstimme aus Magdeburg begrüßt die Initiative des EU-Ratspräsidenten.
0: Da haben sich Costa und seine Leute weit vorgewagt. Sie wurden in Richtung Moskau aktiv, um Informationskanäle zwischen Brüssel und Moskau zu schaffen. Affront schallt es von der deutschen Regierung. Dabei ist die Absicht zeitgemäß. Die europäische Sprachlosigkeit im Verhältnis zum Kreml auf indirektem Weg zu überwinden. Über funktionierende Kanäle könnte endlich Bewegung in die Lösung des Konflikts kommen, in dem sonst nur Drohnen fliegen.
4: Und das waren die Standpunkte, zusammengestellt von Torben Müller.
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4: Mit ihrem Debütroman, mit ihrem Debütalbum Heaven Knows hat die britische Sängerin Mika Miller vor 4 Jahren viele Soul-Fans begeistert. Die Songs erzählten von einer schwierigen Lebensphase mit großer Stimme und großen Gefühlen. Jetzt erscheint ihr 2. Album, A Little Bit of Me. Der Titel ist Programm, denn darauf wird Miller noch persönlicher. Florian Schmidt hat das Album gehört und mit der Sängerin über dessen Entstehung gesprochen.
8: Früher Soul und die großen Girlgroups der 60er Jahre. Das vor allem steckt in Mika Millers neuem Album. Schon die erste Single, A Little More Time for Love, macht klar, Diesmal klingt vieles leichter und unbeschwerter.
7: If Heaven Knows was autumn, then this album to me definitely feels more like summer.
8: Wenn ihr Debüt der Herbst war, dann ist dieses Album für Mika Miller der Sommer. Die Sängerin hat sich bewusst auf die Suche nach mehr Leichtigkeit gemacht. Inspiration fand sie bei Künstlerinnen wie Aretha Franklin, Natalie Cole oder den Supremes. Musik, die Freude macht und Wärme ausstrahlt. Trotz aller Vorbilder klingt das Album nicht wie eine nostalgische Rückschau. Mika Miller verbindet klassische Soul-Einflüsse mit einem modernen Sound. Gleichzeitig sei sie heute deutlich selbstbewusster als noch beim Debüt, sagt sie, und vertraue stärker ihrer eigenen Intuition. Mehr Selbstvertrauen bedeutet auch mehr persönliche Offenheit. Auf dem Album findet sich mit Under My Skin ein Song über Sexualität.
9: Ich war mir nicht sicher, ob ich mich dabei wohlfühlen würde, ihn zu veröffentlichen. Aber ich habe mich in diesen Song verliebt und hatte das Gefühl, dass er auf das Album gehört.
8: Noch persönlicher wird es in Times Like These, einer Rückschau auf Erschöpfung, Zweifel und die Schattenseiten des Musikerlebens. Trotzdem bleibt am Ende vor allem Hoffnung, denn Soulmusik ist für Mika Miller immer auch etwas Spirituelles.
7: At the root of soul music. Is gospel music.
9: Die Wurzeln der Soulmusik liegen in der Gospelmusik. Soulmusik strahlt von Natur aus, einfach diese Wärme aus.
8: Diese Wärme durchzieht das gesamte Album, in seinen ruhigeren und nachdenklichen Momenten, vor allem aber in den lebensbejahenden Songs. Manchmal wirkt A Little Bit of Me fast etwas zu glatt produziert, sodass der Pop-Anteil den raueren Soul-Kern gelegentlich überlagert. Gleichzeitig ist genau diese Leichtigkeit Teil des Konzepts. Für das Album wünscht sich Mika Miller vor allem eines, dass ihre Songs nicht als fertige Botschaften verstanden werden, sondern als persönliche Reise für jede und jeden.
7: I would like people to have, I guess, a spiritual and an emotional journey when they're listening to the record.
9: Ich hoffe, dass jeder seine eigene Reise damit macht und dass die Songs berühren, trösten und vielleicht sogar ein kleines Stück Heilung geben.

0: Mika Miller, ihr neues Album A Little Bit of Me ist gerade erschienen. Florian Schmidt hat sich das für uns angehört. 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
0: Genau, und da schalten wir jetzt live nach Köln. Unsere Reporterin Martina Knief beobachtet für uns das Spiel aus der Gruppe C Schottland gegen Marokko.
2: Ja, die Marokkaner führen zur Pause in Boston mit 1:0. Sehr frühes Tor in der zweiten Minute. Ismail Saibari, der ja ganz oben auf dem Wunschzettel des FC Bayern München steht, wurde da halb rechts auf die Reise geschickt. War ein bisschen spitzer Winkel. Er guckte nochmal hoch und dann längs oben rein. Ein ganz tolles Tor aus kurzer Distanz. Er hatte ja auch schon das erste Tor für die Marokkaner bei dieser Weltmeisterschaft erzielt beim 1:1 gegen Brasilien. Die Marokkaner, das spielbestimmende Team in dieser Partie. Die Schotten nicht ein einziges Mal gefährlich vor dem Tor, hatten keine Abschlusschance in Boston. Und so sind die Marokkaner hier zu Recht zur Pause in Führung gegangen. Die Schotten, die ja ihr erstes Spiel gewonnen hatten mit 1:0 gegen Haiti. Die Marokkaner, wie erwähnt, 1:1 gegen Brasilien. Das war eine ganz tolle Partie. Das ist das erste Spiel dieser Gruppe. Die Brasilianer dann ja am Abend noch um 2.30 Uhr deutscher Zeit gegen Haiti spielend in Philadelphia. Aber die Marokkaner, die eine ganz starke Mannschaft haben, sehr viele junge Spieler auch integriert haben, sehr viele erfahrene Spieler aus der Bundesliga oder Spieler wie Hakimi von Champions-League-Sieger Paris Saint-Germain, den Kapitän und Rekord-WM-Spieler Marokkos, die ja schon mal in der Bundesliga aktiv waren. Und dann ihren Jungstar Bouadi, der in Frankreich ausgebildet war, die für die U21 Frankreichs spielte und sich dann eben für das Heimatland seiner Eltern entschied. Marokko führt zur Pause gegen Schottland mit 1:0.
0: Dankeschön, Martina Knief. Sie beobachtet für uns das Spiel aus Köln. Jetzt ist es gleich 1 Uhr. Sie hören die nächsten Nachrichten hier bei uns in der ARD-Infonacht.
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4: Um 1 Uhr mit Thorsten Altenhöhner. Guten Morgen. Berlin und Brandenburg steht vor einem heißen Sommerwochenende. Das Bundesamt für Bevölkerungsschutz und Katastrophenhilfe warnt vor allem für heute vor extremer Hitze mit Temperaturen bis 35 Grad. Axel Hofmann.
5: Ernährungsexperten raten zu leichten Speisen und vor allem ausreichend Flüssigkeit. Die Krankenhäuser in der Region bereiten sich dennoch auf Patienten mit Kreislaufkollaps und Schwindel vor. Die Hitze gefährdet vor allem Senioren und Kleinkinder sowie Menschen mit Vorerkrankungen. In Brandenburg steigt bei anhaltender Trockenheit die Waldbrandgefahr. Gebietsweise drohen aber auch kräftige Schauer und Gewitter. Dann muss mit Starkregen, Hagel und Sturmböen gerechnet werden.
4: Die Linke setzt heute ihren Bundesparteitag in Potsdam fort. Dabei will die Partei gemeinsame Positionen festlegen, wie bereits gestern Abend zum Thema Nahost aus Potsdam Cornelia Geis.
6: Wie stehen die Linken zu Israel und zum Nahostkonflikt? Eine Frage, zu der die Partei eine klare Haltung beziehen will. Erst kürzlich hatten antisemitische Äußerungen der linken Jugend für Aufsehen gesorgt. Für den Parteitag in Potsdam hat der Vorstand einen 5-seitigen Antrag formuliert. Darin wird das Vorgehen Israels in Gaza als Genozid bezeichnet. Er betont aber ausdrücklich das Existenzrecht Israels und spricht sich für eine Zwei-Staaten-Lösung aus.
4: Heute Nachmittag steht dann die Wahl des Parteivorstandes auf dem Programm. Der Bundestagsabgeordnete Pantisano bewirbt sich um die Nachfolge von Co-Chef van Aken, der aus gesundheitlichen Gründen nicht mehr kandidiert. Bundesbauministerin Huberts hat die geplanten Kürzungen beim Wohngeld verteidigt. Nach Angaben der SPD-Politikerin geht es um insgesamt 2 Milliarden Euro. Die Einschnitte betreffen alle bisherigen Empfänger, sagte Huberts der Rheinischen Post. Ulrike Ufer.
7: Ein Drittel der aktuellen Wohngeldhaushalte werde, so wörtlich, rausfallen. Dies sei sehr bitter, aber nicht anders machbar, so Huberts. Aktuelle Wohngeldbescheide blieben bis zu ihrem Auslaufen gültig. Die Bescheide werden stets befristet erteilt. Am Jahresende 2024 haben laut Zahlen des Statistischen Bundesamts in Deutschland mehr als 1,2 Millionen Privathaushalte Wohngeld bezogen.
4: Alba Berlin hat seine Chancen auf die deutsche Basketballmeisterschaft gewahrt. Im vierten Spiel gewannen die Berliner mit 71-61 und glichen damit in der Serie auf 2-2 aus. Das entscheidende fünfte Spiel findet am Sonntag in München statt. Bei der Fußball-Weltmeisterschaft haben die USA auch ihr zweites Vorrundenspiel gewonnen. Die Amerikaner besiegten Australien mit 2-0. Soweit die Nachrichten. 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Das Wetter: bis zum frühen Morgen gering bewölkt. Einzelne Schauer oder Gewitter sind möglich bei 22 bis 17 Grad. Tagsüber dann teils Sonne, teils Wolken. Örtlich kräftige Schauer und Gewitter bei 31 bis 35 Grad.
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0: Die A1 Bremen Richtung Hamburg ist zwischen Harburg und Stillhorn wegen Bauarbeiten bis Montag ca. 5 Uhr gesperrt. A1 Münster Richtung Dortmund zwischen Carmen Zentrum und Kreuz Dortmund-Unna eine Sperrung wegen Bauarbeiten bis Montag 5 Uhr. Weiter mit der A3 Nürnberg Richtung Passau zwischen Kreuz Deggendorf und Hengersberg eine Sperrung wegen Bauarbeiten bis Montag früh 1 Uhr. Dann die A27 Walsrode Richtung Bremen ist zwischen Verden Nord und Langwedel in beiden Richtungen wegen einer Baustelle bis Montag 5 Uhr gesperrt. Die Umleitung führt über die U52 und U9. A31 Gronau Richtung Oberhausen ist zwischen Schermbeck und Dorsten wegen Bauarbeiten bis Sonntag früh 10 Uhr gesperrt. A40 Duisburg Richtung Essen ist zwischen Mülheim, Winkhausen und Heißen in beiden Richtungen bis Montag gesperrt. A61 Hockenheim Richtung Ludwigshafen ist zwischen Dreieck Hockenheim und Kreuz Speyer wegen Bauarbeiten bis Montag 5 Uhr gesperrt. A99 Autobahnring München Süd Richtung München Nord ist zwischen Haar und Kreuz Mühlen München Ost nach einem Unfall gesperrt. Dann eine Meldung aus Berlin. Die A111 ist wegen Wartungsarbeiten im Flughafentunnel zwischen Festplatz und Seidelstraße bis morgen früh 5 Uhr ebenfalls gesperrt. Betrifft auch beide Richtungen. Und die B1 Neuss Richtung Düsseldorf ist zwischen Neusshafen, Willy-Brandt-Ring und der B326 Südring in beiden Richtungen wegen umgestürzter Bäume gesperrt. Gute Fahrt!
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0: Aus dem Studio von NDR Info in Hamburg mit Milat Kupay. Zu Beginn dieser Stunde schauen wir auf den Bundesparteitag von der Linken, der am Nachmittag gestern in Potsdam begonnen hat. Tag 1, Freitag, standen Israel und Palästina besonders im Fokus, mit Gästen aus beiden Ländern und mit der Abstimmung über einen Antrag, der versucht, unterschiedliche Denkrichtungen innerhalb der Partei zusammenzubringen. Wie das gelungen ist, fasst Bianca Schwarz zusammen.
8: Linken-Parteichefin Ines Schwertner war am Freitag die erste Rednerin, die auf der Bühne Stellung bezogen hat.
9: Es gab in den letzten 2 Jahren genau einen Moment, in dem ich von einem Beschluss der Partei abgewichen bin. Ein einziges Mal. Es ging darum, Worte für das Grauen in Gaza zu finden. Ich habe mich entschieden, es ein Genozid zu nennen.
8: Im Parteitagsbeschluss vor knapp 2 Jahren, auf den sie anspielt, hat sich die Partei den Begriff Genozid nicht zu eigen gemacht. Dieses Mal sagt Schwertner, sie wisse, dass es innerhalb der Partei verschiedene Haltungen dazu gibt, aber genau das müsse man doch aushalten.
9: In der Sache miteinander zu ringen, aber auch mal unterschiedlicher Auffassung zu sein.
8: Die unterschiedlichen Auffassungen. Bezeichnet die Linke das Vorgehen Israels in Gaza als Genozid? Gilt das Existenzrecht für Israel ebenso für Palästina? Und wo verläuft die Grenze zwischen Antisemitismus und berechtigter Kritik an der politischen Führung Israels? Am Abend soll ein Antrag der Parteispitze abgestimmt werden, der versucht, viele Seiten zu vereinen. Das verdeutlichen auch 2 Gäste, die die Partei eingeladen hat. 2 Frauen, eine Jüdin, eine Palästinenserin.
10: Ich bin Enkelin von Holocaust-Überlebenden.
8: Ferit Beermann ist in West-Jerusalem aufgewachsen, mit 19 als Au-pair nach Deutschland gegangen, also in das Land, aus dem ihre Großeltern geflohen waren. 2003 kam sie in Berlin an. Im selben Jahr wurde ihre Mutter bei einem Selbstmordattentat in Jerusalem getötet. Heute engagiert sich Ferit Beermann in einem Verein von palästinensischen und israelischen Familien, die im Krieg Angehörige verloren haben.
10: Wir haben den höchsten Preis gezahlt und dennoch haben wir uns entschieden, nicht in der Logik von Rache und Entmenschlichung zu leben.
8: Den Kampf gegen Antisemitismus nennt sie eine Pflicht. Und bei diesen Worten gibt es Standing Ovations von fast allen im Raum, auch von denen mit Palästinensertüchern. Der zweite Gast, Aida Tuma Soliman, Palästinenserin, sitzt für die sozialistische Partei Chadash in der israelischen Knesset. Sie bezeichnet die israelische Regierung mit Staatschef Netanyahu als Rechtsextremisten, die man loswerden müsse, bittet um Unterstützung des Waffenembargos gegen Israel.
11: We need to get rid of Netanyahu.
8: Am Abend wird der Antrag der Parteispitze zur Haltung der Linken abgestimmt. Er wurde 3 Monate lang in vielen Arbeitsgruppen immer wieder geschärft, bis am Ende ein Kompromisspapier vorlag. Bei der Debatte wird immer wieder Bezug genommen auf die 2 Gastrednerinnen.
9: Ich glaube, dass Ihre Rede vorhin sehr viel Versöhnung in diesen Raum gebracht hat, nachdem wir wochenlang miteinander verhandelt haben.
12: Das Vorgehen der israelischen Armee endlich als das bezeichnen, was es ist, ein Völkermord.
13: Wer politisch wirksam werden will, muss sprechfähig sein.
9: Vielen Dank und Free Palestine.
8: Die Kernpunkte des Kompromisses bringt Parteichef Jan van Aken auf den Punkt.
14: Erstens 2-Staaten-Lösung, zweitens Existenzrecht und drittens Genozid. Wir bekennen uns ganz klar zum Existenzrecht von Israel und Palästina und da gibt es überhaupt kein Vertun.
8: Dieses Kompromisspapier hätte das Potenzial gehabt, die Partei zu spalten, den Parteitag zu sprengen. Es ist nicht passiert. Der Kompromiss wurde mit deutlicher Mehrheit angenommen. Die Debatte wird weitergehen.
0: Die Linke hat ja gerade einen guten Lauf. Sie ist mit fast 9% in den Bundestag gekommen. Und nach den neuesten Umfragen steht sie im Moment bei ungefähr 10-12%. Das ist übrigens auch genau das derzeitige Niveau der SPD, muss man dazu sagen. Dazu hat die Linkspartei regen Zulauf. Die Mitgliederzahl hat sich in den letzten 2 Jahren so gut wie verdoppelt. Das alles unter dem Vorsitz von Ines Schwertner und Jan van Aken. Van Aken stellt sich aus gesundheitlichen Gründen nicht wieder zur Wahl. Dafür der Stuttgarter Luigi Pantisano. Meine WDR-Kollegin Andrea Oster hat ihn gefragt. Der große Zulauf an jungen, meist großstädtischen neuen Mitgliedern wird die Gemengelage in der Partei verändern. Viele Frauen dabei, die auch andere Themen mitbringen. Wie, glaubt er, wird das die Linkspartei verändern?
15: Wir werden am Wochenende sehen. Das zeigt sich schon an den Inhalten und Anträgen, die gestellt werden, dass es da auch ein Stück weit neue Schwerpunktsetzungen gibt. Ich nenne mal ein Beispiel. Die vielen neuen migrantischen Mitglieder in der Partei legen zum Beispiel bei vielen Themen den Fokus auf die migrantische Perspektive und das ist eine gute Ergänzung und Erweiterung unserer politischen Position.
16: Und da sind Sie ja auch eigentlich ein guter Ansprechpartner, oder? Mit Ihrer migrantischen Biografie.
15: Richtig. Und was ich eben auch mitbringe, ist, dass ich als Kind italienischer GastarbeiterInnen, die ihr Leben lang hart gearbeitet haben, die Perspektive der Arbeiterinnen und Arbeiter mit einbringe, was auch prägt viele unserer Mitglieder, die aktiv sind.
16: Wir müssen an die Werkstore gehen und dort ins Gespräch kommen, haben Sie gesagt. Über was ins Gespräch kommen?
15: Na, was die Menschen bewegt. Und im Moment ist es ganz viel Wut. Ich war in den letzten Wochen sehr viel in Betrieben unterwegs. Alle sind wütend auf eine Bundesregierung, die keinen Plan hat, außer die Krise, in der wir stecken, wirtschaftlich auf die Beschäftigten abzuwälzen. Mit Ideen wie, man soll 13 Stunden arbeiten oder weiter krank zur Arbeit gehen. Oder übrigens leben wir ja alle irgendwie zu lang und sollen bis 70 arbeiten und dann erst in Rente gehen. Das sind alles Dinge, die die Menschen richtig wütend macht, weil sie buckeln und arbeiten den ganzen Tag und die Bundesregierung scheint nur Verachtung für sie übrig zu haben.
16: Ja, das sagt sich so einfach, ne? Also es wird alles auf die Arbeiter abgewälzt, wir sollen bis 70 arbeiten gehen, aber das ist ja keine ideologische Frage, das ist eine Frage der gesellschaftlichen Veränderung, dass wir wahrscheinlich bis 70 irgendwann arbeiten müssen, um unsere Sozialsysteme am Laufen zu halten. Also nur ideologisch finde ich ist zu kurz gegriffen hier, Herr Pantisano.
15: Genau, deswegen könnte man ja direkt ansetzen bei uns Politikerinnen, beispielsweise bei der Rente, indem wir sagen, alle Politikerinnen zahlen in die gesetzliche Rentenversicherung ein. Alle Beamtinnen, alle besonderen Berufsgruppen, die sich gerade daneben davonschleichen und eben privat irgendwo einbezahlen, sollten in die gesetzliche Rentenversicherung einbezahlen. Das würde schon einen großen Beitrag zu leisten, um die Rente beispielsweise abzusichern.
16: Leicht gesagt, aber Sie haben ja eine Diskussion in der eigenen Partei. Da geht es um die Deckelung der Abgeordnetengehälter. Also, dass man sich weniger auszahlt als Abgeordnetengehalt. Das ist ja auch ein gutes Gehalt. Aber da gehen ja einige in Ihrer Partei gar nicht mit. Also ich meine, da stoßen Sie ja sozusagen mit Ihrem sozialen Anspruch schon in den eigenen Reihen an Grenzen.
15: Nein, die Diskussion in der Partei zum Gehaltsdeckel ist eher eine über die Höhe und die Ausgestaltung. Aber wir haben dann einen guten Vorschlag des PVs Und soweit ich wahrgenommen habe, da gibt es einen guten Kompromissweg, den wir sicher auch auf dem Parteitag beschließen werden gemeinsam.
16: Wähler und Wählerinnen aus der sogenannten Arbeiterschicht sind ja in den vergangenen Jahren eher zur AfD gewechselt, die ihnen viel verspricht in einfachen Parolen. Diese Wähler und Wählerinnen stören sich nicht an der rechten bis rechtsextremen Ideologie der AfD. Die Linke will Bollwerk gegen den Faschismus sein. Also irgendwie verteufelt man ja fast die Wähler, die man gleichzeitig aber wieder zurückholen will. Wie passt das zusammen?
15: Ja, da müssen wir den Schritt, finde ich, zurückgehen zu den Beschäftigten und zuhören. Und es wird eben so sein, dass sehr viel Wut sich angehäuft hat und die kanalisiert sich eben jetzt gerade in der AfD. Und wir müssen als Linke dort stehen und zuhören und aufgreifen, was diese Wut ist und ihnen auch klar zeigen, dass unsere Alternative, die wir einbringen, eine ist, die Arbeitnehmerinnen und Arbeitnehmer eher bedenkt, über Mitbestimmung, Mindestlöhne, über eine Gesellschaft, die auf Solidarität basiert und nicht eine, wie die AfD es macht, auf Spaltung und eher eine neoliberale Politik, die sozusagen eher auf Unternehmensseite und der Reichen steht.
16: Jetzt gibt es noch ein Riesenthema, was schon lange durch die Linkspartei wabert. Sie werden wissen, nach was ich Sie jetzt frage. Und zwar der Umgang mit Antisemitismus. Die offiziell klare Abgrenzung, die Sie ja vornehmen wollen von Seiten des Vorstands gegen Antisemitismus, kollidiert aber mit Aussagen, die sich zum Beispiel in Foren der Linksjugend finden. Das hat eine Recherche des Bayerischen Rundfunks gezeigt. Was heißt das für Sie? Also welche Konsequenzen ziehen Sie daraus?
15: Also erstmal muss man festhalten, da bin ich auch froh drüber, dass die Spitze der Linksjugend sich klar distanziert hat von den Äußerungen und auch Konsequenzen gezogen hat. Zum anderen müssen wir als Linke und auch die Linksjugend klar machen, dass Antisemitismus in unserer Partei keinen Platz haben darf. Und ich erwarte, dass in Zukunft, wenn solche Äußerungen in irgendwelchen Chats von Mitgliedern in irgendeiner Weise geäußert werden, wir da konsequent dagegen vorgehen.
16: Was heißt konsequent dagegen vorgehen? Also zum Beispiel Hamas und Hisbollah wird verharmlost, dann ist das ja auch schon Antisemitismus. Aber welche Konsequenz hat das dann?
15: Naja, Konsequenz ist erstmal, dass man es klar benennt und deutlich macht, dass auch klar gemacht wird, was da unsere Position ist und warum das falsch ist. Und zum anderen muss man dann in letzter Konsequenz eben auch entscheiden, ob so jemand in der Partei dabei sein kann oder nicht. Mhm. Wir haben in der Linksjugend aber eben auch die Situation, dass wir viele, viele junge Menschen haben, die Fragen haben, die eben auch vielleicht Sachen und Äußerungen tätigen, wo man aber auch schon nochmal eine Chance geben muss, zu sagen, wir gehen ins Gespräch und klären darüber auf, warum bestimmte Aussagen falsch sind oder nicht. Das muss man in dem jeweiligen Fall immer betrachten, aber an der klaren Linie und Haltung, die wir da als Partei haben, darf es keine Zweifel geben.
0: Sagt Luigi Pantisano, der am Wochenende Parteichef der Linken werden möchte.
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0: Die Schwedinnen und Schweden lassen es heute wieder krachen. Kein anderer Feiertag ist so mit Schweden verknüpft wie der Midsommerabend, der längste Tag dieses Sommers. Es wird getanzt, gesungen, getrunken und gelacht bis in die frühen Morgenstunden unter hellem Himmel. Charlotte Littgen über die schwedische Tradition und alles, was dazugehört.
17: Heute tanzt ganz Schweden um einen Baum, von jung bis alt. Die Frauen mit Blumen im Haar. Der Baum, das ist die sogenannte Midsommerstange. In fast jedem Ort gibt es eine, geschmückt mit Blumen und Birkenblättern. Für Schwedin Vera immer wieder ein besonderer Tag. Dann fängt einfach so richtig der Sommer an. Alle sind draußen und trinken viel. Und das Licht, es ist die ganze Nacht hell. Das ist einfach toll. Nach den oft langen und dunklen Wintern sehnen viele in Schweden den Sommer umso mehr herbei. Die Städte sind leer, viele fahren in ihr Sommerhaus auf dem Land, so wie Lars. Ich werde genauso wie die letzten 20 Jahre feiern, mit Freunden und der Familie. Auch im Stockholmer Freilichtmuseum Skansen gibt es jedes Jahr ein großes Midsommerfest. Hier wird das ganze Wochenende gefeiert. In diesem Jahr rechnet Organisatorin Lisa Karlfred mit 50.000 Besuchern. Es kommen Touristen aus aller Welt zu uns an Midsommer. Für die meisten ist die Midsommerstange ein Highlight. Die Touristen lieben vor allem unsere etwas merkwürdigen Tänze. Beim Smågrodorna-Tanz hüpfen Kinder und auch Erwachsene wie Frösche im Kreis. Aber Midsommer ist keineswegs nur ein Kinderfest. Für die Erwachsenen ist ordentlich Schnaps eine Tradition, erklärt Ethnologe Jonas Engmann vom Nordischen Museum in Stockholm.
18: So, in gewissen Zusammenhängen kann man trinken ein Hel del Alkohol.
17: Es wird ziemlich viel Alkohol getrunken. Vor allem, als ich aufgewachsen bin, war das so. Besonders Jugendliche haben die ganze Nacht durchgefeiert. Heute gibt es nicht mehr überall Schnaps, aber auf jeden Fall ein traditionelles Festtagsbuffet. Dabei dürfen Hering, Kartoffeln und Erdbeeren zum Nachtisch nicht fehlen. Die Mittsommernacht ist aber auch ein bisschen magisch, erklärt Jonas Engmann.
18: Es
17: heißt, dass wenn man 7 verschiedene Arten von Blumen unter seinen Kopfkissen legt, dann träumt man von seinem zukünftigen Ehemann. Das haben Frauen schon im 17. und 18. Jahrhundert gemacht. Früher war es wichtig, einen Mann zu haben. Heute machen das nicht mehr nur junge Mädchen, sondern alle möglichen Leute. Midsommar ist für die Schweden mindestens genauso wichtig wie Weihnachten und der Inbegriff der schwedischen Kultur. Dass traditionell immer an einem Freitag gefeiert wird, hat einen großen Vorteil. So bleibt ein ganzes Wochenende, um sich vom Fest aller Feste zu erholen.
0: Der längste Tag des Jahres. Schweden feiert den Midsommar. Charlotte Littgen mit einem Bericht darüber. Es tut weh, übers Ohr gehauen zu werden, oder? Man schämt sich und denkt, wie konnte mir das bloß passieren? Der Einfallsreichtum der Betrüger ist aber auch schier unerschöpflich. Die neueste Masche, sie geben sich als Schädlingsbekämpfer aus und fordern nach mangelhafter Arbeit auch noch irrsinnige Summen. Auch eine Frau aus dem Emsland musste das leidvoll erfahren. Klaus Halstrup berichtet.
19: Anbacker aus Lingen bemerkte vor 3 Wochen 2 Wespennester in ihren Stiefeln auf der Terrasse. Sie rief bei einem Schädlingsbekämpfer an, den sie im Internet gefunden hatte.
20: Und die Männer, die kamen von da, haben hier meine Stiefel gesehen. Da waren die Wespen drin. Und da haben sie alles sich angeguckt und haben gesagt, das sind Eier. Und die haben alles vollgespritzt mit weißem Schaum. Die Scheiben, alles.
19: Die Männer machten von vornherein einen unprofessionellen Eindruck auf Anbacker. Nach der Behandlung dann der Schock.
20: Und dann kam es ans Bezahlen. Und da bin ich fast hinübergefallen, weil es war 3.710 Euro. Und da habe ich gesagt, das habe ich nicht. Ja, haben Sie denn nichts zu Hause? Ich sage, ich habe kein Geld zu Hause. Und dann habe ich halt wohl das bezahlt, was ich bezahlen konnte.
19: Die Männer drohten nicht eher zu gehen, bis sie das Geld gezahlt hätte. Unter dem psychischen Druck überwies sie 2.500 Euro. Auch der Verband der Schädlingsbekämpfer leidet unter den schwarzen Schafen. Im Osnabrücker Raum sind sich die seriösen Firmen einig. Mehr als 100, vielleicht 150 Euro. Mehr darf so ein Einsatz nicht kosten, inklusive Nachbehandlung. Die Rechnung, die Anbacker mit falschem Firmenlogo bekommen hat, sei an Frechheit kaum zu überbieten, so Martin Klaus aus dem Bundesvorstand des Verbandes.
21: Wespenschaum, Wespenspray, Spezialspray, das wird hier alles nochmal einzeln aufgelistet und jeweils mit Menge 1. Also ein Wespenspray, ein Wespenschaum, ein Spezialspray. Hier sieht man schon, hier war jemand besonders unkreativ beim Erstellen einer Rechnung, der hat offensichtlich gar keine Ahnung.
19: Hinzu komme, dass die Täter mit hochgiftigen und gefährlichen Pestiziden hantierten und auch dort offenbar ohne Ahnung handelten. Der Tipp des Verbandes, auf keinen Fall sollten die ersten Angebote einer Internetrecherche angerufen werden. Zu groß sei die Gefahr, dass man dort auf Betrüger treffe, die sich die oberen Ränge teuer erkauften. Davor warnt auch die Verbraucherzentrale in Niedersachsen und rät, alles vertraglich zu regeln, so der Rechtsexperte Markus Hagge.
22: Im Werkvertragsrecht ist es so, wenn nichts anderes vereinbart wurde, müssen Sie als Verbraucherin erstmal gar nichts zahlen, bis das Werk vollständig erbracht wurde und Sie sagen, ja, es passt. Das nennt man dann die sogenannte Abnahme.
19: Bei Anbacker aus Lingen jedenfalls sitzt der Stachel tief.
20: Als alles vorbei war, die Angst, dass man doch denkt, oh, die kommen vielleicht wohl wieder.
19: Beim nächsten Wespennest wird sie auf der Verbands- oder Innungsseite der Schädlingsbekämpfer nach einem seriösen Unternehmen suchen.
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0: Heute vor 50 Jahren fand das Finale der Fußball-EM 1976 statt. Dieses Spiel endete mit einem denkwürdigen Elfmeterschießen. Norbert Kunze nimmt uns noch einmal mit nach Belgrad.
24: Vergleichen Sie bitte die Zeit, meine Damen und Herren.
25: Es ist genau 20.15 Uhr.
24: Das Endspiel um die Europameisterschaft hat begonnen.
25: Ein sommerlicher Sonntagabend im Stadion Roter Stern. Pünktlich pfeift Schiedsrichter Gonella das Finale zwischen der Tschechoslowakei und der Bundesrepublik Deutschland an.
24: Ich kann mir vorstellen, dass sehr viele Zuschauer heute vor dem Bildschirm sind in Deutschland und es ein Familienabend ist.
25: Die Temperaturen mild, der Rasen trocken, die deutsche Mannschaft ausgelaugt, die GSSR hingegen spielfreudig. Das technisch und taktisch offensiv eingestellte Team geht 2:0 in Führung. Reporter Ernst Huberti erkennt:
24: Die deutsche Mannschaft scheint es sich wieder einmal schwer machen zu wollen.
25: Erst in der allerletzten Sekunde der regulären Spielzeit gelingt Bernd Hölzenbein der Ausgleich für die BRD. Da die Verlängerung keine Tore bringt, muss erstmals in der Geschichte eines internationalen Turniers ein Elfmeterschießen über Sieg oder Niederlage entscheiden.
2: Meine Damen und Herren, keines der Spiele ist bisher ohne Verlängerung vor sich gegangen. So also auch dieses nicht. Man sieht daran, wie gleichwertig die Mannschaften sind hier bei diesem Turnier in Belgrad.
25: Alle Schützen treffen. Dann kommt Uli Hoeneß, Außenstürmer des FC Bayern München.
3: Ich wollte eigentlich nicht schießen, dann kam der Franz Beckenbauer zu mir als Kapitän und gesagt, Uli, ich schieße auch nicht gern, aber du musst schießen, weil ich war ja dann schon so einer der erfahrenen Spieler. Du musst schießen. Und dann habe ich gesagt, na gut, wenn du meinst, dann schieße ich halt.
25: Meterweit fliegt der Ball über das Tor, hinein in den Nachthimmel über Belgrad.
3: Ich habe mir gedacht, wenn ich den Ball voll treffe und ich habe ihn halb links oben in den Winkel hauen wollen, und wo er schlussendlich gelandet ist, wissen wir.
25: Eine Fahrkarte in die Geschichtsbücher, Sinnbild für den damaligen Umbruch der bundesdeutschen Nationalmannschaft, immerhin amtierender Welt- und Europameister. Doch dieses Turnier gewinnt der Außenseiter.
5: And Czechoslovakia are European Champions.
25: Hoeneß wird das Stigma des Scheiterns nicht mehr los, sieht sich der Häme der Öffentlichkeit und Presse ausgesetzt. Sein Schuss wird zu einer Chiffre fürs Versagen. Die Nacht von Belgrad, sein Albtraum.
3: Ich habe mir einfach da in dem Moment nicht zugetraut, den Ball jetzt nach rechts oder links zu schieben oder zu warten, was macht der Torwart. Ich wollte ihn draufhauen und habe mir gedacht, wenn ich den jetzt aufs Tor bringe, wäre er wahrscheinlich auch drin gewesen, weil er war so scharf.
25: Doch dieses Drama ist noch nicht vorbei. Auf Tragik folgt Sekunden später die Heldengeschichte.
6: Panenka.
25: Antonín Panenka, ausgefuchster Zauberfuß der CSSR, legt sich den Ball auf den Punkt, läuft kurz an und lupft das Leder listig, locker, lässig in die Mitte des Tores, während Sepp Maier verzweifelt nach links hechtet.
18: Go!
23: Das schien mir die einfachste Lösung, wie ich den Ball ins Tor schießen konnte. Bis dahin kannte das praktisch niemand, aber für mich war das 1000%ig sicher. Ich hatte das sehr gut einstudiert.
25: Ein Elfmeterpunkt im Stadion Roter Stern vereint zwei Bestimmungen in jener fußballhistorischen Nacht von Belgrad. Das Versagen des Uli Hoeneß und die Geburt des Panenka-Elfmeters am 20. Juni 1976, einem sommerlichen Sonntagabend. Heute, vor 50 Jahren.
2: Und Hermann Schön hat nicht umsonst gesagt, jeder kann jeden schlagen. Hier gibt es keinen Favoriten und hier gibt es keinen Außenseiter.
0: Heißt es im Stichtag von Norbert Kunze. Ja, apropos Fußball.
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0: Und da schalten wir live nach Köln zu unserer Reporterin Martina Knief, die für uns gerade das Spiel Schottland gegen Marokko aus der Gruppe C für uns beobachtet. Martina, wie ist der Stand?
27: Immer noch führt Marokko mit 1:0. Ganz, ganz frühes Tor in der zweiten Spielminute. Saibari, der schon das erste Tor Marokkos bei dieser WM erzielt hat, als man zum Start in die Gruppenphase 1:1 gegen Brasilien spielte. Er steht ja auf dem Wunschzettel von Bayern München ganz, ganz oben. Wurde da auf die rechte Seite geschickt. Bisschen spitzer Winkel, aber links oben rein. Die Schotten in der ersten Halbzeit ohne Offensivaktionen sind jetzt etwas lebendiger, etwas inspirierter, was das Offensivspiel betrifft, aus der Kabine in Boston herausgekommen, haben jetzt einmal wechseln müssen. Tierney, der neu in die erste Elf kam, musste verletzungsbedingt ausgewechselt werden. Eher ein Defensivspieler, Ben Gannon-Doak, der schon beim Auftakt der Schotten, dem 1:0 gegen Haiti, ein sehr, sehr gutes Spiel gemacht hat. Der junge Spieler, eher ein offensiver Spieler, der kam herein. Die Schotten sind jetzt auch schon in der Nähe des Strafraums. Der Marokkaner, Schussmöglichkeit, drüber eine gute Aktion. Ryan Christie war es da. Die Schotten also, wir sind 63,5 Minuten gespielt. Jetzt endlich aufgewacht, nehmen am Spiel teil. Aber noch führt Marokko mit 1:0.
0: Dankeschön, Martina. Und dann gucken wir noch einmal auf das erste Spiel dieser langen Fußball-WM-Nacht. Co-Gastgeber USA hat auch sein zweites Spiel gewonnen und damit einen großen Schritt Richtung Gruppensieg gemacht. Alex von Kuzkowski.
4: Ja, nach dem 4:1 zum Auftakt gegen Paraguay haben die Amerikaner auch Australien besiegt. Vor knapp 67.000 Zuschauern im ausverkauften Lumen Field in Seattle gab es ein umjubeltes 2:0. Und es ging gleich richtig gut los für das US-Team. Schon nach 11 Minuten stand es 1:0.
6: Richards auf halblinks drüber, lässt Ream direkt weiterlaufen. Linke Seite schon vorbei, am Flügel schon drinnen im 16-Meter-Raum, im Zentrum, da wartet Pepi, Schuss, Tor, Cameron Burgess.
4: Und kurz vor der Pause legten die Amerikaner dann auch noch das 2:0 nach. Durch Alex Freeman in der 44. Minute. Die USA haben sich damit bereits sicher für die WM-Zwischenrunde qualifiziert. In der Finalserie der Basketball-Bundesliga hat Alba Berlin ein entscheidendes fünftes Spiel erzwungen. Die Berliner setzten sich im vierten Duell der Best-of-Five-Serie mit 71-61 durch und glichen damit zum 2:2 aus. Nicolas Hillmann berichtet.
7: Der Wahnsinn geht weiter in dieser Finalserie um die deutsche Basketballmeisterschaft. 9.000 Zuschauer sahen ein verrücktes Spiel, Offensivspektakel im ersten Viertel. Dann kam die Defensive bei beiden Mannschaften. Und zu Beginn des dritten Viertels, da sahen die Bayern eigentlich schon wieder sichere Sieger aus, führten mit 10 Punkten Vorsprung und brachen dann komplett ein. Alba merkte das. Alba traf vor allen Dingen aus der Distanz. Die Berliner gingen in Führung und gaben diese Führung nicht mehr. Die Entscheidung wird also am Sonntag fallen beim fünften Finale, das dann wieder in München ausgetragen wird. Denn Alba Berlin schlägt die Bayern im vierten Finale 71-61.
4: Vom Basketball zum Tennis. French Open-Sieger Alexander Zverev hat seine Siegesserie weiter fortgesetzt. In Halle-Westfalen, dem wichtigsten deutschen Rasenturnier, gewann der Hamburger im Viertelfinale mit 7-6 und 7-6 gegen den Belgier Raphael Collignon. Das war bei tropischen Temperaturen von über 30 Grad ein hartes Stück Arbeit.
10: Super, super Gegner. Er hat wirklich wahnsinnig gespielt. Und deswegen bin ich froh, dass ich in zwei Sätzen gewonnen habe, weil es hätte auch in die andere Richtung gehen können. Aber ich habe in den wichtigen Momenten und entscheidenden Momenten doch dann ein paar Punkte besser gespielt.
4: Im Halbfinale heute trifft Zverev, der das Rasenturnier in Halle noch nie gewinnen konnte, jetzt auf den Amerikaner Taylor Fritz. Und auch im zweiten Halbfinale kämpft ein Deutscher um den Einzug ins Endspiel. Daniel Altmaier gewann sein Viertelfinale gegen Daniil Medvedev aus Russland mit 6-4, 6-7 und 6-4 und bekommt es nun in der Vorschlussrunde mit Francis Tiafoe zu tun, ebenfalls ein Amerikaner. Zum Abschluss noch ein Blick auf die Leichtathletik, auf die Diamond League, die wichtigste internationale Serie. Die sollte eigentlich im Mai mit einem Meeting in Doha beginnen, das musste aber kriegsbedingt verschoben werden. Nun ist es nachgeholt worden. Aus deutscher Sicht im Mittelpunkt die Hindernisläuferin Gesa Krause. Die möchte sich in EM-Form bringen. Jan Möller hat den Wettkampf verfolgt. Wie gut ist sie denn schon drauf?
11: Ja, ziemlich gut ist sie drauf. Sie ist in Doha nicht über die 3000 Meter Hindernis, sondern über die 1500 Meter gestartet, um sich erstmal so langsam die Tempohärte zu holen. Und da konnte sie gegen internationale Top-Konkurrenz natürlich nicht um den Sieg mitlaufen, aber die Zeit, die war stark. 4:04:28, persönliche Bestzeit. So ganz nebenbei hat sie damit Platz 4 belegt, hinter drei Äthiopierinnen. Also die Form, die stimmt. Als nächstes geht's in Zagreb über die 3000 Meter und dann erst über die Paradestrecke, die 3000 Meter Hindernis. Und da würde sie dann auch gern im August in Birmingham ihre fünfte EM-Medaille holen.
4: Das nächste Diamond League-Meeting steigt Ende kommender Woche in Paris.
0: Das war Neues vom Sport mit Alexander von Kutzkowski.
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12: Um 1.30 Uhr mit Gabriela Kühne. Die Sparpläne der Bundesregierung treffen auch Empfänger von Wohngeld. Sie müssen mit Einbußen rechnen, wie Bundesbauministerin Huberts der Rheinischen Post sagte. Aus der Nachrichtenredaktion Heiko Schneider.
13: Laut Huberts betreffen die Kürzungen alle Wohngeldempfänger. Ein Drittel der Haushalte werde komplett leer ausgehen. Betroffen seien unter anderem Menschen, die wegen ihres Einkommens bisher gerade noch antragsberechtigt seien. Aktuelle Wohngeldbescheide sollen gültig bleiben. Durch die Einschnitte könnten Bund und Länder rund 2 Milliarden Euro einsparen. Die SPD-Politikerin sagte der Zeitung, der Schritt sei bitter, aber nicht anders machbar. Wegen der vielen Krisen habe der Bund eine schwierige Haushaltslage. Über den Gesetzentwurf sollen jetzt die anderen Ministerien beraten.
12: Beim EU-Gipfel sind deutliche Differenzen zwischen den Mitgliedstaaten zutage getreten. Dies gilt besonders bei Fragen des künftigen Haushalts der Europäischen Union sowie bei möglichen Verhandlungen mit Russland. Kanzler Merz erhöhte im Anschluss an das Treffen in Brüssel den Druck in den Haushaltsverhandlungen. Der deutsche Regierungschef verlangte einen akzeptablen, also geringeren Budgetvorschlag. Zum Auftakt des Bundesparteitags der Linken hat die Co-Vorsitzende Schwertner ihre Partei dazu aufgerufen, sich stärker für benachteiligte Gruppen in der Gesellschaft einzusetzen. Die Linken-Chefin kritisierte die von der Bundesregierung geplanten Kürzungen im Sozialbereich und die steigenden Militärausgaben scharf. Als Reaktion kündigte Schwertner wörtlich einen Klassenkampf von unten an. 600 Delegierte beraten bis Sonntag in Potsdam über die künftige Linie der Partei. Auf dem Programm stehen auch Personalentscheidungen. Die bisherige Vorsitzende Schwertner stellt sich zur Wiederwahl, der Co-Vorsitzende van Aken tritt nicht mehr an. Eine Bemerkung von US-Präsident Trump über die italienische Ministerpräsidentin Meloni hat in Rom Verärgerung ausgelöst. Außenminister Tajani sagte als Reaktion einen geplanten Staatsbesuch in den USA ab. Aus Rom Jörg Seiselberg.
1: In einem Telefoninterview mit einem italienischen Fernsehsender hatte Trump unter anderem behauptet, während des G7-Gipfeltreffens in Evian habe Meloni ihn angefleht, ein gemeinsames Foto zu machen. Er habe dies eigentlich nicht tun wollen, so Trump, aber er habe Mitleid mit Meloni empfunden. Italiens Regierungschefin reagiert mit einem Instagram-Post, in dem sie ihre Verärgerung deutlich macht. Meloni und Trump galten lange Zeit als politisch Verbündete. Seit einiger Zeit aber ist das Verhältnis zwischen den beiden rechtsgerichteten Politikern abgekühlt.
12: Das Wetter in Deutschland. In der Nacht zeitweise Schauer und teils kräftige Gewitter, Tiefstwerte 23 bis 15 Grad. Tagsüber teilweise sonnig, gebietsweise aber auch Schauer und einzelne kräftige Gewitter. Vor allem im Bergland und im Osten Unwettergefahr, 23 Grad an der Nordsee bis 38 Grad in Rheinland-Pfalz. Am Sonntag heiter, später Schauer und Gefahr starker Gewitter, 20 bis 38 Grad. Das waren die Nachrichten.
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0: Und da sieht es soweit gut aus. Wir haben keine größeren Staus oder

0: könnte. Corinna Hennig berichtet.
1: Wenn es heiß ist, kann sich die Wirkung mancher Medikamente verändern. Antidepressiva zum Beispiel können das Temperaturempfinden stören. Der Körper schwitzt dann weniger und kann die Wärme schlechter loswerden. Menschen, die Medikamente wegen ihrer Depressionen nehmen, sind also anfälliger für Hitzeerkrankungen. Doch viele Betroffene wissen das womöglich gar nicht. Eine wichtige Hilfe kann da die Heidelberger Hitzetabelle sein. Sie listet Arzneimittel auf, die bei Hitze anders wirken als sonst, erklärt die Ärztin Alina Herrmann von der Universität Heidelberg.
2: Zum Beispiel, weil sie vielleicht beeinflussen, wie der Körper sich abkühlen kann, also ob der Körper noch schwitzen kann, wie der sich von der Verteilung des Blutvolumens und so weiter anpasst. Oder ob er vielleicht auch die Pharmakokinetik, also die Art und Weise, wie sich Medikamente im Körper verteilen und wirken, beeinflusst. Das sind so Sachen, die in dieser Hitzetabelle sehr kurz und schön zusammengefasst sind.
1: Viele der betroffenen Arzneimittelgruppen werden sehr häufig verschrieben. Neben Antidepressiva sind das zum Beispiel auch manche Medikamente, die bei ADHS verordnet werden. Außerdem Tabletten, die entwässernd wirken und bei einer Herzschwäche eingenommen werden. Weil sich Hitze auf den Flüssigkeitshaushalt auswirkt, muss man damit vielleicht dann vorsichtig sein. Aber auch mit blutdrucksenkenden Mitteln.
2: Vielleicht auch relativ naheliegend, dass wenn es sehr warm ist, dann gehen natürlich die Blutgefäße werden weit, um die Wärme abzugeben. Und das geht meistens damit einher, dass der Blutdruck sinkt. Das beobachtet man auch generell, dass der Blutdruck im Sommer bei vielen, nicht bei allen Patienten, aber so bei 2/3 der Menschen, ist der Blutdruck im Sommer niedriger als im Winter.
1: Für Menschen, die schon eine Krankheit haben, bedeuten Hitzeperioden also vor allem mehr Stress. Hausärztinnen können sie mit einem sogenannten Infozept aufklären, ähnlich einem Rezept zur Verschreibung von Medizin. Da stehen dann konkrete Schutzmaßnahmen drauf, die Sie im Alltag beachten sollten. Zum Beispiel, ab welcher Temperatur Sie Ihre Medikamente anpassen müssen. Aber auch, dass Sie sich einen Hitzepartner suchen sollten, der in dieser Zeit nach Ihnen schaut. Denn vor allem alleinlebende Menschen sind gefährdet bei Hitzewellen, weiß Alina Herrmann.
3: Wir wissen zumindest für Herzerkrankungen, dass zum Beispiel wir immer sehen, dass die Mortalität durch zum Beispiel Herzinfarkte in Hitzewellen ansteigt, aber dass die Hospitalisierung für kardiologische Erkrankungen nicht ansteigt. Und da gibt es eben oft auch diese Theorie, dass sozusagen die Leute dann einfach zu Hause versterben.
1: Wie Praxen und Kliniken sich auf Extremwetterlagen vorbereiten müssen, hängt deshalb nicht nur von ihrer geografischen Lage ab, sondern auch von der Altersstruktur der Menschen vor Ort.
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0: Lithium gilt als wichtigster Rohstoff für die Energiewende, für Batterien von Elektroautos und für Speicher von Strom aus Wind und Solarkraft. Doch bisher ist Europa auf Lithiumimporte angewiesen, aus Australien zum Beispiel, Chile und China. Die EU hat das Leichtmetall daher in ihrer Liste kritischer Rohstoffe aufgenommen, bei denen sie unabhängiger werden will. Zu den größten europäischen Lithium-Lagerstätten gehört das Erzgebirge. In Zinnwald in Sachsen wird eine Förderung geprüft, ebenso in Cinovec in Tschechien. Dort liegt der größere Teil des Vorkommens. Die tschechische Regierung treibt das Abbauprojekt voran. Aber die Sorgen vor Ort sind groß. Das hat unsere Korrespondentin Marianne Allweis bei einer öffentlichen Anhörung erfahren.
5: Im Gemeindehaus von Dubi sind alle Sitzplätze belegt. Keine 10 Autominuten von der nordböhmischen Kleinstadt entfernt, direkt an der deutsch-tschechischen Grenze im Erzgebirge, soll bald Lithium gefördert werden. Mehrere hundert Menschen sind gekommen. Am Rand des großen Saales stehen ein paar Männer mit Plakaten. "Zerstört unsere Heimat nicht", ist darauf zu lesen. Kein einfacher Termin für Martin Pochlodek, den Chef der Bergbaugesellschaft Geomet. Dieses Projekt ist das größte zur Förderung und Verarbeitung von Lithium in der EU. Pro Jahr lassen sich an dieser Lagerstätte rund 37.500 Tonnen Lithiumcarbonat gewinnen. Daraus können Batterien für rund 1,3 Millionen E-Autos hergestellt werden. Die strategische Relevanz dieser Förderung hat die Europäische Kommission bestätigt, die dem Vorhaben den Status eines strategisch wichtigen Projekts gegeben hat. Das wichtige Erz für die Energiewende soll in der Nähe aufbereitet werden. Die Abbaubefürworter werben mit 2000 Arbeitsplätzen in der wirtschaftsschwachen Region und bieten Ausgleichszahlungen an. Doch das Misstrauen vor Ort ist groß. Die Erinnerungen an die Umweltsünden der Vorbereitung

0: wenn der Zeit sind, noch lebendig. Fast 9 Stunden lang bis Mitternacht dauert die Anhörung in Dubi. Allein Bürgermeister Jiří Kašpár hat 73 Einsprüche eingereicht. Unsere Natur hat sich endlich erholt. Es soll sogar ein Landschaftsschutzgebiet Erzgebirge geben. Und auf einmal sollen hier wieder Bäume gefällt werden. Dabei hat Dubi der Tschechischen Republik in der Vergangenheit schon viel gegeben. In Cinovec wurden Zinn und Wolfram abgebaut, im Rest von Dubi Braunkohle. Ein Teil unserer Gemeinde wurde abgebaggert und die Stadt hat dafür nie etwas zurückbekommen. Anwohner und angrenzende Gemeinden sorgen sich außerdem vor mehr Verkehr, vor Lärm und Staub und vor allem vor einer Verschmutzung ihres Wassers. Die Heilquellen machen die Gegend zu einem beliebten Tourismusziel. Auch Dubi ist ein Kurort, aber vielleicht nicht mehr lange, befürchtet Josef Assmann aus der nächstgrößeren Stadt Teplice. Der Lithiumabbau wird keinen ökologischen Beitrag für unseren Planeten leisten und schon gar nicht für unsere Region. Außerdem gehen wir davon aus, dass die Arbeitskräfte aus dem Ausland kommen werden. Wegen möglicher Auswirkungen des geplanten Lithiumabbaus auf deutscher Seite des Erzgebirges hatte Sachsen eine grenzüberschreitende Öffentlichkeitsbeteiligung verlangt. Die Grüne Liga Osterzgebirge etwa reichte eine kritische Stellungnahme ein. Sie beklagte außerdem, es sei kaum möglich gewesen, 2800 Seiten an Unterlagen in 30 Tagen durchzuarbeiten. Nun prüfen die tschechischen Behörden. Eine verbindliche Entscheidung, ob und wann Lithium in Cinovec gefördert werden kann, wird noch in diesem Jahr erwartet.
1: Heiraten, das ist ja in den vergangenen Jahren zu einer immer pompöseren Angelegenheit geworden. Riesige Feste mit riesigem Vorlauf, perfekte Location, die perfekten Fotos und so weiter. Dass es beim Heiraten ja eigentlich einfach nur um zwei Menschen geht, um deren Liebe, das wollte die evangelische Kirche in Überlingen mit einem besonderen Tag in den Vordergrund stellen. Einfach heiraten, so heißt die Aktion, bei der am Wochenende Paare sich ganz ohne große Vorbereitung, Tamtam und ewig langen Gottesdiensten kurz und schmerzlos trauen lassen konnten. Verena Katschke hat die Aktion begleitet. Termin war vergangenes Wochenende, der 13.06.
2: Jetzt sind die Knie weich bei Manuela Kimmerle-Buck und Peter Buck. Dass es doch so aufregend werden würde, hat das Paar nicht erwartet. Ein paar Stufen noch, hoch zur evangelischen Kirche in Überlingen. Da werden die beiden gleich kirchlich getraut.
3: Es ist einfach so, dass wir gemeinsame Seelen sind, die sich gefunden haben. Es hat lange gebraucht bei uns, wir haben uns echt spät erst kennengelernt. Ja. Aber seitdem gab es keinen Tag, an dem ich gesagt hätte, es war die falsche Entscheidung. Nee.
4: Ja, absolut.
3: Ich bin jeden Tag glücklich.
2: Ein Paar und seine Liebe, eine Kirche, eine Pfarrperson. Mehr braucht es nicht für die perfekte Trauung. Das ist ein Gedanke hinter der Aktion Einfach heiraten, ja zu dir. Und so sitzen Manuela Kimmerle-Buck und Peter Buck mit Tränen der Rührung in den Augen vor Pfarrerin Sigrid Süß-Egervari.
5: Aus dem Du und dem Ich, da wird ein Wir.
2: Standesamtlich ist das Paar schon verheiratet, jetzt also das Versprechen vor Gott. Die Bucks haben sich kurz vorher angemeldet, aber auch ganz spontan können Paare am Aktionstag kommen. Getraut wird an 2 Orten, auch im Trauzimmer des evangelischen Gemeindehauses, Blick direkt auf den Bodensee. Eine Pianistin spielt dazu. Andrea und Michael Seefeld sind gekommen. Sie wollen heute ihr Eheversprechen von vor 25 Jahren erneuern. Die Aktion Einfach heiraten, für sie die perfekte Gelegenheit.
6: Ich habe das gesehen im Newsletter und habe gedacht, hups, das ist ja toll, das ist ja klasse. Weil wir wussten immer nicht, sollen wir richtig groß feiern oder was, haben wir keine Lust gehabt, aber feiern schon.
2: Und so sitzen sie jetzt hier, ein Gebet für weitere glückliche Jahre.
5: Bleibe du auch in Zukunft ihnen nahe und halte in ihnen Glaube, Hoffnung und die Liebe wach.
2: Nah bei den Menschen sein, offen für Neues, in einer Zeit, in der Kirche auch immer wieder in der Kritik steht. Auch darum geht es dem evangelischen Dekanat Überlingen-Stockach bei seinem besonderen Hochzeitsangebot. Gleich mehrere Pfarrerinnen und Pfarrer sind heute im Namen der Liebe im Einsatz. Auch für sie schön, sagt Dekanin Regine Klusmann.
7: Bei einer normalen Trauung ist es oft so, da zählt auch der Rahmen und das Aussehen und das so. Und das ist hier nicht so wichtig. Also hier kommt es mehr aufs Innere drauf an. Und das ist wahrscheinlich das, was es so berührend macht.
2: Einfach nur die Liebe feiern, das wollen heute auch Marianne und Tillmann Meckler. Vor Familie und Freunden sagen sie noch einmal Ja zueinander, 50 Jahre nach der ersten Trauung. Ein besonderes Gefühl.
4: Es ist nicht selbstverständlich, dass man den Tag erleben darf. Und dafür möchten wir einfach Danke sagen. Es ist nicht selbstverständlich.
7: Und es ist ja auch wenig, was man dazu beitragen kann. Also es ist für mich eigentlich ein Geschenk.
2: Einfach heiraten, Ja zu dir, die Aktion der evangelischen Kirche, ein Tag für die Liebe in Überlingen.
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1: Am Ende waren die Schäden einfach zu groß. Bis mindestens Ende 2028 werden keine Autos und Lkw mehr über die Bonner Nordbrücke fahren. Schon dieses Jahr soll der Neubau beginnen. Trotzdem ist die über 2 Jahre lange Sperrung einer Verkehrskatastrophe für das Rheinland zu vergleichen. Tobias Altschumer berichtet.
9: Mit ernsten Mienen betreten der Bundesverkehrsminister Patrick Schnieder, NRW-Landesverkehrsminister Oliver Krischer, Bonns Oberbürgermeister Guido Deus und der Landrat des Rhein-Sieg-Kreises Sebastian Schuster den Saal. Allein die hochkarätige Besetzung der Pressekonferenz macht deutlich, die Lage ist ernst und das bleibt sie auch, wie der Bundesverkehrsminister schnell klarstellt.
10: Muss mit einer schlechten Nachricht beginnen. Das Schadensbild an der linksrheinischen Vorlandbrücke hat sich so verschlechtert, dass eine Öffnung der Brücke sowohl für den Lkw als auch für den Pkw-Verkehr nicht mehr in Frage kommt.
9: Die Nordbrücke besteht aus 3 Teilen. Der linksrheinischen Vorlandbrücke, der Strombrücke, das ist der Teil, der an den Stahlriemen über dem Rhein hängt, und der rechtsrheinischen Vorlandbrücke. Kaputt ist nur der linksrheinische Teil und der soll jetzt abgerissen und neu gebaut werden. Schnell soll das passieren, sagt Verkehrsminister Schnieder.
10: Wir gehen davon aus, dass ein Bau einer neuen Vorlandbrücke innerhalb von 2 Jahren stattfinden kann, sodass wir berechtigte Hoffnung haben, dass wir im Jahr 2028, gegen Ende des Jahres 2028, die Brücke für den Verkehr wieder freigeben können.
9: Es ist ein ambitionierter Zeitplan, rekordverdächtig. Und trotzdem kann es nicht darüber hinwegtäuschen, dass die Sperrung der Nordbrücke mit mehr als 100.000 querenden Fahrzeugen pro Tag eine Katastrophe für die gesamte Region ist. Seit Anfang Juni die Brücke gesperrt wurde, sind Staus im gesamten Stadtgebiet die Folge. Und dieser Zustand soll jetzt mehr als 2 Jahre andauern. Ein Schock für viele Bonner heute.
11: Das ist eine Katastrophe. Ehrlich. Also da muss man sich was einfallen lassen. Das ist egal wie, aber da muss die Obrigkeit muss sich ein bisschen anstrengen.
12: Ich denke, dass einiges hier zusammenbricht. Die ganze Infrastruktur, die sowieso nicht ausgelegt ist für so viele Fahrzeuge.
13: Nicht nur von den Staat, von den Menschen, die hier leben, die auch hier reisen zum Beispiel, ist es eine Herausforderung.
9: Mit kostenlosem ÖPNV wollte die Stadt möglichst viele Autofahrer von der Straße in Bus und Bahn locken. Doch diesen Ansatz kann sich die Stadt nur bis Ende des Monats leisten. Danach fehlt das Geld, sagt Bonns Oberbürgermeister Guido Deus. Eine gute Nachricht hat er aber auch.
14: Fuß- und Radverkehr soll bis, so habe ich es mitgenommen, zum Spätsommer wieder über die Nordbrücke geführt werden können.
9: Viele Staus wird das nicht verhindern, aber es ist ein Zeichen, dass es endlich nach vorne geht. Wenn alles klappt, wird die Bonner Nordbrücke Ende 2028 auch wieder für Pkw und Lkw befahrbar sein.
1: Bundespräsident Frank-Walter Steinmeier hat den im März gestorbenen Philosophen Jürgen Habermas als einen der prägenden Denker der Demokratie gewürdigt. Durch sein ganzes Wirken habe sich der Versuch gezogen, eine philosophische Begründung der Demokratie zu liefern, sagte Steinmeier in der Frankfurter Paulskirche. Frank Angermund berichtet.
15: Die Frankfurter Paulskirche ist trotz heißer Temperaturen bis auf den letzten Platz gefüllt. Viele Gäste fächern sich mit dem Programm der Gedenkveranstaltung für den Philosophen Jürgen Habermas etwas Luft zu. In der ersten Reihe sitzen unter anderem der Ministerpräsident von Baden-Württemberg, Cem Özdemir, Frankfurts ehemalige Oberbürgermeisterin Petra Roth und Bundespräsident Frank-Walter Steinmeier, der in seiner Rede sagt, Jürgen Habermas zu gedenken bedeute, das zu beschützen, für das der Philosoph gelebt und gelehrt habe.
16: Wahrhaftiges Gespräch, reflektiertes Handeln, vernünftige Freiheit. Meine Damen und Herren, seine Stimme wird uns fehlen in diesen unübersichtlichen Zeiten. Wir hätten ihn dringend weiter gebraucht. Wir werden ihn entsetzlich vermissen.
15: Habermas war ein weltweit anerkannter Philosoph. Bundespräsident Steinmeier betont, dass es Habermas nach der NS-Zeit vor allem um die Demokratie in Deutschland und Europa ging. Er habe Europa als eine Gemeinschaft gesehen, die Menschenrechten, Demokratie, Frieden und Freiheit verpflichtet sei, sagt Bundespräsident Frank-Walter Steinmeier.
16: Wir haben gespürt, wie er mit den politischen Entwicklungen in Europa und in den USA haderte.
15: Steinmeier hob in seiner Rede das Werk von Habermas hervor, vor allem sein Spätwerk mit dem Titel »Auch eine Geschichte der Philosophie«. Und er erinnerte an ein Treffen Habermas im Jahr 2004 in München mit dem damaligen Kardinal Josef Ratzinger, dem späteren Papst Benedikt.
16: Das war ein besonderes Ereignis, als ich zwei der damals vielleicht bekanntesten lebenden deutschen Denker weltweit erstmals trafen und nicht um Höflichkeiten auszutauschen.
15: Ein intellektueller Austausch, bei dem beide den anderen anerkannt und gewürdigt hätten. Frankfurts Oberbürgermeister Mike Josef erinnert an Jürgen Habermas letzte Rede in Frankfurt vor 7 Jahren an der Goethe-Universität. Damals hatte es einen Fehlalarm gegeben, dennoch sind alle Gäste geblieben, sagt Frankfurts Oberbürgermeister.
17: Die Person des berühmten Philosophen, die Aura der kritischen Theorie, der geradezu mythische Ruf der Frankfurter Schule, faszinierte die hiesige Stadtgesellschaft zu sehr, um den zweiten Teil des Vortrags zu verpassen.
15: Überhaupt war die Frankfurter Goethe-Universität wichtig für den Philosophen Habermas. Unter anderem, weil er dort seinen Lehrer Theodor W. Adorno getroffen hatte. Alle Redner in der Paulskirche warnen direkt und indirekt davor, dass die Demokratie in Deutschland und Europa durch einen Rechtsruck scheitern könnte. Jürgen Habermas habe sich deshalb sehr gesorgt.
8: Kultur.
1: Spätestens seit dem Literaturnobelpreis gilt Elfriede Jelinek als eine der wichtigsten Stimmen der deutschsprachigen Gegenwartsliteratur. Romane wie Die Klavierspielerin oder Liebhaberinnen sind längst Klassiker. Ihre Texte prägen bis heute auch die Theaterbühnen. 4 Jahre nach ihrer letzten Buchveröffentlichung erscheint nun ein neuer Text von ihr, Unter Tieren. Kais Harabi hat das Buch gelesen.
18: Elfriede Jelinek spricht sie mühelos, die Sprache des Geldes. In ihrem neuen Text Unter Tieren setzt sie ihre Beschäftigung mit den Finanzströmen und ihre Wirkung auf die Gegenwart fort. Ausgangspunkt ist die Pleite des österreichischen Unternehmers René Benko und seiner Signa Unternehmensgruppe. Die Benko-Pleite ist aber nur die Startrampe für einen Wutausbruch des Jelinekschen Gerechtigkeitssinns, der vor dem gegenwärtigen Finanzwesen kaum mehr kann, als zu kapitulieren.
19: Bei kleinen Krediten gibt es strenge, klare Regeln. Doch irgendwo dahinter wird Zielwerfen ohne Ziel geübt. Was man getroffen hat, das ist dann das Ziel gewesen. Etwas fällt um. Etwas entsteht gar nicht erst. Das ist der Beweis. Das ist doch der Beweis, oder?
18: Im Gegensatz zu Jelineks 2022 erschienenem Text Angabe der Person ist Unter Tieren wieder eindeutiger als Theaterstück identifizierbar. Jelinek verteilt ihren Wutausbruch auf verschiedene Tierrollen. Fuchs und Hase kommen zu Wort, Bär und Kuh dürfen natürlich nicht fehlen, wenn es um Geld und Börse geht. Und?
19: Der Delfin? Man hat mich dazu gezwungen, ihn einzusetzen, der Delfin. Aber nur kurz.
18: Fairerweise muss man sagen, den Text auf verschiedene Rollen zu verteilen, macht nicht viel Unterschied. Die Rollen sind kaum voneinander zu unterscheiden, gehen ineinander über und sprachlich klingen sie sowieso alle ähnlich. Alle Tiere sind gleichermaßen zynisch und sarkastisch. Da, wo manche unbedarfter sein dürfen, verfliegt es aber im Textverlauf recht schnell. Oft scheint es, als ob Jelinek da direkt zu ihren Lesern spricht. Das ist nicht gerade einfach zu lesen und erfordert durchaus Konzentration. Vor allem, weil Jelinek sich quasi immer wieder selbst ins Wort fällt. Gedanken und Beobachtungen werden von Wortwitzen und Karlauern umgelenkt und abgelenkt, bevor ein Gedanke dann doch wieder weitergeht.
19: So, ihr seid jetzt mal Wirklichkeit. An der Wand steht es in Leuchtschrift. Viele konnten es nicht rechtzeitig sehen, was die Perser mit ihrem Atom schon wieder ausgeheckt hatten. Das muss man verstehen. Sie wollen sich bereichern. Die Perser wollen anreichern. Nein, nicht die Perser. Doch die Perser, auf die jetzt alle zufliegen. Alle Bomben. Sie fliegen. Nein, noch nicht. Doch, schon. Sie fliegen. Und sie fliegen danach wieder nach Hause.
18: Und ja, auch die relativ aktuelle Tagespolitik wie der Krieg gegen den Iran finden in Jelineks Text Eingang. Manchmal wirken die Schleifen, die sie zieht, etwas wahllos. Oft überrascht Jelinek dann aber doch wieder mit analytischer Schärfe oder mit Einsichten, etwa wenn sie die sprachliche Nähe von Kreditwirtschaft und Christentum zutage fördert.
19: Der Züge sind mannigfaltig, fahren in total unterschiedliche Richtungen, die alle vorgegeben und damit vergeben sind. Und vergib uns unsere Schuld, wie wir vergeben unseren Schuldnern.
18: Gläubige und Gläubiger liegen bei Jelinek nahe beieinander, wenn auch nur für einen Satz. Unter Tieren ist nicht das erste Mal, dass sich die Nobelpreisträgerin mit dem globalen Finanzwesen auseinandersetzt. Schon in ihrem Rundumschlag Angabe der Person war Geld ein Thema, ganz besonders aber auch in Rheingold, Jelineks Bühnenessay, in dem sie den Nibelungenmythos mit der Finanzkrise von 2008 verschränkt erzählt hat. Rheingold ist im Vergleich zu Unter Tieren aufgeräumter und analytisch schärfer. Aber wer den neuen Text genau liest, stellt fest, dass Jelinek ihre Wirtschaftstheorien durchaus genau kennt und sich nicht nur sprachlich austobt.
19: Es ist genug für alle da. Im Gegenteil. Mehr, als man braucht. Doch je mehr man braucht, desto besser. Desto mehr Menschen können wir erzeugen und versorgen. Dann haben sie keine Sorgen mehr.
18: Unter Tieren ist in allererster Linie ein Theaterstück, ein Spielangebot an Theatermacher und Schauspieler. Das Lesevergnügen hält sich dagegen in Grenzen. Wer auf einen neuen Roman der Nobelpreisträgerin gehofft hat, der wird leider wieder enttäuscht. Dafür hat Jelinek aber auch mit fast 80 nichts an intellektueller und verbaler Schärfe eingebüßt. Nur ein bisschen mehr Fokus hätte ihrem Text gut getan.
1: Elfriede Jelinek, Unter Tieren, ist bei Rowohlt erschienen, hat 224 Seiten und kostet 24 Euro.
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1: Es wird immer enger für den britischen Premier Starmer. Nach Ministerrücktritten und schwachen Umfragewerten hat jetzt auch noch sein innerparteilicher Konkurrent Burnham eine wichtige Nachwahl gewonnen. Damit zieht Burnham ins Unterhaus ein und kann Starmer als Regierungschef herausfordern. Martin Wittmann, der London-Korrespondent der Süddeutschen Zeitung, sieht die Tage von Keir Starmer als Premierminister gezählt. Im SZ-Podcast Auf den Punkt spricht er sich für einen Wechsel an dieser Position aus.
20: Die Partei, die Regierung und vielleicht auch das ganze Land, die brauchen jetzt wirklich mal sowas ganz Neues, weil ich erlebe das hier seit Monaten. Eine schlechte Nachricht jagt die nächste. Die Leute verlieren das Vertrauen in die Regierung und die Stimmung ist einfach so schlecht. Lebenshaltungskosten sind so hoch. Die Debatte um die Migration bestimmt den Alltag. Die Regierung hat nicht die richtigen Antworten drauf. Ich denke, es wäre vielleicht fürs Land das Beste, wenn jetzt neuer Schwung reinkommt. Die Regierung wird davon profitieren, wenn sie einen neuen Premierminister stellt.
1: Die Meinung von Martin Wittmann von der Süddeutschen Zeitung. Nach Ansicht der Taz aus Berlin könnte ein Wechsel an der Regierungsspitze dagegen die politische Situation im Land im schlechtesten Fall sogar noch verschärfen.
21: Burnhams Pläne im Fall einer Machtübernahme in London bleiben völlig unklar. Für eigene Inhalte steht er nicht. Alle möglichen Leute verfolgen über ihn ihre eigene Agenda. Unter einem Premierminister Burnham könnte Labours Selbstzerfleischung also noch dramatisch eskalieren. Und er könnte in Versuchung geraten, in Ermangelung eines klaren Kurses mit vorgezogenen Neuwahlen Klarheit schaffen zu wollen. Starmers Schicksal ist jetzt wohl besiegelt. Aber Großbritanniens Zukunft ist offener denn je.
1: Noch hat Burnham den Kampf um das Regierungsamt nicht eröffnet, doch die Stuttgarter Zeitung sieht ihn bereits auf der Gewinnerstraße.
21: Für Starmer wird es jetzt eng. Die rebellische Stimmung in der Partei lässt ihm wenig Alternativen. Der Wahlgewinner Burnham hat diese Nachwahl geschickt in ein Referendum über die eigene Person umfunktioniert. Dem könnte nun, falls Starmer nicht freiwillig aufgibt, ein politisches Drama folgen. Mit Ministerrücktritten, Widerstand in der Fraktion und womöglich sogar dem Kollaps der Regierung. Stoppen lässt sich Burnham jedenfalls nicht mehr.
1: Und noch zu einem anderen Thema. EU-Ratspräsident Costa hat mit einer Kontaktaufnahme zum Kreml Verärgerung unter mehreren Mitgliedern ausgelöst. Unter anderem Bundeskanzler Merz und Frankreichs Präsident Macron kritisierten Costas unabgesprochenen Vorstoß. Die Badische Zeitung aus Freiburg rät der EU, diskreter darüber zu diskutieren, wer zu möglichen Verhandlungen mit Russland entsandt werden soll.
21: Diese Frage öffentlich auszutragen ist ein schwerer Fehler. Putins Bereitschaft zu Gesprächen wächst kaum, wenn Europäer sich gegenseitig überbieten im Bemühen, mit ihm verhandeln zu dürfen. Viele kleinere EU-Staaten fühlen sich vom E3-Format und Deutschlands Überheblichkeit oft übergangen. Merz wäre gut beraten, mehr Sensibilität zu zeigen. Dass Deutschland die stärkste Volkswirtschaft Europas ist und zu den größten Unterstützern Kiews zählt, begründet keinen automatischen Anspruch auf einen Platz bei Verhandlungen über die Zukunft der Ukraine.
1: Und die Volksstimme aus Magdeburg begrüßt die Initiative des EU-Ratspräsidenten.
21: Da haben sich Koszta und seine Leute weit vorgewagt. Sie wurden in Richtung Moskau aktiv, um Informationskanäle zwischen Brüssel und Moskau zu schaffen. Affront schallt es von der deutschen Regierung. Dabei ist die Absicht zeitgemäß. Die europäische Sprachlosigkeit im Verhältnis zum Kreml auf indirektem Weg zu überwinden. Über funktionierende Kanäle könnte endlich Bewegung in die Lösung des Konflikts kommen, in dem sonst nur Drohnen fliegen.
1: Das waren die Standpunkte, zusammengestellt hat sie Torben Müller. Und das war der erste Teil der ARD-Infonacht. Gleich nach den Nachrichten begrüßt Sie hier mein geschätzter Kollege Philipp Kaver. Er begleitet Sie noch bis 6 Uhr früh in Ihr Wochenende. Ich sage Tschüss, bis zum nächsten Mal.

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1: Um 2 Uhr mit Thorsten Altenhöhner. Guten Morgen. Berlin und Brandenburg stehen vor einem heißen Sommerwochenende. Das Bundesamt für Bevölkerungsschutz und Katastrophenhilfe warnt vor allem für heute vor extremer Hitze mit Temperaturen bis 35 Grad. Axel Hofmann.
2: Ernährungsexperten raten zu leichten Speisen und vor allem ausreichend Flüssigkeit. Die Krankenhäuser in der Region bereiten sich dennoch auf Patienten mit Kreislaufkollaps und Schwindel vor. Die Hitze gefährdet vor allem Senioren und Kleinkinder sowie Menschen mit Vorerkrankungen. In Brandenburg steigt bei anhaltender Trockenheit die Waldbrandgefahr. Gebietsweise drohen aber auch kräftige Schauer und Gewitter. Dann muss mit Starkregen, Hagel und Sturmböen gerechnet werden.
1: Die Linke setzt heute ihren Bundesparteitag in Potsdam fort. Dabei will die Partei gemeinsame Positionen festlegen, wie bereits gestern Abend zum Thema Nahost. Aus Potsdam Cornelia Geis.
3: Wie stehen die Linken zu Israel und zum Nahostkonflikt? Eine Frage, zu der die Partei eine klare Haltung beziehen will. Erst kürzlich hatten antisemitische Äußerungen der linken Jugend für Aufsehen gesorgt. Für den Parteitag in Potsdam hat der Vorstand einen 5-seitigen Antrag formuliert. Darin wird das Vorgehen Israels in Gaza als Genozid bezeichnet. Er betont aber ausdrücklich das Existenzrecht Israels und spricht sich für eine Zwei-Staaten-Lösung aus.
1: Heute Nachmittag steht die Wahl des Parteivorstandes auf dem Programm. Der Bundestagsabgeordnete Pantisano bewirbt sich um die Nachfolge von Co-Chef van Aken, der aus gesundheitlichen Gründen nicht mehr kandidiert. Bundesbauministerin Huberts hat die geplanten Kürzungen beim Wohngeld verteidigt. Nach Angaben der SPD-Politikerin geht es um insgesamt 2 Milliarden Euro. Die Einschnitte betreffen alle bisherigen Empfänger, sagte Huberts der Rheinischen Post. Ulrike Ufer.
4: Ein Drittel der aktuellen Wohngeldhaushalte werde, so wörtlich, rausfallen. Dies sei sehr bitter, aber nicht anders machbar, so Huberts. Aktuelle Wohngeldbescheide blieben bis zu ihrem Auslaufen gültig. Die Bescheide werden stets befristet erteilt. Am Jahresende 2024 haben laut Zahlen des Statistischen Bundesamts in Deutschland mehr als 1,2 Millionen Privathaushalte Wohngeld bezogen.
1: Alba Berlin hat seine Chancen auf die deutsche Basketballmeisterschaft gewahrt. Im 4. Spiel gewannen die Berliner mit 71-61 und glichen damit in der Serie auf 2-2 aus. Das entscheidende 5. Spiel findet am Sonntag in München statt. Bei der Fußball-Weltmeisterschaft haben die USA auch ihr 2. Vorrundenspiel gewonnen. Die Amerikaner besiegten Australien mit 2-0. Soweit die Nachrichten. 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Das Wetter bis zum frühen Morgen gering bewölkt. Einzelne Schauer oder Gewitter sind möglich bei 22 bis 17 Grad. Tagsüber teils Sonne, teils Wolken. Örtlich kräftige Schauer und Gewitter bei 31 bis 35 Grad.
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6: Die A1 Bremen Richtung Hamburg ist zwischen Harburg und Stillhorn wegen Bauarbeiten bis Montag ca. 5 Uhr gesperrt. Die A1 Münster Richtung Dortmund ist zwischen Kamen Zentrum und Kreuz Dortmund-Unna wegen Bauarbeiten bis Montag 5 Uhr gesperrt. Dann die A3 Nürnberg Richtung Passau ist zwischen Kreuz Deggendorf und Hengersberg wegen Bauarbeiten bis Montag früh 1 Uhr gesperrt. Autobahn 27 Walsrode Richtung Bremen ist zwischen Pferden Nord und Langwedel in beiden Richtungen wegen einer Baustelle bis Montag 5 Uhr gesperrt. Die Umleitung führt sie über die U52 und die U9. Jetzt die A31 Gronau Richtung Oberhausen. Zwischen Schermbeck und Dorsten wird gebaut. Sperrung hier bis Sonntag früh 10 Uhr. Die A40 Duisburg Richtung Essen ist zwischen Mülheim-Winkhausen und Heißen in beiden Richtungen bis Montag gesperrt. Die A61 Hockenheim Richtung Ludwigshafen ist zwischen Dreieck Hockenheim und Kreuz Speyer wegen Bauarbeiten bis Montag 5 Uhr